0: sagte im ARD-Fernsehen, dies könne dazu beitragen, das Rentensystem zu stabilisieren. Klingbeil sprach sich zudem dafür aus, dass Menschen selbst stärker in die eigene Altersvorsorge investieren sollten. Weiterhin aber müsse die gesetzliche Rente Grundlage für alles sein. Auch der Arbeitnehmerflügel der Union unterstützt den DGB-Vorschlag für verpflichtende Betriebsrenten. CDA-Chef Rathke sprach von einem richtigen Schritt. Die Bundesvorsitzende der Mittelstandsunion Konnemann indes warnte vor neuen Belastungen für die Betriebe. Der DGB will Ende des Monats die Details zur Umsetzung seines Vorstoßes präsentieren. Die Altersvorsorge basiert in Deutschland auf drei Säulen. Neben der gesetzlichen Rentenversicherung bzw. der Beamtenversorgung sind das Betriebsrenten und private Investitionen, etwa in Form von ETF-Sparplänen oder anderen börsengehandelten Lösungen. Die Fertigstellung des Bahnprojekts Stuttgart 21 wird sich Medienberichten zufolge noch deutlich mehr verzögern. Demnach ist bei den Verantwortlichen nun von Ende 2031 die Rede. Gründe seien drastische Versäumnisse der zuständigen Projektgesellschaft im Bereich der Digitalisierung. Zudem gäbe es falsch verlegte Kabel, Probleme mit der Notstromversorgung und Baumängel bei fertiggestellten Bahnsteigen. Offenbar plant die Deutsche Bahn allerdings eine gestaffelte Inbetriebnahme, die Ende kommenden Jahres erste Entlastungen für die Fahrgäste bringen soll. Ein Bahnsprecher wollte sich nicht zu den Berichten äußern. Man werde die Öffentlichkeit Ende des Monats informieren. Zuletzt war eine Fertigstellung des Tiefbahnhofs in der baden-württembergischen Landeshauptstadt in den Jahren 2029 oder 2030 im Gespräch. Ursprünglich sollte die Eröffnung 2019 erfolgen. Im Lauf der Zeit stiegen die Kosten von 2,5 auf inzwischen über 11 Milliarden Euro. Stuttgart 21 war von Anfang an in der Bevölkerung höchst umstritten. Es gab massive Proteste gegen die Umsetzung. Nach dem Brand in einem Umspannwerk in Reutlingen haben der Staatsschutz und das Antiterrorzentrum die Ermittlungen übernommen. Es stehe der Verdacht einer vorsätzlichen Tat und der Störung öffentlicher Betriebe im Raum, teilte der baden-württembergische Innenminister Hagel mit. Man müsse klären, ob ein Brandanschlag oder ein terroristischer Akt vorliege. Es werde ergebnisoffen in alle Richtungen ermittelt. Für endgültige Bewertungen sei es noch zu früh. Medienberichten zufolge gibt es Hinweise auf linksextremistische Täter. Die Tat weise Parallelen zum Anschlag in Berlin von Anfang des Jahres auf, hieß es. Wie die Stadt Reutlingen mitteilte, konnte die Stromversorgung in Teilen der Innenstadt sowie in einem Krankenhaus rasch wiederhergestellt werden. Rund 7.600 Haushalte waren zunächst ohne Strom gewesen. Betroffen sind auch Teile der benachbarten Gemeinden Wannweil und Kirchen-Tellinsfurt. Bundespräsident Steinmeier reist heute zu einem dreitägigen Staatsbesuch in die Niederlande. Er wird zunächst von König Willem Alexander und Königin Maxima am Palast in Amsterdam begrüßt. Außerdem plant Steinmeier, das Holocaust-Museum zu besuchen und in Rotterdam eine Hafenrundfahrt zu unternehmen. Es ist der erste Staatsbesuch eines Bundespräsidenten in den Niederlanden seit 19 Jahren. Das Königspaar Willem Alexander und Maxima war vor 5 Jahren zum Staatsbesuch in Deutschland. In den USA hat das KI-Unternehmen OpenAI den Antrag auf einen Börsengang eingereicht. Zum Volumen oder zu den Bedingungen machte der ChatGPT-Entwickler keine Angaben. Auch ein genauer Zeitplan stehe noch nicht fest, teilte der Konzern mit. Nach Informationen der Nachrichtenagentur Reuters erwartet OpenAI eine Bewertung von bis zu 1 Billion Dollar. OpenAI wurde 2015 als gemeinnützige Forschungsorganisation gegründet. 4 Jahre später wurde ein gewinnorientierter Zweig gegründet, um die Entwicklungskosten für künstliche Intelligenz zu decken. Für Freitag strebt das Raumfahrtunternehmen SpaceX den größten Börsengang der Geschichte an. Die Firma des US-Geschäftsmanns Elon Musk rechnet mit einer Gesamtbewertung von 1,7 Billionen Dollar und mit frischem Geld in Höhe von 75 Milliarden Dollar. Das Wetter. Nachts meist stark bewölkt und von West nach Osten durchziehende Schauer bei Tiefstwerten von 17 bis 12 Grad. Das waren die Nachrichten.
1: 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Und falls Sie es jetzt dazu geschaltet haben, mein Name ist Manuela Krause. Schön, dass Sie da sind. Guten Morgen. Come as you are, das ist das Motto dieser Stunde. Eine Konversation mit der britischen Percussionistin, Komponistin und Instrumentenbauerin Bex Birch. Sie erzählt von ihren Begegnungen mit Homophobie, den möglichen Ursachen und ihrer ganz persönlichen Art, damit umzugehen. Über das Jazz Festival in Moers, die Wichtigkeit von kleinen Gesten der gegenseitigen Ermutigung sowie über Selbstliebe und die heilende Kraft, sich mit seinem ganzen Sein willkommen zu fühlen.

0: Für mich eine der schönsten Hymnen auf Akzeptanz und eine Ode an alle AußenseiterInnen. Come As You Are, hier in der grandiosen Interpretation vom ersten Soloalbum der britischen Sängerin und Produzentin Dani Siciliano von 2004. In der Originalfassung stammt dieser Song aus dem Jahr 1991 und ganz klar unvergesslich aus der Feder von Kurt Cobain und seiner Grunge-Band Nirvana. Ein zeitloser Song, der perfekt in diese Sendung hier heute Nacht passt. Thematisch geht es darin nämlich unter anderem um die Sehnsucht, von der Gesellschaft so angenommen zu werden, wie man ist, ohne sich verstellen zu müssen. Come As You Are ist meine Einladung an Sie und damit sage ich nochmal herzlich willkommen zur zweiten Stunde der heutigen Tonart Jazz. Jetzt mit einem Gespräch mit einer Musikerin aus der queeren Community, die wie keine andere mit ihrer Klarheit und Friedfertigkeit einen ganz speziellen Blick auf die Welt hat, sodass es für mich nicht nur sehr inspirierend war, mich mit ihr zu unterhalten, sondern auch sehr berührend und heilsam. Bex Birch. Queere KünstlerInnen sind auch in der Jazz- und Impro-Szene keine Ausnahmeerscheinung mehr. Ganz im Gegenteil. Aktuell gibt es zahlreiche Talente, die ganz offensichtlich Teil der queeren Community sind. Allerdings sind Feindseligkeit und Ausgrenzung für queere MusikerInnen sowohl im vermeintlich so offenen und toleranten Jazz als auch in der Impro-Szene heutzutage leider nach wie vor keine Ausnahme.
1: I think there's a lot of homophobia in every country that I've ever been to.
2: Ich glaube, es gibt eine Menge Homophobie, und zwar in jedem Land, in dem ich je gewesen bin. Die Homosexualität ist ja nicht bloß ein Teil von mir, es ist das, was ich bin. Und es ist untrennbar verbunden mit meiner Kunst. Damit, wie ich mich präsentiere oder damit, wie ich Musik mache, das ist ganzheitlich. Mein Ich. Ich bin Bex. Ich trenne das für mich selbst nicht ab. Ich kann das ja nicht einfach zu Hause lassen. Und daher weiß ich jedes Mal, wenn ich hinaus in die Welt gehe, nicht, ob ich jemandem begegnen werde, der mich deswegen verurteilt. Aber es passiert sehr oft, ja.
0: Die britische Komponistin, Percussionistin, Produzentin und Instrumentenbauerin Bex Birch ist verheiratet und lebt mit ihrer Frau seit einigen Jahren in Berlin. Obwohl sie in ihrem Alltag regelmäßig auf Homophobie stößt, hat sie dazu eine sehr klare, starke und friedvolle Haltung.
1: I don't think I'm angry about that. No, I mean, I can be having a connection with somebody.
2: Das ist in Ordnung so. Ich glaube nicht, dass ich deswegen wütend bin. Nein. Ich meine, ich kann eine Verbindung zu jemandem haben, die ist echt, so wie jede Verbindung echt ist. Und dann sage ich, mein Partner kommt gleich dazu oder so etwas, und die andere Person fragt, oh, er ist hier? Er ist hier in Berlin? Und ich antworte, sie, und rede einfach weiter. Und in diesem Moment ist die Verbindung zwischen uns total abgerissen. Ich glaube, das geschieht nicht bewusst. Natürlich verstehe ich, dass die Verbindungen, die ich zu Menschen aufbaue, zerbrechen können. Aber ich versuche wahrzunehmen, ob das an mir liegt. Bei Homophobie hingegen ist meine Erfahrung die. Es hat eigentlich gar nichts mit mir und der anderen Person zu tun. Sobald sie hören, dass meine Partnerin eine Frau ist, macht es in ihrem Kopf einfach Klick. Und zwar im negativen Sinne. Aber das hat eigentlich überhaupt nichts mit ihren Erfahrungen mit mir zu tun. Es liegt an etwas ganz anderem. Es hat also nichts mit mir zu tun. Dennoch ist es seltsam und natürlich auch sehr traurig. Alles, was uns spaltet, kann meiner Meinung nach sehr problematisch sein, wie wir ja gerade überall auf der Welt sehen. Aber es ist nicht echt. Es ist nicht so echt wie die Verbindung, die wir noch vor einem Augenblick hatten. Und es ist nichts Persönliches. Ich nehme es nicht persönlich.
1: Anything that divides us, I think, can be very problematic, as we're seeing in the world. But it's not real. Like, it's not as real as the connection that we had a moment ago. And it's not personal. I don't take it personal.

0: Heitere und atmosphärische Klänge zum Tagesanbruch. Dawn Blessings vom Album There's Only Love and Fear erschien auf dem Kultlabel aus Chicago International Anthem Recordings von unserem Talkgast hier in der Tona Jazz von Bex Birch. Lange Zeit hat es jungen KünstlerInnen im Jazz an queeren Vorbildern gefehlt, an denen sie sich orientieren und in diesem Genre repräsentiert sehen konnten. Das gilt auch noch für einen Großteil der Generation von queeren MusikerInnen, die wir heute auf den Bühnen erleben. Auch Bex Birch hat zunächst keine Vorbilder, als sie ihrem eigenen künstlerischen Weg folgt. Heute weiß die Klangkünstlerin, wie wichtig diese für die nächsten Generationen sind und auch um ihre Rolle.
1: I think it is important because of permission.
2: Ich halte das für wichtig, und zwar wegen der Erlaubnis. Als ganzheitlich denkender Mensch habe ich das Gefühl, angesichts der Plattform, die mir geboten wird, sowie all der Menschen im Publikum, die dann wiederum jemanden sehen, der so aussieht wie ich und genau das tut, was ich tue, dass es ein großes Privileg ist, anderen Menschen diese Erlaubnis zu erteilen.
1: It's a great privilege to be giving permission to other people.
0: Queere Sichtbarkeit ist ein wichtiges Thema, vor allem auf den Bühnen renommierter Festivals. Gerade war Bex Birch zu Gast in Moers und hat dort sehr positive Erfahrungen gemacht.
1: Just by the bodies that were there.
2: Allein durch die Körper, die dort anwesend waren, durch die Menschen, die gefeiert wurden, denen die Bühne geboten wurde. Für mich war das ein ganz klares Zeichen dafür, dass queere Menschen ganz selbstverständlich mitgefeiert wurden, aber ohne, dass daraus ein großes Thema gemacht wurde, ohne zu exotisieren und ständig darüber zu reden, seht her, was wir hier machen. Einfach durch die Menschen, die dort waren. Dadurch, dass man nicht darüber gesprochen hat, wurde meiner Meinung nach ein viel größerer Respekt gezeigt. Denn dann ist es so, diese Leute sind genauso willkommen wie die Männer oder, wenn wir es auf die Spitze treiben wollen, die weißen Cis-Männer. Und darüber wird nicht gesprochen, weil es schlichtweg nicht nötig ist. Denn hier ist jemand, der diese Musik präsentiert und dort ist jemand, der diese Musik präsentiert. Ich spreche nicht nur deshalb darüber, weil ich selbst vor Ort war. Ich versuche keineswegs, diese Leute auf ein Podest zu stellen. Aber du weißt schon, man sollte anerkennen, was Anerkennung verdient. Denn mir persönlich hat das sehr viel bedeutet. Und als du mich fragtest, ob ich schon einmal Erfahrungen gemacht hätte, bei denen ich diskriminiert wurde, dachte ich nur, ja, ständig. Darum. Es ist ein ziemlich eindrucksvolles Erlebnis, sich in einem Raum zu befinden, in dem man sich, dank der bewussten Absicht und Programmgestaltung, mit seinem ganzen Sein willkommen fühlt.
1: All of me felt welcome.

0: Von ihrem aktuellen Album There's Only Love and Fear, Bex Birch, When Love Begins, hier in der Tonart Jazz. Mithilfe von Percussions und handgefertigten Xylophonen hat sich die in Berlin lebende Musikerin einen einzigartigen klanglichen Raum geschaffen. Ihr aktuelles Album ist ihr erstes Album unter eigenem Namen. Für Bex ein Schritt, sich ihre eigene Weiblichkeit zurückzuholen.
1: I've been using the word feminine.
2: Ich verwende das Wort feminin, um das zu beschreiben, was ich tue. Und das, obwohl ich keine besonders feminine Frau bin. Denn ich glaube, zumindest in meinem Land oder genauer gesagt zu der Zeit, als ich aufwuchs, dass dieser Begriff für einen ganz bestimmten und wohlgemerkt sehr engen Aspekt von Weiblichkeit stand. Meiner Ansicht nach handelt es sich dabei um jenes Konzept von Weiblichkeit, das im Laufe von Jahrtausenden vom Patriarchat entworfen wurde. Es ist also auch hier wieder nichts Persönliches. Es ist ein altes Konstrukt, das dazu geschaffen wurde, wahre Weiblichkeit zu unterdrücken. Jene Weiblichkeit, die eigentlich etwas so Gewaltiges, Kraftvolles und Wunderbares ist. Wenn ich also von mir selbst und meiner Musik als feminin spreche, verstehe ich das eher als eine Rückeroberung dieses Begriffs, anstatt zu versuchen, die Frage zu beantworten, okay, wenn ich nicht feminin bin, was bin ich dann? Nein, ich bin eine Frau und eine Frau kann eben auch, nun ja, ihr wisst schon, stark sein und ordentlich zuschlagen. Sie kann genau die Kleidung tragen, die ich trage und genau so aussehen, wie ich aussehe. In gewisser Weise stellt dies also eine Form von Queerness. Da. Eine Queerness, die aus dem Bestreben heraus entsteht, meine Weiblichkeit als eine feminine Frau zurückzuerobern.
1: So in a way that's I'm coming at queerness from a position of actually trying to reclaim myself as a feminine woman.

0: 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Noch einmal Bex Birch mit einer Nummer vom aktuellen Album There's Only Love and Fear. Es gibt nur Liebe oder Angst. Bex Birch hat sich ganz offensichtlich für die Liebe entschieden und folgt diesem Pfad ganz konsequent. Das macht sie meiner Meinung nach zu einer wichtigen, weisen und hoffnungsvollen Stimme der queeren Jazz- und Impro-Szene. Im Gespräch mit ihr ist mir klar geworden, sie hält sich nicht lange mit Diskriminierungen und Benachteiligungen auf oder mit dem, was fehlt. Sie reflektiert immer wieder und richtet dann ihre Aufmerksamkeit auf die vielen Schritte, die schon gegangen sind und auf das, was da ist. Zum Beispiel die Generation, die gerade heranwächst. Bex Birch ist da sehr zuversichtlich, vor allem in Bezug auf die neue Offenheit für nicht-binäres Denken. Und das in verschiedenen Lebensbereichen. Vor allem aber in Bezug auf Sexualität und Geschlecht haben sich neue Räume geöffnet. Das findet die Musikerin großartig und das gibt ihr Hoffnung.
1: I think we do move in a really beautiful direction. And seeing like the next generation coming up and their understanding of their openness to like non-binary thinking in lots of applications, but certainly with sexuality and gender. Somehow, I think what we've been struggling with has opened up more for them than we had, you know. It's cool. I'm hopeful.
0: Wenn Sie nun Lust bekommen haben, Bex Birch live zu erleben, in Berlin gibt es die nächste Gelegenheit in der kommenden Woche, am Montag, den 15. Juni in der Kuppelhalle vom Silent Green. Einlass ist 19 Uhr und das Konzert startet um 20 Uhr. Vorgestellt wird ein neues Projekt von Bex Birch, As Yet Untitled, ein sich fortwährend entwickelndes Werk, zusammen unter anderem mit Tamar Osborne und Johannes Schleiermacher. Hier ist ein Projekt, in das Bex ebenfalls involviert ist und das ich sehr schätze, Flock. Das sind Bex Birch, Giel und Vibraphon, Sarathy Corver am Schlagzeug, der Comet is Coming-Mitglied Danalogue an sämtlichen Synthesizern, Al McSween Piano und die Collocutor-Bandleaderin Tamar Osborne an den Holzblasinstrumenten. My Resonance.

Elektroakustische Ambient Jazz Sounds direkt aus Oakland, Kalifornien von Cole Poulis. Surreale Klangwelten zwischen akustischer und digitaler Realität. Irgendwo zwischen Improvisation und Experiment. Aus Saxophonen und Bläser-Synthesizer mit Live-Effekten entstehen Tracks, die sich mit Themen wie Gender, Technologie und Zeit auseinandersetzen. Vom aktuellen Album Lands and Eternal, Cole Poulis und After the Rain. Damit sind wir fast am Ende dieser Stunde der Tonart angelangt. Ein Blick auf die Uhr, 3:10. In der kommenden Stunde geht's weiter hier bei mir in der Tonart Jazz mit dem Nachtraum. Eine Klangreise für den Raum zwischen Nacht und Tag bzw. für den Übergang. Heute unter anderem mit Musik von Night Beauty und Marina Baranova. Bis zu den Nachrichten gibt's noch Musik aus London von Jessica Lauren, eine grandiose Künstlerin und Komponistin, die seit Jahrzehnten eine tragende Säule der britischen Musikszene ist und die mit ihrem Klavierspiel die Live-Auftritte und Studioaufnahmen unzähliger legendärer

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1: Drei Uhr, die Nachrichten. Bundesfinanzminister Klingbeil unterstützt den Vorschlag des Deutschen Gewerkschaftsbundes, Betriebsrenten zur Pflicht zu machen. Der SPD-Vorsitzende sagte im ARD-Fernsehen, dies könne dazu beitragen, das Rentensystem zu stabilisieren. Klingbeil sprach sich zudem dafür aus, dass Menschen selbst stärker in die eigene Altersvorsorge investieren sollten. Weiterhin aber müsse die gesetzliche Rente Grundlage für alles sein. Auch der Arbeitnehmerflügel der Union unterstützt den DGB-Vorschlag für verpflichtende Betriebsrenten. CDA-Chef Rathke sprach von einem richtigen Schritt. Die Bundesvorsitzende der Mittelstandsunion Konnemann indes warnte vor neuen Belastungen für die Betriebe. Die Altersvorsorge basiert in Deutschland auf drei Säulen. Neben der gesetzlichen Rentenversicherung bzw. der Beamtenversorgung sind das Betriebsrenten und private Investitionen, etwa in Form von ETF-Sparplänen oder anderen börsengehandelten Lösungen. Nach dem Scheitern des deutsch-französischen Kampfflugzeugprojekts FCAS haben die Grünen der Bundesregierung Versagen vorgeworfen. Wo die Industrie blockiere, sei es Aufgabe der Politik, Führung zu zeigen und diese durchzusetzen, sagte Parteichefin Brandner dem Handelsblatt. Sie sprach von einem schweren Rückschlag für die Sicherheits- und Verteidigungspolitik in einer zunehmend gefährlichen Welt. Wenn es schlecht laufe, habe man am Ende gar kein europäisches modernes Kampfflugzeug oder nur eines mit amerikanischem Motor. Das sei fahrlässig, führte Brandner aus. Die französische Regierung hatte gestern erklärt, dass FCAS nicht weitergeführt wird. Präsident Macron und Bundeskanzler Merz seien zu dieser Übereinkunft gekommen. In einer Stellungnahme hieß es, die Bundesregierung sei der Ansicht gewesen, die Unternehmen Dassault und Airbus würden nicht mehr zusammenfinden. Das gemeinsam geplante Kampfflugzeug galt als eines der wichtigsten europäischen Rüstungsprojekte. Die Fertigstellung des Bahnprojekts Stuttgart 21 wird sich Medienberichten zufolge noch deutlich mehr verzögern. Demnach ist bei den Verantwortlichen nun von Ende 2031 die Rede. Gründe seien drastische Versäumnisse der zuständigen Projektgesellschaft im Bereich der Digitalisierung. Zudem gäbe es falsch verlegte Kabel, Probleme mit der Notstromversorgung und Baumängel bei fertiggestellten Bahnsteigen. Offenbar plant die Deutsche Bahn allerdings eine gestaffelte Inbetriebnahme, die Ende kommenden Jahres erste Entlastungen für die Fahrgäste bringen soll. Ein Bahnsprecher wollte sich nicht zu den Berichten äußern. Man werde die Öffentlichkeit Ende des Monats informieren. Zuletzt war eine Fertigstellung des Tiefbahnhofs in der baden-württembergischen Landeshauptstadt in den Jahren 2029 oder 2030 im Gespräch. Ursprünglich sollte die Eröffnung 2019 erfolgen. Bei einem Erdbeben auf den Philippinen sind mindestens 35 Menschen ums Leben gekommen. Mehr als 140 wurden bei den Erschütterungen der Stärke 7,8 verletzt, teilte der Zivilschutz mit. Einige würden noch vermisst. Das Ausmaß der Schäden ist unklar. Behörden warnten die Bewohner davor, in ihre Häuser zurückzukehren, weil Nachbeben zu weiteren Einstürzen führen könnten. Die Naturkatastrophe ereignete sich vor der Küste der Insel Mindanao. Die Philippinen gehören zu den erdbebengefährdetsten Regionen der Welt. Der Präsident des Weltfußballverbands Infantino sieht sich einer Strafanzeige ausgesetzt. Erstattet wurde sie in Frankreich vom früheren Präsidenten der Europäischen Fußballunion UEFA, Platini. Wie dessen Anwälte mitteilten, richtet sich die Strafanzeige außerdem gegen 5 frühere Schweizer Justizbeamte und Fußballfunktionäre. Platini strebt ferner eine Zivilklage gegen die FIFA an. Er galt einst als Favorit für die Nachfolge des damaligen FIFA-Präsidenten Blatter. Beide mussten jedoch zurücktreten, als sie 2015 wegen einer Zahlung der FIFA in Höhe von 2 Millionen Schweizer Franken an Platini ins Visier der Justiz gerieten. Dadurch ist der Weg für Infantino frei geworden, der 2016 zum FIFA-Präsidenten gewählt wurde. Platini vermutet eine Verschwörung, unter anderem mit falschen Anschuldigungen und unzulässiger Einflussnahme auf die Justiz. Platini und Blatter wurden Jahre später freigesprochen. Die FIFA weist die Vorwürfe zurück. Das Wetter. Nachts meist stark bewölkt und von Westen nach Osten durchziehende Schauer bei Tiefstwerten von 17 bis 12 Grad. Das waren die Nachrichten.
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2: Am Mikrofon nach wie vor Manuela Krause. Guten Morgen. Ja, es ist doch sehr schade und bedauerlich, dass es immer noch kein Duftradio gibt, denn sonst würde, ganz egal, wo Sie gerade diese Sendung hören, jetzt ein betörender Duft zu Ihnen hineinströmen. Nein, nicht von mir, sondern aus der Stadt. Ich habe gerade mal das Studiofenster geöffnet. Es ist immer noch ziemlich mild und in der Hauptstadt, da duftet es heute Nacht ganz betörend nach Jasmin und den Lindenblüten, die sich so allmählich öffnen, also ganz herrlich. Aber vielleicht können Sie sich diesen schönen Duft ja stattdessen auch vorstellen. Es ist wie immer zu dieser Zeit Zeit für den Nachtraummusik, für den Übergang von der Nacht in den neuen Tag. Und da habe ich heute auf jeden Fall jede Menge betörende Klänge für Sie zusammengestellt. Ein Thema habe ich mir auch vorher ausgewählt, damit man ein bisschen eine Richtung hat, welche Musik man auswählt. Unser Nachtraum wird heute sozusagen ein Heileraum, ein Raum für die Heilung unserer Weiblichkeit und das ganz unabhängig von unserem Geschlecht. Das Motto war nämlich Space to Heal Our Femininity. Ja, und die Klangreise beginnt in Finnland mit Musik von Laura Naukarin, Linda Fredriksen und Matti Bai. Kirira heißt ihr neues Bandprojekt und vom soeben erschienenen Album Nen stammt diese Nummer, Nin Sa.

Diese atmosphärischen Klänge stammen von Alexander Hawkins. Hawkit Fears. Peaceful vom neuen Album No Nation But Imagination. Und davor, das war Yolanda Wisher and the Afro Eaters mit dem Titel The Great Blue.

Diese luftigen Klänge stammen aus Polen vom Wojtek Mazolewski Quintett vom Album Beautiful People, der Titel Air hier in der Tona Jazz um 4:05. Und weiter geht's jetzt mit brandneuen Klängen aus New York von der Band Night Beauty zusammen mit Nicole Mitchell und dem Titel Warm Fire.

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Hypnotische Klänge vom Henriette Eilertsen Trio vom brandneuen Album Moda Dan den Traumen. Davor, das waren Irreversible Entanglements mit The Spirit Moves, ebenfalls ein Stück vom neuen Album Future, Present, Past. Es ist 4 Minuten vor 4, 3:56 Uhr. In der kommenden Stunde geht's weiter hier in der Tonart mit wieder mehr rhythmischen Klängen, groovigen Klängen, Sounds zum Munter und Wach werden oder durchhalten, je nachdem. Und zum Ausklang vom heutigen Nachtraum gibt's jetzt nochmal Musik von Kelia Vandiver vom Album Another View, Unearth What You Already Knew.

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1: Vier Uhr, die Nachrichten. Nachdem US-Präsident Trump seit Wochen wiederholt Erwartungen auf eine baldige Einigung bei den Friedensgesprächen mit dem Iran geschürt hat, spricht der UNO-Botschafter des islamistischen Regimes nun von Ende Juni. Er hoffe, dass man bis dahin ein endgültiges Dokument habe, sagte der Diplomat Iravani in New York. Beide Seiten stellten unter Vermittlung Pakistans ihre Standpunkte bereit und tauschten sie aus, um zu einem Abschluss zu gelangen. Unterdessen gelten die jüngsten Angriffe des Irans und Israels aufeinander vorerst als beendet. Nach Teheran bestätigte dies auch Israels Premier Netanyahu. Bundesfinanzminister Klingbeil unterstützt den Vorschlag des Deutschen Gewerkschaftsbundes, Betriebsrenten zur Pflicht zu machen. Der SPD-Vorsitzende sagte im ARD-Fernsehen, dies könne dazu beitragen, das Rentensystem zu stabilisieren. Klingbeil sprach sich zudem dafür aus, dass Menschen selbst stärker in die eigene Altersvorsorge investieren sollten. Weiterhin aber müsse die gesetzliche Rente Grundlage für alles sein. Auch der Arbeitnehmerflügel der Union unterstützt den DGB-Vorschlag für verpflichtende Betriebsrenten. CDA-Chef Radke sprach von einem richtigen Schritt. Die Bundesvorsitzende der Mittelstandsunion Konnemann indes warnte vor neuen Belastungen für die Betriebe. Die Altersvorsorge basiert in Deutschland auf drei Säulen. Neben der gesetzlichen Rentenversicherung bzw. der Beamtenversorgung sind das Betriebsrenten und private Investitionen, etwa in Form von ETF-Sparplänen oder anderen börsengehandelten Lösungen. Nach dem Brand in einem Umspannwerk in Reutlingen haben der Staatsschutz und das Antiterrorzentrum die Ermittlungen übernommen. Es stehe der Verdacht einer vorsätzlichen Tat und der Störung öffentlicher Betriebe im Raum, teilte der baden-württembergischen Innenminister Hagel mit. Medienberichten zufolge gibt es Hinweise auf linksextremistische Täter. Die Tat weise Parallelen zum Anschlag in Berlin von Anfang des Jahres auf, hieß es. Rund 7.600 Haushalte waren zunächst ohne Strom gewesen. Papst Leo XIV. Hat bei seinem Besuch in Spanien 6 Opfer sexuellen Missbrauchs in der katholischen Kirche getroffen. Das Gespräch dauerte etwa eine Stunde. Spanische Opferverbände hatten bereits im Vorfeld kritisiert, Leo treffe sich unter Ausschluss der Öffentlichkeit nur mit einigen Ausgewählten, die keine unangenehmen Fragen stellten. Dem entgegnete er, es sei ihm nicht möglich, sich mit allen Opfern zu treffen, die darum bäten. Leo bezeichnete die Missbrauchsskandale als eine Plage, die mit mehr Entschlossenheit bekämpft werden müsse. Er rief seine kirchliche Gemeinschaft zum Zuhören, zur Wahrheit, Gerechtigkeit und Wiedergutmachung auf. Zuvor hatte der Papst im spanischen Parlament vor einer zunehmenden Militarisierung und dem Einsatz künstlicher Intelligenz in Waffensystemen gewarnt. Zudem rief er die Abgeordneten zu einer humanen Migrationspolitik auf. Nach der Rede gab es minutenlangen Applaus. Leo ist gut eine Woche in Spanien. Heute reist er nach Barcelona weiter. Morgen wird er dort einen neuen Turm der berühmten Basilika Sagrada Familia weihen. Zum Abschluss reist er auf die Kanarischen Inseln. Dort steht das Thema Migration im Vordergrund. Der von der FIFA für die Fußball-Weltmeisterschaft nominierte Schiedsrichter aus Somalia, Omar Artan, ist an der Einreise in die USA gehindert worden. Artan sollte als erster Bürger seines Landes Spiele einer Fußball-WM leiten. Nach Angaben des somalischen Sportministeriums ist er im Besitz eines gültigen Visums für die USA. Dennoch sei er am Flughafen in Miami zurückgewiesen worden. Somalia steht auf einer Einreiseverbotsliste des Landes. Die FIFA teilte mit, man sei von den amerikanischen Behörden informiert worden, dass sich am Status Artans derzeit nichts ändern werde. Der Weltfußballverband betonte, wie bei vorherigen Turnieren, habe das Gastgeberland das Recht, über Einreisen zu entscheiden. Vor seinem Abflug hatte Artan dem Sender Al Jazeera gesagt, es sei für ihn eine große Ehre, als erster Somali bei der WM zu sein. Er hoffe, er werde eine fantastische Leistung zeigen. Der 34-Jährige gehört zu den 52 nominierten Schiedsrichtern. Die WM in den USA, Mexiko und Kanada beginnt am Donnerstag. Das Wetter. Nachts meist stark bewölkt und von Westen nach Osten durchziehende Schauer bei Tiefstwerten von 17 bis 12 Grad. Das waren die Nachrichten.
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2: Ja, jetzt mit groovenden Klängen und guten Vibes zum Wachwerden, Wachbleiben. Und wir starten ganz sanft mit lichtvollen Klängen aus Leeds. Mein Name ist Manuela Krause. Guten Morgen.

Das wäre genau der Sound, mit dem ich gern geweckt werden würde, vor allem wenn der Tag noch so jung und zart ist, wie jetzt gerade. Es ist eine ganz schöne, ja fast graublaue Stimmung da draußen, so kurz bevor es dann irgendwann richtig hell wird. Poetische Instrumentalklänge von der britischen Saxophonistin und Komponistin Jasmine Myra. Reflections, ein Stück von ihrem neuen Album Where Light Settles. Damit begrüße ich Sie nochmal herzlich zur vierten und letzten Stunde dieser Tonart. Ich freue mich, dass Sie da sind und wir gemeinsam in den neuen Tag grooven. Das ist jetzt Musik aus Berlin von einem Duo, das sehr gekonnt Jazz, Hip-Hop, Soul und experimentellen R&B miteinander verbindet. Vom kürzlich erschienenen Album At Your Pace. Hier sind Moda und River.

Ein Sound, der mitten ins Herz trifft und das auch noch nach jahrelangem Hören und immer wieder. Die in Berlin lebende Violinistin Fabiana Striffler zusammen mit dem argentinischen Gitarristen Kike Sinesi hier in der Tona Jazz mit berührenden melancholischen Klängen. Mahagoni, der Titeltrack vom gleichnamigen Album von 2017. Ein Jahr davor erschien das ebenfalls brillante und beseelte Album Secular Hymns von der Sängerin Madeleine Peru. Und darauf gibt es unter anderem eine grandiose Coverversion vom Tom Waits-Klassiker Tango Till They're Sore.

Beschwingte Klänge aus Belgien, genauer gesagt aus Gent vom Jamaican Jazz Orchestra. Die Band wurde vom Gitarristen und Komponisten Wouter Rossel gegründet und der hat sich auf die Fusion von traditionellem Jazz mit jamaikanischer Offbeat-Musik wie Ska, Reggae und Rocksteady spezialisiert. Vom Album All for a Reason hörten wir Brain Freeze, das bedeutet zu Deutsch so viel wie Kälte oder Eiscreme-Kopfschmerz. Ich kriege ja eher Bauch, wie immer auch nur, wenn ich zu viel Eis esse, was leider bei dem ziemlich guten Angebot hier in Berlin immer mal wieder vorkommt. Haben Sie schon mal Macadamia-Eis mit Pistazienguss gegessen? Ein Genuss, sage ich. Sie hören die Tonart Jazz am Dienstagmorgen um ganz genau 4.30 Uhr mit groovenden Klängen zum Munterwerden oder Durchhalten. Jetzt mit Musik von Kibrom Behane. Der stammt ursprünglich aus Äthiopien, ist aber schon seit vielen Jahren ein fester Bestandteil der Jazzszene in L.A. Vom Album Here and There, eine Nummer mit ziemlich hypnotischem Groove, Veleta.

Bei solchen Klängen kriegt man doch prompt gute Laune. Zurzeit einer meiner Lieblingstracks, Anthem for Peace vom kürzlich erschienenen gleichnamigen Album vom Altsaxophonisten und Flötisten Alan Broffman zusammen mit Patricia Brennan, Vibraphon, Luke Stewart, Bass und Chad Taylor an den Drums. Der energetische Song davor, das war eine äthiopische Einladung zum Nachdenken, Lieben und Tanzen, Abe Baeyosh von MacLeod von ihrem aktuellen Album A Piece of Infinity. Ich weiß nicht, wie es Ihnen geht, aber bei dem Wort Unendlichkeit habe ich sofort eine ganze Reihe von Assoziationen. Die liegende Acht zum Beispiel. Aber was mich persönlich am meisten fasziniert, ist der unendliche Sternenhimmel. Es gibt auch nichts Schöneres, als unter freiem Himmel zu schlafen und in die ewigen Weiten zu blicken. Die Leidenschaft für das Universum und die Sterne teile ich offensichtlich mit dem in Hamburg lebenden Künstler Jacques Palminger. Der hat zusammen mit dem 440-Hertz-Trio im Sommer vor 2 Jahren ein wunderbares Weltraum-Jazz-Album herausgebracht, Die Sehnsucht der Sterne.

An den Sonnenstrahlen hänge ich meine Tränen zum Trocknen auf. Dann schwebe ich wie eine junge Seifenblase durch den Tag. Ohne einen Hauch von Zweifel, ohne eine Spur von Angst. Den Sternentänzern hinterher in permanenter Verzückung.

Mit dieser Hymne spricht er mir quasi aus der Seele, der britische Schlagzeuger und Komponist Andy Hay, I Believe in Love, von seinem fantastischen Album Children of the Sun. Ich hoffe, Sie sind in guter Stimmung nun und bereit für den neuen Tag. Es ist 4:04, die Tona Jazz neigt sich so langsam dem Ende zu. In der kommenden Stunde geht es hier dann wie gewohnt zu dieser Zeit weiter mit dem Studio 9, Kultur und Politik am Morgen mit Buchkritik und meiner Kollegin Julia Bamberg. Bis zu den Nachrichten um 5 Uhr noch Musik aus der Schweiz mit jamaikanischem Feeling vom Album Roots der Posaunist Samuel Blasé und Thoroughfare. Mein Name ist Manuela Krause. Danke fürs Zuhören und hoffentlich bis bald.

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1: Fünf Uhr, die Nachrichten. Bundesfinanzminister Klingbeil unterstützt den Vorschlag des Deutschen Gewerkschaftsbundes, Betriebsrenten zur Pflicht zu machen. Der SPD-Vorsitzende sagte im ARD-Fernsehen, dies könne dazu beitragen, das Rentensystem zu stabilisieren. Auch der Arbeitnehmerflügel der Union unterstützt den DGB-Vorschlag für verpflichtende Betriebsrenten. Die Mittelstandsunion indes warnte vor neuen Belastungen für die Betriebe. Die Altersvorsorge basiert in Deutschland auf drei Säulen. Neben der gesetzlichen Rentenversicherung bzw. der Beamtenversorgung sind das Betriebsrenten und private Investitionen, etwa in Form von ETF-Sparplänen oder anderen börsengehandelten Lösungen. Nach dem Scheitern des deutsch-französischen Kampfflugzeugprojekts FCAS haben die Grünen der Bundesregierung Versagen vorgeworfen. Parteichefin Brandner sprach von einem schweren Rückschlag für die Sicherheits- und Verteidigungspolitik in einer zunehmend gefährlichen Welt. Wenn es schlecht laufe, habe man am Ende gar kein europäisches modernes Kampfflugzeug oder nur eines mit amerikanischem Motor, sagte sie dem Handelsblatt. Das sei fahrlässig. Die französische Regierung hatte gestern erklärt, dass FCAS nicht weitergeführt wird. Die Bundesregierung sei der Ansicht gewesen, die Unternehmen Dassault und Airbus würden nicht mehr zusammenfinden. Das gemeinsam geplante Kampfflugzeug galt als eines der wichtigsten europäischen Rüstungsprojekte. Wenige Tage vor Inkrafttreten der europäischen Asylreform GEAS dringt die SPD auf eine schrittweise Aufhebung der inländischen Grenzkontrollen. Nach dem 12. Juni könne man sie schrittweise zurückfahren und dort beginnen, wo es nicht so oft zu irregulären Grenzübertritten komme, sagte der innenpolitische Sprecher Fiedler der Mediengruppe Bayern und verwies auf den Koalitionsvertrag. Die Union hält dies für zu früh. Ihr innenpolitischer Sprecher Trom betonte, mögliche Effekte der GEAS-Reform seien keinesfalls über Nacht zu erwarten. Die europäische Asylreform soll am Freitag in Kraft treten. Sie enthält zahlreiche Verschärfungen und zielt darauf ab, dass weniger Asylsuchende in die EU kommen. Die EU appellierte zuletzt an alle Mitgliedstaaten, die Neuregelungen nicht scheitern zu lassen. Binnengrenzkontrollen sind im Schengen-Raum eigentlich nicht vorgesehen. Nach dem Brand in einem Umspannwerk in Reutlingen haben der Staatsschutz und das Antiterrorzentrum die Ermittlungen übernommen. Es stehe der Verdacht einer vorsätzlichen Tat und der Störung öffentlicher Betriebe im Raum, teilte der baden-württembergische Innenminister Hagel mit. Medienberichten zufolge gibt es Hinweise auf linksextremistische Täter. Die Tat weise Parallelen zum Anschlag in Berlin von Anfang des Jahres auf, hieß es. Rund 7.600 Haushalte waren zunächst ohne Strom gewesen. Handys im Straßenverkehr zu benutzen, ist laut ADAC für einige Menschen zu einer gefährlichen Gewohnheit geworden. Bei einer Beobachtung des Automobilclubs in 5 Großstädten nutzten rund 3 von 100 Kfz-Fahrern das Handy während der Fahrt. Bei Rad- und E-Scooter-Fahrern seien es 1,4%. Das Verhalten der Verkehrsteilnehmer an Ampeln wurde nicht unter die Lupe genommen. Das Unfallrisiko wird laut ADAC häufig unterschätzt. Ablenkung zähle zu den größten Sicherheitsrisiken im Straßenverkehr. Nötig seien neben Aufklärung konsequentere Kontrollen. Auch die Bundesanstalt für Straßen- und Verkehrswesen kam in ihrer jüngsten Verkehrsbeobachtungsstudie zu dem Schluss, dass die Ablenkung durch Smartphones nach wie vor weit verbreitet ist, vor allem auf Autobahnen. Zumeist hielten Fahrer demnach ihr Smartphone in der Hand, ohne zu sprechen, oder bedienten es im Bereich der Mittelkonsole. Nachdem US-Präsident Trump seit Wochen wiederholt Erwartungen auf eine baldige Einigung bei den Friedensgesprächen mit dem Iran geschürt hat, spricht der UNO-Botschafter des islamistischen Regimes nun von Ende Juni. Er hoffe, dass man bis dahin ein endgültiges Dokument habe, sagte der Diplomat Iravani in New York. Beide Seiten stellten unter Vermittlung Pakistans ihre Standpunkte bereit und tauschten sie aus, um zu einem Abschluss zu gelangen. Unterdessen gelten die jüngsten Angriffe des Irans und Israels aufeinander vorerst als beendet. Nach Teheran bestätigte dies auch Israels Premier Netanyahu. Das Wetter. Vielfach regnerisch, gebietsweise aufgelockert, im Norden vereinzelt Gewitter. Die Höchstwerte liegen zwischen 15 und 21 Grad. Das waren die Nachrichten.
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2: Guten Morgen. Ich freue mich sehr, dass Sie an diesem frühen Dienstag schon mit dabei sind. In dieser halben Stunde gibt es ein bisschen Fußball. Wir werden in den nächsten Wochen wohl nicht ganz drumherum kommen. Und gleich geht es nochmal um das Aus für das deutsch-französische Kampfjet-Projekt FCAS.

0: Es ist jetzt 5.08 Uhr und Sie hören Deutschlandfunk Kultur. Seit gestern ist es offiziell, das deutsch-französische Kampfjet-Projekt FCAS ist gescheitert. Vor 9 Jahren ist die Idee entstanden, aber aus dem Vorhaben wird nichts. Überraschend war das jetzt nicht unbedingt, das Aus hat sich schon seit Monaten angedeutet. Aber wie kam es überhaupt zu diesem Scheitern mit Ansage und was bedeutet das für die weitere militärische Zusammenarbeit? Kai Rienecker.
1: Noch im März hatte Emmanuel Macron am Rande eines EU-Gipfels versucht, wieder eine Portion Optimismus zu verstreuen. Angesprochen auf das Kampfjet-Projekt FCAS, sagte der französische Präsident den Reportern, er habe mit Bundeskanzler Merz Folgendes besprochen. Wir haben zumindest entschieden, einen Versuch der Wiederannäherung zwischen Airbus und Dassault zu unternehmen in den kommenden Wochen. Ganz ruhig und respektvoll wollen wir einen gemeinsamen Weg finden. Das strategische Ziel ist klar und darüber sind alle Beteiligten im Konsens. Das klang damals schon wie der allerletzte Versuch, das drohende Scheitern des gemeinsamen Kampfflugzeugprojekts noch irgendwie zu vermeiden. Zuvor war gerade eine Schlichtung ohne Erfolg geblieben. Das Ziel jedes Mal, die beiden Streithähne aus der Industrie mit politischem Druck wieder zusammenzubringen. Die Militärsparte von Airbus auf der deutschen Seite und den Rafale-Bauer Dassault als französischen Kooperationspartner. Denn schon seit rund einem Jahr knirschte es bei den Industriepartnern ganz gewaltig. Dassault-Chef Éric Trappier machte auf einmal überdeutlich, dass er alleiniger Chef im Ring sein wolle, so wie bei der Bilanzpressekonferenz von Dassault im Februar diesen Jahres. Ich habe es von Anfang an gesagt, ich will eine klare Führung, nicht nur auf dem Papier. Wenn man zusammenarbeitet, dann ist einer besser als der andere und der andere lernt dabei. Aber wenn Sie gerade am Lernen sind, müssen Sie nicht gleich die Führung mit übernehmen. Also nur eine Art Juniorrolle für die deutschen und spanischen Airbus-Kooperationspartner? Der Verdacht kam auf, dass hochverschuldete Frankreich wolle Know-how und Auftragsvergabe an die Zulieferer schön in der Hand behalten, während die deutschen Kooperationspartner das 100 Milliarden Euro Projekt vor allem mitfinanzieren sollten. In Deutschland hatte derweil schon die IG Metall mobil gemacht und offen eine Aufkündigung der Zusammenarbeit mit Dassault gefordert. Bei der Bilanzpressekonferenz von Airbus im Februar deutete auch Konzernchef Guillaume Faury an, dass der gemeinsame Kampfflieger feststecke.
2: If mandated by our customers, we would support a two-fighter solution and are committed to playing a leading role in such a reorganized FCAS.
1: Wenn unsere Kunden uns entsprechend beauftragen, dann würden wir eine Lösung mit 2 Kampffliegern unterstützen und wären bereit, eine führende Rolle bei einem so umstrukturierten FCAS zu spielen, so der ebenfalls französische Airbus-Chef Faury. Zuletzt schien es so, als wenn man vor allem auf deutscher Seite die Geduld verloren habe. Bundeskanzler Friedrich Merz ließ immer mehr Skepsis erkennen, wie noch im Februar gegenüber dem Podcast Machtwechsel.
3: Die Franzosen brauchen in der nächsten Generation der Kampfflugzeuge ein atomwaffenfähiges und ein flugzeugträgerfähiges Flugzeug. Das brauchen wir in der deutschen Bundeswehr gegenwärtig nicht.
1: Die Anforderungsprofile seien zu verschieden, argumentierte Merz. Deswegen werde es am Ende wohl nur mit 2 unterschiedlichen Kampffliegern für Deutschland und Frankreich gehen. Es ist deswegen auch nicht verwunderlich, dass die Ankündigung des Scheiterns zunächst aus Berlin und nicht aus Paris kam. Aus deutschen Regierungskreisen hieß es, der Bundeskanzler habe dem französischen Präsidenten nahegelegt, den Bau eines gemeinsamen Kampfflugzeugs nicht weiter zu verfolgen. Die umständliche Wortwahl ist bezeichnend und setzt den unrühmlichen Schlusspunkt unter ein gescheitertes deutsch-französisches Vorzeigeprojekt. 2017 war die Rüstungskooperation zwischen Bundeskanzlerin Merkel und dem gerade ins Amt gekommenen französischen Präsidenten Macron aufgesetzt worden. Die Ankündigung, dass nun Airbus und Dassault zumindest bei der Entwicklung der künftigen Combat Cloud mit Drohnen über FCAS ein gemeinsames Kommunikationssystem entwickeln, klingt wie der verzweifelte Versuch, irgendwie das Gesicht der deutsch-französischen Kooperation zu wahren. Deutschland wird sich nun vor allem nach neuen Partnern für einen Kampfjet der künftigen Generation umschauen müssen. Welche Bedeutung hochgerüstete Kampfflugzeuge im Zeitalter der Drohnenkriege überhaupt noch haben werden, bleibt auch zu klären.
0: Deutschland und Frankreich verzichten auf den Bau eines gemeinsamen Kampfjets. Das FCAS-Projekt ist gescheitert. Zu den Hintergründen war das Kai Rienecker aus Paris für Deutschlandfunk Kultur.

0: Steven Sanchez fordert hier musikalisch auf, hau das Geld raus in seiner Version Chuck the Money. Hier geht es übrigens nicht um Kapitalismus, sondern um, man glaubt es kaum, die Liebe. Um das mal zu übersetzen, also Steven Sanchez stellt die Liebe an erster Stelle und sagt quasi, nichts Materielles ist mir sonst wichtig, deswegen Geld egal. So kann man es natürlich auch sehen. Ich wünsche Ihnen einen schönen guten Morgen mit Deutschlandfunk Kultur um gleich 5.16 Uhr. 2 Tage sind es noch, dann geht die Fußball-WM der Männer los und vor allem beim Inselstadt Kap Verde ist die Vorfreude riesig. Letzten Oktober, genauer gesagt am 13. Oktober, hat sich die Fußballmannschaft zum ersten Mal in der Geschichte der westafrikanischen Inselgruppe für eine Weltmeisterschaft qualifiziert. Und im Land, wie gesagt, steigen die Vorbereitungen für die Fußballparty. Am 15. Juni geht's los gegen Spanien und auch für entsprechende Musik wird gesorgt. Anne Bayer hat sich das mal für uns angesehen.
1: Dieser Song lässt die Herzen der kapverdischen Fußballfans derzeit höher schlagen. Kämpf, blauer Hai, zeig allen deine Stärke, heißt es im Refrain des offiziellen Songs der Nationalmannschaft. Die blauen Haie, so heißt hier die Nationalmannschaft. Haie deswegen, weil Kap Verden zum Großteil aus Meer besteht. Die 10 Sterne auf der blauen Flagge stehen für die 10 Inseln, auf denen die rund 600.000 Menschen leben. Und überall bereiten sie sich auf das große Ereignis vor. So auch Barbetreiber Elton dos Santos. Er hat eine Bar an der Promenade der Stadt São Felipe. Unsere Idee ist es, die Promenade so schnell wie möglich zu öffnen, damit wir zu Beginn der Weltmeisterschaft bereit sind, unseren Gästen eine tolle Zeit zu bieten. Keiner der Spieler der Nationalmannschaft ist auf den Kapverden geboren oder dort aufgewachsen. Im Team von Nationaltrainer Pedro Latin Brito, der in der Welt des Fußballs unter dem Spitznamen Bubista bekannt ist, kommen die Spieler vor allem aus der ehemaligen Kolonialmacht Portugal. Doch die Menschen hier identifizieren sich mit ihnen und viele Junge eifern ihren Idolen nach. So wie Pedro Mendoza, der 15-Jährige trainiert an der Sportschule Showbola. Ich träume davon, in Europa zu spielen, aber mein Ziel ist es, gut vorbereitet dorthin zu kommen und erfolgreich zu sein. Wir Kinder auf den Kapverden träumen davon, für Real Madrid, Barcelona oder Manchester City zu spielen. Und auch die 12-jährige Mayara Lopez fiebert auf diesen Moment hin. Auch sie will mal in einer Profiliga spielen, als Innenverteidigerin. Frauenfußball auf Kapverden ist schon lange keine Ausnahme mehr. Ich kann es kaum erwarten bis zum ersten Spiel. Dieses wird am 15. Juni stattfinden. Kapverden trifft in der Gruppe H auf die Gegner Uruguay, Saudi-Arabien und Spanien. Auch José Pedro dos Santos Dias wird dieses ganz genau verfolgen. Er ist der Vater von Vosinha, Torwart und einer der Kapitäne der kapverdischen Nationalmannschaft. Das erste Spiel ist gegen Spanien und das weckt gewisse Zweifel. Manche wollen nicht glauben, dass Kap Verde etwas erreichen kann. Aber ich denke, jeder sollte daran glauben, dass Kap Verden die Spieler mit Entschlossenheit dabei sind und jeder, der dabei ist, sein Bestes geben wird. Noch bemüht er sich um ein Visum, um in die USA einreisen zu können. Eine Gelegenheit, die er sich nicht entgehen lassen will. Und gemeinsam mit vielen anderen Menschen mit kapverdischen Wurzeln seinen Sohn und die blauen Haie anzufeuern, wenn sie in ihren dunkelblauen oder weißen Trikots über den Rasen laufen. Anfeuern und mitfiebern, das geht natürlich auch zu Hause. Für diesen Anlass werden in der Hauptstadt Praia und in vielen anderen Orten auf den kapverdischen Inseln Fanzonen mit großen Leinwänden eingerichtet. Die Vorfreude auf eine erneute Feier ist riesig.
0: Die Republik Kap Verde hat sich zum ersten Mal für die Fußball-WM der Männer qualifiziert und bereitet sich jetzt auf ein großes Fußballfest vor. Anne Bayer hat für Deutschlandfunk Kultur berichtet.

0: Nicht unbedingt ein wirklich super bekannter Song von Pink, Tonight's the Night, ist von ihrem dritten Album Try This, also das Ding ist schon gute 23 Jahre alt. Das letzte Album von Pink ist übrigens 2023 rausgekommen und heißt Trustfall.
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2: Heute ist die Fotoserie Häuser und Gesichter von Helga Paris ein Klassiker der Fotogeschichte. Seinerzeit, Mitte der 80er Jahre, gefielen ihre Aufnahmen von verfallenden Altstadthäusern und ihren Bewohnern der politischen Führung in Halle an der Saale ganz und gar nicht. Die Ausstellung von Helga Paris wurde 1986 verboten und eine weitere Fotoserie in Auftrag gegeben. Ein Gegenentwurf, in dem Constanze Göbel Neubauten, Aufbruch und eine leuchtende Zukunft zeigen sollte. 40 Jahre später sind in Halle beide Fotoarbeiten zu sehen. Kuratorin Jule Schaffer.
3: Constanze Göbel ist dann mit der Kamera los, und zwar ein bisschen später dann als Helga Paris, nämlich von 87 bis 89. Und sie schreibt selber, das war eine ganz wilde Zeit, weil einfach so viele Gebäude am einen Tag standen und am nächsten Tag schon abgerissen waren.
2: Halle im Umbruch. Die Fotoserie von Constanze Göbel ist derzeit im Literaturhaus in Halle zu sehen. Die Arbeit Häuser und Gesichter von Helga Paris wird parallel im Kunstmuseum Moritzburg gezeigt. Zu Beginn ihrer Karriere wurde sie noch als singender Wellensittich, als Seifenopersternchen verspottet. Heute ist Kylie Minogue nach Madonna die erfolgreichste Sängerin der britischen Charts. Die Netflix-Doku Kylie zeigt den turbulenten Werdegang der australisch-britischen Künstlerin. Von belächelten Plastik-Pop-Hits wie I Should Be So Lucky oder Locomotion hin zum ernsthaften Interesse der Kritiker, das ihr eine Zusammenarbeit einbrachte, von der ihr Management und Imageberater dringend abgeraten hatten. Mit dem düsteren Sorgenkind der australischen Musikszene, mit Nick Cave.
4: Kylie ist this force. It's all outward. Giving.
2: Eine Krebsdiagnose stellt das Leben von Kylie Minogue dann noch einmal komplett auf den Kopf. Zu sehen in der Doku-Serie Kylie bei Netflix. Keith Richards, Gerhard Gundermann, Blixer Bargeld. Auf der Leinwand hat Alexander Scheer bereits die ein oder andere Popgröße verkörpert. In Berlin steht er jetzt mit einer David Bowie-Hommage auf der Bühne.
5: Lebst du jetzt? Wirklich? In diesem Augenblick? Ganz und gar?
6: Und wenn ich jetzt? As long as there's sun.
2: David Bowie hatte immer seine mobile Bibliothek dabei, wenn er auf Tour war. Weit über 1000 Bücher fanden darin Platz. Von Dantes Inferno über Capotes Kaltblütig bis zu Christa Wolfs Nachdenken über Christa T. Alexander Scheer verbindet die Literatur nun mit Bowies Liedern. Heute Abend auf der Bühne des Berliner Ensemble.
5: Dankeschön. Wow.
0: Und das waren die Kulturtipps heute von und mit Julia Eickmann. Es ist jetzt 5:27 Uhr.

0: Das ist Alice Merton mit Willow Trees in Tokio. Und übrigens, Alice Merton sorgt in diesem Jahr auch für die Musik bei den Nibelungen-Festspielen in Worms. 5.30 Uhr ist es jetzt. 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Nachdem der Konflikt zwischen Iran und Israel in den letzten Tagen immer weiter eskaliert ist, gibt es jetzt wieder erste Anzeichen für Entspannung. Nach den gegenseitigen Angriffen haben beide Seiten angekündigt, ihre Militäreinsätze jetzt erstmal einzustellen. Doch wie stabil ist diese Waffenruhe und was bedeutet das für US-Präsident Donald Trump, der seit Monaten einen baldigen Deal mit Iran in Aussicht stellt? Katharina Fuß berichtet aus Washington.
1: Nach den Angriffen zwischen Iran und Israel meldet sich Donald Trump zunächst nur mit einem kurzen Appell auf seiner Plattform Truth Social.
2: Israel und der Iran sollen sofort aufhören zu schießen.
1: Und tatsächlich trat das dann auch ein. Das Nachrichtenportal Axios berichtet, dass Trump den israelischen Präsidenten Benjamin Netanyahu vor einem erneuten Krieg mit dem Iran gewarnt habe. Im Interview sagte Trump, Netanyahu solle vorsichtig sein, sonst werde er bald auf sich allein gestellt sein. Bei Truth Social machte er außerdem deutlich, er hält weiterhin an seinem Ziel fest, ein Deal mit dem Iran.
2: Beide Seiten, Israel und der Iran, streben einen sofortigen Waffenstillstand an. Die abschließenden Verhandlungen über den Frieden laufen, wenn ihnen nicht Unwissenheit oder Dummheit im Wege stehen. Die Blockade bleibt in vollem Umfang in Kraft, bis eine endgültige Einigung erzielt ist. Es sollte schnell vorangehen.
1: Aus dem Iran war aber schon zu hören, dass die Seeblockade der USA durchbrochen werden soll. Und in den USA glauben längst nicht alle daran, dass ein solcher Deal in greifbarer Nähe ist. Der demokratische Kongressabgeordnete Mike Quigley sagte dem Nachrichtensender CNN, es ist sehr naiv vom Präsidenten zu glauben, dass er oder irgendjemand die Kontrolle über die Lage im Nahen Osten hat. Skepsis kommt allerdings nicht nur von Trump-Kritikern. Auch im konservativen Lager werden Zweifel laut. Victoria Coates von der Heritage Foundation, die früher die Trump-Regierung in Sicherheitsfragen beraten hat, hält eine Einigung zwar grundsätzlich für möglich, aber nicht für schnell erreichbar. Sie verweist im Interview mit dem Nachrichtensender CNBC auf die schwierige wirtschaftliche Lage des Iran. Exporte und Ölproduktion seien massiv eingebrochen. Das erhöhe den Druck im Iran zu handeln, weil die Bevölkerung unter der Situation leide.
3: It's really very, very bad. And so it's a matter of time.
1: Es sieht sehr schlecht aus und ist nur eine Frage der Zeit, bis das iranische Volk die Dinge selbst in die Hand nimmt. Es gibt schon erste Anzeichen. Deshalb haben wir in den letzten 24 Stunden so eine Eskalation seitens des Iran erlebt. Viele Experten in den USA rechnen deshalb nicht mit einer schnellen Lösung. Zwar gilt der Iran als geschwächt, aber die jüngsten Angriffe haben auch in den USA Folgen. Die Ölpreise sind wieder gestiegen, Trumps Umfragewerte bleiben schwach und die Sorge vor einer weiteren Eskalation wächst.
0: Um kurz nach sieben spreche ich auch noch mit unserem Korrespondenten in Tel Aviv über den Krieg zwischen Israel und Iran. Natürlich hier bei Deutschlandfunk Kultur.

0: Das waren Jordan Rakai und Femi Colioso mit ihrem It Never Ends um 5.37 Uhr.
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0: Juli Gilde hier bei Deutschlandfunk Kultur mit ihrem Rosarot und ich hoffe, Sie hatten bis jetzt auch einen rosaroten Dienstagmorgen. Es ist jetzt 5.41 Uhr. Mit künstlicher Intelligenz könnte man, wenn man denn wollte, ziemlich viele praktische Sachen machen. Einen langen Text zusammenfassen lassen oder vielleicht auch übersetzen, nervige E-Mails schreiben oder Ideen für Geburtstagsgeschenke sammeln. Aber mittlerweile kann man mit KI auch Kinder erziehen. Zumindest zeigt das eine Umfrage, dass viele Eltern künstliche Intelligenz für Erziehungstipps nutzen. Franz Paul Helms aus dem Studio 9 Frühteam. Was ist denn das für eine Umfrage überhaupt, Franz?
1: Naja, die kommt von der Krankenkasse Pronova BKK und die hat fast 3500 Menschen online befragt, wie sie KI-Sprachmodelle in der Kindererziehung einsetzen. Und ich finde, die Antworten, die sind tatsächlich ziemlich, ja, krass und eindrücklich.
0: Aha, du machst mich neugierig. Was ist da denn rausgekommen?
1: Ich habe da irgendwie noch gar nicht drüber nachgedacht, ist mir aufgefallen, dass KI natürlich auch in der Kindererziehung eine Rolle spielt. Mhm. Aber die meisten benutzen künstliche Intelligenz in der Erziehung, nämlich haben 60% in der Umfrage angegeben, einer KI schon mal Fragen in die Richtung gestellt zu haben. Und weniger als die Hälfte haben angegeben, die Antworten der KI dann auch nachzuprüfen. Mhm. Also vielleicht gibt es bald eine ganze Generation, Generationen vielleicht, die von ChatGPT, Gemini und so weiter erzogen wurden.
0: Das ist aber irgendwie krass, wenn man sich das mal vorstellt,
1: ja,
0: eine
1: komische
0: oder?
1: Vorstellung.
0: Wofür benutzen denn Eltern KI in der Erziehung? Hier, ChatGPT, pass mal eben auf mein Baby auf, ich will einkaufen, das geht ja zum
1: das
0: Glück noch
1: geht
0: nicht.
1: Noch nicht, nee, genau. Aber ne, da werden bestimmt viele Alltagsfragen gestellt oder so ganz praktische Dinge. Aber es geht auch um die Wertevermittlung. Mhm. Und zumindest glauben 40% der Befragten, dass künstliche Intelligenz besser darin ist, Werte wie Mitgefühl oder Respekt zu vermitteln als Eltern.
0: Wow, das ist wirklich krass. Wie schätzt denn die Krankenkasse selbst die Ergebnisse der Umfrage ein?
1: Also man muss sagen, es ist natürlich erstmal nur eine Online-Befragung, keine Studie oder sowas, aber eine Psychologin der Krankenkasse, die versteht das schon als eine gewisse Verunsicherung der Eltern. Manche überforderte Mütter und Väter, die würden die Verantwortung der KI einfach übertragen, ne, für gewisse Entscheidungen oder so. Aber die Psychologin meint, das sind natürlich gerade durch Konflikte, Reibung, Kinder von ihren Eltern lernen. Mhm. Also das kann ChatGPT natürlich nicht übernehmen, sondern natürlich nur erklären in einem gewissen Sinne.
0: Um die Grenzen künstlicher Intelligenz geht es diese Woche auch in unserer Wochenreihe Entfesselte Technik, wer kennt die Risiken der KI-Revolution? Und darüber rede ich zum Beispiel um 10 vor 7 mit einem Forscher, der schon Mitte der 90er eine KI-Professur hatte.

0: lesen wir im Tagesspiegel. Erinnert wird an das Coming-out-Statement von Klaus Wowereit vor 25 Jahren. Ich bin schwul und das ist auch gut so. Heute klänge der Satz beinahe harmlos und genau das sei sein größter Erfolg, meint Stefan Andreas Kastorf. Bemerkenswert war der zweite Halbsatz und das ist auch gut so. Darin lag die eigentliche Sprengkraft. Er bat nicht um Verständnis, er entschuldigte sich nicht, er erklärte nichts, er stellte fest. Die Botschaft lautete, das ist kein Makel, keine Besonderheit, kein Problem, das erklärt werden müsste. Es ist Teil meiner Person. Punkt. Diese Selbstverständlichkeit war damals neu und heute gelte es sie vielfach wieder zu verteidigen. Wowereits seinerzeit spektakuläres Outing sei erfolgreich gewesen, weil es nicht auf Spaltung setzte, keine Gegner ausmachte und niemanden zum Feind erklärte, meint der Tagesspiegel. Davon kann sich heutige gesellschaftliche Kommunikation vielleicht was abschauen in allen Bereichen. Ich bin ein Massentourist und das ist auch gut so, schallt es uns aus der Welt entgegen. Keine weitere Referenz an das politische Bonmot, stattdessen ja, Rimini, Adria, 30 Minuten auf der Liege brutzeln, kurz im Wasser abkühlen und weiter brutzeln. Im Ernst? Julian Theiler sieht die Millennials, zu denen er sich zählt, als die Generation an, die das Reisen zum Projekt erklärt hat, Selbstfindung, Entdeckergehen und die nun ordentlich abgekämpft ist von allen Abenteuern, sich nicht mehr wirklich einfach mal erholen kann. Dabei sei diese ganze Reiserei doch letztlich auch nicht mehr als klimaschädlicher Konsum, meint er in der Welt und deshalb, so seine These, gerne mal das kleine Glück auf der Strandliege samt Braunbrutzeln in Rimini. Wenn Ihnen das denn doch zu wenig ist, vielleicht Barcelona, Gaudí, Sagrada Familia, die Superlativkathedrale? Sie sind da auch nicht allein. Horden von Touristen wollen das sehen und über den geplanten Kölner Domobolus kann man da nur lächeln. Nicht schlappe 12, sondern 26 bis 40 Euro Eintritt werden verlangt. Dabei ist der Bau noch nicht mal fertig. Okay, das ist der Kölner Dom auch nicht, aber der Sagrada Familia fehlen doch glatt noch das Hauptportal und auch die prunkvollste der drei Gebäudeseiten, die Glorienfassade nämlich. Schadet der Berühmtheit aber nicht, auch wenn die Kathedrale mit der bizarren Silhouette, die die Süddeutsche Zeitung an eine Tröpfelburg am Strand erinnert, mit Bezeichnungen wie besoffene Kunst oder steinerne Missgeburt schon allerhand abbekam. Man kann sich die Sagrada Familia übrigens künftig auch ins Wohnzimmer holen. 12.060 Teile umfasst das Lego-Set, das von Herbst an als größtes Bausteinprojekt aller Zeiten verkauft wird. Was ihr Schöpfer wohl zum Lego-Double sagen würde? Antoni Gaudí, vor 100 Jahren gestorben, ließ sich durch nichts aus der Ruhe bringen. »Mein Kunde hat keine Eile«, sagte er über seinen Bauherrn. Er meinte Gott. All das können Sie in der Süddeutschen Zeitung nachlesen, vom Sofa oder der Liege aus. Und dann können Sie, so Sie mögen, im Kopf gleich weiterreisen, mit Rotkäppchen durch den wilden Westen. Das Comic-Duo Flix und Reinhard Kleist nämlich lässt in seinem neuesten Werk Lucky Luke auf die Gebrüder Grimm treffen. Und diese Kombi ist sowohl dem Tagesspiegel als auch der Frankfurter Allgemeinen eine große Rezension wert. Lucky Luke ist hier ein recht einsamer Kuhhirte. Sieg, kein Cowboy. Und die deutschen Märchenbrüder waren nie in Amerika. Aber das Ergebnis wird gelobt als liebevolle Hommage, die die Macht von Mythen thematisiert. Dabei stand Zeichner Reinhard Kleist dem Western-Comic zunächst skeptisch gegenüber, sagte er dem Tagesspiegel. Da muss man die ganze Zeit Pferde zeichnen. Die Hölle.
1: Und das war die Kulturpresseschau mit Ulrike Timm. Jetzt ist es 5:52 Uhr.

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1: Mit Pocoin Choing. Koalitionspolitiker sind für eine schnelle Alternative zum Kampfjet-Projekt FCAS. Die SPD will mit der europäischen Asylreform einen Abbau von Binnengrenzkontrollen. Und Konstantin Richter schreibt das Sachbuch des Jahres. Es galt eines der wichtigsten europäischen Rüstungsvorhaben, das deutsch-französische Kampfjet-Projekt FCAS. Das ist nun gescheitert. Eine schnelle Alternative fordern nun Verteidigungspolitiker von Union und der SPD in der Augsburger Allgemeinen. Nach Meinung des CSU-Abgeordneten Erndl kann und muss die deutsche Industrie ihre Leistungsfähigkeit unter Beweis stellen. Der SPD-Politiker Schmidt sieht in der FCAS-Entscheidung, Zitat, eher einen Vorteil, weil jetzt Klarheit herrscht. Frankreichs Regierung hatte erklärt, dass FCAS nicht weitergeführt wird, weil die Unternehmen Dassault und Airbus aus deutscher Sicht nicht mehr zusammenfinden werden. Kai Rienecker.
2: Das klingt nach kaum kaschiertem Dissens hinter den deutsch-französischen Kulissen. Kern des Problems ist der Streit zwischen den beteiligten Rüstungsunternehmen. Der Chef des französischen Kampfjetbauers Dassault hatte monatelang die Chefrolle des Projekts für sich eingefordert. Die deutsche Militärsparte von Airbus beharrte auf einer gemeinsamen Kampfjet-Entwicklung auf Augenhöhe. Nach unzähligen Aufschüben und Schlichtungsversuchen zog Berlin jetzt die Reißleine.
1: Am Freitag tritt die europäische Asylreform GEAS in Kraft. Die SPD fordert in dem Zusammenhang, Grenzkontrollen innerhalb der EU schrittweise zu beenden. Nach den Worten des innenpolitischen Sprechers Fiedler könnte am 12. Juni zuerst dort angefangen werden, wo es nicht so oft zu irregulären Grenzübertritten kommt. Das hält die Union für zu früh. Ihr innenpolitischer Sprecher Trom ist der Ansicht, dass mögliche Effekte der GEAS-Reform keinesfalls über Nacht zu erwarten sind. Deshalb müsse abgewartet werden. Ähnlicher Meinung ist die deutsche Polizeigewerkschaft. Die europäische Asylreform enthält viele schärfere Regeln. Ziel ist es, irreguläre Migration zu begrenzen sowie EU-Asylverfahren zu verschärfen und zu vereinheitlichen. Erst die Raketenfirma SpaceX, dann das KI-Unternehmen Anthropic und jetzt auch die ChatGPT-Firma OpenAI. Börsengang. Zum Umfang oder zu den Bedingungen machte das Unternehmen keine Angaben. Auch ein genauer Zeitplan steht nach Informationen des Konzerns noch nicht fest. Nils Dams.
3: Gegründet wurde OpenAI 2015, ursprünglich als nicht kommerzielles Forschungslabor für künstliche Intelligenz. Zu den ersten Geldgebern gehörten unter anderem der heutige Chef Sam Altman und auch Elon Musk. Nach einem Machtkampf verließ Musk das Startup, Jahre bevor OpenAI mit ChatGPT ein weltweites Wettrennen um die besten KI Systeme auslöste. Von nicht kommerziellen Zielen ist heute allerdings kaum noch die Rede. Zuletzt wurde OpenAI mit über 850 Milliarden Dollar bewertet. Damit könnte auch dieser Börsengang neben dem von Anthropic und SpaceX zu einem der größten aller Zeiten werden.
1: Betriebsrenten sollten zur Pflicht werden. Das hat der Deutsche Gewerkschaftsbund vorgeschlagen und diese Idee unterstützt Bundesfinanzminister Klingbeil. Dies könnte nach den Worten des SPD-Chefs im ARD-Fernsehen dazu beitragen, das Rentensystem zu stabilisieren. Außerdem sollten die Menschen selbst stärker in die eigene Altersvorsorge investieren. Nach Ansicht Klingbeils muss die gesetzliche Rente weiterhin die Grundlage für alles sein. Zuspruch für den DGB-Vorschlag kommt auch vom Arbeitnehmerflügel der Union. CDA-Chef Radke sprach von einem richtigen Schritt. Dagegen sieht die Bundesvorsitzende der Mittelstandsunion Konnemann in dem Modell neue Belastungen für die Betriebe. Wie seine Idee für verpflichtende Betriebsrenten umgesetzt werden könnte, will der DGB Ende des Monats vorstellen. Der Autor und Journalist Konstantin Richter hat den Deutschen Sachbuchpreis bekommen für sein Buch 300 Männer, Aufstieg und Fall der Deutschland AG. Die Auszeichnung ist mit 25.000 Euro dotiert und wurde am Abend in Hamburg vom Börsenverein des Deutschen Buchhandels vergeben. In seinem Buch schildert Richter das Netzwerk aus Bankiers, Industriellen und Lobbyisten, das bis in die 90er Jahre die Politik und Unternehmenskultur in Deutschland geprägt hat. Der Preisträger sagt dem Deutschlandfunk Kultur, dass die Ursprünge für die Deutschland AG in der Kaiserzeit lägen. Sein Buch beginne mit der Gründung der Deutschen Bank 1870 und gehe bis in die 1990er Jahre.
4: Man kann vielleicht sagen, ja, es war ein exklusiver Zirkel, es wurde konservativ geführt. Es gab irgendwann dann auch die Sozialpartnerschaft. Typisch war auch die Hauskarriere, dass man bei einem Unternehmen blieb und die typischen Manager oder Unternehmer waren technisch oder wissenschaftlich geschult, lange Zeit nicht notwendigerweise betriebswirtschaftlich.
1: Der Autor und Journalist Konstantin Richter.
0: Das Wetter.
1: Es ist wechselnd wolkig, es kann immer wieder Regen geben. Die Höchstwerte liegen bei 15 bis 21 Grad.
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5: Ich wünsche Ihnen einen schönen frühen Dienstagmorgen und hoffe, Sie starten ausgeruht in den Tag. Schloss Bellevue, der Amtssitz des Bundespräsidenten hier in Berlin, bekommt am Wochenende einen ganz besonderen Anstrich. Und damit meine ich jetzt nicht die Sanierungsarbeiten. Mehr dazu hören Sie nach Kylie Minogue und Good is Gone.

0: 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Deutschland von Kultur ist hier um 6.09 Uhr. Es ist ja beschlossene Sache, dass Schloss Bellevue, also der Amtssitz des Bundespräsidenten, ziemlich aufwendig saniert werden muss. Das Ding ist auf Deutsch gesagt ziemlich marode. Mindestens 601 Millionen Euro soll das Ganze kosten und circa 8 Jahre dauern. Doch bevor es losgeht, verwandelt sich Schloss Bellevue mit der Akademie der Künste noch für 2 Wochen in eine Pop-Art-Galerie. Am Samstag soll es losgehen und Wladimir Balzer hat sich das Ganze schon mal für uns angesehen.
1: Auf dem Dach von Bellevue kann man die Schrift schon von weitem sehen. Freiraumkunst steht dort. Auf einer hellblauen Plane, die an eine Wasseroberfläche erinnert, sind die Buchstaben einzeln angebracht. Sie erinnern an Graffiti. Der Künstler Christian Awe hat in den 90ern in Ost-Berlin auf Häuserwände gesprüht und ist jetzt hier ganz offiziell auf dem Dach des Amtssitzes des Bundespräsidenten vertreten.
2: Die Kultur ist immer mehr betroffen durch Kürzungen, durch Einschränkungen, durch auch weniger Toleranz. Und da jetzt nochmal ein klares Signal zu setzen für Freiraum ist gerade ganz, ganz wichtig.
1: Wenn man mit den Beteiligten hier spricht, dann hört man das immer wieder. Kunst muss verteidigt werden und Kunst braucht Platz. Für beides steht diese Aktion, die es so in der Geschichte der Bundespräsidenten noch nicht gab. Ein Amtssitz wird zur Kunsthalle. Der größte Teil des Schlosses Bellevue ist sowieso schon freigeräumt, weil im Sommer die Generalsanierung beginnt. Ab Juli amtiert Frank-Walter Steinmeier von einem Provisorium aus, wenige 100 Meter von hier entfernt. Vorher steht er noch im größten Saal des Schlosses und freut sich über den neuen Charakter dieses Hauses.
3: Seien Sie uns alle miteinander ganz herzlich willkommen.
4: Es hat nie so geheilt hier, ne?
1: Über 20 Künstler zeigen ihre Arbeiten, verteilt auf die verschiedenen Räume des Schlosses, das nun weitestgehend befreit ist von repräsentativen Pflichten. Für Bundespräsident Steinmeier ist auch diese außergewöhnliche Aktion ein Versuch, an seinem politischen Erbe zu arbeiten. Auffällig, wie stark er sich in den letzten Wochen in politische Debatten eingebracht hat. Diesmal geht es um die Freiheit der Kunst, um den Druck, der auf sie ausgeübt wird, politisch und finanziell.
3: Kunst ist in diesem Sinn kein Luxus, sondern essentieller Teil der demokratischen Debatte.
1: Doch wie politisch kann Kunst sein? Steinmeier sagt, sie sei besonders sensibel für die Verhältnisse.
3: Kunst spürt in Umbruchssituationen schneller als andere, was in der Luft liegt.
1: Das kann sehr konkret werden, etwa wenn es um die Nachfolge von Steinmeier geht. Der Street-Art-Künstler El Boccio hat gleich ins Foyer 2 große Gemälde an die Wand gelehnt. Das eine heißt Die Alten und zeigt 3 Männer im Anzug, die etwas auszudealen scheinen, ihre Gesichter unsichtbar. Demgegenüber das Bild die Bundespräsidentin. Eine junge Frau, die offen den Betrachter anschaut und bereit zu sein scheint für dieses Amt. Ohne Deals. Einfach weil sie es ist. Der amtierende Präsident ist künstlerisch inzwischen auf ein Miniaturformat gebracht. Er stand selbst Modell, als die Künstlerin Karin Sander ihn abscannte und im 3D-Drucker eine Skulptur von ihm erstellte. Titel: Frank-Walter Steinmeier 1:5. Der Amtsinhaber wirkt hier plötzlich klein und zerbrechlich. Die knapp 40 cm hohe Figur steht im einzigen Raum von Schloss Bellevue, das noch als Reserve für mögliche wichtige Protokolltermine bis zum Umzug fungiert. Man weiß ja nie, welche politischen Umbrüche das Staatsoberhaupt noch dringend begleiten muss. Kurator Anne Lingo hat die Gelegenheit erkannt.
5: Als wir hier standen vor dieser Kulisse, haben wir gesagt, hier muss der Bundespräsident rein.
1: Unterdessen lässt der Künstler Jochen Gerz hinter dem Lüftungsschacht immer nur ein Wort rufen. Jemand fühlt sich eingeschlossen und ruft nach Aufmerksamkeit.
5: Vielleicht, weil wir alle ständig Hallo rufen. Hallo, sieht mich jemand? Hallo, hört mich jemand? Und das tun wir täglich, sekündlich in den sozialen Medien.
1: Öffentlichkeit soll aber auch hier im Schloss Bellevue geschaffen werden, mit Gesprächsrunden und öffentlichen Veranstaltungen. So hat dieser Ort 2 Funktionen gleichzeitig. Amtssitz des Bundespräsidenten und temporäre Kunsthalle.
0: Die Akademie der Künste Goes, Schloss Bellevue. Ab Samstag verwandelt sich der Amtssitz des Bundespräsidenten in Berlin in eine Pop-Art-Galerie. Das war Wladimir Balzer für Deutschlandfunk Kultur und das ist Travis mit Zeit.

0: Hier ist Deutschlandfunk Kultur. Seit Monaten schon gibt es schwere Vorwürfe gegen den französischen Sänger und Schauspieler Patrick Bruel. Mehrere Frauen werfen ihm sexuelle Übergriffe und Gewalt vor. Mittlerweile ist er sogar in Polizeigewahrsam. Franz-Paul Helms aus dem Studio 9 Team. In Frankreich ist Patrick Bruel schon ein ziemlich großes Ding, oder?
1: Auf jeden Fall, das kann man so sagen. Er wird ja oft mit Herbert Grönemeyer verglichen. Und ich glaube, das liegt daran, dass er seine Karriere als Schauspieler begonnen hat und gar nicht unbedingt als Sänger. Er ist dann später mit so großen, gefühligen Popballaden erfolgreich geworden, hat damit ganze Generationen in Frankreich geprägt. Ende der 80er und Anfang der 90er, da gab es einen unglaublichen Hype um ihn. Da wird der wird sogar mit dem Hype um die Beatles verglichen. Ja, man spricht da von einer Brüler-Mania.
0: Aber wie ist es denn mit den Vorwürfen gegen ihn überhaupt losgegangen?
1: Ja, das hat im März angefangen, als ein Investigativmedium eine Recherche veröffentlicht hat, in der 8 Frauen ihm sexuelle Gewalt und Übergriffe vorwerfen oder vorgeworfen haben. Und dann kamen immer mehr Frauen mit ähnlichen Vorwürfen an die Öffentlichkeit. Mhm. Mittlerweile sind es über 30 oder an die 30. Und nach Protesten wurden dann viele seiner Konzerte abgesagt. Ein Theaterstück mit ihm in Paris wurde abgesetzt. Manche Radiosender weigern sich sogar, seine Songs zu spielen und so weiter.
0: Und was sagt Patrick Bruel selbst zu diesen Vorwürfen?
1: Also er weist das alles zurück. Er sagt, das stimmt nicht. Sein Anwalt betont, dass der Sänger nie versucht habe, jemanden zu sexuellen Handlungen zu drängen und dass er nie ein Nein einer Frau nicht akzeptiert habe.
0: Ich habe es ja schon erzählt, jetzt ist er in Polizeigewahrsam genommen worden. Wie gehen die Ermittlungen gegen ihn denn jetzt eigentlich weiter?
1: Also das Gewahrsam, das kann erstmal bis zu 48 Stunden dauern. Er wird da von den Behörden befragt. Und die Staatsanwaltschaft, das weiß man jetzt, sie konzentriert sich bei den Ermittlungen gegen ihn erstmal auf die Vorwürfe von 13 Frauen. Sie werfen Patrick Bruel sexuelle Belästigung und Übergriffe vor, aber eben auch Vergewaltigung sowie versuchte Vergewaltigung. Und jetzt wird geprüft natürlich von den Behörden, wie das alles weitergeht mit den Ermittlungen.
0: Und wir bleiben natürlich für Sie dran hier bei Deutschlandfunk Kultur.

0: Das war Ray, eine britische Sängerin aus London mit Worth It. Übrigens mit einem Punkt dahinter, ganz wichtig. Worth It, Punkt. 6.25 Uhr ist es jetzt, Sie hören Deutschlandfunk Kultur. Das Wort zum Tage bekommen Sie heute von Pfarrerin Antonia Klumbies aus Karlsruhe von der Evangelischen Kirche.
1: Ein abgewetzter Sticker klebt in einem Café direkt neben dem Waschbecken. Darauf steht: I regret nothing. Ich bereue nichts. Ich habe diesen Aufkleber über die Jahre schon an vielen Orten gesehen. Nichts bereuen. Dabei gibt es einiges, das ich bereue. Manches versetzt mir bis heute einen Stich, wenn ich daran zurückdenke. Letztes Jahr habe ich mich auf einer Italienreise wegen einer unnötigen Kleinigkeit gestritten. Stundenlang habe ich danach geschwiegen, war beleidigt, voller Wut im Bauch. Ich hätte einfach sagen können: Schwamm drüber. Stattdessen ist ein ganzer Nachmittag einfach vergangen. Verlorene Zeit. Ja, das bereue ich. Und ich bereue Entscheidungen, Worte, die ich nicht zurücknehmen kann. Ich habe auch Gelegenheiten vorbeiziehen lassen. Da kann ich nicht einfach sagen, es hat eben so kommen müssen. Als wäre das Leben eine saubere Kette aus Ursache und Wirkung. Als wäre alles notwendig gewesen, damit ich heute genau hier stehe. Nein, ich glaube, vieles hätte auch anders ausgehen können. Gerade deshalb schmerzt es im Rückblick. Vielleicht wünschen sich Menschen darum ein Leben ohne Reue. Weil Reue wehtut, weil sie unsere Fehler berührt. Für mich gehört Reue zum Menschsein dazu. In der christlichen Tradition hat sie einen hohen Stellenwert. Martin Luther beginnt seine 95 Thesen ausgerechnet so: Das ganze Leben der Gläubigen sei Buße. Und der erste Schritt der Buße ist: Ich schaue an, was ich getan habe. Reue ist für Luther keine einzelne Handlung. Sie ist eine Haltung fürs ganze Leben. Nicht, damit Menschen sich klein machen, sondern damit sie frei werden von dem, was sie belastet und blockiert. Im christlichen Glauben bekommt diese Befreiung ein Gesicht: Jesus Christus. Gott zeigt seine Liebe in ihm ganz konkret. Ich vertraue darauf, Gottes Liebe ist größer als meine Fehler. Sie trägt mein Leben weiter. Wenn ich in diesem Vertrauen lebe, kann ich ehrlich auf mein Leben und meine Entscheidungen schauen. Ich muss meine Fehler nicht verstecken oder schönreden. Ich schaue sie an und vertraue darauf, Gott hält mich fest. Vergebung beginnt nicht erst, nachdem ich genug bereut habe. Sie ist längst da. Vielleicht verändert sich so der Blick auf das eigene Leben. Nicht alles wird gut oder heil, was geschehen ist. Es wird auch weiterhin Brüche geben. Aber vieles verliert seine Schwere, weil es mich nicht mehr festlegt. So kann ich weitergehen. Mit dem, was war, und mit dem, was kommt.
0: Das war das Wort zum Tage mit Antonia Klumbies von der Evangelischen Kirche.

0: LP mit Shelly um jetzt gleich 6.31 Uhr.
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2: Mit Pocoin Choing. In den USA hat das KI-Unternehmen OpenAI einen Börsengang beantragt. Zum Umfang oder genauen Zeitpunkt machte der ChatGPT-Entwickler keine Angaben. Nach Informationen der Nachrichtenagentur Reuters erwartet OpenAI eine Bewertung von bis zu $1 Billion. Auch der Mitbewerber Anthropic plant einen Börsengang. Perplexity kündigt ihn für 2028 an. Am Freitag will das Raumfahrtunternehmen SpaceX den größten Börsengang der Geschichte durchführen. Es galt als eines der wichtigsten europäischen Rüstungsvorhaben das deutsch-französische Kampfjet-Projekt FCAS. Nun ist es gescheitert. In der Augsburger Allgemeinen fordern Verteidigungspolitiker von Union und SPD eine schnelle Alternative. Nach Meinung des CSU-Abgeordneten Erndl kann und muss die deutsche Industrie ihre Leistungsfähigkeit unter Beweis stellen. Der SPD-Politiker Schmid sieht in der FCAS-Entscheidung, Zitat, eher einen Vorteil, weil jetzt Klarheit herrscht. Nach Angaben der französischen Regierung wird FCAS nicht weitergeführt, weil die Unternehmen Dassault und Airbus aus deutscher Sicht nicht mehr zusammenfinden werden. Was die Friedensgespräche betrifft, hofft Irans UNO-Botschafter Iravani auf eine Einigung mit den USA bis Ende des Monats. Nach seinen Worten setzt er bis dahin auf ein endgültiges Dokument. Beide Seiten stellten unter Vermittlung Pakistans ihre Standpunkte bereit und tauschten sie aus, um zu einem Abschluss zu gelangen, sagte Iravani in New York. Unterdessen gelten die jüngsten gegenseitigen Angriffe des Irans und Israels vorerst als beendet. Das bestätigte nach Teheran auch Israels Premier Netanyahu. Einen Tag nach dem schweren Erdbeben auf den Philippinen wird deutlich, wie groß die Katastrophe ist. Der Zivilschutz geht inzwischen von mindestens 37 Todesopfern aus. Mehr als 480 Menschen wurden verletzt. Das Beben war laut der US-Erdbebenwarte mit der Stärke 7,8 das weltweit stärkste in diesem Jahr. Es hatte gestern die südliche philippinische Insel Mindanao erschüttert. Das Kennedy Center in Washington greift weiter durch. Der Name von US-Präsident Donald Trump ist jetzt auch von der Internetseite entfernt worden. Vorher war er schon aus E-Mail-Signaturen, Briefköpfen und von Anrufbeantwortern verschwunden. Damit folgte das Kulturzentrum einer richterlichen Anordnung. Die sieht vor, dass Trumps Name auch wieder von der Fassade des Gebäudes entfernt werden muss. Dort ist er weiterhin zu lesen. Trump hatte das Kennedy Center kurz nach seinem Amtsantritt unter seine Kontrolle gebracht und die Umbenennung veranlasst. Das führte zu großem Protest. Künstler sagten Auftritte ab.
1: Das Wetter.
2: Es ist wechselnd wolkig. Es kann immer wieder Regen geben. Die Höchstwerte liegen bei 15 bis 21 Grad.
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0: Ich wünsche Ihnen einen schönen guten Morgen und einen angenehmen Dienstag. Künstliche Intelligenz breitet sich ja wirklich immer mehr in unserem Alltag aus. Die Frage ist nur, ist das was Gutes? Wir wollen uns KI in dieser Woche mal ein bisschen genauer anschauen in unserer Wochenserie Entfesselte Technik. Wer kennt die Risiken der KI-Revolution? Los geht's mit einem Gespräch mit einem Informatikprofessor, der uns erklärt, was die Unberechenbarkeit von KI ausmacht und wie man damit umgehen kann.

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1: Zack, ein Musiker aus München mit Imposter hier bei Deutschlandfunk Kultur um 6.37 Uhr. Wie viele Bücher haben Sie im letzten Jahr gelesen? Viele? Das ist sehr, sehr gut. Aber wahrscheinlich haben die Mitglieder der Jury für den Deutschen Sachbuchpreis noch mehr Bücher gelesen als Sie. 239 waren es. Das ist schon ganz schön ordentlich, oder? Und es wären vielleicht sogar noch mehr Bücher gewesen, wenn Autorinnen und Autoren sich selbst für den mit 25.000 Euro dotierten Preis bewerben könnten. Aber das geht nicht. Das machen nämlich Verlage aus Deutschland, Österreich und der Schweiz. Jeweils bis zu 2 deutschsprachige Originalausgaben konnten eingereicht werden. Und aus diesen ganzen Vorschlägen hat die Jury 8 Bücher nominiert und gestern Abend in Hamburg im kleinen Saal der Elbphilharmonie ist der Preis dann feierlich verliehen worden. Christian Rapphansel.
2: Es war eine spannende Shortlist mit hochkarätigen Nominierten, von denen sich am Ende ja nur einer durchsetzen konnte.
3: Den Deutschen Sachbuchpreis 2026 verleiht die Stiftung Buchkultur und Leseförderung des Börsenvereins des Deutschen Buchhandels an Konstantin Richter, 300 Männer.
2: 300 Männer, Aufstieg und Fall der Deutschland AG. Das ist ein Buch über jenen kleinen elitären Kreis an Wirtschaftsbossen, die die deutsche und bundesrepublikanische Wirtschaft sehr geprägt und kontrolliert haben. Von 1870 bis heute.
3: Sie müssen leider noch die Jurybegründung erst noch zu Ende anhören, bevor Sie Herrn
2: Richter. Die Jury lobt das Buch als eine kunstvolle Montage. Darin stelle Richter dar, wie dieses Netzwerk der 300 Männer auf persönlicher, wirtschaftlicher und politischer Ebene Deutschland geprägt habe.
3: Deutlich wird, das hatte seinen Preis. Nostalgie hilft nicht weiter.
2: Richter liefere so eine Grundlage, die richtigen Schlüsse für die Zukunft zu ziehen.
4: Ich habe an diesem Buch sehr lange geschrieben. Ich habe die Idee schon im vergangenen Jahrtausend gehabt eigentlich. Aber ich habe mir dieses Buch lange nicht zugetraut. Und deswegen hat es fast 20 Jahre gedauert, bis ich dann wirklich angefangen habe zu schreiben.
2: So ein beruhigender Gedanke?
4: Eigentlich ist der Weg das Ziel. Das hatte ich irgendwann mal gelernt, dass die Belohnung, auf die man immer wartet, dass die gar nicht so toll ist wie der Prozess an sich. Naja.
2: Die Belohnung ist dann doch ganz toll. 25.000 Euro für das Sachbuch des Jahres, ausgezeichnet in der Hamburger Elbphilharmonie. Die Jury, besetzt mit 7 Fachleuten aus Wissenschaft, Journalismus und Buchhandel, hat sich damit für keins der naheliegenderen ebenfalls nominierten Bücher entschieden. Nicht für das über die enger werdenden Grenzen der Meinungsfreiheit in Deutschland von Ronen Steinke. Nicht für das spielerische Choose-Your-Own-Adventure-Zukunftsszenario der NATO-Beraterin Florence Gaub. Und auch nicht für das Buch der renommierten Menschenrechtsaktivistin Irina Scherbakowa über Putins Russland. Nur als Beispiele. Gab das Streit? Frage an den diesjährigen Jury-Sprecher Pascal Matthäus.
5: Ehrlich gesagt war die Entscheidung dann gar nicht so schlimm.
6: Kein
5: Mal sehen.
6: Streit, nix. Also es ging dann doch relativ.
5: Naja.
2: Eines jedenfalls hat der Siegertitel mit den anderen gemein. Neben, wie es die Satzung ja vorsieht, einem relevanten Thema und einer guten Recherche. Den Tonfall.
5: Ich denke, es ist doch sehr auffällig, dass die erzählerischen Elemente eine große Rolle spielen in allen 8 Sachbüchern. Es wird erzählt und das ist, glaube ich, nicht nur eine äußerliche Form, wie ist interessant und ist wichtig und ist auch noch gut geschrieben, sondern das scheint mir auch ein wichtiges Signal zu sein, dass Menschen, das erzählende Tier, Geschichten erzählen und auch mit der eigenen Person beglaubigen und dann aber auch das Publikum involvieren und das Publikum ansprechen und zur Antwort einladen.
2: Der Mensch als erzählendes Tier, im Kontrast zur sprechenden Maschine der KI, das war nicht nur das Thema des ebenfalls nominierten Buchs Sprachmaschinen von Roberto Simanowski. Alle betonten an diesem Abend den Wert des vom Menschen durchdachten Buchs. Hamburgs Kulturstaatsrätin Jana Schniedeck.
7: Sachbücher schenken uns eben nicht die schnelle Antwort, sondern die fundierteste. Während Eilmeldungen und Kurzvideos flüchtig sind, bleibt das Sachbuch bestehen und beständig.
2: Und weil der Deutsche Sachbuchpreis ein Branchenpreis ist, durfte auch das Lob auf den unabhängigen Buchhandel nicht fehlen. Das war dann eine Gelegenheit, die der Börsenvereinvorsteher Sebastian Gugolz für einen genüsslich vorbereiteten Seitenhieb auf den Kulturstaatsminister nutzte. Denn der hatte ja zuletzt für Empörung gesorgt, indem er sich beim Buchhandlungspreis über die Entscheidung der Jury hinwegsetzte und 3 Buchhandlungen ausschloss, angeblich aus Verfassungsschutzgründen. Nun also Auftritt Gogols. Um kluge Sachbücher zu verfassen, meinte der, müssten die Autorinnen und Autoren die Welt zunächst erfassen. Wir beim Lesen könnten uns dann damit befassen.
3: Ich will diese spitzfindigen Wortklaubereien aber nicht noch weiter auf die Spitze treiben, sonst lande ich irgendwann noch beim Verfassungsschutz. Und diese Sache soll heute Abend bei dieser Preisverleihung wirklich keine Rolle spielen.
2: So war es am Ende eine zugleich ernste und ziemlich heitere Preisverleihung. Gut so, nachdem der Abend in den letzten Jahren arg routiniert abgespult worden war. Die Bilanz vermutlich nicht nur des Preisträgers.
4: Ich hoffe, dass es diesen Preis noch lange geben wird und ich bin überglücklich.

0: Duffy mit ihrem großen Hit Mercy hier bei Deutschlandfunk Kultur. Nach langer, langer Pause, weil sie wirklich Schreckliches erlebt hatte, das will ich gar nicht ausbreiten, das war sehr traumatisch, hat sie jetzt ihr erstes kleines Konzert angekündigt. Am 5. Juli in London. Die Tickets sollen komplett verlost werden.
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0: Das war ein Song von Töffel aus Norwegen hier bei Deutschlandfunk Kultur und der heißt Eg blei født uden at Norge spurte meg, was so viel heißt wie ich wurde geboren, ohne dass mich jemand gefragt hat. 6.49 Uhr. Haben Sie schon unseren Deutschlandfunk-Podcast die OpenAI-Story gehört? Mir fehlen noch zwei Folgen, aber ein spannendes Beispiel habe ich schon mitbekommen. Ein Münchner Student hat 2023 als einer der ersten einen Chatbot auf Basis von ChatGPT getestet. Mit einem Trick erfährt der Student interne Regeln und veröffentlicht sie. Und das bekommt der Chatbot mit, wird aggressiv und fängt an, den Studenten zu bedrohen. Das klingt voll gruselig, oder? KI ist leider teilweise wirklich unberechenbar. Eine entfesselte Technik, so heißt unsere Wochenserie. Zusammen mit Experten wollen wir ein bisschen mehr über KI erfahren. Heute spreche ich mit Raúl Rojas über eben diese Unberechenbarkeit. Er ist emeritierter Professor für Informatik an der FU Berlin mit dem Spezialgebiet künstliche neuronale Netze. Guten Morgen.
1: Ja, guten Tag, Frau Bamberg.
0: Schon Anfang der 90er haben Sie ja zu künstlicher Intelligenz geforscht und schon damals gab es Sorgen, wie risikoreich diese Technologie sein könnte. Was war Ihre Beobachtung damals? Also welche Sorgen standen am Anfang der Entwicklung im Vordergrund?
1: In den 80er und 90er Jahren war die Hauptsorge bei der KI, dass die Maschinen selber Entscheidungen treffen könnten, zum Beispiel bei militärischen Einsätzen. Und deswegen wurde viel darüber diskutiert. Das wird auch heute noch, aber damals in jenen Jahren hat man nicht geahnt, wie weit die Technologie gehen könnte, wie wir das heute sehen. Aber die militärische Nutzung war einer der Hauptaspekte.
0: Das mit den Risiken, das wissen ja auch die großen US-Tech-Firmen wie OpenAI oder Anthropic. Beide hatten ja Angst, dass die Falschen am schnellsten ihr Produkt entwickeln könnten. Beide haben sich selbst als die Guten gesehen. Um welche Risiken geht es denn aktuell bei der Entwicklung von KI? Ist es da auch sozusagen die militärische Sorge oder ist noch mehr dazu gekommen?
1: Ja, ich glaube, es ist viel mehr dazu gekommen. Zum Beispiel Hackers. Die letzte Edition der Software von Anthropic, das wurde noch nicht an alle Benutzer geliefert, weil Anthropic selber hat angemerkt, dass Hacker die Software benutzen könnten, um Sicherheitsvorkehrungen umzugehen. Das heißt, ich kann ohne große Kenntnisse von Sicherheit meinen Computer programmieren, sodass der Computer sich zum Beispiel in einem Krankenhaus einhackt oder bei Verteidigungsministerium. Und deswegen hat Anthropic eine Art von kleines Moratorium da eingebaut, in dem Sinne, dass nur ausgewählte Kunden die letzte Version der Software gekriegt haben. Aber das ist nur ein Tropfen in diesem ganzen Meer von Sorgen um die KI.
0: Normalerweise ist es ja so, dass Entwicklerinnen und Entwickler ihre eigene Technik verstehen, aber mir scheint, das wäre bei künstlicher Intelligenz anders. Also können die Entwickler genau vorhersagen, was ihre Technologie eigentlich kann?
1: Nein, das ist gerade das Problem. In der KI hat es immer zwei Schulen gegeben. Die symbolische KI, die hat mit Logik und mit Regeln gearbeitet. Und die sogenannte subsymbolische KI hat mit neuronalen Netzen gearbeitet. Das sind Systeme, die aus den Daten lernen. Und wenn man sie später im Einsatz hat, weiß man nicht genau, was diese Systeme gelernt haben von den Daten. Weil sie können sozusagen die Wahrheit lernen aus Fakten. Mhm. Oder sie können auch Mythen lernen, sie können auch die Unwahrheit lernen, wenn diese Unwahrheit in den Daten repräsentiert ist. So, das Neue, und das ist das, was wir heute beobachten, ist, dass diese zwei Schulen sich vereinigt haben. Jetzt haben wir die sogenannte große Sprachmodelle, die benutzen Sprache, die benutzen Regeln, aber die arbeiten mit großen neuronalen Netzen und die sind

0: diese großen Netze mit Milliarden und Abermilliarden von Parametern sind undurchsichtbar. Das heißt, wir wissen nicht genau, wie die funktionieren. Die Leute, die die Systeme entwickeln, die wissen es auch nicht, weil die Systeme lernen so wie ein Kind. Die lernen aus den Daten, die lernen aus der eigenen Entwicklung und die lernen sogar auf sich selber jetzt. Anthropic hat berichtet, dass 80% von ihrer Software jetzt von Anthropic selber, das heißt von dem System selber geschrieben wurde. So, wir sind an eine Stelle angekommen, wo der Computer selber die Vorschriften gibt. Und das ist natürlich die Gefahr dabei, dass der Computer sich verselbstständigt und dann uns von ungeahnten Problemen stellt.
1: Aber wie funktioniert denn dann Risikoabwägung überhaupt bei so einer unberechenbaren Technologie wie KI?
0: Ja, das ist natürlich sehr schwer, vor allem mit dem Tempo, wie mit dem jetzt diese Entwicklungen vorangehen. Normalerweise bei Software, die kritisch ist, sollte man sehr behutsam vorgehen, sollte man langsam entwickeln und dann sollte man viele Tests durchlaufen lassen. Ne? Das heißt, man sollte unter klinische Beobachtung diese Systeme einsetzen, dann sehen sie, wie sie sich verhalten und dann kann man gegebenenfalls das Ganze reparieren. Aber die Realität heute ist, dass die Software geliefert wird, die Software wird überall eingesetzt und diese klinische Prüfung findet nicht statt. Das heißt, es wird getestet beim Laufen der Systeme selber und da wissen wir nicht, welche Schwierigkeiten oder welche Probleme das verursachen kann.
1: Aber eigentlich heißt das dann ja, eine immer, ich nenne es mal, mächtiger werdende KI kann in den falschen Händen fatal sein. Also sind wir eigentlich machtlos?
0: Ja, ich mache mich selber Sorgen, weil in den falschen Händen ist schon längst geraten. Das heißt, denken Sie nicht, dass diese Firmen, auch wenn sie so ihre Sätze sagen und dann um ein Moratorium verlangen, dass sie nicht auch ihre eigenen Ziele verfolgen und auch nicht, ich würde nicht sagen, die Weltherrschaft anstreben, aber schon die Herrschaft in den Markt.
1: Wie gehen EntwicklerInnen mit der Unberechenbarkeit von künstlicher Intelligenz rum? Darüber habe ich im Rahmen unserer Wochenserie Entfesselte Technik, wer kennt die Risiken der KI-Revolution mit Raoul Rojas gesprochen. Er ist emeritierter Professor für Informatik an der FU Berlin. Das Interview haben wir aufgezeichnet. 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Dazu gibt es Interviews mit den Machern und mit Expertinnen und Experten.

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2: Chaotisch und oft menschenunwürdig sind die Zustände auf Lesbos. Über 20.000 Flüchtlinge leben zwischen Häusern, unter improvisierten Zelten, ohne sanitäre Anlagen, ohne ausreichende Verpflegung, alleingelassen von den Behörden.
1: Die Tagesschau am 8. September 2015. Lesbos stand europaweit und jahrelang für die sogenannte Flüchtlingskrise und überfüllte Schlauchboote. Heute ist Pool statt Zelt die Devise auf der drittgrößten griechischen Insel, die Besuchern einiges zu bieten hat. Great people.
3: Großartige Menschen, großartiges Essen, beeindruckende Natur und eine unglaubliche Vielfalt an Landschaften. Dazu die besondere Energie der Insel, die heißen Quellen, all das, was der Seele gut tut.
1: Tourismus auf Lesbos. Vom Krisenort zum Reiseziel. Heute in der Weltzeit, 18.30 Uhr.
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4: Mit Pocoin Choing. Das KI-Unternehmen OpenAI kündigt einen Börsengang an. Koalitionspolitiker sind für eine schnelle Alternative zum Kampfjet-Projekt FCAS. Und Konstantin Richter schreibt das Sachbuch des Jahres. Erst die Raketenfirma SpaceX, dann das KI-Unternehmen Anthropic und jetzt hat auch die ChatGPT-Firma OpenAI einen Börsengang beantragt. Zum Umfang oder zu den Bedingungen machte das Unternehmen keine Angaben. Auch ein genauer Zeitplan steht nach Informationen des Konzerns noch nicht fest. Nils Dams.
5: Gegründet wurde OpenAI 2015, ursprünglich als nicht kommerzielles Forschungslabor für künstliche Intelligenz. Zu den ersten Geldgebern gehörten unter anderem der heutige Chef Sam Altman und auch Elon Musk. Nach einem Machtkampf verließ Musk das Startup, Jahre bevor OpenAI mit ChatGPT ein weltweites Wettrennen um die besten KI-Systeme auslöste. Von nicht kommerziellen Zielen ist heute allerdings kaum noch die Rede. Zuletzt wurde OpenAI mit über 850 Milliarden Dollar bewertet. Damit könnte auch dieser Börsengang neben dem von Anthropic und SpaceX zu einem der größten aller Zeiten werden.
4: Es galt als eines der wichtigsten europäischen Rüstungsvorhaben das deutsch-französische Kampfjet-Projekt FCAS. Nun ist es gescheitert. In der Augsburger Allgemeinen fordern Verteidigungspolitiker von Union und SPD eine schnelle Alternative. Nach Meinung des CSU-Abgeordneten Erndl kann und muss die deutsche Industrie ihre Leistungsfähigkeit unter Beweis stellen. Der SPD-Politiker Schmid sieht in der FCAS-Entscheidung, Zitat, eher einen Vorteil, weil jetzt Klarheit herrscht. Nach Angaben der französischen Regierung wird FCAS nicht weitergeführt, weil die Unternehmen Dassault und Airbus aus deutscher Sicht nicht mehr zusammenfinden werden. Die Polizei hat im vergangenen Jahr wieder mehr politisch motivierte Straftaten festgestellt. Bundesinnenminister Dobrindt und BKA-Präsident Münch stellen die Zahlen heute vor. Philipp Eckstein.
6: Knapp 86.000 politisch motivierte Straftaten hat die Polizei im vergangenen Jahr registriert. Gut 1.600 mehr als noch im Vorjahr. Betrachtet man alle politisch motivierten Straftaten, dann wurde rund die Hälfte dem Bereich rechts zugeordnet. In der Statistik erfasst werden Straftaten, die aus einer politischen Motivation heraus begangen wurden. Darunter fallen Sachbeschädigungen, etwa von Wahlplakaten, Beleidigungen, Volksverhetzungen, aber auch tätliche Angriffe, zum Beispiel auf Polizisten. Bei Demonstrationen.
4: Die israelische Luftwaffe hat nach eigenen Angaben offenbar eine Drohne aus dem Jemen abgefangen. Sie sprach von einem verdächtigen Flugobjekt, das über dem Süden des Landes abgeschossen worden sei. Vom Jemen aus feuerten die von Teheran unterstützten Houthi-Rebellen seit Beginn des Iran-Krieges immer wieder Raketen auf Israel ab. Zuletzt hatte es wieder gegenseitige Angriffe zwischen dem Iran und Israel gegeben. Beide Seiten erklärten inzwischen die vereinbarte Waffenruhe erst einmal wieder einzuhalten. Einen Tag nach dem schweren Erdbeben auf den Philippinen wird deutlich, wie groß die Katastrophe ist. Der Zivilschutz geht inzwischen von mindestens 37 Todesopfern aus. Mehr als 480 Menschen wurden verletzt. Das Beben war laut der US-Erdbebenwarte mit der Stärke 7,8 das weltweit stärkste in diesem Jahr. Es hatte gestern die südliche philippinische Insel Mindanao erschüttert. Besonders betroffen war die Stadt General Santos City mit rund 700.000 Einwohnern. Dort und in den umliegenden Provinzen stürzten Gebäude ein, Straßen und Brücken wurden beschädigt, die Stromversorgung fiel zeitweise aus. Der Autor und Journalist Konstantin Richter hat den Deutschen Sachbuchpreis bekommen für sein Buch 300 Männer, Aufstieg und Fall der Deutschland AG. Die Auszeichnung ist mit 25.000 Euro dotiert und wurde am Abend in Hamburg vom Börsenverein des Deutschen Buchhandels vergeben. In seinem Buch schildert Richter das Netzwerk aus Bankiers, Industriellen und Lobbyisten, das bis in die 90er Jahre die Politik- und Unternehmenskultur in Deutschland geprägt hat. Der Preisträger sagt im Deutschlandfunk Kultur, dass die Ursprünge für die Deutschland AG in der Kaiserzeit lägen. Sein Buch beginne mit der Gründung der Deutschen Bank 1870 und gehe bis in die 1990er Jahre.
7: Man kann vielleicht sagen, es war ein exklusiver Zirkel, es wurde konservativ geführt. Es gab irgendwann dann auch die Sozialpartnerschaft. Typisch war auch die Hauskarriere, dass man bei einem Unternehmen blieb und die typischen Manager oder Unternehmer waren technisch oder wissenschaftlich geschult, lange Zeit nicht notwendigerweise betriebswirtschaftlich.
4: Der Autor und Journalist Konstantin Richter.
0: Das Wetter.
4: Es ist wechselnd wolkig, es kann immer wieder Regen geben. Die Höchstwerte liegen bei 15 bis 21 Grad.
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8: Hallo, ich wünsche Ihnen einen schönen guten Morgen. Ist beim Krieg im Nahen Osten wieder Ruhe eingekehrt? Gestern noch haben beide Seiten die Angriffe für beendet erklärt, aber bleibt es dabei? Darüber spreche ich gleich in etwa 10 Minuten mit einem Kollegen in Tel Aviv.

0: Das war Yakuto mit Without You hier bei Deutschlandfunk Kultur. In 2 Tagen beginnt die Fußball-WM der Männer in den USA, Mexiko und Kanada. Und schon vor Beginn ist ja befürchtet worden, dass es manche Teilnehmende oder Zuschauer wegen der harten Einwanderungspolitik unter Donald Trump gar nicht erst ins Land schaffen könnten. Jetzt wurde tatsächlich einem Schiedsrichter die Einreise in die USA verweigert. Mein Studio 9-Kollege Franz-Paul Helms, hast du noch ein paar mehr Details?
1: Also es geht da um Omar Artan. Er sollte als erster somalischer Schiedsrichter Spiele bei der WM leiten. Mhm. In einem Interview meinte er auch vorab vor ein paar Wochen, dass das für ihn natürlich eine große Ehre sei. Allerdings haben ihm die US-Behörden bei seiner Ankunft in Miami jetzt die Einreise verweigert. Also er darf nicht ins Land.
0: Das ist so krass. Also er will da nicht zum Spaß hin, sondern er müsste bei der WM eigentlich arbeiten. Das ist verrückt. Ist denn bekannt, warum er nicht einreisen durfte?
1: Also am Visum dürfte es nicht gelegen haben. Zumindest meint das somalische Sportministerium, dass er das alles gehabt hätte oder gehabt habe. Allerdings ist Somalia auf so einer Einreiseverbotsliste, die unter Trump eingeführt wurde. Die US-Grenzschutzbehörde jedenfalls meint, dass Omar Artan bei der Einreise so einer zusätzlichen Kontrolle unterzogen worden sei und dass es dabei Sicherheitsbedenken gab. Aber mehr weiß man jetzt auch nicht darüber.
0: Die große Frage, wie hat der Weltverband FIFA auf den Vorfall reagiert?
1: Ja, FIFA meint, dass sie nichts mit den Einwanderungsverfahren des Gastgeberlands zu tun hätten. Der Verband geht davon aus, dass Omar Artan jetzt wirklich nicht an der WM teilnimmt. Also man kann jetzt nicht unbedingt sagen, dass die FIFA sich sehr lautstark für ihren Mitarbeiter da eingesetzt hätte.
0: Und wie geht es weiter?
1: Die Behörden in den USA meinen, dass sich der Status des Schiedsrichters nicht ändern wird. Also Omar Artan kann also sehr wahrscheinlich wirklich nicht an der WM teilnehmen. Das ist natürlich total empörend für das somalische Sportministerium. Das meint, dass das überhaupt nichts mit Fairness im Fußball zu tun hätte und mit Fairplay und so weiter.
0: Ich bin mal gespannt, ob das tatsächlich ein Einzelfall bleibt, ne?

0: Musik aus Frankreich von Julien Doré, Coco Caline, hier bei Deutschlandfunk Kultur um 7.14 Uhr. Nach ihren ersten gegenseitigen Angriffen seit Beginn einer Waffenruhe vor rund 2 Monaten haben Israel und Iran jetzt doch wieder eine Feuerpause verkündet. Und darüber spreche ich jetzt mit unserem Korrespondenten in Tel Aviv, Jan-Christoph Kitzler. Schönen guten Morgen.
1: Guten Morgen.
0: Bedeutet das jetzt, die Lage entspannt sich wieder?
1: Zumindest zwischen Iran und Israel entspannt sich die Lage. Da hat es gestern hier in Israel zumindest gestern Vormittag zum letzten Mal Raketenalarm gegeben. Es gab dann noch weitere israelische Angriffe auf Ziele im Iran. Das Ganze wurde ja dann auch erklärt von beiden Seiten, dass man gesagt hat, jetzt betrachtet man die Kampfhandlung erstmal als beendet. Da hat es massiven Druck gegeben, zum Beispiel auf Israel von Seiten von US-Präsident Donald Trump. Nicht entspannt sich die Lage im Norden Israels. Da geht die israelische Armee weiter gegen die Hisbollah vor, die Israel weiter angreift. Auch in der Nacht hat es wieder Raketenalarm und Drohnenalarm im Norden gegeben, in einigen Ortschaften dort. Und es gab auch noch einen Alarm ganz im Süden des Landes, in Eilat, am Roten Meer. Dort hat über der Stadt die israelische Armee nach eigenen Angaben eine Drohne abgefangen, die wohl von den Houthi-Rebellen im Jemen abgefeuert worden war. Also die Lage bleibt fragil, aber diese große Eskalation zwischen Israel und dem Iran, die ist erstmal abgewendet.
0: Genau, du hast es ja schon gesagt, die israelischen Angriffe auf den Süden des Libanons, die gehen schon weiter, oder?
1: Ja, das ist so. Das hat auch gestern sich fortgesetzt. Benjamin Netanyahu hat am Abend dann noch eine Erklärung abgegeben und hat gesagt, die israelischen Truppen werden dort weiter vorrücken. Und das passiert auch. Tatsächlich hat es gestern nach libanesischen Angaben da Angriffe auf insgesamt 15 Ortschaften gegeben. 7 Tote, 12 Verletzte, das sind die Meldungen aus dem Libanon. Israel betreibt da ja schon seit Wochen etwas, was man die Einrichtung einer Sicherheitszone nennt. Im Libanon heißt das massenhafte Vertreibung. Etwa 600.000 Menschen sind dort auf der Flucht. Da werden ganze Ortschaften zerstört von israelischen Truppen und Soldaten. Das Ganze richtet sich gegen die Hisbollah, die eben immer wieder Israel angreift. Und man will eben diese Zone dort einrichten, um die Hisbollah von der Grenze wegzubekommen. Aber diese Angriffe, die hören nicht auf. Und es ist eben auch die Frage, ob das, was Israel da tut, dauerhaft sein soll, ob es zum Beispiel eine dauerhafte Besatzung des Südlibanon geplant ist. Zurzeit sieht es ein bisschen danach aus.
0: Welche Rolle spielt US-Präsident Trump aktuell bei alledem?
1: Donald Trump hat ein anderes Interesse als Israels Regierungschef Benjamin Netanyahu. Der will vor allem wiedergewählt werden. Hier in Israel finden ja Wahlen statt und Netanyahu will sich als der starke Mann, der eben gegen die Hisbollah zum Beispiel vorgeht, verkaufen. Donald Trump hat ja zusammen mit Israel den Krieg gegen den Iran Ende Februar, ich muss sagen, vom Zaun gebrochen. Der hat ja sozusagen auf Anlass Israels und der USA begonnen. Und jetzt versucht er, aus diesem Krieg wieder rauszukommen. Und das ist alles andere als einfach. Er versucht, einen Deal hinzubekommen. Dieser Krieg ist in den USA extrem unpopulär, weil er eben auch so teuer ist und weil er keine richtig guten Ergebnisse gezeigt hat. Stichwort Straße von Hormuz, die ja immer noch in Teilen blockiert ist. Donald Trump will das Ganze abschließen, möchte einen Deal und will da schnell vorankommen. Aber das Regime in Teheran ist da ziemlich sperrig. Die sagen eben, solange auch im Libanon die Eskalation weitergeht, lassen wir uns erstmal auf nichts ein. Man muss sehen, wie sich das jetzt entwickelt. Aber da ist eben die Lage unterschiedlich. Israel sieht so, ist so in einer Art permanenten Kriegszustand durch diese in Teilen rechtsextreme Regierung. Und Donald Trump, der will jetzt ziemlich schnell Ruhe haben, auch um die Heimatfront zu Hause zu beruhigen.
0: Wie ist deine Einschätzung? Wie groß sind aktuell die Spannungen zwischen Trump und Netanyahu?
1: Es hat jetzt in den letzten Tagen immer wieder Berichte von Telefonaten gegeben. Da sind, so wurde es kolportiert und zum Teil hat es auch der US-Präsident selber bestätigt, heftige Worte gefallen. Zum Beispiel hat Donald Trump Israels Regierungschef als, ich zitiere mal, fucking crazy, also total verrückt bezeichnet. Es gab dann eben gestern auch ein Telefonat, aus dem wurde dann berichtet, das wird ja immer ziemlich schnell durchgestochen, dass Trump wohl gesagt haben soll, Benjamin Netanyahu, wenn er weiter die Angriffe fortsetzt auf den Iran, dass er dann ziemlich schnell auch isoliert dastehen würde. Also er versucht da schon Druck auszuüben und das passt dann eben nicht zusammen mit den Interessen von Benjamin Netanyahu, der eben auf der einen Seite eben sich als starker Mann inszenieren muss und wiedergewählt werden will als derjenige, der für Israels Sicherheit sorgt und andererseits ziemlich genau weiß, er braucht die Partnerschaft mit den USA, die kann er nicht aufs Spiel setzen. Israel ist militärisch abhängig von den USA, könnte seine Kriege gar nicht ohne die US-Unterstützung führen. Und so ist das eben immer ein ziemlicher Balanceakt hier und das verkompliziert die Lage natürlich.
0: Zwischen den ganzen Meldungen über Kriegshandlungen, Waffenruhen, Raketenbeschüssen werden ja oft die Menschen vergessen. Wie stehen denn die Menschen in Israel zu diesem Krieg?
1: Wir haben gestern mit einigen gesprochen und die Kriegsmüdigkeit ist total groß. Das betrifft natürlich Familien. Da waren gestern die Schulen geschlossen, heute sind sie dann wieder offen. Das erleichtert viele natürlich. Aber die Müdigkeit ist auf jeden Fall da. Und wenn man dann aber zum Beispiel in den Norden fährt, wo Menschen tatsächlich mit täglichen Drohnen- oder Raketenangriffen der Hisbollah leben, dann verlangen die von der israelischen Regierung regelrecht, dass sie gegen die Hisbollah vorgeht, dass sie dort für Sicherheit sorgt. Da ist eine andere Erwartungshaltung. Insgesamt ist das Land jetzt ja in einem Kriegsdauerzustand. Und das spricht auch, also das prägt auch das Leben der Menschen hier. Gestern, als der Alarm war, da sind die Menschen dann wieder zu Hunderttausenden, zu Millionen in die Bunker und Schutzräume gegangen. Und das frustriert die Menschen hier in Israel schon sehr. Normales Leben ist eigentlich nicht so richtig möglich. Das wirkt sich auch auf Planungen aus. Kann man jetzt den Urlaub planen? Gibt es Flugzeuge, die fliegen? Das alles ist hier ziemlich kompliziert geworden für alle. Und das nervt die Menschen sehr.
0: Aktuelle Informationen zum Irankrieg waren das aus Tel Aviv für Deutschlandfunk Kultur von unserem Korrespondenten Jan-Christoph Kitzler.

0: Das Style Council mit Shout to the Top. 7.23 Uhr. Sie haben es sicher mitbekommen, aktuelle Haushaltskürzungen treffen im Moment gerade viele zivilgesellschaftliche Projekte. Buchhandlungen verlieren zugesagte Fördergelder, Bildungsinitiativen wie das Programm Demokratie leben wissen nicht mal, ob es für sie überhaupt weitergeht. Der Soziologe Christoph Harker kritisiert das im politischen Feuilleton als einen strukturellen Eingriff in die demokratische Grundordnung. Denn eine Demokratie müsse die Räume schützen, die außerhalb des direkten staatlichen Zugriffs liegen, auch wenn dort Kritik an ihr entsteht.
1: Vor rund 6 Jahrzehnten formulierte Hannah Arendt in ihrer Reflexion über Wahrheit und Politik eine Einsicht, die heute weniger wie eine Selbstverständlichkeit, sondern wie ein dringender Appell wirkt. Zitat: Die Mächte innerhalb des politischen Raumes haben eingesehen, dass sie einer Stätte bedürfen, die außerhalb des eigenen Machtbereichs liegt. Zitat Ende. Arendt bezog sich hier auf Bildungsinstitutionen, Hochschulen und die Justiz. Ihr Argument: Diese Institutionen müssen vom Staat ideell und materiell gesichert werden, und zwar gerade dann, wenn die dort entstehende Kritik sich gegen den Staat und seine Regierung richtet. Ihr Appell sollte bis heute in den Ministerien für Bildung, Wissenschaft, Kultur und Inneres besonderes Gehör finden. Aktuell sehen wir jedoch das Gegenteil. Buchläden, denen trotz Nominierung durch eine unabhängige Jury die Preisgelder des Deutschen Buchhandelspreises versagt bleiben, das Format Mutmuskel-Workshop der radikalen Töchter, einer Initiative, die Aktionskunst als Werkzeug für demokratische Teilhabe nutzt, stehen trotz früherer Zusagen nun ohne Finanzierung da. In existenzieller Not stecken auch Projekte im Programm Demokratie leben des Bundesbildungsministeriums. Dazu gehören Kooperationsverbünde zur Bekämpfung von Rechtsextremismus, Antisemitismus, Rassismus oder Hass im Netz. Diese Entwicklung offenbart mangelnde Einsicht und Wertschätzung für die politische Notwendigkeit des Nichtstaatlichen. Demokratische Bildung erschöpft sich nicht in staatlichen Lehrplänen oder Institutionen. In den freien Bildungseinrichtungen und Projekten werden Räume für wichtige informelle Bildungsprozesse, für Selbstorganisation und offenen Austausch geschaffen. Der Wert dieser Arbeit für die Allgemeinheit ist riesig, spiegelt sich aber nicht in stabiler finanzieller Unterstützung wider. Die politische Relevanz solcher Räume liegt gerade in ihrer relativen Unabhängigkeit von unmittelbarem staatlichen Zugriff. Sie sind Orte der Kritik, der Prüfung und Korrektur von Wahrheitsansprüchen und der öffentlichen Verständigung jenseits von Regierungsinteressen und parteipolitischem Kalkül. In ihnen können Perspektiven entstehen, die nicht durch kurzfristige Machtinteressen verzerrt sind. Damit sichern sie eine Kernvoraussetzung der Demokratie, die Möglichkeit, Herrschaft zu hinterfragen, Alternativen zu denken und gesellschaftliche Entwicklung zu reflektieren. Es ist die staatliche Politik, die ohne diese Reibungsfläche Gefahr läuft, selbstreferenziell zu werden und den Kontakt zu jener kritischen Öffentlichkeit zu verlieren, die sie zugleich legitimiert und begrenzt. Wenn diese Räume jedoch geschwächt und unterfinanziert werden, droht eine Verengung des öffentlichen Diskurses, in dem kritische Stimmen marginalisiert oder reinen Marktdruck unterworfen werden. Sicherlich kann eine finanzielle Abhängigkeit von staatlichen Förderungen die Autonomie dieser zivilgesellschaftlichen Räume auch schwächen. Gerade deswegen ist es eine zentrale Aufgabe der Ministerien, den Eindruck unbedingt zu vermeiden, dass Konformität ein Förderkriterium sei. Genau dieser Eindruck entsteht allerdings im Moment. Dass der Staat solche Bildungsorte und so eine an Freiheit und Gleichheit orientierte Regierungskritik fördert, ohne sie zu kontrollieren, ist also kein Widerspruch in sich und keine Naivität der Eliten, sondern ein konstitutiver Bestandteil von Demokratie. Die von Hannah Arendt beschriebene Einsicht bleibt hochaktuell. Eine lebendige Demokratie ist darauf angewiesen, dass ihre Regierung sich selbst Grenzen setzt, indem sie zivilgesellschaftliche Räume schützt und stärkt, auch wenn diese im Sinne von Freiheit und Gleichheit aufbegehren. Solche Bildungsorte sind kein Nice-to-have, die aufgegeben werden können, wenn die Wirtschaft mal nicht so brummt. Der Erhalt dieser Strukturen über ökonomische Krisen hinweg wäre Ausdruck politischer Reife. Und ihr Verlust wäre ein schleichender wie tiefgreifender Rückbau demokratischer Substanz.
0: Das war das politische Feuilleton heute mit dem Soziologen Christoph Harker.

0: Aus der Schweiz war das Paula Della Corte mit Heavy Heart um 7.30 Uhr.
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2: Mit Bokoing Choing. Es galt als eines der wichtigsten europäischen Rüstungsvorhaben, das deutsch-französische Kampfjet-Projekt FCAS. Nun ist es gescheitert. In der Augsburger Allgemeinen fordern Verteidigungspolitiker von Union und SPD eine schnelle Alternative. Nach Meinung des CSU-Abgeordneten Erndl kann und muss die deutsche Industrie ihre Leistungsfähigkeit unter Beweis stellen. Der SPD-Politiker Schmid sieht in der FCAS-Entscheidung, Zitat, eher einen Vorteil, weil jetzt Klarheit herrscht. Nach Angaben der französischen Regierung wird FCAS nicht weitergeführt, weil die Unternehmen Dassault und Airbus aus deutscher Sicht nicht mehr zusammenfinden werden. In den USA hat das KI-Unternehmen OpenAI einen Börsengang beantragt. Zum Umfang oder genauen Zeitpunkt machte der ChatGPT-Entwickler keine Angaben. Nach Informationen der Nachrichtenagentur Reuters erwartet OpenAI eine Bewertung bis zu 1 Billion Dollar. Auch der Mitbewerber Anthropic plant einen Börsengang. Perplexity kündigte ihn für 2028 an. Am Freitag will das Raumfahrtunternehmen SpaceX den größten Börsengang der Geschichte durchführen. Der frühere Chef des Europäischen Fußballverbandes UEFA Platini will den Präsidenten des Weltfußballverbandes FIFA Infantino vor Gericht bringen. Platini hat nach Angaben seines Sprechers in Frankreich Strafanzeige gestellt gegen Infantino und 5 weitere frühere Schweizer Justiz- und Fußballfunktionäre. Nach Darstellung des Ex-UEFA-Chefs hat es eine Verschwörung gegeben, um vor mehr als 10 Jahren seine Wahl zum FIFA-Präsidenten zu verhindern. Der frühere französische Nationalspieler wirft den Beschuldigten demnach unter anderem falsche Anschuldigungen und unzulässige Einflussnahme vor. Betriebsrenten sollten zur Pflicht werden, das hat der Deutsche Gewerkschaftsbund vorgeschlagen und diese Idee unterstützt Bundesfinanzminister Klingbeil. Dies könnte nach den Worten des SPD-Chefs im ARD-Fernsehen dazu beitragen, das Rentensystem zu stabilisieren. Zuspruch für den DGB-Vorschlag kommt auch vom Arbeitnehmerflügel der Union. CDA-Chef Radke sprach von einem richtigen Schritt. Dagegen sieht die Bundesvorsitzende der Mittelstandsunion Konnemann in dem Modell neue Belastungen für die Betriebe. Die Karnevalswagen von Jacques Tilly beschäftigen weiter die russische Justiz. Der Düsseldorfer Satiriker war im April in Moskau in Abwesenheit zu 8,5 Jahren Haft verurteilt worden. Heute beginnt in der russischen Hauptstadt ein Revisionsverfahren. Unklar ist, wer es beantragt hat und worum es dabei geht. Laut des Urteils hat Tilly sich mit seinen Darstellungen im Rosenmontagszug der Verletzung religiöser Gefühle schuldig gemacht und der Verbreitung von Falschnachrichten über die russischen Streitkräfte.
1: Das Wetter.
2: Es ist wechselnd wolkig, es kann immer wieder Regen geben. Die Höchstwerte liegen bei 15 bis 21 Grad.
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0: Ich wünsche Ihnen einen schönen guten Morgen. Wie sieht die Zukunft der Holocaust-Forschung aus, wenn es zum Beispiel irgendwann mal keine Zeitzeuginnen und Zeitzeugen mehr gibt? Mit diesem Thema befasst sich ab heute ein internationaler Workshop in Berlin und darüber gibt es gleich Details mit einem Historiker. Aber erst habe ich ganz neue Musik für Sie von Some Sprouts, also ein paar Sprossen. So heißt eine deutsche Band aus Regensburg und ihr neuer Song heißt Grow in Your Own Way. Und da geht es um 2 verliebte Menschen, die zu zögerlich sind, um ihre Gefühle auszusprechen.

0: 7.36 Uhr. Vor ungefähr anderthalb Jahren hatte ich die Möglichkeit, hier bei Deutschlandfunk Kultur mit dem Holocaust-Überlebenden Albrecht Weinberg zu sprechen. 99 Jahre war er damals alt und seine Erzählung über seine Zeit in verschiedenen Konzentrationslagern und die Todesmärsche, die er überlebt hat, die waren so unglaublich bewegend und beeindruckend. Erst vor knapp einem Monat ist Albrecht Weinberg im Alter von 101 Jahren gestorben und irgendwann wird es tatsächlich niemanden mehr geben, der oder die von den Schrecken des Holocausts berichten kann. Wie gehen Forschende damit um? Damit befasst sich unter anderem ab heute ein mehrtägiger internationaler Workshop in Berlin und darüber spreche ich jetzt mit dem Historiker Jakob Eder von der Barenboim-Said-Akademie, die den Workshop organisiert. Guten Morgen, Herr Eder.
1: Guten Morgen, Frau Bamberg.
0: Steht die Forschung zum Thema Holocaust jetzt eigentlich unter besonderem Zeitdruck, weil die Zeitzeugen langsam verschwinden?
1: Das ist eine sehr wichtige Frage. Es ist allerdings eine Frage, die wir uns als Historiker, die sich mit dem Holocaust beschäftigen, schon seit einigen Jahrzehnten stellen. Ja, also die Anzahl der Überlebenden, die noch quasi aus dem Erwachsenenalter über den Holocaust als Zeitzeugen berichten konnten, die geht seit, ja, kann man sagen, seit 20, 30 Jahren durchaus natürlichen Gründen zurück. Und insofern hat sich die Forschung schon lange mit der Frage beschäftigt, wie man diese Lücke, quasi dieses Fehlen ausgleichen kann. Und wir haben ja das also große Glück, dass man auf ganz vielfältige Zeugnisse, Dokumente, Materialien zurückgreifen kann, ja, die also eine Erforschung dieses Themas weiterhin möglich macht.
0: Also bedeutet das zum Beispiel für Sie als Historiker, dass ja schriftliche Quellen wieder wichtiger werden?
1: Schriftliche Quellen sind von Beginn an der Holocaust-Forschung wichtig gewesen. Werden aber natürlich in Zukunft wahrscheinlich die einzigen Quellen sein, ja, die wir verwenden können, wenn es die Möglichkeit nicht mehr gibt, mit noch Überlebenden und Zeitzeugen zu sprechen.
0: In Ihrer Ankündigung zum Workshop heißt es auch, dass aktuelle politische Konflikte die Erinnerungskultur und die Forschung daran beeinflussen können. Inwiefern?
1: Was wir uns mit der Tagung vorgenommen haben, ich möchte nur ganz kurz sagen, das ist also eine internationale Kooperation, die wir zusammen mit der University of Colorado in Boulder machen und dem Zentrum für Antisemitismusforschung in Berlin, also quasi eine Konstellation von drei Institutionen, die in diesem Feld unterwegs sind. Und uns geht es zum einen darum, Themen zu diskutieren, die wir als noch nicht ausreichend erforscht erachten. Uns geht es aber auch darum zu reflektieren, in was für einem politischen und diskursiven Feld wir uns eigentlich als Holocaust-Forscher, als Zeithistorikerinnen und Zeithistoriker bewegen und was das für unsere Forschung bedeutet. Und da kann man so als Beispiele nennen, dass die ganze Debatte über den Nahostkonflikt polarisiert, ja, also die gesellschaftliche Debatte weit über die Wissenschaft hinaus, die Diskussion der Vergleichbarkeit von Holocaust und Kolonialismus ist ein großes Thema, das man auch in Deutschland in den letzten Jahren mitverfolgen konnte. Und bei uns geht es bei der Tagung nicht darum, abschließende Antworten auf diese Diskussionen, Fragen zu finden, sondern eher darüber nachzudenken, wie wir uns für unsere Fachcommunities jeweils positionieren, was das für unsere Arbeitsbedingungen bedeutet.
0: Weltweit sind ja auch rechtspopulistische oder vielleicht sogar rechtsextreme Strömungen auf dem Vormarsch, die ein anderes Bild von der Vergangenheit zeichnen wollen. Ist das gerade eine der größten Bedrohungen?
1: Das ist auf jeden Fall eine enorme Herausforderung. Darüber kann man zum Beispiel also sehr viel erfahren, wenn man sich mit Mitarbeitenden von Gedenkstätten in Deutschland beschäftigt. Ja, ich war jetzt gerade vor kurzem in der Gedenkstätte Sachsenhausen mit einer Studierendengruppe meiner Hochschule, wo uns die Leiterin erzählt hat, ja, dass die Angriffe von rechtsradikalen Neonazis da in den letzten Jahren deutlich zugenommen haben. Es gilt aber auch vielleicht etwas anders gelagert und nicht ganz so dramatisch für unsere Kolleginnen und Kollegen aus den USA, von denen wir auch einige nach Berlin eingeladen haben, die unter großem politischen Druck ihre Arbeit machen müssen, unter großer Beobachtung stehen. Das sind Themen, die, also habe ich in den letzten Jahren oft erfahren, an wissenschaftlichen Tagungen am Rand sehr, sehr intensiv diskutiert werden. Ja, also wie geht man mit dem wachsenden Druck von rechts, den Angriffen auf einzelne Wissenschaftler, aber auch auf Angriffe auf die Geisteswissenschaften insgesamt eigentlich um?
0: Gibt es eigentlich auch positive Aspekte, also vielleicht, weiß ich nicht, neue Sichtweisen durch andere Ansätze?
1: Also die Holocaust-Forschung entwickelt sich wie alle anderen historischen Forschungsfelder weiter und es gibt neue Perspektiven, die zum Beispiel einen Cultural Turn, also kulturelle Dinge stärker in den Blick nehmen. Wir beschäftigen uns sehr stark mit der Frage auf der Tagung auch, wie Holocaust-Museen in der Gegenwart funktionieren, aber auch wie sie in der Zukunft funktionieren können. Es geht aber auch darum, noch einige große Fragen zu beantworten, auf die wir noch nicht so vielleicht zufriedenstellende oder genügend Antworten haben. Also der Keynote-Vortrag von der britischen Historikerin Mary Fulbrook heute Abend wird sich zum Beispiel mit der Frage beschäftigen, wie sich normale Menschen in Anführungszeichen in Gesamteuropa angesichts des Holocaust verhalten haben. Also warum sind so viele Menschen passiv gewesen, haben weggesehen, aber auch die Frage, wer hat eigentlich geholfen, ja, unter welchen Bedingungen. Also da gibt es noch einige Fragen, die es noch zu diskutieren gibt.
0: Sie haben vorhin auch kurz erwähnt, diese blinden Flecken. Können Sie uns da ein Beispiel nennen?
1: Ja, das ist zum Beispiel ein gutes Beispiel. Ja, also wir wissen über die Motivationen, Hintergründe der Täter wirklich sehr gut Bescheid. Also das Feld der Täterforschung ist ein sehr etabliertes Feld. Wir wissen mittlerweile auch sehr, sehr viel über die Opfer Bescheid. Also das geht ein bisschen zurück zu dem, was Sie zu Beginn gesagt haben. Also man hat sich sehr intensiv mit den Geschichten, Erzählungen, Erfahrungen, Erlebnissen der Holocaust-Überlebenden befasst. Aber so diese Gruppe dazwischen, ja, also das, was wir Historiker oft als Bystander bezeichnen, ja, so die Menschen, die irgendwie weder richtig Täter waren noch Opfer waren, sondern sich entweder passiv verhalten haben, Verbrechen ignoriert haben, aber auch Menschen, die anderen geholfen haben. Also da gibt es noch viel zu erforschen. Also das ist ein großes Thema auf unserer Tagung. Und dann gibt es so ein paar, würde ich jetzt sagen, so eher kleinere Nischenfragen, ja, wo man versucht, irgendwie zum Beispiel, was das ganze Thema Erinnerungskultur angeht, wird es ein Panel dazu geben, dass sich die Frage stellen wird, wie eigentlich die ganz frühen Formen der Erinnerung innerhalb der jüdischen Gemeinden ausgesehen haben. Das ist ein Thema, das ist jetzt in Deutschland nicht wahnsinnig präsent. Das würde ich jetzt so vielleicht so als ein anderes Beispiel noch nennen wollen. Ja.
0: Wie sieht die Zukunft der Holocaust-Forschung aus? Ab heute findet dazu ein mehrtägiger Workshop in Berlin statt und der Historiker Jakob Eder hat uns hier bei Deutschlandfunk Kultur einen kleinen Einblick gegeben, welche Herausforderungen, aber auch welche Chancen es gibt. Herr Eder, ich danke Ihnen fürs Gespräch.
1: Vielen Dank, Frau Bamberg.

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3: Thank you for the opportunity to speak to you today. My name is Sam Altman.
4: Das ist Sam Altman, KI-Visionär, Unternehmer, der Mann, der uns ChatGPT gebracht hat. Und ein guter Freund von Peter Thiel.
5: Peter Thiel is one of his most important mentors.
4: Altman hat vor 10 Jahren ein Experiment gestartet.
6: Er hat die Welt verändert, das ist gar keine Frage.
4: Ein Experiment, in dem wir alle heute leben. Eine Welt mit KI.
7: Er ist ein Star, der hochgeflogen ist und man weiß nicht, wann er abstürzt.
4: Altman hat uns in diese neue KI-Welt katapultiert. Mit einer Technologie, von der manche sagen, sie ist der Schlüssel zu allem. Und von der andere sagen, sie könnte uns alle umbringen.
8: He's playing Russian roulette with every human being on Earth. Did he ask us? No.
4: Und über allem schwebt die Frage, können wir diesem Mann unsere Zukunft anvertrauen?
9: Das ist so wie mit Kindern, ne? Wenn die 5-mal lügen, irgendwann glaubst du ihnen nicht mehr.
2: Das Team der Peter Thiel Story erzählt nun die Geschichte von OpenAI.

0: Hier ist Deutschlandfunk Kultur. Geht es Ihnen auch so, dass Bundestagsreden oft so klingen, als wären sie eher für Social Media geschrieben und nicht für parlamentarische Debatten? Das ist kein Zufall. Immer mehr Mitglieder des Deutschen Bundestags stellen Social Media Manager ein, um ihre Botschaften zielgruppengenau aufzuarbeiten. Denn je emotionaler die Zuspitzung, umso mehr Klicks. Maximilian Ulrich mit den Einzelheiten.
1: An wen richtet sich eigentlich eine Bundestagsrede? An das Parlament, die Zuschauer im Saal, das Phoenix-Publikum, uns Journalisten? Michael Espendiller von der AfD begrüßt bei seinen Reden am Anfang immer auch das digitale Publikum.
2: Sehr geehrte Frau Präsidentin, sehr geehrte Zuschauer, liebe Zuschauer im Saal, bei YouTube und auf X.
1: YouTube, Instagram, Facebook, X, TikTok. Wer sich die Profile von Abgeordneten und Fraktionen hier anschaut, bekommt viele Ausschnitte aus Bundestagsdebatten zu sehen. Parteiübergreifend sind diese alle wenige Sekunden. Kurz und emotional.
3: Sie haben die Wähler nach Strich und Faden belogen.
4: Schild doch mal, habt ihr zu viel Testosteron oder was? Bleibt doch mal ruhig.
3: Sie haben immer behauptet, das ist alles Quatsch, das ist alles nicht wissenschaftsgetreu. Diese Wissenschaft gibt's ja gar nicht. So, kommen wir mal zu einer anderen Kategorie von Wurst, nämlich der beleidigten Leberwurst.
1: Für Bundestagspräsidentin Julia Klöckner, die selbst viel auf Social Media aktiv ist, ist das ein Problem.
5: Es gibt Debatten, da ist absehbar, dass vieles eigentlich nicht für die Zuhörerinnen und Zuhörer gemacht ist, sondern für die eigenen Echokammern. Und das dient nicht der Qualität der Debatte.
1: Und das wird in der Debatte mittlerweile auch häufig kritisiert.
6: Wissen Sie, Ihre Fragestellung offenbar zu viel ist. Sie wurde nämlich offensichtlich gestellt, um auf Instagram und auf TikTok zu funktionieren.
7: Will man hier TikTok-Videos produzieren oder will man wirklich Lösungen produzieren?
8: Deswegen würde ich auch jetzt gerne nach der Verlesung von TikTok-Redebausteinen wieder in die Debatte eintreten.
1: Politikerinnen und Politiker müssen sich den neuen Medien anpassen und ihr Auftreten und ihre Rhetorik überdenken, erzählt die Grünen-Fraktionsvorsitzende Katharina Dröge.
9: Deswegen haben meine Experten mir irgendwann gesagt, Katharina, du hast so Reden, die bauen in verschiedenen Teilen deiner Rede gedanklich aufeinander auf. Das ist für Social Media extrem kompliziert so, und lässt sich damit viel schlechter senden, als wenn man so einmal sagt, Friedrich Merz ist übrigens doof, weil...
1: So. Abgeordnete und Fraktionen stellen gezielt Social Media Manager ein, drehen auf den Gängen des Bundestages oder am Spreeufer kurze Videos. Die AfD sucht sogar einen Influencer Manager. Martin Reichert von der AfD erklärt, warum.
10: Die Influencer sind, und ich komme aus Sachsen,

0: Inhalt sind für uns so etwas wie das, was für Martin Luther der Buchdruck gewesen ist.
1: Abgeordnete haben ein festes Budget für Mitarbeiter und sie können selbst entscheiden, ob sie von diesem Budget Social Media Manager bezahlen oder Fachreferenten, die sich in Studien und Gesetzestexte eingraben. Verflacht also die Politik, weil Politiker mehr Wert auf kurze Social Clips als auf inhaltliche Tiefe legen? Heidi Reichineck, Fraktionsvorsitzende und Social Media Star der Linken, sagt:
2: Da würde ich widersprechen, weil wenn man Ahnung von einem Thema hat, dann kann man das auch kurz und knapp zusammenfassen. Die Frage ist ja, worauf basiert diese Zusammenfassung und kann ich bei Nachfragen dann auch antworten und erklären, auf welche Studien stütze ich mich, auf welche Erfahrungen, auf welche Informationen. Und das können wir und genau so muss es eben sein.
1: Bundestagspräsidentin Julia Klöckner verweist zudem darauf, dass die Abgeordneten nicht zensiert werden dürfen.
3: Klar ist, dass mit Fraktionsgeldern nicht Parteiaktivitäten oder Parteipositionierungen finanziert werden. Und das gilt im Analogen wie im Digitalen und darauf achtet die Bundestagsverwaltung.
1: Eine Sache gibt es im digitalen Raum allerdings nicht. Echte Wahlfreiheit. Welche Politiker-Videos einem am Ende in den Feed gespült werden, entscheiden die Algorithmen von TikTok, YouTube oder Insta. Und diese Algorithmen bewerten in der Regel emotionale und schrille Videos höher als ruhige, sachliche Wissensbeiträge.
4: Wie Social Media den Bundestag verändert, das war Maximilian Ulrich für Deutschlandfunk Kultur. Es ist jetzt 7:55 Uhr.

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5: Mit Prokoing Choing. Koalitionspolitiker sind für eine schnelle Alternative zum Kampfjet-Projekt FCAS. Das KI-Unternehmen OpenAI kündigt einen Börsengang an. Und das Kennedy Center löscht den Namen des US-Präsidenten Trump von der Internetseite. Es galt als eines der wichtigsten europäischen Rüstungsvorhaben das deutsch-französische Kampfjet-Projekt FCAS. Nun ist es gescheitert. In der Augsburger Allgemeinen fordern Verteidigungspolitiker von Union und SPD eine schnelle Alternative. Nach Meinung des CSU-Abgeordneten Erndl kann und muss die deutsche Industrie ihre Leistungsfähigkeit unter Beweis stellen. Der SPD-Politiker Schmid sieht in der FCAS-Entscheidung, Zitat, eher einen Vorteil, weil jetzt Klarheit herrscht. Nach Angaben der französischen Regierung wird FCAS nicht weitergeführt, weil die Unternehmen Dassault und Airbus aus deutscher Sicht nicht mehr zusammenfinden werden. Für den Politikwissenschaftler Mölling ist es eine überfällige Entscheidung. Er sagte im Deutschlandfunk.
6: Schuld ist, glaube ich, zum jetzigen Zeitpunkt, wenn man den Schuldigen überhaupt finden kann, die französische Industrie bzw. der französische Flugzeugbauer Dassault, der offensichtlich sagt, wir sehen hier keine Geschäftsgrundlage für uns. Es gibt ein ökonomisches Rational, wo Dassault sagen kann, wir verdienen unser wesentliches Geld mit so kleinen Businessjets. Und der französische Staat muss die Produktion von Kampfflugzeugen bei uns sowieso bezahlen, weil die nämlich Teil dieser französischen nuklearen Abschreckung sind.
5: Christian Mölling, Direktor der Denkfabrik Edina. In den USA hat das KI-Unternehmen OpenAI einen Börsengang beantragt. Zum Umfang oder genauen Zeitpunkt machte der ChatGPT-Entwickler keine Angaben. Nach Informationen der Nachrichtenagentur Reuters erwartet OpenAI eine Bewertung von bis zu $1 Billion. Auch der Mitbewerber Anthropic plant einen Börsengang. Perplexity kündigte ihn für 2028 an. Am Freitag will das Raumfahrtunternehmen SpaceX den größten Börsengang der Geschichte durchführen. OpenAI wurde 2015 gegründet als gemeinnützige Forschungsorganisation. 4 Jahre später wurde ein gewinnorientierter Zweig eröffnet, um die Entwicklungskosten für künstliche Intelligenz zu decken. Das vorübergehend eingeführte Sonderkündigungsrecht für Kabelfernsehverträge beschäftigt heute das Bundesverfassungsgericht in Karlsruhe. Es verhandelt über die Beschwerden von 3 Telekommunikationsunternehmen. Sie sehen durch die Regelung ihr Eigentumsrecht und die Berufsfreiheit verletzt. Max Bauer.
7: In Mietshäusern kommt das Fernsehen auch über Kabel oder Antenne, sprich über Breitbandnetzverteiler oder Gemeinschaftsantennenanlagen ins Haus. Für diese Anlagen entstehen naturgemäß Betriebskosten. Der Vermieter konnte diese Kosten früher auf die Miete aufschlagen. 2021 wurde das zum Schutz der Mieter weitgehend abgeschafft. Oft hatten die Vermieter aber langfristige Verträge mit den Netzbetreibern geschlossen, damit die Vermieter durch diese langlaufenden Verträge nicht zu stark belastet sind und wieder aus den Verträgen rauskommen, hat der Gesetzgeber ihnen ein Sonderkündigungsrecht gegeben.
5: Ein Urteil wird für heute noch nicht erwartet. Es fällt meist einige Monate nach der Verhandlung. Die Polizei hat im vergangenen Jahr wieder mehr politisch motivierte Straftaten festgestellt. Bundesinnenminister Dobrindt und BKA-Präsident Münch stellen die Zahlen heute vor. Philipp Eckstein.
8: Knapp 86.000 politisch motivierte Straftaten hat die Polizei im vergangenen Jahr registriert. Gut 1.600 mehr als noch im Vorjahr. Betrachtet man alle politisch motivierten Straftaten, dann wurde rund die Hälfte dem Bereich rechts zugeordnet. In der Statistik erfasst werden Straftaten, die aus einer politischen Motivation heraus begangen wurden. Darunter fallen Sachbeschädigungen, etwa von Wahlplakaten, Beleidigungen, Volksverhetzungen, aber auch tätliche Angriffe, zum Beispiel auf Polizisten bei Demonstrationen.
5: Das Kennedy Center in Washington greift weiter durch. Der Name von US-Präsident Donald Trump ist jetzt auch von der Internetseite entfernt worden. Vorher war er schon aus E-Mail-Signaturen, Briefköpfen und von Anrufbeantwortern verschwunden. Damit folgte das Kulturzentrum einer richterlichen Anordnung. Die sieht vor, dass Trumps Name auch wieder von der Fassade des Gebäudes entfernt werden muss. Dort ist er weiterhin zu lesen. Trump hatte das Kennedy Center kurz nach seinem Amtsantritt unter seine Kontrolle gebracht und die Umbenennung veranlasst. Das führte zu großem Protest. Künstler sagten Auftritte ab. Das Zentrum war 1971 eröffnet worden, zu Ehren von Präsident John F. Kennedy.
0: Das Wetter.
5: Es ist wechselnd wolkig, es kann immer wieder Regen geben. Die Höchstwerte liegen bei 15 bis 21 Grad.
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9: Ich wünsche Ihnen einen schönen guten Morgen. In dieser halben Stunde habe ich einen ganz neuen Song von Paul McCartney für Sie. Dann geht es um den Deutschen Sachbuchpreis, der gestern Abend verliehen worden ist. Und beginnen wollen wir diese Stunde mit den Risiken, die KI-Forschung mit sich bringt. Darüber habe ich mit einem emeritierten Informatikprofessor gesprochen, der schon in den 90ern an künstlicher Intelligenz gearbeitet hat.

0: Dort Kimono aus den Niederlanden mit Dogtown hier bei Deutschlandfunk Kultur um 8.09 Uhr. Ich kann Ihnen unseren Deutschlandfunk-Podcast, die OpenAI-Story, wirklich sehr ans Herz legen. Super spannend. Zwei Folgen fehlen mir noch, aber ein krasses Beispiel kam schon vor. Ein Münchner Student hat 2023 als einer der ersten einen Chatbot auf Basis von ChatGPT testen können. Und mit einem Trick erfährt der Student interne Regeln und veröffentlicht sie. Das bekommt der Chatbot mit, wird aggressiv und fängt an, den Studenten zu bedrohen. Gruselig, oder? KI ist leider teilweise wirklich unberechenbar. Eine entfesselte Technik, so heißt unsere Wochenserie. Zusammen mit Experten wollen wir ein bisschen mehr über KI erfahren. Ich habe über die Unberechenbarkeit von KI mit Raúl Rojas gesprochen. Er ist emeritierter Professor für Informatik an der FU Berlin mit dem Spezialgebiet künstliche neuronale Netze. Und schon in den 90ern hat er an KI geforscht. Und als erstes habe ich ihn gefragt, welche Sorgen am Anfang der KI-Entwicklung im Vordergrund standen.
1: In den 80er und 90er Jahren war die Hauptsorge bei der KI, dass die Maschinen selber Entscheidungen treffen könnten, zum Beispiel bei militärischen Einsätzen. Und deswegen wurde viel darüber diskutiert. Das wird auch heute noch, aber damals in jenen Jahren hat man nicht geahnt, wie weit die Technologie gehen könnte, wie wir es heute sehen. Aber die militärische Nutzung war einer der Hauptaspekte.
0: Das mit den Risiken, das wissen ja auch die großen US-Tech-Firmen wie OpenAI oder Anthropic. Beide hatten ja Angst, dass die Falschen am schnellsten ihr Produkt entwickeln könnten. Beide haben sich selbst als die Guten gesehen. Um welche Risiken geht es denn aktuell bei der Entwicklung von KI? Ist es da auch sozusagen die militärische Sorge oder ist noch mehr dazu gekommen?
1: Ja, ich glaube, es ist viel mehr dazu gekommen. Zum Beispiel Hackers. Die letzte Edition der Software von Anthropic, das wurde noch nicht an alle Benutzer geliefert, weil Anthropic selber hat angemerkt, dass Hacker die Software benutzen könnten, um Sicherheitsvorkehrungen umzugehen. Das heißt, ich kann ohne große Kenntnisse von Sicherheit meinen Computer programmieren, sodass der Computer sich zum Beispiel in einem Krankenhaus einhackt oder so, im Verteidigungsministerium. Und deswegen hat Anthropic eine Art von kleines Moratorium da eingebaut, in dem Sinne, dass nur ausgewählte Kunden die letzte Version der Software gekriegt haben. Aber das ist nur ein Tropfen in diesem ganzen Meer von Sorgen um die KI.
0: Normalerweise ist es ja so, dass Entwicklerinnen und Entwickler ihre eigene Technik verstehen, aber mir scheint, das wäre bei künstlicher Intelligenz anders. Also können die Entwickler genau vorhersagen, was ihre Technologie eigentlich kann?
1: Nein, das ist gerade das Problem. In der KI hat es immer zwei Schulen gegeben. Die symbolische KI, die hat mit Logik und mit Regeln gearbeitet. Und die sogenannte subsymbolische KI hat mit neuronalen Netzen gearbeitet. Das sind Systeme, die aus den Daten lernen. Und wenn man sie später im Einsatz hat, weiß man nicht genau, was diese Systeme gelernt haben von den Daten. Weil sie können sozusagen die Wahrheit lernen aus Fakten. Mhm. Oder sie können auch Mythen lernen, sie können auch die Unwahrheit lernen, wenn diese Unwahrheit in den Daten repräsentiert ist. So, das Neue, und das ist das, was wir heute beobachten, ist, dass diese zwei Schulen sich vereinigt haben. Jetzt haben wir die sogenannte große Sprachmodelle, die benutzen Sprache, die benutzen Regeln, aber die arbeiten mit großen neuronalen Netzen. Und diese großen Netze mit Milliarden und Abermilliarden von Parametern sind undurchsichtbar. Das heißt, wir wissen nicht genau, wie die funktionieren. Die Leute, die die Systeme entwickeln, die wissen es auch nicht, weil die Systeme lernen so wie ein Kind. Die lernen aus den Daten, die lernen aus der eigenen Entwicklung. Und die lernen sogar auf sich selber jetzt. Anthropic hat berichtet, dass 80% von ihrer Software jetzt von Anthropic selber, das heißt von dem System selber, geschrieben wurde. So, wir sind an eine Stelle angekommen, wo der Computer selber die Vorschriften gibt. Und das ist natürlich die Gefahr dabei, dass der Computer sich verselbstständigt und dann uns vor ungeahnten Problemen stellt.
0: Aber wie funktioniert denn dann Risikoabwägung überhaupt bei so einer ja unberechenbaren Technologie wie KI?
1: Ja, das ist natürlich sehr schwer, vor allem mit dem Tempo, wie mit dem jetzt diese Entwicklungen vorangehen. Normalerweise, bei Software, die kritisch ist, sollte man sehr behutsam vorgehen, sollte man langsam entwickeln und dann sollte man viele Tests durchlaufen lassen. Ne? Das heißt, man sollte unter klinischer Beobachtung diese Systeme einsetzen, dann sehen sie, wie sie sich verhalten und dann kann man gegebenenfalls das Ganze reparieren. Aber die Realität heute ist, dass die Software geliefert wird, die Software wird überall eingesetzt und diese klinische Prüfung findet nicht statt. Das heißt, es wird getestet beim Laufen der Systeme selber und da wissen wir nicht, welche Schwierigkeiten oder welche Probleme das verursachen kann.
0: Aber eigentlich heißt das dann ja, eine immer, ich nenne es mal, mächtiger werdende KI kann in den falschen Händen fatal sein. Also sind wir eigentlich machtlos?
1: Ja, ich mache mich selber Sorgen, weil in den falschen Händen ist schon längst geraten. Das heißt, denken Sie nicht, dass diese Firmen, auch wenn sie solche Gesetze sagen und dann um ein Moratorium verlangen, dass sie nicht auch ihre eigenen Ziele verfolgen und auch nicht, ich würde nicht sagen, die Weltherrschaft anstreben, aber schon die Herrschaft in den Markt.
0: Wie geht die Forschung mit der Unberechenbarkeit von künstlicher Intelligenz um? Darüber habe ich im Rahmen unserer Wochenserie Entfesselte Technik, Wer kennt die Risiken der KI-Revolution, mit Raul Rojas gesprochen. Er ist emeritierter Professor für Informatik an der FU Berlin. Das Interview haben wir aufgezeichnet. Und falls Sie noch ein bisschen tiefer eintauchen wollen, am Freitag senden wir hier bei Deutschlandfunk Kultur ab 14 Uhr alle 6 Teile unseres Deutschlandfunk-Podcasts, die Open AI Story. Dazu gibt es Interviews mit den Machern und mit Expertinnen und Experten.

0: Das ist ganz neu hier bei Deutschlandfunk Kultur. Paul McCartney mit Come Inside um gleich 8.19 Uhr. Richtig viele Bücher haben die Mitglieder der Jury für den Deutschen Sachbuchpreis im vergangenen Jahr lesen müssen. 239 waren es insgesamt und vielleicht wären es sogar noch mehr Bücher gewesen, wenn Autorinnen und Autoren sich selbst für den mit 25.000 € dotierten Preis bewerben könnten. Aber das geht nicht, das machen Verlage aus Deutschland, Österreich und aus der Schweiz. Aus den ganzen Vorschlägen hat die Jury 8 Bücher nominiert und gestern Abend in der Elbphilharmonie in Hamburg ist der Preis dann feierlich verliehen worden. Christian Rapphansel.
1: Es war eine spannende Shortlist mit hochkarätigen Nominierten, von denen sich am Ende ja nur einer durchsetzen konnte.
2: Den Deutschen Sachbuchpreis 2026 verleiht die Stiftung Buchkultur und Leseförderung des Börsenvereins des Deutschen Buchhandels an Konstantin Richter, 300 Männer.
1: 300 Männer, Aufstieg und Fall der Deutschland AG. Das ist ein Buch über jenen kleinen elitären Kreis an Wirtschaftsbossen, die die deutsche und bundesrepublikanische Wirtschaft sehr geprägt und kontrolliert haben. Von 1870 bis heute.
2: Sie müssen leider noch die Jurybegründung erst noch zu Ende anhören, bevor Sie Herrn
1: Richter nochmal richtig feiern können. Die Jury lobt das Buch als eine kunstvolle Montage. Darin stelle Richter dar, wie dieses Netzwerk der 300 Männer auf persönlicher, wirtschaftlicher und politischer Ebene Deutschland geprägt habe.
2: Deutlich wird, das hatte seinen Preis. Nostalgie hilft nicht weiter.
1: Richter liefere so eine Grundlage, die richtigen Schlüsse für die Zukunft zu ziehen.
3: Ich habe an diesem Buch sehr lange geschrieben. Ich habe die Idee schon im vergangenen Jahrtausend gehabt eigentlich. Aber ich habe mir dieses Buch lange nicht zugetraut. Und deswegen hat es fast 20 Jahre gedauert, bis ich dann wirklich angefangen habe zu schreiben.
1: So ein beruhigender Gedanke?
3: Eigentlich ist der Weg das Ziel. Das hatte ich irgendwann mal gelernt, dass die Belohnung, auf die man immer wartet, dass die gar nicht so toll ist wie der Prozess an sich. Naja.
1: Die Belohnung ist dann doch ganz toll. 25.000 € für das Sachbuch des Jahres, ausgezeichnet in der Hamburger Elbphilharmonie. Die Jury, besetzt mit 7 Fachleuten aus Wissenschaft, Journalismus und Buchhandel, hat sich damit für keins der naheliegenderen ebenfalls nominierten Bücher entschieden. Nicht für das über die enger werdenden Grenzen der Meinungsfreiheit in Deutschland von Ronen Steinke. Nicht für das spielerische Choose-Your-Own-Adventure-Zukunftsszenario der NATO-Beraterin Florence Gaub. Und auch nicht für das Buch der renommierten Menschenrechtsaktivistin Irina Scherbakowa über Putins Russland. Nur als Beispiele. Gab das Streit? Frage an den diesjährigen Jury-Sprecher Pascal Matthäus.
4: Ehrlich gesagt war die Entscheidung dann gar nicht so schlimm.
5: Kein
4: Mal sehen.
5: Streit, nix. Also es ging dann doch relativ gut.
4: Naja.
1: Eines jedenfalls hat der Siegertitel mit den anderen gemein. Neben, wie es die Satzung ja vorsieht, einem relevanten Thema und einer guten Recherche. Den Tonfall.
4: Ich denke, es ist doch sehr auffällig, dass die erzählerischen Elemente eine große Rolle spielen in allen 8 Sachbüchern. Es wird erzählt und das ist, glaube ich, nicht nur eine äußerliche Form, wie ist interessant und ist wichtig und ist auch noch gut geschrieben, sondern das scheint mir auch ein wichtiges Signal zu sein, dass Menschen, das erzählende Tier, Geschichten erzählen und auch mit der eigenen Person beglaubigen und dann aber auch das Publikum involvieren und das Publikum ansprechen und zur Antwort einladen.
1: Der Mensch als erzählendes Tier, im Kontrast zur sprechenden Maschine der KI. Das war nicht nur das Thema des ebenfalls nominierten Buchs Sprachmaschinen von Roberto Simanowski. Alle betonten an diesem Abend den Wert des vom Menschen durchdachten Buchs. Hamburgs Kulturstaatsrätin Jana Schniedeck.
6: Sachbücher schenken uns eben nicht die schnelle Antwort, sondern die fundierteste. Während Eilmeldungen und Kurzvideos flüchtig sind, bleibt das Sachbuch bestehen und beständig.
1: Und weil der Deutsche Sachbuchpreis ein Branchenpreis ist, durfte auch das Lob auf den unabhängigen Buchhandel nicht fehlen. Das war dann eine Gelegenheit, die der Börsenverein-Vorsteher Sebastian Gugolz für einen genüsslich vorbereiteten Seitenhieb auf den Kulturstaatsminister nutzte. Denn der hatte ja zuletzt für Empörung gesorgt, indem er sich beim Buchhandlungspreis über die Entscheidung der Jury hinwegsetzte und 3 Buchhandlungen ausschloss, angeblich aus Verfassungsschutzgründen. Nun also Auftritt Gugolz. Um kluge Sachbücher zu verfassen, meinte der, müssten die Autorinnen und Autoren die Welt zunächst erfassen. Wir beim Lesen könnten uns dann damit befassen.
2: Ich will diese spitzfindigen Wortklaubereien aber nicht noch weiter auf die Spitze treiben, sonst lande ich irgendwann noch beim Verfassungsschutz. Und diese Sache soll heute Abend bei dieser Preisverleihung wirklich keine Rolle spielen.
1: So war es am Ende eine zugleich ernste und ziemlich heitere Preisverleihung. Gut so. nachdem der Abend in den letzten Jahren arg routiniert abgespult worden war. Die Bilanz vermutlich nicht nur des Preisträgers.
3: Ich hoffe, dass es diesen Preis noch lange geben wird und ich bin überglücklich.
0: Christian Rapanse hat sich die Verleihung des Deutschen Buchpreises für Deutschlandfunk Kultur angesehen.

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1: Friedrich Merz ist seit einem guten Jahr Bundeskanzler und steht weiterhin vor gewaltigen Aufgaben. Der Journalist Robin Alexander zeigt in seinem aktuellen Buch Letzte Chance, der neue Kanzler und der Kampf um die Demokratie, warum es in einer zersplitterten Parteienlandschaft immer schwieriger wird, die Herausforderungen unserer Zeit zu bewältigen.
2: Dieses Erstarken der politischen Ränder, was der Mitte den Spielraum zum Lavieren, aber auch zum Regieren nimmt, das bedingt sich ja selbst. Ne? Eine Mitte, die nicht abliefert, stärkt wieder die Ränder. Starke Ränder machen es der Mitte schwieriger abzuliefern. Und wie das konkret ist, das versuche ich zu beschreiben.
1: Über die letzte Chance, den neuen Kanzler und den Kampf um die Demokratie spricht Robin Alexander heute Abend mit der Ministerpräsidentin des Saarlandes, Anke Rehlinger. Um 19 Uhr in der Villa Lessing in Saarbrücken und im Livestream. Zeichnen hinter Gittern. Mehr als 2 Jahre lang hat die Illustratorin Patricia Thoma Gefängnisse in Deutschland besucht und mit den Inhaftierten gemalt. Eine Ausstellung in Cottbus zeigt die entstandenen Bildergeschichten, in denen die Gefangenen Einblick gewähren in ihren Alltag zwischen Zelle, Arbeit und Therapie.
3: Es gibt eigentlich kaum eine Möglichkeit, dass die mit der Gesellschaft in Kontakt treten. Genau, und dann sind diese Comics eben eine Möglichkeit, dass die von ihrem Alltag erzählen, von ihrer Person erzählen. Mir ist beides wichtig, dass die was mitnehmen, aber auch natürlich, dass die Gesellschaft versteht, wer sitzt da eigentlich, was ist hinter dieser Täterin oder hinter diesem Täter noch alles so verborgen.
1: Im Gefängnis, die Ausstellung mit Arbeiten von Patricia Thoma und Inhaftierten, zu sehen bis Mitte Juli im Dieselkraftwerk in Cottbus. Das Album A Grand Down Come for Free markierte vor über 20 Jahren den Durchbruch von The Streets.
4: It was supposed to be so easy.
1: Jetzt tourt das britische Musikprojekt um Mastermind Mike Skinner mit dem ikonischen Album durch das Vereinigte Königreich und Europa. Heute machen The Streets Station in Oberhausen.
5: 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Just being out of the house, I've lost out.
1: Sein rotziger und irgendwie auch poetischer Rap über neblige Nächte im Club und Anträge für Arbeitslosengeld hat Mike Skinner zu einer der prägenden Figuren des britischen Hip-Hop gemacht. Heute Abend performen The Streets A Grand Don't Come for Free in der Turbinenhalle in Oberhausen. Danach in Mannheim, Hamburg, Berlin und Leipzig.
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7: Und das waren die Kulturtipps heute von und mit Julia Eickmann. Es ist 8.30 Uhr.
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8: Mit Pocoing Choing. Es galt als eines der wichtigsten europäischen Rüstungsvorhaben das deutsch-französische Kampfjet-Projekt FCAS. Nun ist es gescheitert. In der Augsburger Allgemeinen fordern Verteidigungspolitiker von Union und SPD eine schnelle Alternative. Nach Meinung des CSU-Abgeordneten Erndl kann und muss die deutsche Industrie ihre Leistungsfähigkeit unter Beweis stellen. Der SPD-Politiker Schmid sieht in der FCAS-Entscheidung, Zitat, eher einen Vorteil, weil jetzt Klarheit herrscht. Nach Angaben der französischen Regierung wird FCAS nicht weitergeführt, weil die Unternehmen Dassault und Airbus aus deutscher Sicht nicht mehr zusammenfinden werden. In den USA hat das KI-Unternehmen OpenAI einen Börsengang beantragt. Zum Umfang oder genauen Zeitpunkt machte der ChatGPT-Entwickler keine Angaben. Nach Informationen der Nachrichtenagentur Reuters erwartet OpenAI eine Bewertung von bis zu $1 Billion. Auch der Mitbewerber Anthropic plant einen Börsengang. Perplexity kündigte ihn für 2028 an. Am Freitag tritt die europäische Asylreform GEAS in Kraft. Die SPD fordert in dem Zusammenhang, Grenzkontrollen innerhalb der EU schrittweise zu beenden. Nach den Worten des innenpolitischen Sprechers Fiedler könnte am 12. Juni zuerst dort angefangen werden, wo es nicht so oft zu irregulären Grenzübertritten kommt. Das hält die Union für zu früh. Ihr innenpolitischer Sprecher Trom ist der Ansicht, dass mögliche Effekte der GEAS-Reform keinesfalls über Nacht zu erwarten sind. Ziel der europäischen Asylreform ist es, irreguläre Migration zu begrenzen sowie EU-Asylverfahren zu verschärfen und zu vereinheitlichen. Das vorübergehend eingeführte Sonderkündigungsrecht für Kabelfernsehverträge beschäftigt heute das Bundesverfassungsgericht in Karlsruhe. Es verhandelt über die Beschwerden von 3 Telekommunikationsunternehmen. Sie sehen durch die Regelung ihr Eigentumsrecht und die Berufsfreiheit verletzt. Vermieter können seit einigen Jahren die Kosten für den Kabelanschluss in einem Mehrfamilienhaus nicht mehr auf die Mieter umlegen. Deshalb durften sie Sammelverträge mit Kabelnetzbetreibern bis Ende Juni 2024 ohne Frist kündigen. Für sein Buch 300 Männer – Aufstieg und Fall der Deutschland AG ist der Autor und Journalist Konstantin Richter mit dem Deutschen Sachbuchpreis ausgezeichnet worden. Die Ehrung wurde am Abend in Hamburg vom Börsenverein des Deutschen Buchhandels vergeben. Richter schildert in seinem Buch das Netzwerk aus Bankiers, Industriellen und Lobbyisten, das bis in die 90er Jahre die Politik- und Unternehmenskultur in Deutschland geprägt hat. Die Jury sprach von einer kunstvollen Montage.
0: Das Wetter.
8: Es ist wechselnd wolkig, es kann immer wieder Regen geben. Die Höchstwerte liegen bei 15 bis 21 Grad.
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7: Ich wünsche Ihnen einen schönen Dienstagmorgen. In der Buchkritik, da lernen Sie heute ein Werk einer bekannten peruanischen Schriftstellerin kennen, Julia Wong. Bei uns eher noch ein Geheimtipp, und auch wenn sie zu Lebzeiten viel veröffentlicht hat, nur ein Roman ist ins Deutsche übersetzt worden, zur anderen Seite des Ozeans. Da geht es um Alexander Humboldts Lateinamerika-Expedition. Mehr dazu hören Sie in dieser halben Stunde. 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

0: Florence and the Machine, You've Got the Love, um 8.36 Uhr. Mittlerweile ist das Internet ja von, weiß ich nicht, Milliarden Videos geflutet. Und irgendwie weiß ich auch gar nicht, wie viele Jahrhunderte man am Stück schauen müsste, um wirklich alle zu sehen. Weiß ich nicht. Es gibt Hunde, die Skateboard fahren, es gibt Schminktutorials, es gibt Mitschnitte von Vorträgen, da ist wirklich alles mit dabei. Das britische Filminstitut sieht in diesen Videos im Internet ein Kulturgut und hat angefangen, einige davon zu archivieren. Franz Paul Helms aus dem Studio 9 Team. Ich finde es ja total spannend, aber warum ausgerechnet Online-Videos?
1: Ja, das britische Filminstitut, das geht davon aus, dass Online-Videos nach Kino und Fernsehen eine dritte Ära des bewegten Bildes darstellen. Hm. Also die Videos, die sind inzwischen Teil der Kulturgeschichte, die zeigen, sagt das Filminstitut, wie wir zu einer bestimmten Zeit gelebt haben. Kann man ja auch so ein bisschen verstehen, oder?
0: Ja, also, total. Aber also ich stelle mir das ja super schwierig vor. Wie sind denn die Videos ausgewählt worden, die das Filminstitut archiviert hat?
1: Ja, die Auswahl ist auf jeden Fall unendlich, das hast du schon gesagt. Ich habe nachgeschaut, allein auf YouTube gibt es inzwischen über 4 Milliarden Videos. Mhm. Und das britische Filminstitut, das hat nur 430 ausgewählt, also ganz bewusst, um eben verschiedene Entwicklungsstufen des Internets abzubilden. Also alle Videos, die der 430, die kommen aus Großbritannien. Mhm. Es gibt Memes, die dauern nur ein paar Sekunden, aber es gibt auch Livestreams, die dauern dann mal eine Woche.
0: Eine Woche, krass. Ja. Welche Videos sind da dabei? Kennt man da vielleicht welche?
1: Auf jeden Fall. Also ich bin mir ganz sicher, dass du das kennst. Charlie Bit Me. Ah, ich weiß nicht, das ist für alle, die es nicht kennen, da sieht man, wie ein Kleinkind seinem älteren Bruder in den Finger beißt. Und das ist irgendwie so ein bisschen spielerisch,
0: ja,
1: albern.
0: Das ist wirklich,
1: ne?
0: Süß, ja.
1: Das wurde tatsächlich ursprünglich als Familienerinnerung hochgeladen und nur öffentlich gemacht, damit die Großeltern auch darauf zugreifen können, ohne große Probleme.
0: Damit die das sonst nicht sehen können.
1: Ja, genau. Geil. Und das Original, der Original-Upload, der hatte dann, hat mittlerweile 900 Millionen Aufrufe. Da hat die Familie auch Hunderttausende an Werbeeinnahmen mit verliehen, tatsächlich.
0: Also, hast du noch ein Beispiel? Ich glaube, das niesende Panda-Baby ist wahrscheinlich nicht dabei.
1: Das
0: kommt, glaube ich, aus China.
1: Ich kenne nicht alle 430, aber ich weiß, dass auf jeden Fall ist noch ein Livestream dabei. Ein Livestream einer Kaffeekanne wurde vom britischen Filminstitut archiviert. Der wurde 1991 von Forschenden gemacht, also noch bevor es das offizielle Internet gab, um zu testen, wie gut man Bilder online übertragen kann. Das gilt als erste Webcam. Und gleichzeitig konnten die Macher natürlich damit vom Schreibtisch aus schauen, ob der Kaffee schon fertig ist. Also hatte auch was Praktisches.
0: Tolle Sache. Aber könnte man sich die Videos nicht einfach im Web anschauen? Warum muss ein Filminstitut die denn sammeln?
1: Ja, das habe ich mich auch gefragt, aber das Filminstitut meint, dass Online-Videos extrem vergänglich sind. Also zum Beispiel, weil die Plattformen verschwinden, das gab es ja oder immer wieder, oder weil natürlich Videos auch gelöscht werden können, einfach, ne? Und die Originaldateien, die sind ja nur in den seltensten Fällen verfügbar. Und natürlich müssen die Archivare diese Videos, wie wir das auch schon besprochen haben, aus dieser unendlichen Auswahl irgendwie herausfiltern. Also es ist wirklich ein schwieriger Job, das zu archivieren.
0: Ich finde es aber auch tatsächlich spannend, muss ich sagen.
1: Auch.

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2: Deutschlandfunk Kultur ist hier am Dienstagmorgen um 8.42 Uhr. Seit Tagen sind im italienischen Fernsehen Bilder eines brennenden Minivans zu sehen. Männer halten von außen die Türen des Fahrzeugs zu und im Auto sitzen vier andere Männer. Drei davon haben das Ganze nicht überlebt. Die Menschen im Auto sind Erntehelfer, die in Italien Erdbeeren gepflückt haben. Der Fall wirft ein grausames Licht auf die Bedingungen, unter denen in Italien Obst und Gemüse geerntet wird, das dann in Supermärkten in halb Europa verkauft wird. Anna Giordano berichtet.
3: Es muss nach dieser Tragödie, nach diesem Mord ein Ruck durch die Gesellschaft gehen. Es muss ein Umdenken geben. Maurizio Landini schreit ins Mikrofon auf der Piazza des kleinen Ortes Amendolara in Kalabrien. Er ist der Generalsekretär der CGIL, des größten Gewerkschaftsbundes Italiens. Es sind etwa 3000 Leute, die hier zusammengekommen sind für einen Protestmarsch. Die meisten sind Mitglieder der Gewerkschaft oder Mitte-Links-Politiker der Oppositionsparteien. Sie alle sind schockiert über das, was vergangene Woche am helllichten Tag passiert ist. Zwei Männer gießen an einer Tankstelle Benzin in den Innenraum eines Autos, in dem fünf ausländische Erntehelfer sitzen. Sie werfen ein Feuerzeug hinein, halten von außen die Türen zu, solange es geht, dann rennen sie weg. Die Erntehelfer verbrennen bei lebendigem Leib, bis auf einen, Tai Amar, ein 35-jähriger Mann aus Afghanistan. Er und seine Kollegen hätten ihre Vorsteher um Geld gebeten, der Streit sei eskaliert. Seit einem Monat hätten sie kein Gehalt bekommen, aber jeden Tag auf dem Feld gearbeitet. In Italien nennt man sie Caporali, die Vorsteher der Erntehelfer, die in diesem Fall das Auto in Brand gesteckt haben. Zu ihrem genauen Motiv wird noch ermittelt. Doch das, was da in Kalabrien passiert ist, ist nur die Spitze des Eisbergs eines ganzen Systems, sagt Fabio Ciconte, Vorsitzender der italienischen Umwelt- und Menschenrechtsorganisation Terra. Das sogenannte Caporalato ist ein System, das in Italien seit Jahrzehnten funktioniert. Und es basiert auf der Vermittlung zwischen Arbeitsangebot und Nachfrage. Die Landwirte brauchen eine riesige Menge Arbeiter, wenn sie Orangen, Mandarinen, Avocados, Tomaten oder Erdbeeren ernten müssen. Und hier kommen die Caporali ins Spiel, sagt Ciconte. Sie seien wie eine Agentur, würden den Landwirten billige Arbeitskräfte anbieten und daran selbst verdienen, indem sie die Menschen, meist Migranten, ausbeuten. Weil sie ihnen ein erbärmliches Gehalt geben. Oft ist alles Schwarzarbeit. Und sie zwingen sie, in elenden Behausungen zu leben. Wir haben in ganz Italien Ghettos, in denen tausende Menschen leben. Der aktuelle Fall in Kalabrien bestätigt das. Die Unterkunft der getöteten Männer war eine ärmliche Zwei-Zimmer-Wohnung, in der die Arbeiter zu zehnt auf Matratzen schliefen, berichten italienische Medien. Dafür hätten sie pro Person 500 Euro im Monat zahlen müssen, einen großen Teil ihres lächerlichen Gehalts. Seit 2016 hat Italien strengere Gesetze, doch Fabio Ciconte sagt, auch die würden geschickt umgangen. Mit Arbeitsverträgen, auf denen viel weniger Tage stehen, als die Menschen eigentlich arbeiten. Mit Gehältern, von denen die Arbeiter am Ende nur einen Bruchteil sehen. Zudem fehle es massiv an Polizeikontrollen vor Ort. Und das Ganze ist Teil eines Mechanismus der Agrar- und Lebensmittelindustrie, in dem Lebensmittel zu viel und doch zu wenig kosten. Viele Menschen könnten sich die Lebensmittel im Supermarkt kaum noch leisten und doch würde am Ende viel zu wenig für die Landwirte dabei herausspringen. Das kritisieren seit Jahren nicht nur Hilfsorganisationen wie Terra oder Oxfam, sondern nun auch die italienische Kartellbehörde, die dazu eine Untersuchung eingeleitet hat. Sie wirft den großen Ketten der Supermarktindustrie vor, ihre Marktmacht zu nutzen, um Erzeuger unter Druck zu setzen. Auch das ist mit ein Grund, warum das kriminelle System der Erntehelfer weiterhin Bestand hat.

Luke Noah mit What a Day. Es ist jetzt 8.49 Uhr. Die Schriftstellerin Julia Wong ist hier bei uns in Deutschland eigentlich noch ziemlich unbekannt. Aber vielleicht mal ein paar Fakten zu ihr. Sie ist 1965 als Tochter einer chinesischen Einwandererfamilie in Peru geboren worden, hat teilweise auch in China und Deutschland gelebt und ist 2024 dann in Lima.

0: Und mich hat diese Herkunft interessiert und mich hat auch das Thema interessiert, weil es geht um Alexander Humboldt. Und Humboldt ist ja wirklich eine wichtige, wichtige Figur in Lateinamerika. Also ja, irgendwie auch so eine Bezugsgröße im Hinblick auf, es gab auch gute Europäer hier, ne? So, es ist ganz bedeutsam, weil er auch eine spezielle Haltung hatte. Und dass sozusagen eine Frau, die zu den Tusan, also diesen Sino-PeruanerInnen gehört, dass die sich damit auseinandersetzt, das fand ich erstmal eine super spannende Perspektive. Deswegen war es klar, ich muss das lesen.
1: Was erfahren wir in dem Buch denn über Alexander von Humboldt, das wir nicht eh schon wissen?
0: Naja, also es gibt natürlich viel Material, das sie benutzt hat, ganz offensichtlich aus seinen Reiseaufzeichnungen, die wir ja auch kennen, die übrigens zurzeit auch zum Teil zu hören sind in der ARD-Audiothek. Und diese Sachen verarbeitet sie dann in dem Buch, aber die Perspektive ist eben die einer jungen Frau, beziehungsweise noch ein Kind, als das Buch anfängt. Nämlich, das ist erstmal ein Junge. Sie tut so, als wäre sie ein Junge, sonst ginge das nicht. Der als Schiffsjunge auf der Pizarro, also dem Forschungsschiff von Humboldt, 1799 in Spanien anheuert. Und sie ist das Kind von chinesischen Einwanderern in Spanien und will raus aus diesem Schmutz, diesem Dreck, dieser Perspektivlosigkeit in die neue Welt. Und kommt dann eben zu dem Schiff und sagt, sie will als Schiffsjunge arbeiten und hat dann auch drei Namen parat, nämlich Antonio Campos oder Ang Chi oder Angel Chang, also einen spanischen, einen chinesischen und einen gemischten Namen. Und das ist auch programmatisch für das Ganze, ne? Also diese gemischte Identität. Und da landet sie auf dem Schiff und ja, kommt dann sozusagen in Humboldts Schatten, unter Humboldts Flügeln in die neue Welt.
1: Und wohin führt der Weg der Hauptfigur, also Angel oder Angela?
0: Er führt sie eigentlich zu sich selber, kann man sagen. Aber es ist eben auch dadurch, dass sie in Begleitung von Humboldt ist und auch ihren speziellen Blick auf ihn pflegt und hat, ist es fast wie so eine Doppelgeschichte. Ne? Also während sie zieht mit Humboldts Expedition, also sie landen in der Karibik, in Venezuela, und dann sind sie über die Anden gezogen, wo Humboldt ja seine bekannte Besteigung des Chimborazo so ein bisschen verpasst hat, also kam nicht ganz bis oben hin. Und da ist sie dabei und man erfährt eben auch, um nochmal auf die vorige Frage zurückzukommen, einiges über Humboldt auch aus ihrem Blick. Und das sind auch diese schon ziemlich alten Mutmaßungen über sein Privatleben, seinen Hang zu Männern und mit welchen Männern könnte das gewesen sein, seine Sympathien für die Unabhängigkeitsbewegung und seine Verurteilung auch der Sklaverei und so, das spielt eine ganz wichtige Rolle. Und an seiner Sicht auf die Welt und an seiner Art, die Dinge zu sehen, wächst sie. Und sie spiegelt sich in ihm und versucht ihn auch zu verstehen. Und ja, es ist so ein Anhängsel in dieser ganzen Expedition, weil sie kocht die Suppe, während die anderen eben diese wichtigen Sachen entdecken. Und dadurch ist die Perspektive so ein bisschen speziell und auch total interessant, bis sie dann eben in Peru landen. Und ja, Angela wird Köchin bei einer adligen Familie, erlebt die Unabhängigkeit mit, lernt den General San Martin sogar kennen, den großen Unabhängigkeitskämpfer in diesem Haus, wo sie arbeitet. Und ja, also es ist sozusagen, sie bleibt immer im Dienstbotentrakt, sie bleibt immer die Außenseiterin, sie bleibt immer das Migrantenkind im Grunde. Es hat viel zu tun mit den Schwarzen, mit den Indigenen dort. Und das ist sozusagen so eine, ja, also eine ganz, ganz, ganz eigene Art, die Geschichte zu betrachten.
1: Nun ist das Ganze ja ein Roman. Wie viel reale Geschichte gibt es denn in dem Buch?
0: Also jede Menge, würde ich sagen. Nur der Blickwinkel ist eben so wahnsinnig interessant. Also wie gesagt, man kriegt mit, wie die Unabhängigkeitsbewegung entsteht oder stattfindet, so wie das anfängt. Also während Humboldts Zeit hat es ja schon angefangen. Und dann in den späteren Jahren durch die Augen von Angela bekommt man eben mit, wie Peru unabhängig wird, aber die Sklaverei weiter existiert. Man bekommt ganz, ganz viel mit, wie diese kolonialen Zustände auch in Peru waren. Man bekommt Geschichte aber weniger über diese Fakten mit, die zwar auch mitgeteilt werden, sondern über einen sehr persönlichen, ja, über den Bewusstseinsstrom eigentlich Angelas. Manchmal auch der Ozean selber spricht auch mal. Also es ist sehr, sehr weit gefasst. Also man bekommt eher den Eindruck von Atmosphäre, von Stimmung, von der Bedeutung von Geschichte, von Status, ne? Also deswegen ist das ein Buch, das Geschichte auf eine Art erzählt, die ich so noch nicht gelesen habe.
1: Das sagt unsere Literaturkritikerin Katharina Döbler über Zur anderen Seite des Ozeans, ein jetzt in

Das deutsche übersetztes Buch von Julia Wong, das ist bei Edition Isle erschienen, aus dem Spanischen von Barbara Mesquita und Ineke Pfaff-Reinberger übersetzt worden, hat 200 Seiten und kostet knapp 18 Euro.

0: gleich gibt's die Nachrichten hier bei Deutschlandfunk Kultur und danach lernen Sie Stimmcoach Astrid Schmidt kennen. 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
10: Mit Pocoin Choing. Das KI-Unternehmen OpenAI kündigt einen Börsengang an. Die SPD will mit der europäischen Asylreform einen Abbau von Binnengrenzkontrollen. Und Konstantin Richter schreibt das Sachbuch des Jahres. Erst die Raketenfirma SpaceX, dann das KI-Unternehmen Anthropic und jetzt hat auch die ChatGPT-Firma OpenAI einen Börsengang beantragt. Zum Umfang oder zu den Bedingungen machte das Unternehmen keine Angaben. Auch ein genauer Zeitplan steht nach Informationen des Konzerns noch nicht fest. Nils Dams.
11: Gegründet wurde OpenAI 2015, ursprünglich als nicht kommerzielles Forschungslabor für künstliche Intelligenz. Zu den ersten Geldgebern gehörten unter anderem der heutige Chef Sam Altman und auch Elon Musk. Nach einem Machtkampf verließ Musk das Startup, Jahre bevor OpenAI mit ChatGPT ein weltweites Wettrennen um die besten KI-Systeme auslöste. Von nicht kommerziellen Zielen ist heute allerdings kaum noch die Rede. Zuletzt wurde OpenAI mit über 850 Milliarden Dollar bewertet. Damit könnte auch dieser Börsengang neben dem von Anthropic und SpaceX zu einem der größten aller Zeiten werden.
10: Am Freitag tritt die europäische Asylreform GEAS in Kraft. Die SPD fordert in dem Zusammenhang, Grenzkontrollen innerhalb der EU schrittweise zu beenden. Nach den Worten des innenpolitischen Sprechers Fiedler könnte am 12. Juni zuerst dort angefangen werden, wo es nicht so oft zu irregulären Grenzübertritten kommt. Das hält die Union für zu früh. Ihr innenpolitischer Sprecher Trom ist der Ansicht, dass mögliche Effekte der GEAS-Reform keinesfalls über Nacht zu erwarten sind. Deshalb müsse abgewartet werden. Ähnlicher Meinung ist die deutsche Polizeigewerkschaft. Ziel der europäischen Asylreform ist es, irreguläre Migration zu begrenzen sowie EU-Asylverfahren zu verschärfen und zu vereinheitlichen. Es galt als eines der wichtigsten europäischen Rüstungsvorhaben das deutsch-französische Kampfjet-Projekt FCAS. Nun ist es gescheitert. In der Augsburger Allgemeinen fordern Verteidigungspolitiker von Union und SPD eine schnelle Alternative. Nach Meinung des CSU-Abgeordneten Erndl kann und muss die deutsche Industrie ihre Leistungsfähigkeit unter Beweis stellen. Der SPD-Politiker Schmid sieht in der FCAS-Entscheidung, Zitat, eher einen Vorteil, weil jetzt Klarheit herrscht. Nach Angaben der französischen Regierung wird FCAS nicht weitergeführt, weil die Unternehmen Dassault und Airbus aus deutscher Sicht nicht mehr zusammenfinden werden. Kai Rienecker.
12: Das klingt nach kaum kaschiertem Dissens hinter den deutsch-französischen Kulissen. Kern des Problems ist der Streit zwischen den beteiligten Rüstungsunternehmen. Der Chef des französischen Kampfjetbauers Dassault hatte monatelang die Chefrolle des Projekts für sich eingefordert. Die deutsche Militärsparte von Airbus beharrte auf einer gemeinsamen Kampfjet-Entwicklung auf Augenhöhe. Nach unzähligen Aufschüben und Schlichtungsversuchen zog Berlin jetzt die Reißleine.
10: Die Krise der Ozeane nimmt zu, so schätzen das die Vereinten Nationen ein. In deren Ozeanbericht steht, dass Ökosysteme und Lebensräume in den Weltmeeren den Kipppunkten näher kommen. Teilweise überschreiten sie diese schon. Als Gründe hierfür sieht UNO-Generalsekretär Guterres den Klimawandel, die Überfischung, den Verlust von Biodiversität und die Verschmutzung, etwa durch jährlich mehr als 52 Millionen Tonnen neuen Plastikmüll. Einen Tag nach dem schweren Erdbeben auf den Philippinen wird deutlich, wie groß die Katastrophe ist. Der Zivilschutz geht inzwischen von mindestens 37 Todesopfern aus. Mehr als 480 Menschen wurden verletzt. Das Beben war laut der US-Erdbebenwarte mit der Stärke 7,8 das weltweit stärkste in diesem Jahr. Es hatte gestern die südliche philippinische Insel Mindanao erschüttert. Der Autor und Journalist Konstantin Richter hat den Deutschen Sachbuchpreis bekommen für sein Buch 300 Männer, Aufstieg und Fall der Deutschland AG. Die Auszeichnung ist mit 25.000 Euro dotiert und wurde am Abend in Hamburg vom Börsenverein des Deutschen Buchhandels vergeben. In seinem Buch schildert Richter das Netzwerk aus Bankiers, Industriellen und Lobbyisten, das bis in die 90er Jahre die Politik und Unternehmenskultur in Deutschland geprägt hat. Richter macht sichtbar, was sich hinter dem abstrakten Bild der deutschen Wirtschaft verbirgt, heißt es in der Begründung der Jury. Der Preisträger sagte im Deutschlandfunk Kultur, dass die Ursprünge für die Deutschland AG in der Kaiserzeit lägen. Sein Buch beginne mit der Gründung der Deutschen Bank 1870 und gehe bis in die 1990er Jahre.
13: Man kann vielleicht sagen, es war ein exklusiver Zirkel, es wurde konservativ geführt. Es gab irgendwann dann auch die Sozialpartnerschaft. Typisch war auch die Hauskarriere, dass man bei einem Unternehmen blieb und die typischen Manager oder Unternehmer waren technisch oder wissenschaftlich geschult, lange Zeit nicht notwendigerweise betriebswirtschaftlich.
10: Der Autor und Journalist Konstantin Richter.
14: Das Wetter.
10: Es ist wechselnd wolkig, es kann immer wieder Regen geben. Die Höchstwerte liegen bei 15 bis 21 Grad.
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15: Hallo, ich freue mich sehr, dass Sie in dieser Stunde bei uns sind und dass die Stimme hier im Mittelpunkt steht. Die Stimme kann so viel mehr sein als zum Beispiel einfach nur laut oder leise oder hoch oder tief. Sie verrät viel mehr über unseren Zustand, über unsere Laune und wir können mit ihr arbeiten. Mein Gast ist Logopädin, Stimmcoach, Komponistin und Gesangslehrerin. Herzlich willkommen im Deutschlandfunk Kultur, Astrid Schmidt.
16: Guten Morgen, Frau Heise.
15: Frau Schmidt, ich habe ja eben gesagt, die Stimme verrät eine Menge über unseren Zustand. Da Sie mir jetzt aus Hamburg zugeschaltet sind, wir uns also nicht sehen können, hören Sie, ob ich fit bin oder müde, ob ich gut gelaunt bin oder ein bisschen gestresst? Was hören Sie?
16: Das hört sich sehr wach an. Ich höre keine Müdigkeit und es ist sehr lebendig. Eine ganz wunderbare Sprachmelodie und für mich sehr präsent und angenehm und zugewandt.
15: Na, das höre ich gern. Ja, doch, wach bin ich inzwischen auch.
16: Ja.
15: Aber so einen guten Morgen klingt ja auch gleich ganz anders, wenn ich dabei lächle. Das muss man gar nicht sehen können, dieses Lächeln, das hört man, oder?
16: Ja, tatsächlich. Die Stimme klingt dann ein bisschen heller. Beim Singen hört man das auch sehr, wenn die Musiker ein bisschen lächeln beim Singen und beim Sprechen auch. Wenn das so alles sehr dunkel ist und so müde, dann wirkt sich das auch sofort auf die Stimme aus.
15: Also das kann auch jeder mal zu Hause vom Spiegel ausprobieren, sich anlächeln und freundlich begrüßen, hört man sich gleich ganz wunderbar an. Astrid Schmidt, Stimmcoach, wird uns verraten, wie wir schon allein durch unsere Stimme über

0: Ich gebe es nicht auf. Der Schlusssatz dieses Songs Born Again von Gizmo Varillas. Sie hören Deutschlandfunk Kultur. Astrid Schmidt ist unser Gast und sie ist Stimmexpertin. Frau Schmidt, wo entsteht die Stimme eigentlich? Welche Organe sind da alle beteiligt?
1: Also erstmal ist der Kehlkopf ganz wichtig bei der Stimme. Dort wird der Primärton, so nennt man das, erzeugt. Die Stimmlippen schwingen und dadurch wird wie bei einer Gitarre eine Saite zum Schwingen gebracht. Wodurch kommt sie zum Schwingen? Durch die Luft aus der Lunge. Das ist der sogenannte Anblasedruck. Und die Stimmlippen schwingen. Und im Ansatzrohr, das ist der Mundraum, da wird dann der Ton, der Resonanzraum des Tones erzeugt.
0: Das Ansatzrohr, das klingt ja schon wunderbar. Also, wie Sie sagen, wenn ich nicht richtig atme, merkt man das meiner Stimme sofort an. Mir ist das mal passiert bei dem Nachrichtenlesen, da habe ich nicht wirklich ausgeatmet, sondern immer nur eingeatmet und irgendwann war die Stimme weg.
1: Ja, genau. Wenn man zu viel Luft drin hat, dann bekommt man so einen Überdruck und das hört man dann sofort der Stimme an. Deswegen ist beim Sprechen und beim Singen ganz wichtig, nicht immer so nach Luft zu schnappen, sondern den Atem kommen zu lassen.
0: Atem kommen lassen, genau. Wir haben ja eben schon einen ganz kleinen Eindruck irgendwie so bekommen, was die Stimme eigentlich, die menschliche Stimme eigentlich so alles transportiert. Aber also Persönlichkeit drückt sich über Stimme aus?
1: Ja, also es ist schon, jeder hat einen ganz eigenen Klang und jeder hat einen ganz persönlichen, individuellen Klang und darüber erkennen wir die Menschen ja auch. Und das macht den Menschen aus.
0: Was ändern wir denn aber zum Beispiel an der Stimme, wenn wir, also wir zwei unterhalten uns jetzt über Themeninhalte, wenn ich Sie jetzt trösten wollte oder wenn ich Ihnen was befehlen wollte? Das ist ja mehr als nur Lautstärke, die ich dann ändere, oder?
1: Ja, aber die Lautstärke ist schon ein ganz wichtiger Punkt. Meistens hat das dann auch noch mit dem Sprechtempo zu tun, aber auch mit der Kraft in der Stimme. Ich kann zum Beispiel Druck auf die Stimme aufbauen, dann bekommt das gleich mehr Energie. Es kann aber auch was ganz Weiches, jetzt gehe ich mal eher in dieses Tröstende rein, eher was Weiches, da habe ich das Gefühl, ich lasse den Atem fließen und das ist dann hörbar.
0: Machen wir das eigentlich instinktiv oder lernen wir das?
1: Das ist instinktiv. Also ich würde schon sagen, dass unsere Mutter oder unsere Eltern so mit uns sprechen und dass wir diese Dinge dann aufnehmen.
0: Aber jetzt sprechen zum Beispiel, wo Sie gerade uns da reinversetzen, quasi wie wir Kinder sind. Mit kleinen Kindern spricht man immer mit so einer hohen Stimme.
1: Ja, dieses höhere Sprechen, das hat meistens etwas Ungefährlicheres. Wenn wir so ein bisschen leichter und höher sprechen, dann ist das sehr, sehr zugewandt, auch meistens etwas leiser. Und man kennt es aber auch bei erwachsenen Frauen, dass die auch immer noch höher sprechen, im Grunde wie ein Kind, was auch von Natur aus etwas höher spricht, bevor der Stimmbruch da ist. Und das bekommt immer etwas, ihr könnt mir vertrauen, aber es bekommt auch ein bisschen was, ja, nicht ganz Präsentes manchmal, wenn es zu sehr in dieser hohen Lage ist.
0: Weil ich mich nämlich auch gefragt habe, ich glaube, Sie haben vorhin gesagt, jeder hat so seine typische Stimme. Wird jeder Mensch, werden wir alle mit unserer typischen, mit unserer passenden, also zu uns passenden Stimme geboren oder trainieren wir die eben, weil Sie gerade mädchenhafte Stimme, das ist ja Training, ne? Da meint jemand, oder? Meint eine Frau, jetzt sind wir mal bei dem Thema, oder Mann ja, vielleicht auch ganz tief und immer so im, ne, Brustkorb redend, der will damit ja auch was ausdrücken. Also das ist doch nicht die Stimme, mit der man geboren wird, oder?
1: Ja, das ist richtig. Es gibt einmal die Stimme an sich und das ist eher durch die Gegebenheiten, wie ist mein Mundraum, wie sind die Nasenräume, also wie sind die Resonanzräume. Da gibt es einen individuellen Stimmklang. Wie ich aber mit der Stimme umgehe beim Sprechen, wir sind jetzt gerade beim Sprechen, ich kann ja auch damit singen. Wie spreche ich? Wie nutze ich die Stimme? Wurde mir gesagt, ich soll immer leise sein, dann nutze ich eher meine leise Stimme. Habe ich ein Vorbild, was so sehr zackig spricht oder sehr schnell spricht? Das sind die Dinge, die ich aufnehme und die natürlich trainierbar und variabel sind.
0: Also zum Beispiel, wenn jemand ungern von einer Menschenmenge spricht, beruflich das aber tun muss, was macht dann seine Stimme? Ist die brüchig? Wenn er da so vor die, wahrscheinlich, ne?
1: Die kann brüchig werden, die kann unsicher werden, zu leise werden. Was ich meistens erlebe, ist, dass die Menschen zu angespannt sind, zu schnell sprechen und zu angespannt sind. Und das ist natürlich nicht hilfreich, wenn ich eine Rede halten möchte, bei der ich souverän und klar wirken möchte. Dann ist es gut, daran zu arbeiten, langsamer zu sprechen, zu schauen, wie kann ich die Menschen besser erreichen.
0: Sie haben gerade souverän gesagt. Also ich kann eine überzeugende, eine souveräne Stimme erlernen.
1: Ja, das ist richtig, das kann ich erlernen.
0: Und wo ist da eine Grenze? Wo wirkt das jetzt vielleicht aber auch aufgesetzt? Weil wenn Stimme und Mensch zusammenpassen, müssen ja zusammenpassen, sonst hat man ja irgendwie so ein Störgefühl wahrscheinlich.
1: Genau, und das, ich glaube, dass in jedem Menschen eine klare, souveräne und klangvolle Stimme innewohnt, aber die muss natürlich stimmig sein. Ich versuche nicht, was
0: stimmig sein, sehr
1: ja,
0: schön.
1: Ja, ich versuche nicht, was zu zeigen, was gar nicht zu der Person passt. Also jemand, der eher ein bisschen weicher und zarter ist, den zu laut oder zu energetisch zu entwickeln, das passt nicht. Also Stimme, Ausdruck und Authentizität sind ganz, ganz wichtig. Was passt zu mir? Wie fühle ich mich? Und wie kommt mein inneres Gefühl und mein Sprechen zusammen? Das ist ganz, ganz wichtig.
0: Sie haben da eben gerade gesagt, den zu entwickeln. Also Sie sind ja eine Person, die dabei eben hilft, dass ich das so entwickeln kann. Ist das eigentlich ein Unterschied oder wo ist der Unterschied zwischen Logopädin und Stimmcoach?
1: Also als Logopädin arbeite ich mit Menschen zusammen, die richtig Probleme haben mit der Stimme. Also ich muss sagen, vordringlich mit Lehrern, weil die natürlich in der Schulklasse einen oft sehr hohen Geräuschpegel haben und es sehr, sehr, sehr mühselig ist zu sprechen. Wie kann ich trotzdem locker und ansprechend sprechen und mich nicht anstrengen? Aber ich habe auch immer wieder mit Sängern zu tun, die leicht heiser werden. Und da gibt es eben auch Übungen dazu, sich nicht mehr anzustrengen. Als Stimmcoach habe ich eher damit zu tun, wie kann ich meine Stimme, die eigentlich ganz gut läuft, noch weiterentwickeln. Da habe ich Menschen in Führungspositionen, die sagen, ich möchte eine Rede noch eloquenter halten, ich möchte noch souveräner sein, ich spreche ein bisschen schnell, wie kann ich das Tempo ein bisschen senken. Da geht es, da ist ein anderer Startpunkt, möchte ich sagen.
0: Astrid Schmidt, unser Gast, ist beides, Logopädin und Stimmcoach und Sängerin. Und davon gibt's jetzt mal eine Kostprobe.

0: Du bist in Hamburg, Astrid Schmidt, und ihr Liebeslied auch auf ihre Wahlheimat Hamburg. Ist heute Sommer in Hamburg? Der seltene Sommer?
1: Das kann man nicht so richtig sagen. Also sehr windig und etwas kühl.
0: Okay, gut. Also das Thema lassen wir schon mal weg. Aber Liebeslied auf Hamburg ist es doch, oder?
1: Ja, es ist tatsächlich ein Liebeslied, in dem es eigentlich um Hamburg geht. Das stimmt.
0: Was schätzen Sie so an Hamburg?
1: Ich finde Hamburg einfach wunderschön. Tatsächlich auch mit dem Wind und mit dem Wetter habe ich lieben gelernt. Aber es ist natürlich wunderbar mit der Elbe, mit dem Hafen. Ich liebe die Menschen hier. Ich finde es sehr grün und es ist eine Stadt der Möglichkeiten. Viel Musik in der Stadt, viel Musik zu hören und Musik zu machen. Ich lebe hier sehr gerne.
0: Das für jemanden, der Musik eben, der nicht nur singt, sondern auch Musik komponiert, natürlich ganz, ganz wichtig. Sie kommen ursprünglich aus Göttingen.
1: Ja.
0: Ende der 60er, Anfang der 70er Jahre. Aufgewachsen.
1: Ja, genau.
0: Mhm. Die Liebe zur Musik, ist sie familienbedingt? Erzählen Sie mal, in was für einer Familie sind Sie groß geworden?
1: Ja, also wir haben alle Klavierunterricht gehabt, das war meinen Eltern sehr wichtig, und die ersten Erinnerungen an das Singen sind tatsächlich das Singen im Auto auf der langen Fahrt zu meiner Oma. Es dauerte 30 Minuten, das war für Kinder natürlich sehr lang, und da haben wir mehrstimmig Volkslieder gesungen, das habe ich immer sehr geliebt.
0: Mehrstimmig, okay.
1: Ja.
0: Weil wir ja eben noch bei der Sprechstimme waren, hatten Ihre Eltern, ist das irgendwie eine prägende Stimme da im Kopf geblieben, besonders streng, besonders hoch, besonders spitz oder so?
1: Und also ich analysiere tatsächlich viele Stimmen, aber über die Stimmen meiner Eltern habe ich nie nachgedacht. Ich kann es gar nicht genau sagen. Es wurde auf jeden Fall sehr farbenreich gesprochen, das weiß ich. Es wurde viel gelacht und ganz bildhaft erzählt.
0: Also das Erzählen kommt ja auch noch dazu, die Inhalte. Wir sind jetzt immer mal bei der Stimme gewesen, aber zum Sprechen gehört ja eben der Inhalt auch dazu. Jetzt gerade hatten Sie mit dem Singen angefangen, also mehrstimmige Volkslieder in einem Familienauto. Mit 11 sind Sie in einen Knabenchor gegangen. Waren Sie da das einzige Mädchen?
1: Ja, ich war das einzige Mädchen und ich bin da so ein bisschen reingerutscht. Mein Klassenkamerad fragte mal, hat nicht einer aus der Klasse mal Lust, mit zur Chorprobe zu kommen? Ich habe nicht immer Lust, da alleine hinzugehen. Und da hat sich niemand gemeldet, aber ich habe mich gemeldet, weil ich Lust hatte zu singen. Und er guckte mich etwas skeptisch an und sagte, probier es mal aus. Und dann bin ich zum Chor gekommen und war da tatsächlich das einzige Mädchen. Und dann wurde gesagt, ja, du kannst mitproben, aber bei Konzerten und Konzertreisen darfst du natürlich nicht mitkommen. Dann habe ich ein halbes Jahr da gesungen. Ja, das nächste Konzert darfst du natürlich mitmachen, darfst du doch mitmachen. Und dann schließlich ein halbes Jahr später ging eine Reise nach England und da wurde ich auch gefragt. Und so war ich Mitglied des Göttinger Knabenchors. Dann waren noch zwei andere Mädchen dabei und dann waren wir zu dritt.
0: Aber es fühlte sich jetzt nicht, also hörte sich jedenfalls nicht an, dass es sich irgendwie falsch anfühlte für Sie, in einem Knabenchor zu sein, also da irgendwie sich durchsingen zu müssen.
1: Ich habe mir da gar nicht so viele Gedanken gemacht. Er hat gefragt, möchte jemand mitkommen, und ich fühlte mich angesprochen und ich war wegen meiner Lust am Singen da, dass das jetzt nicht so richtig passte. Irgendwie habe ich mir da nicht so Gedanken drüber gemacht.
0: Und ich schließe daraus, dass Sie kein leises, zurückhaltendes Mädchen waren, sondern vielleicht eher ein bisschen durchsetzungsstark?
1: Ja, durchsetzungsstark und immer sehr interessiert an Dingen. Also wenn ich auf was Lust hatte, dann habe ich das versucht auch zu machen. Es gibt auch noch eine schöne Geschichte. Da war ich 5 Jahre alt und meine Geschwister hatten ein Klaviervorspiel im Konservatorium von Göttingen. Und ich saß das erste Mal in einer Art Konzert neben meiner Mutter und sah, wie die Kinder nach vorne gehen durften und was vorspielen konnten. Das fand ich so großartig und sagte zu meiner Mutter, Mama, ich möchte auch nach vorne und was spielen. Und sie so, psch, psch, du hast noch gar keinen Klavierunterricht. Ich so, aber Jens, mein großer Bruder, der hat mir was gezeigt, das könnte ich vorspielen. Nein, das geht nicht. Aber ich bin ganz sicher, wenn sie gesagt hätte, wenn sie jemanden gefragt hätte, ob es möglich wäre, ich wäre nach vorne gegangen. Und wie ich später gelernt habe, nennt man dieses Verhalten Rampensau. Das ist vielleicht nicht so positiv, hört sich erstmal nicht so positiv an, aber das ist eigentlich eine Bezeichnung für jemand, der sich wohlfühlt auf der Bühne und sich dafür begeistert und selber vielleicht begeistern kann.
0: Wahrscheinlich, weil er sich wohlfühlt auf der Bühne, oder?
1: Ja,
0: jemand,
1: ja,
0: der sich eben im Rampenlicht nicht wohlfühlt, der wird auch niemanden mitreißen.
1: Ja,
0: also war der Weg auf die Bühne vorgezeichnet? Ging das dann straight bergauf? 5 war ein abteilen, dann mit 11 im Knabenchor und dann immer weiter so, oder?
1: Ja, also es hat mich das Singen schon immer interessiert. Ich habe dann erst die Logopädie gemacht, weil für mich auch das Begleiten von Menschen, Menschen entwickeln, Stimmen entwickeln, auch spannend war. Mit 18 wollte ich Musiktherapeutin werden, weil ich die Idee hatte, da kommen Musik und dieses Therapeutische, dieses Begleiten zusammen. Ich habe das aber dann doch nicht studiert, habe erst die Logopädie gemacht und danach klassischen Gesang studiert.
0: Wie kam dieses, also da haben Sie dann sozusagen die Liebe zur Singstimme? Nee, entdeckt kann man ja nicht sagen, die war ja eigentlich auch immer da, ne? Aber sich damit zu beschäftigen.
1: Ja, also wie gesagt, das war schon ganz, ganz lange, dass ich das immer mochte. Und ich muss sagen, diese Zeit im Knabenchor, das ist wirklich ein sehr, sehr guter Chor mit einem ganz tollen Chorleiter, der ursprünglich aus dem Dresdner Kreuzchor kam, Franz Herzog. Und der hat so toll an der Musik gearbeitet, das hat mich schon sehr, sehr begeistert und fasziniert. Auch dieses gemeinsame Singen. Und ich werde nie vergessen, unsere erste Gesamtprobe, wo ich dann auch mit Tenor und Bass zusammen in einem Chor gesungen habe. Also das ging mir durch Mark und Bein und hat mich, glaube ich, geprägt.
0: Ich wollte da nochmal bei diesem, weil Sie gerade auch nochmal die Logopädie gesagt haben, also das Arbeiten an einer Sprechstimme und das Arbeiten an einer Singstimme, ist das vollkommen anders?
1: Ja, das ist schon sehr unterschiedlich, weil wir beim Sprechen ja mehr die Worte wirken lassen wollen. Die Stimme ist schon wichtig, die unterstützt das gesprochene Wort, während beim Singen eher der Klang und diese Freude am gemeinsamen Klingen im Vordergrund steht. Mhm. Das ist schon ein Unterschied.
0: Im Song eben haben wir ja auch eine ziemliche Bandbreite Ihrer stimmlichen Möglichkeiten gehört. Ne? Mussten Sie die eigentlich erst auch mal selber entdecken? Also ich glaube, ist es nicht so, dass man erstmal denkt, ich bin immer die Stimme im Chor? Und jetzt da zum Beispiel haben Sie ja ganz unterschiedlich gesungen. Sie haben ja ganz unterschiedlich geklungen.
1: Meinen Sie von der Stilrichtung
0: ja,
1: her?
0: Ja, oder? Von der Stil und auch von hoch, tief, voll, etwas zurückhaltender.
1: Genau, und das probiert man aus. Je nachdem, welches Lied man singt, dass man ein bisschen ausprobiert, wie kann ich das gestalten? Und das ist das Schöne, dass man ja bei eigener Musik, aber auch bei anderer Musik immer wieder seine ganz persönliche Interpretation finden kann. Und wie kommt Text und Musik zusammen? Und man überlegt gar nicht so, oh, jetzt mache ich das aber an der Stelle Piano und jetzt mache ich das da an der Stelle so, sondern es ist fast wie ein Flow. Ich fließe durch das Stück und es ergibt sich. Aber natürlich muss ich die technischen Fertigkeiten dafür haben, dass ich in der Höhe auch mal leiser singen kann, ja, dass die Stimme klangvoll ist und so weiter.
0: Und wie man in den Flow kommt, das zeigt einem Astrid Schmidt in ihren Workshops. Da hilft sie auch zur eigenen Stimme. Gleich werden wir darüber ein bisschen mehr hören hier im Deutschlandfunk Kultur.

0: Der Musiker Lerisch kommt aus dem Osten Kanadas, aus Neufundland, und angeblich hat er schon mit einem Jahr Gitarre gespielt. Also schon eine ganze Weile dann. Dieser Song His River Runs von seinem Debütalbum 2017 war das. Astrid Schmidt ist unser Gast. Sie verhilft den Menschen zu ihrer Stimme. Frau Schmidt, wir haben ja jetzt viel übers Sprechen gesprochen. Jetzt mal schlagen wir mal das Singen, legen wir mal in den Mittelpunkt. Kann eigentlich jeder singen?
1: Ich sage, es kann jeder singen. Und es gehört einfach dazu, Mut und dass man es ausprobiert, dass man es immer wieder trainiert. Aber ich glaube, dass jeder singen kann.
0: Das sehen Musiklehrerinnen und Lehrer oder Freundinnen manchmal anders, ne? Und behaupten das Gegenteil. Ja. Was passiert dann?
1: Das ist so schade, weil es kommen immer wieder Menschen zu mir, die sagen, ich kann nicht singen, aber ich möchte so gerne. Und wenn sie dann weiter erzählen, kommt immer genau so eine Geschichte, die sie gerade angesprochen haben. Mein Chorleiter hat gesagt in der Schule, meine Freundin hat gesagt, meine Schwester hat gesagt, da muss man sich ja die Ohren zuhalten, wenn du singst. Und es reicht eine Bemerkung und dann wird aufgehört, die Singstimme auszuprobieren. Aber beim Singen, da müssen wir müssen Singen ausprobieren. Wir müssen einfach die Klänge ein bisschen ausprobieren. Wir müssen hören lernen, welcher Ton ist vorgegeben, wie kann meine Stimme den Ton erreichen. Und wenn das mit diesem einen Satz sozusagen unterbrochen wird, dann findet die Person nicht mehr in das Singen hinein. Aber man braucht einfach ein bisschen Zeit, um das auszuprobieren. Und ich gebe Workshops genau zu diesem Thema. Ein Thema ist, ich kann nicht singen, möchte aber so gerne. Und dann wird erstmal die Stimme, dass man nur damit ausprobiert. Ich sage immer, geht auf eine Spielwiese, experimentiert mit der Stimme. Erstmal ganz freie Töne, damit man nicht schon so den Stress hat, den vorgegebenen Ton zu treffen. Aber am Ende des Workshops geben wir ein kleines Konzert und da singen wir sogar mehrstimmige Sachen, was man am Anfang denkt, was niemals passieren kann.
0: Ja, das, was Sie sagen, das ist ja eigentlich auch lustig, ne? Ich möchte singen, aber ich kann nicht singen. Ja. Und unter der Dusche singe ich dann vielleicht doch klassischerweise. Ja. Oder eben im Auto, wenn das Radio laut ist, dann singe ich nämlich auch mit, wenn ich mich unbeobachtet fühle. Dieses unbeobachtet ist ja, ne? So mancher würde sich vielleicht auch im Chor anschließen, aber wenn man da vorsingen muss, also ja, diese Scham, was genau macht man mit dieser Scham? Akzeptieren, überwinden, was soll ein Chorleiter denn einfach mal eigentlich mal machen?
1: Genau, es gibt ja viele Chöre, wo man nicht vorsingen muss, wo man erstmal dazukommen kann, und wenn man sagt, ich denke, ich kann nicht singen, dann würde ich nicht gleich in einen Chor gehen, wo man dann auch vorsingen muss. Nee, ne? Dann würde ich mir erstmal was suchen, wo ich erstmal mitsingen kann und mich ein bisschen ausprobieren kann und wo der Chorleiter oder die Chorleiterin auch nicht so streng ist, wenn da mal ein falscher Ton ist. Bei den meisten Chören ist das so. Und bei meinem Chor sage ich auch, lieber mal einen falschen Ton als dieses vorsichtige Singen. Denn dieses permanente richtig machen wollen beim Singen ist nicht hilfreich. Es ist gut, in so eine Laune zu kommen, probiert euch aus, geht nach draußen, habt Freude. Das ist das, was dann sich auch transportiert. Und ich habe auch die Erfahrung gemacht, es werden gar nicht mehr Fehler gemacht. Aber die Leute singen entspannter.
0: Das ist dann so die Art, wie man eine, ich sage jetzt mal, verstummte Singstimme wieder zum Vorschein bringen kann. Ja, mit wem, wer meldet sich bei Ihnen? Sind das Leute, die eben zum Beispiel sagen, ich würde gerne, aber traue mich nicht? Dann sind die ja schon auf einem guten Weg. Oder eben, mit wem arbeiten Sie? Was sind das für Workshops, die Sie geben?
1: Ja, tatsächlich ist das eine Zielgruppe, so wie Sie es eben genannt haben, ich kann nicht singen, aber ich möchte so gerne. Da geht es eben darum, erstmal das frei auszuprobieren, die Stimme überhaupt zu entdecken. Dann gibt es sehr, sehr viele Chorsängerinnen und Sänger. Und da sagen auch viele, ich singe total gerne, aber ich finde, es klingt nicht schön. Das ist natürlich schade, ja, aber das lässt sich meistens relativ schnell regeln, weil dann der Atem zu hoch ist oder eine zu hohe Körperspannung da ist, irgendwie der Mund nicht locker geöffnet wird. Das sind dann so stimmtechnische Dinge, die man relativ schnell ansprechen und regeln kann, und dann verändert sich die Stimme auch schnell. Manche fühlen sich auch unsicher mit der Stimme, wollen einfach mehr Sicherheit erlangen. Bei manchen ist es tatsächlich auch die innere Haltung, die nicht hilfreich ist, was ich vorhin schon gesagt habe. Ich muss alles gut machen und richtig machen. Das ist schade. und auch nicht hilfreich für die Stimme und fürs Singen, weil wenn wir ein Klavier, wenn wir das Klavierinstrument als Instrument lernen, sagen wir auch nicht, es muss alles gleich richtig sein und ich spiele sofort Chopin. Aber beim Singen muss manchmal alles gleich sofort akkurat sein. Ich bin Fan davon, dass man die Stimme ausprobieren kann und mal selber nach Klängen suchen kann. Und dann kommen aber eben auch Profis zu mir, das hatte ich vorhin schon angedeutet, die entspannter singen wollen, die präsenter auf der Bühne sein wollen. Nicht so viel machen auf der Bühne, sondern eher natürlicher und authentischer wirken möchten.
0: Und wie Sie gerade gesagt haben, spielt dann der ganze Körper auch mit, ne? Also so, also nicht nur zum Beispiel, aber auch die Gesichtsmuskulatur oder so, dieses ganze, dieses Brrr, mit den Lippen oder sowas, oder? Das hat auch eine. Hat doch auch eine Wirkung.
1: Ja, genau. Das ist das Schöne am Singen, dass wir den Klang aus uns selber produzieren. Und deshalb ist die Körperspannung ganz wichtig. Wir neigen alle dazu, oben im oberen Bereich, Halsbereich, Kiefer zu fest zu sein und uns anzustrengen. Und dann kommt meistens so eine Stimme heraus, auch beim Singen, die so sehr fest klingt. Und da muss natürlich eine schöne Lockerheit sein. Und beim Singen sprechen wir immer davon, dass die Stimme von unten aus dem Bauch und aus dem Becken kommen muss.
0: Aus dem Becken? So
1: ja,
0: tief.
1: Also tatsächlich arbeite ich ganz viel, ganz, ganz von unten, dass die Kraft und die Energie von unten kommt, dass ich mich oben nicht verspanne.
0: Kann man eigentlich mit Stimmtraining das Altern einer Stimme aufhalten?
1: Das kann man. Ich habe einen Seniorenchor, wo das Durchschnittsalter nach Ende 70 wahrscheinlich über 80 ist. Und wir machen jede Woche Stimmtraining. Und wenn man die Stimmen nur hören würde, würde man denken, dass es ein viel jüngerer Chor ist. Manche sagen, ach, ich bin zu alt, jetzt kann ich nicht mehr singen. Dann sage ich immer, bitte komm zu mir. Das ist eine Stimmtechniksache. Ja, vielleicht lässt die Höhe ein bisschen nach. Die Körperspannung lässt auch ein bisschen nach. Und deswegen verändert sich die Stimme. Aber es ist noch sehr, sehr viel zu machen. Und ich hatte neulich eine aus dem Chor, da habe ich dann auch immer Einzelstimmbildung. Und da sage ich, Mensch, deine Stimme klingt wirklich schön. Und ich finde das toll, wie engagiert du bist und wie rund die Stimme klingt. Und das mit 80 Jahren, sagte ich zu ihr. Sagte sie, vielen Dank, Astrid, aber ich bin 90.
0: so jung
1: wirkte sie, ja.
0: Und Singen hält auch gesund, ne? Wegen zum Beispiel dem richtigen Atmen allein schon.
1: Ja, genau. Singen macht gesund, aber auch, weil das Singen den Stresslevel herabsenken kann. Also es ist tatsächlich, sagen ganz viele, oh, nach dem Workshop oder nach der Chorprobe, ich fühle mich entspannt, ich bin ganz glücklich, ich bin erfüllt und energiegeladen und dabei bin ich heute total müde und erschöpft zur Probe gekommen. Woran liegt das? Stresslevel wird runtergesetzt, die Atmung ist vertieft, das gemeinsame Singen macht Spaß. Das sind alles Dinge, die sich auswirken auf die Person. Das merkt die Person, aber auch die Stimmung im Raum verändert sich.
0: Und wenn es dann nicht die richtigen Lieder gibt, dann komponiert man sie sich eben selber. Die Komponistin Astrid Schmidt, die lernen wir auch gleich kennen.
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0: Gaia. Das habe ich hier in den letzten Ton reingesprochen. Gaia, italienische Singer-Songwriterin, übrigens bekannt geworden durch eine Casting-Show. Astrid Schmidt ist unser Gast. Was halten Sie als Gesangslehrerin und als Stimmcoach von Casting-Shows, Frau Schmidt?
1: Ich sehe sie ab und zu tatsächlich und bin ein bisschen hin und her gerissen. Also ich finde, da sind tolle Stimmen dabei, das ist dann sehr authentisch. Manchmal ist es sehr gemacht und auf Show gemacht. Das ist mir dann manchmal ein bisschen viel und nicht ganz stimmig.
0: Denn eigentlich wäre da ja so allen mal eine Chance zu geben und sich eben zu präsentieren, hat ja auch was. Ne?
1: Ja, genau. Das stimmt.
0: Also Astrid Schmidt, Gesangslehrerin, Stimmexpertin, selbst auch Musikerin und Komponistin. Singen, Klavierspielen, Komponieren, hat sich das bei Ihnen alles zeitgleich entwickelt oder sind Sie erst später zum Komponieren gekommen, mussten Mut sammeln, selber was zu machen?
1: Also es gab immer wieder Zeiten, wo ich mehr komponiert habe. Angefangen habe ich mit 11, da hatte ich den Eindruck, dass berühmte Komponisten einige Stellen nicht ganz so komponiert haben, wie ich sie mir vorstelle. Und da habe ich angefangen, die neu zu schreiben, die Takt. Das war so der erste Schritt. Dann im Musikleistungskurs, da haben wir angefangen, Lieder zu schreiben und Melodien auszusetzen. Und natürlich in meinem Gesangsstudium, da hatte ich auch Satzlehre, das habe ich sehr geliebt. Aber ich kann nicht sagen, dass ich die ganze Zeit dran geblieben bin, dass es doch jetzt die letzten Jahre einfach mehr geworden, dass ich komponiere.
0: Also wir haben jetzt gehört, das Kind, die junge Astrid Schmidt findet einfach bestimmte Kompositionen nicht ausreichend und setzt sich dann selber nochmal dran. Aber jetzt mal ernsthaft, welcher Anregung bedarf es? Was bringt sie zum Komponieren?
1: Ich glaube, der erste Punkt ist, dass ich selbst meine Empfindung durch meine Musik ausdrücken möchte. Und das ist tatsächlich jedes Mal wie eine Geburt. Ein Text spricht mich an oder ich schreibe eigene Texte zu bestimmten Momenten oder zu Empfindungen. Und dann gibt es eine Lust, die in Musik auszudrücken und zwar in meine Musik. Wie ist es für mich stimmig? Und ich merke beim Komponieren, ich habe tausende von Möglichkeiten, aber es gibt einen Weg, der sich so ganz richtig anfühlt und das spüre ich schon beim Komponieren.
0: Also dann wissen Sie auch, wann eine Komposition jetzt richtig ist und Ende. Ich setze nicht mehr an.
1: Ja, also tatsächlich ist es sowieso am besten, wenn ich es nicht ganz viel überarbeiten muss, sondern wenn es in so einen Flow kommt und wenn ich merke, jetzt ist es stimmig, ich merke auch manchmal, oh, ich gehe auf den falschen Weg, dann breche ich es lieber ab. Dieses immer noch mal überarbeiten, das macht es manchmal nicht stimmiger.
0: Sie arbeiten ja mit Chören und mit Musikern, die ihre Kompositionen auf die Bühne bringen. Sie sind dabei, aber eben auch andere. Da müssen Sie ja auch ein bisschen von Ihrer eigenen Idee auch wiederum loslassen, weil die anderen steuern ja auch was bei, oder?
1: Das finde ich wunderbar. Das heißt, ich gebe etwas vor, die Noten stehen da, der Text steht da und dann sehe ich aber mein Lied in einem neuen Gewand, wenn jemand das ganz eigen improvisiert. Ken Norris, ein Jazzsänger, ein ganz wunderbarer Jazzsänger, setzt meine Lieder um und ihm habe ich auch Raum für eigene Improvisation gegeben. Und da ist die Improvisation nie gleich. Ich höre immer wieder Neues und das finde ich ganz wunderbar.
0: Wir hören jetzt mal einen Ausschnitt. Da ist der Text von William Shakespeare und die Komposition von Astrid Schmidt.

0: Das war jetzt ein ganz kurzer Ausschnitt aus Wie süß das Mondlicht auf dem Hügel schläft. Astrid Schmidt, was haben wir gerade gehört?
1: Ja, das ist ein Lied, das nenne ich The Living Choir. Und der Untertitel dazu, Where Classical Music Meets Vocal Painting. Also wo klassische Musik auf Vocal Painting trifft.
0: Vocal Painting, genau. Also Malerei mit Tönen.
1: Genau, das ist eine Methode, die Jim Dowse, ein Däne, entwickelt hat. Und da geht es darum, dass ein Chorleiter, eine Chorleiterin mit einem Jazzchor oder Popchor auftritt, aber kein Stück vorbereitet hat, sage ich jetzt mal, sondern in dem Moment des Auftritts gibt der Chorleiter einer Stimmgruppe eine kleine Melodie, zum Beispiel du, du, du, du, du, du, und das nimmt die Stimmgruppe ab. Eine zweite Stimmgruppe singt du, du, du, du, du, du, und so weiter und so weiter. Und das wird immer wieder wiederholt wie eine Art Mantra und während der Wiederholung macht er Zeichen, sodass sich das verändert. Also statt du, du, du kann da, da, da gesungen werden. Es gibt Fermaten, das heißt, dass ein Ton ganz lange ausgehalten wird. Er kann leiser und lauter, schneller und langsamer anzeigen, aber auch zum Beispiel ein Glissando, das ist so eine Art Rutschton. Und ich habe gedacht, wie kann man das für klassische Chöre umsetzen und habe eben so kleine Stücke, jetzt haben sie eins sozusagen eben gehört, das wird dann aber wiederholt und jetzt habe ich mal, wenn man das Video anschaut, dann sieht man, dass ich Handzeichen gebe.
0: Die ganze Zeit mit den Händen.
1: Genau. Das heißt jetzt zum Beispiel der Tenor und der Bass singen zusammen Sopran und Alt pausieren. Dann singt der Tenor weiter auf Hu. Das gebe ich alles während des Singens an. Und was das Schöne dabei ist, die Musik wird aus dem Moment heraus gestaltet. Das Quartett oder der Chor sind ganz lebendig und ganz dabei. Und das Publikum merkt das. Und es ist ganz, ganz toll, diese Lebendigkeit und diese Kreativität zu

0: oder Heine, Maschakaleko. Und dann wird das jeweils so verändert. Die.
1: Nee, das ist nur ein Teil. Also The
0: Ach
1: Living
0: so.
1: Choir ist nur etwas, was ich mit Chören und was ich mit meinem Quartett mache. Es gibt aber auch Stücke, die sehr klassisch gesungen werden, zum Beispiel die Liebeslieder nach Texten von Rainer Maria Rilke und von Heinrich Heine. Und da ist wie bei einem klassischen Stück, wie bei einem Kunstlied, ein fester Text, eine feste Melodie, feste Klavierbegleitung. Und die muten dann sehr klassisch an. Aber meine Liebe zum Jazz wird da auch immer offenbar. Da sind auch einige Jazzakkorde dazwischen. Ich schreibe aber auch Jazzstücke und Stücke für Harfe und Jazz. Und ja, so ist meine Stilistik zwischen diesen beiden Polen, also in der Romantik verhaftet, aber auch verbunden mit neuer Musik und mit Jazz.
0: Also eine große Bandbreite, die wir hier quasi präsentiert bekommen von unserem Gast von Astrid Schmidt.

0: KTOIWS heißt dieser Titel übersetzt Know That You Will Survive. Sie hören Deutschlandfunk Kultur. Stimmcoach, Gesanglehrerin, Musikerin, Komponistin Astrid Schmidt hat uns in dieser Stunde ganz viel über Stimme mitgegeben. Was machen Sie eigentlich, wenn Sie Ihnen mal, oder vielleicht ist das auch noch nie passiert, mal die Stimme wegbleibt?
1: Doch, auch ich bin mal erkältet. Das ist immer ganz gruselig. Also es ist immer man muss abwarten, man darf nicht zu früh widersprechen und singen. Keine schöne Zeit.
0: Keine schöne Zeit. Also stumm sein, das ist das einzige Rezept, was Sie da auch haben. Ja.
1: Ja, tatsächlich gibt es auch genug Trinken und es gibt auch so andere Dinge, was man machen kann. Aber wenn es wirklich jetzt eine richtige Entzündung ist, dann sollte man wirklich die Stimme schonen.
0: Nicht schonen muss man die Stimme, wenn man bei Ihnen in Konzerte geht. Dann kann man nämlich auch mitsingen zum Teil. Also genau das, was Sie als Kind eigentlich immer machen wollten, mittun. Sie fordern das Publikum auf, durchaus.
1: Ja, das stimmt. Und zwar haben wir ein Lied, Dat du mein Liebsten bist, was wir im Quartett singen.

0: Und da bitten wir die, die Zuhörer und Zuhörerinnen, die erste Strophe einfach mitzusingen. Und wie das so ist bei einem Konzert, wo viel gesungen wird auf der Bühne, sitzen eben auch viele Sänger und Sängerinnen im Publikum und das ist dann immer sehr schön. Und ich zeige auch dieses Vocal Painting, wie das funktioniert. Das heißt, es gibt eine kleine Einheit dazu, dass ich zeigen kann, jetzt mal auf Du-Du-Du, jetzt mal auf Da-Da-Da, sodass das Publikum ein paar Gesten aus dem Vocal Painting kennenlernt.
1: Also wer das mal mitmachen möchte, kann ja mal auf Ihrer Seite gucken, astrid-schmidt.de. Frau Schmidt, ich danke Ihnen ganz herzlich für diese bunte Stimmstunde.
0: Ja, ich danke Ihnen.
1: Nach 10, da geht es hier ausführlich im Deutschlandfunk Kultur um den Deutschen Sachbuchpreis. Ich wünsche gute Unterhaltung weiterhin. Musik.

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5: Mit Bokoing Choing. Die Polizei stellt im vergangenen Jahr wieder mehr politisch motivierte Straftaten fest. Der Politikwissenschaftler Mölling sieht im Aus für das FCAS-Kampfjet-Projekt eine überfällige Entscheidung. Und Konstantin Richter schreibt das Sachbuch des Jahres. Die Polizei hat im vergangenen Jahr wieder mehr politisch motivierte Straftaten festgestellt. In Berlin wollen Bundesinnenminister Dobrindt und der Präsident des Bundeskriminalamtes Münch jetzt die Zahlen vorstellen. Philipp Eckstein.
6: Knapp 86.000 politisch motivierte Straftaten hat die Polizei im vergangenen Jahr registriert. Gut 1.600 mehr als noch im Vorjahr. Betrachtet man alle politisch motivierten Straftaten, dann wurde rund die Hälfte dem Bereich rechts zugeordnet. In der Statistik erfasst werden Straftaten, die aus einer politischen Motivation heraus begangen wurden. Darunter fallen Sachbeschädigungen, etwa von Wahlplakaten, Beleidigungen, Volksverhetzungen, aber auch tätliche Angriffe, zum Beispiel auf Polizisten bei Demonstrationen.
5: Es galt als eines der wichtigsten europäischen Rüstungsvorhaben, das deutsch-französische Kampfjet-Projekt FCAS. Nun ist es gescheitert. In der Augsburger Allgemeinen fordern Verteidigungspolitiker von Union und SPD eine schnelle Alternative. Nach Meinung des CSU-Abgeordneten Erndl kann und muss die deutsche Industrie ihre Leistungsfähigkeit unter Beweis stellen. Der SPD-Politiker Schmid sieht in der FCAS-Entscheidung, Zitat, eher einen Vorteil, weil jetzt Klarheit herrscht. Nach Angaben der französischen Regierung wird FCAS nicht weitergeführt, weil die Unternehmen Dassault und Airbus aus deutscher Sicht nicht mehr zusammenfinden werden. Für den Politikwissenschaftler Mölling ist es eine überfällige Entscheidung. Er sagte im Deutschlandfunk.
7: Schuld ist, glaube ich, zum jetzigen Zeitpunkt, wenn man den Schuldigen überhaupt finden kann, die französische Industrie bzw. der französische Flugzeugbauer Dassault, der offensichtlich sagt, wir sehen hier keine Geschäftsgrundlage für uns. Es gibt ein ökonomisches Rational, wo Dassault sagen kann, wir verdienen unser wesentliches Geld mit so kleinen Businessjets. Und der französische Staat muss die Produktion von Kampfflugzeugen bei uns sowieso bezahlen, weil die nämlich Teil dieser französischen nuklearen Abschreckung sind.
5: Christian Mölling, Direktor der Denkfabrik Edina. In den USA hat das KI-Unternehmen OpenAI einen Börsengang beantragt. Zum Umfang oder genauen Zeitpunkt machte der ChatGPT-Entwickler keine Angaben. Nach Informationen der Nachrichtenagentur Reuters erwartet OpenAI eine Bewertung von bis zu einer Billion Dollar. Auch der Mitbewerber Anthropic plant einen Börsengang. Perplexity kündigte ihn für 2028 an. Am Freitag will das Raumfahrtunternehmen SpaceX den größten Börsengang der Geschichte durchführen. OpenAI wurde 2015 gegründet als gemeinnützige Forschungsorganisation. 4 Jahre später wurde ein gewinnorientierter Zweig eröffnet, um die Entwicklungskosten für künstliche Intelligenz zu decken. Das vorübergehend eingeführte Sonderkündigungsrecht für Kabelfernsehverträge beschäftigt heute das Bundesverfassungsgericht in Karlsruhe. Es verhandelt über die Beschwerden von 3 Telekommunikationsunternehmen. Sie sehen durch die Regelung ihr Eigentumsrecht und die Berufsfreiheit verletzt. Max Bauer.
8: In Mietshäusern kommt das Fernsehen auch über Kabel oder Antenne, sprich über Breitbandnetzverteiler oder Gemeinschaftsantennenanlagen ins Haus. Für diese Anlagen entstehen naturgemäß Betriebskosten. Der Vermieter konnte diese Kosten früher auf die Miete aufschlagen. 2021 wurde das zum Schutz der Mieter weitgehend abgeschafft. Oft hatten die Vermieter aber langfristige Verträge mit den Netzbetreibern geschlossen, damit die Vermieter durch diese langlaufenden Verträge nicht zu stark belastet sind und wieder aus den Verträgen rauskommen, hat der Gesetzgeber ihnen ein Sonderkündigungsrecht gegeben.
5: Ein Urteil wird für heute noch nicht erwartet. Es fällt meist einige Monate nach der Verhandlung. Für sein Buch 300 Männer – Aufstieg und Fall der Deutschland AG ist der Autor und Journalist Konstantin Richter mit dem Deutschen Sachbuchpreis ausgezeichnet worden. Die Ehrung wurde am Abend in Hamburg vom Börsenverein des deutschen Buchhandels vergeben. Richter schildert in seinem Buch das Netzwerk aus Bankiers, Industriellen und Lobbyisten, das bis in die 90er Jahre die Politik- und Unternehmenskultur in Deutschland geprägt hat. Die Jury sprach von einer kunstvollen Montage. Mehr zum Sachbuchpreis hören Sie gleich nach den Nachrichten in der Lesart im Gespräch mit unserem Kollegen Christian Rabhansel.
0: Das Wetter.
5: Es ist wechselnd wolkig, es kann immer wieder Regen geben. Die Höchstwerte liegen bei 15 bis 21 Grad.
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9: Und gleich zweimal geht es heute bei uns um Preise. Puck und Scheun hat es schon angekündigt. Gestern wurde der Deutsche Sachbuchpreis verliehen. Wir würdigen den aktuellen Preisträger. Und dann haben wir noch einen in persona. Ein Gast, bei dem man nicht sofort an Literatur und Bücher denkt, sondern an spektakuläre Projekte und Gebäude, die der afrikanischstämmige Architekt Francis Kéré realisiert hat und dafür mit dem Pritzker-Preis ausgezeichnet wurde. Höher geht's nicht für einen Architekten. Seine Arbeiten kann man sich jetzt in einem prachtvollen Band anschauen, dessen Titel schon seine spezielle Kunst verrät. Als Geschichtenerzähler versteht sich Francis Kéré, nämlich Building Stories. Davon lassen wir uns erzählen. Und damit willkommen zur Lesart allerseits. Wir beginnen mit Musik aus Österreich. Aus Graz kommen Marina and the Cats. Hier a song, Hope Will Kill Me in the End.

0: Gestern war es wieder eine schöne literarische Feier. In der Hamburger Elbphilharmonie wurde der Deutsche Sachbuchpreis verkündet und verliehen zum 6. Mal jetzt schon. Als sachliches Pendant zum Deutschen Buchpreis hat die Auszeichnung ebenso hohes Renommee gewonnen. Mit 25.000 Euro ist er gleichfalls genauso fein dotiert. Und im Studio ist unser Lesart-Kollege und Sachbuchredakteur Christian Raab-Hansel. Grüß dich.
1: Hallo, grüß dich. Hallo, grüß dich.
0: Nochmal, genau. Acht Bücher waren nominiert. Ja. Christian, die Jury hat sie unter insgesamt 239 Titeln ausgewählt, die seit April 2025 erschienen sind. Bevor wir auf sie kommen, hören wir uns den Augenblick der Verkündung mal an. Sebastian Gugolz vom Börsenverein hatte die Ehre.
2: Den Deutschen Sachbuchpreis 2026 verleiht die Stiftung Buchkultur und Leseförderung des Börsenvereins des Deutschen Buchhandels an Konstantin Richter, 300 Männer.
0: So, also 300 Männer von Konstantin Richter. Wir haben natürlich schon über alle Bücher berichtet und hatten die Autoren auch zu Gast. Aber Christian, jetzt nochmal grundsätzlich, was ist das für ein Buch?
3: Ja, das ist ein Buch eben über 300 Männer. Nicht immer dieselben 300 Männer, sondern über die Zeit immer neue 300 Männer, die sich aber sehr, sehr ähnlich waren. Nämlich Wirtschaftsbosse. Seit 1870, so mit der Gründung der Deutschen Bank bis im Grunde so zur Jahrtausendwende. Und das Ganze ist ein Buch über das System der Deutschland AG. Also diese ganz engen Verflechtungen zwischen Großunternehmen, Banken, Versicherungen und eben immer derselbe Typus alter Mann, wie auch Konstantin Richter das sagt, konservativ im Führungsstil, den muss man nicht unbedingt nachweinen, aber sie haben ja so Stabilität eigentlich reingebracht, mit so gegenseitigen Verflechtungen, jeder sitzt dann da irgendwo in Aufsichtsräten, die Unternehmen waren aneinander gegenseitig beteiligt, manchmal bis hin zur Klüngelei und Korruption und ja eben immer Männer. Also Frauen tauchen da quasi nicht auf, wurden da lange rausgehalten, genauso wie neue Ideen. Das war das Buch, das da ausgezeichnet wurde.
0: Der Applaus im Saal der Elbphilharmonie war ja brausend laut. War es also eine klare und richtige Entscheidung?
3: Ich würde sagen, nicht unbedingt eine zwingende Entscheidung, weil damit, also ich hatte nicht damit gerechnet, muss ich ganz ehrlich sagen. Ich habe mich auch vorher so natürlich so ein bisschen umgehört mit Kolleginnen und Kollegen und keiner hat so richtig damit gerechnet, weil die Gegenwartsbezüge, die Relevanz fürs Heute sind bei anderen Büchern, die nominiert waren, durchaus klarer gewesen. Also es gab so ein Zukunftsszenario-Buch im Choose-Your-Own-Adventure-Stil von der NATO-Militärstrategin Florence Gaub oder die Menschenrechtsaktivistin Irina Scherbakova über Putins Russland oder auch ein Buch über die immer enger werdende Meinungs Freiheit von Runden Steinke. Das springt einen alles deutlich mehr an, dass es mit der Gegenwart zu tun hat. Die Deutschland AG, die ist ja nun schon sehr lange tot, irgendwie seit den 90ern, würde ich mal sagen. Aber auch das lässt sich natürlich mit Gegenwartsbezug lesen. Das hat dann Konstantin Richter danach nochmal in einem Interview hier im Deutschlandfunk Kultur gesagt. Und der hat das gesagt, naja, da ist viel untergegangen, was zu Recht untergegangen ist. Aber
4: die Frage ist jetzt, was ist eigentlich die Identität der großen deutschen Unternehmen heute? Und da würde ich sagen, dass ein Teil dieser, sagen wir auch der Sozialpartnerschaft, der Resilienz und vielleicht auch der Netzwerke, ein Teil dessen, das könnte man auch wiederbeleben. Es müsste nur ganz anders sein als früher.
3: Und ganz grundsätzlich könnte man sagen, irgendwie so, das ist vielleicht auch typisch, dass der gewonnen hat, weil trotz wechselnder Jury hat der Deutsche Sachbuchpreis in den letzten Jahren immer wieder Historikerbücher ausgezeichnet.
0: Was will der Preis eigentlich überhaupt auszeichnen? Was sind denn die Kriterien? Gibt es sie in diesem Sinne überhaupt?
3: Ja, Relevanz des Themas, ganz offensichtlich bei einem Sachbuch, Qualität der Recherche, auch das ist da natürlich eingelöst und dass es sprachlich nahbar ist, vielleicht sogar irgendwie unterhaltsam. Das hat sich durchgezogen. Ich finde, das gilt für alle acht Bücher. Das hat auch der Jury-Sprecher nochmal betont, der diesjährige. Das ist der Hamburger Buchhändler Pascal Matthias und der hat das sehr betont.
5: Ich denke, es ist doch sehr auffällig, dass die erzählerischen Elemente eine große Rolle spielen in allen acht Sachbüchern. Es wird erzählt und das ist, glaube ich, nicht nur eine äußerliche Form, wie ist interessant und ist wichtig und ist auch noch gut geschrieben, sondern das scheint mir auch ein wichtiges Signal zu sein, dass Menschen, das erzählende Tier, Geschichten erzählen und auch mit der eigenen Person beglaubigen und dann aber auch das Publikum involvieren und das Publikum ansprechen und zur Antwort einladen.
0: Ja, aber apropos KI, könnte man ja sagen, der Mensch ist das erzählende Tier, das ist die erzählende Maschine. So eine Preisverleihung ist ist ja auch meistens abends so der Selbstvergewisserung der Buchbranche. Ich meine, die können die Verlage gerade gut gebrauchen, ja, angesichts von künstlicher Intelligenz, oder?
3: Das stimmt. Das ist immer so ein Selbstversicherungsabend. In den letzten Jahren ging es immer darum, wir mit dem Sachbuch gegen den Populismus. Diesmal war es ein bisschen so, wir mit dem Sachbuch gegen die KI. Also alle, die auf dem Podium standen, haben das irgendwann mal gesagt. So dieses Sachbuch, das eben langsam ist, das nicht user-orientiert zugeschnitten ist, sondern wirklich dadurch auch neue Perspektiven eröffnet. Das war natürlich ein bisschen arg idealisierend, muss man schon sagen. Und dann auch immer ein Loblied auf den nicht algorithmusgetriebenen Online-Buchhandel, sondern eben den unabhängigen kleinen Buchhandel. Und da hat dann der Börsenverein-Vorsteher Sebastian Gugolz, der hat das nochmal genutzt für so einen kleinen politischen Seitenhieb und hat sich da so um drei Ecken rangerobbt, indem er darüber anfing zu reden, wie denn ein Sachbuch geschrieben wird. Ich habe diesen sich im Kreis drehenden Gedanken auch mal mitgebracht.
2: Sie erfassen, was die Welt um uns herum ausmacht. Das Erfassen geht dem Verfassen des Sachbuchs, also dem Ordnen und Reflektieren und der Niederschrift voraus. Als interessierte Leser können wir uns dann mit der Sache, die in dem Sachbuch erfasst und verfasst ist, befassen. Ich will diese spitzfindigen Wortklaubereien aber nicht noch weiter auf die Spitze treiben, sonst lande ich irgendwann noch beim Verfassungsschutz. Und diese Sache soll heute Abend bei dieser Preisverleihung wirklich keine Rolle spielen.
0: Okay, das war natürlich ein netter Seitenhieb. Ich meine, es klingt trotzdem ziemlich gut gelaunt. Ne? Ich meine, du hast den Verlagungsabend, Christian, jetzt im letzten Jahr, wenn ich mich recht erinnere, doch ein bisschen als arg routiniert und wenig originell kritisiert. Wie war es denn gestern so stimmungsmäßig?
3: Also vom Ablauf auch nicht origineller. Es war trotzdem, ja, es war stimmungsvoller. Und ich finde, es war ein menschlicherer Abend, was auch ein bisschen daran liegt, dass einige von denen, die auf der Bühne standen, erkennbar nervös waren, auch der Preisträger selber, der, glaube ich, nicht wirklich damit gerechnet hatte. Das hat dem Ganzen eine wirklich menschliche und damit schöne Komponente gegeben. Und ja, Sebastian Gugolz kann auch einfach gut reden. Also im Ablauf immer gerne noch weniger Routine, aber trotzdem war das schon ein Fortschritt, würde ich sagen.
0: Danke dir. Christian Drapanzli über den Deutschen Sachbuchpreis, der ist gestern Abend verliehen worden an Konstantin Richter für sein Buch 300 Männer. Das wird jetzt in den nächsten Tagen stapelweise wahrscheinlich in den Buchhandlungen liegen.
4: Die Frage ist.
0: So, das wollten wir jetzt eigentlich nicht haben. Wir wollen jetzt mal zu schöner Musik überleiten. So, nämlich Twyo, ein noch junger Sänger aus Paris. Sein Stil hört man in diesem Lied schon im Titel Up for Soul.

0: Der Pritzker-Preis ist in der Architektur so rangmäßig etwas wie der Literaturnobelpreis, die höchste Ehre, die man als Architekt erringen kann. Und vor 4 Jahren hat ihn Francis Kéré bekommen, als erster Preisträger auch mit afrikanischen Wurzeln. Schon vorher war er prominent, aber jetzt reißt sich natürlich alle Welt um ihn und seine Ideen. Und viele davon sind jetzt in einem opulenten Bildband versammelt, in dem Francis Kéré von seiner Arbeit erzählt im Wortsinn. Building Stories, so der Titel. Heute ist Deutschlandpremiere und zuvor gibt er uns die Ehre. Guten Morgen im Deutschlandfunk Kultur, Francis Kéré.
1: Guten Morgen.
0: Kiloschwer ist dieses Buch, Herr Kéré, uns auf den Tisch gekracht, muss man wirklich schon sagen. Und nicht nur wegen der wunderbar doppeldeutigen Überschrift Building Stories haben wir sofort gedacht, dieser Künstler muss zu uns, sondern vor allem, weil Sie darin über Ihre Bauten richtig literarisch schreiben, in Form einer persönlichen Ich-Erzählung nämlich. Sind Ihnen Gebäude genauso wichtig wie Geschichten?
1: Ja, Gebäude sind sehr, sehr, sehr wichtig. Aber Gebäude sind auch das Resultat von Geschichten. Geschichten, die wir bekommen von den Menschen, die uns beauftragen. Und darin sehen wir auch Geschichten, so die sich widerspiegeln. Geschichten aus unserer Begegnungen, aus unserer Kindheit, aus unseren Begegnungen.
0: Sie sind schon lange ein Deutscher, Herr Kéré, haben hier Abitur gemacht, studiert, betreiben hier in Berlin Ihr internationales Architekturbüro. Geboren sind Sie 1965 in Gando, einem Dorf in Burkina Faso. Ihr Vater war der Häuptling von Gando, hat Sie zur Schule in die nächste Stadt geschickt, damit Sie ihm seine Korrespondenz vorlesen können. 57 Jahre später gewinnt der Sohn den Pritzker-Preis. Wenn das der Plot in einem Roman wäre oder einem Film, würde man sagen, ja, das ist sehr charmant, aber ein bisschen weit hergeholt. Und doch ist es wahr.
1: Ja, das ist tatsächlich wahr. Ich persönlich fange jetzt an, das anzunehmen, dass es meine Realität geworden ist. Aber ich habe lange immer gedacht, die haben da wahrscheinlich einen Fehler gemacht. Ja, aber in der Tat, zu meinem Vater wollte, dass ich lesen und schreiben lerne, damit ich seine Korrespondenz verfasse oder lese. Und nun landete ich in Deutschland und dachte mir, ich möchte lernen, wie man baut.
0: Wie kamen Sie auf die Idee, Architekt zu werden? Ja. Hätten Sie auch Schriftsteller werden können oder Journalist? Ja.
1: Na, Schriftsteller, ja, das ist ein Kompliment, aber so weit ist es noch nicht. Also, aber alles ist möglich. Aber ob man das Talent dazu hat, das muss man dann abwarten. Tatsächlich bin ich zur Architektur gekommen, weil ich dann ein Stipendium bekommen habe. Und der hat mich nach Deutschland geführt. Und ich sollte ausgebildet werden als Entwicklungshelfer. Und dann kam ich nach Deutschland. Das waren 18 Monate. Die sind schnell vergangen, aber eine Ewigkeit Erfahrungen gesammelt, sagen wir so, weil wirklich eine total andere Welt.
0: Noch während des Studiums hier an der TU Berlin haben Sie Ihr erstes Gebäude gebaut, und zwar eine Schule für Ihr Heimatdorf Gando.
1: Genau, mit dem Bau der Schule wollte ich einfach was schaffen, damit die Kinder in Gando bleiben, bei ihren Eltern, ihren Freunden und das ABC lernen. Als ich Kind war, war das nicht der Fall. Heute hört man diesen Begriff to give back. Also immer so Leute, die alles dann geschafft haben, die versuchen, eine soziale Seite zu zeigen oder sozial aktiv zu werden. Aber in meinem Falle war es eine pure Notwendigkeit, dass man dann sich wirklich einsetzt, um dafür zu sorgen, dass die vielen, vielen Kindern, anderen Kindern auch eine Zukunft, eine bessere Zukunftschance haben durch Bildung. Ich bin in Deutschland gelandet, weil ich dann Schulbildung hatte. Und ich bin so weit gekommen, weil in Deutschland, dass ich nach wie vor wie ein Schlaraffenland betrachtet habe, man dann Zugang zu Bildung. Und das hat mich ermöglicht, so weit zu kommen.
0: Ein Markenzeichen von Ihnen ist das Material, mit dem Sie fast alles bauen. Das ist der Lehm. Dieser Baustoff ist uralt, aber in der modernen Architektur von Beton und Glas mehr oder mehr verschwunden. Bei Ihnen ist Lehm ein Prinzip geworden. Wie kam das, Herr Kéré?
1: Man muss wissen, dass seitdem Menschen in meiner Kultur bauen, Lehm war das, also wirklich das meistbenutzte Baustoff. Und jetzt mit der modernen Zeit, also die Modernität, hat Einzug auch dort gefunden. Betonbauten, Glasbauten und so. Die Menschen haben das dann abgelehnt als arme Menschen Baustoff. In der Tat, wenn Lehm nicht gut eingesetzt wird, muss man dann jedes Jahr die Reparaturarbeiten vornehmen. Also ich habe gedacht, Mensch, die bauen nach wie vor mit dem Material. aber die haben nicht die Mittel, um richtige Betonbauten zu verwirklichen oder kein Geld dafür. Ich möchte den Lehm einfach anders einsetzen, indem ich dann so wirklich das, was ich in Deutschland gelernt habe, auch wie man sorgfältig baut, einsetze, um was zu schaffen, was die Menschen inspiriert. Und ich habe Glück gehabt, das hat funktioniert. Die Leute haben eigentlich am Anfang gedacht, das ist ein Wunder. Es ist wirklich. Ich versuche dann, die Leser nicht zu langweilen. Aber wissen Sie, wenn Sie aus einer Kultur kommen, ja, und jedes Jahr ihr Haus wieder reparieren müssen und jemand kommt und baut Ihnen eine Wand, die gerade ist und mehrere Regenzeiten übersteht, das grenzt für meine Menschen an Wunder. Deshalb ist Lehm wieder salonfähig, sehr, sehr sogar, dass ich letztes Jahr mit dem Team, mit deren Hilfe ich die Schule gebaut habe, dass wir ein Mausoleum gebaut haben für einen Helden, für den ermordeten Präsidenten Thomas Sankar. Komplett aus Lehm und Laterit. Das hat es noch nie in meiner Kultur gegeben. Nie, nirgends in Afrika.
0: Richtig bekannt geworden sind Sie hier in Deutschland, Herr Kerem, mit jenem Operndorf, das sich der leider schon verstorbene Christoph Schlingensief ausgedacht hat. Das Projekt war damals ziemlich umstritten. Warum soll man eine Oper nach Afrika bauen? Und dann wurde es eine große Erfolgsgeschichte. Und die deutschen Kritiker sprachen auch von einem Wunder, dass da jetzt sich erfüllt habe. Wie sieht es denn heute da eigentlich aus?
1: Wunderbar. Wie Sie wissen ja, nach dem Tod von Christoph Schlingensief, die Witwe Aino Labyrinth hat das Projekt übernommen. Und ich bleibe nach wie vor als Architekt und berate sie, betreue sie, wo sie immer kann und möchte. Und sie hat dann weiter das Projekt geführt. Wir haben eine Schule. Ich denke, Christoph Schlingensief wird das sehen und sagen, wow, das war mein Traum. Also wir haben daraus was gemacht.
0: Ja. Mit dem Pritzker-Preis kamen aber auch plötzlich ganz neue Auftraggeber aus aller Welt zu Ihnen. Las Vegas zum Beispiel wollte ein Museum von Ihnen und die Amerikaner meinten, wir brauchen Sie, um Kultur nach Las Vegas zu bringen. Ja. Wie war das für Sie? Ja. Jetzt kommt die ganze Welt und möchte was von Ihnen und es ist wahrscheinlich auch eins der Wunder für den kleinen Jungen aus Gando.
1: Nee, ich bin eigentlich dankbar über die Dinge, die dann eigentlich passieren. Wissen Sie, die Zusammenarbeit mit Christoph war ja so auch intensiv, dass man präsent in Deutschland war. Und ich hatte dann gedacht, wow, ich will nicht mehr bekannt werden. Aber ich habe dann weiter gearbeitet und plötzlich kam dieser Preis und man sieht dann andere Anfragen. Und dann so, wenn man sich, ich finde, Zeit nehme, dann bleibe ich und setze und sage mir, du, warum du? Und ich denke ab und zu mal, wenn ich dann sehe, was in der Welt passiert, dann sage ich mir, ich bin nicht fürchterlich gläubig, also ich respektiere Religion, ich bin in diesem Hinsicht vielleicht religiös, aber ich sage mir, es kann keinen Gott geben, angesichts der Umwälzungen und der Brutalität unserer Welt heute. Aber wenn ich an Francis Kéré denke, wenn ich an mich denke,
0: dann gibt es
1: einen. Und dann sage ich, mein Gott, wenn es einen gibt, dann hat er die ganze Energie nur auf mich konzentriert. Warum komme ich so weit? Also wirklich. Und das sind die Dinge, die man versucht im Buch auch so darzustellen, dass man lieber erzählt, als dann anzufangen, mit den Regeln der Architektur über Architektur zu sprechen. Aber über die Menschen und die Zufälle und das Glück, was man hatte.
0: Erzählen Sie uns mal vom Goethe-Institut, vom neuen Goethe-Institut in Dakar im Senegal, das Sie im April dieses Jahres eröffnet haben. Es ist ebenfalls ganz aus Lehm gebaut. Wie haben Sie denn die Goethe-Leute und das Auswärtige Amt davon überzeugt? Stichwort strenge deutsche Bauvorschriften. Gab es da Schwierigkeiten?
1: Also von der Strenge ist ja klar, Deutschland ist eine durchaus durch und durch organisierte Nation, eine Gesellschaft, die von einer Bürokratie auch die streng ist. Wenn Normen und Bürokratie daraus auslegen, Sicherheit zu bringen, das ist natürlich gut. Wenn man aber dann nach außerhalb Deutschland baut, man trifft auf eine andere Art des Machen, des Bauens. Und das ist dann zwei Welten, die aufeinander prallten. Und ich war der Schiedsrichter. Aber man muss dann wirklich das Goethe-Institut loben, dass sie wirklich mutig waren und gesagt haben, wir sind eine wichtige deutsche Institution, dennoch werden wir unser Gebäude in Dakar mit Lehm bauen. Und das machen wir mit Francis Kéré. Sie hatten mich, meine Arbeit kennengelernt und wollten, dass ich ihnen helfe, ihre Vision zu verwirklichen. Und dadurch als Motor für Innovation, Motor für die Anerkennung von Materialien, die eigentlich, wenn sie gut eingesetzt werden, sehr viele Möglichkeiten im Kontinenten schaffen wird, ganz afrikaweit.
0: Sie haben die Pavillons des Instituts um einen großen Affenbrotbaum herum gruppiert. Der Baobab, der wird umgangssprachlich auch Palaverbaum genannt, weil sich dort die Dorfgemeinschaft trifft und sich Geschichten erzählt. Was stellen Sie sich vor, Herr Kerry, welche Geschichten man sich unter Ihrem Goethe-Palaverbaum wohl erzählen wird?
1: Sehr viel. Man wird sehr viel erzählen. Man muss wissen, dass da beim Bau, es ist nicht zufällig. Also die Leute, die so wirklich dran waren, mich dann eingeladen haben, die wussten, das Grundstück ist neben dem Museum Léopold Sédar Senghor. Das ist auch einer der bekanntesten Philosophen des Kontinenten. Und er liebte und schätzte Goethe. Da haben wir jetzt Mauern an Mauern oder Gehöft an Gehöft, ein Kulturzentrum. Und es ist unter diesem Baum, unter dem Palaver-Tree, der Baobab, der dort steht, der vom Goethe-Institut umschlossen wird, da würde man darüber diskutieren, wie das hochentwickelte, technologisch und wirtschaftlich entwickelte Deutschland Afrika treffen soll. Und wie man wirklich Austauschmöglichkeiten schaffen wird, wie Kultur aus Afrika nach Deutschland den Weg finden wird oder junge Menschen den Weg finden wird und auch Deutsche, wie Deutsche verständlich für diesen Kontinenten finden und mehr zusammenkommen könnte. Ja, das ist, was man erhofft, aber im Grunde genommen, wenn sie da kommen und sehen, wie junge Menschen um diesen Gebäude rumlaufen und gierig Informationen über Deutschland sammelt und die Deutschen über die Begegnungen, über Goethe auch manchmal vermitteln, ja, dann merke ich, dass wir tatsächlich das Glück hatten, wirklich aus Lehm, so Gebäude zu schaffen, die um den Palaverbaum entwickeln und wirklich Deutschland und Afrika, wirklich nicht nur Senegal, Afrika zusammenbringt.
0: Francis Kerry, vielen Dank für Ihren Besuch und dieses Gespräch im Deutschlandfunk Kultur.
1: Vielen, vielen Dank.
0: Und alles Gute Ihnen für Building Stories. Premiere ist heute in Berlin. Wir wünschen Ihnen einen wunderschönen Abend. Die Witwe von Christoph Schlingen, Sief Aino Laberenz, wird mit Ihnen auf der Bühne stehen. Im Taschenstore in der Berliner Schlüterstraße und dort im Taschenverlag ist auch der Band erschienen, Building Stories, im Großformat mit 444 Seiten für 75 €.

0: Loa, das Chanson von Kienf, dem französischen Musiker. Und jetzt geht's weiter im Takt mit unseren amerikanischen Straßenkritikern und Kritikerinnen.
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2: Hello, my name is Jane Malkin. I live in La Jolla, California.
3: Hallo, mein Name ist Jane Malkin. Ich lebe in La Jolla, Kalifornien, und ich war schon immer fasziniert von Indien. Direkt nach meinem College-Abschluss bin ich dahin gereist in den 60er Jahren. Später wurde ich Designerin. Die Farben, Muster und Designs, das ist einfach eine unglaublich faszinierende Kultur. Deshalb habe ich auch immer gern Bücher gelesen, die in Indien spielen. Und ein Buch, das ich kürzlich gelesen habe und das mir wirklich gut gefallen hat, heißt The True Story of Raja the Gullible and His Mother von Rabbi Alameddine. Es ist eine ungewöhnliche Geschichte über die Beziehung zwischen einem jungen Mann und seiner Mutter, die Beziehung zu den Nachbarn und wie seine Mutter in dieser sehr kleinen Wohnung lebt und sich einen riesigen Esstisch anschafft, der fast den ganzen Raum einnimmt, den sie aber unbedingt behalten will. Alle müssen sich an der Wand entlang drücken, um da vorbeizukommen. Das ist wirklich sehr lustig. Auch wie der Sohn noch beschließt, unabhängiger zu werden, sodass sie versuchen, diese ohnehin schon kleine Wohnung aufzuteilen. Es ist einfach sehr gut geschrieben und humorvoll.
0: Unsere Straßenkritiker und Kritikerinnen kommen diese Woche alle aus Kalifornien. Wir glühen so ein wenig vor auf die Feierlichkeiten zu 250 Jahren Unabhängigkeit der USA. Und heute macht uns Jane Malkin Appetit auf dieses Buch The True Story of Raja the Gullible and His Mother, den Roman von Rabbi Alameddine, dem arabischstämmigen Autor aus den USA. Die deutsche Ausgabe, die ist bei C.H. Beck erschienen unter dem Titel Die wirklich wahre Geschichte von Raja, dem Gutgläubigen und seiner Mutter. 350 Seiten der Umfang, 26 Euro der Preis. Übersetzt hat den Roman Werner Löcher-Lawrence. Und nun ein neuer Titel hier im Deutschlandfunk Kultur, der uns ausnehmend gut gefällt, von Sky Newman, der R&B-Sängerin aus London. Ziemliche Senkrechtstarterin, letztes Jahr erst ihr Debüt, gleich Chartplatzierung plus 2 Brit Awards. Harry Styles nahm sie dann mit auf Tour. Jetzt gibt es ein erstes Album und darauf ist dieser Song Man of the House.

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1: Und heute mit einem Jugendbuch, das ins alte West-Berlin der späten 1980er Jahre führt. Limeboy heißt der Roman, den Martin Muser geschrieben hat. Und bei diesem Namen spitzt man sofort die Ohren, weil der Berliner einer der höchstgelobten Kinder- und Jugendbuchautoren der letzten Jahre ist. Mit seinem Debüt Kinderbuch Kano Woni Wahr Sein ging das los. Und inzwischen gibt es mehrere ebenso erfolgreiche Fortsetzungen. Auch für sein erstes Jugendbuch, weil wurde Martin Muser gefeiert. Ein regelrechter Psychothriller war das. Dafür bekam er den Lux des Jahres, eine der begehrtesten Auszeichnungen der Branche. Die Erwartungen sind also hoch. Für diesen Limeboy im Studio ist unsere Kim Kindermann aus der Lesart-Redaktion. Hallo Kim.
2: Hallo, guten Morgen.
1: Also, weil war dieses erste Jugendbuch groß gefeiert. So ein Horrortrip ins Berliner Umland. Jetzt soll es mitten in die Stadt gehen, nach West-Berlin mit Mauer und allem. Ist Limeboy auch wieder so gut, mal ganz platt gefragt?
2: Also ich muss sagen, ich habe mich so gefreut. Ich habe mir das Buch extra schicken lassen, auch noch nach Hause, weil ich es hier im Sender nicht rechtzeitig bekommen habe und war so wirklich so, yay, jetzt der neue Muser, habe mich sozusagen entspannt zurückgelehnt. Und man muss wirklich sagen, blättert der Autor in Weil so ein bühnenreifes Kammerspiel des Grauens auf. Hervorragend ist Limeboy leider vor allem wirklich eins, langatmig. Im Buch erzählt der Autor von dem 18-jährigen Robert Wallner, der geht nach dem Abitur 1987 nach West-Berlin, weg aus der westdeutschen Kleinstadt, weg von der alkoholkranken Mutter, dem wortkranken Vater, rein ins Großstadtleben. Und hier soll jetzt eben alles gut werden, alles spannend werden, alles. Aber ich muss sagen, bei Muser klingt Berlin nach Kleinstadt, das klingt nach dröge, nach langweilig. Und in diesem Neustart von Robert ist wirklich nichts leicht und unbeschwert, sondern vom ersten Tag an überschattet diesen neuen Lebensabschnitt eine merkwürdige Schwermut. Also ich habe so ein bisschen gedacht, Limeboy, das hat ja was von Kleber. Und das ist auch so ein bisschen fast für dieses Buch. Es ist ein bisschen zäh, langatmig, bisschen zu langweilig. Leider, leider, leider.
1: Oje, oje, wann spielt er die Geschichte genau? Und was erlebt er? Kann doch nicht sein, dass er nichts erlebt in Berlin.
2: Ja doch, er erlebt natürlich irgendwie schon eine ganze Menge. 87 kommt er, die Mauer steht noch. Die Anreise mit dem Zug durch die DDR vorbei an den Türmen und an diesen furchteinflößenden Grenzern. Damit geht's los. Das ist super realistisch. Und genau so war das ja auch. Und dann kommt eben Robert rein zu Verwandten. Da schläft er auf so einem Klappbett. Die Grenzlichter werfen die Schatten, weil das ist alles in so einem mickrigen Stadthaus am Stadtrand und hat so ganz viel eigentlich von der Stadt, die er gerade verlassen hat. Und dann zieht er nach Kreuzberg in den WG. Aber alles ist schwer. Der Mitbewohner Henning ist so ein wortkarger Taxifahrer, ein ewiger Student, der heimlich illegale BVG-Tickets herstellt. Und er fängt dann eine Lehre an und die Lehre ist auch irgendwie so, da sind alle fies gemein. Der Chef ist ein Schläger, der seine Frau regelmäßig haut. Also es ist alles nicht schön und das einzige Highlight, das jetzt in dieser Geschichte kommen könnte, ist Nova, eine geheimnisvolle junge Frau, mit der Robert schon im Zug nach Berlin angereist ist, aber letztlich bringt die zwar Aufregung ein bisschen in sein Leben, aber vor allem bringt sie eins, nämlich unglückliche Liebe.
1: 1987, da habe ich ein bisschen gezuckt, dachte, 87, da bist du auch gerade nach Berlin gekommen. Was war da los? Hey, Volkszählung, Inuit, 750 Jahrfeier, David Bowie vom Reichstag. Ich meine, wie fängt der Autor denn so diese Zeit ein, dieses Jahr so? Ja, realistisch, Atmosphäre. Entsteht da so ein Berlin vor Augen?
2: Ja, also es entsteht schon dieses, genau wie du sagst, also wenn man hier angekommen ist, wenn man das Berlin selber kennt, wir sind jetzt alt genug, um das zu kennen, dann entsteht hier wirklich ein detaillierter und eindrücklicher Blick auf dieses bürgerliche, enge West-Berlin. Das vermittelt sich unbedingt, aber diese Nischen, dieses Abenteuer, dieses es ist anders, das, was Berlin ja ausgemacht hat, West-Berlin ausgemacht hat, das klingt hier wirklich nur vereinzelt an. Da fallen dann mal ein paar Bahnen, Namen, Clubnamen, dann wird eine 1. Mai-Demo beschrieben. Aber das ist so nichts Fesselndes, beziehungsweise geht das alles, und ich glaube, das ist vielleicht das Problem, das geht unter in der Orientierungslosigkeit dieses 18-Jährigen.
1: Aber Martin Muser wurde auch immer so gefeiert für seinen Stil. Der war so ein super Schriftsteller. Wie liest sich das Buch?
2: Ja, also tatsächlich, seine Sätze sind geschliffen, sein Stil ist hervorragend. Er kann seinen Leserinnen und Lesern wirklich dieses Innenleben seiner Figuren, das macht er ganz erlebbar. Also Robert ist super glaubwürdig. Seine Suche, seine Erlebnisse, seine Ohnmacht, das spürt man wirklich schmerzhaft mit und denkt so, ja, das ist wirklich ein richtig schwerer Start aus diesem schrecklichen Elternhaus rein in dieses Leben. Aber mag das ein junger Mensch lesen? Da ist überhaupt kein Trost, habe ich so gesagt. Und dann ist dann auch so eine Szene dabei, dass der erste Besuch bei einer Prostituierten, der scheitert dann an der eigenen mangelnden Erregung. Die Liebe zu Nova, ich habe es ja schon gesagt, sie ist unglücklich, die ist mit einer älteren Frau zusammen, also sie ist bisexuell, das ist dann auch so ein bisschen schwierig. Der Schreinermeister, der Fiese, der scheitert zum Ende auch. Also ich glaube, das Buch, das richtet sich an 14-Jährige und ich glaube nicht, dass die bei diesem Buch abgeholt werden. Die sind ja selber mit sich beschäftigt. Die wollen ja nicht so was Düsteres. Die wollen ja so ein bisschen was, okay, wie kann es werden? Wie komme ich raus aus diesem Schlamassel? Und ich finde, da ist dann das Ende, dass dann Robert sich in Kunstgeschichte einschreibt und eine nette neue Nachbarin trifft. Also ich muss sagen, ich habe ein bisschen gelitten. Und ich muss sagen, es ist ein bisschen so, das wäre jetzt das Positivste, was ich dem Buch abgewinnen kann. Es ist so eine zeithistorische Momentaufnahme aus der Perspektive des heute 65-jährigen Autors. Ja, für die Leute, also für uns hat das was, weil wir erkennen da vieles drin, vermissen vieles. Aber das Tempo, die Vielschichtigkeit, die Weil hatte, all das fehlt hier.
1: Ja, eine Welt ohne Handys und ohne Social Medias und einen Anrufbeantworter hatten damals die meisten Leute auch nicht. Und die, aber Berlin ohne Sperrstunde, das war für mich das Tollste.
2: Party.
1: Ach ja, Mensch, Kim, danke dir für Über Limeboy, der neue Roman von Martin Musa, jetzt im Carlsen Verlag mit 242 Seiten für 14 Euro. Lesen Sie selbst, prüfen Sie selbst und ja, vielleicht schließen Sie sich Kim Kindermann an, vielleicht auch nicht. Wenn Sie Ihre Rezension nochmal lesen wollen, dann wieder online, am besten hier.
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1: Und jetzt Musik, wo man schon bei den ersten Takten erkennt, was es ist. Gucken, hören Sie mal. Auch was für uns Ältere, oder? Babuschka von Kate Bush.

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1: Alles, was ich mitbrachte, war der Schmerz vieler Generationen, den ich seit meiner Geburt mit mir herumschleppe. Für eine einzelne Person ist er viel zu groß. Er muss sich irgendwann Bahn brechen. Er muss irgendwohin ausweichen. Und Brockhaus saß ja an diesem Tag stundenlang direkt neben mir.
2: Sie sind auf dem Weg zum Timmendorfer Strand. Amata Haller und ihr Chef Heinz Brockhaus. Amata bringt Brockhaus um. Warum, das erzählt das Buch So in etwa ist es geschehen von Sharon Dodua O'Toole.
1: Wir fahren jährlich nach Timmendorfer Strand, Mama und ich, um genau dort zu stehen, wo Opa aus dem Wasser gekrochen ist.
2: Amata fuhr an diesem Tag mit Brockhaus an den Timmendorfer Strand, auch um sich dort wie jedes Jahr am 3. Mai mit ihrer Mutter zu treffen. Denn an diesem Tag jährt sich der Untergang der Kap Arcona.

0: اقرأ فيها كلماتك أجد طريق العودة إلى البيت. شغايب ميانينو فايل إشياد اسمال فين إش دايني فورتي لازي دين غوكفيك نح هاوزي فندي.
1: Worte der syrischen Dichterin Lina Atfa an die Autorin Nino Haratischvili. Die beiden Frauen schrieben sich Briefe über Jahre hinweg und eröffneten sich und uns damit einen intimen Raum des Austauschs über Kindheit und Krieg, Erinnerung und verlorene Heimatorte. Gerade ist die Anthologie mit den versammelten Briefwechseln von AutorInnen im Exil aus fast 10 Jahren Weiterschreiben erschienen. Annika Reich.
2: Briefwechsel ist ein literarisches Verbinden, eine gemeinsame Erzählung der Welt, und die brauchen wir im Moment, wie wir finden, nötiger denn je.
1: Über ihr Schreiben haben sich zwischen vielen SchriftstellerInnen tiefe Verbindungen entwickelt, über persönliche und politische Grenzen hinweg. Die Buchpremiere von Wenn ich deine Worte lese, finde ich den Weg zurück nach Hause, heute Abend ab 20 Uhr im Literaturforum im Brechthaus in Berlin. Als Kinder lernten sie sich kennen, Ariel und Marissa. Die beiden verbindet eine sehr enge Freundschaft. Die Mädchen verbringen viel Zeit in dem Ressort von Ariels Eltern in Thailand oder auf einer nahegelegenen Insel mit Marissas Vater, einem Meeresbiologen. Sie entdecken Riffe und Strände und lernen tief zu tauchen, bis eine riesige Welle Ariel 2004 für immer verschluckt. Jahre später ist Marissa zurück in New York, verfolgt von der traumatischen Erinnerung an ihre Freundin. Autorin Tara Mannen liest heute Abend aus ihrem Buch Unter Wasser in Heidelberg.
3: Sie lässt mich nur in Ruhe, wenn ich mit einem Mann ins Bett gehe. Ich verbringe so viel Zeit allein, damit ich mit ihr zusammen sein kann. Und ich schlafe mit so vielen Männern, damit ich auch Zeit für mich habe.
1: Unter Wasser, die Lesung mit Tara Mannen, heute um 20 Uhr im Deutsch-Amerikanischen Institut in Heidelberg. Morgen Abend liest sie bei Dussmann in Berlin.
4: Das waren die Literaturtipps von Ilka Lorenzen. Und jetzt was Spanisches. Vangura, ein Duo aus Madrid. Un poco si, ein bisschen doch, heißt das Lied.

erzählt, wie er singt und tanzt, jawohl, demnächst bei den Dresdner Festspielen. Singt und tanzt und literarisch rezitiert. Ein ganz besonderes Projekt. Also, Claim to Fame bei uns. Wir haben bis zu den Nachrichten noch die Dave Matthews Band mit einem Vögelchen, Black and Blue Bird, auch schön.

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2: Chaotisch und oft menschenunwürdig sind die Zustände auf Lesbos. Über 20.000 Flüchtlinge leben zwischen Häusern, unter improvisierten Zelten, ohne sanitäre Anlagen, ohne ausreichende Verpflegung, alleingelassen von den Behörden.
1: Die Tagesschau am 8. September 2015. Lesbos stand europaweit und jahrelang für die sogenannte Flüchtlingskrise und überfüllte Schlauchboote. Heute ist Pool statt Zelt die Devise auf der drittgrößten griechischen Insel, die Besuchern einiges zu bieten hat. Great people.
3: Großartige Menschen, großartiges Essen, beeindruckende Natur und eine unglaubliche Vielfalt an Landschaften. Dazu die besondere Energie der Insel, die heißen Quellen, all das, was der Seele gut tut.
1: Tourismus auf Lesbos. 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
4: Die Nachrichten mit Pukoin Choing. In Deutschland hat die politisch motivierte Gewalt zugenommen. Deutsche Politiker reagieren unterschiedlich auf das Aus des Kampfjet-Projektes FCAS. Und die Musikplattform Deezer meldet eine Schwemme von KI-Songs zur Fußball-WM. Die Zahl der politisch motivierten Straftaten in Deutschland ist im vergangenen Jahr gestiegen. Insgesamt zählte die Polizei bundesweit rund 85.000 Delikte. Das waren 2% mehr als 2024. Besonders deutlich war die Zunahme bei Gewalttaten mit 7,4% auf insgesamt mehr als 4.100 Fälle. Davon gehen laut Bundesinnenminister Dobrindt bei der Vorstellung der Statistik knapp 1.600 auf das Konto rechtsgerichteter Straftäter. Etwas mehr als 1.000 werden dem linken Spektrum zugeschrieben. Erst die Raketenfirma SpaceX, dann das KI-Unternehmen Anthropic und jetzt auch die ChatGPT-Firma OpenAI. Die haben einen Börsengang beantragt. Zum Umfang oder zu den Bedingungen machte das Unternehmen keine Angaben. Auch ein genauer Zeitplan steht nach Informationen des Konzerns noch nicht fest. Nils Dams.
5: Gegründet wurde OpenAI 2015, ursprünglich als nicht kommerzielles Forschungslabor für künstliche Intelligenz. Zu den ersten Geldgebern gehörten unter anderem der heutige Chef Sam Altman und auch Elon Musk. Nach einem Machtkampf verließ Musk das Startup, Jahre bevor OpenAI mit ChatGPT ein weltweites Wettrennen um die besten KI-Systeme auslöste. Von nicht kommerziellen Zielen ist heute allerdings kaum noch die Rede. Zuletzt wurde OpenAI mit über 850 Milliarden Dollar bewertet. Damit könnte auch dieser Börsengang neben dem von Anthropic und SpaceX zu einem der größten aller Zeiten werden.
4: Nach dem Aus des deutsch-französischen Kampfjets-Projektes FCAS kommen unterschiedliche Reaktionen von deutschen Politikern. So sprach Grünen-Parteichefin Brandner im Handelsblatt von einem schweren Rückschlag für die Sicherheits- und Verteidigungspolitik in einer zunehmend gefährlichen Welt. Wo die Industrie blockiere, sei es Aufgabe der Politik, Führung zu zeigen und diese durchzusetzen. Der Vorsitzende des Bundestagsverteidigungsausschusses Röwekamp will neue internationale Kooperationen. Mit Großbritannien, Spanien und Schweden gebe es starke europäische Partner, sagte der CDU-Abgeordnete der Rheinischen Post. Die hätten großes Interesse an der Entwicklung der nächsten Generation von Luftkampfsystemen. Der SPD-Politiker Schmid sieht in der FCAS-Entscheidung, Zitat, eher einen Vorteil, weil jetzt Klarheit herrscht. Nach Angaben der französischen Regierung wird das Projekt nicht weitergeführt, weil die Unternehmen Dassault und Airbus aus deutscher Sicht nicht mehr zusammenfinden werden. Kai Rienecker.
6: Das klingt nach kaum kaschiertem Dissens hinter den deutsch-französischen Kulissen. Kern des Problems ist der Streit zwischen den beteiligten Rüstungsunternehmen. Der Chef des französischen Kampfjetbauers Dassault hatte monatelang die Chefrolle des Projekts für sich eingefordert. Die deutsche Militärsparte von Airbus beharrte auf einer gemeinsamen Kampfjet-Entwicklung auf Augenhöhe. Nach unzähligen Aufschüben und Schlichtungsversuchen zog Berlin jetzt die Reißleine.
4: Der Autor und Journalist Konstantin Richter hat den Deutschen Sachbuchpreis bekommen für sein Buch 300 Männer, Aufstieg und Fall der Deutschland AG. Die Auszeichnung ist mit 25.000 Euro dotiert und wurde am Abend in Hamburg vom Börsenverein des Deutschen Buchhandels vergeben. In seinem Buch schildert Richter das Netzwerk aus Bankiers, Industriellen und Lobbyisten, das bis in die 90er Jahre die Politik- und Unternehmenskultur in Deutschland geprägt hat. Der Preisträger sagte im Deutschlandfunk Kultur, dass die Ursprünge für die Deutschland AG in der Kaiserzeit lägen. Sein Buch beginne mit der Gründung der Deutschen Bank 1870 und gehe bis in die 1990er Jahre.
0: Man kann vielleicht sagen, es war ein exklusiver Zirkel, es wurde konservativ geführt. Es gab irgendwann dann auch die Sozialpartnerschaft. Typisch war auch die Hauskarriere, dass man bei einem Unternehmen blieb und die typischen Manager oder Unternehmer waren technisch oder wissenschaftlich geschult, lange Zeit nicht notwendigerweise betriebswirtschaftlich.
4: Der Autor und Journalist Konstantin Richter. Kurz vor Beginn der Fußball-Weltmeisterschaft in Kanada, Mexiko und den USA tauchen auf Musikplattformen immer mehr WM-Songs auf. Davon sind 70% laut des französischen Streamingdienstes Deezer durch künstliche Intelligenz generiert. Die Titel sollen mit Hilfe von Bots Geld aus der Branche abzweigen. Insgesamt wurden bisher mehr als 270 Songs mit dem Titel World Cup 2026 hochgeladen. Nach Einschätzung des Dienstes war es noch nie so einfach, Musik zu erstellen und hochzuladen. Deezer setzt nach eigenen Angaben Software ein, um KI-Lieder zu identifizieren.
7: Das Wetter.
4: Es ist wechselnd wolkig, es kann immer wieder Regen geben. Die Höchstwerte liegen bei 15 bis 21 Grad.
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8: Ich grüße Sie. Hallo. Ein deutscher Cellist trifft am Flughafen einen Hollywood-Superstar und jetzt machen sie gemeinsame Sache. Kein Witz, ist wirklich passiert. Der Musiker Jan Vogler und der Schauspieler Bill Murray sind gerade zusammen auf Tour mit einem Programm, in dem gesungen, getanzt und rezitiert wird zu Musik von Gershwin, Bernstein oder Van Morrison. New Worlds heißt das, stellen wir gleich vor. Ich habe gestern mit Bill Murray und Jan Vogler dazu gesprochen. Vorher gibt's Musik von Louis Armstrong, Love Bites Back.

11 und 8 Deutschlandfunk Kultur haben Sie eingeschaltet. Was für eine irre Geschichte. Der deutsche Cellist Jan Vogler steigt in ein Flugzeug nach New York und neben ihm sitzt plötzlich der Hollywood-Schauspieler Bill Murray. Die beiden kommen ins Gespräch und ein paar Monate später stehen sie gemeinsam auf der Bühne. New Worlds heißt ihr gemeinsames Programm, in dem amerikanische Texte von Walt Whitman und Mark Twain auf europäische Klassik treffen. Zusammen mit der Geigerin Mira Wang und der Pianistin Vanessa Perez gab sogar schon einen Konzertfilm über dieses außergewöhnliche Projekt vom Auftritt in der Akropolis in Athen. Jetzt sind sie wieder auf Tour mit diesem Projekt New Worlds. Jetzt haben wir mal einen Ausschnitt, so klingt das Ganze. Jan Vogler zusammen mit Mira Wang und Vanessa Perez und Bill Murray singt den Van Morrison-Klassiker When Will I Ever Learn to Live in God?

0: Jan Vogler, Mira Wang und Vanessa Perez spielen und Bill Murray singt den Van Morrison-Klassiker When Will I Ever Learn to Live in God, ihr neues Projekt New Worlds. Gestern habe ich Bill Murray und Jan Vogler ans Telefon bekommen. Sie werden uns gleich die ganze Geschichte zu diesem außergewöhnlichen Projekt erzählen. Und als erstes habe ich die beiden gefragt, ein deutscher Cellist und ein Hollywood-Schauspieler, Jan Vogler, Bill Murray, sie beide verbindet eine langjährige Freundschaft. Wie sind sie denn zusammengekommen?
1: Oh, well, it's kind of a good story. Jan, you want to tell it? You can probably tell it faster in German than I can tell it in English.
2: Es war auf dem alten Tegeler Flughafen und ein Flug nach New York und schon in dem Sicherheitsbereich, man geht ja an dem Gate durch die Sicherheit, hat Bill mir auf die Schulter geklopft und gefragt, was ich dann mit dem großen Gerät, meinem Cello, mache, wenn wir im Flugzeug sind. Das hat einen eigenen Platz im Flugzeug. Das hat ihn etwas verwundert. Wir haben dann auch uns ein bisschen, ganz klein bisschen unterhalten, sind weiter durch die Security gegangen und als wir ins Flugzeug kamen, das Cello saß am Fenster, ich saß neben dem Cello und über den Gang saß Bill. Also wir saßen nebeneinander in dem großen Flugzeug zufällig und haben uns dann im Laufe des Fluges angefreundet.
1: We had kind of a fun experience, though. We had a woman that was having like flight terrors on the plane. Jan sort of gave her some kind of like a professional musician flying pill. And I kept demanding ice cream from the crew. I kept saying, bring ice cream. They kept saying, we don't have ice cream. Finally, when I got quite forceful, they brought ice cream. And we gave ice cream to the lady. And the ice cream and the pill calmed her down. And then we had just a nice flight. We made it all the way to New York. And we exchanged numbers. And a few weeks after that, I thought, you know, I'll just invite Jan to this poetry walk that we do in New York City. There's a hike across the Brooklyn Bridge. And then a little bit after that, Jan was watching a movie with his girls, and it was Jungle Book, and I sing in the Jungle Book. I sing as a bear. That's when Jan said, you know, maybe we could do something.
0: Okay, ich fasse das mal kurz zusammen. Also die Kurzvariante ist, sie haben sich beide auf einem Flug getroffen und Bill Murray erzählte, sie sind nach New York geflogen. Es gab während des Flugs noch ein bisschen Stress mit einem Fluggästin, die sie dann aber alle beruhigen konnten. Und dann haben sie am Ende des Flugs in New York die Nummern ausgetauscht und Bill Murray hat gesagt, ach, lass uns mal treffen bei diesem Poetry Walk in der Brooklyn Bridge. Da werden Gedichte vorgelesen, dann komm einfach dazu. Und dann haben die Kinder von Jan Vogler einen Film von Bill Murray gesehen, das Jungle Book. Und da hat er einen Bär gespielt, einen Bär gesungen. Und dann sind sie auf dieses Projekt gekommen und haben überlegt, wir nehmen mal was zusammen auf. Wie sind sie auf dieses Projekt gekommen, New World? Also dieses Thema von Literatur und Musik, die sich da verbinden. Können Sie ein bisschen was dazu erzählen?
2: Ja, tatsächlich bin ich selbst immer auf der Suche nach Projekten, die die Klassikwelt erweitern. Sowohl für mein Festival in Dresden, für die Musikfestspiele, als auch als Cellist, weil mich das einfach interessiert. Und hier dachte ich, das ist wirklich eine neue Welt oder es sind neue Welten, die erschlossen werden, weil die klassische Musik ist ein Teil dieses Konzertes, wenn man so will, dieser Show. Aber es gibt auch Gesang, Rezitationen. Also es ist wirklich eine Erweiterung des gesamten Genres, weil man kann sagen, es ist ein bisschen Theaterstück, es ist ein bisschen Konzert und auch ein bisschen Literatur, aber auf jeden Fall ist es in jeder Hinsicht neu. Und deshalb sind wir auf den Namen New Worlds gekommen, weil man es einfach nicht beschreiben kann.
0: Bill Murray, I wanted to ask you, what attracted you to this project? What's the special challenge for you?
1: I like the group. You know, I thought the group was so talented. When we did it together for the first time, it was so much fun and people got such joy out of it. It's like having a bath of sunlight just to listen to their music. People don't see it coming. It's kind of fun. They don't know what to expect. It begins with a sort of a classical tone, and then it opens up and becomes more popular. And the readings kind of are very thought-provoking, and then it really gets to be fun.
0: Also Bill Murray sagt, vor allem war der Spaß, was ihn herausgefordert hat oder was ihn interessiert hat an diesem Projekt. Er war ganz begeistert von den Musikern, Mira, Vanessa und Jan. Und das hat einfach wahnsinnig viel Spaß gemacht. Er hat das Bild von Sonnenstrahlen verwendet, die da aufgehen. Und auch für das Publikum ist das unglaublich überraschend, weil das zum einen Denkanstöße beinhaltet und das Publikum auch ein bisschen herausfordert. Und es geht durch alle Zeiten, Klassik und Populäres. Was mich auch interessieren würde, wie haben Sie die Auswahl an Literatur und Musik getroffen?
1: It's mostly Jan picked virtually everything. You know, there are a couple of, I mean, I might have tossed in something, but It was basically Jan making the show. He created most of the pieces because I was surprised to learn that he was raised reading international literature. So he was as familiar with Ernest Hemingway as I was, so people like that. You know?
0: Also die Auswahl war fiel dann meist auf amerikanische Autorinnen und Autoren, Ernest Hemingway zum Beispiel, und Bill Murray hat gerade erzählt, er war ganz erstaunt, dass Jan Vogler sich gut auskennt mit amerikanischer, internationaler Literatur, und so ist das entstanden. Herr Vogler, ich würde Sie trotzdem auch nochmal fragen, nach der Musik, wie haben Sie die Musikauswahl getroffen? Welche Musik passt zu welchem Autoren? Wie konterkariert man das?
2: Also es war wirklich die Idee, eine Brücke zwischen Europa und Amerika zu bauen, weil ich selbst ja auch in Europa und Amerika zu Hause bin. Also ich wohne in New York und in Dresden. Und ich fand es faszinierend, diese musikalische Brücke auch zu erzählen. Also es geht durchaus von Schubert über Piazzolla, der in Paris studierte bei Nathalie Blanchet, aber dann in New York wohnte, bis hin zu Bernstein oder Van Morrison. Wirklich eine transatlantische Musikkombination und auch eine Kombination von Musik, die sehr populär ist. Und Johann Sebastian Bach zum Beispiel kommt auch mit einem Satz vor, der sich dann vergleicht mit Walt Whitman sozusagen, musikalisch und poetisch. Und ich fand diese Gegenüberstellung von Amerika und Europa interessant und fand auch interessant dieses Spektrum, was Bill als Schauspieler abbilden kann, wirklich vom unglaublich bildhaften Rezitieren von Texten oder Gedichten bis hin zu singen, tanzen und eben wirklich ein Schauspieler auf der Bühne zu sein. Und das fand ich interessant, weil das tatsächlich sehr selten zu sehen ist, und da auf diesem Niveau, weil wenn man die Filme anschaut von Bill, dann wird man auch inspiriert, genau für so ein Event, nämlich für diese Mischung aus Humor, Tiefe und auch manchmal so eine gewisse Absurdität.
0: Bill, what have you learned from this project? What do you take away from it?
1: Well, I've certainly learned a lot as a performer. I find that some of the venues we played, some of the great opera halls of Europe, and like the Great Opera House in Sydney, the gigantic one in Hamburg, there's a demand to match the quality of the building, the power and the possibility of the building. And there's only four of us, you know, and we don't have a drummer. Each night before we go, I think, gosh, can I possibly do this well enough to befit this building, this room? But we begin to play, and the combination of the other players and the engagement of the audience creates an energy that's unbelievably powerful, undeniable, and it just comes up through my feet, and we managed to knock it out of the park every single night.
0: Also Bill Murray hat vor allem, sagt er, als Performer viel gelernt. Er hat jedes Mal großes Lampenfieber. Sie haben die großen Opernhäuser der Welt bespielt, Sydney, die Elbphilharmonie in Hamburg. Und jedes Mal stellt er sich die Frage, können wir als, ja, wir sind ja nur vier Performer, können wir zu viert den Möglichkeiten eines solchen großen Opernhauses gerecht werden? Füllen wir das überhaupt aus? Es ist gar kein Drummer in der Band, was machen wir da? Und da hat er jeden Abend große Zweifel. Und dann irgendwann im Laufe des Konzertes gibt es so eine tolle Energie. Die Musiker sind gut drauf, dann gibt es eine Energie vom Publikum und das strömt durch ihn und dann plötzlich, ja, dann sprühen die Funken und dann fühlt er sich gut und das ist dann die große Erfüllung, die er dabei findet. Herr Vogler, wie geht's Ihnen?
2: Ja, für mich sind es nicht so sehr die Zweifel, weil wir machen ja als klassische Musiker so ziemlich das, was wir immer machen, aber ich muss sagen, dass ich auch jedes Mal überrascht bin, wie das die Menschen berührt. Also es gibt viele Menschen, die weinen, die stehen hinterher teilweise manchmal eine halbe Stunde und applaudieren, wir geben manchmal 6 bis 7 Zugaben und das überrascht mich. Und ich glaube, es hat damit zu tun, dass viele dieser Werke Werte verkörpern, die wir, nach denen wir uns alle sehen in der Gesellschaft. Das klingt jetzt ein bisschen tiefsinnig, kann man aber auch ganz einfach verstehen. So ein Spektrum von menschlichen Werten wird abgebildet durch diese großen Kunstwerke der Vergangenheit, die alle für sich sprechen und uns vielleicht ein bisschen so ein Gerüst geben, was wir als Menschheit verkörpern sollten. Und ich glaube, das rührt dann das Publikum an und bringt eben auch so eine zutiefst menschliche Qualität in diese an sich doch auch sehr unterhaltsame Show.
0: New Worlds, das neue gemeinsame Projekt von Jan Vogler zusammen mit dem Schauspieler Bill Murray und der Musikerin Mira Wang an der Violine und Vanessa Perez am Klavier. Am 14. Juni bei den Dresdner Musikfestspielen im Kulturpalast zu hören und am 17.06. in der Philharmonie in Berlin. Ich danke Ihnen beiden herzlich für das Gespräch.
1: Thank you, Oliver. Nice being with you.
2: Ja, danke.
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0: Unser Album der Woche, das kommt aus Amerika vom amerikanischen Sänger Jalen Ngonda, obwohl das nicht ganz stimmt mit Amerika, denn entstanden ist es in England. Der Mann hat sein Glück in England gefunden, als er in Liverpool war und dort auf das berühmte LIPA gegangen ist, das Liverpool Institute for Performing Arts. Und da haben ihn die Lehrer besonders ermutigt, aus seiner warmen Soul-Stimme doch mehr zu machen, Jalen Ngonda. Und deshalb ist ein Soul-Album entstanden. Pardon, ganz klassisch, wie bei dem jungen Stevie Wonder oder bei Marvin Gaye, werden wir gleich hören. Ein Album, das viel von Liebe erzählt. Doctrine of Love, unser Album der Woche von Jalen Ngonda. Und hier in dem Song, da bittet er den Lokführer im Zug, ihn doch schnellstmöglich in die Arme seiner Liebsten zu bringen. Mr. Train Conductor.

0: Doctrine of Love, unser Album der Woche von Jalen Ngonda. Und das war Mr. Train Conductor. Und von England kommen wir jetzt nach Hawaii. Das Thema KI-Musik ist ja inzwischen zu einem Ärgernis geworden. 75.000 Stück KI-generierte Musikstücke landen jeden Tag auf den einschlägigen Streaming-Plattformen. Die Musikschaffenden, die ärgert das natürlich. Sie werfen den KI-Anbietern vor, ihre Modelle ohne Erlaubnis an ihrer Musik trainiert zu haben. Und Geld kriegen sie dafür natürlich auch nicht. Und KI-Musik, die taucht auch immer häufiger im öffentlichen Raum auf. Zum Beispiel eben in Hawaii, ein beliebtes Reiseparadies. Aber da gibt es seit kurzem Trouble in Paradise in Hawaii, nämlich am Flughafen von Honolulu. Da wird seit November zu jeder vollen Stunde ein KI-Song gespielt, statt der traditionellen hawaiianischen Musik, die sonst immer erklang. Das wollen Teile der dortigen Bevölkerung nicht hinnehmen. Sie protestieren dagegen. Und das Ganze hat sich Christopher Cornels für uns mal näher angeschaut.
1: Hawaii. Dieser Name lässt sofort an solche Klänge denken. Aloha Oe wurde Ende des 19. Jahrhunderts von der hawaiianischen Königin Liliuokalani komponiert und gilt heute als musikalisches Wahrzeichen des US-amerikanischen Inselstaates, der auf eine einzigartige musikalische Geschichte zurückblicken kann. Seit November letzten Jahres werden Reisen am Daniel K. Inouye International Airport aber noch mit ganz anderen Klängen in der Hauptstadt Honolulu begrüßt. Im Internet dokumentierten seit Ende letzten Jahres immer mehr Menschen seltsam aufgekratzte Popsongs. Zwischen traditioneller Musik sind sie zur vollen Stunde im Flughafen zu hören. Schnell kam ein Verdacht auf. Handelt es sich bei diesen Songs, deren Lyrics die gute Stimmung von der Gepäckabfertigung bis zum Security-Check anpreisen, etwa um KI-generierte Musik? Das sollte sich bewahrheiten. Das Magazin Civil Beat machte öffentlich, was auch eine Sprecherin der regionalen Verkehrsbehörde schriftlich gegenüber DLF Kultur bestätigte. Seit November werden in den Flughafenterminals 17 KI-Songs gespielt, jeweils ein anderer immer zur vollen Stunde. Seitdem erklingen auf dem Flughafen nicht nur klassisch hawaiianische Genres wie Slack-Key-Gitarre und Instrumente wie die Ukulele, sondern, naja, eben auch das hier. Die Recherche von Civil Beat zog einen Sturm der Entrüstung nach sich. Warum sollte ein Flughafen, den jährlich 21 Millionen Menschen passieren, KI-generierte Songs spielen? Roger Bong ist ein Kritiker dieser Entscheidung, doch kann auch er über die Beweggründe nur mutmaßen.
2: Irgendetwas sagt mir, dass es ums Geld geht. Ich kann mir aber auch vorstellen, dass der Flughafen mit dem Gedanken geliebäugelt hat, Titellieder zu haben. Also Musik, deren Texte sich ausdrücklich mit Reisen, dem Flughafen, den Flugcrews und den Reisenden beschäftigt, die gerade nach Hause kommen.
1: Die Verkehrsbehörde von Hawaii schweigt sich auf Nachfrage darüber aus, warum sie die KI-Musik am Flughafen einsetzt. Allerdings dementiert die Sprecherin den Vorwurf, dass es sich um eine Sparmaßnahme zulasten von örtlichen Musikschaffenden handle. Das Musikprogramm würde weiterhin weitgehend aus traditioneller Musik bestehen, für deren Nutzung pro Jahr 10.500 US-Dollar Lizenzgelder fließen. Also, alles halb so wild? Nicht für Roger Bong.
2: Dass der Flughafen KI-generierte Musik einsetzt, ist ein Widerspruch. Hawaii ist einer der musikalisch interessantesten Orte der USA, wenn nicht sogar der Welt. Ich bin geradezu sprachlos, so lächerlich scheint mir das alles. Es gibt unvergleichlich viele talentierte Musikschaffende und ein reichhaltiges musikalisches Erbe auf den Inseln.
1: Bong veröffentlicht über sein Plattenlabel Aloha Got Soul Musik, die auf Hawaii geschrieben wurde. Funk, Soul und verschiedene Spielarten von Rockmusik aus unterschiedlichen Epochen prägen den Katalog dieses Labels. Verloren geglaubte oder in Vergessenheit geratene Songs, die ein anderes Hawaii erklingen lassen, traditionsbewusst und doch im Dialog mit seiner Zeit und der gesamten Welt. Aus Songs wie diesem rekrutiert sich auch die Compilation Music for the Airport, die Roger Bong spontan zusammengestellt hat, nachdem er in den Medien von der KI-Musik am Flughafen erfahren hatte. Die 17 menschengemachten Stücke stellen eine Alternative zu den Retorten-Songs dar, die dort nunmehr den Stundenwechsel vertonen. Denn das steht für Bong symbolisch für ein umfassenderes Problem, mit dem sich die dortige Kultur konfrontiert sieht, nämlich wie sich der Inselstaat der Welt präsentiert.
2: Für Hawaii stellt das sowieso eine Herausforderung dar, weil Tourismus der wichtigste Wirtschaftszweig der Inseln ist. Wie also kann Hawaii angesichts dessen seine Seele bewahren? Wenn wir KI dafür verwenden, riskieren wir, die Kultur zu verwässern oder uns selbst als Bevölkerung falsch darzustellen.
1: Für Bong und andere Menschen in Hawaii stellt der Einsatz von KI-Musik keine Lappalie dar. Sie prägt für die vielen Reisenden das Bild eines Inselstaates, der mehr ist als ein bloßes Urlaubsparadies für gut Betuchte, der jenseits aller Stereotype kulturell viel zu bieten hat und der, mit einem Song der Kohina Serenaders von der Compilation Music for the Airport gesprochen, der Welt viel vorsingen kann. Let me have music to sing
0: to the world. Let me have music. KI-generierte Musik im öffentlichen Raum, zum Beispiel auf dem Flughafen in Honolulu. Christopher Cornels hat das mal recherchiert. Und wenn Sie echte Musik aus Hawaii hören wollen, dieser Sampler, der erwähnt wurde, Music for the Airport, gibt's bei Bandcamp. Von Hawaii nach New Orleans zu Dr. John Getaway. In Deutschlandfunk Kultur, 11:30 ist es gleich.

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1: Das Album A Grand Don't Come For Free markierte vor über 20 Jahren den Durchbruch von The Streets.
2: It was supposed to be so easy.
1: Jetzt tourt das britische Musikprojekt um Mastermind Mike Skinner mit dem ikonischen Album durch das Vereinigte Königreich und Europa. Heute machen sie Streets Station in Oberhausen.
3: Today I have achieved absolutely now. Just being out of the house, I've lost out.
1: Sein rotziger und irgendwie auch poetischer Rap über neblige Nächte im Club und Anträge für Arbeitslosengeld hat Mike Skinner zu einer der prägenden Figuren des britischen Hip-Hop gemacht. Heute Abend performen Streets A Grand Don't Come For Free in der Turbinenhalle in Oberhausen. Danach in Mannheim, Hamburg, Berlin und Leipzig.
2: It was supposed to be so easy.
1: Keith Richards, Gerhard Gundermann, Blixer Bargeld. Auf der Leinwand hat Alexander Scheer bereits die ein oder andere Popgröße verkörpert. In Berlin steht er jetzt mit einer David Bowie-Hommage auf der Bühne.
4: Lebst du jetzt? Wirklich? In diesem Augenblick? Ganz und gar?
5: Und wenn ich jetzt? As long as gestern.
1: David Bowie hatte immer seine mobile Bibliothek dabei, wenn er auf Tour war. Weit über 1000 Bücher fanden darin Platz. Von Dantes Inferno über Capotes Kaltblütig bis zu Christa Wolfs Nachdenken über Christa T. Alexander Scheer verbindet die Literatur nun mit Bowies Liedern. Heute Abend auf der Bühne des Berliner Ensemble.
4: Oh wow, danke schön. Danke schön. Wow.
6: Dankeschön, das waren Musiktipps von Jule Eickmann.
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1: Für viele Sängerinnen und Sänger ist ein Chor die musikalische Heimat. Ein fester Termin, jede Woche, vertraute Stimmen, ein gemeinsamer Klang. Es ist wirklich eine besondere Magie, im Chor zu singen. Das merken wir hier immer wieder bei den O-Tönen, die uns jede Woche von so vielen Chorsängerinnen und Sängern erreichen. Zum Beispiel in dieser Woche der Chor, der so heißt wie unsere Sendung hier, das Vokalensemble Tonart aus Neuwied, unser Chor der Woche.
2: Also ich habe zwei Hobbys in meinem Leben, die ich mit Leidenschaft betreibe. Das ist zum einen das Laufen, das andere das Singen. Und beide sind für mich Hobbys, die sehr niedrigschwellig sind. Außerdem habe ich immer ein positives Gefühl. Also ich finde, das ist schon viel, wenn man von der Arbeit gerade kommt. Dann weiß man, man hat abends Chorprobe, man geht hin, man trifft nette Menschen, beschäftigt sich mit was Schönem und dann geht man wieder nach Hause und ist guter Dinge.
3: Singen ist zeitlos, singen ist kostenlos, singen ist gesund und singen kann jeder. Ich finde, das ist die einzige Art zu musizieren, wo man eben kein Instrument irgendwie kaufen oder leihen muss. Und singen ist immer aktuell.
2: Mein Name ist Lena Schmitz und ich singe im Vokalensemble Tonart Neuwied.
3: Und ich bin Peter Uhl, ich bin der Chorleiter.
2: Wir sind ungefähr 35 bis 40 Sängerinnen und Sänger, ein gemischter Chor.
3: Die Jüngste bei uns ist eine Schülerin, die ist 17 Jahre alt. Und der Älteste bei uns ist ein 75-jähriger Tenor. Also eine bunte Mischung.
2: Und ich glaube, dass wir als Vokalensemble Tonart schon ein Alleinstellungsmerkmal haben. Wir sind eben ein Vokalensemble, das sich eben manchmal auch an anspruchsvolleren Stücken versucht, die jetzt andere Chöre vielleicht nicht ausprobieren.
3: Die Idee war, etwas anspruchsvollere Chormusik abseits der normalen Dinge zu machen. Es gibt so viele schöne Musik, die einfach ein bisschen anspruchsvoller ist und die nicht jeder so singen kann. Alle, die in die Chöre kommen, die machen das freiwillig. Und das ist ein Engagement. Und da muss man sich aufmachen, da muss man sich interessieren, da muss man Noten lernen. Und gerade für anspruchsvollere Stücke muss man sich auch zu Hause vorbereiten. Das kostet alles Zeit. Und ich schätze das, dass so viele Menschen über so viele Jahre, manche auch dann eben die ganze Zeit, über 25 Jahre jetzt, sich diese Zeit nehmen und sie mit uns gemeinsam diese Musik machen. Wir haben also eine kleine Freundschaft mit einem Chor aus Bromley, das ist ein Stadtteil von London. Und Neuwied ist die Partnerstadt von Bromley. Und zum 25-jährigen Jubiläum, damals 2013, sind wir nach London gefahren und haben mit dem dortigen Chor dann den Messias aufgeführt. Und die kamen zwei Monate später wieder und führten den Messias dann hier in Neuwied auf.
2: Das ist eben zum einen eine Fahrt, eine gemeinsame Reise, ein gemeinsames Erlebnis für den Chor, in dem man selbst singt. Und eben auch die Möglichkeit, nochmal andere zu treffen, vielleicht auch mal andere Methoden kennenzulernen, weil der andere Chor mit dem anderen Chorleiter ja auch dann vor Ort ist und man mal vielleicht auch mal von jemand anders dirigiert wird, was man sonst nicht so hat. Und dann eben gemeinsam auf der Bühne zu stehen und was aufzuführen, was man vorher vielleicht getrennt voneinander geprobt hat, ist nochmal was anderes, als einfach so das normale Chorprogramm abzuwickeln.
3: Dieses Stück, This is the Day, wurde zur Hochzeit von Kate und William extra komponiert. Ein tolles Stück. Und John Rutter hat uns immer schon gefallen. Also unsere Chorsänger und Chorsänger lieben alle John Rutter. Und egal, was man von ihm singt, alles ist toll. Es kann nur leicht zu einer Überdosis führen, aber das versuchen wir zu vermeiden.
2: Ich verbinde mit dem Stück ein wunderschönes Konzert. Es war außerdem für mich das erste Mal, dass ich von John Rutter etwas anderes gesungen habe als Weihnachtslieder und hat Spaß gemacht, das zu singen.
1: Lena Schmitz und Peter Uhl vom Vokalensemble Tonart aus Neuwied, unser Chor der Woche. Wenn wir Ihren Chor hier auch mal vorstellen sollen bei Deutschlandfunk Kultur, können Sie gerne eine E-Mail schreiben, chor-der-woche@deutschlandradio.de. Erzählen Sie uns gern, was Ihren Chor so ausmacht, warum Sie gern zusammensingen oder was vielleicht auch ein besonderes Erlebnis war, das Sie mit Ihrem Ensemble verbindet. chor-der-woche@deutschlandradio.de. 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

0: Das New Yorker Duo Window Speak, neues Album rausgebracht, ihr siebentes. Roses heißt die Platte und was soll ich sagen, großartiger Dream-Pop, bei dem man sich an so einem etwas betrüblichen Tag wie heute, zumindest hier in Berlin, ist ja etwas trüblich, gut wegträumen kann. Actor heißt dieser Track von Window Speak, ihr neues Album ist Roses. Und wir bleiben jetzt in Amerika. Und wenn man die folgende Musikerin hört, könnte man sich sofort zurückversetzt fühlen in die frühen 70er zu solchen Sängerinnen wie Emmylou Harris, Joni Mitchell oder Carole King. Mir ging es beim Hören jedenfalls so. Es geht um die Sängerin Hayley Davis. Wahnsinnig klare Stimme, ganz simpler Folk und das hat eine tolle Atmosphäre. Und das, was sie da macht auf diesem Album, ihr Debütalbum auch noch, Wandering Star, das ist ganz unverhohlen nostalgisch. Wie gesagt, es geht um die frühen 70er, aber das Ganze ohne Retro-Kitsch klingt wirklich toll. Hat Kerstin Popnick rausgefunden, die hat sich mit Hayley Davis unterhalten zu diesem Album Wandering Star und stellt die Platte jetzt vor.
1: I feel like my songs have a kind of like a sadder tone to them.
2: Ich habe das Gefühl, dass meine Songs alle einen eher traurigen Unterton haben. Jemand hat mal auf TikTok unter ein Video von mir geschrieben, dass das ein fröhlicher Song sei, aber trotzdem irgendwas Trauriges mitschwingt. Ich schätze, das stimmt auch. Ich mag es, tanzbare, treibende Musik zu schreiben, aber alles hat immer einen melancholischen Beigeschmack.
1: Sad tone, I guess, undertone. Love me come and love me go.
3: Can't you hear that open road? Hayley Davis beschreibt sich selbst als melancholisch. Da ist es keine Überraschung, dass genauso auch ihre Musik klingt. Wehmütig, emotional und nostalgisch. Dieses Nostalgische ist die eigentliche Überraschung an diesem Debütalbum. Gerade für eine 26-Jährige. Hayley Davis kanalisiert in ihrer Musik den Geist der frühen 70er Jahre, als Carole King und Joni Mitchell das Songwriting neu definierten. Das macht sie ganz ohne Kitsch. Keine verkopfte Retro-Ästhetik, kein Vintage-Posing. Davis klingt wie jemand, der diese Musik einfach liebt und verinnerlicht hat und nun etwas Eigenes daraus macht.

0: Meine Mutter hat mir erzählt, dass sie, als sie mit mir schwanger war, angefangen hat, Country-Musik zu hören. Dazu kommt, dass ich in einer Kleinstadt mit viel Landwirtschaft aufgewachsen bin. Jeder hat dort ständig Country gehört. Das war einfach Teil unserer Kultur. Aber als Teenager habe ich irgendwann dann Indie-Rock für mich entdeckt und bin komplett in dieser Welt versunken.
1: Dolly Parton, Arctic Monkeys, Vampire Weekend. Lange bevor sie selbst Musik gemacht hat, hat Hayley Davis vor allem Musik gehört. Auch weil es sonst für einen Teenager auf dem Land nicht viel zu tun gab. Aufgewachsen ist sie etwa eine Stunde nördlich von San Francisco, weit entfernt vom Glamour des Musikbusiness. Ihre Eltern waren Arbeiter und sagten, Kunst sei kein Beruf, sondern Luxus. Doch Hayley Davis wollte das nicht akzeptieren, schmiss mit 19 die Schule, ging nach Los Angeles, spielte in Bars und knüpfte erste Kontakte ins Musikgeschäft. All diese Erlebnisse und das dazugehörige Gefühlschaos verarbeitet Hayley Davis in den 11 Songs ihres Debütalbums. Lonely 2 ist eines der eindrücklichsten Stücke des Albums. Ein Lied über Isolation und Verbindung. Oder Horns of Time, eine klagende Cosmic-Country-Ballade, die an Emmylou Harris erinnert. Es ist ein Album, das jung und alt zugleich ist. Es schaut zurück, aber auch nach vorn. Doch Wandering Star ist nicht nur ein emotionales Selbstporträt, sondern auch die persönliche Geschichte ihrer Emanzipation im Musikgeschäft. Nach wie vor eine Männerdomäne. Das gilt ganz besonders für die traditionelle Country-Szene in den USA. Für Hayley Davis war der Weg bis zum fertigen Debütalbum ein Kampf gegen die patriarchalen Strukturen.
0: Früher war ich oft ein bisschen zu zurückhaltend, fast schon eingeschüchtert von dieser starken männlichen Präsenz. Ich habe bisher praktisch nur mit Männern gearbeitet. Und es ist nun mal eine von Männern dominierte Branche. Wenn du selbst eher schüchtern bist, eine leise Stimme hast und dann in einem Raum voller Männer sitzt, das kann verdammt einschüchternd sein. Aber jetzt, nach diesem Album, weiß ich viel genauer, was ich

0: inszeniert wird, klingt Wandering Star nahbar und menschlich. Ein beeindruckendes musikalisches Porträt einer Künstlerin, die sich selbst gefunden hat.
1: Ich darf noch dazu sagen, eine Künstlerin, die sich selbst gefunden hat mit ihrem Debüt bereits, das darf man nicht vergessen. Tolle Platte, Hayley David mit Wandering Star. Kerstin Poppendick hat mit ihr darüber gesprochen. Wir bleiben noch einen Moment in Amerika. Diesen Track habe ich in den Weiten des Internets vor ein paar Wochen durch Zufall entdeckt. Coverversion von Bruce Springsteen. Tougher Than the Rest. Und das kommt von der Band Nation of Language aus Amerika. Und gibt es eine schöne Geschichte zu, die der Sänger mal erzählt hat. Am Ende jedes Konzerts hat der Soundmann dieses Stück von Springsteen quasi als Rausschmeißer gespielt. Und der Sänger blieb dann irgendwann total gefesselt bis zum Ende des Konzerts, bis dieser Song gelaufen ist, hinter der Bühne stehen und sagt, das klingt so wahnsinnig toll. Wir sind ja auch aus New Jersey, das müssen wir jetzt auch mal versuchen.

tolle Coverversion. Nation of Language covern Bruce Springsteen Tougher Than the Rest. Jana Münkel empfängt gleich Clara Pfeffer, Hauptstadtkorrespondentin für RTL und NTV, zu Studio 9 der Tag und bringt uns auf den neuesten Stand der Dinge. Und bis zu den Nachrichten begleitet uns noch Teddy Sims aus Atlanta, Teddy Swims aus Atlanta, Mr. Know-It-All. Ich wünsche Ihnen einen hervorragenden Tag.

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5: Mit Bukoing Choing. Deutsche Politiker reagieren unterschiedlich auf das Aus des Kampfjet-Projektes FCAS. In Deutschland hat die politisch motivierte Gewalt zugenommen und das Kennedy Center entfernt den Namen von US-Präsident Trump von der Internetseite. Nach dem Aus des deutsch-französischen Kampfjet-Projektes FCAS kommen unterschiedliche Reaktionen von deutschen Politikern. So forderte der Vorsitzende des Bundestagsverteidigungsausschusses Röwekamp neue internationale Kooperationen. Es gebe mit Großbritannien, Spanien und Schweden starke europäische Partner, sagte der CDU-Politiker der Rheinischen Post. Die hätten großes Interesse an der Entwicklung der nächsten Generation von Luftkampfsystemen. Für Grünen-Parteichefin Brandner ist das FCAS aus ein schwerer Rückschlag für die Sicherheits- und Verteidigungspolitik. Wo die Industrie blockiere, sei es Aufgabe der Politik, Führung zu zeigen und diese durchzusetzen, sagte sie dem Handelsblatt. Verteidigungsminister Pistorius würde das Projekt mit dem Wissen von heute nicht mehr so aufsetzen, sagte er heute in Berlin.
6: Das war ein ambitioniertes, großes europäisches Projekt, das an der Realität jetzt zerschellt. Damit müssen wir leben. An dem Verhältnis zu Frankreich ändert das gar nichts. Es gibt eine Vielzahl kleinerer und größerer Projekte, die auf unserer Agenda stehen, die schon laufen oder kurz davor sind, aufs Gleis gesetzt zu werden. Und was den neuen Jet angeht, da werden wir sehen, welche Wege wir gehen. Auch darüber sind wir schon seit Monaten im Gespräch mit verschiedenen Akteuren. Dass ich aber darüber jetzt hier nicht öffentlich spekuliere, welches Projekt es denn werden könnte unter wessen Federführung, werden Sie mir auch nachsehen.
5: Bundesverteidigungsminister Boris Pistorius, SPD. Die Zahl der politisch motivierten Straftaten in Deutschland ist im vergangenen Jahr gestiegen. Insgesamt zählte die Polizei bundesweit rund 85.000 Delikte. Das waren 2% mehr als 2024. Besonders deutlich war die Zunahme bei Gewalttaten mit 7,4% auf insgesamt mehr als 4.100 Fälle. Davon gehen laut Bundesinnenminister Dobrindt bei der Vorstellung der Statistik in Berlin knapp 1.600 auf das Konto rechtsgerichteter Straftäter. Etwas mehr als 1.000 werden dem linken Spektrum zugeschrieben. Dazu sagte BKA-Chef Münch:
7: Links motivierte Straftaten gewinnen an Bedeutung. Sie haben sowohl in absoluten Zahlen als auch prozentual am stärksten zugenommen. Und die deutliche Mehrzahl der Delikte aus dem linken Spektrum steht im thematischen Kontext des Antifaschismus und der Agitation gegen rechts. Weitere Angriffsziele sind der Staat selbst und eben auch die Polizei, die häufig dann ja auch quasi im Brennpunkt steht.
5: Holger Münch, Präsident des Bundeskriminalamtes. Das vorübergehend eingeführte Sonderkündigungsrecht für Kabelfernsehverträge beschäftigt seit heute das Bundesverfassungsgericht in Karlsruhe. Es verhandelt über die Beschwerden von 3 Telekommunikationsunternehmen. Sie sehen durch die Regelung ihr Eigentumsrecht und die Berufsfreiheit verletzt. Max Bauer.
8: In Mietshäusern kommt das Fernsehen auch über Kabel oder Antenne, sprich über Breitbandnetzverteiler oder Gemeinschaftsantennenanlagen ins Haus. Für diese Anlagen entstehen naturgemäß Betriebskosten. Der Vermieter konnte diese Kosten früher auf die Miete aufschlagen. 2021 wurde das zum Schutz der Mieter weitgehend abgeschafft. Oft hatten die Vermieter aber langfristige Verträge mit den Netzbetreibern geschlossen, damit die Vermieter durch diese langlaufenden Verträge nicht zu stark belastet sind und wieder aus den Verträgen rauskommen, hat der Gesetzgeber ihnen ein Sonderkündigungsrecht gegeben.
5: Ein Urteil wird erst in einigen Monaten erwartet. Die Krise der Ozeane nimmt zu, so schätzen das die Vereinten Nationen ein. In deren Ozeanbericht steht, dass Ökosysteme und Lebensräume in den Weltmeeren den Kipppunkten näher kommen. Teilweise überschreiten sie diese schon. Als Gründe hierfür sieht UNO-Generalsekretär Guterres den Klimawandel, die Überfischung, den Verlust von Biodiversität und die Verschmutzung etwa durch jährlich mehr als 52 Millionen Tonnen neuen Plastikmülls. Der steigende Meeresspiegel wegen schrumpfender Eisdecken in den Polarregionen setzt aus UNO-Sicht das Ökosystem weiter unter Druck. Das Kennedy Center in Washington greift weiter durch. Der Name von US-Präsident Donald Trump ist jetzt auch von der Internetseite entfernt worden. Vorher war er schon aus E-Mail-Signaturen, Briefköpfen und von Anrufbeantwortern verschwunden. Damit folgte das Kulturzentrum einer richterlichen Anordnung. Die sieht vor, dass Trumps Name auch wieder von der Fassade des Gebäudes entfernt werden muss. Dort ist er weiterhin zu lesen. Trump hatte das Kennedy Center kurz nach seinem Amtsantritt unter seine Kontrolle gebracht und die Umbenennung veranlasst. Das führte zu großem Protest. Künstler sagten Auftritte ab.
0: Das Wetter.
5: Es ist wechselnd wolkig, es kann immer wieder Regen geben. Die Höchstwerte liegen bei 15 bis 21 Grad.
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9: Clara Pfeffer, Hauptstadtkorrespondentin für RTL und NTV und Moderatorin der Sendung Blome und Pfeffer. Da verhandelt sie politische und gesellschaftliche Themen alle zwei Wochen. Und außerdem hat sie verschiedene Formate zum Thema Klimaschutz entwickelt. Herzlich willkommen, Frau Pfeffer.
10: Ja, vielen Dank. Ich freue mich, dass ich da sein darf.
9: Schön, dass Sie hier im Studio sind. Wie KI-affin sind Sie denn, würden Sie sagen?
10: Also, ich benutze es ganz gerne. Ich finde es schon wirklich praktisch, um sich Sachen zusammenfassen zu lassen, gerade in unserem Job. Immer mal wieder, wenn da ewig lange Gesetzestexte kommen, um mal so einen ersten Überblick zu bekommen. Auch für die Recherche kann man es durchaus nutzen. Aber ich verstehe, fürchte ich, nicht genug darüber. Ich versuche wirklich zumindest schon mal nachzuvollziehen, was können die Dinger eigentlich und was nicht, dass man irgendwie nicht fälschlicherweise glaubt, dass das eine Intelligenz in der Form ist, die so funktioniert wie unsere. Aber ja, so richtig durchstiegen habe ich es leider auch noch nicht.
9: Ist ja auch irgendwie so ein Prozess, der, glaube ich, immer weitergeht, wo man auch, glaube ich, so mit diesem Experimentieren so ganz gut weiterkommt. Es gibt eine neue Studie und deswegen frage ich Sie das von der Krankenkasse Pronova BKK. Da wurden Eltern zu ihrer KI-Nutzung im privaten Umfeld befragt. Und da kam raus, dass 41% derer, die Kinder haben, sagen, die KI kann Moral und Werte wie Respekt oder Empathie oft besser vermitteln als Freunde oder Familie. Mich hat es ehrlich gesagt echt erschreckt. Das ist so genau der eine Punkt, wo ich sagen würde, naja, gut, dass es da noch irgendwie so das Zwischenmenschliche gibt. Wie geht's Ihnen? Sie runzeln schon die Stirn.
10: Ja, totaler Wahnsinn, habe ich auch gedacht, als ich das gelesen habe. Das beunruhigt einen ja wirklich, weil ich auch gesagt hätte, das ist der Punkt, da sollte man sich auf gar keinen Fall auf die KI verlassen, weil wir ja wissen, im Grunde das, was wir so privat nutzen, sind Sprachmodelle. Das heißt, das ist eine reine Wahrscheinlichkeitsarithmetik, die dahinter steckt. Die sagen die wahrscheinlichste Antwort. Jetzt ist es aber leider nicht immer so, dass die wahrscheinlichste Antwort auch die beste oder die richtigste ist, gerade in Erziehungs- und Moralfragen und in solchen sensiblen Themen. Und das zeigt ja leider auch, so wie es ja auch da beschrieben wurde von einer Expertin, dass die Unsicherheit bei Eltern insbesondere wohl wirklich sehr, sehr groß ist in solchen Fragen und man da irgendwie Orientierung sucht. Aber ich habe die Befürchtung, dass das der ganz falsche Ort ist, weil man ja auch weiß, dass das nicht diskriminierungsfrei ist, dass da gewisse Stereotype immer wiederholt werden. Also da, glaube ich, sollte man echt aufpassen.
9: Also choose wisely, wenn du KI nutzt für Erziehungsfragen. Ich habe auch überlegt, also ich bin Mutter eines kleinen Sohnes und da ist es tatsächlich zum Glück, würde ich sagen, bis jetzt noch nicht dazu gekommen, dass ich die KI befragt habe, was ich jetzt mache, wenn er schreit oder was ich jetzt mache, wenn er nicht essen will oder so. Aber natürlich so diesen Impuls kann ich doch auch nachvollziehen, dass man halt manchmal so eine schnelle Antwort möchte und dann tippt man es vielleicht halt schnell ein. Also ich gebe schon zu, ich google schon immer mal Dinge, aber ich hoffe zumindest, dass ich sie dann nochmal mit meinem Menschenverstand irgendwie prüfe und nicht einfach so ungeprüft übernehme.
10: Ja, das glaube ich sofort, dass man da wirklich unmittelbar manchmal Hilfe braucht. Und das ist ja aber auch genau das Problem und das Verlockende, denn die KI gibt einem dann auch im Zweifel die Antwort, die man gerne hören möchte, die es einem besonders leicht macht. Aber das ist dann wahrscheinlich langfristig nicht immer der beste Weg.
9: Wir nutzen hier in der Live-Sendung, kann ich zumindest sagen, so während wir hier sprechen, keine KI. Wir sind uns hier Angesicht zu Angesicht gegenüber und besprechen wie immer die Themen dieses Tages. Unter anderem geht es um eine Untersuchung zum Thema Hitze in Städten, also ein Klimathema. Und wir werfen einen Blick auf die WM, die ja in zwei Tagen startet. Ich freue mich, dass Sie da sind und ich freue mich, dass Sie zuhören.

0: Sumsprouts hier bei uns im Programm Deutschlandfunk Kultur waren das mit Grow in Our Own Way. Clara Pfeffer von RTL und NTV ist hier zu Gast heute. Wir sortieren wie immer die Themen dieses Tages. Und Frau Pfeffer, ich habe es ja vorhin in der Begrüßung schon gesagt, hat unter anderem einen Schwerpunkt in der Klimaberichterstattung. Und da passt eine Meldung von heute gut dazu. Die Deutsche Umwelthilfe, die hat deutsche Städte einem Hitzecheck unterzogen. Das heißt, die haben geschaut unter anderem, wie sieht es denn aus mit dem sogenannten Beschirmungsgrad, also mit Bäumen, die Schatten spenden können. Wie sieht es mit der Versiegelung von Flächen aus? Wie sehr erhitzt sich eine Stadt an heißen Sommertagen zum Beispiel, wenn eben viel Beton da ist und wenig Grün. Und diese Studie zeigt, Bäume und Grünflächen in Städten gehen zurück und besonders heiß wird es in Städten wie Offenburg und Mannheim. Ich nehme an, Sie als Klimajournalistin heißen das eher weniger gut, Frau Pfeffer?
1: Nee, und nicht nur als Klimajournalistin, sondern einfach als Mensch würde ich sagen, wir alle wissen, wie unangenehm es ist, wenn es wirklich richtig, richtig heiß ist. Das Verrückte oder das Schwierige auch an all diesen Themen ist, dass man das auch sehr schnell wieder vergisst. Also man spricht dann über Hitze, wenn es gerade unmittelbar ist und dann vergisst man aber im nächsten Moment wieder darüber zu sprechen und dann ist es gerade wieder so ein bisschen kühl und man wünscht sich irgendwie die Sonne zurück und das ist auch immer so ein bisschen das Problem an der Kommunikation rund um diese Dinge. Denn gerade Hitze ist wirklich dramatisch. Also da sterben auch tausende Menschen jedes Jahr daran. Es gibt auch eine gute Erhebung, die sogar genau zurückführen kann, wie viele Hitzetote es wegen des Klimawandels gibt. Denn auch früher gab es schon Hitze, das darf man natürlich auch immer nicht vergessen, aber 2025 waren das etwa 16.500 Hitzetote allein zurückzuführen auf den Klimawandel. Und
0: in Deutschland jetzt?
1: In Europa, sollte man nochmal dazu sagen. Und das ist wirklich, ich finde, wenn wir uns alle anderen Todesursachen anschauen, dass man das nicht so noch viel aktiver angeht. Es tut sich ja schon ein bisschen was und es gibt Hitzeschutzpläne und trotzdem sieht man eben, die Zahl der Bäume geht zurück. Ja, auch wegen des Klimawandels, das bedingt sich ja gegenseitig. Und gerade in einer alternden Gesellschaft ist das wirklich ein großes Problem, denn ältere Menschen leiden ganz besonders unter der Hitze.
0: Und Sie haben gerade gesagt, es tut sich auch was, durchaus. Es gibt Positivbeispiele, also gerade zum Beispiel in Berlin hier gab es ja einen Baumentscheid. Da haben in einem Volksentscheid die Berlinerinnen und Berliner gesagt, ja, wir wollen ein Klimaanpassungsgesetz. Und da geht es einerseits darum, wirklich bis zu 1 Million Straßenbäume hier in die Stadt zu kriegen. Und es geht um, das finde ich so ganz schön und ganz griffig, diese Regel, die sogenannte 3-30-300-Regel. Also so die Frage, kann ich von meinem Zuhause aus mindestens 3 Bäume sehen, in einem Umfeld mit 30% Baumbeschirmung legen und die nächste Grünfläche, die sollte höchstens 300 Meter entfernt sein. Also ist Berlin tatsächlich eine Stadt, die da vorangeht, aber man muss glaube ich auch zufügen, das ist mehr oder weniger ein Pilotprojekt jetzt erstmal.
1: Ja, und es kommt ja auch von einer Bürgerinitiative, wo sich dann auch gezeigt hat, dass es wirklich eine Mehrheit für diese Themen gibt. Im Moment kann ja schnell mal so der Eindruck entstehen, dass das ins Hintertreffen gerät und dass diese Umweltfragen den Menschen plötzlich weniger wichtig seien angesichts von anderen Krisen. Das ist aber nicht so, denn gerade dieses Thema Grünflächen, Hitze, Bäume betrifft einen so unmittelbar. Jetzt muss man da, glaube ich, nur auch immer aufpassen, dass man sagt, okay, ja, Bäume pflanzen ist richtig gut und auch total wichtig. Es kann aber auch nur funktionieren, wenn wir insgesamt das Problem Klimawandel angehen. Denn ansonsten haben diese Bäume auch wenig Überlebenschancen.
0: Jetzt ist aber, finde ich, auch verständlich, dass dieses Thema, ja, sage ich mal, ein komplexes Thema ist, bei dem es Zielkonflikte gibt. Also Stichwort Bauturbo. Es ist super wichtig, dass mehr Wohnungen gebaut werden. Das ist ja eben auch so das große Projekt von Bundesbauministerin Verena Huberts. Klar ist es so, dass im Idealfall vielleicht auch Neubau mit grünen Fassaden verbunden wird, mit grünen Vierteln. Aber es ist immer noch Stand jetzt so, dass so eine Planung von einem Quartier, was dann wirklich klimaverträglich, klimaangepasst ist, viel komplizierter ist in der Planung, dass eben viele Bauherren dann sagen, ja, wir machen jetzt lieber, ich nenne es jetzt mal ganz fies, die werden mich hassen, aber quick and dirty, ne, weil wir brauchen nun mal Wohnraum. Und das ist jetzt gerade die Priorität. Deswegen, ja, einfach total die Zielkonflikte.
1: Aber Sie haben es ja gut umschrieben. Es geht um eine Priorisierung. Und am Ende muss man sich wirklich fragen, was hilft es uns, wenn wir kurzfristig gewisse Probleme lösen und dann aber 10 Jahre später vor ganz anderen, in Teilen sogar noch größeren Problemen stehen. Und das unmittelbare Wohnraumproblem, da gibt es ja auch andere Möglichkeiten, das zu lösen. Nicht nur neu zu bauen und neue Flächen zu versiegeln, sondern da gibt es ja auch immer die Frage, kann man verdichten, kann man aufsetzen, zum Beispiel auf bestehende Gebäude? Kann man auch die Wohnfläche, die da ist und nicht richtig genutzt wird, besser verteilen? Das ist auch einer der Ansätze. Und ich fürchte, dass wir wirklich noch nicht ganz verstanden haben, dass diese Depriorisierung vom Thema Klima und Umwelt uns nachher sehr, sehr teuer zu stehen kommt. Denn das sind Milliardenkosten, die dann hintenrum über das Gesundheitssystem und einfach über Katastrophenschutz auf uns zukommen. Das darf man eben auch nicht unterschätzen. Und ja, es ist eine Abwägung, aber es gibt kluge Wege. Und da muss man sich dann vielleicht eben einmal die Zeit nehmen. Und den etwas komplizierteren Weg, haben Sie jetzt gesagt, es ist halt ein neuer Weg. Also man muss sich anpassen und das ist immer ein bisschen schwieriger, lohnt sich aber häufig.
0: Jetzt gibt es noch einen Anlass, um heute über das Klimathema zu sprechen. In Bonn findet ja gerade die UN-Klimakonferenz statt. Die bereitet die COP31 im November in der Türkei vor. Da kommt ja auch immer wieder die Frage auf, was diese großen Konferenzen, wo ganz viele Verhandlerinnen und Verhandler am Tisch sitzen, zum Teil auch sehr unterschiedlicher Meinung sind, wirklich für einen Einfluss auf die Klimaziele haben können. Wie schauen Sie denn da mit Ihrer Klimaberichterstattungsbrille drauf?
1: Ja, also ich kenne diese Frustration, die man damit hat, auch selbst gut, weil ich jetzt schon von diversen Klimaverhandlungen, das ist ja jetzt hier eine Vorbereitungskonferenz, die auch immer in Bonn stattfindet. Dann gibt es noch den Petersberger Klimadialog in Berlin. Also Deutschland spielt da auch wirklich eine zentrale Rolle. Und natürlich sind die Erwartungen immer sehr, sehr hoch, weil einfach das Problem eigentlich so groß ist, dass man auch mit hohen Erwartungen und wirklich hochgesteckten, ambitionierten Zielen reingehen sollte, denn nur dann bringt es etwas. Und trotzdem muss man, glaube ich, dann auch ein bisschen Erwartungsmanagement betreiben, denn da geht es irgendwie darum, dass sich fast alle Länder dieser Welt auf etwas gemeinsam einigen sollen. Und wir wissen schon, wie schwierig es ist, dass sich zwei Parteien in Deutschland auf gemeinsame Ziele einigen. Das kann man sich vorstellen, was für ein hochkomplexes diplomatisches Konstrukt das ist. Ich würde immer sagen, man darf nicht darauf verzichten. Das ist eine der ganz wenigen Bühnen, auf der wirklich noch gemeinsam über dieses größte Problem gesprochen wird. Und man kann es nur gemeinsam lösen. Aber es darf natürlich nicht das Einzige sein, was man macht. Es gibt ja jetzt auch immer mehr Initiativen von einzelnen Ländern. Es gab gerade in Kolumbien, in Santa Marta, eine große Konferenz von Staaten, die sich wirklich dazu committen wollen und wirklich gesagt haben, wir wollen aus den fossilen Energien aussteigen. Das ist ja eigentlich würde man sagen, selbstverständlich, wenn man den Klimawandel angehen möchte, denn wir wissen, das ist das größte Problem. Aber selbst darauf kann sich die Welt als Ganzes nur so bedingt einigen. Es gibt zwar einen Beschluss, dass man davon langsam wegkehren möchte, aber man weiß nicht wann und man sagt auch nicht genau wie. Und da gibt es jetzt eine Allianz von mehr als 80 Staaten, die eben inzwischen sagt, okay, wir gehen das jetzt konkret an. Und ich glaube, es ist wichtig, dass diese anderen Formate auch noch entstehen. Und trotzdem würde ich das nicht komplett aufgeben, diese UN. Rahmenkonvention ist einfach der einzige Ort und den brauchen wir auch.
0: Clara Pfeffer von RTL und NTV mit Klimaexpertise hier bei uns im Deutschlandfunk Kultur. Vielen Dank.

0: Das klingt noch nach We Are, der Titel von South Summit, hier im Deutschlandfunk Kultur. Am Donnerstag, 21 Uhr deutscher Zeit, ist es soweit. Mexiko und Südafrika treffen aufeinander, eröffnen die Fußball-WM in Kanada, Mexiko und den USA läuft die ja dann. Clara Pfeffer von RTL und NTV ist mein Gast hier heute. Werden Sie die WM verfolgen? Also sind Sie so die, die sich den Wecker stellt für die deutschen Beteiligungsspiele oder so?
1: Also einen Wecker stelle ich mir ehrlicherweise auf gar keinen Fall. Das ist auch so ein bisschen das Problem mit den Uhrzeiten. Wobei ich glaube, die deutschen Spiele wurden ja auch so gelegt, dass sie einigermaßen funktionieren. Besonders familienfreundlich ist es nicht. Es geht immer relativ spät abends los. Ich bin grundsätzlich schon jemand, der gerade diese großen Turniere und sportlichen Wettkämpfe, ob es jetzt Olympische Spiele oder eben Fußballweltmeisterschaften sind, sehr gerne verfolgt. Ich finde, man kann aber auch nicht ganz ignorieren. Also ich schaffe das jedenfalls nicht. Ich habe da so eine kognitive Dissonanz, dass das eben in den USA stattfindet und die ganze Trump-Show da drumherum, die gehört eben auch dazu. Das ist ja normalerweise auch etwas, was ich schön finde, wenn man diese Turniere verfolgt, lernt man was über das Land. Es gibt ja dann auch diese ganze Berichterstattung drumherum, die mag ich total gerne. Und auch jetzt darf man ja auch nicht ganz vergessen, es ist ja auch in Mexiko und in Kanada und da habe ich auch große Lust darauf, sozusagen das da zu verfolgen in den USA. Naja, man muss schon sagen, dass das etwas frustrierend ist, dass man dachte, jetzt kommt endlich mal wieder ein so ein Großevent zurück in ein demokratisches oder in drei demokratische Länder. Und das wird leider, finde ich, schon sehr überschattet.
0: Mhm. Sind wir schon mittendrin in dieser politischen Diskussion, in dieser Frage, wie politisch darf denn eigentlich eine WM sein oder wie politisch muss man sie auch angucken, wenn sie eben an einem bestimmten Ort stattfindet? Das ist ja keine neue Diskussion. Also vor und während der WM in Katar war das ja auch sehr präsent und jetzt, Sie haben es angedeutet, wegen Trumps willkürlicher Politik, Weltpolitik natürlich auch. Jetzt ist es so, dass der Deutsche Fußballbund da, anders als es vor und während der WM in Katar war, echt ziemlich still ist. Also da kommen wenig klare Worte, da kommt wenig Positionierung politischer Art. Also man schweigt lieber. Finden Sie das richtig?
1: Ja, man schweigt ja nicht nur sogar, sondern es wurde ja auch explizit dazu aufgerufen, zu schweigen und Politik und Fußball voneinander zu trennen. Und das hat ja auch so eine Ironie in sich, denn ein Event dieser Größe, wo auch diese Kosten reinfließen, das hat mit Geld und Macht zu tun. Natürlich ist das auch politisch. Ich finde das dann fast schon ein bisschen lustig, dass man sich jetzt wieder über die Empörung empört sozusagen. Damit muss man einfach leben, das gehört dazu. Ich finde auch, wenn Sportler sich politisch äußern wollen, dann sollten sie das auch tun dürfen. Dafür leben wir in einem freien Land. Ich kann nachvollziehen, dass viele Menschen so ein bisschen das Bedürfnis haben, jetzt lasst mich doch einfach mal in Ruhe. Ich will einfach nur Sport genießen und Fußball und das hat nichts mit Politik zu tun. Das kann man vielleicht auch mal für die 90 Minuten des Spiels, wenn man das denn schafft, das hat ja auch was mit den Fans zu tun, kann man das gerne tun. Aber ich persönlich kann es nicht ignorieren und finde einfach, das gehört dazu und das darf auch gleichzeitig nebeneinander stehen, dass man sich damit auseinandersetzt und trotzdem guten Sport und guten Fußball und darauf sollen sich natürlich auch die Beteiligten konzentrieren, genießt.
0: Mhm. Aydın Özoğuz ist von der SPD, die war heute als Vorsitzende des Sportausschusses im Bundestag beim Deutschlandfunk zu Gast und ja, die sieht es, glaube ich, leicht anders als Sie. Hören wir mal kurz.
2: Soll dieser Geist niemals verloren gehen, dass ja wirklich hier ein Sportfest gefeiert wird mit 48 Teams? Also das ist ja auch nochmal ein Rekord. Und das sind nun so viele FIFA-Länder nicht. Also wir haben ja 211 FIFA-Mitgliedsnationen. Ich möchte das einfach nur nochmal nennen. Da kommt die Welt auf eine Art zusammen, wie sie es sonst eben nicht tut. Und das sollten wir uns nicht kaputt machen lassen.
0: Also für Sie ist dann so dieses, ich würde jetzt böse sagen, moralisierende, was Sie jetzt gerade reinbringen, etwas, was möglicherweise den Spaß kaputt macht.
1: Ja, das ist ja auch die Frage, lässt man sich den Spaß verderben? Ich finde, das kann jeder für sich selbst entscheiden. Aber jetzt den Leuten zu verschreiben, sich doch bitte einfach zu freuen, funktioniert ja umgekehrt auch nicht. Im Grunde wünscht man sich davon zu befreien, wie schon gesagt. Und ich glaube, das ist so die klassische Frage, kann man Kunst und Künstler voneinander trennen? Darauf kann man das eigentlich auch ganz gut übertragen. Die einen können das und sagen einfach, ich liebe die Musik oder die Bilder von dem oder der Künstlerin und kann das ausblenden. Und andere, so wie ich, sagen lieber, ich gehe dann da lieber rein, sozusagen die Flucht nach vorne und konfrontiere mich damit. Heißt aber nicht, dass ich nicht trotzdem auch noch den Fußball genießen kann. Ich finde, das kann nebeneinander stehen. Und ich finde es spannend, dass gerade Politikerinnen sich jetzt so dazu äußern. Ich habe das Gefühl, damit will man sich auch irgendwie beliebt machen. Und vielleicht hofft auch diese Bundesregierung so ein bisschen, dass sie für ein paar Wochen in Ruhe gelassen werden. Wenn sie richtig viel Glück haben, schenkt uns auch die deutsche Nationalmannschaft da Spiele oder ein langes Turnier, dass die Leute vielleicht mal ein bisschen abgelenkt sind und sie ihre Reformen machen können. Also im Zweifel könnten die der deutschen Bundesregierung sogar aus der Patsche helfen. Aber da sieht man auch mal wieder, wie politisch das Ganze ist. Als Halbbrasilianerin kann ich auch sagen, dass das in Brasilien eine unfassbar große politische Resonanz auch einfach hat. Es gibt sogar Studien darüber, dass das Ganze in die Militärdiktatur in den 50er Jahren geführt hat, als die Brasilianer verloren haben. Also ich glaube, es ist einfach naiv zu sagen, das hätte nichts miteinander zu tun.
0: Mhm. Du hast jetzt gerade gesagt, ja, dass auch diese Spiele so eine Ablenkung, auch so ein nationales Identitätsding irgendwie befeuern können, eine gute Stimmung auch im Land wieder befeuern könnten. Jetzt gibt es hier in Berlin ganz konkret keine Fanmeile auf der Straße des 17. Juni. Also die wurde abgesagt oder gar nicht erst geplant, das weiß ich eigentlich gar nicht so genau. Aber das heißt, da wird eben genau nicht dieses Gefühl, was da ja schon oft auch, finde ich, durch die Bilder transportiert wird, erschaffen, dass da ganz viele stehen, ganz viele jubeln, ganz viele mitfiebern. Also muss man sich dann eben allein im stillen Kämmerlein dann so ein bisschen erfreuen.
1: Naja, es gibt ja noch ein paar schöne Biergärten, auch hier in Berlin oder Bars, in denen man das machen kann oder am besten mit Freunden gemeinsam. Ich glaube, da gibt es auch andere Möglichkeiten. Ich persönlich habe diese riesen Fanmeilen sowieso nicht ganz so sehr gemocht. Klar kann man sich schon fragen, hätte da Kai Wegner, der Bürgermeister, mal Geld in die Hand nehmen sollen und das Ganze veranstalten sollen. Auf der anderen Seite sind diese Sachen extrem teuer. Viele Menschen stört das auch, weil es die Stadt natürlich auch blockiert. Und offenbar haben sich nicht genug Würstchenverkäufer gefunden, die das wirtschaftlich sinnvoll fanden. Da was sozusagen während dieser WM zu veranstalten, hat vielleicht aber auch was eben mit den Uhrzeiten zu tun, zu denen die deutschen Spiele dann stattfinden. Und man hat sich wahrscheinlich gefragt, kriegen wir da eigentlich diese Fanmeile überhaupt gefüllt?

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8: Wir sind hier zusammen im Studio, Clara Pfeffer von RTL und NTV und ich, um die Themen dieses Tages zu sortieren. Und wir schauen jetzt gemeinsam auf das AGG, das Allgemeine Gleichbehandlungsgesetz. Darauf können sich Menschen berufen, die benachteiligt werden, zum Beispiel auf der Arbeit oder wenn sie eine Wohnung mieten wollen und eben merken, oh, da kriege ich was nicht, weil ich zum Beispiel anders aussehe, eine andere Religion habe, eine andere Herkunft habe. Erst letztens hat eine Frau erfolgreich geklagt, die hatte mit ihrem echten pakistanischen Namen keine Wohnungsbesichtigung bekommen und wurde, als sie sich dann mit einem deutsch klingenden Namen nochmal angemeldet hat, eingeladen, hat deswegen dann eine Entschädigung von 3.000 Euro erhalten. Das kann das AGG also zum Beispiel leisten. Das feiert in diesem Sommer 20. Geburtstag und deswegen sprechen wir drüber. Die Bundesbeauftragte für Antidiskriminierung, Ferda Attermann, die lädt heute zu einem Festakt ein. Frau Pfeffer, was würden Sie denn dem Gesetz in eine Geburtstagskarte reinschreiben?
9: Ich würde sagen, stets bemüht. Es wird jetzt eher so ein Zeugnis als eine Geburtstagskarte, ist ein bisschen gemein. Ich würde natürlich erstmal gratulieren, das gehört sich einfach so. Und das darf man in diesem Fall auch. Es ist ja eigentlich ein gutes Zeichen. Wir glauben ja manchmal so, das ist alles irgendwie neu und woke, womit wir uns auseinandersetzen. Dabei sind gerade die Fragen der Diskriminierung, der Gleichbehandlung schon seit vielen Jahrzehnten auf dem Tisch. Und das hier war eben ein erster Schritt, ein erster Versuch. Man muss ja auch sagen, solche Dinge müssen sich entwickeln. Wir sprechen ja bestimmt gleich noch darüber, wie wirksam das Ganze eigentlich ist und an welchen Stellen es funktioniert und wo noch nicht. Aber grundsätzlich kann man, glaube ich, sagen, erstmal herzlichen Glückwunsch und vielleicht nutzen wir die Gelegenheit, um noch ein bisschen auszubauen oder besser zu werden.
8: Was würden Sie denn sagen? Wo muss das Gesetz denn noch besser werden? Weil das Beispiel, was ich gerade genannt habe, ist ja eigentlich, sage ich mal, ein Best Practice, wo man sagt, okay, da hat die Frau gemerkt, ich wurde echt wegen meines Namens nicht eingeladen. Natürlich gehört da ein bisschen so eine Anstrengung dazu, um das dann auch wirklich rauszufinden und beweisen zu können. Aber dann hat sie ja die Entschädigung bekommen.
9: Eine Entschädigung, aber eine Wohnung hat sie wahrscheinlich nicht direkt bekommen. Also das ist das, was ihr wahrscheinlich wichtiger wäre, schätze ich jetzt mal. Über Wohnraummangel haben wir ja auch schon gesprochen. Und gerade dieses Problem der unmittelbaren Benachteiligung aufgrund von Migrationshintergrund oder vom vermuteten Migrationshintergrund, von manchen Namen kann man das ja ehrlicherweise auch nur sehr bedingt ablesen. Das ist, glaube ich, etwas, wo diese Diskriminierung einfach schwierig nachzuweisen ist und vor allem von diesen Gruppen, weil man braucht ja auch ein bisschen die Kapazitäten und die Möglichkeiten, die Zeit, den Raum, das anzugehen und dann diesen Vergleichswert zu ermitteln, dann auch wirklich zu klagen. Also das ist eine Riesenhürde. Da gibt es ja zum Beispiel die Kritik auch an diesem Gesetz, dass man sagen könnte, es sollten auch Verbände klagen dürfen und eben so eine Art, ja, Opfer dann zusammensuchen. Da gibt es ja immer diese Sammelklagen auch in anderen Bereichen. Das wäre vielleicht eine Möglichkeit, damit dieses Instrument noch etwas schärfer würde. Ich selbst bin immer ein bisschen skeptisch, ob man mit solchen juristischen Mitteln wirklich ein gesellschaftliches Problem lösen kann. Es ist ein Weg davon und unser Rechtsstaat ist ja auch ein bisschen ein Spiegelbild unserer Gesellschaft und gehört dazu, will einen Rahmen setzen. Ich glaube aber, was wir auf jeden Fall parallel tun müssen, ist das eben Ganze gesellschaftlich noch weiter zu besprechen. Denn im Grunde ist es ja was Menschliches, dass man einen Namen sieht und sich darunter etwas vorstellt, dass sofort Bilder entstehen und dass man dann irgendwie Schubladen eben aufmacht und das da reinpackt. Das ist was ganz Psychologisches. Da können wir sozusagen gar nichts dafür. Es hat sich evolutionär so entwickelt. Und deswegen finde ich immer, man sollte da vielleicht so ein bisschen die Schuld oder das schlechte Gewissen rausnehmen, das ja viele auch daran hindert, das wirklich anzugehen, und stattdessen offen darüber sprechen, um dann aktiv auch dagegen arbeiten zu können.
8: Ich habe nochmal geschaut, was eigentlich in dieser Diskussion so Thema war, bevor das eingeführt wurde. Und das passt eigentlich zu dem, was Sie gerade gesagt haben, dass sie sich sowas auch entwickeln muss, so eine Diskussion, dass so ein Gesetz schon auch dazu führen kann, dass eine Diskussion und ein Bewusstsein sich entwickelt, zumindest teilweise. Es wurde tatsächlich vor der Einführung ganz viel darüber diskutiert, ob es sogenannte AGG-Hopper befeuert. Also Bewerber, Bewerberinnen zum Beispiel, die sich gezielt auf Stellen bewerben mit der Absicht, abgelehnt zu werden und damit dann einen Grund haben, juristisch dagegen vorzugehen. Ist ganz wichtig dazu zu sagen, da geht es um Einzelfälle. Das ist, glaube ich, wie bei der Bürgergelddiskussion, die das ausnutzen und eben ganz bewusst die Beine hochlegen. Also Einzelfälle. Aber das war eben die Sorge. Und wenn man dann jetzt eben schaut, was wird denn heute diskutiert, würde ich schon sagen, okay, da hat sich extrem viel getan. Da hat das Gesetz dann doch das geschafft, neben dem Juristischen, was wir gerade besprochen haben, wirklich so Bewusstsein zu schaffen. Und ich habe jetzt zumindest anlässlich dieser 20 Jahre nichts mehr über AGG-Hopper gelesen.
9: Ja, das finde ich, ist auch so eine typisches Argument, was bei gerne angewendet wird, sozusagen, man baut ein Szenario auf, von dem man noch überhaupt nicht weiß, ob es in Kraft, also ob es passieren wird, um etwas zu verhindern. Und da würde ich auch eine ganz klare Priorisierung vornehmen und sagen, naja gut, das Problem der Diskriminierung ist so viel größer und das Problem der Ungleichbehandlung, das müssen wir jetzt erstmal angehen. Und dann kann man ja auch nachsteuern und da wirklich besser werden, um dann genau zu prüfen, wie sehr wird das Ganze eben fälschlicherweise ausgenutzt oder teilweise sogar mit krimineller Energie dann ausgenutzt. Nur das deswegen nicht einzuführen, finde ich, ist kein gutes Argument.
8: Es ist auch jetzt gerade so, dass das Kabinett Anfang Mai einen Reformvorschlag beschlossen hat. Also das Gesetz soll geändert werden. Das ist vor allem eigentlich ein Vorgang, der von EU-Ebene sozusagen wie so runtergebrochen wird, weil die EU eben vorgibt, hey Leute, ihr müsst da was ändern. Künftig soll es 4 Monate Zeit sein, statt 2 Monaten, um Ansprüche geltend zu machen. Finde ich ehrlich gesagt extrem kurz. Also muss man ja echt super schnell handeln dann. Außerdem soll auch der Schutz vor sexueller Belästigung nicht mehr nur auf den Arbeitsplatz bezogen sein. Das ist in dem Gesetz auch Thema. Sondern auch auf den Wohnungsmarkt. Davon hatten wir es ja gerade schon im Fitnessstudio in der Fahrschule. Das sind, würde ich jetzt mal so, wenn wir rauszoomen, sagen, eher kleinere Änderungen. Braucht es aus Ihrer Sicht noch größere, damit das Gesetz dann wirklich wirkungsvoller wird?
9: Also interessant ist ja erstmal, dass das wieder auf EU-Initiative passiert, dass sich sonst sozusagen innerhalb Deutschlands, aus Deutschland heraus, offenbar nicht die Kraft findet, um sowas zu ändern. Auch das erste Gesetz vor 20 Jahren ist ja schon auf EU-Initiative überhaupt erst entstanden. Größere Änderungen wahrscheinlich ja, aus Sicht der Menschen, die ungleich behandelt werden, nach wie vor. Auch da würde ich nur wieder sagen, helfen uns jetzt wirklich große Debatten über diese juristischen Feinheiten? Können wir das Problem an dieser Stelle noch mit Gesetzen wirklich dramatisch verbessern oder angehen? Oder müssen wir nicht noch mehr Fokus eben darauf legen und die Gelegenheit nutzen, um die Diskussion zu erweitern, was Sie ja auch gerade schon gesagt hatten, dass man jetzt wirklich nochmal darüber sprechen muss, wie sind wir schon weitergekommen und wie sehr sind wir weitergekommen? Es ist ja auch so eine Vor- und Zurückbewegung. Das kommt ja nicht von ungefähr, dass jetzt insbesondere im Moment migrantische Gruppen sagen, Moment mal, jetzt wird das alles wieder abgeräumt, was wir uns in den letzten Jahren erarbeitet haben. Thema Gleichbehandlung und Antidiskriminierung und eben die Fragen auch der Repräsentierung in Parlamenten. Das geht ja eher wieder zurück, insbesondere in der Politik. Das heißt, da jetzt nochmal genau hinzuschauen und zu sagen, okay, wir verschärfen das Gesetz, aber vor allem schauen wir, dass wir die Diskussion weiterführen und gucken, dass wir wirklich vorankommen. Da glaube ich, könnte mehr Potenzial liegen.
8: Clara Pfeffer hier bei uns im Deutschlandfunk Kultur. Vielen Dank.

0: Bruno Martini mit einem Zugehörigkeitssong hier im Deutschlandfunk Kultur Belong. Clara Pfeffer ist Hauptstadtkorrespondentin von RTL und NTV und heute hier zu Gast, um auf die Themen dieses Tages zu schauen. Frau Pfeffer, auf einer Skala von 0 für sehr unzufrieden bis 10 für völlig glücklich. Wie glücklich fühlen Sie sich als in Berlin wohnende Person?
1: Da kann man jetzt wahrscheinlich direkt ablesen, dass ich Zugezogene bin. Aber ich bin hier mit so einer 8 schon sehr glücklich, würde ich sagen. Ja, die, aber die Berliner sind ja eigentlich stolz darauf, nicht glücklich zu sein und haben so eine Art Hassliebe, würde ich sagen, zu ihrer eigenen Stadt. Deswegen sage ich so, könnte ich mich damit als Zugezogene outen. Ich finde aber, Berlin wird massiv unterschätzt und auch manchmal schlechter geredet, als es so ist.
0: Da sind Sie tatsächlich oberhalb des Durchschnitts. Der liegt nämlich bei dieser Frage bei 6,7. Das ergibt der sogenannte Glücksatlas. Den haben Interviewer in das Institut für Demoskopie Allensbach im Auftrag der SKL-Lotterie erstellt. Ist heute rausgekommen und da haben sie eben Menschen gefragt in Städten mit mehr als 200.000 Einwohnerinnen und Einwohnern. Und nach dieser Umfrage war ich ein bisschen überrascht, liegt Erfurt auf Platz 1 und Rostock ist Schlusslicht auf Platz 40. War jetzt bei Rostock ein bisschen überrascht, dass es so schlecht abschneidet, weil ich immer so die These habe, Städte mit viel Wasser haben irgendwie eine hohe Lebensqualität und man kann irgendwie da mal kurz den Kopf freikriegen. Ist jetzt vielleicht naiv gedacht, aber das wird dann dort wohl nicht so gesehen.
1: Nee, finde ich auch einen interessanten Gedanken. Ich glaube, Wasser wäre für mich auf jeden Fall auch ein Thema. Wir haben aber ja auch eine Gemeinsamkeit. Wir teilen uns unsere Heimatstadt Mainz und wenn man da so am Wasser, am Rhein aufwächst, dann fehlt einem das vielleicht auch einfach, egal wo man hinkommt. Interessant fand ich total an dieser Studie oder an der Erhebung, dass sich so zeigt, dass die objektive Wahrnehmung und die subjektive Wahrnehmung total stark auseinandergehen. Also diese objektiven Faktoren, Mietpreisen, Begrünung und genau der Wohlstand in einer Stadt haben nicht unmittelbar Einfluss auf die subjektive Wahrnehmung der Zufriedenheit. Also gerade so Städte wie München haben gar nicht so gut abgeschnitten, wie man das vielleicht vermuten würde, wo einfach auch viel Geld ist und man so denkt, das hängt unmittelbar miteinander zusammen. Und das finde ich wirklich eine spannende Erkenntnis, aus der man durchaus auch was Politisches ableiten kann, dass es eben nicht reicht, Dinge schön aufzubauen und viel Geld reinzustecken. In vielen Städten im Osten hat man ja wirklich auch nach der Wende gedacht, okay, wir können da jetzt, wir machen alles ganz, ganz schick wieder, in den Großstädten jedenfalls, und das muss dann reichen. Zeigt sich jetzt, das reicht nicht ganz, um dann so ein Gefühl von Zugehörigkeit und von Zufriedenheit in der Stadt dann auch herzustellen.
0: Das stimmt. Und Sie haben jetzt diese Diskrepanz gerade schon angesprochen. Ich fand auch besonders überraschend, dass in Baden-Württemberg da ganz viele Städte genau diese Diskrepanz haben. Also da sind diese objektiven Kriterien, das waren glaube ich 30 Indikatoren, ne, die die Lebensqualität objektiv messen. Also sowas wie Wohnen, Kriminalität, Demografie, Infrastruktur. Sie haben es gerade schon genannt. Und da war zum Beispiel Karlsruhe bei diesen objektiven Kriterien auf Platz 2. Also wäre so die Vermutung, okay, den Leuten in Karlsruhe, die müssen super happy sein. Und die haben aber, ob dann eben bei dieser Frage echt ziemlich schlecht geantwortet. Und die sind in der Lebenszufriedenheit auf Platz 37 von 40 gelandet. Also wirklich so eine riesige Diskrepanz. Und das hat sich für mehrere Städte in Baden-Württemberg gezeigt. Also habe ich mich auch gefragt, woran liegt das dann? Sind die Leute, die in Baden-Württemberg wohnen, vielleicht auch dahin ziehen, irgendwie grundsätzlich pessimistischer? Oder?
1: Das würde ich Ihnen jetzt nicht so zuschreiben oder sozusagen unterstellen. Also ich musste direkt an mein Studium denken. Ich habe VWL studiert und da ist immer viel das Konzept abnehmender Grenznutzen so ein bisschen die Frage. Und das bedeutet, dass je mehr man von etwas hat, desto weniger bringt einem das zusätzliche Gut. Also je reicher man ist, desto weniger freut man sich über den nächsten zusätzlichen Euro. Und so ein bisschen den Verdacht hätte ich vielleicht in Baden-Württemberg, wo es vielen Orten sehr, sehr gut geht. Und da kommt jetzt vielleicht auch noch dazu, dass es einfach eine große Sorge gibt, dass das schlechter werden könnte. Gerade in Baden-Württemberg, was ja stark von der Automobilindustrie und der Zulieferindustrie abhängt, muss man das wahrscheinlich im Blick behalten, dass da so ein bisschen die Zukunftssorgen einfach mit reinspielen.
0: Und noch ein Zusatz, Sie haben unsere Heimatstadt Mainz gerade erwähnt. Das ist so ein gutes Mittelfeld, also Platz 16, nicht so schlecht. Da habe ich so gedacht, ja.
1: Wichtig ist ja vor allem, dass es vor Wiesbaden liegt für die Lokalpatrioten und zwar deutlich. Da habe ich mich natürlich insgeheim ein bisschen gefreut, ein bisschen Schadenfreude.

0: Handlungsfähigkeit funktionieren kann. Jetzt also ein Aus für FCAS. Was bedeutet das für die Verteidigungsfähigkeit der EU, Clara Pfeffer?
1: Unmittelbar bedeutet es jetzt erstmal nichts. Man muss sich jetzt nicht unmittelbar Sorgen machen, denn das wäre ja sowieso ein Projekt gewesen für 2040 und danach. Und trotzdem ist es natürlich überhaupt kein gutes Zeichen. Da kann man auch nichts dran schönreden, denn es geht ja gerade darum, dass man gesagt hat, okay, Europa muss sich da mehr zusammentun, gemeinsam arbeiten. Nur so haben wir auch eine Chance. Und da würde ich sagen, steckt auch ein bisschen eine positive Nachricht drin, dass man ja nach dem massiven Angriff dann Russlands auf die Ukraine, nach dem verstärkten Angriff gesagt hat, wir halten jetzt auch wirklich zusammen und das ist ja auch gelungen. Nur daraus sollte dann eben auch folgen, dass man sich zusammentut bei diesen Rüstungsprojekten. Das ist sogar schon ein bisschen älter, aber da kam dann noch ein bisschen mehr Schwung rein. Und dass das noch nicht mal zwischen Deutschland und Frankreich, und man darf nicht vergessen, Spanien ist eigentlich auch dabei, dass das noch nicht mal da gelingt, ist natürlich kein gutes Zeichen dafür, wie das dann künftig zusammengehen soll.
0: Jetzt heißt es als Begründung, ja, eigentlich war das gar nicht eine politische Entscheidung. Also eben die beiden Staatschefs oder drei haben eigentlich auch ja bis zuletzt so versucht, zumindest zu signalisieren, nicht mehr so viel darüber zu sprechen, weil sie schon angedeutet hat, dass es bröckelt, aber zumindest jetzt sehr lange auch nicht direkt zu sagen, es funktioniert nicht, sondern als Grund wird ganz oft eben angegeben, ja, das war wirklich die Wirtschaft, die sich da nicht einig geworden ist. Also zwar zwischen dem deutschen Projektpartner Airbus und dem französischen Dassault-Konzern, da wurde total gestritten über die Frage, wer hat da eigentlich die Führungsrolle, wer hat da das Sagen, wer hat da den Kopf oben so. Und da wurde eine Kooperation eigentlich auf Augenhöhe vereinbart. Offensichtlich war es dann so, dass der französische Konzern eben das nicht so ganz respektiert hat. Würde ich trotzdem einwenden, ja, ist es dann vielleicht auch besser, wenn das sich so verhakt und wenn einfach klar wird, da sind so zwei Platzhirsche, die sich nicht einig werden und die offensichtlich auch nicht so richtig an der Zusammenarbeit dann am Ende noch interessiert sind, dass man da dann, so weh es tut, einen Schlussstrich zieht und lieber dann nach anderen, konstruktiveren Lösungen sucht.
1: Einerseits ja, auf der anderen Seite finde ich, darf das in der Rüstungsindustrie eigentlich nicht passieren. Denn da jetzt Wirtschaft und Politik voneinander trennen zu wollen, ist schon gewagt, würde ich sagen. Denn am Ende ist ja die Politik, die Staaten sind die Kunden, muss man ja so sagen. Es geht darum, Staaten zu verteidigen. Auch darüber kann man ja ganz generell diskutieren, wie frei sollte eine Rüstungsindustrie eigentlich am Markt agieren dürfen. Die Debatte ist so ein bisschen in den Hintergrund gerückt, sollte aber nicht ganz vergessen werden. Und gerade in diesem Fall ist das hochpolitisch. Also Friedrich Merz hat ja den Chef dieses französischen Konzerns Trappier auch selbst angerufen und das nochmal ein letztes Mal mit einem Überzeugungsversuch eben hat er da nochmal gestartet. Auch das ist nicht gelungen. Und was ich da gehört habe, ich war im Mai auf Zypern beim EU-Gipfel und da hörte man eben schon so aus Frankreich, naja, ehrlicherweise hat Macron da gar nichts mehr zu sagen, denn in Frankreich wird im nächsten Jahr gewählt und alle gehen davon aus, dass er jedenfalls, also er kann gar nicht mehr Präsident bleiben, er tritt ja nicht nochmal an. Die zwei Amtszeiten sind vorbei, aber dass dann eventuell eben auch der Rassemblement National den Präsidenten stellen wird. Und die sagen eben, dann ist sowieso ein gemeinsames europäisches Projekt Geschichte. Darf man dann auch aus deutscher Sicht fragen, würden wir das dann überhaupt noch wollen? Aber offensichtlich sagt dann eben dieser französische Konzern, wir warten auf die Aufträge, die wir dann von der nächsten Regierung bekommen. Und das lohnt sich jetzt für uns gar nicht mehr, da noch mehr reinzustecken. Mhm. Und ich finde das hochproblematisch, dass hier Wirtschaftsvertreter so wichtige Entscheidungen treffen, die für ganz Europa Konsequenzen haben.
0: Jetzt kann ich zumindest ein leicht optimistisches Update vermelden. Es gab die Meldung, dass eine Gruppe von 8 Rüstungs- und Luftfahrtunternehmen unter Führung von Airbus jetzt einem Zeitungsbericht zufolge eine Allianz plant zur Entwicklung eines neuen europäischen Kampfjets. Also die fangen jetzt sofort an, irgendwie weiter zu planen. Das soll ein Bündnis sein mit dem Namen Team Gen 6. Das soll noch diese Woche auf der Luftfahrtmesse ILA in Berlin vorgestellt werden. Das hat die Financial Times berichtet. Das heißt, ja, doch nicht ein komplettes Aus für diese Pläne auf europäischer Ebene, um eben gemeinsam da was auf die Beine zu stellen.
1: Ja, und auch da besteht ja der Versuch, ein paar von denen, das sollte ja nicht nur dieser gemeinsame Kampfjet werden, sondern ein ganzes System, dass man überhaupt gemeinsam arbeiten kann. Im Moment ist das ja allein schon schwierig, weil das sozusagen andere Computersysteme sind und die aufeinander abzustimmen, kennt man vielleicht selbst, wenn man irgendwo das Programm wechselt bei seinem Arbeitgeber, ist das schon hochproblematisch. Also ja, da nicht alles verloren zu geben und ein paar Dinge vielleicht zu übertragen, und das ist auch, das ist dann wiederum wirklich eine positive Nachricht zu sehen, dass sich so schnell neue Allianzen finden. Man muss ja auch insgesamt sagen, dass Deutschland sich mit Großbritannien inzwischen sehr viel enger abstimmt, auch mit Italien, auch wenn das natürlich problematisch teilweise ist mit Meloni da in Italien. Aber zumindest in der Außenpolitik gelingt es da, neue

0: Allianzen zu schmieden und darauf muss man sich jetzt ganz schnell konzentrieren, sollte aber schon auch aufarbeiten, wie das passieren konnte und wie man es dann verhindern kann, wenn da einzelne Menschen offenbar in der Lage sind, sowas zu blockieren.
1: Clara Pfeffer von RTL und NTV hier im Deutschlandfunk Kultur. Ich danke Ihnen ganz herzlich für Ihre Gedanken, fürs Gespräch und fürs Hierherkommen.
0: Ja, vielen Dank auch.
1: Schön, dass Sie auch zugehört haben. Und hier geht es gleich weiter mit einem Blick auf die Landkreisversammlung in Berlin. Da diskutieren die Landrätinnen und Landräte ja unter anderem über Geld. Und wir sprechen hier mit einer Landrätin gleich nach den Nachrichten aus Rheinland-Pfalz. Bis dahin noch Jonathan Jeremiah mit Foodtrack Magic. Schön, dass Sie dabei waren.

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1: Mit Birgit Kolkmann. In Deutschland gibt es immer mehr politisch motivierte Gewalt. Verteidigungsminister Pistorius sucht nach neuen Partnern für die Entwicklung eines neuen Kampfflugzeugs. Und Bayerns langjähriger Kultusminister Meyer ist im Alter von 94 Jahren gestorben. Die Zahl der politisch motivierten Straftaten in Deutschland ist im vergangenen Jahr gestiegen. Insgesamt zählte die Polizei bundesweit rund 85.000 Delikte. Das waren 2% mehr als 2024. Besonders deutlich war die Zunahme bei Gewalttaten mit 7,4% auf insgesamt mehr als 4.100 Fälle. Davon gehen laut Bundesinnenminister Dobrindt bei der Vorstellung der Statistik knapp 1.600 auf das Konto rechtsgerichteter Straftäter. Etwas mehr als 1.000 werden dem linken Spektrum zugeschrieben. Nach dem Aus des deutsch-französischen Kampfjet-Projekts FCAS kommen unterschiedliche Reaktionen von deutschen Politikern. So forderte der Vorsitzende des Bundestagsverteidigungsausschusses Röwekamp neue internationale Kooperationen. Es gäbe mit Großbritannien, Spanien und Schweden starke europäische Partner, sagte der CDU-Abgeordnete der Rheinischen Post. Die hätten großes Interesse an der Entwicklung der nächsten Generation von Luftkampfsystemen. Für Grünen-Parteichefin Brandner ist das FCAS-Aus ein schwerer Rückschlag für die Sicherheits- und Verteidigungspolitik. Wo die Industrie blockiere, sei es Aufgabe der Politik, Führung zu zeigen und diese durchzusetzen, sagte sie dem Handelsblatt. Verteidigungsminister Pistorius würde das Projekt mit dem Wissen von heute nicht mehr so aufsetzen, sagte er heute in Berlin.
2: Das war ein ambitioniertes, großes europäisches Projekt, das an der Realität jetzt zerschellt. Damit müssen wir leben. An dem Verhältnis zu Frankreich ändert das gar nichts. Es gibt eine Vielzahl kleinerer und größerer Projekte, die auf unserer Agenda stehen, die schon laufen oder kurz davor sind, aufs Gleis gesetzt zu werden. Und was den neuen Jet angeht, da werden wir sehen, welche Wege wir gehen. Auch darüber sind wir schon seit Monaten im Gespräch mit verschiedenen Akteuren. Dass ich aber darüber jetzt hier nicht öffentlich spekuliere, welches Projekt es denn werden könnte unter wessen Federführung, werden Sie mir auch nachsehen.
1: Bundesverteidigungsminister Boris Pistorius, SPD. Der europäische Drogenmarkt wächst weiter. Das geht aus dem jüngsten Bericht der Europäischen Drogenagentur hervor, der in Lissabon vorgestellt wurde. Dem Bericht liegen Daten aus den 27 EU-Mitgliedstaaten sowie aus Norwegen und der Türkei zugrunde. Andreas Meyer-Feist.
3: Im Mittelpunkt Heroin und andere Substanzen, die direkt im Hirn und im Nervensystem wirken und sehr schnell abhängig machen. Unter anderem Fentanyl und Tramadol. Diese Drogen sind für die schwersten gesundheitlichen Schäden und die meisten Todesfälle bei Überdosierungen verantwortlich. Mindestens 7.000 Menschen starben daran. Die neuen Kunstdrogen sind viel stärker, aber auch viel billiger als Heroin. Schon winzige Mengen, klein wie ein Sandkorn, können tödlich sein. Drogenschmuggler nutzen unauffällige Routen über kleinere Häfen. Die Pakete werden mit Drohnen und kleinen Schnellbooten über die Grenzen gebracht.
1: Bei den schuldenfinanzierten Investitionen in Infrastruktur und Klimaneutralität ist noch Luft nach oben. Zu diesem Ergebnis kommt ein unabhängiges Expertengremium, das im Herbst von Bundesfinanzminister Klingbeil eingesetzt worden ist. Es soll die schuldenfinanzierten Investitionen der Bundesregierung bewerten und Verbesserungsvorschläge machen. Es geht also um das sogenannte 500 Milliarden Euro schwere Sondervermögen für Infrastruktur und Klimaneutralität. Lissi Kaufmann.
4: Die Experten raten der Bundesregierung, die Ziele klarer zu definieren und einen stärkeren Fokus auf Forschung und Entwicklung zu legen. Außerdem empfiehlt das Gremium, mehr Transparenz zu schaffen, vor allem bei den Ausgaben, die Länder und Kommunen tätigen. Außerdem müssten die Kommunen mit mehr Geld ausgestattet werden, weil sie es seien, die für einen großen Teil der öffentlichen Investitionen zuständig sind.
1: Bayerns langjähriger Kultusminister Hans Meyer ist im Alter von 94 Jahren gestorben. Mit ihm verliere der Freistaat einen großen Gelehrten und Staatsmann, erklärte Ministerpräsident Söder. Nach den Worten des CSU-Politikers hat Meyer die Bildungslandschaft jahrzehntelang geprägt und wesentliche Grundlagen für die Spitzenstellung des Landes als Wissenschafts- und Bildungsstandort gelegt. Meyer war auch bundesweit bekannt. Neben seiner Ministertätigkeit war er viele Jahre Präsident des Zentralkomitees Deutscher Katholiken. Bis ins hohe Alter schaltete Meyer sich in politische Debatten ein, zuletzt im vergangenen Jahr, als es um die zeitliche Verteilung der Sommerferien unter den Bundesländern ging.
0: Das Wetter.
1: Es ist wechselnd wolkig, vor allem Dingen im Norden mit Schauern und lokalen Gewittern. Vom Süden bis in die östliche Mitte ist es stark bewölkt bis bedeckt, vor allem am Alpenrand regnerisch. Dazwischen gibt es Auflockerungen und es ist überwiegend trocken bei Höchstwerten zwischen 15 und 22 Grad.
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5: Herzlich willkommen, ich grüße Sie. Immer mehr Kommunen haben immer weniger Geld. Sie können ihre Aufgaben also nicht mehr erledigen und der Landkreis Cochem-Zell hat deswegen sogar sein Bundesland Rheinland-Pfalz verklagt. Was genau die Forderungen sind, das hören Sie gleich im Gespräch mit der Landrätin von Cochem-Zell. Vorher aber habe ich noch dieses Liebeslied für Sie, den Love Song nämlich von Cynthia Parker.

0: Keine Polizeieskorte, keine Straßensperrung. Heute ist kein Staatspräsident oder Premierminister zu Gast in Berlin, sondern die Vertreter der deutschen Landkreise. Aber die finde ich mindestens genauso wichtig, denn das ist die politische Basis. Das Motto heißt Heimat gestalten, Zukunft sichern. Und konkret diskutieren die Landrätinnen und Landräte über Digitalisierung, Fachkräfteanwerbung, aber eben auch über Finanzen. Und genau dieser Punkt, die Finanzen, das ist ein Riesenproblem. Immer weniger Kommunen kommen nämlich mit dem Geld klar, das ihnen das Bundesland zur Verfügung stellt. Das betrifft vor allem die sogenannten freiwilligen Leistungen, also zum Beispiel die Förderung von Bibliotheken oder Theatern. Das treibt sehr viele Landkreise um, auch Cochem-Zell in Rheinland-Pfalz. Dieser Landkreis hat sogar gegen das Bundesland geklagt. Cochem-Zell hat mittlerweile ein Minus von 29 Millionen Euro. Landrätin von Cochem-Zell ist die CDU-Politikerin Anke Beilstein. Guten Tag, Frau Beilstein.
1: Hallo, guten Tag.
0: Wenn Sie sich heute unter anderem mit anderen Landräten austauschen, geht es inzwischen den meisten so wie Ihnen beim Thema Finanznot?
1: Man kann das tatsächlich quer durch die Republik so bejahen. Insofern tut, ich sag mal, der Austausch zwischen den Kolleginnen und Kollegen sicherlich auch sehr gut. Aber es hilft ja nicht, das Ganze gemeinsam zu beklagen. Worum es jetzt gehen muss, ist, Lösungen zu finden.
0: Und haben Sie da schon einen Plan gemeinsam mit den anderen, was Sie da für eine Lösung anstreben könnten?
1: Naja, die Problematik ist, dass die finanzielle Situation bei den Kommunen vor Ort eben in der Regel nicht hausgemacht sind, sondern das sind Auswirkungen von Gesetzen, die auf Bundes- und auf Landesebene gemacht wurden und die die Landkreise und auch die Kommunen auszuführen haben. Insofern wird eine Lösung nur möglich sein, wenn dort auch wieder die entsprechenden Gesetze geändert werden.
0: Ihr Landkreis bekommt ja nach einer Reform in Rheinland-Pfalz seit 3 Jahren mehr Geld. Wieso reicht das trotzdem nicht?
1: Das Problem ist einfach eine rechnerische Geschichte. Man kann mehr Geld bekommen, aber wenn man mehr Ausgaben hat, die eklatant höher ansteigen, dann wird das Ergebnis ein immer höheres Minus sein. Und das ist auch die Problematik. Wir haben insbesondere im Sozialgesetzgebungsbereich, aber auch in den Bereichen Mobilität, Schülerbeförderung, ÖPNV, schlicht und ergreifend viel zu viele Ansprüche, die in Gesetzesform gegossen wurden und jetzt umzusetzen sind, durch die Kommunen, die aber das entsprechende Geld dafür nicht bekommen. Das heißt, am Ende des Tages sind sie einfach Ausfallbürger für den Staat.
0: Wenn ich es richtig verstehe, ist das Hauptproblem, dass quasi den Kommunen immer mehr Aufgaben übertragen worden sind, finanzieller Art, aber dafür es nicht mehr Geld gibt. Wäre dann eben auch eine Ihrer Forderungen zu sagen, nehmt Aufgaben wieder zurück, auf die Landesebene zum Beispiel?
1: Das ist eigentlich eine zentrale Forderung, Aufgaben zurückzufahren bzw. Gesetzesausgestaltungen. Jetzt muss man nicht unbedingt sagen, wir verändern die politische Ebene. Fakt ist, die Ansprüche als solches müssen heruntergefahren werden. Wenn ich mit meiner Familie am Küchentisch sitze, kann ich viele schöne Pläne und Ideen haben, aber ich werde immer nur das umsetzen, wozu das Geld da ist. Genauso erwarte ich das eigentlich auch vom Staat. Und wir erleben aber, dass die Gesetzgebung in immer mehr Ansprüche generiert hat, ohne das Geld mitzugeben. Und das fällt uns jetzt auf die Füße.
0: Frustriert Sie das in Ihrer Arbeit als Landrätin oder sagen Sie sich jetzt erst recht?
1: Naja, jetzt sage ich mal ganz ehrlich, ich bin ein optimistischer Mensch und ich bin mein Amt angegangen, um etwas für die Menschen, für die Heimat zu tun. Das ist nach wie vor mein Bestreben. Es ist eher so, dass mich das Ganze noch mehr anstachelt. Ich möchte mithelfen, eine Lösung zu finden. Dazu gehört aber auch, diese Probleme erstmal ganz deutlich beim Namen zu nennen, damit auf der Ebene, wo die Lösung gefunden werden kann, diese Erkenntnis auch mal durchdringt.
0: Jetzt will ich das Gespräch gerne positiv beenden. Was sind denn so die Erfolgsmomente in der Lokalpolitik trotz der Schulden im Landkreis? Wo sagen Sie, das haben wir gut hingekriegt, das läuft super?
1: Na gut, ich sag mal so, auf der Landkreisebene ist man ganz nah am Menschen dran. Und dort, wo man dem Einzelnen noch helfen kann, dort, wo man wirklich auch nicht den Mut verliert, die ein oder andere freiwillige Aufgabe zu machen, weil man sagt, es hilft, dass die Gesellschaften, die Menschen zusammenhalten. Das sind Dinge, die positiv wahrgenommen werden und die möchte ich auch umsetzen. Es ändert aber nichts an der Tatsache, dass das große Ganze stimmen muss. Und da ist etwas einfach gewaltig aus den Fugen geraten. Und da müssen wir eine Lösung finden. Und das ist eigentlich auch meine Erwartungshaltung. Auch an die Große Koalition in Berlin, wo ja beide großen Parteien, SPD und CDU, gemeinsam regieren. Ich erwarte dort einfach den notwendigen Mut zu großen Reformen.
0: Anke Beilstein, Landrätin des Kreises Koch im Zell in Rheinland-Pfalz und gerade bei der Landkreisversammlung in Berlin. Ich bedanke mich, Frau Beilstein.
1: Sehr gerne, Herr Harting.
0: Das sind die Rhines, gemeinsam mit Matt Corby. How to Breathe heißt die aktuelle Single der Rhines und die ist diese Woche neu hier bei uns im Deutschlandfunk Kultur.

0: Deutschland hat noch 20 Jahre Zeit, um klimaneutral zu werden. Zumindest ist das das selbstgesteckte Ziel. Und dann müsste man schon sagen, nur noch 20 Jahre. Denn auf dem Weg dorthin verlieren wir gerade so ein bisschen an Fahrt. Im letzten Jahr zum Beispiel gingen die Emissionen so gut wie gar nicht zurück. Das berichtet das Umweltbundesamt. Zumindest für das Kohlendioxid hat die Bundesregierung aber sowas wie einen Plan B. Ein Teil des aus Industrie- und Müllverbrennung entstehenden CO2s soll unter den Teppich gekehrt werden, einem feuchten Teppich sozusagen, denn das Kohlendioxid soll unter der Nordsee gespeichert werden. Dazu braucht es aber unter anderem ein bundesweites Pipeline-Netz. Pläne dafür gibt es auch, aber die sind umstritten. Die direkt betroffenen Bundesländer haben was dagegen. Jenny Witt mit Einzelheiten.
1: Rund 50 Kilometer vor der niedersächsischen Küste, in knapp 3 Kilometern Tiefe, könnte zukünftig Kohlendioxid ins Gestein verpresst werden. Der Energiekonzern ExxonMobil hat dort Probebohrungen beantragt. Denn seit Ende vergangenen Jahres erlaubt das Gesetz solche unterirdischen CO2-Deponien in Deutschland, sowohl unter dem Meer als auch an Land. Carbon Capture and Storage heißt dieser Ansatz, also die Abscheidung und Lagerung von CO2, kurz CCS. Aus Sicht der Bundesregierung ist die Technologie alternativlos, um die Klimaziele zu schaffen. Denn bestimmte Industriezweige wie die Zement- und Metallproduktion oder auch die Müllverbrennung würden weiterhin große Mengen an CO2 ausstoßen. Das seien unvermeidbare Emissionen. Aber aus Sicht der Gegner ist CCS exakt der falsche Weg voran.
2: Wir halten CCS für eine unbeherrschbare Hochrisikotechnik. Es gibt kein technisches Konzept, das sicherstellt, dass diese Deponien sicher sind, dass sie nicht Leckagen besitzen,
1: sagt Oliver Kalusch vom Vorstand des Bundesverbands Bürgerinitiativen Umweltschutz. Der hat seine Mitglieder aufgerufen, Einwände gegen ExxonMobils Pläne einzureichen.
2: Wenn es Schäden gibt, dann wird die maritime Umwelt geschädigt und das wird zu Kontaminationen und zur Versauerung auch der Nordsee in Teilen führen.
1: Das sind Sorgen, die Wirtschaftsministerin Katharina Reiche nicht teilt.
3: Dass das Ganze funktioniert, haben wir längst in unserem Land unter Beweis gestellt. Der Forschungsspeicher in Ketzin in Brandenburg hat eindrucksvoll bewiesen, dass diese Technologie tatsächlich etabliert und am Ende auch risikoarm umgesetzt werden kann,
1: sagte sie vergangenen November im Bundestag. Der hatte gerade den Weg für CO2-Speicher in Deutschland freigemacht.
3: Wir schließen damit auch auf zu Ländern, die weiter sind als wir, wie Dänemark, wie Norwegen oder den Niederlanden, die längst erfolgreich sind.
1: Denn in Dänemark soll diesen Sommer unter der Nordsee Europas erster kommerzieller Kohlendioxidspeicher den Betrieb aufnehmen. 240 Kilometer nordwestlich von Esbjerg in einem ehemaligen Ölfeld. Bis zu 8 Millionen Tonnen CO2 könnten jährlich dort hineingepumpt werden. Potenziell auch CO2 aus Deutschland. Dänemark wirbt um Kundschaft. Und das stößt unter anderem in Hamburg und Schleswig-Holstein auf Interesse. Im April reiste die grüne Hamburger Umweltsenatorin Katharina Fegebank mit einer Wirtschaftsdelegation nach Kopenhagen. Auch die Hansestadt müsse CCS jetzt angehen, so Fegebank.
4: Wir setzen ja in erster Linie auf Vermeidung von CO2-Emissionen. Aber wir wissen nach allen Studien, allem, was wir auch aus anderen Ländern und Städten hören, dass es immer noch eine Restemission geben wird. Und die werden wir nur mit der Abscheidung, Speicherung oder auch der Wiederverwendung von CO2 erreichen können. Und da haben wir natürlich mit dem Hamburger Hafen einen zentralen Logistik-Hub, eine Drehscheibe mit exzellenter Schienenanbindung.
1: Für ihren Vorstoß hat Fegebank allerdings schon massive Kritik von Naturschützern geerntet. Die Umweltbehörde könne unmöglich die Endlagerung von CO2 so prominent nach vorne stellen, sagt Sabine Sommer, die Hamburger Landesvorsitzende des BUND. Das gehe auf Kosten tatsächlicher Klimaschutzmaßnahmen.
5: Wir reden von einer milliardenschweren Infrastruktur, also von Pipelines und Speichern, die finanziert werden würden durch enorme Subventionen. Das bedeutet, dass das Geld dann an anderer Stelle fehlt, nämlich vor allem da, wo echter Klimaschutz stattfindet. Und stattdessen verlängert man die Nutzung der fossilen Energien. Man bekämpft also nur das Symptom, aber löst das ursächliche Problem nicht.
1: Auch in Schleswig-Holstein ist die schwarz-grüne Regierung für die Kohlendioxid-Endlagerung. Einige konkrete Vorhaben gibt es schon. Noch dieses Jahrzehnt soll eine 30 Kilometer lange Pipeline gebaut werden zwischen einem großen Zementwerk, das CO2 abscheiden will, und dem Hafen in Brunsbüttel. Denn auch der soll eine CO2-Drehscheibe werden. Aber wie wirtschaftlich ist die Verpressung von Kohlendioxid tatsächlich? Der Energieforscher Hans Schäfers vom Hamburger Competence Center for Energy Transition hält CCS angesichts der Klimaziele und des rapiden Klimawandels für unumgänglich. Aber er sieht auch Nachteile. Die Abscheidung koste viel Energie, sagt er. Oft wird CO2 mit einem Prozess namens Aminwäsche aus den Abgasen herausgetrennt. Danach muss es wieder mit Wärme aus dieser Waschsubstanz gelöst werden.
6: Jetzt sagen wir, okay, einen Schadstoff, den wir bis jetzt irgendwie ignoriert haben, den trennen wir auch noch ab. Und das kostet natürlich Geld in die Anlagen. Es kostet aber auch Geld in den Betrieb, weil damit das CO2 wieder frei wird, in dem Augenblick muss ich auch Energie reinstecken.
1: Diese Prozesse und die Lagerung selbst sind aus seiner Sicht aber relativ sicher und der Umgang mit CO2 schon gut etabliert.
6: Was wir uns nicht klar machen, ist, dass wenn es tief verpresst ist, dass eben der Druck des Wassers, der da drauf liegt, einen Gegendruck darstellt, der dieses CO2 unter Umständen eben auch einfach da drin gefangen hält. Es ist nicht risikofrei, aber es ist auch nicht so, dass es einen im Prinzip nicht kontrollierbaren Gasspeicher darstellt.
1: Dennoch sollte man die Deponien und die Bohrungen gut überwachen, betont Schäfers. Ob sich CCS am Ende für Unternehmen und Lagerstättenbetreiber rentieren wird, kann bislang niemand sagen. ExxonMobil würde eigentlich das CO2 lieber in Deponien an Land speichern, sagt ein Unternehmenssprecher auf Anfrage. Das sei schneller, kostengünstiger und nun auch gesetzlich möglich. Aber dafür gäbe es bislang keine politische Unterstützung. Denn die Bundesländer müssten sich einzeln dafür entscheiden. Und das sollten sie tun, sagte Wirtschaftsministerin Katharina Reiche vergangenes Jahr im Bundestag.
3: Hier gibt es eine Opt-in-Regelung für Bundesländer, die sagen, wir stellen uns an die Seite jener Unternehmen, die das Ganze ausprobieren, etablieren und tatsächlich nutzen wollen. Hier hoffe ich darauf, dass die regionalen Spielräume auch tatsächlich genutzt werden.
1: Aber bis es soweit ist, sucht ExxonMobil nach einer möglichen Lagerstätte unter der Nordsee. Der Antrag für die Probebohrung ist online. Einwendungen können noch bis zum 18. Juni eingereicht werden. Falls der Konzern dann das grüne Licht erhält, werden Spezialschiffe das knapp 3000 Quadratkilometer große Meeresgebiet mit Schallwellen untersuchen. Die Lärmemissionen könnten, laut dem Konzernsprecher, kurzfristige kleinräumige Störungen und vorübergehende Verdrängungseffekte bei marinen Säugetieren verursachen. Der BUND spricht dagegen von starken Druckwellen und gravierenden Eingriffen in empfindlichen Naturräumen.
0: Die Firma ExxonMobil hat Probebohrungen in der Nordsee beantragt. Sie will unter dem Meeresboden Kohlendioxid speichern. Das will auch die Bundesregierung, um die Klimaziele zu erreichen. Umweltexperten warnen aber vor den Risiken. 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

0: Demira mit Fountain hier im Deutschlandfunk Kultur. Und da gehen wir im Länderreport mal Richtung Vorpommern. Die Insel Film, genauer gesagt, an der Südküste Rügens. Die war ja zu DDR-Zeiten Honeckers Refugium. Andere durften da nicht hin. Aber nur wenige Kilometer weiter östlich, und das wissen jetzt nicht so viele, da gibt es noch eine kleine Insel, Osterfilm. Die wurde künstlich errichtet. Hier galt auch Betreten verboten, denn hier hatte die NVA eine Entmagnetisierungsstation. Damit konnte sie ihre Schiffe vor Unterwasserminen schützen. Das ist lange her. Und die Insel stand inzwischen zweimal zum Verkauf und erst vor kurzem hat sie erneut den Besitzer gewechselt. Martina Rathke hat das Kleinod im Greifswalder Bodden besucht.
1: Wir starten hier in Lauterbach, fahren an der Insel Film vorbei, an dem Stückchen flach hier bis zur Entmagnetisierungsstation.
2: Bootsführer Robert Klein startet im kleinen Rügener Hafen den Motor seines Bootes. Bereit zur Fahrt auf eine künstliche Insel im Greifswalder Bodden. Zu DDR-Zeiten militärisches Sperrgebiet. Mit an Bord der ehemalige Korvettenkapitän Jürgen Blütgen. Von 1975 bis 1990 gehörte die Insel, wie er sagt, zu seinem Dienststellenbereich.
3: Also ich sage immer, wir waren eine ganz kleine Truppe mit ungefähr 18 Uniformierten und 5 Zivilbeschäftigten. Und wir waren wie eine eingeschworene Familie und jeder wusste von jedem, was los ist. Und wir hatten hier unser Tun.
2: Hier, das ist vor allem die Entmagnetisierungsstation. Ein Relikt aus Zeiten des Kalten Krieges. Eine 700 Quadratmeter große Betonplattform, erbaut auf 600 Holzpfählen vor der Südküste von Rügen. Die Volksmarine der DDR ließ hier ihre Militärschiffe entmagnetisieren, um sie unsichtbar gegen feindliche Minen zu machen. Das kleine Motorboot stoppt nach 20 Minuten Fahrt vor der Betonkonstruktion, die wie ein Fremdkörper aus dem Wasser ragt. Algen wuchern an den Mauern empor, Rost hat die Stahlträger angegriffen. Auf den Balken der durchlöcherten Dächer rasten Kormorane, Vogelkot überall. Jürgen Blütgen, mittlerweile 73 Jahre alt, ist betroffen.
3: Es ist ein erschreckender Anblick. So wie das jetzt aussieht, dass alles kaputtgeschlagen ist und die Möwen haben ihr Übriges getan. Ich habe so eine Erinnerung, wo man richtig schön ordentlich drauf leben konnte, auch von den Matrosen her.
2: Jürgen Blütgen hat die Station in besserer Erinnerung. Der Auftrag in der Ostsee, damals strategisch wichtig. In einem Meer, in dem sich NATO und Warschauer Pakt als feindliche Kräfte gegenüberstanden. Im Falle eines Krieges sollten Schiffe für Unterseeminen nicht zu erkennen sein. Dafür waren hier in 9 Metern Wassertiefe Kabelschleifen im Meer verbaut, über die die Magnetfelder der Schiffe gemessen wurden.
3: Und wenn das nicht hingehauen hat, dann musste das Schiff dann immer hin und her fahren. Und wir haben über die größere Schleife, die 150 Meter ungefähr lang war, und haben wir dann entsprechend über die Generatoren Strom eingespeist und sozusagen ein Gegenmagnetfeld erzeugt, um das Magnetfeld des Schiffes dann zu minimieren.
2: 1986 wurden die Kabelschleifen herausgerissen. Sie sollten durch Sonden ersetzt werden. Doch dazu kam es nicht mehr. Die politische Wende überrollte die Pläne. Die Bundesmarine hatte für die Station keine Verwendung mehr. 1990 verlor Blütgen seinen Job. Die Station blieb ein Lost Place, Zeugnis der DDR-Militärgeschichte. Genau das Morbide hat Gerhard Benz interessiert. Vor 25 Jahren hat er die verlassene Station vom Bundesvermögensamt gekauft für 10.000 Mark. Gemeinsam mit einem Geschäftspartner wollte er daraus einen Platz für Kunst, einen Treffpunkt für Künstler machen. Benz steht am Ufer in Neuredewitz. Die Insel, seine Insel, nur 2 Kilometer entfernt.
4: Hier ist auch der Ort, wo ich sie zum ersten Mal gesehen habe, die Insel. Das hat mich schon sehr ergriffen und ich habe von da aus mein ganzes Leben auch umgestellt, hierher zu kommen und mich eigentlich dieser Sache anzunehmen. War ein steiniger Weg oder auch ein Gefühl, dass man da ja auch schwer mit scheitern kann.
2: Es fehlte an dem notwendigen Geld, vielen Millionen Euro, die Station als Ort der Kunst und Begegnung in Schuss zu bringen. Das Projekt ist gescheitert. Vergangene Woche haben Benz und sein Geschäftspartner die Insel in Hamburg versteigern lassen. Für 60.000 Euro ging sie an Oliver Pesendorfer. Der Österreicher entwickelt mit seiner Firma Modulhäuser. Für die Insel in 1A-Lage hat er große Visionen.
5: Ich war jetzt wirklich sehr nervös. Also es ist immer weiter nach oben gegangen und es war das erste Mal und ja, wir haben es aber geschafft. Es gibt jetzt schon mehrere Ideen zwischenzeitlich, aber eher so als Event- und Hochzeitsinsel ist einmal die Planung. Mal schauen.
2: Doch ob dieser Plan auch mit viel Geld in Erfüllung gehen kann, ist fraglich. Vom zuständigen Landkreis Vorpommern-Rügen heißt es, dass der Bau von Wohnungen und eine touristische Nutzung derzeit nicht möglich seien. Was macht man mit einer Insel, Relikt einer Armee, die es seit 36 Jahren nicht mehr gibt? Jürgen Blütgen, der ehemalige Korvettenkapitän, sieht für die Insel keine Zukunft.
3: Also es ist eine absolute Ruine auf dem Wasser. Aber auf der anderen Seite, wie will man das Ding entsorgen? Den Oberbau kriegt man vielleicht noch alles abgebrochen, aber unten die ganzen Pfähle und so weiter. Wie sich das dann vereinbart mit Naturschutz etc. und alles drum und dran, das ist dann eine andere Sache.
2: Anders der Altbesitzer Gerhard Benz.
6: Man sollte es auf jeden Fall erhalten, ganz wichtig, weil es hat wirklich eine große Historie. Und für alle Leute, die auch mit der Geschichte nichts zu tun haben, ist das ein sehr spannendes Objekt. Lost Places kann ich nur sagen und die sind schick. Und wenn sie nicht nur schick sind, dann sind sie eben geschichtsträchtig.
2: Der Natur sind die Pläne der Menschen egal. 300 Kormorane, dazu Silbermöwen und Rauchschwalben haben sich hier über die Jahrzehnte einen Platz erobert. Auf einer verrotteten Insel, die mal eine militärische Bedeutung hatte. Mitten im Naturschutzgebiet des Greifswalder Boddens.
0: Große Pläne für eine kleine Insel. Der neue Besitzer will aus der ehemaligen Militärplattform südlich von Rügen eine Event-Location machen. Das ist Italo-Pop von Matteo Mobrici. Asteri ist eine Single vom gerade erschienenen neuen Album.

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1: Heute ist die Fotoserie Häuser und Gesichter von Helga Paris ein Klassiker der Fotogeschichte. Seinerzeit, Mitte der 80er Jahre, gefielen ihre Aufnahmen von verfallenden Altstadthäusern und ihren Bewohnern der politischen Führung in Halle an der Saale ganz und gar nicht. Die Ausstellung von Helga Paris wurde 1986 verboten und eine weitere Fotoserie in Auftrag gegeben. Ein Gegenentwurf, in dem Constanze Göbel Neubauten, Aufbruch und eine leuchtende Zukunft zeigen sollte. 40 Jahre später sind in Halle beide Fotoarbeiten zu sehen. Kuratorin Jule Schaffer.
2: Constanze Göbel ist dann mit der Kamera los, und zwar ein bisschen später dann als Helga Paris, nämlich von 87 bis 89. Und sie schreibt selber, das war eine ganz wilde Zeit, weil einfach so viele Gebäude am einen Tag standen und am nächsten Tag schon abgerissen waren.
1: Halle im Umbruch. Die Fotoserie von Constanze Göbel ist derzeit im Literaturhaus in Halle zu sehen. Die Arbeit Häuser und Gesichter von Helga Paris wird parallel im Kunstmuseum Moritzburg gezeigt. Friedrich Merz ist seit einem guten Jahr Bundeskanzler und steht weiterhin vor gewaltigen Aufgaben. Der Journalist Robin Alexander zeigt in seinem aktuellen Buch Letzte Chance, der neue Kanzler und der Kampf um die Demokratie, warum es in einer zersplitterten Parteienlandschaft immer schwieriger wird, die Herausforderungen unserer Zeit zu bewältigen.
3: Dieses Erstarken der politischen Ränder, was der Mitte den Spielraum zum Lavieren, aber auch zum Regieren nimmt, das bedingt sich ja selbst. Ne? Eine Mitte, die nicht abliefert, stärkt wieder die Ränder. Starke Ränder machen es der Mitte schwieriger abzuliefern. Und wie das konkret ist, das versuche ich zu beschreiben.
1: Über die letzte Chance, den neuen Kanzler und den Kampf um die Demokratie spricht Robin Alexander heute Abend mit der Ministerpräsidentin des Saarlandes, Anke Rehlinger. Um 19 Uhr in der Villa Lessing in Saarbrücken und im Livestream. Das Album A Grand Down Come for Free markierte vor über 20 Jahren den Durchbruch von The Streets.
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1: Jetzt tourt das britische Musikprojekt um Mastermind Mike Skinner mit dem ikonischen Album durch das Vereinigte Königreich und Europa.
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1: Sein rotziger und irgendwie auch poetischer Rap über neblige Nächte im Club und Anträge für Arbeitslosengeld hat Mike Skinner zu einer der prägenden Figuren des britischen Hip-Hop gemacht. Heute Abend performen Streets A Grand Don't Come for Free in der Turbinenhalle in Oberhausen, danach in Mannheim, Hamburg, Berlin und Leipzig.
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6: Das waren die Kulturtipps hier im Deutschlandfunk Kultur, heute für Sie ausgesucht von Julia Eickemann. Und das ist Talika Charles mit Here When You're Ready, genau.

0: Wer die körperlichen Merkmale eines Mannes oder einer Frau hat, der muss sich nicht unbedingt auch als Mann oder Frau fühlen. Im falschen Körper zu sein, das hieß jahrzehntelang entweder sich damit irgendwie abfinden oder auf ein Urteil von langwierigen und teuren Gutachten hoffen. Das ist seit 2 Jahren anders, dank des Selbstbestimmungsgesetzes. Seitdem können Menschen beim Standesamt ihren Namen und auch den Geschlechtseintrag viel leichter ändern lassen. Aber es gibt offenbar auch Menschen, die das Gesetz missbrauchen. Und deswegen wollen die Justizminister von Sachsen, Sachsen-Anhalt und Thüringen bei der Justizministerkonferenz Ende der Woche einen Maßnahmenkatalog beschließen gegen den Missbrauch dieses Gesetzes. Aber welcher Missbrauch ist hier gemeint? Und wie sehen das die Betroffenen? Manuel Walz hat in Leipzig bei jemandem nachgefragt, dem das Selbstbestimmungsgesetz enorm geholfen hat.
1: Schlussendlich habe ich mich dafür entschieden, weil ich gemerkt habe, dass es doch was mit meinem Selbstverständnis macht und wie sicher ich mich mit meiner queeren, non-binären Identität fühle, wenn ich das tatsächlich auf Papier habe.
2: Sagt Rumi Florin Marien Heinze und läuft durch den Johanna-Park in Leipzig in Richtung des Rathauses, wo auch das Standesamt ist. So wie Anfang 2025 auch. Damals ist Rumi zum Standesamt gegangen und hat den Geschlechtseintrag ändern lassen.
1: Das war für mich dann der ausschlaggebende Grund, dass ich gesagt habe, so ja, doch, das bedeutet mir was und gibt mir eine gewisse Sicherheit in dieser Welt, wenn ich das rechtlich sagen kann, hey, guck doch mal, das ist mein Name, das ist mein Geschlecht oder halt mein auch Nicht-Geschlecht auf eine Art.
2: Rumi ist non-binär, also weder weiblich noch männlich und das hat Rumi seit gut einem Jahr nun auch schriftlich, samt dem neuen Namen. Der steht jetzt auf allen Dokumenten, auch auf dem Ausweis. Dieser Prozess, das anzuerkennen, sich selbst, die eigene Identität zu finden, das war ein langer Prozess, sagt Rumi. Und dieser Prozess ist auch mit der Stadt verbunden, in der Rumi nun lebt. Vor 7 Jahren ist Rumi nach Leipzig gezogen.
1: Einer meiner Beweggründe war, dass ich mitbekommen habe, dass es hier einfach eine sehr lebendige, queere, natürlich auch irgendwie linke oder alternative Szene gibt. Und das war einfach ein Raum, den ich ganz dolle gesucht habe. Also auch, weil ich lange mit so Themen rund um Geschlechtsidentität und Sexualität auch so persönlich gestruggelt habe und es mir schwer gefallen ist, mich da zu finden und zu outen. Und Leipzig hat mich dann so angezogen, weil ich so das Gefühl hatte, da könnte der Raum sein, wo ich das finde und wo ich das mehr ausleben kann.
2: Und so kam es dann auch. Leipzig ist die Stadt in Deutschland, in der im ersten Jahr nach der Einführung des Selbstbestimmungsgesetzes mit Abstand die meisten geänderten Geschlechtseinträge durchgeführt wurden. 922 waren es in den ersten 12 Monaten. In Berlin zum Vergleich waren es gemessen auf die Einwohnerzahl nur halb so viele. Die queere Szene in Leipzig sei zwar nicht ganz einfach zu finden gewesen, aber nach einer Zeit hat Rumi dann andere Menschen kennengelernt, die Orte gefunden, in denen man sich austauschen kann. Und dieser Austausch sei enorm wichtig gewesen.
1: Tatsächlich hatte ich, bevor ich nach Leipzig gekommen bin, wenig Kontakt zu Menschen, die sich so als genderqueer oder trans identifiziert oder geoutet haben. Und das war für mich schon von großer Bedeutung, dann hier in Leipzig immer mehr mit Menschen in Berührung zu kommen, die sich ähnlich fühlen oder das schon sehr offen leben. Und durch so Kontakte, durch Menschen, die ich kennengelernt habe, habe ich mich auch selbst immer mehr ermutigt, dazu gefühlt, da auch ehrlich zu mir selbst zu sein und in so einen Prozess zu gehen und mir das auch selbst zuzugestehen, dass das bei mir auch so sein kann und darf.
2: Leipzig ist eine liberale Metropole. Es gibt eine große Universität. Viele junge Menschen kommen in diese Stadt. Und es gibt eben auch eine große queere Szene. Das aber erklärt noch nicht, warum es so viele neue Geschlechtseintragungen nach dem Inkrafttreten des Gesetzes hier gab. Silvia Rentsch ist Geschäftsführerin des Vereins Trans Interaktiv Mitteldeutschland. Sie hat die Situation in Leipzig vor dem Inkrafttreten des Selbstbestimmungsgesetzes beobachtet. Da war auch damals schon eine große queere Szene.
3: Auf der anderen Seite war es eben doch nach dem transsexuellen Gesetz ein sehr repressives Vorgehen des Amtsgerichtes hier in Leipzig, die eben nicht nur 2 Gutachten nach dem transsexuellen Gesetz haben wollten, sondern sogar 3 Gutachten.
2: Dieses Vorgehen des Amtsgerichts war laut Silvia Rentsch deutschlandweit einzigartig. Gesetzlich vorgeschrieben waren zwei.
3: Und wenn man sich vorstellt, so ein Gutachten kostet zwischen 600 und 1000 Euro, dann ist das natürlich nochmal eine Mehrbelastung, die die Menschen haben. Und da haben viele gesagt, nee, da warte ich halt einfach. Es kommt irgendwann, aber es kommt.
2: Ein Befreiungsschlag sei das Selbstbestimmungsgesetz 2023 gewesen. Gerade in Leipzig sei ein Knoten geplatzt. Aber es gab auch Kritik gegen die kostengünstige und einfache Umschreibung des Geschlechts. Deshalb schlagen einige Justizminister einen Maßnahmenkatalog gegen Missbrauch des Gesetzes vor. Vorgesehen sind konkrete Prüfmechanismen, standardisierte Verfahren sowie rechtliche Leitlinien. Ein Unding, findet Silvia Rentsch.
3: Man stellt ja eine ganze Menschengruppe unter den Generalverdacht, du willst das Gesetz missbrauchen.
2: Auslöser für den Maßnahmenkatalog ist die Geschlechtsumschreibung des Rechtsextremisten Sven Liebig aus Sachsen-Anhalt in Mala Svenja. Ein Manöver, das Kritiker als Ablenkung bezeichnen, vor dem Untertauchen und der Flucht aus Deutschland, um einer Gefängnisstrafe zu entkommen. Verfolgt hat das auch Rumi aus Leipzig. Daran nun Kritik an dem Selbstbestimmungsgesetz festzumachen, sei nicht gerechtfertigt. Die staatlichen Stellen hätten zu jeder Zeit die Möglichkeit gehabt zu reagieren.
1: Selbst wenn es hier eine missbräuchliche Nutzung wäre, worin besteht das große Problem? Weil, so wie ich es verstanden habe, ist es auch so, dass jetzt die Haftanstalt, in die Liebig kommen soll, selbst nochmal bestimmen kann, ob die Bedingungen überhaupt gegeben sind, dass dort ein sicherer Vollzug für Liebig sowie die Mitgefangenen stattfinden kann.
2: Was in der Diskussion um Liebig auch oft vermischt wurde, dass Liebig die Haftstrafe nicht angetreten und geflohen ist, hatte nichts mit seinem neuen Geschlecht zu tun.
1: Ich habe das Gefühl, es ist eine sehr aufgeblähte Debatte, die eigentlich nur benutzt wird, um dagegen zu schießen, obwohl es gar nicht wirklich gute Gründe gibt.
2: Der Weg, den Rumi gerade geht, durch den Johannapark Richtung Standesamt, wie damals vor einem Jahr, das sei eine Befreiung gewesen. Der genutzte Name und der auf dem Pass oder auf der Kreditkarte stimmen nun überein. Man müsse sich nicht mehr ständig erklären und rechtfertigen. Das, findet Rumi, seien nur einige der guten Gründe für das Gesetz.

Love Me for the Weekend, die Circa Waves aus Liverpool. Der Song ist auf dem Album Death and Love und das hat die Band im vergangenen Jahr veröffentlicht. Am Wochenende beginnt ja die Fußball-Weltmeisterschaft und als Vorgeschmack laufen gerade jede Menge Filme zum Thema im Fernsehen und auch bei den Streaming-Anbietern. Im Deutschlandfunk Kultur schauen wir gleich auf zwei besonders interessante Dokumentationen nach den 14 Uhr Nachrichten und nach Moby mit Run On.

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5: Mit Birgit Kolkmann. In Deutschland werden doppelt so viele politisch motivierte Gewalttaten verübt wie vor 10 Jahren. Viele Städte sind nach Einschätzung der deutschen Umwelthilfe schlecht auf Hitze vorbereitet. Und die Militärjunta in Burkina Faso verbietet Schönheitswettbewerbe. Die politisch motivierte Kriminalität in Deutschland hat sich innerhalb von 10 Jahren verdoppelt. Das hat Bundesinnenminister Dobrindt in Berlin betont, wo er die jüngste Statistik zu dem Thema vorgestellt hat. Demnach gab es im letzten Jahr mehr als 85.000 Straftaten dieser Art. Dies sei alarmierend, so der CSU-Politiker. Die Delikte aus der linken Szene stiegen demnach um rund 42% im Vergleich zum Vorjahr. Dennoch wurden mit Abstand die meisten Gewalttaten von rechtsextremen Tätern verübt.
6: Mit über 42.000 Straftaten im Phänomenbereich PMK rechts bleibt der Rechtsextremismus weiterhin der Phänomenbereich mit dem höchsten Anteil an Straftaten. Nahezu die Hälfte der Straftaten werden aus dem Bereich politisch motivierte Kriminalität mit rechtsextremen oder rechten Hintergrund verzeichnet.
5: Bundesinnenminister Alexander Dobrindt, CSU. Deutsche Städte sind nach Darstellung der deutschen Umwelthilfe durch Versiegelung und den Verlust von Bäumen schlecht vor extremer Hitze geschützt. In ihrem jährlichen Hitzecheck stellte die Umwelthilfe fest, dass mehr als 900.000 Bäume in den vergangenen 7 Jahren aus den untersuchten 195 Städten verschwunden sind. Margareta Holzreiter.
7: Erstmals hat die deutsche Umwelthilfe auch darauf geschaut, wie viele schattenspendende Bäume es gibt und daraus einen sogenannten Beschirmungsgrad errechnet. Die empfohlenen 30% Baumbeschirmung erfüllen in Deutschland nur 7 Städte, darunter Potsdam, Berlin und Hamburg. Gleichzeitig weist die deutsche Umwelthilfe darauf hin, dass die versiegelte Fläche in allen untersuchten Städten zwischen 2018 und 2025 angestiegen ist. Sie fordert von der Bundespolitik, wirksame Hitzeschutzmaßnahmen durchzusetzen, um Menschen vor überhitzten Innenstädten und den Gesundheitsgefahren durch Hitze zu schützen.
5: Eine Gruppe von 8 Rüstungs- und Luftfahrtunternehmen unter Führung von Airbus plant einem Bericht zufolge eine Allianz zur Entwicklung eines neuen europäischen Kampfflugzeugs. Nach Informationen mehrerer Medien soll das Bündnis mit dem Namen Team Gen 6 noch in dieser Woche auf der Luftfahrtmesse ILA in Berlin vorgestellt werden. Beteiligt seien neben der Rüstungssparte von Airbus etwa die Konzerne MTU Aero Engines, Hensoldt sowie Liebherr. Sie hätten Bundeskanzler Merz und Verteidigungsminister Pistorius in einem Brief über das Vorhaben informiert, hieß es weiter. Zuletzt hatten Deutschland und Frankreich ein gemeinsames Kampfjet-Projekt wegen anhaltender industriepolitischer Streitigkeiten beendet. Pistorius zeigte sich enttäuscht über das Scheitern. Er wisse, wie wichtig die deutsch-französische Zusammenarbeit in Europa sei, erklärte der SPD-Politiker. Der europäische Drogenmarkt wächst weiter. Das geht aus dem jüngsten Bericht der Europäischen Drogenagentur hervor, der in Lissabon vorgestellt wurde. Dem Bericht liegen Daten aus den 27 EU-Mitgliedstaaten sowie aus Norwegen und der Türkei zugrunde. Andreas Meyer-Feist.
8: Im Mittelpunkt Heroin und andere Substanzen, die direkt im Hirn und im Nervensystem wirken und sehr schnell abhängig machen. Unter anderem Fentanyl und Tramadol. Diese Drogen sind für die schwersten gesundheitlichen Schäden und die meisten Todesfälle bei Überdosierungen verantwortlich. Mindestens 7.000 Menschen starben daran. Die neuen Kunstdrogen sind viel stärker, aber auch viel billiger als Heroin. Schon winzige Mengen, klein wie ein Sandkorn, können tödlich sein. Drogenschmuggler nutzen unauffällige Routen über kleinere Häfen. Die Pakete werden mit Drohnen und kleinen Schnellbooten über die Grenzen gebracht.
5: In Burkina Faso sind Schönheitswettbewerbe vorerst verboten. Vor einer Wiederaufnahme solcher Veranstaltungen sollen diese strenger geregelt werden, heißt es in einer Mitteilung des Kulturministeriums, die auf der Online-Seite Le Faso einzusehen ist. Darin ist als Ziel die Wahrung und Förderung des nationalen Kulturerbes genannt, aber auch die Achtung der moralischen und sozialen Werte Burkina Fasos. Das westafrikanische Land wird von Junta-Chef Traoré regiert, der 2022 durch einen Putsch an die Macht kam. Er lehnt die Demokratie ab, die Grundrechte sind weitgehend eingeschränkt, Parteien verboten und unabhängige Medien unter Druck.
0: Das Wetter.
5: Es ist wechselnd wolkig, vor allem im Norden mit Schauern und lokalen Gewittern. Vom Süden bis in die östliche Mitte ist es stark bewölkt bis bedeckt, vor allem am Alpenrand regnerisch. Dazwischen gibt es Auflockerungen und überwiegend ist es trocken. Die Höchsttemperaturen liegen zwischen 15 und 22 Grad.
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9: Ja, hallo und herzlich willkommen. Vergessene Filmemacherinnen und subversive Pferdemädchen, darum geht es unter anderem in dem neuen Magazin beziehungsweise in der neuen Auflage der Totale. Das ist ein ja feministisches Filmmagazin. Wir sprechen mit Mitherausgeberin Rahel Jung in dieser Stunde über die verschiedenen Beiträge.

0: 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Ja, habe ich die WM bislang verdrängt? Ist einfach keine wirkliche Stimmung aufgekommen? Denn in 2 Tagen geht's tatsächlich schon los. Die WM findet statt in Kanada, Mexiko und in den USA. Für die USA ist es ja die 2. Runde. 1994 fand dort das Turnier ebenfalls statt. Und damals hat die deutsche Herrenmannschaft sogar ein Lied aufgenommen. Das war irgendwie üblich. Und bei Wetten, dass Folgendes geträllert. Yes, und diesen vielleicht doch eher peinlichen Fernsehmoment gibt es unter anderem zu sehen in der Doku WM 1994, 11 Helden, ein Albtraum. Finden Sie in der ARD Mediathek. Und über diese 4-teilige Doku und weitere andere Dokus, in denen es um Intrigen, Egos und Medien geht, spreche ich mit meinem Kollegen Fernsehkritiker Matthias Stell. Matthias, ist ja schon ein bisschen putzig, dass es wohl früher dazu gehörte, dass Fußballer zur Vorbereitung auf die WM ein Lied gesungen haben als PR-Moment oder ähnlichem. Heute gucken wir uns dann Doku-Serien darüber an. Was ist der Hintergrund? Worum geht's?
1: Na, das ist, geht natürlich darum, dass man so ein bisschen einstimmt. Diese WM wird ja sehr, sehr ausführlich werden. Also 104 Spiele sind zu Nachtzeiten für uns auch angesetzt. Das heißt, da wird sehr viel Fernsehzeit beansprucht und im Prinzip dienen natürlich jetzt diese Dokumentarsachen dazu oder diese Serien und Filme dazu, sich eben auf diese Fußball-WM der Herren so ein bisschen vorzubereiten, in Stimmung zu kommen. Und das Interessante ist natürlich, es gibt da relativ viel, könnte man sagen. Es gibt diese ARD-Doku, da ist der Bezugspunkt die Herren-WM 1994 in den USA. Dann gibt es einen ZDF, da wird die Heim-WM in Deutschland 2006 nochmal angeguckt. Es gibt in der ZDF-Mediathek auch so eine von der BBC gemachte fiktionale Serie. Da geht es um das englische Team zwischen 2016 und 2024. Und es gibt bei Netflix noch einen französischen Dokumentarfilm Der Bus, eine Revolte der Spieler bei der WM 2010 in Südafrika, was wirklich das Schlimmste ist, was man sich vorstellen kann, was da für Bilder produziert wurden, weil die Spieler halt mit dem Trainer so über Kreuz lagen, dass sie gestreikt haben beim Training und das alles abgebildet wurde. Was den allen so gemein ist, ist natürlich, dass die so ein bisschen Wetten auf die Zukunft sind. Also die Idee, man erzählt jetzt rückblickend etwas, was eventuell vielleicht Schlüsse zulässt auf darauf, wie die Mannschaften sich bei der Weltmeisterschaft jetzt 2026 entwickeln könnten.
0: Okay, das klingt ja doch recht spannend. Was heißt es jetzt, wenn wir mal bei der ARD-Doku über die WM 1994 in den USA bleiben?
1: Na, diese Gründe des Scheiterns, das war damals ja Schluss im Viertelfinale gegen Bulgarien, obwohl es eine Mannschaft war, die 4 Jahre vorher Weltmeister geworden war, die 2 Jahre vorher im Finale der Europameisterschaft gestanden hat und die eigentlich auch mit diesem Satz von Franz Beckenbauer nach der deutschen Einheit, Deutschland werde über Jahre hinaus nicht schlagbar sein, weil man eben eine gute westdeutsche Mannschaft hat und dazu noch sehr gute Spieler aus dem Osten kommen, das eigentlich ein Favorit war, die Mannschaft, und es aber irgendwie nicht hinbekommen hat, wofür dann viele Gründe angeführt werden, die Egos der Spieler, auch die Hitze in den Stadien, auch die Konflikte zwischen Ost und West, was interessant ist, dass die Serie darauf einen Akzent setzt, oder auch, was interessant ist, einen kleinen Schlenker macht zu 1992 Rostock-Lichtenhagen, diese Ausschreitung gegen dieses Wohnhaus, Sonnenblumenhaus, wo vietnamesische Vertragsarbeiter lebten und wo ja so ein ikonisches Bild entstanden ist von jemandem, Harald Ewert hieß der da in eingenäßter Jogginghose mit Hitlergruß quasi daneben stand und eben dieses Deutschland-Trikot von 1990 trug. Das ist schon toll und gleichzeitig ist es auch kontingent, wie man jetzt sagen kann, woran hat es gelegen, dass es nicht zum Erfolg geführt hat. Ein entscheidender Punkt, für den sich Manfred Oldenburg entscheidet, ist, glaube ich, der Umgang mit dem Trainer damals, Berti Vogts, der sehr stark sehr viel Spott abbekommen hat. Da gab es ja auch dieses Stefan Raab-Lied, was sich darüber lustig gemacht hat und wo vor allen Dingen das arbeitet die Serie heraus, auch die sogenannte Lichtgestalt Franz Beckenbauer, sehr viel nachgetreten hat und sehr stark Stimmung gegen ihn gemacht hat, was dann dazu führte, dass eben verglichen mit dem strahlenden Kaiser, dem sogenannten Berti Vogts, auch im medialen Zusammenhängen immer so bieder und provinziell wirkte, wie das der damalige Sportjournalist fürs ZDF Marcel Reif erklärt.
2: Helmut Kohl, Oggersheim. Nicht mal Ludwigshafen, sondern ein Stadtteil von Ludwigshafen, Oggersheim. Der Kanzler der deutschen Einheit, Oggersheim. Der Bundestrainer, nicht mal Mönchengladbach, bei allem Respekt, Korschenbruch. Das ist doch bewusst von den, weiß ich nicht, von uns allen, von den Kollegen benutzt worden.
1: Das ist ganz interessant. Man hört das schön, wie er dann von denen sagt und plötzlich feststellt, dass er ja der Kollege ist, der damit auch mitgemacht hat. Also das ist fast der spannendste Aspekt, wie die Medien eben mitschreiben an diesen Geschichten.
0: Ja, interessant. Lass uns dabei mal bleiben. Entsteht denn dadurch gleichzeitig eine eigene Medienkritik in den Dokus? Also wie versuchen Sie das abzubilden?
1: Also gibt es schon, weil eben klar wird, wie groß der Einfluss ist. Bei der 94er, aber auch bei der 2006er Doku ist es so, dass eben ganz klar wird, da gibt es irgendwie, die Bild-Zeitung ist natürlich ein ganz großer Faktor. 94 im Verbund mit Franz Beckenbauer und Lothar Matthäus, der dann als Kapitän der Mannschaft immer sofort die Aufstellung durchsticht und damit irgendwann aussortiert wird, weil Berti Vogts das merkt. Und dieses Verhältnis eben, dass die Bild-Zeitung so einflussreich ist, das hat dann 2006 sich eben ein bisschen anders perspektiviert. Insofern mit Jürgen Klinsmann da ein Trainer verpflichtet worden ist, der erstens neue Sachen ausprobieren wollte und der zweitens Distanz zur Bild-Zeitung hatte und der damals auch unter wahnsinnigem Druck quasi diese Arbeit machen musste. Deswegen ist es schon interessant, weil dieser Fokus, glaube ich, was das Interessanteste ist, das könnte man auch bei dem französischen Dokumentarfilm betrachten, da versucht es der Trainer mit so einer quasi Sanktionierung der Medien, also mit denen gar nicht zu sprechen, was auch nicht funktioniert. Gleichzeitig ist natürlich das Problem, die Leute, die damals mitgemacht haben, reden jetzt darüber als Zeitzeugen und scheinbar objektive Beobachter. Das ist ein bisschen merkwürdig.
0: Haben Sie denn in diesen Dokus auch eine Erklärung für diesen Widerspruch, also dass die Medien selbst verhindern, dass sie ja eigentlich auch die Spieler oder die Turniere feiern wollten?
1: Naja, so direkt nicht. Man kann natürlich sagen, also man kann sich die Frage stellen, was hat eigentlich die Bild-Zeitung? Natürlich hat die ein ökonomisches Interesse daran, praktisch dauernd Störfeuer zu machen und es besser zu wissen, was ja logisch ist, das weiß man ja irgendwie auch, dass für so einen Erfolg ganz viele Faktoren zusammenkommen müssen und irgendwie Polarisierung im Team keine sinnvolle Aktion ist, um da Mannschaftsgeist zu stärken. Gleichzeitig geht es natürlich einfach darum, dass da so Männer am Start sind, die sehr starke Egos haben, also auch wie Franz Beckenbauer oder Lothar Matthäus oder eben auch diese Bild-Zeitungsjournalisten, von denen dann zum Beispiel in der ARD-Serie über die WM 94 Alfred Traxler darüber spricht, wie er eben nach der WM 1994 als quasi Zuspitzung oder eigentlich auch eine Frechheit, muss man sagen, so eine quasi Rücktrittserklärung für Berti Vogts aufgesetzt hat, wo dann nur noch stand, bitte unterschreiben Sie hier.
3: Es ist 30 Jahre her. Es waren andere Zeiten. Also es war, die Bandagen damals waren wesentlich härter. Und ja, ich habe es gemacht. Also ich sage in dem Fall ich, weil das meine Idee und meine Umsetzung war. Aber ich würde es nicht noch mal tun. Es war sicherlich nicht einer der Glanzpunkte meiner journalistischen Arbeit.
1: Jetzt kann man sich natürlich fragen, was denn die Glanzpunkte sind bei einem Medium, was vor allen Dingen auf Spaltung und Diffamierung setzt irgendwie. Aber das ist halt dieses Grundproblem. Es ist auf der einen Seite toll, dass die Leute sich schon dazu verhalten müssen und das dann eben so gequält tun wie er hier. Und gleichzeitig natürlich das Problem, dass sie weiterhin mitreden und an diesem Bild wirken.
0: Ja, und also bei all diesen Formaten, bei diesen Dokus, wo es um eine Rückschau geht, also auch worum es da geht, ist ja so ein Versuch, einen Bezug zum Heute herzustellen und natürlich auch einzuschwören auf die WM. Aber ich finde den Aspekt der Medien wirklich sehr interessant, Matthias. Was lässt sich da deiner Meinung nach als Fazit draus ziehen oder auch draus lernen?
1: Naja, die interessante wäre ja die Frage, ob Medien was lernen können, weil nämlich die Frage wäre, was hat die Bild-Zeitung davon, die ja auch eigentlich diesen Erfolg feiern wollte, am liebsten davon, dass sie dann eben eine halbe Stunde vorher die Aufstellung weiß oder sowas. Aber das ist natürlich die innere Logik von solchen Medien. Logisch ist halt, das sieht man in diesen Sachen, es geht halt nicht ohne die Medien, beziehungsweise man muss sehr gut damit umgehen. Das erlebt ja auch gerade Thomas Tuchel als Trainer in England, wie man mit diesem Störfeuer, diesem Druck irgendwie umgeht. Und man hat es ja auch gesehen, dass jetzt zum Beispiel diese Kampagne, dass Manuel Neuer wieder in die Nationalmannschaft rein soll, die ja auch für keine gute Stimmung gesorgt hat bei den Beteiligten, dass das ja auch etwas war, was dann so gefordert wird und aufgebauscht wird und ewig besprochen wird, damit es dann endlich irgendwann passiert und wo dann der Bundestrainer Nagelsmann auch nicht so richtig souverän aussieht. Was noch ganz interessant ist an diesen historischen Sachen, wo dann diese Zusammenhänge ja anders beobachtbar und erzählbar werden, ist, welchen Anteil dann die Politik wiederum hat. Also dass sowohl 94 bei Berti Vogts Helmut Kohl ihn irgendwann ermutigt hat, der Bundeskanzler, weiterzumachen und es 2006 eben, als es dieses schwierige Verhältnis zwischen eben Boulevard, Bild-Zeitung und Klinsmann gab, Angela Merkel da irgendwie so ein Treffen vermittelt hat, auf dem man quasi Frieden schließt. Also wie groß dieser Komplex, so ein Nationalinteresse daran ist. Und dann fragt man sich trotzdem wieder, wenn alle so viel Interesse daran haben, dass das eigene Team erfolgreich ist, warum ist es dann so, warum gibt es dann so einen Quatsch und diese dieses ganze Störfeuer.
0: Also fassen wir nochmal zusammen. WM 1994, 11 Helden, ein Albtraum, finden Sie in der ARD-Mediathek. Mission Sommermärchen sowie Dear England im ZDF und die Revolte über Les Bleus auf Netflix. Matthias Dell, unser Filmkritiker, hatte uns den WM-Doku-Überblick verschafft. Herzlichen Dank.
1: Bitte sehr.

0: Kyriem, nach Hause fahren von Jonas Alaska und neu bei uns im Deutschlandfunk Kultur.
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0: schon eine interessante Reggae-Interpretation des Originals von den Rolling Stones. Hier jetzt The Dynamics mit Miss You im Deutschlandfunk Kultur. Fluxkompensator an, wir fliegen mal eben zurück in die Zukunft. Der Film aus den 80ern hat Schauspieler Michael J. Fox weltberühmt gemacht als zeitreisenden Teenager Marty McFly. Heute wird Michael J. Fox 65 Jahre alt und er setzt sich ja auch seit Jahren für die Parkinson-Forschung ein, denn wie wahrscheinlich den meisten bekannt ist, hat er selbst seit den 90er Jahren Parkinson. Über seine Krankheit und Karriere anlässlich seines 65. Geburtstags, Nils Dams.
1: Michael J. Fox wacht mit einem Kater auf.
2: I woke up with a ferocious hangover.
1: Einem heftigen Kater. Es ist 1990.
2: 1990.
1: Die Nacht hat er mit seinem Freund und Schauspielkollegen Woody Harrelson an einer Bar verbracht. Am Morgen danach bemerkt er,
2: That's when I noticed my pinky.
1: Sein kleiner Finger zittert. Die ersten Symptome der Parkinson-Krankheit.
2: Parkinson's Disease.
1: Das Zittern sei, beschreibt er in der Apple TV-Doku Still von 2023,
2: The trembling.
1: Wie eine Nachricht gewesen.
2: Was a message.
1: Eine Nachricht aus der Zukunft. Es ist erst der Anfang.
2: From the future.
1: Ein paar Jahre vor der Diagnose, 1985, macht ihn ein Film über Zeitreisen weltberühmt.
3: Wollen Sie mir weismachen, Sie bauten eine Zeitmaschine?
1: Zurück in die Zukunft.
3: Aus einem DeLorean?
4: Pass auf!
1: Christopher Lloyd spielt Doc Emmett Brown, der ein Auto, ein DeLorean, in eine Zeitmaschine umgebaut hat.
4: 140 Kilometer pro Stunde!
1: Michael J. Fox spielt seinen Kumpel und Helfer Marty McFly.
3: Jesus Christ, Doc, Sie haben Einstein aufgelöst.
4: Immer mit der Ruhe, Marty, ich habe überhaupt nichts aufgelöst.
1: So klingen die beiden übrigens auf Englisch.
5: Jesus Christ, Doc, you disintegrated Einstein.
4: Calm down, Marty, I didn't disintegrate anything.
1: Ein perfektes Team, das so ursprünglich gar nicht geplant war.
6: They started filming with Eric Stoltz.
1: Die Dreharbeiten haben nicht mit Michael J. Fox angefangen. Eric Stoltz hat Marty gespielt, aber er hat nicht in die Rolle gepasst. Er hat Marty zu ernst gespielt.
6: What they were trying to go for with the film.
1: Sagt Walter Benasiak. Er ist ein Zurück-in-die-Zukunft-Superfan, hat die Filme dutzende Male gesehen.
6: And after
1: Sie haben schon 5-6 Wochen gedreht und dann entschieden, das muss ein anderer machen.
6: Decided to recast.
1: Regisseur Robert Zemeckis und die Produzenten um Steven Spielberg verpflichten Fox. Der kann Skateboard fahren, Gitarre spielen und hat ein großes Comedy-Talent.
6: Without Michael J. Fox, I don't think it would have been as popular.
1: Ohne Michael J. Fox wäre der Film nicht so abgegangen. Zurück in die Zukunft wird ein großer Erfolg. Auch Filme wie Teen Wolf oder TV-Serien wie Family Ties machen Fox zum Superstar in Hollywood.
7: Here is Michael J. Fox.
8: What is the secret of your success?
9: And the winner is
10: Michael J. Fox.
1: Er sei
2: I was big. I was
1: bekannter gewesen als Kaugummi.
2: Big in Bubblegum.
1: Er ist ein Star, muss aber auch mit der Diagnose Parkinson klarkommen. 7 Jahre hält er sie geheim. Nur die Familie weiß Bescheid. Seine kanadischen Eltern und Ehefrau Tracy Polin, mit der er seit 1988 verheiratet ist. Das war furchtbar. Ich musste erst mal verstehen, mit was ich da zu tun hatte. Der Arzt sagte, das hier gewinnt man nicht, das verliert man. Aber ich gewinne lieber. 1998 macht er die Krankheit öffentlich. Parkinson ist unheilbar. Michael J. Fox will das ändern. Am Anfang hieß es, du kannst noch 10 Jahre arbeiten. Und ich sage, was soll das heißen? Ich bin 29 Jahre alt und habe jede Menge teure Immobilien. Bis heute spielt er immer wieder in Filmen und Serien mit und setzt sich für die Parkinson-Forschung ein.
11: Mr. Fox, we're gonna start with you.
1: Vor dem US-Senat wirbt er für mehr staatliche Gelder. Da ist er Ende 30.
2: The war against Parkinson's is a winnable war.
1: Wir können den Krieg gegen Parkinson gewinnen. Mit Ihrer Hilfe und wenn wir alles tun, werde ich in meinen 50ern auf der Hochzeit meiner Kinder tanzen. 2000 gründet Fox eine Stiftung, die seitdem nach eigenen Angaben über 2 Milliarden Dollar für die Parkinson-Forschung gesammelt hat. Für sein Engagement verleiht ihm US-Präsident Biden 2025 die Freiheitsmedaille.
12: Michael J. Fox.
1: Die höchste zivile Auszeichnung in den USA.
2: With gratitude.
1: Für sein Leben, seine Frau und seine 4 Kinder sei er dankbar, sagt Michael J. Fox.
2: Optimism is sustainable.
1: Denn wenn du was hast, wofür du dankbar bist, bleibst du optimistisch. Du hast was, worauf du dich freuen kannst. Dann machst du weiter.
2: And you carry on.
0: Wir verneigen uns. Heute wird Michael J. Fox 65 Jahre alt.

0: Homesick.
1: Homesick, also Heimweh, ist eine persönliche Geschichte von Vika, eine in Berlin lebende ukrainische Sängerin.
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1: Und die hat heute Christiane Abelein.
3: Welche Internetvideos und Memes haben es verdient, für immer im Gedächtnis zu bleiben? Darüber macht sich das britische Filminstitut Gedanken. Die wichtige Kultureinrichtung hat in den vergangenen Wochen mehr als 400 Online-Videos aus 30 Jahren aufgenommen, und zwar in eine eigene Archivsammlung. Hier sollen die einst viral gegangenen Inhalte für künftige Generationen bewahrt werden. Der Kurator des British Film Institute, Will Swinburne, würdigte in der New York Times die fast schon beängstigende Fähigkeit der Videos, so viel vom modernen Leben zu dokumentieren. Die exemplarischen Beispiele reichen vom 11-Sekünder bis hin zu einem wochenlangen Livestream. Besonders bekannt wurde auch außerhalb Großbritanniens das Video Charlie Bit My Finger, in dem ein Säugling seinen Bruder beißt. Es erreichte bisher 900 Millionen Views auf YouTube. Der Autor und Journalist Konstantin Richter hat den Deutschen Sachbuchpreis bekommen für sein Buch 300 Männer, Aufstieg und Fall der Deutschland AG. Darin schildert Richter das Netzwerk aus vornehmlich männlichen Bankiers, Industriellen und Lobbyisten, das Politik und Unternehmenskultur in Deutschland bis in die 90er Jahre hinein geprägt hat. Nominiert waren insgesamt 8 Titel. Sie alle eint nach Ansicht des Jury-Sprechers Pascal Matthäus ein bestimmtes Merkmal.
4: Ich denke, es ist doch sehr auffällig, dass die erzählerischen Elemente eine große Rolle spielen in allen 8 Sachbüchern. Es wird erzählt und das ist, glaube ich, nicht nur eine äußerliche Form, wie ist interessant und ist wichtig und ist auch noch gut geschrieben, sondern das scheint mir auch ein wichtiges Signal zu sein, dass Menschen, das erzählende Tier, Geschichten erzählen und auch mit der eigenen Person beglaubigen und dann aber auch das Publikum involvieren und das Publikum ansprechen und zur Antwort einladen.
3: Der Buchhändler Pascal Matthäus, Sprecher der Jury beim Deutschen Sachbuchpreis, der gestern Abend vergeben worden ist. Das Kennedy Center in Washington greift weiter durch. Der Name Donald Trump ist jetzt auch von der Internetseite entfernt worden. Vorher war der Verweis auf den US-Präsidenten schon aus E-Mail-Signaturen, Briefköpfen und von Anrufbeantwortern verschwunden. Damit folgte das Kulturzentrum einer richterlichen Anordnung. Die sieht vor, dass Trumps Name auch wieder von der Fassade des Gebäudes entfernt werden muss, was bisher nicht passiert ist. Trump hatte das Kennedy Center kurz nach seinem Amtsantritt unter seine Kontrolle gebracht und die Umbenennung veranlasst. Das führte zu großem Protest. Viele Künstlerinnen und Künstler sagten ihre Auftritte ab. Kurz vor Beginn der Fußball-Weltmeisterschaft in Kanada, Mexiko und den USA tauchen auf Musikplattformen immer mehr WM-Songs auf. Davon sind 70% laut dem französischen Streamingdienst Deezer durch künstliche Intelligenz generiert. Die Titel sollen mit Hilfe von Bots Geld aus der Branche abzweigen. Nach Einschätzung des Dienstes war es noch nie so einfach, Musik zu erstellen und hochzuladen. Deezer setzt nach eigenen Angaben Software ein, um KI-Lieder zu identifizieren. Der offizielle Song zur Fußball-WM heißt Die Die und kommt von Shakira. In Deutschland werden Heute Nacht von Helene Fischer sowie Kurz für immer von Vincent Weiss die musikalischen WM-Begleiter.
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1: Ich bin Busat Cham, hallo, herzlich willkommen. Schön, dass Sie dabei sind. Brutalismus ist ja eigentlich ein Baustil der Moderne, wird aber im neuen Song von Kim Petras als Metapher genutzt. Brutalist heißt der Track und um welches Gebäude es geht und was Brutalismus mit der Transition eines Körpers zu tun hat, das erfahren Sie unter anderem in den kommenden 30 Minuten.

0: Turn Your Heart Back On. Niles Barkley hier bei uns im Deutschlandfunk Kultur.
1: Das Lesen der anderen.
0: Ja, und da geht es heute um das feministische Filmmagazin Totale. Totale meint so viel wie die Totale erfassen, die Weitsicht auf Missstände vor allem auch im feministischen Diskurs zu besprechen, mit dem Willen von Frauen aus allen Epochen zu lernen. Erscheint zweimal im Jahr, die Texte sind auf Deutsch und Englisch geschrieben und Gründerin und Mitherausgeberin ist Rahel Jung bei uns im Popkulturmagazin Kompressor. Hallo.
2: Hallo, vielen Dank für die Einladung.
0: Ja, vor ein paar Tagen noch ganz frisch ist die vierte Ausgabe erschienen. Dem Heft vorangestellt ist ein Manifest und wir haben mehrere Texte, die wir jetzt miteinander besprechen wollen. Zum einen gibt es da den Text von Zoe Bayer, der heißt What's in Your Bag? Und das ist eine, finde ich, sehr interessante Fotostrecke, die zeigt, was Filmschaffende, also Frauen am Set so in ihren Taschen, in ihren Hitbags tragen. Klingt erstmal ein bisschen unverfänglich, mir aufgefallen sind zum Teil Scheren, aber die Serie gibt Auskunft über Arbeits- und Geschlechterverhältnisse. Was steckt dahinter?
2: Ganz genau, Zoe Bayer arbeitet selbst beim Film und hat eben Frauen, die mit ihr am Set tätig sind, gebeten, ihre Bauchtaschen zu öffnen und hat quasi die Inhalte gescannt. Und daran werden auch strukturelle Probleme sichtbar, zum Beispiel neben eben Scheren oder Nähzeug oder Kleber, je nachdem, was die Frauen brauchen für ihr Department, befinden sich darin halt auch Hygieneartikel, Snacks, aber auch Schmerztabletten beispielsweise und zeigen, dass eben Bedürfnisse oft unterdrückt werden und unsichtbar gehalten werden müssen bei der Filmarbeit am Set.
0: Steckt da auch so eine Art von Appell hinter oder ist es einfach erstmal so das Aufdecken eines Missstands?
2: Totale versucht eben, die Brücke zu schlagen, auch von der Filmwissenschaft oder der Filmtheorie, der Filmkritik hin zur Filmpraxis und diese Bereiche, die häufig getrennt voneinander auch existieren, über das Magazin und auch die Plattform, die Totale bietet für Austausch, irgendwie zu verbinden. Und dabei geht es natürlich um das Sichtbarmachen von Unsichtbarkeiten, aber auch darüber hinaus zu denken, beispielsweise, wie könnten Konditionen am Set geändert werden, dass Flinter, Frauen oder auch behinderte Menschen irgendwie inklusiver daran teilnehmen können.
0: Ein weiterer Text heißt Du blödes Huhn oder die Ertastung des Unsichtbaren. Das ist ein Artikel von Clara Sofia Enrici und rekurriert auf eine Installation von Margaret Raspe. Hat Anfang der 1970er Jahre Kamerahelme entwickelt und Experimentalfilme gedreht, ist dann so ein bisschen in die Vergessenheit geraten. Aber genau, in ihren Worten, womit befasst sich der Text konkret?
2: Margaret Raspe, die 2023 verstorben ist und gerade in Anführungsstrichen wiederentdeckt wird, das ist immer die Frage, wer hat sie vergessen und wer widmet sich jetzt ihrem Werk? Sie hat ausgehend aus dieser auch zweiten feministischen Welle, die sich sehr mit Missständen innerhalb des Häuslichen beschäftigt hat und der Doppelbelastung zwischen Beruf und Kinder und dem, was heißt es, also was bedeutet es, Hausfrau zu sein? Margaret Raspe hat eben, wie Sie gerade schon erwähnt haben, einen Kamerahelm entwickelt. Sie hat quasi einen Bauhelm genommen und darauf eine Super-8-Kamera so montiert, dass der Sucher direkt vor ihrem Auge war und sie quasi die Hände frei hat. Und da, wie sie es beschreibt, aus einer, Zitat, Aggression in der Küche, diese alltäglichen Tätigkeiten wie den Abwasch oder das Brotbacken aufgenommen und dadurch irgendwie sichtbar gemacht als Künstlerin und Hausfrau und Mutter.
0: Und dadurch aber auch gezeigt, dass, also es steckt ja eine Doppeldeutigkeit in diesem blöden Huhn. Weil es gibt ja dieses ikonische Bild, wo es tatsächlich um ein Huhn geht, was geschlachtet wurde. Und dann aber auch dieser Gedanke daran, dass man selber irgendwie ein blödes Huhn ist, indem man da die ganze Zeit diese Care-Arbeit leistet.
2: Genau, und sie sagt dann auch nie wieder blödes Huhn sein. Und für sie ist das so eine Art, oder so lese ich das oder sehe ihre Filme, als Befreiungsschlag und Politisierung durch eine Sichtbarmachung, durch einen aktiven quasi Wiederaufdecken von ihrer Arbeit.
0: Und der dritte Text, der stammt von Noemi Erath. Sie ist eine Filmjournalistin und beschäftigt sich mit Gender Dynamics in Horse Movies. Auch sehr interessant. An einer Stelle heißt es, ich habe es jetzt mal auf Deutsch sozusagen übersetzt, es ist das Jahr des Pferdes, von Mode bis Horoskopen galoppieren sie durch unsere Social Media Feeds. Würde man behaupten, das ist eine These, es kommt immer ein bisschen auf die Bubble an. Aber das Pferdemädchen ist zumindest ästhetisch im Trend. Und im Filmuniversum hingegen scheint sie verschwunden zu sein. Was hat's damit auf sich?
2: Noemi Ehrert widmet sich diesen Geschlechterdynamiken in Pferdefilmen, die Anfang der Nullerjahre noch geboomt haben und jetzt wohl ein bisschen in den Hintergrund gerückt sind, und schaut sich eben dabei dieses klassische Narrativ an von meistens so eine etwas aufgewühlte Teenagerin trifft auf ein Pferd und gemeinsam überkommen sie ganz viele Hindernisse, erleben Abenteuer und dann gibt's ein Happy End. Dabei treten aber sehr häufig so binäre Geschlechterrollen auf, von dem männlich gelesenen Pferd, was irgendwie Stärke, Freiheit und Mut verkörpert. Oder aber andersrum ein weibliches Pferd, was Sanftmut und irgendwie Schönheit darstellt oder repräsentieren soll. Und wie problematisch eben diese Binarität ist und auch dieses Gendern von einem Pferd und einer Vermenschlichung auf eine Weise. Und gleichzeitig, beispielsweise in dem Film National Velvet von 1944, kommt es auch zu ganz interessanten Cross-Dressings, wo ein Mädchen sich eben als Junge verkleidet, weil nur Jungs an dem Pferderennen teilnehmen können. Wie das so subversiv irgendwie genutzt werden kann, um sich Geschlechterdynamiken zu widmen, beschreibt Noemi Ehrert eben in ihrem Beitrag.
0: Also ein sehr interessantes Magazin, das ja aufdeckt, was alles im feministischen Diskurs besprochen werden muss, was fehlt, was inspirierend wirken kann. Totale, gerade ist die vierte Ausgabe erschienen, kostet 16 Euro und über die Homepage totale-filmmagazin.com kann man das Magazin bestellen, findet man auch in Buchläden, beziehungsweise findet man dort auch die Buchläden, die das Heft vertreiben. Rahel Jung, Mitherausgeberin, war zu Gast bei uns im Deutschlandfunk Kultur. Ich danke für das Gespräch.
2: Vielen Dank.

Und ich sage Ahoi Dota mit Orte, hier gehört bei uns im Deutschlandfunk Kultur. Wir bleiben beim Thema Musik, Popmusik. Ein beherrschendes Thema ist ja da die Liebe, warum auch nicht. Aber als Popmusikerin ein Lied über Architektur veröffentlichen, das ist doch eher ungewöhnlich. Hat aber Kim Petras gemacht. Brutalist könnte man natürlich sofort auch assoziieren mit einem brutalen Typen, meint aber ein bestimmtes Gebäude. Ende Mai ist ihr Album Detour erschienen und darauf befindet sich auch der Song. Hier mein Ausschnitt.

0: Ja, und mein Kollege Musikjournalist Christoph Reimann ist jetzt bei mir im Studio. Christoph, bevor wir klären, wovon sie singt, lass uns drüber sprechen. Wer ist Kim Petras?
1: Kim Petras ist eine Musikerin, die hierzulande weniger bekannt ist als in den USA. Was interessant ist, denn sie kommt ja aus Deutschland. Anfang der 90er ist sie auf die Welt gekommen und früh hat sie dann ihre Trans-Identität entdeckt. Schon mit 13 hat sie dann eine Hormontherapie begonnen. Und weil sie noch so jung war, als sie diesen Weg eingeschlagen hat, wurde sie damals auch vom Fernsehen begleitet. Mit 16 dann unterzieht sie sich einer geschlechtsangleichenden Operation und damit gilt sie als weltweit jüngste Person, die das hat machen lassen. Und das könnte man natürlich alles weglassen. Ginge es eben nur um Kim Petras, die Musikerin, dann könnte man einfach sagen, na gut, das ist die, die heute in L.A. lebt und mit Unholy an der Seite von Sam Smith einen Welthit hatte. Aber in diesem Song Brutalist, über den wir jetzt sprechen, da geht es dann ganz konkret um die Transition.
0: Okay, also als Metapher zu verstehen. Aber es geht ja auch schon um ein Gebäude, oder?
1: Genau, es geht um ein Gebäude im brutalistischen Baustil, an dem sie immer vorbeigefahren ist, als ihr Vater, ein Architekt, sie zur Therapie gefahren hat. Und Kim Petras singt davon, dass sie das Gebäude geliebt hat, es aber abgerissen wurde. Und dieser autobiografisch geprägte Song, der ist sozusagen aufgebaut wie ein Rätsel. Und das hat die Fans auf den Plan gerufen. Die haben sich gefragt, was für ein Gebäude könnte das gewesen sein? Und sie haben es rausgefunden anhand so einiger biografischer Eckpunkte. Es ist bzw. war die Postpyramide im Norden Hamburgs, da in der City Nord. Das hat dann auch im Nachhinein das Management von Kim Petras bestätigt. Und die Postpyramide, erbaut von den Architekten Gerhard Weber und Georg Küttinger, 2017, 2018 abgerissen. Ich muss sagen, leider abgerissen, denn allein schon auf den Bildern, die man noch so finden kann, ist das schon ein ziemlich imposanter Betonklotz.
0: Ja, schade. Ich stehe ja so ein bisschen auf Brutalism. Mhm. Hat immer was Imposantes, wie du sagst, und auch Markantes. Was hat diese Postpyramide in der Nordcity Hamburgs denn ausgemacht?
1: Ja, eben auch die so typisch brutalistisch, klotzig, sticht heraus, vor allen Dingen nonkonform. Also passt irgendwie nicht zum Umfeld und eben das macht das Gebäude dann zur passenden Metapher für die Transition, denn Kim Petras identifiziert sich damit, wie sie als junge Person eben auch nonkonform war, wie irgendwann dieses Gebäude abgerissen wurde und durch einen konformistischen Bau, nämlich einen Wohnkomplex, ersetzt wurde. Und sie dachte, mein Gott, ihr habt das echt ruiniert. Und als sie das gedacht hat, hat sie sich gleichzeitig erinnert an die Leute, die ihr gesagt haben, mein Gott, du hast dich ruiniert, als du deinen Körper zerstört hast. Im Interview mit dem US-Magazin The Fader hat sie ganz konkret darüber gesprochen.
2: All the time I have people saying I ruined my body and I ruined my life, you know, and they don't know me at all, they don't know like my

0: Gebäude hat eine Transition durchgemacht, eben zu dem heutigen Wohnkomplex. Vor allen Dingen geht es aber um die Subjektivität dessen, was schön oder was angemessen ist. Und damit fällt der Song so in eine Zeit, in der sehr viel über junge Menschen gesprochen wird, die so eine Transition machen wollen. So sehr und so viel, dass daraus ein Kampf, ein Kulturkampfthema geworden ist, in dem medizinische, psychologische Einschätzungen und vor allen Dingen die Perspektiven der Personen mit Transitionswunsch kaum eine Rolle spielen. Kim Petras sagt das hier.
1: I'm happy I can like stand for, you know, like a trans kid can transition and then be like a grown up and just be like happy. That's it. And like make the choices, you know, I made the right choices that I'm proud of to this day.
2: Also fassen wir nochmal zusammen. Sie ist glücklich, steht dazu, dass sie sich schon sehr früh für diese Transition entschieden hat und ist auch heute nach wie vor zufrieden mit dieser Entscheidung.
0: Genau. Und ich will gar nicht medizinisch, psychologisch oder wie auch immer argumentieren, sondern auf der ästhetischen Betrachtung bleiben. Denn die Frage, ob diese Postpyramide ein hässlicher Betonklotz ist oder eben ein bedeutendes Bauwerk war, das lässt sich nicht objektiv beantworten. Und genau dieselbe Frage stellt Kim Petras über sich selbst. Also wer entscheidet eigentlich, ob etwas gelungen ist oder ruiniert wurde? Und ich finde es interessant, wie sie ausgerechnet über den Vergleich mit einem Betonklotz etwas Menschlichkeit in diese ja irgendwie ausgeartete Debatte bringt, wie ausgerechnet über einen Baustil, dessen Name ja einfach vom Französischen abgeleitet einfach nur Rohrbeton erstmal bedeutet, gleich diese Debatte ein bisschen an Brutalität verliert.
2: Sagt mein Kollege Musikjournalist Christoph Reimann über den Song Brutalist von Kim Petras. Ende Mai ist ihre neue Platte Die Tour erschienen. Ich danke dir für die Einordnung hier bei uns im Deutschlandfunk Kultur.
0: Sehr gern.

0: Zeit hier bei uns in Deutschlandfunk Kultur und nach den Nachrichten in unserem Musikmagazin Tonart. Da geht es unter anderem um die neue Platte von der aus Mali stammenden Afropop-Sängerin Fatoumata Diawara. Und darin geht es um Wertschätzung. Hören Sie bei uns nach den Nachrichten.
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3: Chaotisch und oft menschenunwürdig sind die Zustände auf Lesbos. Über 20.000 Flüchtlinge leben zwischen Häusern, unter improvisierten Zelten, ohne sanitäre Anlagen, ohne ausreichende Verpflegung, alleingelassen von den Behörden.
2: Die Tagesschau am 8. September 2015. Lesbos stand europaweit und jahrelang für die sogenannte Flüchtlingskrise und überfüllte Schlauchboote. Heute ist Pool statt Zelt die Devise auf der drittgrößten griechischen Insel, die Besuchern einiges zu bieten hat.
4: Great people.
5: Großartige Menschen, großartiges Essen, beeindruckende Natur und eine unglaubliche Vielfalt an Landschaften. Dazu die besondere Energie der Insel, die heißen Quellen, all das, was der Seele gut tut.
2: Tourismus auf Lesbos. 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
6: Mit Birgit Koltmann. In Deutschland werden immer mehr politisch motivierte Straftaten verübt. Bei einem israelischen Angriff im Libanon sterben mindestens 8 Menschen. Und ein Moskauer Gericht bestätigt die Strafe gegen den Kölner Karnevalswagenbauer Jacques Tilly. Die Zahl der politisch motivierten Straftaten in Deutschland ist im vergangenen Jahr gestiegen. Insgesamt zählte die Polizei bundesweit rund 85.000 Delikte. Das waren 2% mehr als 2024. Besonders deutlich war die Zunahme bei Gewalttaten mit 7,4% auf insgesamt mehr als 4.100 Fälle. Davon gehen laut Bundesinnenminister Dobrindt bei der Vorstellung der Statistik in Berlin knapp 1.600 auf das Konto rechtsgerichteter Straftäter. Etwas mehr als 1.000 werden dem linken Spektrum zugeschrieben. Dazu sagte BKA-Chef Münch:
7: Links motivierte Straftaten gewinnen an Bedeutung. Sie haben sowohl in absoluten Zahlen als auch prozentual am stärksten zugenommen. Und die deutliche Mehrzahl der Delikte aus dem linken Spektrum steht im thematischen Kontext des Antifaschismus und der Agitation gegen rechts. Weitere Angriffsziele sind der Staat selbst und eben auch die Polizei, die häufig dann ja auch quasi im Brennpunkt steht.
6: Holger Münch, Präsident des Bundeskriminalamts. Bei den schuldenfinanzierten Investitionen in Infrastruktur und Klimaneutralität ist noch Luft nach oben. Zu diesem Ergebnis kommt ein unabhängiges Expertengremium, das im Herbst von Bundesfinanzminister Klingbeil eingesetzt worden ist. Es soll die schuldenfinanzierten Investitionen der Bundesregierung bewerten und Verbesserungsvorschläge machen. Es geht also um das sogenannte 500 Milliarden Euro schwere Sondervermögen für Infrastruktur und Klimaneutralität. Lissy Kaufmann.
8: Die Experten raten der Bundesregierung, die Ziele klarer zu definieren und einen stärkeren Fokus auf Forschung und Entwicklung zu legen. Außerdem empfiehlt das Gremium, mehr Transparenz zu schaffen, vor allem bei den Ausgaben, die Länder und Kommunen tätigen. Außerdem müssten die Kommunen mit mehr Geld ausgestattet werden, weil sie es seien, die für einen großen Teil der öffentlichen Investitionen zuständig sind.
6: Nach dem Brand in einem Umspannwerk in Reutlingen werden alle Haushalte wieder mit Strom versorgt. Wie der Versorger mitteilte, ist bei einigen wenigen Gewerbebetrieben die Stromversorgung weiterhin unterbrochen. Bei der Suche nach möglichen Tätern und einem Motiv für einen Brandanschlag gibt es nach Angaben des Landeskriminalamtes noch keine Ergebnisse. Man habe keine Hinweise auf einen politischen Hintergrund, sagte ein LKA-Sprecher in Stuttgart. Der am Umspannwerk gesicherte mögliche Brandbeschleuniger und weitere Asservate würden nun analysiert. Zeitweise waren Zehntausende Menschen ohne Strom, auch ein Krankenhaus war betroffen. Die israelische Armee hat die Hafenstadt Tyros im Libanon angegriffen. Dabei sind nach libanesischen Behördenangaben mindestens 8 Menschen getötet worden. Israel hatte die Bewohner von Tyros zuvor aufgefordert, die Stadt zu verlassen. Dort sollen nach israelischer Darstellung Hisbollah-Kämpfer aktiv gewesen sein. Die Miliz ist mit dem Iran verbündet. Israel und der Iran hatten gestern erklärt, dass sie auf weitere gegenseitige Angriffe verzichten. Die iranische Führung drohte aber mit neuen Angriffen, sollte Israel die Hisbollah wieder ins Visier nehmen. Der Fall um den Karnevalsbauer Jacques Tilly in Moskau ist abgeschlossen. Das verkündete die Pflichtverteidigerin des Satirikers Natalia Dudkina nach Abschluss eines Revisionsverfahrens. Sie hatte Verfahrensfehler angemeldet. Das Berufungsgericht aber lehnte das ab und bestätigte die Strafe gegen Tilly, der zu 8,5 Jahren Haft verurteilt ist. Lilia Becker.
4: Tilly hat für den Düsseldorfer Rosenmontagsumzug Wagen gebaut und dabei immer wieder den russischen Präsidenten Putin und dessen Krieg gegen die Ukraine kritisiert, womit Tilly laut Gericht wissentlich falsche Informationen über die russische Armee verbreitete. Zudem zeigte der Künstler den Kreml-Chef beim Oralsex mit dem Patriarchen der russisch-orthodoxen Kirche. Dafür gab es eine Verurteilung wegen der Verletzung religiöser Gefühle. Die russische Justiz kann das Urteil nicht vollstrecken, da Deutschland Tilly nicht ausliefern wird.
6: Sophia und Noah sind in Deutschland weiterhin die beliebtesten Vornamen für Babys. Das geht aus einer Auswertung der Gesellschaft für deutsche Sprache für das Jahr 2025 hervor. Bereits in den zwei vorherigen Jahren hatten diese Namen vorn gelegen. Hinter Sophia liegen Mia, Lina, Ella und Hanna in den Top 5. Bei den Jungs folgt auf Noah der Vorname Matteo, dann Theo, Leo und Emil. Grundlage der Statistik sind die Daten von etwa 750 Standesämtern.
1: Das Wetter.
6: Es ist wechselnd wolkig, vor allem im Norden mit Schauern und lokalen Gewittern. Vom Süden bis in die östliche Mitte ist es stark bewölkt bis bedeckt, vor allem am Alpenrand regnerisch. Dazwischen Auflockerungen und überwiegend trocken, Höchsttemperaturen 15 bis 22 Grad.
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9: So ist es. Schönen guten Tag. Gleich geht's hier um die neue Platte von Fatoumata Diawara. Massa heißt die. Das ist Ada Olisa mit Until I'm Nothing.

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Fatoumata Diawara ist eine der bekanntesten Musikerinnen Westafrikas und eine der mutigsten. Die Gitarristin und Sängerin aus Mali beschäftigt sich in ihren Songs mit der Genitalverstümmelung bei jungen Mädchen, mit Polygamie und mit dem Bürgerkrieg in ihrer Heimat. Alles Themen, die andere lieber liegen lassen aus Angst vor möglichen Repressionen. Auch auf ihrem jüngsten Album Massa, am vergangenen Freitag ist das rausgekommen, nimmt Diawara wieder mal kein Blatt vor den Mund. Carsten Beyer stellt uns das Album vor. Ja.

0: Massa heißt so viel wie der König. Dieser Song ist ein Weckruf. Ich möchte das Kind in uns allen wachrütteln, damit wir gemeinsam eine bessere Welt schaffen und nicht ständig irgendwelche sinnlosen Kriege führen. Gerade in meiner Heimat in Mali ist das ein wichtiges Thema, denn dort herrscht seit Jahren ein blutiger Bürgerkrieg. Das muss endlich aufhören. Also im Grunde ist dieser Song auch eine Art Hilferuf.
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2: Dass sich Fatoumata Diawara mal um die Hilfe anderer bemüht, kommt eigentlich nur selten vor. Seit sie mit 19 Jahren aus ihrer Heimat geflohen ist, um einer arrangierten Ehe zu entgehen, ist die Sängerin alleine ihren Weg gegangen und der war nicht immer einfach. Von ihrer konservativen Familie musste sie sich abnabeln, sie musste sich durchsetzen als Schauspielerin und Musikerin. Und sie musste erkennen, dass man sich als selbstbewusste schwarze Frau im Popgeschäft nicht immer nur Freunde macht. Und doch, der Weg habe sich gelohnt, sagt sie heute. Schon deshalb, weil sie ein Vorbild sein will für andere.
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0: Mein Leben als Sängerin, Künstlerin und Mutter ist nicht leicht, aber irgendjemand muss es ja machen. Wir brauchen Frauen auf der Bühne. Wir brauchen Frauen, die über unsere Probleme sprechen, die uns repräsentieren und die ein Vorbild sind. Meine Kinder sollen wissen, dass es Frauen gibt, die Gitarre spielen können, die tanzen, singen und in der Gemeinschaft Verantwortung übernehmen. Das ist ein ganz wichtiges Signal für zukünftige Generationen.
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0: Auch auf Massa, ihrem mittlerweile vierten Studioalbum, ist Fatoumata Diawara ihrer Linie treu geblieben. In dem Song Sigi etwa geht es um den Verfall menschlicher Beziehungen, um Verrat, Enttäuschung und Eifersucht, wie sie vor allem in den traditionellen Großfamilien in Mali vorkommt. Fast 90% der Bevölkerung in dem Vielvölkerstaat sind Moslems und die Vielehe ist noch immer an der Tagesordnung.
1: We got many problem in those kind of situations, but nobody talk about it.
2: Es gibt viele, viele Probleme in diesen Familien, aber niemand traut sich, darüber zu reden. Ich bin, glaube ich, die Erste, die sich daran wagt, weil ich finde, dass diese Frauen endlich eine Stimme brauchen, jemand, der ihnen zuhört. Wenn ein Mann 4 Frauen hat und 25 Kinder, wie kann man da allen gerecht werden? Wie kann man sie alle gleichzeitig lieben? Ich glaube, dass wir uns von der Polygamie befreien sollten und dass wir diese Frauen endlich ernst nehmen müssen.
0: Kämpferisch im Ton wird Fatoumata Diawara wohl immer bleiben. Musikalisch allerdings geht sie auf Massa durchaus neue Wege. Und die haben auch etwas mit ihrer Freundschaft mit Damon Albarn zu tun. Der Brite, mit dem sie bereits im Africa Express und bei den Gorillas zusammengearbeitet hat, hat sie zu einem neuen Sound inspiriert. Mehr Pop, weniger traditionelle Mandinka-Musik und eine energetische Mischung aus Afrobeat, Electro- und Highlife-Rhythmen machen die neue Platte zu einem sehr tanzbaren Vergnügen.
1: I like the pop music. Maybe because I've been working with Gorillas so much and I love also the music of the Gorillas.
2: Ich mag Popmusik. Vielleicht, weil ich mit den Gorillas zusammengearbeitet habe und ihren Sound sehr mochte. Mathieu, mein Produzent, hat mir ebenfalls sehr geholfen, mich in diese Richtung weiterzuentwickeln. Er ist ein fantastischer Gitarrist, sehr funky. Und er hat mich im Studio regelrecht vor sich hergetrieben. Ich fand das großartig, weil es mal ein neuer Ansatz war für Popmusik aus Afrika. Wir hatten wirklich eine gute Zeit zusammen.
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Barça heißt die neue Platte von Fatoumata Diawara und die ist am vergangenen Freitag erschienen. Ab Mitte August ist die große Gitarristin und Sängerin dann für ein paar Shows in Deutschland unterwegs. Willy Peyote jetzt mit Kodak.

Hört man doch sofort, wo das herkommt. Ja, nee, Schweiz. Das ist die Heimat von Danica, dieses Stück zusammen mit Giro Vandal aufgenommen hat. Wrong Things.

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2: Zu Beginn ihrer Karriere wurde sie noch als singender Wellensittich, als Seifenoper-Sternchen verspottet. Heute ist Kylie Minogue nach Madonna die erfolgreichste Sängerin der britischen Charts. Die Netflix-Doku Kylie zeigt den turbulenten Werdegang der australisch-britischen Künstlerin. Von belächelten Plastik-Pop-Hits wie I Should Be So Lucky oder Locomotion hin zum ernsthaften Interesse der Kritiker, das ihr eine Zusammenarbeit einbrachte, von der ihr Management und Imageberater dringend abgeraten hatten. Mit dem düsteren Sorgenkind der australischen Musikszene, mit Nick Cave.
3: Kylie is this force. It's all outward. Give in.
2: Eine Krebsdiagnose stellt das Leben von Kylie Minogue dann noch einmal komplett auf den Kopf. Zu sehen in der Doku-Serie Kylie bei Netflix. Das Album A Grand Don't Come For Free markierte vor über 20 Jahren den Durchbruch von The Streets.
4: It was supposed to be so easy.
2: Jetzt tourt das britische Musikprojekt um Mastermind Mike Skinner mit dem ikonischen Album durch das Vereinigte Königreich und Europa. Heute machen The Streets Station in Oberhausen.
5: Today I have achieved absolutely now. Just being out of the house, I've lost out.
2: Sein rotziger und irgendwie auch poetischer Rap über neblige Nächte im Club und Anträge für Arbeitslosengeld hat Mike Skinner zu einer der prägenden Figuren des britischen Hip-Hop gemacht. Heute Abend performen The Streets A Grand Don't Come For Free in der Turbinenhalle in Oberhausen. Danach in Mannheim, Hamburg, Berlin und Leipzig.
4: It was supposed to be so easy.
0: Musiktipps von Julia Eickmann waren das hier im Deutschlandfunk Kultur. Ja, und gleich performt hier Sebastian Matzen. Matzen, eine neue Platte, Smile heißt die. Und in der Tonart-Session geht's gleich darum. Das ist erstmal Ella Eyre und Everything in Time.

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Manchmal mag ich diese Wikipedia-Einträge richtig gerne. Zum Beispiel diesen hier. Matzen ist eine Indie-Rockband aus Prisek, einem Ortsteil von Klenze im Wendland. Drei der fünf Gründungsmitglieder sind Brüder. So ist deren Familienname Name ihrer Band geworden. Matzen. Jetzt wissen wir Bescheid. Oder auch nicht. Seit über 20 Jahren gibt es die Band und sie zählt zu den erfolgreichsten deutschen Bands überhaupt. In dieser Zeit sind eine Menge Platten entstanden und vergangenen Freitag erschien Album Nummer 10, Smile. Und da haben wir gedacht, komm, vielleicht haben die Zeit oder einer wenigstens und kommt vorbei. Zwei haben es geschafft, nämlich Sascha und Sebastian. Ja, das ist hier gleich alles zu hören und zu erleben. Aber erstmal ein Ausschnitt aus einem Track dieses Albums Smile. Und das geht weit zurück in der Zeit, als die Brüder noch ganz, ganz jung waren. 1995.

0: 1995, Madsen, aber wir haben 2026, wie das zusammenhängt, erklären wir jetzt gleich, denn die beiden, zwei von Madsen sind hier, Sebastian und Sascha, hallo, herzlich willkommen.
1: Tag.
2: Hallo.
0: Ja, einer dieser Songs aus dem Album, und das ist, machen in letzter Zeit einige, so einen Rückblick auf das Frühjahr, als man noch klein war, das zeigt uns, dass viele deutsche Bands doch in die Jahre gekommen sind inzwischen.
2: Ja, was, also ich fühle mich noch fit und vital. Also das mal vorweg, haben wir jetzt auch gerade festgestellt. Wir haben Konzerte gespielt, haben uns gut vorbereitet und das ging alles noch, also ohne große Rückenprobleme. Und ich meine, wir sind im 22. Bestehungsjahr, wir hatten davor auch schon andere Bands und ich bin kein großer Nostalgiker oder so, aber ich finde, man kann auch Dinge besingen, die so wie Schlüsselerlebnisse im Leben waren. Ich habe mich einfach daran erinnert, wie ich mit meinen Punkerfreunden 1995 in einem Jugendzimmer war und wir haben The Exploited gehört und einer hat Strobolicht gemacht in Form von Licht an und aus ganz schnell und wir haben zusammen Pogo getanzt und waren frei in dem Moment und es war uns egal, wie das aussieht und das habe ich irgendwie mitgenommen.
0: Diese neue Platte klingt ganz schön frisch und zackig, finde ich. Aber du hast ja auch gesagt, fühlt sich auch vital. Liegt das so ein bisschen daran, dass ihr, so wie ich es gelesen habe, so ein bisschen aufgeräumt habt? Also eigenes Label an den Start gebracht. Ja, natürlich auch Jubiläum gefeiert und so weiter. Ist das nochmal so eine Spritze gewesen? Oder woher kommt diese Energie auf einmal wieder?
1: Na, vielleicht schon, aber ich glaube gar nicht, dass das der Grund ist, sondern die Energie, die ist einfach in uns drin. Und das hat sich, glaube ich, so gegenseitig beflügelt, weil wir ja auch, das ist ja alles so parallel gelaufen. Wir haben ja nicht das Album geschrieben und sind dann in unser Heimstudio gegangen und haben das jetzt innerhalb von einem Monat fertig aufgenommen, sondern das war ein längerer Prozess und die Musik und das, was passiert ist und auch die Konflikte, die dabei entstanden sind, das ist immer parallel zur Albumentstehung gelaufen und ja, ich glaube, dass sich das gegenseitig beflügelt hat, so eher.
0: Ich habe es eben schon gesagt, das Jubiläum wurde schon gefeiert. Vor 2 Jahren gab es eine Weihnachtsplatte. Wenn ihr so zurückguckt, also wenn wir schon bei so einem Jubiläen oder sowas sind, was ist heute total anders im Vergleich zu euren Anfängen?
2: Boah, 1000 Dinge.
1: Ey, sehr vieles.
2: Ja. Also wir bringen ungefähr alle 3 Jahre ein Album raus, würde ich so sagen. Jetzt abgesehen von Festtagsplatten. Und du denkst jedes Mal irgendwie, ich stehe hier wieder in einer völlig neuen Musikindustrie. Und das ist jedes Mal herausfordernd. Und wir wollen aber auch nicht sagen, früher war alles geiler und so. Aber wir haben schon gerade auch im Auto drüber gesprochen, so, wie soll das eigentlich weitergehen? Also wie kriegt man denn auch Leute dazu, sich mal eine Platte durchzuhören oder die Leute dafür zu begeistern, einfach so richtig und so. Und das ist, man muss schon richtig um Aufmerksamkeit irgendwie kämpfen. Man muss auch ein bisschen umdenken. Was ich spannend finde, sind soziale Medien. Also da kannst du natürlich total kritisch drauf gucken. Bei uns ist aber gerade irgendwie, ja, so die Neugier erweckt worden und wir entdecken so, dass uns da ganz viel Spaß macht tatsächlich auch. Also da leben wir viel aus. Also wir haben auch immer schon viel Humor in der Band und viel Quatsch und haben uns Persönlichkeiten ausgedacht und schlüpfen in Rollen und drehen kleine Filme und das ist total witzig. So.
0: Da hilft vielleicht natürlich auch der Familienzusammenhang.
2: Ja.
0: Zum Zustand der Industrie, ich habe gerade so ein Reel gesehen, da steht so ein Typ auf so einer Felsformation in der Wüste und da ist absolut niemand und er schreit so, also ist auf Englisch, schreit so in diese Wüste, dass er jetzt eine neue EP hat und es wäre doch ganz toll, wenn jemand mal zuhören würde oder vielleicht sogar ein Like da lassen würde. Ich dachte so, ja, so fühlt sich das für manche wirklich an in dieser Musikindustrie.
2: Ja.
0: Du machst
2: ja
0: und tust und schreist, ach, das geht alles ins Nichts, völlig irre.
1: So abgedroschen das klingt, aber man muss halt versuchen, so mit der Zeit zu gehen. So. Und Social Media ist uns echt auch lange Zeit schwer gefallen, weil dieses Hinstellen und sagen, ey Leute, wir sind die Band Madsen, wir haben ein neues Album, das fühlt einfach keiner mehr so. Und dann haben wir jetzt aber wirklich auch mit Hilfe ein bisschen von außen, die wir uns geholt haben, einen Weg gefunden, der für uns funktioniert, damit umzugehen und wo wir tatsächlich auch neue Menschen erreichen, weil seine Bubble, die erreicht man ja so. Aber es geht ja auch darum, dass man Menschen erreicht, die jetzt nicht wissen, welches Lied auf dem zweiten Album ist von 2006.
2: Und vielleicht ist es auch manchmal geil, gegen die Zeit zu gehen.
1: Ja.
2: Im Sinne von diese ganzen Streaming-Dienste und so. Wie kriegen wir das eigentlich mal vielleicht aufgebrochen?
1: Mhm.
2: Also vielleicht, wir sprachen da gerade drüber, dass der Künstler Ennio 2 Songs veröffentlicht hat auf diesen Streaming-Diensten und gesagt hat, die ganze Platte, die könnt ihr aber nur kaufen.
1: Mhm.
2: Und das finde ich eigentlich eine ganz gute Idee.
0: Mhm. Smile heißt die Platte und da heißt es dann gleich, bevor der Tag beginnt, ist er schon im Arsch. Und die Antwort auf dieses Doofe im Leben, zum Beispiel Laubbläser, ist Smile. Es ist so einfach.
1: Also erstmal wäre es grundsätzlich schön, wenn es so einfach wäre. Und manchmal ist es aber auch so einfach.
2: ja, ich glaube, jeder Konflikt kann, nee, nicht jeder, aber einige Konflikte können mit Empathie und Optimismus gelöst werden. Wenn du erstmal lächelst, sind erstmal die Weichen gestellt, dass es nett werden könnte. Wenn du aber gleich angepisst bist und dich irgendwie aufregst, dann geht es wahrscheinlich in die Hose. Wie so auch oft in der Politik, im Weltgeschehen. Wenn man sich nicht verstehen möchte, dann wird es schwierig. Aber genau, es geht vielleicht auch anders.
0: Es geht ja auch manchmal auf und ab. Es gibt das Stück Achterbahn, so ist das Leben, auf und ab. Das ist so eine Hymne mit, wie ich finde, Schlager-Appeal. No offense. Es sind einige solcher Dinge auf der Platte. Sind das so Songs, die man so mit dem Blick auf den Festivalsommer schreibt? Also wo dir klar ist, bei dem Refrain jetzt 10.000 brüllen gleich mit? Oder ist das einfach so, wie ihr schreibt?
2: Das ist so, wie wir schreiben. Ich habe auch mich davon verabschiedet, dass mich sowas aufregt, wenn jemand Schlager sagt. Dann denke ich so, ja, okay, kannst du so empfinden. Für mich gibt es da immer noch zu dem Schlager, wie wir ihn so, sagen wir mal, so vor allem in den 90ern oder so wahrgenommen haben oder so. Also die ganze schräge Roland-Kaiser-Phase und so. Also ich würde mal sagen, das ist Gott sei Dank noch in meiner Wahrnehmung ein großer Unterschied. Der 60er-Jahre-Schlager hingegen, da ziehe ich immer noch meinen Hut, ja. Den liebe ich. Genau, ich schreibe impulsiv. Ich schreibe immer aus einem Gefühl raus. Ich habe auch keine Angst vor großen Gefühlen und vor umarmenden Melodien. Ich leiste uns das ab und zu mal. Wir finden das alle gut. Live macht das Spaß. So ein Stück wie Achterbahn. Wir haben dann aber auch ein Stück wie I Don't Give a Fuck auf dem Album, wo wir komplett das Gegenteil machen. Und ich mag es einfach, die Ambivalenz der Dinge, wenn unterschiedliche Dinge auf einer Platte passieren, wenn man sich das alles erlauben darf. Da haben wir uns auch freigespielt im Laufe der Jahre, glaube ich.
1: Und vor allem schreibst du ohne Kalkül und das finde ich auch ganz wichtig. Also jetzt so dieses, ich schreibe jetzt ein Lied, was auf den Festivalbühnen gut funktioniert, wenn da 30.000 Leute spielen. Das würde nicht funktionieren, sondern das passiert.
0: Es gibt auch Agitpop mit Auf die Barrikaden und zwar dann gibt es das ganze Besteck, nämlich inklusive Kinderchor. Sie singen zwar nicht We Don't Need No Education, aber muss man natürlich so ein bisschen dran denken an dieses legendäre Vorbild. Musste sein, oder? So ein Kinderchor mal?
2: Ja, also wir weisen ja auf viele politische Missstände hin, die uns beschäftigen. Nicht nur auf den aufkeimenden Rechtsruck, der ja absolut bedrohlich ist und eine ernsthafte Gefahr für die Demokratie. Auch auf Abtreibungsgesetze, auf überzogenen Glauben. Das sind Dinge, die uns beschäftigen und im Refrain machen wir uns ein bisschen angreifbar, glaube ich, auch durch den Slogan 1, 2, 3, lass die Liebe frei und so. Aber ich wollte auch da bewusst den Kontrast schaffen und sagen, der Kinderchor singt es, weil Kinder nun mal unvoreingenommen auf die Dinge zugehen. Und das ist irgendwie etwas, das müssen wir wieder lernen als Menschen. Also in der Gesellschaft auch und auch in der Politik. Kommt ohne Vorurteile, bitte. Also guck doch erstmal, wie es der anderen Person geht vielleicht. Empathie empfinden.
0: Sehr viel Energie auf dieser Platte, die endet mit einem Track. Da musste ich denken an There's a Light That Never Goes Out von einer Band namens The Smiths. War das unbewusst oder ist das schon eine Verbeugung?
2: Absolute Verbeugung, ja. Ja, ich finde auch, das ist der beste Song von The Smiths. Er macht total was bei mir. Ein Licht ist auch so eines meiner Lieblingssongs auf unserem Album, auch weil ich ihn nicht erklären kann. Trotzdem habe ich das Gefühl, dass ich sehr, sehr viel preisgebe über mich. Das ist dieses intuitive Ding beim Schreiben und das finde ich auch toll, dass Musik das kann und das ist manchmal gar nicht so einfach mit deutschen Texten, dass man keine klare Botschaft hat, dass man einfach drauf kackt und sagt, ich möchte gerade ein Gefühl besingen oder so und das macht großen Spaß, wenn einem das mal gelingt. Also ich habe selber das Gefühl, dass mir gelungen ist. Dass am Ende müssen das natürlich andere entscheiden und bewerten, aber ich bin sehr happy mit dem Song.
0: Ich auch.
2: Schön.
0: Matzen spielen heute und morgen zwei ganz intime Shows in Berlin, aber schon komplett dicht ausverkauft. Muss man halt dann auf die weiteren Konzerte im Jahr warten. Ich bedanke mich bei Sascha und Sebastian und wir kriegen jetzt das Titelstück gespielt. Ne? Warum hast du das ausgesucht?
2: Sehr gerne. Ich habe das ausgesucht, weil sich das alleine gut umsetzen lässt auf der Akustikgitarre und weil es einfach auch so ein interessantes Lied ist. Also es ist ja der Namensgeber für das Album auch und das Lied ist aber plötzlich da gewesen, obwohl die Platte eigentlich schon fertig war. Und wir hatten keinen Titel und nix. Und dann war dieser Schnellschuss quasi die Erklärung für alles am Ende. Und deswegen ist das, glaube ich, ein wichtiges Lied fürs Album.
0: Und das hören wir jetzt. Smile.

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Madsen mit dem Titelstück der neuen LP Smile. Freitag ist sie erschienen. Ja, und die Konzerte sind im Wesentlichen nächster Zeit auf großen Festivals. François Henri hat seinen Song nach einem Getränk benannt und beziehungsweise die Basis für ein leckeres Getränk. Dieses Stück heißt Bombay Sapphire.

Alien mit June Change. Um ganz genau 5 Minuten vor 4, also 5 Minuten vor den nächsten Nachrichten, nach eben diesen, geht es um Fink alias Finn Greenall, Brite in Berlin, der gerade eine fantastische neue Platte veröffentlicht hat, The City Erases It All. Und darüber spreche ich mit ihm nach den Nachrichten. Bis zu eben den Nachrichten. Satin Jackets mit Aerobeak und Thunder, You Get Me So High.

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5: Mit Birgit Kolbmann. In Deutschland werden immer mehr politische Gewalttaten von rechts und von links registriert. Airbus schmiedet offenbar eine Firmenallianz für einen neuen europäischen Kampfjet. Und der Libanon ruft zum Schutz der UNESCO-Welterbestätten vor Kriegsangriffen auf. Die politisch motivierte Kriminalität in Deutschland hat sich innerhalb von 10 Jahren verdoppelt. Das hat Bundesinnenminister Dobrindt in Berlin betont, wo er die jüngste Statistik zu dem Thema vorgestellt hat. Demnach gab es im letzten Jahr mehr als 85.000 Straftaten dieser Art. Dies sei alarmierend, so der CSU-Politiker. Die Delikte aus der linken Szene stiegen demnach um rund 42% im Vergleich zum Vorjahr. Dennoch wurden mit Abstand die meisten Gewalttaten von rechtsextremen Tätern verübt.
6: Mit über 42.000 Straftaten im Phänomenbereich PMK rechts bleibt der Rechtsextremismus weiterhin der Phänomenbereich mit dem höchsten Anteil an Straftaten. Nahezu die Hälfte der Straftaten werden aus dem Bereich politisch motivierte Kriminalität mit rechtsextremen oder rechten Hintergrund verzeichnet.
5: Bundesinnenminister Alexander Dobrindt, CSU. Eine Gruppe von 8 Rüstungs- und Luftfahrtunternehmen unter Führung von Airbus plant einem Bericht zufolge eine Allianz zur Entwicklung eines neuen europäischen Kampfflugzeugs. Nach Informationen mehrerer Medien soll das Bündnis mit dem Namen Team Gen 6 noch in dieser Woche auf der Luftfahrtmesse ILA in Berlin vorgestellt werden. Beteiligt seien neben der Rüstungssparte von Airbus etwa die Konzerne MTU, Aero Engines, Hensoldt sowie Liebherr. Sie hätten Bundeskanzler Merz und Verteidigungsminister Pistorius in einem Brief über das Vorhaben informiert, hieß es weiter. Zuletzt hatten Deutschland und Frankreich ein gemeinsames Kampfjet-Projekt wegen anhaltender industriepolitischer Streitigkeiten beendet. Pistorius zeigte sich enttäuscht über das Scheitern. Er wisse, wie wichtig die deutsch-französische Zusammenarbeit in Europa sei, erklärte der SPD-Politiker. Die EU-Kommission hat ein weiteres Sanktionspaket gegen Russland angekündigt. Dies soll auch umfassende Visasperren für russische Soldaten umfassen. Katrin Schmidt.
7: Die Kommission wolle jetzt jedem die Einreise in die EU verbieten, der seit Kriegsbeginn in den russischen Streitkräften gedient hat, so Kommissionspräsidentin von der Leyen. Denn Europa solle für jeden verschlossen bleiben, der an der Invasion der Ukraine beteiligt ist. Das inzwischen 21. Paket soll zudem weitere Sanktionen gegen den Finanz- und Energiesektor enthalten, sowie erstmals auch gegen Fischereiunternehmen mittels Einfuhrbeschränkungen. Unter anderem die Einfuhr von Kabeljau könnte demnach vollständig verboten werden.
5: Der ukrainische Präsident Selenskyj ist in Estland mit Regierungschefs nordischer und baltischer Staaten zusammengetroffen. Der estnische Ministerpräsident Michal begrüßte Selenskyj als Gast auf dem Gipfel der sogenannten NBH-Staaten in Tallinn. Dort geht es darum, wie man die Verteidigungsfähigkeit der Ukraine stärken, den Druck auf Russland erhöhen und Europa sicherer machen könne. Selenskyj betonte, die Ukraine könne kostengünstige Abfangdrohnen zur Verfügung stellen, um ein Schutzschild gegen russische Drohnenangriffe aufzubauen. Im Baltikum hatte es mehrere Vorfälle mit russischen Drohnen gegeben. Estland hält derzeit die Präsidentschaft der sogenannten NBH-Gruppe. Dazu zählen neben Estland die baltischen Staaten Lettland und Litauen sowie die nordischen Staaten Schweden, Finnland, Norwegen, Island und Dänemark. Die israelische Luftwaffe fliegt Angriffe auf die Küstenstadt Tyros im Süden des Libanon. Medien berichten von mehreren Toten. Zuvor hatte die israelische Armee alle Bewohner zum Verlassen der Stadt aufgerufen. In den vergangenen Tagen wurden auch Schäden an den jahrtausendealten Ruinen von Tyros gemeldet, etwa an Säulen, Mosaiken oder auch ausgestellten Kunstwerken. Das genaue Ausmaß ist noch nicht bekannt. Dazu müssten Archäologen die Risse und Einschläge genauer untersuchen. Das ist aber zurzeit nicht möglich, wie unser Korrespondent Moritz Behrendt hier im Deutschlandfunk Kultur sagte.
8: Für eine Begehung sei es noch zu gefährlich, heißt es aus dem Kulturministerium im Libanon. Die israelischen Angriffe auf den Süden des Landes dauern ja noch an. Auch in der zweiten großen Stadt im Südlibanon, Sidon oder auch Saida genannt, war in den letzten Wochen das Kulturerbe von Angriffen betroffen. Verantwortliche sind dabei, bewegliche Güter in Sicherheit zu bringen. Bei vielen geht das natürlich nicht. Und vom libanesischen Kulturminister Hassan Salameh kommt immer wieder der Aufruf, die kulturellen Stätten im Land zu schützen. Und von diesen Stätten gibt es durchaus einige.
4: Das Wetter.
5: Es ist wechselnd wolkig, vor allem im Norden mit Schauern und lokalen Gewittern. Vom Süden bis in die östliche Mitte ist es stark bewölkt bis bedeckt, vor allem am Alpenrand regnerisch. Dazwischen Auflockerungen und überwiegend trocken. Die Höchsttemperaturen 15 bis 22 Grad.
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9: Guten Tag, Fink. Der Brite in Berlin hat ein bezauberndes neues Album veröffentlicht. Und das ist hier gleich Thema bei uns. Nach Brother Wallace mit Gone with the Wind.

0: 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Vor einigen Jahren gab es plötzlich diesen Begriff Folktronica. Das hatte damit zu tun, dass einige Folkmusikerinnen und Musiker ihren Klang erweiterten, eben um Elektronisches. Und einer, der da ziemlich weit vorne war, das ist Fink oder auch Finn Greenall. Fink nennt er sich als Musiker. Der hat immer wieder dann Neues ausprobiert. Also kam vom Folk, nahm die Elektronik dazu, dann war der Blues da, dann wieder Elektronik, dann wieder Folk und jetzt ein ganz bezauberndes, wirkliches Folk-Album, das aber unter dem Einfluss eines ganz berühmten Musikers stand, nämlich Michael Chapman. Das heißt, das ist ja nicht unbedingt schunkelig, niedlich, sondern geht ganz gut zur Sache. Fink ist jetzt hier gleich zu erleben und zunächst mal ein Eindruck aus dem Album. Hier ist ein Ausschnitt aus dem Stück Memorize Your Senses, Fink.
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0: Think mit Memorize Your Senses, ein Stück aus dem neuen Album The City is Coming to Erase It All, mit dem Finn Greenall derzeit in England unterwegs ist und er sitzt jetzt gerade in einem Hotelzimmer in Leeds. Hi Finn, welcome to the show.
1: Oh, thanks for having me back, man. I appreciate that.
0: Es gibt, wenn man liest über diese Platte, einen Bezug, nämlich zu Michael Chapman, ein mythologischer Mensch der avancierten Folkmusik aus England. Der hat ganz viele Platten gemacht und Ende der 60er, Anfang der 70er, ja, wirklich genreöffnende Sachen gemacht. Warum gibt es diesen Bezug zu Michael Chapman?
1: You listen to records to get inspired, right, as a musician. And you listen to your contemporaries and stuff. And I bumped into this Michael Chapman record through my father, who I used to hear it a lot when I was a kid. And then I absolutely fell in love with the vibe and the style and the kind of folk hybrid. It was exactly where I wanted to be. So I got very, very inspired by this kind of idea that you can make acoustic music, but it doesn't have to be soft. It can be quite energetic. It can be quite aggressive as well as being kind of soft, you know?
0: Mm-hmm. Also er sagt, wenn man neue Musik schreiben möchte oder überhaupt irgendwas macht, dann hört man sich ja Sachen an, um inspiriert zu werden. Meistens eben das, was so gerade also zeitgenössisch unterwegs ist. Aber er musste eben an diesen Michael Chapman denken, den er schon als Kind gehört hat, weil sein Vater hat die Platten immer gehört, also diese frühen Platten. Und auffällig war eben dieser Hybrid. Also das war schon zwar irgendwie Folkmusik, aber doch nochmal was anderes. Und es war eben auch mal so ein Beispiel dafür, dass man akustische Musik machen kann, also mit der akustischen Gitarre, aber dass das nicht unbedingt weich sein musste, sondern tatsächlich eine gewisse Aggressivität auch hat. Und deswegen war das hier eine gewisse Inspiration. Michael Chapman hat knapp 60 Alben veröffentlicht. Finn, da hast du noch ein bisschen was zu tun.
1: Did he really? Oh my goodness me. Okay, yeah. Well, I always said to myself, I wanted to be the kind of artist that made a lot of records, because the artists that I really love, jazz artists and folk artists like Ramsey Lewis and Joni Mitchell and people like that, they made a lot of records. So you could enjoy them going through different periods and different inspirations. And I really wanted to be that kind of artist. So I've always been heading for 10, but now I'm thinking maybe I might do a few more, you know, having such a good time at the moment on this one.
0: Oh Gott, sagt er, hat er wirklich so viele gemacht. Also er wollte auch immer jemand sein, der viele Platten veröffentlicht, so wie das im Jazz oder im Folk auch ja durchaus üblich ist. Er hat dann Ramsey Lewis und Joni Mitchell genannt, die ja sehr, sehr viele Platten gemacht haben. Und das Schöne daran ist ja, man kann so hören, wie die durch verschiedene Entwicklungsstufen gehen und man hat so verschiedene Ansichten dann auf diese Künstlerinnen und Künstler. Ja, er hat gesagt, okay, also 10 wollte er machen, aber vielleicht muss er jetzt doch ein bisschen mehr machen, zumal das hier gerade, diese Platte ihm wahnsinnig viel Spaß macht. Es ist Platte Nummer 9 und tatsächlich gibt es in der Entwicklung von Think auch schon diverse Dinge zu betrachten. Also das war die Folkmusik, dann gab es die Elektronik, dann war die Elektronik plötzlich weg und es gab eher Blues, dann wieder Elektronik, jetzt eher wirklich fast schon klassischer Folk. Wie passiert das? Wie entscheidest du, was jetzt quasi die Basis dessen ist, was deine Songs tragen soll?
1: Well, for me, it feels quite natural, but I can imagine for others it might feel a bit like I'm jumping around a little bit. When I moved to Berlin in 2014, obviously I made an electronic record within a year. And then I became a new father a few years ago. And so almost inevitably, I'm going to make folk records. Do you know what I mean? Mm. And, you know, in the 20-teens, I was an alternative indie band because I just loved big stadiums and big festivals. And I'm just like everybody else. I'm just like a fan of music and my tastes move with the times, you know, and it gets reflected in like my life and the music that I hear around me.
0: Ja, für manche mag das so erscheinen, als wenn er so herumhüpft zwischen den Sachen. Für ihn ist das aber eigentlich ganz natürlich. Als er 2014 nach Berlin gezogen ist, hat er natürlich innerhalb eines Jahres eine elektronische Platte gemacht. Das bleibt dann sicherlich auch nicht aus. vor ein paar Jahren ist er ein junger Vater nochmal geworden und dann war es natürlich, lag es auf der Hand, dass er ein Folk-Album macht. Ist ja klar, man will das Baby ja nicht beschallen mit irgendwelchem Lärm. Und in seinen Mid-Teens war er halt totaler Fan von großen Arena-Indie-Pop, Krach und solchen Sachen. Also da ist er irgendwie einfach, wie fast jeder andere eben auch, sehr interessiert an Dingen und hört sich alles Mögliche an. The City is Coming to Erase It All. Das ist ja ein sehr dystopischer Titel. Also die Stadt ist dabei, alles auszulöschen. Und da geht es vielleicht um Natur. Diese Platte ist in Cornwall aufgenommen worden. Musste das dann sein, um diesen Vibe irgendwie hinzubekommen?
1: Yeah, for sure. I mean, the title for me, it's not necessarily as dystopian as it might first sound. It's that feeling for me when you're somewhere really natural and you know you've got to go home. I live in Friedrichshain, so, you know, I'm going to be swapping fields and nature for sirens and people having fun. So it's just about trying to keep that memory of where you are alive so that when you go home, you can draw on it. Yeah, where you record an album absolutely reflects how it sounds, and you can't make this kind of record in London or Berlin or New York, absolutely not. You have to go to Cornwall for it.
0: Ja, das ist, hat einen natürlichen Einfluss. Und er sagt übrigens, der Titel ist gar nicht so dystopisch gemeint. Es geht eher darum, wenn man jetzt irgendwo war, wo eben nicht Stadt ist und dann kommt man zurück, dann ist es, besteht ganz schnell die Gefahr, dass die Stadt, also das, was sozusagen an Schönem erlebt wurde, auslöscht. Und da muss man halt gucken, wo war ich gerade und wo gehe ich jetzt hin. Er selbst lebt ja in Berlin-Friedrichshain. Das heißt, das ist dann der Tausch, wenn man jetzt rausgeht zwischen Feldern und Wiesen und Auen und in Friedrichshain, Berlin, Sirenen und eine Menge Menschen, die irgendwie feiern wollen. Und ja, es ist klar, wenn man so eine Platte machen will, dann ist es schon entscheidend, wo man sie aufnimmt. Also er sagt, die hätten wir nicht in London, New York oder Berlin aufnehmen können. Das musste dann schon diese Gegend sein. Und die erklingt in dieser Platte, die für mich ein perfekter Soundtrack eigentlich ist für die nächsten Monate, die so anstehen. Also wogende Weizenfelder und alles andere Schöne mit diesen fantastischen Klängen auf The City is Coming to Erase It All. Präsentiert von Fink, gerade erschienen die Platte. Er ist in England gerade unterwegs, habe ich gesagt. Und im Herbst stehen dann die Konzerte in Deutschland an mit diesem Album. Finn Greenough, thank you very much.
1: My pleasure. Thanks for having me, man.
0: See you in the fall.
1: Yeah, man. See you later.
0: Und wir hören jetzt noch ein Stück aus diesem Album, I Buried All the Answers.

Buried All the Answers, Fink aus der Platte The City is Coming to Raise It All. Und ich bin wirklich immer wieder fasziniert, dass er eigentlich auf jeder Platte es schafft, diese magische Stimmung zu erzeugen. Ganz egal, ob er da im Blues, in elektronischen Welten oder in dem hier unterwegs ist. Deutschlandfunk Kultur, jetzt mit einem Pop-Klassiker, Nelly Furtado, I'm Like a Bird.

Der hat wahrscheinlich als Kind alle Earth, Wind & Fire Platten seiner Eltern gehört, denn dieses Stück Love Shall Remain von Grandmaster ist quasi komplett gebaut aus dem Erbe von Earth, Wind & Fire. Deutschlandfunk Kultur mit Sky Newman. Man of the House.

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1: Die kommt von Christiane Abelein.
2: Musikunterricht an Schulen wird von vielen Menschen hierzulande wertgeschätzt. Das geht aus einer Untersuchung im Auftrag des Deutschen Musikinformationszentrums hervor. Knapp 70% der insgesamt 1000 Befragten halten es für wichtig oder sehr wichtig, dass Kinder und Jugendliche in der Schule Musikunterricht haben. Mehr als die Hälfte profitiert bis heute von den erlernten Fähigkeiten wie Notenlesen, Rhythmusgefühl oder musikalischem Allgemeinwissen. Ebenso viele gaben an, dass ihnen das gemeinsame Singen und Musizieren Spaß gemacht hat. Bildungsforscher hatten zuletzt allerdings eine Studie veröffentlicht, nach der es derzeit einen gravierenden Mangel an Musiklehrkräften an Schulen gibt. Der Autor und Journalist Konstantin Richter hat den Deutschen Sachbuchpreis bekommen für sein Buch 300 Männer – Aufstieg und Fall der Deutschland AG. Darin schildert Richter das Netzwerk aus vornehmlich männlichen Bankiers, Industriellen und Lobbyisten, das Politik und Unternehmenskultur in Deutschland bis in die 90er Jahre hinein geprägt hat. Nominiert waren insgesamt 8 Titel. Sie alle eint nach Ansicht des Jury-Sprechers Pascal Matthäus ein bestimmtes Merkmal.
3: Ich denke, es ist doch sehr auffällig, dass die erzählerischen Elemente eine große Rolle spielen in allen 8 Sachbüchern. Es wird erzählt und das ist, glaube ich, nicht nur eine äußerliche Form, wie ist interessant und ist wichtig und ist auch noch gut geschrieben, sondern das scheint mir auch ein wichtiges Signal zu sein, dass Menschen, das erzählende Tier, Geschichten erzählen und auch mit der eigenen Person beglaubigen und dann aber auch das Publikum involvieren und das Publikum ansprechen und zur Antwort einladen.
2: Der Buchhändler Pascal Matthäus, Sprecher der Jury bei der Verleihung des Deutschen Sachbuchpreises gestern Abend. Das italienische Kulturministerium ist vor Gericht mit dem Versuch gescheitert, ein Madonnenbild zurückzuerlangen und dessen Versteigerung zu verhindern. Der Fall ist kompliziert, wie der Bericht in der Tageszeitung Corriere della Sera deutlich macht. Das Gemälde war vom Ministerium um 500 Jahre zu jung datiert worden, weil statt einer 3 eine 8 gelesen wurde. Somit stammt die Madonna mit Jesuskind nicht aus dem Jahr 1850, sondern von 1350. Das Ministerium aber hatte die Ausfuhr des Werks erlaubt, weil es ein Kunstwerk von geringer Bedeutung vermutete. Auch der Wert hat sich mit dem neuen Alter geändert. Statt auf zunächst 38.000 Euro schätzt das Auktionshaus Christie's das Bild jetzt auf etwa 500.000. Das Gericht gab die Versteigerung in der Schweiz dennoch frei. Der Jahrhundertirrtum wurde erst bei der Restaurierung im Ausland entdeckt. Die Opposition im Parlament von Rom fordert in der Folge, das eigene Kulturgut besser zu schützen. Kurz vor Beginn der Fußball-Weltmeisterschaft in Kanada, Mexiko und den USA tauchen auf Musikplattformen immer mehr WM-Songs auf. Davon sind 70% laut dem französischen Streamingdienst Deezer durch künstliche Intelligenz generiert. Die Titel sollen mit Hilfe von Bots Geld aus der Branche abzweigen. Nach Einschätzung des Dienstes war es noch nie so einfach, Musik zu erstellen und hochzuladen. Der offizielle Song zur Fußball-WM heißt Die Die und kommt von Shakira. In Deutschland werden Heute Nacht von Helene Fischer sowie Kurz für immer von Vincent Weiss die musikalischen WM-Begleiter sein.
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0: Songs im Jahrhundertalbum Songs in the Key of Life von Stevie Wonder, Pastime Paradise war das. Handgemacht und überhaupt. Der ist ja schon eine Weile her. Es geht mal wieder um KI in der Musik und was die auf Hawaii anrichtet. Dieses Paradies, dieser US-amerikanische Inselstaat mit so vielen Bildern und aber auch Tönen, die wir damit verbinden. Ich war die Hawaii-Gitarre, Hula und so weiter. Aber jetzt gibt es Ärger im Paradies. Am Flughafen von Honolulu wird schon seit November zu jeder vollen Stunde ein KI-Song gespielt. Und das natürlich statt der traditionellen hawaiianischen Musik, die zuvor das gesamte Musikprogramm ausgemacht hat. Das wollen Teile der dortigen Bevölkerung natürlich nicht hinnehmen. Sie protestieren mit menschgemachter Musik. Christopher Cornils hat die Hintergründe recherchiert.
1: Hawaii. Dieser Name lässt sofort an solche Klänge denken. Aloha Oe wurde Ende des 19. Jahrhunderts von der hawaiianischen Königin Liliuokalani komponiert und gilt heute als musikalisches Wahrzeichen des US-amerikanischen Inselstaates, der auf eine einzigartige musikalische Geschichte zurückblicken kann. Seit November letzten Jahres werden Reisen am Daniel K. Inouye International Airport aber noch mit ganz anderen Klängen in der Hauptstadt Honolulu begrüßt. Im Internet dokumentierten seit Ende letzten Jahres immer mehr Menschen seltsam aufgekratzte Popsongs. Zwischen traditioneller Musik sind sie zur vollen Stunde im Flughafen zu hören. Schnell kam ein Verdacht auf. Handelt es sich bei diesen Songs, deren Lyrics die gute Stimmung von der Gepäckabfertigung bis zum Security-Check anpreisen, etwa um KI-generierte Musik? Das sollte sich bewahrheiten. Das Magazin Civil Beat machte öffentlich, was auch eine Sprecherin der regionalen Verkehrsbehörde schriftlich gegenüber DLF Kultur bestätigte. Seit November werden in den Flughafenterminals 17 KI-Songs gespielt, jeweils ein anderer immer zur vollen Stunde. Seitdem erklingen auf dem Flughafen nicht nur klassisch hawaiianische Genres wie Slack-Key-Gitarre und Instrumente wie die Ukulele, sondern, naja, eben auch das hier. Die Recherche von Civil Beat zog einen Sturm der Entrüstung nach sich. Warum sollte ein Flughafen, den jährlich 21 Millionen Menschen passieren, KI-generierte Songs spielen? Roger Bong ist ein Kritiker dieser Entscheidung, doch kann auch er über die Beweggründe nur mutmaßen.
2: Irgendetwas sagt mir, dass es ums Geld geht. Ich kann mir aber auch vorstellen, dass der Flughafen mit dem Gedanken geliebäugelt hat, Titellieder zu haben. Also Musik, deren Texte sich ausdrücklich mit Reisen, dem Flughafen, den Flugcrews und den Reisenden beschäftigt, die gerade nach Hause kommen.
1: Die Verkehrsbehörde von Hawaii schweigt sich auf Nachfrage darüber aus, warum sie die KI-Musik am Flughafen einsetzt. Allerdings dementiert die Sprecherin den Vorwurf, dass es sich um eine Sparmaßnahme zu Lasten von örtlichen Musikschaffenden handle. Das Musikprogramm würde weiterhin weitgehend aus traditioneller Musik bestehen, für deren Nutzung pro Jahr 10.500 US-Dollar Lizenzgelder fließen. Also, alles halb so wild? Nicht für Roger Bong.
2: Dass der Flughafen KI-generierte Musik einsetzt, ist ein Widerspruch. Hawaii ist einer der musikalisch interessantesten Orte der USA, wenn nicht sogar der Welt. Ich bin geradezu sprachlos, so lächerlich scheint mir das alles. Es gibt unvergleichlich viele talentierte Musikschaffende und ein reichhaltiges musikalisches Erbe auf den Inseln.
1: Bong veröffentlicht über sein Plattenlabel Aloha Got Soul Musik, die auf Hawaii geschrieben wurde. Funk, Soul und verschiedene Spielarten von Rockmusik aus unterschiedlichen Epochen prägen den Katalog dieses Labels. Verloren geglaubte oder in Vergessenheit geratene Songs, die ein anderes Hawaii erklingen lassen, traditionsbewusst und doch im Dialog mit seiner Zeit und der gesamten Welt. Aus Songs wie diesem rekrutiert sich auch die Compilation Music for the Airport, die Roger Bong spontan zusammengestellt hat, nachdem er in den Medien von der KI-Musik am Flughafen erfahren hatte. Die 17 menschengemachten Stücke stellen eine Alternative zu den Retorten-Songs dar, die dort nunmehr den Stundenwechsel vertonen. Denn das steht für Bong symbolisch für ein umfassenderes Problem, mit dem sich die dortige Kultur konfrontiert sieht, nämlich wie sich der Inselstaat der Welt präsentiert.
2: Für Hawaii stellt das sowieso eine Herausforderung dar, weil Tourismus der wichtigste Wirtschaftszweig der Inseln ist. Wie also kann Hawaii angesichts dessen seine Seele bewahren? Wenn wir KI dafür verwenden, riskieren wir, die Kultur zu verwässern oder uns selbst als Bevölkerung falsch darzustellen.
1: Für Bong und andere Menschen in Hawaii stellt der Einsatz von KI-Musik keine Lappalie dar. Sie prägt für die vielen Reisenden das Bild eines Inselstaates, der mehr ist als ein bloßes Urlaubsparadies für gut Betuchte, der jenseits aller Stereotype kulturell viel zu bieten hat und der, mit einem Song der Kohina Serenaders von der Compilation Music for the Airport gesprochen, der Welt viel vorsingen kann.

0: ist hier ein bisschen verwirrend. Es steht nämlich drauf Bruno Martini. Das ist auch irgendwie richtig, denn dieser Produzent aus Brasilien hat das Stück gebastelt. Die Stimme aber, die ist nicht Bruno Martini. Die kommt von Julia Church aus Südafrika. Also eigentlich müsste ihr Name auch mit dabei stehen. Julia Church und Bruno Martini. Belong. Der US-amerikanische Rolling Stone, also ein durchaus immer noch etwas wichtiges Magazin, hat sie auf die Liste der Future 25 Artists for 2026 geschrieben und nennt sie eine Mischung aus Emmylou Harris und der psychedelischen Folksängerin Linda Perhex. Die Rede ist von Hayley Davis. Diese Woche erscheint ihr Debütalbum Wandering Star. Das ist ein musikalisches Selbstporträt und ein Coming-of-Age-Album im besten Sinne, meint jedenfalls Kerstin Poppendiek, die mit Hayley Davis gesprochen hat und uns das Album Wandering Star jetzt vorstellt.
1: Ich habe das Gefühl, dass meine Songs alle einen eher traurigen Unterton haben. Jemand hat mal auf TikTok unter ein Video von mir geschrieben, dass das ein fröhlicher Song sei, aber trotzdem irgendwas Trauriges mitschwingt. Ich schätze, das stimmt auch. Ich mag es, tanzbare, treibende Musik zu schreiben, aber alles hat immer einen melancholischen Beigeschmack.
2: Sad tone, I guess, undertone. 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
3: Hayley Davis beschreibt sich selbst als melancholisch. Da ist es keine Überraschung, dass genauso auch ihre Musik klingt. Wehmütig, emotional und nostalgisch. Dieses Nostalgische ist die eigentliche Überraschung an diesem Debütalbum. Gerade für eine 26-Jährige. Hayley Davis kanalisiert in ihrer Musik den Geist der frühen 70er Jahre, als Carole King und Joni Mitchell das Songwriting neu definierten. Das macht sie ganz ohne Kitsch. Keine verkopfte Retro-Ästhetik, kein Vintage-Posing. Davis klingt wie jemand, der diese Musik einfach liebt und verinnerlicht hat und nun etwas Eigenes daraus macht.

0: Meine Mutter hat mir erzählt, dass sie, als sie mit mir schwanger war, angefangen hat, Country-Musik zu hören. Dazu kommt, dass ich in einer Kleinstadt mit viel Landwirtschaft aufgewachsen bin. Jeder hat dort ständig Country gehört. Das war einfach Teil unserer Kultur. Aber als Teenager habe ich irgendwann dann Indie-Rock für mich entdeckt und bin komplett in dieser Welt versunken.
1: Dolly Parton, Arctic Monkeys, Vampire Weekend. Lange bevor sie selbst Musik gemacht hat, hat Hayley Davis vor allem Musik gehört. Auch weil es sonst für einen Teenager auf dem Land nicht viel zu tun gab. Aufgewachsen ist sie etwa eine Stunde nördlich von San Francisco, weit entfernt vom Glamour des Musikbusiness. Ihre Eltern waren Arbeiter und sagten, Kunst sei kein Beruf, sondern Luxus. Doch Hayley Davis wollte das nicht akzeptieren, schmiss mit 19 die Schule, ging nach Los Angeles, spielte in Bars und knüpfte erste Kontakte ins Musikgeschäft. All diese Erlebnisse und das dazugehörige Gefühlschaos verarbeitet Hayley Davis in den 11 Songs ihres Debütalbums. Lonely Too ist eines der eindrücklichsten Stücke des Albums. Ein Lied über Isolation und Verbindung. Oder Horns of Time, eine klagende Cosmic-Country-Ballade, die an Emmylou Harris erinnert. Es ist ein Album, das jung und alt zugleich ist. Es schaut zurück, aber auch nach vorn. Doch Wandering Star ist nicht nur ein emotionales Selbstporträt, sondern auch die persönliche Geschichte ihrer Emanzipation im Musikgeschäft. Nach wie vor eine Männerdomäne. Das gilt ganz besonders für die traditionelle Country-Szene in den USA. Für Hayley Davis war der Weg bis zum fertigen Debütalbum ein Kampf gegen die patriarchalen Strukturen.
0: Früher war ich oft ein bisschen zu zurückhaltend, fast schon eingeschüchtert von dieser starken männlichen Präsenz. Ich habe bisher praktisch nur mit Männern gearbeitet. Und es ist nun mal eine von Männern dominierte Branche. Wenn du selbst eher schüchtern bist, eine leise Stimme hast und dann in einem Raum voller Männer sitzt, das kann verdammt einschüchternd sein. Aber jetzt, nach diesem Album, weiß ich viel genauer, was ich will. Und das ist ein großartiges Gefühl. Geschlechterdynamiken spielen

0: gefunden hat.
1: Sagt Kerstin Poppendiek über Hayley Davis. In 5 Minuten ganz genau starten hier die Nachrichten. Im Anschluss gibt's die vertiefenden Geschichten. Das hier ist Musik von Cat Wild Heart. Knife.

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1: Mit Birgit Kolkmann. Das Bundeskriminalamt registriert mehr politisch motivierte Straftaten von rechts und von links. Deutsche Städte sind schlecht auf immer mehr Hitze durch den Klimawandel vorbereitet. Und ein Moskauer Gericht bestätigt das Urteil gegen den Karnevalswagenbauer Jacques Tilly. Die Zahl der politisch motivierten Straftaten in Deutschland ist im vergangenen Jahr gestiegen. Insgesamt zählte die Polizei bundesweit rund 85.000 Delikte. Das waren 2% mehr als 2024. Besonders deutlich war die Zunahme bei Gewalttaten mit 7,4% auf insgesamt mehr als 4.100 Fälle. Davon gehen laut Bundesinnenminister Dobrindt bei der Vorstellung der Statistik in Berlin knapp 1.600 auf das Konto rechtsgerichteter Straftäter. Etwas mehr als 1.000 werden dem linken Spektrum zugeschrieben. Dazu sagte BKA-Chef Münch:
2: Linksmotivierte Straftaten gewinnen an Bedeutung. Sie haben sowohl in absoluten Zahlen als auch prozentual am stärksten zugenommen. Und die deutliche Mehrzahl der Delikte aus dem linken Spektrum steht im thematischen Kontext des Antifaschismus und der Agitation gegen rechts. Weitere Angriffsziele sind der Staat selbst und eben auch die Polizei, die häufig dann ja auch quasi im Brennpunkt steht.
1: Holger Münch, Präsident des Bundeskriminalamts. Die israelische Armee hat die Hafenstadt Tyros im Libanon angegriffen. Dabei sind nach libanesischen Behördenangaben mindestens 8 Menschen getötet worden. Israel hat die Bewohner von Tyros zuvor aufgefordert, die Stadt zu verlassen. Dort sollen nach israelischer Darstellung Hisbollah-Kämpfer aktiv gewesen sein. Die Miliz ist mit dem Iran verbündet. Israel und der Iran hatten gestern erklärt, dass sie auf weitere gegenseitige Angriffe verzichten. Die iranische Führung drohte aber mit neuen Angriffen, sollte Israel die Hisbollah wieder ins Visier nehmen. Deutsche Städte sind nach Darstellung der deutschen Umwelthilfe durch Versiegelung und den Verlust von Bäumen schlecht vor extremer Hitze geschützt. In ihrem jährlichen Hitzecheck stellte die Umwelthilfe fest, dass mehr als 900.000 Bäume in den vergangenen 7 Jahren aus den untersuchten 195 Städten verschwunden sind. Margareta Holzreiter.
3: Erstmals hat die deutsche Umwelthilfe auch darauf geschaut, wie viele schattenspendende Bäume es gibt und daraus einen sogenannten Beschirmungsgrad errechnet. Die empfohlenen 30% Baumbeschirmung erfüllen in Deutschland nur 7 Städte, darunter Potsdam, Berlin und Hamburg. Gleichzeitig weist die deutsche Umwelthilfe darauf hin, dass die versiegelte Fläche in allen untersuchten Städten zwischen 2018 und 2025 angestiegen ist. Sie fordert von der Bundespolitik, wirksame Hitzeschutzmaßnahmen durchzusetzen, um Menschen vor überhitzten Innenstädten und den Gesundheitsgefahren durch Hitze zu schützen.
1: Der Hambacher Forst, ein Symbol des Widerstands gegen die Braunkohleverstromung, soll zum Urwald werden. Er werde dauerhaft unter Schutz gestellt, teilte das nordrhein-westfälische Umweltministerium mit. Die zuständigen Stellen hätten sich mit dem Eigentümer, dem Energiekonzern RWE, darauf verständigt. Der Wald zwischen Köln und Aachen werde spätestens 2035 in öffentliches Eigentum überführt und als sogenanntes Wildnisentwicklungsgebiet ausgewiesen. Im Hambacher Forst hatten Umweltaktivisten viele Jahre lang gegen die Rodung des Waldes für den Braunkohletagebau gekämpft. Der Fall um den Karnevalsbauer Jacques Tilly in Moskau ist abgeschlossen. Das verkündete die Pflichtverteidigerin des Satirikers Natalia Dudkina nach Abschluss eines Revisionsverfahrens. Sie hatte Verfahrensfehler angemeldet, das Berufungsgericht aber lehnte das ab und bestätigte die Strafe gegen Tilly, der zu 8,5 Jahren Haft verurteilt ist. Lilia Becker.
4: Tilly hat für den Düsseldorfer Rosenmontagsumzug Wagen gebaut und dabei immer wieder den russischen Präsidenten Putin und dessen Krieg gegen die Ukraine kritisiert, womit Tilly laut Gericht wissentlich falsche Informationen über die russische Armee verbreitete. Zudem zeigte der Künstler den Kreml-Chef beim Oralsex mit dem Patriarchen der russisch-orthodoxen Kirche. Dafür gab es eine Verurteilung wegen der Verletzung religiöser Gefühle. Die russische Justiz kann das Urteil nicht vollstrecken, da Deutschland Tilly nicht ausliefern wird.
1: Sophia und Noah sind in Deutschland weiterhin die beliebtesten Vornamen für Babys. Das geht aus einer Auswertung der Gesellschaft für deutsche Sprache für das Jahr 2025 hervor. Bereits in den zwei vorherigen Jahren hatten diese Namen vorn gelegen. Hinter Sophia liegen Mia, Lina, Ella und Hanna in den Top 5. Bei den Jungs folgt auf Noah der Vorname Matteo, dann Theo, Leo und Emil.
0: Das Wetter.
1: In der Nacht regnet es südlich der Donau, in Hochlagen der Alpen schneit es. Im Nordseeumfeld gibt es Schauer und einzelne Gewitter. Sonst klingen die Niederschläge ab. Es kühlt ab auf 11 bis 5 Grad. Morgen ist es wechselnd bewölkt mit Schauern und kurzen Gewittern. Am Alpenrand länger anhaltender Regen bei Höchstwerten zwischen 15 und 21 Grad.
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5: Hallo, herzlich willkommen. Die brutale Ermordung von Erntehelfern in Italien, die zeigt zwei Probleme auf, die den Umgang im Land mit geflüchteten Menschen, die dort außerdem in einem System arbeiten, das manche als moderne Sklaverei bezeichnen. Wir sprechen gleich darüber. Ein Thema bei uns.

0: Forgotten Town, ein Song von den Growlers hier im Deutschlandfunk Kultur. Zu was Menschen in der Lage sind, das ja, wissen wir natürlich, das wissen Sie, das weiß ich und ich gehe auch ganz stark davon aus, dass keiner und keine von Ihnen das tun könnte, worüber Italien gerade entsetzt ist und streitet, diskutiert. Ein brutaler Mord an Erntehelfern, der ja einerseits diese brutale Tat ist und andererseits auch zeigt, was da für ein System ist, was manche moderne Sklaverei nennen. Wir sprechen drüber mit Korrespondentin Anna Giordano. Hallo.
1: Hallo.
0: Zum Anfang vielleicht nochmal kurz. Was war das für eine Tat, über die Italien da gerade ja entsetzt ist?
1: Ja, da haben zwei, man nennt sie hier Caporali, also zwei Vorsteher sozusagen, die diese Erntehelfer koordinieren, könnte man sagen. Die haben haben fünf Erntehelfer in ein Auto gesetzt. Die kamen gerade vom Feld, sind mit denen an eine Tankstelle gefahren. Es hieß, man müsse jetzt hier tanken. Und dann haben sie aber Benzin in den Kofferraum des Autos gegossen, haben ein Feuerzeug reingeworfen, haben das Auto sozusagen angezündet. Und die Erntehelfer sind bei lebendigem Leibe verbrannt, bis auf einer, der konnte sich aus dem Kofferraum irgendwie rausretten, hatte dann schwere Verbrennungen am Arm. Aber er war natürlich dann ein sehr wertvoller Zeuge auch für die Ermittler. Und von ihm wissen wir eben auch so ein bisschen, warum das Ganze so gekommen ist. Es gab anscheinend einen Streit, der eskaliert ist, weil die Erntehelfer nach ihrem Gehalt verlangt haben, das sie tagelang nicht bekommen haben.
0: Gibt es noch Dinge, die wir wissen über ja, die vier Männer, die jetzt tot sind, den fünften und was über die mutmaßlichen Täter?
1: Also die Täter, das waren zwei Pakistaner, aber die Nationalität ist in dem Fall eigentlich auch gar nicht so wichtig. Sie sind eben Teil dieses Systems. Sie sind wie eine Vermittleragentur zwischen den landwirtschaftlichen Betrieben, die ja immer wieder Erntehelfer brauchen, und den Erntehelfern selbst. Und sie sagen dann den Landwirten, wir können euch günstige Erntehelfer beschaffen. Und die Landwirte gehen dann eben drauf ein, weil sie natürlich froh sind, wenn sie die Löhne drücken können, wenn sie die Kosten niedrig halten können. Und es ist eben so, dass diese Erntehelfer dann systematisch ausgebeutet werden. Die werden zum Beispiel von der Unterkunft zum Feld zwar jeden Tag gefahren, müssen aber für diese Fahrt, in diesem Fall jetzt zum Beispiel waren es 5 Euro pro Fahrt zahlen, also 10 Euro am Tag. Dann werden ihnen Gehälter versprochen von rund 50 Euro am Tag. Davon bekommen sie meistens nur 15 pro Tag. Und dann geht das Ganze so weiter. Jetzt in diesem Fall wurden sie noch nicht einmal ausgezahlt tagelang. Und es gibt da eben so einen ja, großen Machtmechanismus. Diese Arbeiter werden extrem unter Druck gesetzt und das ist auch nicht dann ein Wunder, dass es zu diesem Streit gekommen ist.
0: Also ein ganzes System?
1: Genau, ein System, von dem einfach viel zu viele Leute profitieren. Die Landwirte, weil sie niedrige Löhne zahlen müssen. Die Caporali, die sozusagen daran verdienen, dass sie diese Arbeiter ausbeuten können. Die Mafia ist in diesem System auch involviert. Meistens ist es so, dass diese Caporali auch nicht sozusagen die Chefs aller Chefs sind, sondern dass die der Mafia wiederum Schutzgelder zahlen. Zum Beispiel für die Unterkünfte, wo sie diese Arbeiter unterbringen. Meistens erbärmliche Unterkünfte. In diesem Fall haben die zu zehnt in einer Zwei-Zimmer-Wohnung auf Matratzen geschlafen. Und deshalb, ja, auch die lokale Politik profitiert oft von dem Ganzen, weil die Landwirtschaft wichtig ist für den Erhalt der Wirtschaft vor Ort. Genau, also das ist einfach ein System, ja, gegen das wenig getan wird, einfach weil viele Menschen da Profit draus schlagen.
0: Und ein System, worüber Sie uns berichten können, ein System, das in Italien natürlich dann bekannt ist, ein System, worauf dieser brutale Mord jetzt dann nochmal ein Licht wirft, könnte das etwas daran verändern oder läuft das dann doch nach dem Entsetzen weiter?
1: Also gerade jetzt im Zusammenhang mit diesem Fall wurden in italienischen Medien gerade auch wieder vergangene Fälle angesprochen, die ähnlich gelaufen sind. Da gab es zum Beispiel vor 2 Jahren einen indischen Erntehelfer, der hat mit einer Erntemaschine hat ihm den Arm abgerissen. Also es war ein Unfall, aber der wurde dann von dem Vorsteher einfach vor seine Unterkunft gebracht und ist dann dort verblutet. Und es gibt eben immer wieder solche brutalen Fälle, wo man sieht, diese Menschen sind offenbar in den Augen derjenigen, mit denen sie da zusammen sind, überhaupt nichts wert. Und immer wieder gibt es dann, wie in diesem Fall ja auch, eine Demonstration oder einen Aufschrei und dann passiert aber wieder nichts.
0: Mhm. Macht das gerade was, ja, mit der italienischen Gesellschaft ein darüber nachdenken, wie gehen wir eigentlich um mit Menschen, die zu uns gekommen sind? Wie beuten wir die aus?
1: Ja, klar, also es gibt auf jeden Fall ein Bewusstsein und es gibt ja gerade die linken Politiker und die Gewerkschaften, die jetzt in diesem Fall zum Beispiel auch zu dieser Demonstration, die jetzt am Wochenende stattgefunden hat, auch aufgerufen haben. Es wird auch immer wieder kritisiert, der italienische Staat mache zu wenig dagegen. Das Problem, ja, ist an vielen Stellen. Unter anderem gibt es zum Beispiel viel zu wenige Polizeikontrollen auf den Feldern. Es gibt die großen Supermarktketten, die eben die Preise bei den Landwirten so extrem nach unten drücken. Also da muss man an mehreren Stellen ansetzen, sozusagen, um den Schuldigen zu finden. Und es gibt zwar in Italien scharfe Gesetze, aber die werden auch immer wieder umgangen. Und ja, die Frage ist, also es müsste sich grundsätzlich eigentlich etwas an dem gesamten System ändern, damit es diesen Menschen besser
0: Besser
1: geht.
0: geht. Anna Giordano, mit einem Blick ja auf einen brutalen Mord und auf ein System der modernen Sklaverei, so nennen das viele Erntehelfer in Italien.

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0: 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Es gibt eine gute Nachricht aus und vor allem für Reutlingen. Die Stromversorgung läuft jetzt weitestgehend wieder nach einem Brand. Eine weitere Nachricht gibt es eigentlich noch nicht. Es heißt, wir ermitteln ergebnisoffen, sagt das Landeskriminalamt vor Ort jedenfalls. Also Brandanschlag, das weiß man nicht. Dementsprechend ist natürlich auch die Frage, ob der jetzt vielleicht politisch motiviert gewesen ist, nicht zu beantworten. Alexander Dobrindt, der Innenminister, aber bringt das beides trotzdem schon mal in einen Zusammenhang. Es kann sein, aber es kann eben auch sein, dass es anders ist. Das erinnert ein bisschen allerdings an die Statistik in Sachen politisch motivierte Gewalt. Die hat Dobrindt heute vorgestellt und er sagt, er ist besonders beunruhigt über den Anstieg der linksextremistisch motivierten Gewalt. Also klar, natürlich, Anstieg Gewalt ist ein Problem. Allerdings weiß Dobrindt und sagt das auch, dass die allermeisten Gewalttaten von Rechtsextremen kommen. Es sind 42 Mal so viele. Was präsentiert wird, ist also eine Auswahl und ja, das weitaus größte Gewaltproblem wird da weniger oder nicht präsentiert. Gudula Goyta.
1: Seit Jahren ist der Trend ungebrochen. Auch für 2025 gilt, was Bundesinnenminister Alexander Dobrindt benennt.
2: Wir haben mit 85.837 Straftaten im Bereich der politisch motivierten Kriminalität eben einen weiteren Höchststand erreicht. In einer 10-Jahres-Bilanz würde man feststellen, dass wir es hier mit einer Verdoppelung der Straftaten zu tun haben.
1: Und wie in den Vorjahren gilt auch für das vergangene Jahr, die mit Abstand meisten Taten, nämlich annähernd die Hälfte, bewertet die Polizei als rechtsextremistisch motiviert. Linksextremistisch sind nach der ersten Bewertung der Landeskriminalämter mehr als 13.000 Taten. Das ist weniger als ein Drittel der als rechtsextrem bewerteten. Aber diese Zahl ist rasant gestiegen und der Anteil der Gewalttaten ist hier besonders hoch, so Holger Münch, der Präsident des Bundeskriminalamtes.
3: Die deutliche Mehrzahl der Delikte aus dem linken Spektrum steht im thematischen Kontext des Antifaschismus und der Agitation gegen rechts. Weitere Angriffsziele sind der Staat selbst und eben auch die Polizei, die häufig dann ja auch quasi im Brennpunkt steht.
1: Ähnliches gilt für die Gewalttaten. Auch hier führt der Phänomenbereich rechts die Statistik an. Auch hier aber ist die Zahl im linken Spektrum deutlich gestiegen und der prozentuale Anteil der Gewalttaten ist dort besonders hoch. Quer durch die Ideologien gilt, sagt Holger Münch.
3: Wir sehen eine zunehmende Polarisierung und das kann zu einer Radikalisierung führen, die sich durch Gewalttaten gegenüber Andersdenkenden oder dem politischen System am Ende äußern. Und zweitens, der weiterhin bestehende große Einfluss extremistischer Propaganda, zum Teil aus dem Ausland, spiegelt sich auch am Ende in der Gewaltbereitschaft wider. Und drittens, internationale Konfliktlagen emotionalisieren, auch in Deutschland.
1: Zu dem Trend passt, dass auch die Hasskriminalität zugenommen hat, allerdings mit sehr unterschiedlichen Entwicklungen. Wie zuvor, so waren auch im vergangenen Jahr mit Abstand die meisten Taten fremdenfeindlich motiviert. Knapp 19.500 entsprechen 88%. Auffällig ist daneben ein starker Anstieg bei den Taten gegen Frauen. Als politisch motiviert gelten die, wenn nicht zum Beispiel der Hass auf eine konkrete Person oder die Situation im Vordergrund steht, sondern die generelle Einstellung.
3: Die Auswirkungen, dass es zu einem Anstieg dieser Straftaten kommt, ist im Prinzip ein Zeichen für eine Veränderung von Frauenbild, Gewalteinstellung, gerade im rechten Spektrum, so würde ich es mal sagen. Das heißt, hier die vermittelten Bilder in den sozialen Netzwerken spielen schon eine große Rolle für diese Auswüchse, die wir jetzt auch in der Statistik sehen.
1: Straftaten gegen den Staat und seine Vertreter wurden seltener verübt als zuvor. Soweit es um Mandatsträger und Mitarbeiter von Kommunen geht, haben sie aber zugenommen. Und eine parallele Befragung ergab ein Bild, über das sich der BKA-Präsident besorgt zeigte.
3: Was wir aber auch sehen ist, dass die Belastungen zunehmen. Einmal offensichtlich die Schwere eine andere wird. Und zum anderen sind wir mittlerweile bei einem Wert von 87%. Die Betroffenen, die uns sagen, das macht was mit mir. Ja, also psychische oder physische Folgen, das lag am Anfang der Befragung so bei 80%.
1: 20% der Kommunalpolitiker überlege inzwischen, das Amt aufzugeben.
0: Gudula Goyta über die Informationen vom Innenminister zur politisch motivierten Kriminalität. 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Wir haben jetzt einen Song von Kursi de Mas, ein Song von Belinda. Selbstironische Klischeegeschichte ist das. Hören wir bis zu den Kulturnachrichten.

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2: Bei der Vertrauensstelle Themis können sich Menschen aus Film, Theatern, Orchestern und der Musik melden, wenn sie sexuelle Belästigung oder Gewalt erfahren haben. In den letzten Jahren nimmt der Anteil der körperlichen Übergriffe zu. Drehten sich 2024 noch 47% der Erstgespräche um körperliche Belästigung bis hin zu mutmaßlicher Vergewaltigung, waren es im vergangenen Jahr 68%. Den Rest machen verbale, nonverbale oder digitale Belästigung aus. Die Leiterinnen von Themis, Maren Lansing und Martina Zöllner, nennen als Grund für die Zunahme in der Zeit die ihrer Ansicht nach enthemmter werdende Frauenfeindlichkeit online wie offline. Außerdem sei das Bewusstsein für sexualisierte Gewalt in der Kultur- und Medienbranche gewachsen. Im Umgang ist Themis zufolge noch Luft nach oben. Es fehlt vor allem an Strukturen. Die libanesische Küstenstadt Tyros ist seit mehr als 40 Jahren UNESCO-Weltkulturerbe. Nun warnen Geistliche vor einer möglichen Zerstörung der Altstadt durch einen israelischen Angriff. Das Viertel beherberge ein reiches kulturelles, religiöses und zivilisatorisches Erbe, das Jahrhunderte zurückreiche. Bereits gestern wurden Schäden an den antiken Ruinen von Tyros gemeldet, etwa an Säulen und Mosaiken. Das genaue Ausmaß ist noch nicht bekannt. Dazu müssten Archäologen die Risse und Einschläge genauer untersuchen. Das ist aber zurzeit nicht möglich, wie unser Korrespondent Moritz Behrendt hier im Deutschlandfunk Kultur sagte.
3: Für eine Begehung sei es noch zu gefährlich, heißt es aus dem Kulturministerium im Libanon. Die israelischen Angriffe auf den Süden des Landes dauern ja noch an. Auch in der zweiten großen Stadt im Südlibanon, Sidon oder auch Saida genannt, war in den letzten Wochen das Kulturerbe von Angriffen betroffen. Verantwortliche sind dabei, bewegliche Güter in Sicherheit zu bringen. Bei vielen geht das natürlich nicht. Und vom libanesischen Kulturminister Hassan Salameh kommt immer wieder der Aufruf, die kulturellen Stätten im Land zu schützen. Und von diesen Stätten gibt es durchaus einige.
2: Das Kennedy Center in Washington greift weiter durch. Der Name Donald Trump ist jetzt auch von der Internetseite entfernt worden. Vorher war der Verweis auf den US-Präsidenten schon aus E-Mail-Signaturen, Briefköpfen und von Anrufbeantwortern verschwunden. Damit folgte das Kulturzentrum einer richterlichen Anordnung. Die sieht vor, dass Trumps Name auch wieder von der Fassade des Gebäudes entfernt werden muss, was bisher nicht passiert ist. Trump hatte das Kennedy Center kurz nach seinem Amtsantritt unter seine Kontrolle gebracht und die Umbenennung veranlasst. Das führte zu großem Protest. Welche Internetvideos und Memes haben es verdient, für immer im Gedächtnis zu bleiben? Darüber macht sich das britische Filminstitut Gedanken. Die wichtige Kultureinrichtung hat in den vergangenen Wochen mehr als 400 Online-Videos aus 30 Jahren aufgenommen, und zwar in eine eigene Archivsammlung. Hier sollen die einst viral gegangenen Inhalte für künftige Generationen bewahrt werden. Die exemplarischen Beispiele reichen vom 11-Sekünder bis hin zu einem wochenlangen Livestream. Besonders bekannt wurde auch außerhalb Großbritanniens das Video Charlie Bit My Finger, in dem ein Säugling seinen Bruder beißt. Es erreichte 900 Millionen Views auf YouTube.
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1: Eine Kollegin hat in unserer Sitzung heute früh gesagt, sie würde auch gerne mal 1 Milliarde verlieren, ja, denn das zeigt ja dann, man hat auf jeden Fall genug, wenn das passieren kann. Wir erzählen gleich hier die Geschichte eines Kunsthändlers, der seinen Auftraggeber über 2 Jahrzehnte, einen russischen Oligarchen, ja, um so viel Geld betrogen hat. Und dahinter steckt eine interessante Geschichte, die das ermöglicht. Ein Thema.

0: Aloe Black war das Grow Together, dieser Song hier im Deutschlandfunk Kultur. Ich vermute, Sie kennen das, was man vom Kunstmarkt so alles erzählt an ja, sehr verrückten Geschichten und auch vor allem über sehr viel Geld. Die Geschichte, um die es jetzt geht, ja, da war sehr viel Geld im Spiel, denn da hat ein Kunsthändler über 2 Jahrzehnte lang seinen Auftraggeber, einen russischen Oligarchen, um insgesamt 1 Milliarde Dollar betrogen. Das ist jedenfalls der Vorwurf. Es gibt einen internationalen Rechtsstreit, der ja diese ganze Geschichte behandelt. Und es gibt jetzt darüber eine kleine Serie, einen Dreiteiler, der die Verbindung auch zeigt, die das Ganze möglich machen, so ein Geschäft. Es geht um Kunst, um Finanzen, um Macht und die Frage, ja, was die Politik da ermöglicht. Ich kann darüber sprechen mit Christoph Jörg. Er hat einen Film produziert, diese dreiteilige Doku-Serie über ja, diesen verrückten Fall. Wir erreichen ihn jetzt in den USA. Hallo.
1: Hallo, freut mich, ja, dass dabei sein kann.
0: Ja, freut uns auf jeden Fall, darüber zu hören. Diese Geschichte, also der Oligarch und sein Kunsthändler. Zwei Männer, der eine hat sehr viel Geld, der andere offensichtlich ja auch sehr viel Mut, einfach über Jahrzehnte das zu tun. Das ist ja keine richtige klassische Der-Gute-der-Böse-Geschichte, die Sie erzählen.
1: Nee, die Serie beginnt ja mit dem Vorwurf eines riesigen Betrugs, wie Sie schon gesagt haben. Bouvier hat mich um 1 Milliarde Dollar betrogen, so der Oligarch. Und das sieht ja natürlich erstmal aus an einer Geschichte mit einem Täter und einem Opfer. Und wir lieben ja alle diese Betrugsgeschichten, vor allem wenn sie fürchterlich kompliziert sind. Aber ziemlich schnell wurde uns jedenfalls als Regisseure klar, dass wir die Geschichte anders erzählen müssen. Und so mehr in die Richtung einer Geschichte, ja, über Macht, über Ehrgeiz und diese gegenseitige Abhängigkeit, die die beiden hatten, in einer Welt, die halt weiterhin die unsichtbar bleibt. Ne? Der eine bringt halt die Logistik, der bringt die Diskretion mit. Das ist der Bouvier, der Kunsthändler aus der Schweiz, der halt immer sagt, ja, keiner darf wissen, was wir hier so machen und so weiter. Und er bringt auch den Zugang zu den teuren Meisterwerken, über die wir hier reden, alles Mondlianis, Rothkos, Klimt, Da Vincis und so weiter. Und der andere bringt die finanziellen Mittel, um diese Sammlung aufzubauen, die für eine Zeit lang eigentlich die beste und teuerste Sammlung war, die jemals im 21. Jahrhundert existiert hat. Ne? Und das kreiert halt diese gegenseitige Abhängigkeit.
0: Und das ist ein System, wo ja auch ein politischer Raum für geschaffen ist, ein ganz eigenes System, von dem ich lange gar nichts wusste. Der Name verwundert auch erstmal. Es geht um Freihäfen, im Prinzip, wenn man so will, Orte, die gebraucht werden, um diese Kunst auch irgendwo hinzupacken, denn die sind nicht alle im Wohnzimmer erstmal gelandet.
1: Ja, für uns war natürlich die Herausforderung, wie macht man diese unsichtbare Welt sichtbar, was so abstrakt aussieht, wie ja diese ganze Welt von privaten Verkäufen, von Offshore-Firmen und sogenannten Freihäfen oder Freeports. Und in diesen Freeports, ich sage immer Freeport, also Freihafen ist jetzt kein Begriff, den ich im Kopf habe, aber
0: alles gut.
1: Da wird Kunst als Finanzwert gelagert und Kunstwerte verweilen dort halt in diesen Hochsicherheitslagerhallen, ohne dass es jemand weiß. Dabei werden keine Steuern fällig. Also wenn man so will, zolltechnisch ist so ein Kunstwerk dann gar nicht in der Schweiz oder in Singapur, sondern einfach nur in dieser Lagerhalle.
0: Ja.
1: Und diese Freihäfen, die haben einfach 3 Vorteile. Einer ist, es fallen keine Steuern an. Zweitens, sie sind wahnsinnig sicher und man kann dort Geschäfte machen, ohne dass es einer mitbekommt.
0: Ja, bei uns haben Bankraube in den letzten Monaten gezeigt, dass es Bankschließfächer gibt, wo man auch nicht weiß, was da drin liegt und man sich dann fragt, ja okay, kann da jeder eigentlich sein Schwarzgeld theoretisch parken? Das ist ja jetzt bei den Freeports oder Freihäfen nochmal ja in einer riesigen Menge. Warum eigentlich schafft die Politik so ein System?
1: Naja, wenn ich Millionen oder Milliarden hätte, würde ich mich da auch für interessieren, für dieses System von Offshore-Briefkastenfirmen, Steueroasen und so weiter. Da gibt es halt unzählige Vermittler und Verwalter, die dieses Vermögen immer perfektionieren und immer das Optimale rausholen wollen. Ne? Und Bouvier war so ein Spezialist und der hat immer an neuen Loopholes, wie sagt man das, der hat immer versucht, wie man Regeln umgehen kann. Und es ist ja fast unmöglich, diesen Markt zu regulieren, weil jeder Staat andere Regeln hat. Und in einem internationalen Geschäft, wie das der Kunstmarkt nun mal ist, heißt das erstmal, wenn ich in New York versuche, den Kunstmarkt zu regulieren, dann wandert der Markt ab in ein Land, das eben weniger reguliert. Mhm. Also Justiz hängt immer hinterher und die Politik auch. Und da kann man eigentlich gar nicht viel machen.
0: Und dann gibt es eben diese Loopholes, sagen Sie, diese Schlupflöcher, die es im ganzen Steuersystem eben immer gibt, um ja dann doch Sachen nochmal am Staat vorbeizubringen. Diese ganze fremde Welt, wenn man so will, für die allermeisten Menschen. Jetzt, wo Sie diese Serie gemacht haben, sich so lange damit beschäftigt haben, mit dieser Welt des Kunsthandels, der Superreichen, haben Sie das Gefühl danach, so ein bisschen, ja, etwas für sich, komische Formulierung, immer mitzunehmen, aber ein Blick, der kann ja auch frustrierend sein auf so ein großes System, wogegen man relativ, finde ich, jetzt klein dann wirkt?
1: Sie meinen, dass ich da persönlich jetzt mit...
0: Ja, genau.
1: Ich meine, der Kunstmarkt ist einfach wichtig, weil er erlaubt, über Kunst in anderen Kategorien zu reden. Und was ist dieser Picasso wert und warum ist es schon wichtig? Und das schafft Interesse beim Publikum und bringt auch Leute ins Museum, die sich sonst gar nicht für Kunst interessieren würden. Mhm. Was ich jetzt nicht gut finde, sind eben die fehlende Transparenz bei diesen Preisen, dieser Preiswucher, der da passiert, diese ganze Top-Secret-Kultur, die in dieser Kunstwelt herrscht, die ganzen Grauzonen und der ganze Wettbewerb, um reiche Leute in dieses System zu locken.
0: Ne? Und diese Freihäfen im Prinzip, die man da rausnehmen müsste aus dem System.
1: Ja, das kann ich jetzt nicht beurteilen, aber ich meine, das hat alles wenig mit Kunst zu tun. Ja. Aber nichtsdestotrotz sind eben alle diese Leute, die wir in dem Film porträtieren, auch oder mit denen die Protagonisten in dem Film sind, die sind an Kunst interessiert. Die wollen sie aber lieber für sich alleine und nicht mit allen teilen. Ja? Und,
0: Kunst und Reichtum treffen sich da. Können Sie draufschauen in der Arte Mediathek. Ab heute die dreiteilige Doku-Serie Der Oligarch und der Kunsthändler. Uns hat das Ganze vorgestellt Christoph Jörg, Filmemacher. Dankeschön.
1: Okay, ciao.
0: Ciao.

History Repeating. Die Propellerheads und Shirley Bassey waren das. Love Me Better heißt der Song im Deutschlandfunk Kultur von Papoose und Hugo Hamlet.

0: Love Me Better, der Song hier im Deutschlandfunk Kultur. Ich vermute, Sie kennen den Comichelden, der schneller schießt als sein eigener Schatten, Lucky Luke. Was mich allerdings an Fähigkeiten ein bisschen mehr noch begeistert hat, war, dass er so mit einer Hand Zigarette drehen konnte. Aber dann hat er irgendwann aufgehört zu rauchen. Vor mir hat er aufgehört zu rauchen. Sonst wäre er vielleicht auch nicht 80 geworden. Und jetzt bekommt er zu seinem 80. Geburtstag eine besondere neue Geschichte. Wie das funktioniert, kann ich mir noch nicht so richtig vorstellen. Denn er trifft die Gebrüder Grimm. Wie funktioniert das Märchen Lucky Luke und die Gebrüder Grimm? Da gibt es doch eigentlich schon Brüder bei der Geschichte. Das alles kann uns Andreas Patthaus erzählen. Der deutsche Journalist ist und sich mit diesem belgischen Comichelden aber sehr viel auseinandersetzt. Comics, seine großen Thema, unter anderem bei der Frankfurter Allgemeinen Zeitung. Herr Patthaus, hallo.
1: Hallo, Herr Stücke.
0: Ja, eine der großen belgischen Comics im Prinzip, Lucky Luke und die Grimm-Brüder. Und stimmt das, dass ich gelesen habe, er hat wieder angefangen zu rauchen?
1: Nein, nicht wirklich. Gut. Es gibt Geschichten, in denen er tatsächlich raucht, das ist völlig richtig, aber das sind Sonderbannbände, die so neben den normalen erscheinen. So zum Beispiel wie auch dieser hier, aber in dem hier raucht er trotzdem nicht. Das ist sogar einer der Running Gags da drin, dass er nicht raucht. Und es ist das Problem gewesen, dass Lucky Luke in den 80er Jahren als Trickfilmserie in die Vereinigten Staaten verkauft wurde. Und da durfte er natürlich auch damals schon nicht rauchen. Und da hat man sich dann in Frankreich entschlossen, es komplett sein zu lassen.
0: Verstehe. Und dann hat er jetzt ja noch ungewöhnlichen Besuch. Wie kommt das zusammen? Die Brüder Grimm bei Lucky Luke, wo es doch schon die Daltons gibt.
1: Tja, die Brüder Grimm haben während ihrer Lebzeiten, und da gehen wir jetzt zugegebenerweise ein chronologisches Problem ein, denn man muss sagen, dass Wilhelm Grimm schon 1859 gestorben ist und die Lucky Luke-Abenteuer werden gemeinhin so in den 70er oder 80er Jahren des 19. Jahrhunderts angesiedelt. Aber so genau wollen wir jetzt gar nicht sein. Die Brüder Grimm gehen nach Amerika, weil sie in Deutschland so irre erfolgreich sind, wollen sie sich neue Märkte erschließen und vor allem neue Geschichten sammeln, weil sie alle deutschen Märchen mittlerweile abgegrast haben. Und darum gehen sie nach Amerika und wollen da sowohl vorlesen aus ihren Märchen als auch sich neue Märchen erzählen lassen. Und da sie natürlich als Greenhorns aus Europa kommen, holen sie sich einen kundigen Begleiter und das ist Lucky Luke.
0: Mhm. Fällt irgendwann mal dieses S-Wein mal?
1: Ja, selbstverständlich. Es fällt sogar recht häufig. Es kommen unglaublich viele Motive aus den Märchen der Brüder Grimm vor. Also alles das Bekannteste, Schneewittchen natürlich, die Bremer Stadtmusikanten, Dornröschen, was man sich so vorstellen kann an Dingen, die bei ihnen mal eine Rolle gespielt haben. Und das wird wunderbar in die Weltwesthandlung hineingebaut. Also es ist ganz verblüffend, wie gut das eigentlich gelingt. Und natürlich nehmen die Grimms auch einige interessante Anregungen aus dem Westen mit, die dann wiederum, wenn wir heute ihre Märchen lesen, vielleicht die Auslöser dafür gewesen sein könnten.
0: Das funktioniert gut, haben Sie gesagt. Was ich ja mir gar nicht so richtig vorstellen kann, auch aufgrund des Wortreichtums, der im Prinzip ja für dieses Märchen erzählen und Geschichten erzählen notwendig ist bei den Brüdern Grimm. Und ja, Lucky Luke, das ist doch eigentlich eher immer eine schweigsame Geschichte.
1: Man muss auch zugeben, dass Lucky Luke nicht derjenige ist, der ihnen Geschichten erzählt. Die kommen auf die wunderbare Idee, dass sie in Deutschland ja immer am meisten Erfolg hatten, wenn sie sich von irgendwelchen Großmüttern Märchen erzählen ließen. Und darum suchen sie eine möglichst kinderreiche oder enkelreiche amerikanische Großmutter und sie stoßen auf Ma Dalton, also die Großmutter der berühmten Dalton-Brüder, der Erzfeinde von Lucky Luke. Und die erzählt ihnen dann unglaubliche Heldengeschichten ihrer Enkel, sodass die Daltons plötzlich als absolute gute Leute dastehen mit heldenhaften Eigenschaften. Und in gewisser Weise wird damit einmal ihr Ruf als Verbrecher ruiniert, aber andererseits bekommen sie auch große Sympathien im Bürgertum in Amerika, weil sie plötzlich die Guten sind und Lucky Luke der Böse. Und daraus erwächst dann die Spannung und die eigentliche Handlung des gesamten Albums.
0: Immer mal wieder gibt es ja so Comics, die in großem Abstand erscheinen und die dann so ein bisschen natürlich auch irgendwann

0: Und das ist schon wirklich nett, wie da unsere heutige Gegenwart so 150 Jahre nach vorne versetzt wird.
1: Super. Lucky Luke, also mit den Gebrüdern Grimm zusammen, klingt sehr anschauens- und lesenswert. Andreas Platthaus von der Frankfurter Allgemeinen Zeitung hat uns das vorgestellt. Dankeschön.
0: Danke Ihnen.

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2: Mit Birgit Kolkmann. Die EU-Kommission verpflichtet WhatsApp zur Zulassung anderer KI-Anbieter. Laut einem UN-Bericht ist Israel für eskalierende Siedlergewalt gegen Palästinenser verantwortlich. Und die Militärjunta in Burkina Faso verbietet Schönheitswettbewerbe. Die EU-Kommission hat den US-amerikanischen Tech-Konzern Meta verpflichtet, konkurrierenden KI-Anbietern freien Zugang zum Messenger-Dienst WhatsApp zu geben. Konkret geht es dabei um KI-betriebene Chatbots.

0: Meta hat mit Meta AI einen eigenen Chatbot in WhatsApp integriert und erhebt Gebühren, falls andere Unternehmen einen eigenen Chatbot anwenden wollen. Das passiert etwa, wenn Unternehmen ihren Kundenservice über WhatsApp laufen lassen. Die EU-Kommission erklärte, die Gebühren kämen einer Sperre gleich. Sie ordnete an, dass Meta die Vorgaben innerhalb von 5 Tagen abschafft. Brüssel befürchtet, dass US-Tech-Konzerne wie Meta durch ihre Marktmacht europäischen Entwicklern von künstlicher Intelligenz Nachteile verschaffen. Die EU-Kommission hat deswegen verschiedene Verfahren wegen möglicher Verstöße gegen das Wettbewerbsrecht eröffnet. Die politisch motivierte Kriminalität in Deutschland hat sich innerhalb von 10 Jahren verdoppelt. Das hat Bundesinnenminister Dobrindt in Berlin betont, wo er die jüngste Statistik zum Thema vorgestellt hat. Demnach gab es im letzten Jahr mehr als 85.000 Straftaten dieser Art. Dies sei alarmierend, so der CSU-Politiker. Die Delikte aus der linken Szene stiegen demnach um rund 42% im Vergleich zum Vorjahr. Dennoch wurden mit Abstand die meisten Gewalttaten von rechtsextremen Tätern verübt.
1: Mit über 42.000 Straftaten im Phänomenbereich PMK rechts bleibt der Rechtsextremismus weiterhin der Phänomenbereich mit dem höchsten Anteil an Straftaten. Nahezu die Hälfte der Straftaten werden aus dem Bereich politisch motivierte Kriminalität mit rechtsextremen oder rechten Hintergrund verzeichnet.
0: Bundesinnenminister Alexander Dobrindt, CSU. Ein Gremium der Vereinten Nationen macht die israelische Regierung für die Gewalt israelischer Siedler gegen Palästinenser verantwortlich. In dem Bericht der UN-Untersuchungskommission für die besetzten palästinensischen Gebiete heißt es, die Siedlergewalt im Westjordanland habe weiter zugenommen. Katrin Hondl.
2: Allein im vergangenen Jahr seien dort mindestens 7 Palästinenser getötet und mehr als 800 verletzt worden. Damit habe sich die Zahl der Opfer von Siedlergewalt gegenüber 2024 mehr als verdoppelt. Laut dem Bericht ist Israel für die eskalierende Gewalt verantwortlich. Israelische Behörden hätten die Angriffe der Siedler durch finanzielle und militärische Unterstützung ermöglicht. Die Gewalt der Siedler diene der Umsetzung der israelischen Politik, so die UN-Kommission, deren strategisches Ziel sei es, die Palästinenser zu vertreiben und die besetzten Gebiete zu annektieren.
0: Die EU-Kommission hat ein weiteres Sanktionspaket gegen Russland angekündigt. Dies soll auch umfassende Visasperren für russische Soldaten umfassen. Katrin Schmidt.
3: Die Kommission wolle jetzt jedem die Einreise in die EU verbieten, der seit Kriegsbeginn in den russischen Streitkräften gedient hat, so Kommissionspräsidentin von der Leyen. Denn Europa solle für jeden verschlossen bleiben, der an der Invasion der Ukraine beteiligt ist. Das inzwischen 21. Paket soll zudem weitere Sanktionen gegen den Finanz- und Energiesektor enthalten, sowie erstmals auch gegen Fischereiunternehmen mittels Einfuhrbeschränkungen. Unter anderem die Einfuhr von Kabeljau könnte demnach vollständig verboten werden.
0: Eine Gruppe von 8 Rüstungs- und Luftfahrtunternehmen unter Führung von Airbus plant einem Bericht zufolge eine Allianz zur Entwicklung eines neuen europäischen Kampfflugzeugs. Nach Informationen mehrerer Medien soll das Bündnis mit dem Namen Team Gen 6 noch in dieser Woche auf der Luftfahrtmesse ILA in Berlin vorgestellt werden. Beteiligt seien neben der Rüstungssparte von Airbus etwa die Konzerne MTU Aero Engines, Hensoldt sowie Liebherr. Sie hätten Bundeskanzler Merz und Verteidigungsminister Pistorius in einem Brief über das Vorhaben informiert, hieß es weiter. Zuletzt hatten Deutschland und Frankreich ein gemeinsames Kampfjet-Projekt beendet. In Burkina Faso sind Schönheitswettbewerbe vorerst verboten. Vor einer Wiederaufnahme solcher Veranstaltungen sollen diese strenger geregelt werden, heißt es in einer Mitteilung des Kulturministeriums. Darin ist als Ziel die Wahrung und Förderung des nationalen Kulturerbes genannt, aber auch die Achtung der moralischen und sozialen Werte Burkina Fasos. Das westafrikanische Land wird von Junta-Chef Traoré regiert, der 2022 durch einen Putsch an die Macht kam. Er lehnt die Demokratie ab und die Grundrechte sind weitgehend eingeschränkt.
4: Das Wetter.
0: Morgen ist es wechselnd bewölkt mit Schauern und kurzen Gewittern, am Alpenrand länger anhaltender Regen bei Höchstwerten zwischen 15 und 21 Grad.
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5: Und mit Ihnen. Hallo, herzlich willkommen. Und je nachdem, wo Sie wohnen, könnte ich jetzt hier auf den Zettel schauen und raten, ob Sie glücklich sind oder nicht glücklich. Wenn Sie in Erfurt leben, dann müssten Sie eigentlich glücklich sein, denn bei einem Städte-Ranking in Sachen Lebenszufriedenheit ist Erfurt die neue Nummer 1. wie das sein kann, wo eigentlich der in Anführungsstrichen objektive Indikator dafür gar nicht so positiv ist, das besprechen wir gleich. Ein Thema bei uns.

0: Zimmer 90 waren das. Yours and Mine, der Song im Deutschlandfunk Kultur. In Sachen Einheit sind wir jetzt endlich einen entscheidenden Schritt voran, denn zum ersten Mal ist die Stadt, in der die glücklichsten Menschen, die zufriedensten Menschen leben, eine in Ostdeutschland. Es ist Erfurt. Erfurt ist Nummer 1 beim Städte-Ranking, dem Glücks-Ranking, was immer mal wieder von der Süddeutschen Klassenlotterie in Auftrag gegeben wird. Und nein, es geht nicht darum, wo die meisten Lottogewinnerinnen und Lottogewinner leben. Geht es darum, welche Stadt am lebenswertesten ist? So richtig passt das auch nicht. Es gibt natürlich so Indikatoren, ne? Also Mieten sind niedrig, viel Grün, gute Luft, all so eine Sachen. Aber irgendwie passt das nicht so ganz zu den Ergebnissen, haben die Untersuchenden da festgestellt. Tja, deshalb müssen wir mal woanders nachfragen bei Leuten, die sich da auskennen. Und deshalb sprechen wir mit der Nummer 1, mit Erfurt sozusagen, unserem Landeskorrespondenten dort. Das ist Henry Bernhard. Hallo schon mal.
1: Hallo nach Berlin auf die Platz 35.
0: Ja, aber es geht natürlich noch ein bisschen schlechter, nämlich nach Rostock. Da ist es ja richtig, richtig schlecht. Die unzufriedensten Menschen sind da. Wie kann das sein? Eigentlich an der Küste ist doch super. Unser Korrespondent dort ist Heinrich Pfeiffer, der ist auch da. Hallo.
2: Hallo, hallo. Ich kann das noch nicht feststellen.
0: Okay, das müssen wir nämlich genau mal abklopfen. Ich fange mal aber bei Henry an, mit genau der Frage, die gestellt worden ist. Wenn du einmal alles in allem nimmst, wie zufrieden bist du dann insgesamt mit deinem Leben zurzeit?
1: Also eine Skala von 0 bis 10. Ich würde mal sagen 8 bis 9.
0: Gut, das deckt sich dann ja doch mit dem Ergebnis fast. Warum liegt das in der Stadt?
1: Es hat sicher relativ wenig mit der Stadt zu tun, glaube ich. Das hat ja viel mit persönlichen Verhältnissen zu tun, mit der Arbeit, die man macht, mit der Familie, die da ist, die gesund ist. Das spielt eine Menge rein. Möglicherweise kann einen eine Stadt unglücklich machen. Ob sie einen glücklich machen kann, das wage ich zu bezweifeln.
0: Heinrich, ich bin ganz beruhigt, weil ich eigentlich dachte, wie soll ich das jetzt sagen? Aber du bist gar nicht so unglücklich wie die anderen Rostockerinnen und Rostocker.
2: Nö, und ich wage auch zu bezweifeln, ob das wirklich alle Rostockerinnen und Rostocker so sehen. Da muss man immer genau gucken, wo schaut man so hin. Aber zum Beispiel ich muss hier so 3-4 Meter laufen und dann bin ich in der Nähe vom Stadthafen, kann einfach aufs Wasser gucken. Und ja, in 20 Minuten bin ich am Meer. Ich weiß nicht, wie das mit Erfurt ist.
0: Da dauert es ein bisschen länger, glaube ich. Ja. Das ist natürlich etwas, wo man viele Fragezeichen dran machen kann, wie gut so eine einzelne Frage funktioniert. Und trotzdem irgendwie sind die Bewegungen natürlich interessant zu sehen. Ich würde ja bei Rostock die Theorie haben, dass die wirklich glücklichen Menschen eben einfach auf der anderen Seite der Ostsee leben, in Dänemark und in Schweden. Und wenn man die immer vor der Nase hat, ja, dann ist man selber einfach unglücklich. Wäre das eine Erklärung?
2: Das ist vielleicht eine Erklärung. Es ist natürlich auch so, dass man hier einfach in die Fähre hüpfen kann und dann ist man in 3 und manchmal auch 8 Stunden in Schweden oder Dänemark. Aber natürlich ab davon ist Wohnen hier zum Beispiel ein Thema. Das merke ich auch. Die Mieten sind in den letzten Jahren um 58% gestiegen. Die waren vorher auch relativ niedrig, muss man sagen. Und dann gibt es dazu noch wenig Wohneigentum. Nur 14% der Haushalte leben hier in den eigenen 4 Wänden, also die ihnen wirklich auch gehören. Da gibt es dann auch wieder so ein kleines Aber. Also du merkst, es ist komplex. Auf der anderen Seite nämlich existieren auch extrem viele Wohngenossenschaften. Ja, und es gibt hier eine niedrige Leerstandsquote. Das heißt, wenn man hier umziehen möchte, es wird einfach schwierig, aber da brauche ich dir in Berlin ja nichts erzählen.
0: Ja, die objektiven Faktoren, die tauchen da auch immer auf bei diesem Glücksatlas und die passen nicht immer so ganz. Also eigentlich müsste man in Erfurt deutlich unglücklicher sein, Henry. Und deshalb die Frage, wie weit ist es eigentlich von dir nach Kassel?
1: Nach Kassel, ich schätze, das sind etwa 120 Kilometer und du sprichst ja darauf an, Kassel war ja bisher die Nummer 1, ist jetzt auf Platz 13 abgerutscht, wo man sich auch fragt, was ist da in Kassel passiert? Also das ist eine der Zahlen, die mich arg ins Grübeln bringen bei dieser ganzen Untersuchung. Also es ist ja so, die ersten 20 Plätze beim Glücksindex, die sind alle zwischen 7,1 und 7,7. Da fragt man sich auch, wie realistisch ist dann wirklich so ein Ranking und verstehen die Menschen auch dasselbe unter Glück und was ist auch mit Mentalitäten? Vielleicht sind die im Norden vielleicht einfach ein bisschen stoffelig und schätzen einfach ihr Leben ein bisschen schlechter ein.
0: Ja.
1: Und dann, dann korreliert ja auch der Rang der objektiven Lebensqualität, den Sie ja auch berechnet haben, aufgrund von verschiedenen Indikatoren, Wohnen, Kriminalität, Demografie, Infrastruktur, Gesundheit und so weiter. Das korreliert so gut wie gar nicht mit dem Glücksindex. Ja? Mhm. Also Rostock müsste eigentlich, ist bei objektiver Lebensqualität auf Platz 17, Erfurt auf Platz 27, also ja, deutlich weiter unten. Die stehen aber ganz woanders. Ja?
0: Also die Sicht drauf,
1: keine Logik darin.
0: Du versuchst das so zu erklären, aber eigentlich ist es natürlich so, dass ihr die unglücklichen Erfurter einfach über die Grenze gekarrt habt nach Kassel und deshalb ist Kassel abgestürzt und ihr seid jetzt die Top 1.
1: Das kann natürlich sein, ja, aber so viele kenne ich jetzt nicht, die hier weggegangen sind nach Kassel.
0: Okay. Ja, es gibt keine so guten Erklärungen, aber es ist natürlich trotzdem interessant zu gucken, wie es in den Städten ist, wenn ihr jetzt nicht nur auf euch schaut. Habt ihr denn da wenigstens so ein bisschen das Gefühl, ja, die Menschen in Erfurt sind doch in alles in allem glücklich oder geben sich zufrieden mit dem Ganzen und ist es in Rostock andersrum? Also passt das Ergebnis, auch wenn man alle Fragezeichen da sich anschaut, irgendwie schon oder ist es völlig daneben?
1: Naja, wenn ich mir das so anschaue, natürlich, Erfurt ist sehr lebenswert, hat viel Platz, viel Grün, viel Wasser, hat eine schöne historische Altstadt, die die DDR überdauert hat. Die Mieten sind noch bezahlbar, obwohl sie auch wachsen. Es gibt ein ICE-Kreuz, das heißt, man kommt auch schnell in alle Richtungen weg hier. Vielleicht ist Erfurt sogar die schönste Landeshauptstadt in Deutschland. Und dann kommen natürlich auch noch andere Dinge dazu. Also die Arbeitslosigkeit ist relativ gering hier. Aber das sind ja die objektiven Faktoren und nach diesen objektiven Faktoren liegt ja Erfurt wiederum auf Platz 27. Also das Glück kann das nicht so richtig erfassen dann am Ende.
0: Und in Rostock ist es so ein bisschen schon das Gefühl, dass da viele ja gerade unglücklich, unzufrieden sind?
2: Naja, man muss schon sagen, dass es einfach einen großen Milieuunterschied gibt. Ja, man muss immer gucken, wen man fragt. Also wo wohnen die Menschen? Es gibt Stadtteile hier, da geht es Leuten extrem gut, aber auch alles, was so Randbezirke, wir sprechen natürlich immer von Segregation. Da gibt es große Umsiedlungen, Lichtenhagen, Lüttenklein, Schmal, da konzentrieren sich ökonomisch schwächere Haushalte. Ja, da gibt es einfach eine räumliche Trennung. Und diese räumliche Trennung beeinflusst nicht nur die Lebensqualität, sondern auch Zugang zu Bildung, die Arbeitsmarktchancen und psychosoziale Gesundheit der Betroffenen. Das beeinflusst die einfach auch negativ. Und dann muss ich aber auch sagen, ich hatte letzte Woche Besuch aus dem Westen. Ich habe vorher in Bremen gelebt, komme eigentlich aus Sachsen-Anhalt. Und da war so, es gibt immer so dieses Bild, du gehst jetzt nach Rostock und hier sind doch sowieso alle nur rechtsextrem so. Das ist aber einfach Quatsch. Ja. Und das ist, zum Beispiel kann man das auch an so Hansa-Fans ganz gut erkennen. Die sind manchmal viel diverser, als man so meinen möchte.
0: Und deshalb ist es doch vielleicht auch ganz interessant, sich über solche, bei aller Kritik, Glücksatlanten mal Gedanken zu machen und dann ein bisschen auch hinzugucken, wie geht's anderen und wie läuft's bei anderen. Die objektiv demnach zum Beispiel, da würde ich auch in Frage dann mal die objektiv lebenswerteste Stadt ist Bielefeld. Ich glaube, so ein Glücksatlas kann es eigentlich gar nicht geben. Ich danke Henrik Bernhard und vielen Dank nach Rostock.
1: Aber man darf nicht vergessen, Herausgeber ist die Süddeutsche Klassenlotterie. Vielleicht ist da auch einiges gelost worden.
0: Das kann natürlich auch sein. Also danke nach Erfurt und danke nach Rostock an Heinrich Pfeiffer.

0: Road. Blue Note, ein Song von Balbina. 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Gestern am späten Nachmittag kamen die ersten Informationen, dass eine Zusammenarbeit, ein Militärprojekt, was die deutsch-französische Freundschaft ein bisschen, wenn man so will, auch abbilden konnte, dass das jetzt zu Ende gehen soll, dass das nicht funktioniert, dass man eben nicht so richtig auf eine Linie gekommen ist. Die Spanier haben sich daran auch noch beteiligt, drei Beteiligte in der EU also, bei denen im Prinzip ja schon das Interesse an einem gemeinsamen Rüstungsprojekt da ist. Aber das ist jetzt gescheitert. Gibt es da Schuldzuweisungen, kann man sagen, da gibt es Verantwortungen oder ist das halt manchmal so? Hier ist der Kommentar unseres Kollegen Stefan Detjen.
1: Das Ende des deutsch-französisch-spanischen Flugzeugsystems FCAS ist mehr als das Scheitern des bis dahin ambitioniertesten länderübergreifenden Industrieprojekts im Zentrum Europas. Es wirft vor allem ein besorgniserregendes Licht darauf, was bei der gewaltigen Aufrüstung in Europa schiefzulaufen droht, in Deutschland mehr als in den anderen Ländern. Der Ausbau gemeinsamer Abschreckungs- und Verteidigungsfähigkeiten wird zu einem Wettbewerb um Gewinninteressen nationaler Unternehmen und Standortvorteile. Deutsche Wirtschaftsvertreter haben die Bundesregierung seit Monaten unter Druck gesetzt, aus dem Projekt auszusteigen. Sie fürchteten, dass zu viel des lukrativen Geschäfts nach Frankreich abwandern könnte. In der Tat hat der französische Flugzeugbauer Dassault, der mit dem weltweit erfolgreichen Rafale-Jet eine einzigartige Kompetenz im Bau von Kampfflugzeugen hat, für diesen Teil des komplexen Systems eine Projektführerschaft für sich beansprucht. Die wesentlichen Anteile der anderen beiden Komponenten, Drohnen und die Kommunikationsinfrastruktur, die sogenannte Combat Cloud, sollten dafür vor allem aus Deutschland kommen. Was aus französischer Sicht eine gerechte und durch überlegene Kompetenzen begründete Aufteilung der Projektanteile gewesen wäre, wurde von deutschen Unternehmensverbänden wie eine drohende Unterwerfung bekämpft. Gewerkschaftsvertreter bekundeten unumwunden, man wolle nicht mit Dassault zusammenarbeiten, es gehe um die Sicherung von Arbeitsplätzen in Deutschland. Friedrich Merz hatte offenkundig nicht den Willen, sich diesem Druck aus der Wirtschaft zu widersetzen. Anfang vergangenen Jahres hatte er eine enge Verzahnung der europäischen Rüstungsproduktion noch zu einem zentralen Ziel seiner Kanzlerschaft erklärt. Doch schon kurz darauf bekundete Merz kühl und verständnislos, Frankreich wolle ein Kampfflugzeug, das französische Atomwaffen tragen und auf dem französischen Flugzeugträger landen könne. So etwas brauche man in Deutschland nicht. Dass ein deutscher Kanzler, der ankündigt, die Bundeswehr zur stärksten konventionellen Armee Europas hochrüsten zu wollen, zentrale Bedürfnisse der französischen Armee als unnütze Sonderausstattung abtut, als gehe es um Unterhaltungselektronik in einem Neuwagen, hat in Frankreich irritiert. Wie Merz das Ende des Projekts jetzt unabgestimmt im Alleingang verkündete, hat zu Recht verärgert. Merz hatte zu Beginn seiner Kanzlerschaft versprochen, das unter Olaf Scholz lädierte deutsch-französische Verhältnis zu reparieren. Er wurde deshalb in Paris mit großen Hoffnungen begrüßt. Diese sind zunächst Ernüchterung, dann Enttäuschung gewichen. Das ist bitter, denn Merz verpasst gerade auch die Chance, die Beziehungen zum wichtigsten Partner in Europa ein Jahr vor der französischen Präsidentschaftswahl so auszubauen, dass von der extremen Rechten oder radikalen Linken drohende Nachfolger Emmanuel Macrons sie nicht einfach wieder zurückdrehen können. Deutschland hat das jetzt erst einmal selbst übernommen.
0: Das Ende von FCAS, das Ende einer deutsch-französisch-spanischen Zusammenarbeit. Der Kommentar dazu von unserem Frankreich-Korrespondenten Stefan Detjen.
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3: Heute ist die Fotoserie Häuser und Gesichter von Helga Paris ein Klassiker der Fotogeschichte. Seinerzeit, Mitte der 80er Jahre, gefielen ihre Aufnahmen von verfallenden Altstadthäusern und ihren Bewohnern der politischen Führung in Halle an der Saale ganz und gar nicht. Die Ausstellung von Helga Paris wurde 1986 verboten und eine weitere Fotoserie in Auftrag gegeben. Ein Gegenentwurf, in dem Constanze Göbel Neubauten, Aufbruch und eine leuchtende Zukunft zeigen sollte. 40 Jahre später sind in Halle beide Fotoarbeiten zu sehen. Kuratorin Jule Schaffer.
4: Constanze Göbel ist dann mit der Kamera los, und zwar ein bisschen später dann als Helga Paris, nämlich von 87 bis 89. Und sie schreibt selber, das war eine ganz wilde Zeit, weil einfach so viele Gebäude am einen Tag standen und am nächsten Tag schon abgerissen waren.
3: Halle im Umbruch. Die Fotoserie von Constanze Göbel ist derzeit im Literaturhaus in Halle zu sehen. Die Arbeit Häuser und Gesichter von Helga Paris wird parallel im Kunstmuseum Moritzburg gezeigt. Friedrich Merz ist seit einem guten Jahr Bundeskanzler und steht weiterhin vor gewaltigen Aufgaben. Der Journalist Robin Alexander zeigt in seinem aktuellen Buch Letzte Chance, der neue Kanzler und der Kampf um die Demokratie, warum es in einer zersplitterten Parteienlandschaft immer schwieriger wird, die Herausforderungen unserer Zeit zu bewältigen.
5: Dieses Erstarken der politischen Ränder, was der Mitte den Spielraum zum Lavieren, aber auch zum Regieren nimmt, das bedingt sich ja selbst. Ne? Eine Mitte, die nicht abliefert, stärkt wieder die Ränder. Starke Ränder machen es der Mitte schwieriger abzuliefern. Und wie das konkret ist, das versuche ich zu beschreiben.
3: Über die letzte Chance, den neuen Kanzler und den Kampf um die Demokratie spricht Robin Alexander heute Abend mit der Ministerpräsidentin des Saarlandes, Anke Rehlinger. Um 19 Uhr in der Villa Lessing in Saarbrücken und im Livestream. Das Album A Grand Don't Come For Free markierte vor über 20 Jahren den Durchbruch von The Streets.
6: It was supposed to be so easy.
3: Jetzt tourt das britische Musikprojekt um Mastermind Mike Skinner mit dem ikonischen Album durch das Vereinigte Königreich und Europa.
7: Today I have achieved absolutely now. Just being out of the house, I've lost out.
3: Sein rotziger und irgendwie auch poetischer Rap über neblige Nächte im Club und Anträge für Arbeitslosengeld hat Mike Skinner zu einer der prägenden Figuren des britischen Hip-Hop gemacht. Heute Abend performen Streets A Grand Don't Come For Free in der Turbinenhalle in Oberhausen, danach in Mannheim, Hamburg, Berlin und Leipzig.
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0: Kulturtipps von Julia Eickmann. Mein Tipp ist gleich hier die Weltzeit hören mit dem Blick auf eine Insel, die ja interessanterweise ihr Image dann doch wieder drehen kann. Vom Krisenort zum Reiseziel heißt es dann, es geht um Tourismus auf Lesbos. Bis dahin noch Cadiden, not pretending.

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1: Hallo, schön, dass Sie dabei sind. Lesbos Reloaded. Eine Insel erfindet sich neu, wirbt beispielsweise mit rosa Flamingos oder mit der eigenen Herzform. Imagewechsel in der Ägäis. Warum eigentlich?
2: Die Blechhütten sind niedergeschmolzen. Von den tausenden Zelten ist nichts mehr übrig. Moria, Europas größtes Flüchtlingslager, ist zu 99% dem Erdboden gleichgemacht. Knapp 13.000 Flüchtlinge haben den Rest der Nacht auf der Straße verbracht. Die Behörden wissen nicht, wohin mit den Menschen, haben den Ausnahmezustand ausgerufen.
1: Es ist die Nacht vom 8. auf den 9. September 2020. Feuer in Moria, dem heillos überfüllten Lager im Landesinneren von Lesbos. Moria, das stand mit den dort herrschenden katastrophalen Zuständen symbolisch für das Scheitern der europäischen Flüchtlingspolitik. Und jetzt gern alles anders auf dem drittgrößten Eiland Griechenlands. Moria gibt es nicht mehr. Und statt Geflüchtete versorgt man hier jetzt Touristinnen und Touristen. Tendenz steigend. Zelt war gestern. Der Trend heute geht zum Pool. Klappt das? Und wenn ja, wie? Hat unsere Autorin Anja Tröllenberg für die Weltzeit vor Ort recherchiert.
3: Im Speisesaal des Wellnesshotels Mythical Coast nahe Mytilini, der Inselhauptstadt von Lesbos, reihen sich weiße Stühle vor der Bühne. Die Kellner balancieren Häppchen durch den Saal und die Gläser werden nachgeschenkt. An diesem Abend wird hier der Golden Apple Award verliehen, ein internationaler Tourismuspreis. Ausgezeichnet wird ausgerechnet Lesbos. Eine Insel, die in der europäischen Berichterstattung jahrelang vor allem mit der sogenannten Flüchtlingskrise verbunden war. Zuerst mit Bildern überfüllter Schlauchboote, später mit dem brennenden Lager Moria.
4: Fast im Minutentakt treffen von der nahegelegenen türkischen Seite die lebensgefährlich überfüllten Boote der Schlepperbanden ein. Freiwillige nehmen diese rund 40 Flüchtlinge in Empfang, versorgen sie mit dem Nötigsten.
3: Nur wenige Kilometer von der türkischen Küste entfernt wird Lesbos 2015 zu einem der wichtigsten Ankunftsorte für Flüchtlinge und Migranten auf dem Weg nach Europa. Laut Angaben der Vereinten Nationen erreichen allein in diesem Jahr mehr als 500.000 Menschen die Insel. Eine Insel, die man in wenigen Stunden mit dem Auto durchqueren kann und die nicht einmal 90.000 Einwohner zählt.
5: Infolge der Flüchtlingskrise brach der Tourismus 2016 um 65-80% ein, je nach Region. In diesem Jahr wurden fast alle Flüge gestrichen. Von 32 Flügen pro Woche blieben nur noch etwa 6 oder 7 übrig.
3: Erzählt Aphrodite Vattis. Die Tourismusbeauftragte von West Lesbos hat lange in Athen und im Ausland gelebt. Jetzt sitzt sie in ihrem schlichten Büro in der Kleinstadt Kaloni und tippt in ihren Computer. Hinter ihr stapeln sich Broschüren mit Hochglanzbildern von türkisblauen Buchten und Sonnenuntergängen über der Ägäis. Obwohl die Ankunftszahlen mit dem EU-Türkei-Abkommen von 2016 stark zurückgingen, haftet der Insel ihr schlechtes Image weiter an.
5: Die Insel wird leider immer noch mit der Flüchtlingskrise verbunden, obwohl das heute überhaupt nicht mehr der Realität entspricht. Auf der Insel leben derzeit etwa 1.500 Geflüchtete. In manchen deutschen Kleinstädten leben mehr Geflüchtete als auf ganz Lesbos.
3: Jetzt versucht Lesbos, ein neues Bild von sich zu zeichnen. Die Regionalverwaltung wirbt mit Natur und Wellness, sucht neue Flugverbindungen und bemüht sich um internationale Reiseveranstalter. Für die Tourismusbeauftragte jedenfalls hat Lesbos heute schon alles, was eine Ferieninsel braucht.
6: Great people, great food.
5: Großartige Menschen, großartiges Essen, beeindruckende Natur und eine unglaubliche Vielfalt an Landschaften. Dazu die besondere Energie der Insel, die heißen Quellen, all das, was der Seele gut tut.
6: The wellness of your soul that it can offer you.
3: Dabei geht es um weit mehr als Urlaubsgäste. Viele Menschen auf Lesbos leben traditionell von der Landwirtschaft. Doch die Region kämpft seit Jahren mit Abwanderung und wirtschaftlichen Problemen. Dazu kommen schlechte Ernten, die vielen Olivenbauern zusetzen. Hinter der Tourismuskampagne steht deshalb auch eine ganz existenzielle Frage: Wie hält man junge Menschen auf der Insel?
6: We have one of the biggest decreases in population. as well in Greece.
5: Lesbos gehört zu den Regionen in Griechenland, in denen die Bevölkerung am schnellsten schrumpft. Das treibt uns alle um. Ich weiß nicht, ob meine Kinder einmal auf die Insel zurückkommen.
6: I don't know if my children will come back to the island.
3: Nur 40 Autominuten südwestlich von Mytilini, bei der Kleinstadt Polygnitos, liegt das Thermalbad Hippokrates. Zwischen frischen Gräsern und roten Mohnblumen zieht heißer Dampf aus einem schmalen Bachlauf in die Luft. Am Eingang empfängt eine junge Frau die Besucher.
7: Kalispera. Kalos irthate sta Iamatika Lutra Hippokrates.
8: Guten Tag. Herzlich willkommen in den Hippokrates-Thermalbädern. Ich bin Mitarbeiterin Konstantina Sitara. Sie befinden sich an einer der heißesten Quellen Europas.
3: Mit bis zu 90 Grad tritt das Wasser hier aus dem Boden. In den Steinbecken des Hammams angekommen, erreicht es noch immer mehr als 40 Grad. Die Quelle ist nur eine von mehreren Thermalquellen auf Lesbos, entstanden durch vulkanische Aktivität tief unter der Insel. Schon in der Antike sollen Menschen hier gebadet haben.
8: Es kommen Touristen, aber auch viele Einheimische, die ihre heilende Wirkung kennen. Die Bäder gelten als besonders therapeutisch.
3: Jahrelang lag die Anlage brach. Die historischen Badebecken und Steingewölbe blieben ungenutzt. Jetzt sollen die Thermalquellen nicht nur Badegäste anziehen, sondern der Region auch eine neue wirtschaftliche Perspektive geben.
8: Im Moment arbeiten wir hier zu fünft, aber es werden sicher noch mehr Arbeitsplätze entstehen, sobald alle Bäder in Betrieb sind. Zwei weitere Becken aus osmanischer Zeit sollen nämlich ebenfalls renoviert werden.
3: Nach der Verleihung des Golden Apple sitzt Theodoros Kouskos noch immer in der Lobby seines Hotels, während die Kellner bereits die letzten Gläser abräumen. Er ist auch der Betreiber des Thermalbads.
9: Ich bin jemand, der es mag, wenn das Morgen nichts mit dem Gestern zu tun hat.
3: Bislang hat der Unternehmer vor allem in touristische Hotspots investiert.
10: Ich habe das erste Mal Xenodochio in Santorini.
9: Unser erstes Hotel entstand auf Santorini. Dabei ging es vor allem ums Geld. Es sollte immer größer werden und immer weiter wachsen.
3: Bei Lesbos, so sagt er, gehe es nicht nur ums Geschäft.
9: Lesbos ist die Heimat meiner Eltern. Als meine Tochter Dimitra klein war, haben wir einen großen Teil des Jahres hier verbracht. Im Sommer, zu Ostern und an Weihnachten.
3: Kouskos konzentriert sich hier vor allem auf den wirtschaftlich schwächeren Süden der Insel.
9: Ich dachte mir, wenn ich Ayassos und Polygnitos mit der Inselhauptstadt Mytilini verbinden will, dann veranstalte ich eben einen Markt für regionale Produkte und Gastronomie.
3: Gerade weil Lesbos touristisch weit weniger erschlossen ist als zum Beispiel die beiden Kykladeninseln Santorini oder Mykonos, ist es heute für Investoren attraktiv. Viele andere griechische Inseln stoßen längst an ihre Grenzen. Lesbos dagegen gilt noch als Zukunftsmarkt.
9: Die Möglichkeiten von Lesbos, einem Reiseziel, das die wohl größte Krise erlebt hat, die je einen europäischen Tourismusort getroffen hat, sind enorm. Was passiert ist, ist passiert. Daran lässt sich nichts mehr ändern. Das kann man nur als Chance begreifen.
3: Doch nicht alle auf Lesbos sehen die touristische Entwicklung ausschließlich positiv.
11: More and more you cannot find, of course, houses, because the prices go up.
12: Inzwischen findet man kaum noch Wohnungen, weil die Preise steigen. Das erschwert auch die Integration von Geflüchteten. Wer arbeiten will, braucht eine Wohnung. Aber auf Lesbos wird es immer schwieriger, eine zu finden. Und auch für Einheimische wird Wohnraum knapp. Das ist ein großes Problem.
11: So there is a big problem.
3: Berichtet die Menschenrechtsaktivistin Efi Latsoudi. Sie engagiert sich seit Jahren für Geflüchtete, organisiert humanitäre Hilfe und dokumentiert Pushbacks. In einer alten Stadtvilla im Zentrum von Mytilini führt sie durch eine Fotoausstellung über jene Tage, als täglich tausende Menschen auf der Insel Zuflucht suchten.
11: For me the favorite picture is this one.
12: Für mich ist das hier das beste Bild, weil es ein Bild der Hoffnung ist. Es zeigt den Moment einer Ankunft auf Lesbos, an dem die Menschen das Gefühl hatten, in Sicherheit zu sein.
11: the moment that people felt in Lesbos that they are safe.
3: Zu sehen ist ein kleines Mädchen am Strand, das einen schwarzen Schwimmreifen in die Luft wirft. Vor ihr im Sand liegen noch die Rettungswesten. Die weit verbreitete Ansicht, die Ankünfte der Geflüchteten hätten der Insel und dem Tourismus geschadet, hält Efi Latsoudi für falsch.
11: There were damages in tourism for a short period.
12: Ja, der Tourismus ist damals kurzfristig zurückgegangen, aber gleichzeitig brachte das Geschehen enorme Einnahmen auf die Insel durch die Geflüchteten, die NGOs und all die Aktivitäten, die damit verbunden waren.
11: It was huge.
3: Tausende Menschen aus aller Welt reisten nach Lesbos, um zu helfen oder zu berichten. Ärzte, Journalisten und Freiwillige. Anfang 2016 waren mehr als 80 NGOs auf der Insel aktiv.
11: That was a moment that made us proud.
12: Das war ein Moment, der uns stolz gemacht hat. Viele Menschenleben wurden gerettet und auch ein Stück europäischer Würde.
11: Save the dignity of Europe.
3: So wurde Lesbos zeitweise nicht nur zum Symbol der europäischen Flüchtlingskrise, sondern auch zum Ort internationaler Solidarität. Erst mit dem EU-Türkei-Abkommen, sagt Latsoudi, habe sich die politische Erzählung verändert. Die Präsenz von Geflüchteten sei damit zunehmend als Bedrohung dargestellt worden.
11: The attacks and the defamation of the against NGOs and solidarity people because
12: NGOs und Helfer wurden damals zunehmend angegriffen und diffamiert. Solidarität wurde plötzlich wie etwas Kriminelles behandelt.
11: There is a criminalization of solidarity.
3: Spätestens der international bekannt gewordene Fall der syrischen Schwimmerin Sarah Mardini machte deutlich, wie sehr Solidarität auf Lesbos inzwischen unter Druck geraten war. Weil sie Ankommende versorgt und für eine Hilfsorganisation als Übersetzerin gearbeitet hatte, wurde sie von den griechischen Behörden unter anderem wegen Beihilfe zur illegalen Einreise angeklagt. Erst Anfang 2026 sprach ein Gericht sie von allen Vorwürfen frei.
11: There was attacks against solidarity people. There were attacks against refugees.
12: Es gab auch physische Angriffe auf Helfer und auch auf Geflüchtete. Viele Menschen, die sich der Insel eng verbunden hatten und sich hier engagierten, verließen Lesbos schließlich, weil sie sich bedroht fühlten.
11: They fled. Because they felt threatened.
3: Die Frage, wie sich Lesbos heute neu als Reiseziel vermarkten lässt, bringt längst andere Konflikte mit sich. Um Wasser, Naturschutz und die Frage, wie viel Wachstum die Insel überhaupt verträgt.
11: It's very difficult to talk about tourism if we don't talk about a sustainable development of the island.
12: Es ist schwer, über Tourismus zu sprechen, ohne über nachhaltige Entwicklung zu reden. Die Natur hier ist einzigartig, aber sie ist bedroht durch Erosion und Wassermangel. Und es besteht die Gefahr, dass die Insel ihren besonderen Charakter verliert. Denn wenn das verschwindet, warum sollten die Menschen dann überhaupt noch nach Lesbos kommen?
11: Otherwise, the tourists are coming. Why they are coming in Lesbos? So many kilometers far from their country.
3: An der Nordküste, nahe der Hafenstadt Molivos, liegt die Birds Bay. Ein wichtiger Brutplatz für zahlreiche Seevögel, darunter auch die seltene Ordwin-Möwe. Hier betreibt Eleni Atsikbasis eine kleine Apartmentanlage direkt am Meer. Ihre Großeltern waren einst nach Australien ausgewandert. In den 1990er Jahren kehrte die Familie nach Lesbos zurück und begann die Anlage aufzubauen.
13: So a lot of the tourists that do come here because they love nature, they love the authenticity.
12: Viele der Menschen, die nach Lesbos kommen, lieben die Natur und die Authentizität der Insel. Besonders Besucher aus Nordeuropa schätzen die Geoparks, die Landschaft und diese Einfachheit des Lebens hier.
13: The beauty and the nature and the simplicity.
3: Die einzigartige Natur macht Lesbos heute für viele Besucher attraktiv. Tausende Vogelkundler reisen inzwischen jedes Frühjahr auf die Insel. Deshalb engagiert sich Atsikbasis mit ihrer Initiative Healing Lesbos für den Schutz der Küstenlandschaften und Meeresökosysteme der Insel.
13: Birds Bay from the onset when it was established and coined as a place.
12: Die Idee hinter Birds Bay war von Anfang an, einen Ort zu schaffen, der sich möglichst harmonisch in die Natur einfügt. Deshalb haben wir überall auf dem Gelände Obstbäume gepflanzt, die Vögel anlocken, und wir haben bewusst darauf geachtet, die Natur nicht mit grellem Licht zu stören.
13: We try to keep a harmony with nature and nothing that's foreign to the environment.
3: Gerade weil Lesbos lange schwer erreichbar und touristisch weniger erschlossen war, blieben Natur und Charakter der Insel vielerorts erhalten.
12: Die Anreise nach Lesbos ist nicht ganz einfach. Viele Gäste aus Deutschland fliegen zunächst nach Athen und reisen von dort weiter auf die Insel.
3: Doch auf der Insel wächst die Erwartung, dass schon bald deutlich mehr Besucher kommen könnten. An diesem Nachmittag ist Atsikbasis etwas in Eile. Die Küchen und Badezimmer werden renoviert und die Handwerker stehen schon bereit. Auch Tochter Melia hilft mit. Die junge Architektin ist eigens aus Athen nach Lesbos zurückgekehrt, um den Umbau zu begleiten. Jetzt wischt sie sich den Staub von der Arbeitshose, hebt Kartons von einer Palette und verschwindet in einem der Apartments. Bis zum Saisonbeginn soll alles fertig werden.
1: Baustelle mit Perspektive, wie sich Lesbos neu erfindet. Anja Tröllenberg und ihre Reportage über Tourismus in der Ägäis. Und bevor wir gleich 500 Kilometer südöstlich weiter auf die größte griechische Insel Kreta reisen, hören Sie eine niederländisch-kubanisch-dominikanische Musikmischung, die es in sich hat. Ihre Währung im Leben ist nicht Geld, sondern Liebe. Singen Sie. Another Feat, Simon Funk und Pame haben sich für die Single Currency oder auch Count on Me zusammengetan.

0: Von Lesbos also nach Kreta. Ja, Tourismus gibt es dort natürlich auch. Doch die Flüchtlingsströme innerhalb Griechenlands haben sich in den letzten Jahren verlagert. Die meisten MigrantInnen kommen nicht mehr auf den Ägäischen Inseln an, sondern versuchen die gefährliche Überfahrt von Libyen direkt in Richtung Kreta. Über die aktuelle Situation und die politischen Reaktionen berichtet unser Griechenland-Korrespondent Moris Pompel.
1: An der Nordküste Kretas kommen derzeit diejenigen an, die gern gesehen sind. Zehntausende von Touristen, die in den Genuss von Gastfreundschaft und kretischer Küche kommen. Rund 6 Millionen Gäste verzeichnet Kreta im Jahr. Im Süden und auf der vorgelagerten Insel Gavdos landen dagegen diejenigen an, die Griechenlands Regierung am liebsten gar nicht hier sehen würde. Flüchtlinge, die von Libyen aus das Mittelmeer Richtung Europa überqueren. Die letzten Vorfälle liegen wenige Tage zurück. Dieses Jahr sind bisher rund 6.000 Migranten angekommen. Grund genug für Griechenlands Migrationsminister Thanos Plevris, einmal mehr Alarm zu schlagen. Wenn es nötig sein sollte und das, was in den vergangenen Tagen passiert ist, zur Regel wird, dann werden wir sehr harte Maßnahmen ergreifen. Maßnahmen, die weitaus strenger sind als die bloße Aussetzung des Asylrechts, wie es in der vergangenen Zeit der Fall war. Letzten Sommer hatte Griechenland beschlossen, dass Neuankömmlinge 3 Monate lang kein Asyl beantragen konnten. Eine Reaktion darauf, dass rund die Hälfte der Geflüchteten Richtung Griechenland plötzlich auf Kreta ankam. Die Regelung galt auch für Flüchtlinge aus Kriegsgebieten, laut Rechtsexpertinnen und Experten ein Verstoß gegen die griechische Verfassung und internationale Konventionen. Später nahm die konservative Regierung in Athen die Pauschalregelung eher stillschweigend zurück. Laut dem Flüchtlingshilfswerk der Vereinten Nationen sind in den ersten 5 Monaten dieses Jahres rund 11.000 Migranten nach Griechenland gekommen. Das ist ein niedriges Niveau. Doch Migrationsminister Plevidis verweist auf Libyen, wo derzeit mehr als 500.000 Menschen auf ihre Überfahrt nach Europa warten würde. Die Vereinten Nationen bestätigen solche Zahlen nicht. Wir bemühen uns um eine bessere Zusammenarbeit mit der libyschen Küstenwache. Wir sind auch präsent, sagt Plevris. Aber Ostlibyens Regierung ist von der EU nicht anerkannt. Das macht es viel schwieriger, das Ganze zu bewältigen. Wir werden nicht zulassen, dass sich 2015 und 2016 wiederholen. Als 1 Million Menschen durchgereist sind, die hier nur an der Sonne lagen und dann verschwunden sind. Unser Land hat Grenzen und die werden wir bewachen. Vor der Südküste Kretas sind die griechische Küstenwache und die EU-Grenzschutzagentur Frontex aktiv, unter anderem mit Schiffen und Aufklärungsdrohnen. Immer wieder retten sie Menschen vor dem Ertrinken. In der Regel bringen sie die Migranten noch an der Südküste an Land. Im Hafenort Paleochora stapeln sich Holz- und Gummiboote am Kai. Im Wasser liegen mehrere große, über- und überrostige Fischkutter. Auch Aia Galini ist einer der Hafenorte. Die Ankömmlinge werden direkt in Busse gesetzt und weitergefahren. Dass Touristen und Flüchtlinge so nah beieinander sind, sorgt bei Gemeindevorstand Michalis Kasotakis für wenig Begeisterung. Hier auf Kreta ist das ein großes Problem für den Tourismus. Wir wissen ja, was etwa auf Lesbos oder auf Rhodos passiert ist. Wir hoffen also, dass der Zustrom aus Libyen irgendwann aufhört. Feste Lager auf Kreta, wie sie die Regierung nahe der beiden Städte Chania und Heraklion plant, stoßen vielerorts auf Ablehnung. Auch bei Eleni Zervudaki, die sich in Chania um die sozialen Belange kümmert und das improvisierte Lager in einer alten Messehalle organisiert, eines von 3 auf der Insel. Im Rest Griechenlands gibt es ja bereits fertige Lager, die leer stehen. Warum sollten also hier auf Kreta neue Lager gebaut werden, wenn es bereits andere gibt, die über entsprechende Räumlichkeiten verfügen? Die improvisierten Lager auf Kreta sind immer wieder an ihre Grenzen gekommen. Die Mitarbeitenden, etwa der griechischen Küstenwache, die an der Halle die Eingänge bewacht, fühlen sich regelmäßig von Athen im Stich gelassen. Die Bewohner duschen sich in Zelten mitten in der Halle, schlafen auf dem Boden und dürfen das Gebäude nicht verlassen. Unter den Geflüchteten sind viele, die aus wirtschaftlichen Gründen geflohen sind, etwa aus Ägypten oder Bangladesch. Und es sind Menschen wie Sam dabei, geflohen vor dem Bürgerkrieg im Sudan. Für jemanden wie mich, wir haben entschieden, nicht sterben zu wollen. Wenn sie uns hier nicht akzeptieren, dann werden wir irgendetwas akzeptieren, was sie uns anbieten. Wir suchen nach einem sicheren Ort für uns. Griechenlands Regierung setzt auf das gemeinsame europäische Asylsystem, das am 12. Juni in Kraft tritt. Es sieht unter anderem vor, dass die europäischen Außengrenzen besser geschützt werden, dass Asylverfahren schneller an der Außengrenze abgeschlossen werden und dass Länder wie Griechenland, die besonders betroffen sind, besser unterstützt werden.
0: Moritz Pompel war das über Griechenlands aktuellen Flüchtlingshotspot Kreta. Lesbos, Kreta, die Flüchtlinge und die Touristen dort waren heute unser Thema in der Weltzeit. Mehr Infos aus dem Ausland finden Sie in unserem Podcast. Morgen geht es an dieser Stelle um Curaçao bei der WM. Wir verraten Ihnen dann, was hinter dem teuren Inselparadies im Fußballfieber neben dem Klischee von Cocktails und Traumurlaub noch so steckt. Das Weltall könnte auch noch so eine entspannte Urlaubsvariante nach dem WM-Trubel sein, von der die deutsche in London lebende Singer-Songwriterin Ocean LeClaire uns jetzt singt. Beam me into space. Einen schönen Abend Ihnen.

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6: Mit Birgit Kolkmann. Die EU-Kommission zwingt Meta dazu, andere KI-Anbieter auf WhatsApp zuzulassen. Die Diätenerhöhung im Bundestag soll in diesem Jahr ausfallen. Und Libanon ruft zum Schutz der UNESCO-Welterbestätten im Kriegsgebiet auf. Die EU-Kommission hat den US-amerikanischen Tech-Konzern Meta verpflichtet, konkurrierenden KI-Anbietern freien Zugang zum Messenger-Dienst WhatsApp zu geben. Konkret geht es dabei um KI-betriebene Chatbots. Meta hat mit Meta AI einen eigenen Chatbot in WhatsApp integriert und erhebt Gebühren, falls andere Unternehmen einen eigenen Chatbot anwenden wollen. Katrin Schmidt.
7: Die meisten Nutzerinnen und Nutzer kennen WhatsApp als Messenger-Dienst, aber auch Unternehmen nutzen den Dienst. Verbraucherinnen und Verbraucher können darüber den Kundendienst kontaktieren oder Bestellungen aufgeben. Dahinter steckt dann meistens ein KI-Chatbot. Meta hat daraus inzwischen ein Geschäftsmodell gemacht und kassiert Gebühren von den Unternehmen. Nachdem der Konzern sogar zunächst reinen KI-Anbietern, die sich die Reichweite von WhatsApp zunutze machen wollten, die technische Schnittstelle gesperrt hatte und dann auf Druck der EU-Kommission wieder freigeben musste. Heute kommt die EU-Kommission zu dem Schluss, dass auch die Gebühr einer Art Sperre gleichkommt und damit womöglich gegen EU

0: Wettbewerbsrecht verstößt.
1: Die zum 1. Juli geplante Diätenerhöhung der Bundestagsabgeordneten wird offenbar ausfallen. Aus Kreisen der schwarz-roten Koalition heißt es, Union und SPD wollten dazu noch in dieser Woche einen Gesetzentwurf ins Parlament einbringen. Es gehe darum, in wirtschaftlich schwierigen Zeiten ein Sparsignal an die Bevölkerung zu senden. Eigentlich werden die Diäten der Bundestagsabgeordneten automatisch erhöht, orientiert an der allgemeinen Lohnentwicklung. In diesem Jahr wäre es ein monatlicher Zuschlag von 500 Euro gewesen. Die Zahl der politisch motivierten Straftaten in Deutschland ist im vergangenen Jahr gestiegen. Insgesamt zählte die Polizei bundesweit rund 85.000 Delikte. Das waren 2% mehr als 2024. Besonders deutlich war die Zunahme bei Gewalttaten mit 7,4% auf insgesamt mehr als 4.100 Fälle. Davon gehen laut Bundesinnenminister Dobrindt bei der Vorstellung der Statistik in Berlin knapp 1.600 auf das Konto rechtsgerichteter Straftäter. Etwas mehr als 1.000 werden dem linken Spektrum zugeschrieben. Dazu sagte BKA-Chef Münch:
2: Linksmotivierte Straftaten gewinnen an Bedeutung. Sie haben sowohl in absoluten Zahlen als auch prozentual am stärksten zugenommen. Und die deutliche Mehrzahl der Delikte aus dem linken Spektrum steht im thematischen Kontext des Antifaschismus und der Agitation gegen rechts. Weitere Angriffsziele sind der Staat selbst und eben auch die Polizei, die häufig dann ja auch quasi im Brennpunkt steht.
1: Holger Münch, Präsident des Bundeskriminalamts. Der ukrainische Präsident Selenskyj ist in Estland mit Regierungschefs nordischer und baltischer Staaten zusammengetroffen. Der estnische Ministerpräsident Michal begrüßte Selenskyj als Gast auf dem Gipfel der sogenannten NB8-Staaten in Tallinn. Dort geht es darum, wie man die Verteidigungsfähigkeit der Ukraine stärken, den Druck auf Russland erhöhen und Europa sicherer machen könne. Selenskyj betonte, die Ukraine könne kostengünstige Abfangdrohnen zur Verfügung stellen, um einen Schutzschild gegen russische Drohnenangriffe aufzubauen. Im Baltikum hatte es mehrere Vorfälle mit russischen Drohnen gegeben. Estland hält zurzeit die Präsidentschaft der sogenannten NB8-Gruppe. Dazu zählen neben Estland die baltischen Staaten Lettland und Litauen sowie die nordischen Staaten Schweden, Finnland, Norwegen, Island und Dänemark. Die libanesische Küstenstadt Tyrus ist seit mehr als 40 Jahren UNESCO-Weltkulturerbe. Nun warnen Geistliche vor einer möglichen Zerstörung der Altstadt durch einen israelischen Angriff. Das Viertel beherberge ein reiches kulturelles, religiöses und zivilisatorisches Erbe, das Jahrhunderte zurückreiche. Bereits gestern wurden Schäden an den antiken Ruinen von Tyrus gemeldet, etwa an Säulen und Mosaiken. Das genaue Ausmaß ist noch nicht bekannt. Archäologen können zurzeit nicht untersuchen, wie unser Korrespondent Moritz Behrendt hier im Deutschlandfunk Kultur sagte.
3: Für eine Begehung sei es noch zu gefährlich, heißt es aus dem Kulturministerium im Libanon. Die israelischen Angriffe auf den Süden des Landes dauern ja noch an. Auch in der zweiten großen Stadt im Südlibanon, Sidon oder auch Saida genannt, war in den letzten Wochen das Kulturerbe von Angriffen betroffen. Verantwortliche sind dabei, bewegliche Güter in Sicherheit zu bringen. Bei vielen geht das natürlich nicht. Und vom libanesischen Kulturminister Hassan Salameh kommt immer wieder der Aufruf, die kulturellen Stätten im Land zu schützen. Und von diesen Stätten gibt es durchaus einige.
4: Das Wetter.
1: In der Nacht regnet es südlich der Donau. Im Nordseeumfeld gibt es ebenfalls Schauer und einzelne Gewitter. Sonst klingen die Niederschläge ab. Es kühlt ab auf 11 bis 5 Grad. Morgen ist es wechselnd bewölkt mit Schauern und kurzen Gewittern. Bei Höchstwerten zwischen 15 und 21 Grad.
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5: Guten Abend, schön, dass Sie dabei sind. In dieser Sendung werfen wir einen Blick zurück in die Zukunft. Retrofuturismus, würde die Wissenschaft dazu sagen. Das klingt rätselhafter, als es in unserem Fall ist. Konkret geht es um den Gemüseanbau in Zeiten des Klimawandels. Weil moderne Sorten mit den neuen Bedingungen nur schlecht oder gar nicht zurechtkommen, feiern alte ein Comeback. Mehr dazu gleich nach No Angels von Justin Timberlake.

0: Das doch.
1: Neue Wege gehen, das wollen Forschende und vor allem Gärtnerinnen und Gärtner in Brandenburg. Oder besser, sie müssen es. Denn der Klimawandel mit langen Phasen der Trockenheit oder auch besonders nassen Saisons macht den Gemüseanbau zunehmend schwierig und unvorhersehbar. Anna-Marie Goretzky hat sich deshalb für uns mal ins Feld begeben und zwei ganz unterschiedliche Ansätze für diese neuen Wege gefunden. Rückkehr zu alten, robusteren Sorten und Anbau neuer Kulturen, die mit den veränderten Bedingungen besser zurechtkommen.
2: Wir fangen mal hier an, wo es nicht so schlimm ist.
3: Letzte Absprachen, bevor die zarten Zwiebelpflänzchen in den Boden kommen. Bei Oranienburg, ganz in der Nähe von Berlin, startet heute ein Versuch für den sogenannte historische Zwiebelsorten auf einem der Felder der Biokräuterei Oberhavel angepflanzt werden. Die Gärtnerin Alexandra Becker vom Verein zur Erhaltung und Rekultivierung von Nutzpflanzen, Fern e.V., deutet auf eine große Kiste, in der die erst wenige Zentimeter großen Pflanzenkinder noch dicht an dicht auf ihren Einsatz warten.
4: Genau hier stehen wir zum Beispiel vor der frühen Blassroten. Das ist eine Sorte, die aus dem Raum Erfurt kommt. Dort wurde sie auch gezüchtet.
3: Mitte des 19. Jahrhunderts schon wurde sie vielfach angebaut. Sie war lange in der DDR zugelassen, aber geriet dann in Vergessenheit. Das Projekt Resilienz durch Vielfalt möchte in seinem Rahmen insgesamt vier alte Zwiebelsorten, aber auch historische Brokkoli, Möhren, Knollensellerie, Paprika und Wirsingsorten vor dem Vergessen bewahren. Auf insgesamt 9 verschiedenen Gemüsebaubetrieben will es herausfinden, wie gut bzw. ob sie besser mit den neuen klimatischen Herausforderungen im Osten Deutschlands zurechtkommen als derzeit gebräuchliche Sorten.
4: Weil in der Sortenvielfalt und besonders auch in den alten Sorten eben diese genetische Vielfalt auch steckt. Also durch die Züchtung in den letzten 50 Jahren, besonders auch durch die Hybridzüchtung, ist einfach diese genetische Vielfalt mehr und mehr verschwunden. Was wir aber brauchen, um uns an verändernde Klimabedingungen anpassen zu können, ist halt eine möglichst breite Vielfalt, um eben dann darauf reagieren zu können, wenn das Klima sich jetzt mehr in Richtung Trockenheit verändert, mehr Wetterextreme hat.
3: Der Verein Fern hat in der roten Liste gefährdeter Nutzpflanzen für den Bereich Gemüse, in historischen Quellen und in Genbanksammlungen alte Sorten aufgestöbert. Dann haben sie sich mit interessierten Betrieben des Saatguterhalternetzwerks Ost auf Sorten geeinigt, die wegen vielversprechender Eigenschaften im Rahmen des Projekts, das bis 2028 läuft, angebaut und getestet werden sollen.
4: Jetzt prüfen wir hier im Sortenversuch, wie gut können sie denn mit dem jetzigen Klima, wie gut können sie mit Stress umgehen, also mit Trockenstress, Hitze, auch UV-Strahlung. Und an den kulturartspezifischen Herausforderungen. Also bei Zwiebel ist es besonders der Mehltau, wenn es dann doch mal so eine feuchtere Witterung gibt.
3: Die Vermutung und Hoffnung, in den alten Sorten könnten Fähigkeiten schlummern, die dafür sorgen, dass die Pflanzen gut im sich wandelnden Klima zurechtkommen. Die einen vielleicht mit längeren Phasen der Trockenheit, die anderen womöglich mit viel Nässe. Ohnehin kommt es, sagt Alexandra Becker, auf eine größere Vielfalt in den Beeten und auf den Feldern an, um bei einer bestimmten Kultur keinen Totalausfall zu erleiden. Rund 70 Kilometer weiter südlich startet ein paar Apriltage früher ebenfalls ein Pflanzversuch. Am Leibniz-Institut für Gemüse- und Zierpflanzenbau, IGZ, in Großbeeren forscht man allerdings an einer in hiesigen Breiten sehr ungewöhnlichen Kulturpflanze, der Artischocke. Mitarbeitende des IGZ graben kleine Löcher und setzen die im Gewächshaus vorgezogenen spitzblättrigen Pflanzen hinein.
5: Es piekst auch ganz schön, tatsächlich.
3: Sophie Stein leitet die IGZ-Nachwuchsforschungsgruppe Ökologische Anbausysteme, die gemeinsam mit der Hochschule für nachhaltige Entwicklung Eberswalde das Projekt Zukunftsfähige ökologische Gemüsebausysteme in Brandenburg durchführt.
5: Der Hintergrund: in Brandenburg haben wir zwei Faktoren, die den Gemüsebau beeinflussen. Das sind einmal diese sehr leichten Böden mit hohem Sandanteil. Das heißt, geringe Nährstoffspeicherung, geringe Wasserspeicherung und dementsprechend halt auch anfällig für Dürreperioden und dann gleichzeitig diese besonders niedrigen Niederschläge. mit unter 600 Millimetern im Jahr. Und wenn man sich dann aber noch die Temperaturen anschaut, ist Brandenburg eine Region, wo man den Klimawandel einfach schon sehr deutlich sieht und spürt.
3: Deswegen wollen sie herausfinden, wie ökologischer Gemüseanbau in Zukunft auf diese Herausforderungen reagieren könnte. Die aus dem Mittelmeerraum kommende Artischocke ist an Wasserknappheit gewöhnt. Wettermuster in Brandenburg weisen Ähnlichkeiten mit den dortigen auf, sagen die Wissenschaftler. Und so könnte die Artischocke hier eine Chance haben.
5: Also eine Idee kann sein, neue Kulturen zu etablieren. Ich denke, die Artischocke kann eigentlich ganz gut adaptiert werden. Das Saatgut ist verfügbar und ich finde, der eigentliche Aufwand mit der Artischocke ist relativ gering. Gleichzeitig finde ich, hat die Artischocke super viele schöne Mehrwerte.
3: Als Delikatessgemüse erzielt sie hohe Preise. Ihre Wurzeln lockern stark verdichtete Böden auf und ihre Blüten sind auch in der Floristik gefragt. In der Biokräuterei Oberhavel nehmen sie noch eine Bodenprobe, um unter anderem die Nährstoffversorgung der Zwiebeln dokumentieren zu können. Und dann geht's los. Mit geschickten, schnellen Handgriffen pflanzen Alexandra Becker und ihre Kolleginnen die roten und gelben Saatzwiebeln. Wenn in 2 Jahren die Versuche abgeschlossen sind, sagt Alexandra Becker, beurteilen sie die Ergebnisse.
4: Dann gibt es die Antworten und dann gibt es eben erweiterte Sortenbeschreibungen auch zu den Sorten, die wir prüfen. Wie gut können sie mit Trockenheit? Wie haben sie sich gezeigt? Welche Erträge bringen sie einfach bei herausfordernden, widrigen Bedingungen?
3: Eine der historischen Sorten, die sie heute pflanzen, stammt aus England. Nach Versuchsende in 2 Jahren wird sich zeigen, ob sie das ist, was ihr Name verspricht. Up to date.
1: Alte Sorten und neue Früchte, das war eine Reportage von Anna-Marie Goretzky über Gemüse in Zeiten des Klimawandels. Und jetzt kommt das Duo Marmalade mit Balloon.

0: Was macht man, wenn man merkt, dass der Nachbar die Grundstücksgrenze jedes Jahr ein bisschen freizügiger interpretiert und näher rückt? Oder wenn man sich beim Spazierengehen ärgert, dass die Wege zwischen den Feldern immer schmaler werden? Manchmal bleibt da nur der Weg zum Vermessungsamt oder gar zum Gericht. In Bayern und Teilen von Rheinland-Pfalz gibt es noch eine andere Möglichkeit. Man wendet sich an die ehrenamtlichen Feldgeschworenen. Seit 10 Jahren gehören die zum immateriellen Kulturerbe von Deutschland und sie sind eine ziemlich praktische Einrichtung, die Schule machen sollte, findet unser Autor Heiner Kiesel.
1: Diese Grenze, die soll ja nach dem Abmerkungsgesetz sichtbar sein für jeden.
2: Joachim Weigand hat mit seiner Hacke den stacheligen Bewuchs um einen Grenzstein entfernt. Ein besonderer. Die Markierung an der Stelle, wo 3 Gemeindegrenzen aneinanderstoßen.
3: Weiter links, viel weiter links.
2: Der Landwirt und Kfz-Prüfer, Anfang 50, ist einer der 7 Feldgeschworenen seiner Gemeinde. Als Obmann koordiniert er die Arbeit seiner ebenfalls ehrenamtlichen Kollegen und ist der örtliche Ansprechpartner für Bürger, Verwaltung und Vermessungsamt. Heute sucht er mit 3 seiner Kollegen Grenzsteine auf der Gemeindegrenze. Ausgerüstet mit Hacken und Baumscheren geht es über Äcker, durch Hecken und Forst. Sollte eigentlich Routine sein.
1: Ja, wobei dieses Stück, also solange wie ich dabei war, letzten 12 Jahre auf jeden Fall nicht mehr abgegangen wurde.
2: Schon 20 Meter weiter ist der nächste Grenzstein unter dem Bankett einer verbreiterten Straße verschwunden.
1: Erst zu tief drin, bitte. Lass das.
2: Weigand macht sich eine Notiz. Das ist dann eine Angelegenheit für das Vermessungsamt. Sein Ehrenamt hat hohes Prestige in der Gemeinde. Er hat das gerne angenommen, als er von den anderen gefragt worden ist, ob er für einen freigewordenen Posten zur Verfügung steht. Jetzt kommen die Bürger zu ihm, wenn es irgendeine Frage zu Grundstücksgrenzen gibt. Sei es ein Bauplatz oder wem jetzt genau ein strittiger Baum im Wald gehört. Die 4 in der Gruppe hier haben eher technische oder handwerkliche Berufe. Eine Voraussetzung ist das nicht. Sozialkompetenz schon eher.
1: Und es sollte halt jemand sein, der vielleicht auch im Dorf ansprechbar ist und aufgeschlossen ist und dann eben auch neutral mit allen Leuten, egal ob er mit denen ein Bier trinken möchte oder nicht, dann eben in der Flur die Steine, das Waldstück, das Feldstück findet, sucht und auch zeigt.
2: Die Feldgeschworenen arbeiten mit Tablet und GPS. Es geht auch einfacher. Der Älteste der Gruppe hält eine Karte, eine Lupe und stochert mit einem Stab am Waldrand nach einer Markierung, die wohl beim Pflügen des Ackers verschwunden ist.
4: Ein Feldstein da und das sind dann Landsteine.
2: Hubert Stürmer macht das seit 22 Jahren.
5: Das einzige Ehrenamt auf Lebenszeit, weil das Geheimnis, das hast du ja dann und das behältst du ja, bis du stirbst.
2: Durch sein Ehrenamt kennt er auch die geheimen Zeichen und Grenzpunkte, die seit Jahrhunderten im Kreis der Feldgeschworenen weitergegeben werden. Das 7er-Geheimnis.
5: Früher hat es kein Vermessungsamt gegeben. Und jetzt, wenn einer seinen Stein versetzt hat, wie wolltest du beweisen, dass der nicht mehr an der richtigen Stelle ist?
6: Und da ist dann was drunter gelegt worden?
5: Da gibt es ein Zeichen. Es muss nicht unter dem Stein sein.
6: Es ist sehr geheim.
5: Du bist ja darauf vereidigt, sogar vom Landrat, dass du das Leben lang behältst, das Geheimnis.
7: Mein Vater ist tatsächlich 50 Jahre aktiver 7er. 7er ist das andere Wort für Feldgeschworene, in Franken üblich. Und der hat immer gesagt, er geht jetzt zum 7ern. Und ich dachte immer, das gibt's auf der ganzen Welt, das ist ganz normal. Bis ich dann festgestellt habe, dass es das tatsächlich nur in Bayern gibt und in Rheinland-Pfalz.
2: Ein Besuch bei Jutta Massel in Großhabersdorf im Landkreis Fürth. Auf der Suche nach einer Expertin zum Feldgeschworenenwesen kommt man unvermeidlich auf die agile Fränkin. Sie ist seit 2015 dabei und hat vor 10 Jahren dafür gesorgt, dass diese Institution in die Liste des immateriellen Kulturerbes eingetragen worden ist. Vermutlich hat sich dieses Ehrenamt aus den alten Dorfgerichten heraus entwickelt, sagt Massel.
7: Die älteste Urkunde, die wir gefunden haben, ist in der Stadt Langenzenn aus dem Jahr 1426. Zu der Zeit gab es einen Streit Und da haben eben Siebner schon recht gesprochen, wer wann wie viel Wasser aus der Zenn für seine Wiese entnehmen darf.
2: Das älteste Ehrenamt in Bayern, betont Massel. Tradition hat hier Gewicht und es läuft ganz gut. Das zeigt sich nicht zuletzt auch an der großen Zahl der Feldgeschworenen.
7: Das ist jetzt geschätzt, so um die 24.000, könnten jetzt inzwischen auch schon ein bisschen mehr sein. Davon eine ganz geringe Anzahl Frauen, so um die 60. Und das Gros der Feldgeschworenen in Bayern ist tatsächlich in Ober-, Unter- und Mittelfranken zu finden. Das sind so um die 15.500.
2: Thüringen hat nach der Wende auch versucht, Feldgeschworene einzusetzen, das Projekt dann aber fallen lassen. Dabei, so beschreibt es Jutta Massel, sind diese ehrenamtlichen Grenzkundigen ganz praktisch, um Streit zu schlichten und Verwaltungsvorgänge bürgernah, günstiger und unkompliziert zu gestalten. Eine Entlastung für die Vermessungsämter.
7: Und die sind natürlich dankbar, weil die Feldgeschworenen, die kennen natürlich die örtlichen Verhältnisse. Die Menschen vertrauen natürlich uns als Feldgeschworene eher. Wenn jemand von der Behörde kommt, ist man ja immer eher erstmal etwas skeptisch. Wenn wir aber dann bei der Vermessung mit dabei sind, da tun sich dann auch die Vermessungsbeamten viel leichter.
2: Und, sagt Jutta Massel, es dürfte auch in Zeiten von Digitalisierung und Ortungssystemen von Vorteil sein, wenn sich Leute vor Ort mit den Grenzen auskennen.
7: Lass einmal Satelliten ausfallen, lass einen Vulkanausbruch sein, ne? Und die Satelliten kommen nicht mehr durch. Dann sind die Siebner für die Grenzen ein wunderbares Backup-System.
0: Sagt die Feldgeschworene Jutta Massel im Bericht von Heiner Kiesel. Wilson ist der Künstlername von Shannon Bush. Die Sängerin aus Melbourne kam über die Blues Brothers und dabei vor allem über Aretha Franklin zur Musik. Hier ist sie mit einem Song über die Schwerelosigkeit beim Verliebtsein. Weightless.

0: Ob Online-Betrug, Drogengeschäfte oder Kinderpornografie im Darknet, Kryptowährungen sind ein beliebtes Zahlungsmittel der organisierten Kriminalität. Sie bieten Anonymität und die Täter können ihre digitalen Spuren schnell verwischen. Für die Strafverfolgungsbehörden ist das ein Problem. Doch inzwischen gibt es immer häufiger auch Fahndungserfolge. Vor allem in den USA mit der Methode der Disruption, der gezielten Zerschlagung von kriminellen Strukturen und illegalen Geschäftsmodellen.
1: Da sprechen wir über Telekommunikation, da sprechen wir über IT-Infrastrukturen, da sprechen wir über große Datenpools, da sprechen wir über IP-Telefonie. All das, was erforderlich ist, damit Leute betrogen werden können. Und dann ist der Gedanke, ist es nicht sinnvoll, an diese technischen Infrastrukturen in diesem gesamten kriminellen Ökosystem heranzugehen? Und wenn also beispielsweise im großen Stile Domains beschlagnahmt werden, Server lahmgelegt werden, dann sind das eventuell für die Kriminellen wesentliche Bestandteile, die nicht mehr genutzt werden können.
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3: Ja, wir haben uns ein paar Tage unterhalten, so mehr über Essen und Wanderungen und Hobbys. Und eines Tages hat sie dann gesagt, oh, sie ist absolut happy. Sie hat gerade sowas wie $70,000 durch einen Trade mit Kryptowährungen verdient. Und so ist es dann losgegangen.
4: Anfang Februar 2025 wird Thomas Schäfer, seinen Namen haben wir auf seinen Wunsch verändert, auf der Plattform LinkedIn von einer unbekannten Frau kontaktiert. Er trifft sie nie persönlich, aber sie gaukelt ihm Liebe vor und die Chance, reich zu werden, mit Investments in Kryptowährungen über eine Trading-Plattform.
5: Nach Angaben des Finanzanalyse-Teams meines Onkels lässt sich nach einer umfassenden Analyse aller Informationen und Echtzeitdaten aus Politik, Wirtschaft und anderen Bereichen ein günstiger Zeitpunkt für den Trade bestimmen.
4: Die Gewinne, die ihm die Website der Trading-Plattform anzeigt, sind fantastisch. 6 Wochen später steht sein Account bei $1,8 Millionen. Aber er kann den Gewinn nicht abheben, sondern soll zuerst hohe Gebühren zahlen.
5: Okay, ich gebe dir eine letzte Chance. Soll ich dir helfen, das Geldproblem zu lösen?
4: Jede Forderung, die er erfüllt, zieht eine neue nach sich. Als er Ende März 2025 die Reißleine zieht und den Kontakt abbricht, ist es zu spät. Fast seine gesamten Ersparnisse sind weg. Über 600.000 Euro.
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4: Nur 6 Wochen dauert Thomas Schäfers Traum von großer Liebe und großem Geld. Dann sitzt er da, geschockt, ziemlich pleite und versteht noch gar nicht so richtig, was passiert ist. Und er macht das, was in dieser Situation viele tun. Hektisch sucht er im Internet nach einer Lösung, wie er sein Geld wiederbekommt.
3: Und dann habe ich auch mir gedacht, also jetzt bin ich so reingefallen, dann sollte ich eben andere Leute warnen. Und auf einer dieser Sites habe ich einen kleinen Bericht veröffentlicht. Und dann kamen Reaktionen. Leute, die halt scheinbar eben ähnliche Erfahrungen gemacht haben, mit Links, Kontakt, das und das. Und ich habe es gemacht und bin dann halt tatsächlich auf diese Website gestoßen.
4: JFD Forensics Tech heißt die Firma, die man ihm empfiehlt, mit Sitz in den USA.
3: Die konnte man ja anschreiben, denke ich, ja genau. Und kaum war das geschehen, wurde ich schon kontaktiert.
7: Hallo Thomas Schäfer, ich bin John von jfdforensics.tech. Wir haben deine Nachricht erhalten, dass du in einem Liebes- und Investmentbetrug Geld verloren hast.
4: Das Wichtigste sei, jetzt ruhig zu bleiben, sagt John. Man könne das Geld zurückverfolgen. Er brauche dazu nur die Adressen der Krypto-Wallets der Betrüger, also gewissermaßen die Kontonummern, an die Thomas Schäfer Geld transferiert hat. Kostenlos ist das Ganze natürlich nicht.
7: Die 1,8 Millionen wiederzubekommen, wird dich $28,000 kosten. Aber es gibt eine 100%ige Garantie.
4: So viel könne er nicht im Voraus bezahlen, schreibt Thomas Schäfer zurück. Nur 5.000 seien möglich.
7: Einverstanden. Dann lass uns loslegen.
4: Per PayPal versucht Thomas Schäfer, die 5.000 zu überweisen. Doch der Transfer misslingt. Irgendein technisches Problem. Glück gehabt.
3: Ich habe dann eben auch noch mal nachgeguckt auf den Sites, wo eben vor betrügerischen Seiten gewarnt wird. Und da wurde tatsächlich auch vor dieser Seite gewarnt. Und dann habe ich denen gesagt, ja, ich spreche es ab.
8: Du hast diesen Kontakt blockiert.
9: Verbraucher, die schon mal zum Beispiel im Bereich Kryptowährungen betrogen wurden, werden noch einmal angesprochen von angeblichen Rückholfirmen, die versprechen, gegen eine kleine Zahlung, Bearbeitungsgebühr kann man das gestohlene, abhanden gekommene Geld wieder zurückholen. Aber das erweist sich in der Regel auch nur als Fake und doppelter Betrug.
4: Sagt Ralf Kummer vom Bundesverband der Verbraucherzentralen. Recovery Scam nennt sich diese Form des Internetbetrugs. Und sie ist gerade ziemlich angesagt, beobachtet der Verbraucherschützer.
10: Sie haben online Geld investiert und jetzt wird Ihnen die Auszahlung verweigert? Dann handelt es sich wahrscheinlich
11: um Krypto. If you've experienced a crypto scam, this may help you understand your next steps.
12: Wondering how to recover lost crypto?
13: Lost crypto to a scam? You're not alone.
4: Wer im Netz oder auf Plattformen wie YouTube Hilfe bei Kryptobetrug sucht, stößt auf ein breites und im wahrsten Sinne buntes Spektrum an Angeboten. Von Krypto-Gurus, sogenannten Ethical Hackers, über Recovery-Experten, Anwaltskanzleien, die sich auf diesen Bereich spezialisiert haben, und Krypto-Forensik-Firmen. Bei weitem nicht alles, was sich da im Internet tummelt, sind betrügerische Angebote. Aber die Seriosität und Qualität sind für Laien auf den ersten Blick schwer einzuschätzen. Und wer kennt sich schon mit Kryptowährungen aus?
10: Die gute Nachricht, es gibt einen Weg, ihr Geld zurückzubekommen.
4: Schließlich macht Thomas Schäfer eine seriöse Firma ausfindig und schreibt sie an. Die echten Kryptoforensiker öffnen ihm die Augen, was bei dem Betrug wirklich passiert ist. Dass er niemals Geld auf eine Trading-Plattform eingezahlt hat, sondern direkt auf die Konten der Betrüger. Dass zu keiner Zeit wirkliche Trades stattgefunden haben. Und dass er mit hoher Wahrscheinlichkeit Opfer eines Netzwerks internationaler organisierter Kriminalität geworden ist, vermutlich aus Südostasien. Ins Geschäft kommt Thomas Schäfer mit der Kryptoforensikfirma nicht, denn sie fordert ein hohes Honorar. $13.000 plus 10% Anteil an dem, was sie von seinem Vermögen wiederbeschaffen können. Eine Menge Geld angesichts der eher bescheidenen Erfolgsaussichten.
9: Weil das Geld, das einmal auf eine Kryptowallet gezahlt wurde, nur sehr schwer bis gar nicht rückholbar ist.
4: Meint Ralf Kummer von der Verbraucherzentrale. Nachverfolgbar ist es allerdings bis zu einem gewissen Grad schon. Denn die meisten Kryptowährungen haben eine Art öffentliches Register, in dem jeder Geldtransfer online gespeichert wird, die Blockchain. Aber es gibt Möglichkeiten, diese Spuren zu verwischen, zum Beispiel durch sogenannte Kryptomixer. Das sind Dienste, die Kryptogelder von mehreren Absenderadressen sammeln, durchmischen und dann in andere Beträge gestückelt an neue Walletnummern senden, sodass in der Regel nicht mehr nachvollziehbar ist, was von wo nach wo transferiert wurde. Hinzu kommt, die Absender und Empfänger der Überweisungen sind lediglich lange und komplizierte Zeichenketten aus Zahlen und Buchstaben.
9: Wer wirklich dahinter steckt, mit Klarnamen, bekommt man nicht raus. Und das können sich eben auch Betrüger zunutze machen.
4: Aber beim Umtauschen der Kryptogelder in eine offizielle Währung endet die Pseudonymität. Zumindest bei regulierten Kryptobörsen. Denn die sind dazu verpflichtet, von ihren Kunden einen Identitätsnachweis zu verlangen und müssen unter bestimmten Voraussetzungen diese Daten dann an die Strafverfolgungsbehörden herausgeben.
9: Es gibt Ansatzpunkte, aber wir machen auch den Verbrauchern und Verbrauchern da nicht zu große Hoffnung, gerade wenn schon etwas Zeit vergangen ist. Und bei den Fake-Trading-Plattformen, die sind verschwunden, die Transaktionen liefen on-chain und da sollte man nicht zu große Hoffnungen wecken.
3: Dann habe ich eben nach deutschen Crypto-Forensics-Firmen gesucht. Und darüber bin ich halt auf diesen Anwalt gekommen, den ich dann engagiert habe. Aber im Endeffekt war das dann auch wirklich eine Frage des Geldes. Denn es hat sich dann eben auch herausgestellt, dass selbst die deutschen Anwälte wirklich enorme Preise verlangen. Und ich habe da einfach den preiswertesten genommen, der mir auch halt so eine Blockchain-Analyse anbieten konnte.
4: Der Anwalt stellt außerdem Strafanzeige bei der Polizei. Das war am 10. April 2025. Danach sei wochenlang erstmal gar nichts passiert, sagt Thomas Schäfer.
3: Das hat also anderthalb Monate ungefähr gedauert, nachdem die Anzeige erstattet worden ist, bis ich dann tatsächlich vernommen worden bin.
4: Von der Polizei wandert seine Akte zur Staatsanwaltschaft. Und wieder geschieht lange Zeit nichts.
3: Und eigentlich das Erste, was passiert ist, ist, dass sie ja das Verfahren eingestellt haben. Ne?
4: Begründung? Keine Aussichten auf Erfolg.
3: Also was man da eigentlich noch dazu sagen sollte, ist, dass man schon den Eindruck hat, dass die Polizei einfach nicht die Ressourcen hat, um diesen Betrügern nachzustellen. Dass sie einfach da also nicht auf dem gleichen Niveau agieren. Ja? Also ich frage mich wirklich, wie die irgendwelche Ergebnisse erzielen wollen mit dieser Art von Vorgehensweise.
14: Heute geht es um das illegale Cybertrading wieder einmal, weil es weiter auf dem Vormarsch ist.
4: München, Oktober 2025. Der bayerische Justizminister Georg Eisenreich tritt vor die Presse, um zu warnen. Mal wieder vor einer Pandemie. Diesmal geht es um die sogenannte Scamdemic, die explosionsartige Zunahme von Online-Betrug.
14: 14.000 Anzeigen mit einem geschätzten Schaden von einer halben Milliarde Euro.
4: Wie viele Fälle von Cyberbetrug es insgesamt in Deutschland gibt, ist schwer einzuschätzen, da sie nicht separat in der Kriminalstatistik aufgeführt werden und nur ein geringer Teil zur Anzeige gebracht wird. Auch weil Opfer wie Thomas Schäfer eigentlich nicht damit rechnen, dass ihnen die Polizei überhaupt helfen kann, wenn es um Kryptobetrug geht. Und es ist tatsächlich auch ein bisschen Glückssache. Denn Polizei ist in Deutschland Länderangelegenheit und die Bundesländer sind hier durchaus unterschiedlich aufgestellt. Zentralstellen für Cybercrime, die Ressourcen in diesem Bereich bündeln, gibt es in einigen, aber nicht in allen Bundesländern. In Bayern gibt es eine. Dort arbeitet Oberstaatsanwalt Nino Goldbeck.
1: Die Zentralstelle Cybercrime Bayern wurde 2015 gegründet, damals mit zwei Staatsanwälten, die jetzt auch 11 Jahre später die ZCB leiten. Und sukzessive wurde die Mannschaft verstärkt, so dass es jetzt seit dem vergangenen Jahr insgesamt 30 Staatsanwältinnen und Staatsanwälte sind. Zusätzlich natürlich noch Rechtspfleger, IT-Experten. Und daran kann man sehen, welche Dynamik das hatte und wie wichtig es ist, dass man da auch personell gut ausgestattet ist, weil ansonsten hat man noch weniger eine Chance, diesem Flut an Anzeigen und Verfahren und neuen Phänomenen entgegenzuwirken. Und auch jetzt ist es so, dass das wirklich eine sehr herausfordernde Tätigkeit ist.
4: Die Bayerische Zentralstelle ist spezialisiert auf Anlagebetrug im Netz und verfolgt solche Fälle zentral für ganz Bayern. So wie es auch auf Polizeiebene Ermittlungsgruppen gibt, die bestimmte Fallgruppen oder Thematiken zentral für ganz Bayern bearbeiten. Für Pickbutchering, die Kombination aus Liebes- und Investmentbetrug, der Thomas Schäfer zum Opfer gefallen ist, ist beispielsweise eine Ermittlungsgruppe der Kriminalpolizei Oberpfalz zuständig. Geleitet wird sie von Kriminalhauptkommissarin Iris Kehrer.
15: Wir sind dazu gekommen, nach Rücksprache mit der Generalstaatsanwaltschaft in Bamberg. Die war auf der Suche nach einer Kriminalpolizeiinspektion, die sich dem Phänomen annimmt. Und so sind wir in Kontakt gekommen und nach langen Absprachen und internen Abstimmungen ist bei uns eine Ermittlungsgruppe gegründet worden.
4: Für Thomas Schäfer kann sie nichts tun, denn der lebt nicht in Bayern. Aber normalerweise wendet sich ein Betrugsopfer zunächst an seine örtliche Polizeidienststelle, die den Fall an die lokale Kriminalpolizei weitergibt, erklärt Iris Kehrer. Die vernimmt das Opfer, sammelt Beweise, Chatprotokolle und andere Unterlagen und gibt den Fall an die Staatsanwaltschaft, meist an die Zentralstelle für Cybercrime in Bamberg.
15: Und das ist so ein bisschen das Besondere bei uns, dass wir sehr eng im Austausch auch sind, uns auch regelmäßig treffen, uns entsprechend abstimmen, weil wir natürlich auch die Besonderheit dieses Phänomens haben, dass es sehr viel nach Südostasien geht, dass wir sehr viel Unterstützung gegenseitig auch brauchen.
4: Auslandsbezüge gibt es bei Online-Anlagebetrug regelmäßig, denn die Täter sitzen meist nicht in Deutschland oder der EU. Und dann wird es schwierig, selbst wenn man herausfindet, wo sie sich befinden. Was anspruchsvoll genug ist, denn IP-Adressen und Serverstandorte lassen sich verschleiern.
15: Wir können nicht einfach in ein anderes Land gehen und sagen, gib mir deine Daten, sondern man hat gewisse Wege einzuhalten. Und im Bereich Pig-Butchering-Scam sind wir sehr schnell im Ausland. Und es ist tatsächlich nicht immer erfreulich.
16: Ein großes Problem ist das unterschiedliche Tempo, in dem organisierte Kriminalität und Strafverfolgungsbehörden arbeiten. Während die einen in Echtzeit über alle Grenzen hinweg agieren und so große Geldsummen verschwinden lassen können, mühen sich die anderen mit langwierigen Rechtshilfeersuchen an oft nicht sehr kooperative Staaten und mit internationalen Haftbefehlen, wofür dann BKA und gegebenenfalls auch Euro oder Interpol eingeschaltet werden müssen. Bamberg, 27. Mai 2026. Ein moderner Sitzungssaal im altehrwürdigen Justizgebäude der Stadt. Blauer Teppichboden, helles Mobiliar. Ein großer Monitor an der Wand hinter der Richterbank hat das silberne Kruzifix in eine Ecke des Raums verdrängt. Von zwei Polizisten wird ein kleiner, kräftiger Mann mit Glatze und akkurat gestutztem dunklen Bart in den Raum geführt. Fortbewegen kann er sich nur mit Trippelschritten und unter Geklirre, denn seine Füße sind mit einer Kette gefesselt.
1: Auf der Anklagebank sitzt ein Serbe, dem vorgeworfen wird, über einen längeren Zeitraum hinweg für zwei verschiedene Tätergruppierungen in Belgrad tätig gewesen zu sein. Er soll ein sogenannter Retention Agent gewesen sein und als solcher in einem Callcenter als vermeintlicher Anlageexperte viele deutsche Anleger beraten haben. Ihm wird vorgeworfen, dass er genau gewusst hat, dass all diese Investments nur Lug und Trug waren und dass all das Geld, das die von ihm betreuten Kunden investierten, von der ersten Sekunde an verloren waren.
16: Sagt Staatsanwalt Nino Goldbeck. In diesem Fall geht es nicht um die Kombination aus Liebes- und Anlagebetrug, sondern um Anlagebetrug pur. Mit Werbeanzeigen im Internet, die fantastische Gewinnmöglichkeiten versprechen, wurden die Opfer geködert, die dann Geld auf Fake-Trading-Plattformen investieren sollten. Dabei wurden sie engmaschig per Mail oder Telefon von den vermeintlichen Anlageberatern betreut. Zwischen 2018 und 2020 soll der Angeklagte seine Taten begangen haben.
1: Ja, wenn man das gegeneinander legt, 6 Jahre später, möchte man meinen, was ist in der Zwischenzeit eigentlich alles passiert? So lange kann das doch nicht dauern. Dieser eine Prozess ist ein Teil aus einem ganz großen Verfahrenskomplex. Wir sprechen hier über ein Täternetzwerk, das nicht nur in Serbien präsent war, sondern auch in Bulgarien und in 4 weiteren Staaten. Überall waren Callcenter. Das heißt, im Jahr 2019 gab es einen ersten großen Zugriff. Auch wir haben sehr intensive Ermittlungen geführt. Und dann gab es im April 2020 unter anderem in Serbien einen zweiten großen Zugriff. Sowohl in Bulgarien als auch eben in Serbien wurden viele Personen festgenommen. Viele der serbischen festgenommenen Personen wurden im weiteren Verlauf nicht ausgeliefert, weil Serbien eigene Staatsangehörige nicht an andere Staaten ausliefert. Deswegen sind gewissermaßen diese serbischen Ermittlungen bislang in dem Bereich nicht weitergekommen.
16: Aber es wurde sehr viel Material beschlagnahmt, auch Computer. Was deren Auswertung ergeben hat, berichten die als Zeugen geladenen Polizisten. Zum Beispiel, dass die Betrugs-Callcenter wie gewöhnliche Unternehmen organisiert sind, mit CEO, COO, Vice President Sales, Managern und Teamleitern. Und an der Basis die Agents, die den Kontakt zu den Opfern herstellen und sie bei ihren Investments anleiten. Vieles wird in den Callcentern dokumentiert, wer welches Gehalt oder welche Boni gezahlt bekommt und wie die Gespräche mit den Kunden gelaufen sind. Haufenweise Dokumente.
1: Und deswegen ist es natürlich unheimlich mühsam, all diese Menschen zu identifizieren, ihnen konkrete Rollen zuzuschreiben, die Beweise zu sammeln und zu schauen, kommen wir an sie heran. Niemand ist hier in Deutschland, alle sind irgendwo auf der Welt. Und deswegen dauert es unheimlich lange, dann diese Beweise zusammenzuführen, gegebenenfalls Haftbefehle zu erwirken und dann dieser Leute natürlich habhaft zu werden.
17: Sehr geehrte Damen und Herren, meiner Ansicht nach sind, basierend auf den Darstellungen Ihres Schreibens, noch nicht alle Ermittlungsansätze ausgeschöpft worden. Im Einzelnen.
16: Nachdem die Staatsanwaltschaft sein Verfahren eingestellt hat, macht sich Thomas Schäfer selbst in die Spur. Recherchiert im Netz zu Online-Betrug und Scam-Fabriken, verschickt Linklisten an Polizei und Staatsanwaltschaft und erreicht mit seiner Hartnäckigkeit immerhin, dass Ende Oktober 2025 sein Verfahren wieder aufgenommen wird. Aber auch das bringt erstmal keinen Fortschritt.
17: Sehr geehrte Damen und Herren,
18: the scam was set up as a so-called pig-butchering romance scam.
13: Dear Sir / Madam, in der Hoffnung, bald von Ihnen in dieser Angelegenheit zu hören.
16: In seiner Verzweiflung schreibt Thomas Schäfer an die deutsche Botschaft in Nigeria, denn er vermutet seine Betrüger dort. Er ruft bei der nigerianischen Polizei an. Er schreibt an die chinesische Botschaft in Deutschland, denn aus Medienberichten weiß er, dass bei der Stürmung von Betrugsfabriken in Nigeria viele Chinesen verhaftet wurden. Und schließlich wendet er sich ans Außenministerium. Alles ohne Erfolg. Es ist, als würde man zum zweiten Mal betrogen, schreibt er in einer Mail.
3: Also ich bin doch noch weiterhin der Ansicht, dass mir besser geholfen werden sollte, ja. Also ich erwarte das schon von der deutschen Strafverfolgung, auf jeden Fall, die ja für mich zuständig ist.
1: Also wenn es jetzt konkret um Cybertrading-Fraud geht, haben wir in den vergangenen Jahren schätzungsweise mittlerweile 120 Verfahren geführt und auch in diesem Umfang rechtskräftige Verurteilungen erwirken können gegen alle hierarchischen Ebenen dieser Täterstrukturen.
16: 120 Verfahren bei Tausenden von Anzeigen. Das ist kaum mehr als der berühmte Tropfen auf dem heißen Stein. Aber
1: es gilt immer das Leitprinzip, Verbrechen darf sich nicht lohnen für die Täter. Und das ist der gesetzgeberische Auftrag, den wir umsetzen müssen.
16: Angesichts der schieren Masse an Betrugsfällen wird das nicht vollständig gelingen. Das weiß auch der Staatsanwalt. Denn jede einzelne Ermittlung ist langwierig, aufwendig und fordert enorme Ressourcen. Mit polizeilichen Mitteln allein kommt man hier nicht ans Ziel, sondern es braucht auch Prävention.
9: Erste Ebene, würde ich sagen, ist die Verbraucherebene. Sich informieren, viel lesen, recherchieren, zum Beispiel Warnungen von der Verbraucherzentrale berücksichtigen. Wenn man gedenkt, etwas abzuschließen, kann man auch in die Unternehmensdatenbank der BaFin gucken und schauen, ob es sich um einen regulierten Anbieter handelt. Ansonsten, wenn er nicht auftaucht, auf alle Fälle Finger weg. Was Kryptoanbieter betrifft, kann man auch gucken, wer in Deutschland nach der MiCA-Verordnung jetzt eine Krypto-Lizenz hat. Da wären wir auch schon mal etwas auf der sicheren Seite.
16: Sagt Verbraucherschützer Ralf Kummer. Auch die Banken müssten stärker in die Pflicht genommen werden.
9: Das ist ja immer der neuralgische Punkt, wenn Gelder von Banken abfließen in den Kryptobereich, ist nur schwerlich was zu machen. Was ja auch schon geschehen sollte und teilweise auch geschieht, dass man schaut, wenn bestimmte größere Zahlungen auf eine Wallet von einem Anbieter gehen, der vielleicht nicht auf der BaFin-Liste steht, dass man dann die Transaktion zumindest mal einfriert oder den Verbraucher vielleicht sogar nachfragt, geschieht noch viel zu selten. Da sehen wir Banken auch in der Verantwortung, dass sie einfach hinschauen, wenn unregelmäßig oder ich nenne es mal komische Transaktionen anstehen.
16: Zumal die Banken aus Gründen der Geldwäscheprävention dazu auch verpflichtet sind. Aber dieser Pflicht kämen nicht alle in vollem Umfang nach, sagt der Verbraucherschützer. Und dann ist das Ganze auch unter freiheitsrechtlichen Aspekten ein durchaus zweischneidiges Schwert.
9: Wir haben ja auch Beschwerden von manchen Kryptobörsen, die eben nach der MiCA-Verordnung bestimmte Käufe oder auch Auszahlungen gestoppt haben und dann eben eine Mittelherkunftsverwendung haben wollten. Verbraucher haben teilweise monatelang gekämpft, dass ihr ja wirklich ehrlich verdientes Geld wieder freigegeben wird. Es waren noch keine Betrüger im Spiel und das zeigt sich eben auch die Kehrseite der Medaille. Wenn dann eben Gelder eingefroren werden, haben sich Verbraucher und Verbraucher dort dann ja sehr unwohl gefühlt, hatten dann auf einmal, obwohl das ja aus einem guten Zweck geschieht, Angst um ihr Geld, weil sie nicht mehr rankamen.
16: April 2024. Die englische Polizei stürmt ein Haus in York. Im Schlafzimmer finden sie eine dunkelhaarige Frau, die erschrocken die Bettdecke bis zum Kinn hochzieht und panisch nach Luft schnappt. Alles gut, sagt eine Polizistin. Wir sind von der Polizei. Das aber dürfte keine beruhigende Nachricht gewesen sein, Denn bei der Frau im Bett handelt es sich um Jimin Chen, die mehr als 100.000 Menschen in China durch ein gefaktes Investmentschema um ihr Geld gebracht und sich dann mit ihrer Kryptobeute nach Europa abgesetzt hat. Im November 2025 wird sie in Großbritannien zu 11 Jahren und 8 Monaten Haft verurteilt. Außerdem beschlagnahmen die britischen Behörden 61.000 Bitcoin im Wert von etwa 5 Milliarden Euro.
1: Man bekommt doch stark den Eindruck, dass durch sehr auch medienpräsente Maßnahmen, durch spektakuläre Auslieferungsverfahren, durch zum Teil beeindruckende Beschlagnahmen von riesigen Flotten von Luxusfahrzeugen, durch empfindliche Sanktionen und weiteres, dass da durch einzelne Staaten doch wirklich sehr viel versucht wird.
16: Sagt Staatsanwalt Nino Goldbeck.
1: Wir verfolgen die gesamte Thematik jetzt seit 5, 6 Jahren. Wenn ich überlege, wie lange in den ersten Jahren überhaupt nichts geschehen ist, soweit erkennbar, und wie viel jetzt in den letzten 1, 2 Jahren stattgefunden hat, in Kambodscha, auch in Myanmar, häufig durch Thailand, durch Amerika, die da sehr viel Präsenz zeigen. Da muss man sagen, das ist ein völlig verändertes Bild. Mittlerweile sieht man, dass tatsächlich fast wöchentlich wieder eine neue Scam-Fabrik in Kambodscha oder Myanmar zerschlagen wird.
16: Und warum geht plötzlich, was jahrelang unmöglich erschien?
1: Das ist, denke ich, sicherlich auch bis zu einem gewissen Punkt dem internationalen Druck geschuldet, der nicht unbedingt aus Europa oder aus Deutschland kommt, sondern aus anderen Staaten dieser Welt.
19: Von allen, vor allen Dingen USA und China, oder?
1: Das sind, sicherlich zwei ganz wesentliche Player in dem Bereich, weil sie selbst sehr, sehr stark betroffen sind und deswegen da doch, soweit ich das beurteilen kann, viele Hebel in Bewegung gesetzt haben, um dagegen vorzugehen.
16: Dazu gehören Sanktionen, politischer und regulatorischer Druck. So stuften die USA beispielsweise die kambodschanische Prince Holding Group, einen milliardenschweren Konzern mit Verbindung zur Betrugsindustrie, als transnationale kriminelle Organisation ein und verhängten in diesem Kontext zahlreiche Sanktionen. Gleich mehrere Staaten froren große Vermögenswerte von Konzernchef Chen Ji ein. Kambodscha entzog ihm die Staatsbürgerschaft und lieferte ihn Anfang 2026 nach China aus. Das sind im Bereich Cyberbetrugsbekämpfung ziemlich neue Töne, vor allem für deutsche Ohren.
1: Es gibt die täterzentrierten Strafverfolgungsansätze, das ist eigentlich das klassische Denken in Deutschland. Man schaut, wer steckt hinter einer Tat, hinter einem kriminellen Agieren. Man versucht, die Täter zu identifizieren und auf kurz oder lang vor ein deutsches Gericht zu bringen, um ihm entsprechend des von ihm begangenen Unrechts zu einer Strafe zu verurteilen.
16: Dagegen setzen vor allem die USA jetzt auf eine Strategie der Disruption.
1: Da sprechen wir über Telekommunikation, da sprechen wir über IT-Infrastrukturen, da

0: im November 2025 eine Scam Center Strike Force eingerichtet, die nach Angaben des US-Justizministeriums bis April 2026 bereits mehr als 500 betrügerische Webseiten und 700 Millionen Dollar in Kryptowährungen beschlagnahmt hat. Keine Frage, den USA ist es ernst im Kampf gegen den Online-Betrug, gehören Amerikaner doch zu den am häufigsten anvisierten Opfern. Strittig ist allerdings, ob diese Strategie nachhaltig Erfolg haben kann. Denn von Zerschlagung der Strukturen kann eigentlich nicht die Rede sein. Es passiert etwas anderes.
1: Deswegen gibt es jetzt auch tatsächlich schon erste Analysen und Berichte, die sagen, es sei erkennbar, dass es zu einer geografischen Verlagerung eben dieser Strukturen kommt, nämlich weg von Südostasien zu anderen, zum Teil asiatischen Ländern oder auch auf den afrikanischen Kontinent.
0: Mai 2026 im Haus von Thomas Schäfer. Ein Reihenhaus am Rand einer verschlafenen Kleinstadt in Norddeutschland. Über ein Jahr ist der Tag jetzt her, an dem Thomas Schäfer auf die LinkedIn-Nachricht der unbekannten Frau geantwortet hat.
2: Hey Thomas, bitte sag mir, dass du mich gestern vermisst hast und dass dich das die ganze Nacht wach gehalten hat.
3: Da kommt man nicht so leicht von los. Ja, ich habe häufig schlechte Träume, muss ich sagen, wo ich dann noch davon träume und dann beim Aufwachen zurückdenke an diese Zeiten.
0: Einen belastbaren Anhaltspunkt, wer seine Betrüger waren und von wo aus sie operiert haben, gibt es bis heute nicht. Genauso wenig eine Spur von seinem Geld. Auch das hat sein Leben grundlegend verändert.
3: Naja, das hat zum Beispiel auch veranlasst, dass ich also finanziell am Ende so knapp gewesen bin, dass ich meine Rente beantragt habe. Eigentlich hatte ich geplant, dann noch einige Jahre die nicht zu beantragen, um dann eine höhere Rente zu haben. Aber naja, jetzt habe ich eben eine kleine Rente. Das ist jetzt, sagen wir mal, die Basis für mich jetzt finanziell. Das ist, was ich dann noch habe. Das Haus und die Rente, muss man schon sagen.
0: Und irgendwie sei sein Leben seitdem langsamer geworden, sagt Thomas Schäfer.
3: Also ich versuche das jetzt hinter mir zu lassen. Aber ich habe es nicht aufgegeben, mein Geld noch wiederzufinden. Das muss ich wirklich sagen.
4: Online-Betrug mit Kryptowährungen, wenn Ermittlungen an Grenzen stoßen. 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Wenn Sie A Cappella-Musik mögen, dann bleiben Sie doch jetzt dran, denn ab 20 Uhr sind wir beim Internationalen Festival für Vokalmusik in der Peterskirche in Leipzig.
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6: Siglo de Oro, goldenes Zeitalter. So wird die kulturelle Blütezeit im Spanien des 16. und 17. Jahrhunderts genannt. Die Schaffenszeit von Literaten wie Calderón und Cervantes, Malern wie Velázquez und El Greco. Und auch die Musik der Renaissance erlebte beispiellose Höhepunkte, etwa mit Cristóbal de Morales oder Tomás Luis de Victoria. Immer noch werden Werke aus dieser Region und Epoche viel zu selten aufgeführt. Umso schöner, dass der heutige Konzertabend mit dem spanischen Vokalensemble La Grande Chapelle vielfältigste hispanische Sakralmusik präsentiert. Von raffinierter Polyphonie bis hin zu expressiver Schlichtheit reicht das Spektrum. Die Premiere von La Grande Chapelle beim Internationalen Festival für Vokalmusik A Cappella in Leipzig haben wir am 2. Mai in der dortigen Peterskirche aufgezeichnet. Zur Sendung im Deutschlandfunk Kultur begrüßt Sie herzlich Olga Hochweiß. Herzstück des Abends ist die Totenmesse Officium Defunctorum von Tomás Luis de Victoria. Der spanische Komponist schuf sein letztes Spätwerk zum Begräbnis von Kaiserin Maria im Jahr 1603 in Madrid. Und auch weniger bekannte Komponisten werden Sie heute Abend kennenlernen, was wiederum auf das Selbstverständnis des 2005 gegründeten Ensembles La Grande Chapelle verweist. Dessen künstlerischer Leiter ist der katalanische Musikwissenschaftler Albert Recasens, der zugleich auch ein eigenes

0: das Plattenlabel namens Lauda betreibt.
1: You know, in our discography, we will publish now the number 29. And in fact, there are always discoveries, because it's our mission.
2: In unserer Diskografie werden wir demnächst Album Nummer 29 veröffentlichen. Und dabei geht es uns tatsächlich immer um Entdeckungen. Das ist unsere Mission. Wir bewegen uns in großen Traditionen, ganz so, wie das in der deutschen Musik auch der Fall ist. Daher empfinde ich es als unsere Verpflichtung, in Archive zu gehen, viele alte Manuskripte zu studieren und dem Publikum seltene Schätze daraus zu präsentieren. Das sehr bekannte Requiem von Victoria ist da vielleicht eher eine Ausnahme. Aber ich habe eine ganz persönliche, familiäre Verbindung zu diesem Werk. Mein Vater war der Gründer von La Grande Chapelle und er bat mich darum, dieses Requiem nach seinem Tod aufzuführen. Er starb leider viel zu früh. Und abgesehen von diesen besonderen Umständen geht es mir bei der Werkauswahl grundsätzlich immer um künstlerische Qualität. Wobei wir auch versuchen, im Zuge unserer Entdeckungen die eine oder andere Überraschung bereitzuhalten.
1: But always in our discography we always try to create some surprises.
0: Albert Recasens übernahm nach dem Tod seines Vaters Angel Recasens im Jahr 2007 die Leitung von La Grande Chapelle, nur 2 Jahre nach der Gründung. Mehr über das Ensemble aus Madrid, dessen französischer Name auf die gleichnamige Hofkapelle im Burgund des Spätmittelalters anspielt, erfahren Sie nach Ende des Konzerts gegen 21.10 Uhr. 2 Kompositionen von Cristóbal de Morales eröffnen das Konzert. Vermutlich um 1500 in Sevilla geboren und damit 2 Generationen älter als Tomás Luis de Victoria, wirkte er lange Zeit als Sänger im päpstlichen Dienst der Sixtinischen Kapelle in Rom. Nach seiner Rückkehr in die Heimat wurde er Kapellmeister an der Kathedrale von Toledo, damals spanische Hauptstadt. Lange Zeit galt de Morales als bedeutendster spanischer Komponist und war damit auch für nachfolgende Kollegen wie Tomás Luis de Victoria eine wichtige Referenzgröße. Morales' 4-stimmiges Parce mi Domine mit den Anfangszeilen »Lass ab von mir, denn nur ein Hauch sind meine Tage« ist die sogenannte Lectio 1 des Nachtoffiziums aus dem Stundengebet Ad Matutinum, liturgisch vorgesehen für die frühen Morgenstunden. Direkt davor Emendemus in Melius, ein 5-stimmiger Wechselgesang, ebenfalls von Cristóbal de Morales, als Responsorium am Aschermittwoch zum Beginn der vorösterlichen Bußzeit. Die Übersetzung der lateinischen Anfangszeilen lautet: Lasset uns bessern, was wir unwissend gesündigt haben, auf dass wir nicht plötzlich vom Tod ereilt, um Raum zur Reue suchen und ihn nicht finden können. Bedenke, Mensch, dass du Staub bist und zum Staub zurückkehren wirst. Es singt in wechselnder Besetzung La Grande Chapelle, das sind Raquel Mendes und Florencia Menconi, Sopran, David Feldmann, Altus, Diego Blasquez und Alberto Palacios, Tenor, sowie Hugo Oliveira, Bass. Albert Recasens dirigiert das Ensemble, hören Sie Emendemus in Melius und Parce mi Domine von Cristóbal de Morales.

0: aus dem Buch Hiob, Parsimi Domine und davor Emendemus in Melius, liturgische Musik des spanischen Komponisten Cristóbal de Morales. Unter Leitung von Albert Recasens hörten sie La Grande Chapelle aus Madrid. Die sechs Sängerinnen und Sänger stammen aus Spanien, Portugal, Argentinien und Israel. Im Deutschlandfunk Kultur senden wir einen Mitschnitt vom Internationalen Festival für Vokalmusik a cappella vom 2. Mai 2026 aus der Leipziger Peterskirche. Wie schon das letztgehörte Parsimi Domine folgen auch die nächsten Stücke in der Auswahl von Albert Recasens der liturgischen Reihenfolge des sogenannten Nachtoffiziums zu früher Morgenstunde ad matutinum, wobei nicht alles aus spanischer Feder stammt. Zum Schluss des vierteiligen Sets wird eine Antiphon von Manuel Cardoso erklingen. Er war einer der glanzvollsten Meister der portugiesischen Polyphonie. Ausgebildet am Priesterseminar der Kathedrale von Évora, wurde er später Musikdirektor am Königlichen Hof von Lissabon und nahm in seinem langen Leben von 1566 bis 1650 unterschiedlichste Einflüsse in seiner Musik auf. Aus guten Gründen platzierte Albert Recasens, der künstlerische Leiter von La Grande Chapelle, Cardosos Musik direkt vor das Hauptwerk des Abends, vor das Requiem von Tomás Luis de Victoria.
1: I choose Manuel Cardoso, the first one, because he's a contemporary, still a little younger than Victoria.
2: Ich habe Manuel Cardoso zum einen schon deshalb ausgewählt, weil er ein Zeitgenosse von Tomás Luis de Victoria war, nur ein bisschen jünger. Cardoso reiste später nach Madrid auf Einladung von Philipp II. An den spanischen Hof. Und Cardoso war eng befreundet mit Mateo Romero, dem Kapellmeister am königlichen Hof. Aber der Hauptgrund ist ein politischer Umstand. Heute sind Spanien und Portugal zwei verschiedene Länder. Aber bis 1640 herrschte die Doppelmonarchie. Philipp II. War also zugleich auch König von Portugal. Und die spanische Musik wurde in Lissabon, Évora oder Braga gesungen und gespielt. Und umgekehrt reisten viele portugiesische Komponisten nach Sevilla oder nach Madrid. Cardosos Musikbücher waren sehr bekannt in Spanien. Sie waren sogar dem König gewidmet. Es gibt also genügend historische Gründe, die beiden hier miteinander zu verbinden.
1: I think enough historically basis or to do this, I think.
0: Albert Recasens hat seine Auswahl von Sakralwerken aus der Feder unterschiedlicher Komponisten in regulärer liturgischer Reihenfolge des Stundengebets sowohl aus ästhetischen als auch historischen Erwägungen getroffen. Mit dabei ist ein Stück des Franzosen Philippe Rogier, eines Komponisten der franco-flämischen Vokalpolyphonie, der am königlichen Hof als Vorgänger des erwähnten Kapellmeisters Romero den prägenden Stil im Spanien des späten 16. Jahrhunderts repräsentierte. Als Clin d'œil, ein Augenzwinkern Richtung franco-flämischer Dominanz jener Zeit in Madrid, bezeichnet Albert Recasens seine Auswahl von Rogiers Responsorium »Hei mihi domine quia peccavi«. »Weh mir Gott, denn gesündigt habe ich im Überfluss«. Es erklingt an dritter Stelle, gefolgt von der sechsstimmigen Antiphon des Portugiesen Manuel Cardoso, »Si ti vid anima mea in tertio nocturno«, drittes Nachtgebet. Am Anfang stehen Credo quod redemptor, ich glaube, dass mein Erlöser lebt, ein Wechselgesang von Alonso Lobo und danach Tedet anima meam, zum Ekel ist mein Leben mir geworden, von Tomás Luis de Victoria. Dann mit Begleitung durch das Dulcian, einen Vorläufer des Fagotts, gespielt von Antoni Jufrio Proenz. Über die persönliche Verbindung der beiden spanischen Komponisten dann mehr in einer knappen Viertelstunde.

0: Das sechsstimmige Sitivit Anima Mea, meine Seele dürstet nach dem starken, lebendigen Gott. Musik des portugiesischen Renaissance-Komponisten Manuel Cardoso. Im Deutschlandfunk Kultur hören Sie den Mitschnitt eines Konzerts des Internationalen Festivals für Vokalkunst a Cappella in Leipzig. Erstmalig dort aufgetreten ist am 2. Mai La Grande Chapelle aus Madrid unter Leitung von Albert Recasens. Das Ensemble interpretierte in der ersten Konzerthälfte eine Auswahl von Werken für das liturgische Stundengebet Ad Matutinum, vorgesehen, wie der Name schon sagt, für die frühen Morgenstunden. Sakrale Vokalmusik der zweiten Hälfte des 16. Jahrhunderts und frühen 17. Jahrhunderts aus Spanien und Portugal hören Sie heute im Deutschlandfunk Kultur mit Musik von Cristóbal de Morales, Alonso Lobo, Tomás Luis de Victoria und Philippe Rogier. Alle Komponisten des heutigen Abends waren Geistliche, entweder Jesuiten und katholische Priester wie Tomás Luis de Victoria oder Kleriker wie sein Altersgenosse Alonso Lobo, der zwar nicht die Berühmtheit seines Kollegen erlangte, aber kompositorisch auf Augenhöhe war in seiner Synthese aus Kontrapunktik nach Palestrina und expressiver Textvertonung. Lobo wurde Ende des 16. Jahrhunderts in der Kathedrale von Sevilla dem großen Francisco Guerrero an die Seite gestellt als dessen Vizekapellmeister. Später übernahm er dessen Posten. Auch an der Kathedrale von Toledo hatte er gewirkt. Um 1600 bat er den befreundeten Tomás Luis de Victoria bei der Veröffentlichung seiner großen Sammlung Liber Primus Missarum, 7 Motetten und 6 Messen, die Korrekturen vorzunehmen. Wir kehren später mit einer Zugabe noch einmal zurück zu Alonso Lobos Musik. Nun aber das Hauptwerk des Abends, die Totenmesse Missa pro Defunctis von Tomás Luis de Victoria. Entstanden als sein letztes Werk, komponiert im Jahr 1603 aus Anlass des Todes von Kaiserin Maria. Zurückgezogen verbrachte die ehemalige Kaiserin des Heiligen Römischen Reichs als Nonne und Fürstin ihre letzten 2 Lebensjahrzehnte im Kloster de las Descalzas Reales Clara, Kloster der barfüßigen Klarissen in Madrid. Als ihr persönlicher Kaplan und Kapellmeister wirkte dort fast ebenso lang Tomás Luis de Victoria. 1548 geboren, erhielt er eine frühe musikalische wie geistliche Ausbildung auf Initiative seines Onkels, eines Pfarrers, der den vaterlosen Jungen in der Kathedrale von Ávila und im dortigen Jesuitengymnasium ausbilden ließ. Als Stipendiat von König Philipp II. Ging Victoria anschließend nach Rom, wo er 2 Jahrzehnte bleiben sollte und später unter anderem als Nachfolger von Palestrina die Kapelle des Collegiums Germanicums leitete, das Priesterseminar der Jesuiten. In die Lebensdaten von Tomás Luis de Victoria 1548 bis 1611 fielen Hochphasen von Reformation und Gegenreformation. Rom war damals ein Zentrum der antireformatorischen und stark katholischen Kräfte, was den spanischen Komponisten und Priester nachhaltig prägte, auch in seiner Tonsprache. Victoria sah sich dem Konzil von Trient verpflichtet, das von kirchenmusikalischen Werken statt komplexer Polyphonie nun vielmehr Textverständlichkeit und Einfachheit verlangte. Diese Beschlüsse für die Ausrichtung der Kirchenmusik seiner Zeit setzte Victoria mit tiefer Religiosität und Expressivität um. Vor allem nach seiner Rückkehr nach Spanien im Jahr 1585. Albert Recasens, künstlerischer Leiter von La Grande Chapelle, beschreibt die besondere Synthese im Spätwerk von Tomás Luis de Victoria so.
1: Always the text is much more unstable than he did in Rome.
2: Der Text ist viel verständlicher als in seinen früheren Kompositionen in Rom. Er hat seinen Stil also in gewissem Maße vereinfacht. Die Botschaft sollte klar werden. Das war eine Reaktion auf die Protestanten. Es war Teil der Gegenreformation. Und im Requiem hat er den Gipfel erklommen. 6 Stimmen, einfache Akkorde, expressiv, an manchen Stellen sehr expressiv. Insgesamt mit einer sehr inspirierten Dosierung der Mittel. Das Gefüge ist nicht sehr dicht, alles ist klar. Und Worte wie Lux klingen sehr durchscheinend, luzide und mit einer optimistischen Botschaft. Ich bin immer wieder beeindruckt von diesem Komponisten. Auch meine Sänger sagen immer, alles ist perfekt geschrieben, sodass es für uns ganz einfach wird. Jede Note ist an ihrem Platz. Und jedes Mal, wenn ich ein Stück von Victoria aufführe, bin ich umso mehr davon überzeugt, dass er der größte Komponist ist in Spanien, den wir haben. Vielleicht bis auf De Falla. I'm
1: more and more convinced is the greatest composer that we have in Spain. Before Falla, maybe.
0: Hören Sie nun die Missa pro defunctis, die Totenmesse Officium defunctorum für 6 Stimmen von Tomás Luis de Victoria, eine Sammlung liturgischer Vokalwerke zu Ehren der verstorbenen Kaiserin Maria, überschrieben mit den Einzeltiteln Introitus, Requiem aeternam, Kyrie, Graduale, Sanctus, Benedictus, Elevation ad Dominicum cum tribular, Agnus Dei, Communio lux aeterna, sowie der Motette Versa est in luctum. Danach die sogenannte Absolutio, das abschließende Responsorium Liberame Domine. La Grande Chapelle singt unter Leitung von Albert Recasens. Neben den 6 Sängerinnen und Sängern ist des Weiteren Antoni Geoffroy Proens am Dulcian zu hören, dem historischen Vorläufer des Fagotts.

Missa pro defunctis von Thomas Luis de Victoria, die Totenmesse Officium defunctorum, aufgeführt am 2. Mai 2026 in der Peterskirche Leipzig im Rahmen des dortigen A Cappella Festivals. Das Requiem entstand 1603 zum Begräbnis von Kaiserin Maria in Madrid. 2 Jahre später sorgte der Komponist selbst für die Veröffentlichung seines letzten großen Werks, wenige Jahre vor seinem Tod im Jahr 1611. Gesungen hat unter Leitung von Albert Recasens La Grande Chapelle, Raquel Mendes und Florencia Menconi Sopran, David Feldmann Altus, Diego Blasquez Tenor, Alberto Palacios Tenor und Hugo Oliveira Bass. Am Dulcian hörten sie Antoni Giofrio Proenz. Als Zugabe hielt das Ensemble ein weiteres Sakralstück des Victoria-Zeitgenossen Alonso Lobo bereit. Versa est in luctum, in Trauer versunken. Für Albert Recasens ist es eine der schönsten Sterbekompositionen überhaupt.

0: Versa est in Luctum von Alonso Lobo, interpretiert vom Ensemble La Grande Chapelle unter Leitung von Albert Becassens. Wir haben das Konzert am 2. Mai in der Leipziger Peterskirche aufgezeichnet. Tonmeister war Christian Kluxen, Toningenieur Robbie Höhne, Tontechnik übernahm Rudi Babst. Nach dieser wunderbaren Musik des späten 16. Jahrhunderts aus Spanien und Portugal geht der Blick nur noch einmal ausführlicher in die Gegenwart und jüngste Vergangenheit, zur Entstehung von La Grande Chapelle. Albert Recasens gründete das Ensemble zusammen mit seinem Vater Angel vor mehr als 20 Jahren. Seit dem Tod des Vaters 2007 führt er es allein.
1: Ich habe in Katalonien studiert, in Vila Seca, später dann am Konservatorium im flämischen Gent und auch in Brügge. Ich verstehe mich wirklich in erster Linie als Musikwissenschaftler. Als mein Vater, Angel Recasens, und ich das Ensemble gründeten, hatte ich gerade meine Promotion fertiggestellt, glaube ich. Wir haben uns damals die Arbeit immer gut geteilt. Ich war unterwegs in den Archiven auf der Suche nach verlorenen Schätzen und er wiederum war ein wirklich berühmter Chordirigent in Spanien, spezialisiert auf zeitgenössische Musik. Als Kind hörte ich all diese Musik von Benjamin Britten oder von Pau Casals, auch vieles aus Osteuropa. Ich erinnere mich an Mädchenchöre, mit denen mein Vater zum Beispiel Musik aus Polen oder Ungarn aufführte. Wir sprechen da von den 1970er Jahren, den frühen 80ern, also wirklich lange her. Er war ein exzellenter Musiker. Er gründete übrigens 5 Konservatorien hier in Spanien. Meine Berufung war eine ganz andere. Nach dem Klavier- und Kompositionsstudium ging es mir vor allem um das, was man heute Wissensvermittlung nennen könnte. Warum sollte man als Musikwissenschaftler nur Artikel oder Bücher verfassen? Sehr wichtig sind doch auch die Bemühungen darum, einem breiten Publikum zugänglich zu machen, was wir Wissenschaftler an den Akademien und an den Hochschulen erforschen. Das ist eine wunderbare Arbeit, finde ich. Mit einem Fuß auf der Bühne zu stehen und mit dem anderen in den Archiven. Dort weiterzulesen und zu suchen, um zu schauen, was wir als nächstes machen.
2: A foot in the stage and a foot in the archives or reading all the time in order to see where we can go.
0: Albert Recasens hat mit La Grande Chapelle eine Mission, das große Vermächtnis der spanischen Sakralmusik, die teilweise noch unveröffentlicht in den Kathedralen und Klöstern Spaniens schlummert, neu zu würdigen. In seinem Label Lauda, das er noch mit seinem Vater ins Leben gerufen hatte, sind mittlerweile 29 Alben mit Werken der hispanischen Renaissance und des Barock erschienen. Die Aufnahmen sind ein zentrales Element für die Verbreitung dieser Musik.
2: But you know, in Spain we have another important thing, is that our structures, music structures.
1: Wissen Sie, ein wichtiger Punkt in Spanien ist der folgende. Die Musikstrukturen sind nicht sehr gut finanziert. Man muss für ein Projekt wie La Grande Chapelle wirklich sehr viel kämpfen. Es geht darum, Konzertmöglichkeiten zu suchen und Sponsoren zu finden. Und das ist mit unseren vielen eher unbekannten Komponisten nicht so einfach. Man denkt nicht sofort an ihren Namen, an ihr Werk. Deshalb bin ich froh, dass wir all diese Aufnahmen gemacht haben. Bei meiner Arbeit geht es nicht nur um Forschung und ums Dirigieren, sondern auch darum, die künstlerischen Leitungen diverser Musikinstitutionen zu kontaktieren und vor allem geeignete MusikerInnen zu finden. Auch das ist wichtig. Denn am Anfang, 2005, als ich das Ensemble mit meinem Vater gegründet habe, da war es nicht so einfach, Sängerinnen und Instrumentalisten in Spanien zu finden, von denen wir sicher sein konnten, dass sie auch in der Lage waren, dieses Repertoire zu begreifen. Und jetzt ist da eine unglaubliche Generation. Sie studieren in Basel, in London, in Den Haag, in den Niederlanden. Und wir haben mehr und mehr geeignete junge Leute. Aber für die meisten, würde ich sagen, bedeutet es doch jahrelange Arbeit.
2: The most of them, I would say, years of work.
0: Albert Recasens. Der Katalane leitet seit 2 Jahrzehnten das Ensemble La Grande Chapelle in Madrid. Und wir wollen noch weitere Musik seines Repertoires hören im Rahmen der umfangreichen Diskografie des Labels Lauda. Bis zu den Nachrichten erklingen daraus Teile der sogenannten Canciones Instrumentales von Antonio Rodríguez de Ita aus dem Jahr 1751, funktionale liturgische Musik für religiöse Feste rund um die Kathedrale von Palencia. Über den spanischen Barockkomponisten hat Albert Recasens vor vielen Jahrzehnten seine musikwissenschaftliche Doktorarbeit geschrieben Unter seiner Leitung hören Sie nun noch La Grande Chapelle mit Ausschnitten der Sammlung Escala Diatonica Chromatica y Enharmonica von Antonio Rodrigo de Ita. Das Leipziger Konzert des Ensembles La Grande Chapelle finden Sie noch 30 Tage in der Deutschlandfunk-App. Tschüss und vielen Dank für Ihr Interesse, sagt Olga Hochweiß.

Nach Teilen aus Canciones Instrumentales von Antonio Rodriguez de Ita mit dem Ensemble La Grande Chapelle, nun noch abschließend dessen Harfenistin, Sara Águeda. Sie spielt Pavane und Españoletas von Lucas Ruiz de Ceballos.

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1: 22 Uhr, die Nachrichten. Nach dem Absturz eines US-Militärhubschraubers in der Straße von Hormus hat Präsident Trump den Iran für den Vorfall verantwortlich gemacht. Nach Angaben von Trump wurde die Maschine auf einem Patrouillenflug abgeschossen. Er drohte mit einer Reaktion, Details nannte Trump nicht. Irans Außenminister Araghchi erklärte, ausländische Streitkräfte nahe des iranischen Hoheitsgebiets seien ständig Risiken ausgesetzt, etwa durch menschliche Fehler, Unfälle oder durch Beschuss. Er forderte die US-Truppen auf, die Region zu verlassen. Laut US-Militär war der Hubschrauber gestern nahe der Küste des Oman abgestürzt. Die beiden Piloten seien rasch gerettet worden und befänden sich in einem stabilen Zustand. Zuvor hatte die New York Times über den Absturz berichtet. Trump hatte wiederholt Erwartungen auf eine baldige Einigung in den Friedensgesprächen mit dem Iran geschürt. Der iranische UNO-Botschafter erklärte, ein Abschluss sei bis Ende Juni möglich. Der israelische Staat ist nach einem Bericht der Vereinten Nationen für die Gewalt von Siedlern gegen Palästinenser verantwortlich. In der UNO-Untersuchung heißt es, die Gewalt der Siedler im Westjordanland diene der Umsetzung der Politik Israels mit den strategischen Zielen des Wohnungsbaus, der Annektierung besetzter Gebiete und der Vertreibung der Palästinenser. Der Staat ermögliche durch militärische und finanzielle Unterstützung die Angriffe der Siedler und trage zu einem Klima der Straflosigkeit bei. Großbritannien, Australien, Kanada, Frankreich und Norwegen forderten die Regierung in Jerusalem auf, die Lage vor Ort dringend zu entschärfen und drohten mit weiteren Sanktionen. Israel kritisierte die Aufrufe. Der polnische Ministerpräsident Tusk sieht sein Land in den jüngsten Beratungen zum Ukraine-Krieg übergangen. Er kritisierte, dass die Gespräche zuletzt im sogenannten E3-Format stattfanden, also zwischen Deutschland, Frankreich und Großbritannien. Tusk teilte mit, dies habe er auch Bundeskanzler Merz in einem Telefonat zu verstehen gegeben. Polen sei ein unverzichtbares Bindeglied, um ernsthaft über die Zukunft der Ukraine und die Region zu sprechen. Tusk berichtete, dass auch die italienische Regierungschefin Meloni vom E3-Format nicht begeistert sei. Bundeskanzler Merz sprach nach dem Telefonat mit Tusk hingegen von Einigkeit über den Kurs an der Seite der Ukraine und dass man sich weiter eng koordinieren werde. Merz, Frankreichs Präsident Macron und der britische Premierminister Starmer hatten sich am Sonntag mit dem ukrainischen Präsidenten Selenskyj in London getroffen. Die Diäten für Bundestagsabgeordnete sollen in diesem Jahr nicht erhöht werden. Die Fraktionen von Union und SPD haben beschlossen, noch in dieser Woche einen entsprechenden Gesetzentwurf im Bundestag einzubringen. Die Tagesordnung für Donnerstag sieht entsprechend die erste Lesung im Parlament vor.

0: Wie die Deutsche Presseagentur berichtet, soll damit in wirtschaftlich schwierigen Zeiten ein Sparsignal an die Bevölkerung gesendet werden. Die regelmäßige Diätenerhöhung, die sich an der Lohnentwicklung orientiert, hätte in diesem Jahr fast 500 Euro ausgemacht. Sie wird auch von Grünen, AfD und Linken abgelehnt, sodass eine Mehrheit im Bundestag sicher ist. Berlins regierender Bürgermeister Wegner ist von der CDU als Spitzenkandidat für die Wahl zum Abgeordnetenhaus im September nominiert worden. Auf einem Landesparteitag in Neukölln erhielt Wegner 92,6% der Stimmen. Er führt derzeit eine Regierung aus CDU und SPD in Berlin an. In Umfragen zeichnet sich derzeit ein schlechteres Ergebnis für die CDU als bei der letzten Wahl ab. Wegner war in den vergangenen Monaten wegen seines Krisenmanagements während eines großflächigen Stromausfalls in Teilen der Hauptstadt in die Kritik geraten. Die CDU stellte sich anschließend aber hinter ihren Landesvorsitzenden. Die deutsche Fußballnationalmannschaft der Frauen hat zum Abschluss der WM-Qualifikation gegen Slowenien gewonnen. Das Spiel in Ljubljana endete 2:0. Deutschland stand bereits als Gruppensieger fest und ist somit für die Weltmeisterschaft im kommenden Jahr in Brasilien qualifiziert. Das Wetter. In der Nacht an der Nordsee und ganz im Süden regnerisch, sonst teils auflockernde Bewölkung. Abkühlung auf 11 bis 5 Grad. Morgen wechselnd bewölkt mit Schauern und kurzen Gewittern. Höchstwerte 15 bis 21 Grad. Am Donnerstag wechselnd bewölkt mit zahlreichen Schauern und einzelnen Gewittern. 15 bis 20 Grad. Das waren die Nachrichten.
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2: Wir müssen das ändern. Wenn ich das jetzt mal so zusammenfasse, dann geht das einfach nicht gut aus.
3: Was will denn der Idiot jetzt hier?
2: Komm schon, Mensch.
3: Komm schon.
2: Nimm deine Gedanken zusammen. Die waren aber vor 5 Jahren noch nicht da.
4: Ihr könnt mich mal, ich mach
2: nicht
4: auf.
2: Vielleicht hilft das ja, denn du liebst dich eben selbst nicht.
4: Wir müssen das ändern.
2: Jetzt bist du wieder so spät schlafen gegangen.
3: Ihr könnt mich mal.
2: Ihr seid alle total verrückt.
4: Mensch, nimm mal deine Gedanken zusammen.
2: Aber in Ordnung. Jesus, komm schon, komm schon, komm. Ich danke dir für die Stunde. Musste das jetzt sein?
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6: Auweia, jetzt könnten doch wieder einige davon ausgehen, das wird jetzt wieder ein Selbstgespräch, dass ich wieder einen Podcast mir selber mache. Nee, tatsächlich habe ich einen Gast.
7: Lars, es wird ein Dialog, hallo.
6: Ja, ja, es wird ein Dialog und da haben wir die Chance, uns gegenseitig zu inspirieren.
7: Genau.
6: Carsten Noack, Reisebegleiter für Heldinnen und Helden.
8: Was machst du im Podcast Carstens Welt? Wie habe ich mich hier reinmanövriert?
9: Psst, ist doch ganz spannend. Er ist Psychotherapeut, Coach, Kommunikationstrainer, Podcaster.
10: Ganz schön viele Persönlichkeiten auf einmal.
8: So wie wir.
6: Lars Meyer, freier Kulturjournalist, Hörfunkautor und Filmdramaturg. Im Grunde lehne ich mich jetzt zurück und denke mir, ja, da hat er viel mehr Erfahrung als ich mit dem Medium.
8: Na, fang bloß nicht an, dich zu rechtfertigen.
7: Das Thema Selbstgespräche heute.
6: Das Thema Selbstgespräche.
7: Genau.
6: Ich mach's mir jetzt hier bequem, die Getränke sind kühl und dann so. So Multiple-Choice-Fragen gibt's dann am Ende, so A, B, C oder D.
10: Das Leben ist eine Prüfung. Es hört nie auf. Doch jetzt... Jetzt reiß dich mal zusammen und erzähle, warum du hier bist.
7: Ich stehe vor dem Spiegel und höre mich auf einmal laut sagen, wir müssen das ändern.
6: Ja, und das da ist ein schönes Beispiel. Das ist die ideale Vorlage, weil da sind gleich mehrere Optionen für Optimierung, Potenziale.
7: Sie sind gleich bei der Optimierung. Ich habe ja. mich erstmal gefragt, was passiert hier gerade und woher kommt das denn? Ich war mir nicht ganz klar darüber, was ist der Kontext dieser Aussage. Das kam einfach so aus dem Nichts. Und dann habe ich mich natürlich gefragt, was will ich mir damit sagen? Denn also ich spürte, das hat Gewicht, das ist nicht Zufall.
6: Ja, das ist jetzt keine Stimme aus dem Radio und hat nichts mit mir zu tun.
8: Das bin ich dann wohl selber.
6: Die Frage wäre jetzt für mich, wer spricht da? Also tatsächlich wäre sehr interessiert daran herauszufinden, welcher Anteil von einem hat jetzt in dem Moment den Eindruck, es ist eine Zeit, mal anzuklopfen und auf was hinzuweisen.
8: Wer spricht da in meinem Kopf? Und wenn ja, wie viele?
6: Ich gehe davon aus, dass diese Stimmen Anteile von uns sind, die etwas repräsentieren. Ein Bedürfnis, einen blauen Fleck, eine Sehnsucht. Es kann viel sein. Wichtig ist erstmal für mich herauszufinden, ist das eher ein defizitärer Teil? Also ist es eher ein Teil, dem irgendwas fehlt, dem es nicht gut geht? Ist das dann möglicherweise eher ein Anteil mit einer übernommenen Stimme? Also wir haben auch so Stimmen, die uns sagen, kauf das neue Telefon, kauf das neue Smartphone, kauf es, kauf es, kauf es.
8: Ah, die Kopfhörer mit Noise Cancelling wollte ich mir besorgen. Damit du dich nur noch selber hörst?
11: Ja, das kenne ich auch. Dass ich einen Satz sage, der vollkommen sinnlos ist eigentlich. Aber der auf einmal da ist. Wie sowas, wo du sagst, wir müssen etwas ändern. Oder auf einmal irgendwie so kommt es raus. Wenn ich das jetzt mal so zusammenfasse, dann geht das einfach nicht gut aus. Und dann denke ich, was zusammenfassen?
8: Götz, wie lange kenne ich ihn jetzt schon? Tja, auch so ein Experte in eigener Sache. Gefühlt 1000 Ideen pro Sekunde. Und denkt davon auch vieles laut. Boah, da bist du ja in bester Gesellschaft.
11: Meistens ist es ja ein Satz. Ein kurzer Satz. Und das ist wie so ein, mir kommt es immer so vor wie so eine, den habe ich nicht selber gesagt, gerade. Weil der kommt jetzt komplett aus dem Zusammenhang, ist herausgerissen. Ich habe nichts in keiner Weise darüber gerade nachgedacht oder dass mir irgendwie diese Worte schon vorher präsent waren oder sonst was alles, sondern es ist wie so ein Pack rausgesprudelt. So ein kurzer Satz meistens. So ein Subjekt, Prädikat, Objekt. Kurz, knackig, bums, wie eine Antwort.
8: Antwort auf was? Pff, wie läuft's so? Ja, danke, sehr hilfreich.
11: Habe ich mich schon ein paar Mal erwischt, oder ich dann irgendwie so nach dem Motto zu Netto gehe. Und mir kommt irgendjemand entgegen und da kann es passieren, dass ich dann einfach relativ laut sogar sage, was will denn der Idiot jetzt hier oder sowas, ja. Ohne, dass ich das merke. Aber bisher ist es noch glimpflich ausgegangen.
8: Da muss man echt aufpassen. Hauptsache, du bleibst der Held in deiner Story.
11: Ja, das ist auch das Meckern über Situationen oder jetzt halt sowas wie zum Beispiel Bioladen, so nach dem Motto, ich gehe in den Bioladen rein, will einfach nur, sagen wir mal, Maiskolben kaufen und dann ist dieser Bio-Maiskolben in einer Styropor-Verpackung noch mit einer Folie ummantelt und nochmal zusätzlich eingeschweißt. Ja, und da denke ich mir einfach nur, was habt ihr jetzt an Bio nicht verstanden, Kinder? Und das sage ich dann relativ laut. Ich weiß gar nicht, ob ich, als ich jung war, auch schon so viel vor mich hingequakt habe. Jetzt bin ich nun mal seit 11 Jahren Single. Ja, und das ist dann einfach sozusagen, ich bin mein eigener Gesprächspartner im Grunde genommen. Das ist ja auch eine Form von Überbrückung beziehungsweise das Fehlen einer dritten Person oder eines Partners, um sich über ganz normale Alltäglichkeiten auszutauschen. Und dann erzählt man sich jetzt selber in gewisser Weise. Und dieses Quatschen, dieses sich selber hören, als ob jemand anderes da wäre, hält einen mal so ein bisschen bei der Stange. Wer ist einer, der mir zuhört?
8: Wer spricht? Wer hört zu?
12: Alter Kater? Bist du ein alter Kater? Ja, ne? Wir sind beide alt, ne? Ja, wir sind beide alt. Quasi? Du? Oder was sagst du? Na? Ich hatte eine 3-jährige Beziehung und dann haben wir uns aber getrennt. Und dann ist mir das eigentlich so aufgefallen. Also so vorher, naja, immer wenn einer da ist, dann kannst du den ja zutexten. Ich erzähle sowieso gerne. Ja, und dann ist mir das aufgefallen. Ich kann sogar Datum dazu sagen, 25. November 2020. Meine Freundin war gestorben und die sollte beerdigt werden an dem Tag. Und ich stehe vorm Spiegel und mir war irgendwie komisch. Und ich war auch ein bisschen erkältet. Und sie hatte mir so ein ganz teures Parfüm mal geschenkt, Angel. Und das stank. Für mich stank das. Und dann habe ich so gedacht, heute machst du das mal dran. Stehe vorm Spiegel, sprühe mir das an und habe gesagt, Ingrid, ich bin bald bei dir. Und dann habe ich das nicht gerochen. Dann habe ich mir meine anderen beiden auch noch angesprüht. Ich habe immer noch nichts gerochen. Dann habe ich angerufen und habe gesagt, ich komme nicht, lass mich testen. Und dann hatte ich Corona richtig doll. Ne? Ja, aber da weiß ich eben das Datum noch ganz genau, dass ich dann vorm Spiegel stand und sagte, Ingrid, ich bin bald bei dir.
8: Gitter, 71 Jahre alt, 5 Kinder, lange geschieden, 10-mal Oma, 1-mal Uroma, das schaffst du nicht mehr.
12: Ach Mensch, Gitter, sag ich denn. Wenn ich jetzt irgendwas vergessen habe, ich bin im Wohnzimmer, gehe in die Küche und dann weiß ich das nicht mehr. Und dann sage ich denn, ach Mensch, Gitter, nimm mal deine Gedanken zusammen oder so. Ne? Oder ich stehe vorm Spiegel und ich meine, ich bin ja nun nicht schlank und ich mag mich manchmal nicht, aber so zu 99% ist das schon in Ordnung, aber dann ist mal so ein Tag, wo ich dann denke, oh, Gitta, du musst was tun. Oder ich stehe vorm Spiegel und sage dann zum Beispiel, ach Mensch, Gitta, so schlecht siehst du doch gar nicht aus mit deiner 71 Jahre. Was ist keiner da, der das hört? Das erzähle ich im Spiegel oder mir selber. Ne?
8: Gitta hat eine Sprachnachricht geschickt. Positive Leitsprüche, die werde ich sammeln.
13: Manchmal rede ich mit mir selbst und dann lachen wir beide.
12: Wenn ich dann so an meinem Vergrößerungsspiegel dann stehe, ne, und dann die Falten dann so sehe und dann denke ich noch, naja, Gitta, die waren vor 5 Jahren noch nicht da, so ungefähr. Ne. Dann habe ich mir jetzt so gut die Creme gekauft und dann stehe ich dann und sage so, vielleicht hilft das ja denn. Oder ich rede im Bett. Mensch, Gitta, jetzt bist du wieder so spät schlafen gegangen, weil ich bin so eine Nachteule. Seitdem ich in Rente bin, bin ich so richtig zur Nachteule mutiert. Ne. Ich möchte aber eigentlich früher schlafen gehen. Wenn ich an dem Bett liege, kann ich nicht schlafen. Und dann ist es morgens 8:30, 9. Und dann denke ich auch, Gitta, du müsstest jetzt mal langsam aufstehen. Ne? Aber ich schaffe das nicht. So, Gitta, jetzt ist aber Zeit und dann stehe ich aber auf. Ne? Ich mache mir dann selbst Mut, dass ich dann endlich aus der Kiste komme. Ne?
8: Oh, die ist auch sehr schön.
13: Natürlich rede ich mit mir selbst. Wir sind zusammen aufgewachsen. Wir mögen uns.
12: Wen geht denn was an, wenn einer klingelt? Dann mache ich einfach nicht auf, denke ich dann. Ne? Manchmal klingeln ja die Hermes oder DHL. Und ich weiß ja dann ungefähr diese Zeiten. Ne? Dann denke ich auch, die können mich jetzt mal. Ihr könnt mich mal, sage ich dann zum Beispiel. Ich stehe nicht auf, ich mache euch jetzt nicht die Tür auf, weil ich die Paketfrau hier im Haus bin. Ne? Und manchen Tag, dann denke ich, ich habe auch schon bis 10:30 im Bett gelegen. Ja, wen stört's denn, wenn es draußen regnet und stürmt und so? Warum soll ich denn schon aufstehen? Ach, scheißegal, Gitta, du bleibst jetzt einfach liegen, sag ich denn so zu mir, ne?
8: Es war echt hart für Gitta, als ihr Kater Kasi vor kurzem gestorben ist. Ja, eigentlich lebt sie erst jetzt ganz allein.
12: Ja, und abends nach 20 Uhr kriege ich auf einmal Knast, denn, ne? Und dann mache ich mir irgendwas und dann habe ich natürlich wieder viel zu viel gegessen. Dann schimpfe ich richtig mit mir und denke, Gitta, musste das denn jetzt sein? Morgen früh willst du auf die Waage gehen und dann, ne, dann ärgere ich mich natürlich. Ich ärgere mich unwahrscheinlich dann.
14: Wenn du des Morgens widerwillig aufwachst, dann sei dein erster Gedanke, ich wache auf, um die Arbeit eines Menschen zu verrichten. Da sollte ich noch schlechte Laune haben, wo ich mich doch anschicke, das zu tun, weswegen ich da bin und wozu ich zur Welt gekommen bin? Oder bin ich dazu bestimmt, im Bett zu liegen und mich zu wärmen? Aber das ist doch angenehmer. Bist du also zum Genießen da?
8: Was soll das jetzt? Marc Aurel, römischer Kaiser mit Schwierigkeiten beim Aufstehen. Na, komm, zurück zum Podcast. Carsten Noack ist doch ein Fan von Selbstgesprächen.
7: Also kann man sagen, warum wir mit uns sprechen oder warum wir mit uns sprechen sollten?
15: Ja, meine Empfehlung ist sogar, es zu kultivieren. Also die Fähigkeit, gute Gespräche mit sich selbst zu führen, zu üben, zu trainieren. Und im Grunde müssten wir das noch nicht mal neu lernen. Wenn wir gut mit anderen kommunizieren können, dann haben wir im Grunde schon alles, was wir brauchen. Wenn wir die entsprechende Portion Wohlwollen dann auch noch an den Tag legen, das ist übrigens auch keine Selbstverständlichkeit.
8: Wohlwollen. Schönes Wort. Aber gegenüber wem? Gegenüber dir natürlich.
11: Ich fluche auch recht viel beim Handwerken.
8: Ja, wir sabotieren uns lieber selbst. Wir zerreißen uns in der Luft.
11: Du Trottel. Das soll man nochmal messen sollen. Jetzt hast du dich verschnitten, jetzt kannst du das Ding auf den Schrott schmeißen. Idiot. Oder sowas dann halt, ja? Und Tatsache ist es so, da hat mich meine Tochter darauf aufmerksam gemacht. Und sie hat gesagt, nein, Papa, hör auf zu sagen, dass du doof bist oder ein Idiot bist. Das hinterlässt Spuren. Und deshalb muss man mit diesen Worten Tatsache mit sich selber sehr sorgfältig umgehen. Dann halt so sagen, ja gut, das hast du dich halt mal vermessen. Du bist auch nicht perfekt. Kann ja mal passieren. Ja, und dann hat es eine ganz andere Qualität.
8: Auf das Wie kommt es an, siehste. Okay.
7: Ich versuche mir das jetzt Also,
15: das ist ein gutes Wort. Versuchen ist zum Beispiel so ein Wort.
7: Ja.
15: Wenn jemand sagt, ich versuche das mal, dann ist das schon wie Sand im Getriebe des Unbewussten. Versuchen sagt meinem Unbewussten schon, ich mache es nicht mit den Mitteln, die mir zur Verfügung stehen.
8: Puh, oh Jesus, ist der streng.
7: Dann sage ich jetzt mal nicht, ich versuche mir vorzustellen.
15: Dann sage ich jetzt nicht, wird gleich das nächste Beispiel. Jetzt bin ich mal richtig pingelig. Negation versteht das Unbewusste auch nicht. Kannst nichts mit anfangen.
11: Diese Gespräche finden ganz klein wenig reflektierter statt. Ja? Es kann immer noch passieren und dann, wenn meine Tochter das hört, kommt gleich der Zeigefinger. Papa! Nein! Wir haben darüber geredet. Ja, und dann, wie gesagt, sie weiß, dass ich selbst Gespräche führe. Sie sieht das wahrscheinlich auch so als kleine Marotte von mir an. Aber sie nimmt es mir nicht übel oder schämt sich deshalb für mich. Also das ist halt so. Ich glaube mal, sie weiß auch, dass es was damit zu tun hat, dass ich halt alleine bin.
8: Und das Problem ist, du stehst nicht zu dir. Du fühlst dich andauernd ertappt vor dem Spiegel, im Park, in der U-Bahn, wenn jemand komisch guckt, weil du beim Lesen die Lippen bewegst. Ich will doch nicht so gesehen werden.
11: Ich bin ja hier relativ bekannt jetzt in dem Umfeld, weil ich jetzt auch schon 23 Jahre hier wohne. Und dann so einer zum Beispiel, der sagt immer, Götz ist schrullig. Und das kann daher kommen an diesen Selbstgesprächen. Ja, der ist schrullig, ist ja so der schrullige alte Sack oder der schrullige alte Tante da, die irgendwie vor sich hin quakt. Ne? Das ist schrullig.
16: Zum einen gibt es immer mal wieder Menschen, die sagen, ich führe Selbstgespräche, ist das ein Hinweis darauf, dass ich eine psychische Erkrankung haben könnte? Und ich glaube, das kommt so ein bisschen daher, weil man, wenn man mit offenen Augen und offenen Ohren durch die Stadt geht, öfters mal Menschen sieht, die offensichtlich auf den psychiatrischen Laien den Eindruck erwecken, dass sie eine psychische Erkrankung haben und dann zu sich selbst sprechen. Und dann wird im Umkehrschluss schlussgefolgert, Selbstgespräche müssten etwas Pathologisches sein.
8: Dr. Benjamin Ochs, Facharzt für Psychiatrie. Den habe ich gut ausgewählt.
16: Da kann man in vielen Fällen eigentlich Entwarnung geben. Denn diese Selbstgespräche, wo man letztlich den eigenen Gedankengang nur laut ausformuliert, hat in den seltensten Fällen einen Krankheitswert.
8: Oh, was denn? Sei doch froh.
16: Wo man sich Gedanken machen müsste, das wäre, wenn man nicht mehr merkt, dass das Führen von Selbstgesprächen in einem sozialen Kontext passiert und es dadurch eigentümlich rüberkommt. Man sitzt auf einer Geburtstagsparty und dann ist da ein Gast, der an der Geburtstagstafel sitzt und zu sich selbst redet, während alle anderen im Dialog miteinander sind. Das wäre etwas, wo man sagen würde, das ist dann ein Hinweis dafür, dass das Gespür für kulturelle Angemessenheit, für Takt, ein Stück weit verloren gegangen ist.
8: Taktgefühl ist auch so ein schönes, altes Wort.
16: Das andere ist, dass es auch Menschen gibt, die vermeintlich für den Beobachter Selbstgespräche führen, in ihrer eigenen Wahrnehmung sich aber mit anderen Menschen unterhalten. Ein Phänomen, was zum Beispiel im Rahmen von schizophrenen Erkrankungen auftritt, das ist das sogenannte Stimmenhören. Da hören die Betroffenen Stimmen, die zu ihnen sprechen, die ihnen Fragen stellen, die kommentieren, was sie machen, die mitunter ihnen auch Befehle zurufen. Und die Betroffenen nehmen das so wahr, als würdest du jetzt meine Stimme jetzt in diesem Moment hören, also als sehr real, und antworten dann mitunter darauf und führen dann eigentlich in ihrer eigenen Wahrnehmung überhaupt kein Selbstgespräch im engeren Sinne, sondern einen Dialog eben mit diesen Stimmen, die aber nur sie wahrnehmen können.
8: Du bist jämmerlich, Regan. Jetzt bist du dabei, das zu vernichten, was von deiner Karriere noch übrig ist. Trommelwirbel. Du warst ein Filmstar, schon vergessen? Wir haben Milliarden verdient. Schämst du dich dafür? Es gibt kein Wir. Ich bin verdammt nochmal nicht du. Ich bin der verdammte Regan Thompson. Nein, du bist Birdman. Klirr, Splitter, Strich.
16: Also dieses Selbstgespräch im engeren Sinne, wie ich es eingangs bezeichnet habe, das würde man letztlich als Gewohnheit bezeichnen. Und eine Gewohnheit zeichnet sich dadurch aus, dass man es automatisch macht und es sich als natürlich anfühlt, das zu machen, zum Beispiel Zähneputzen.
10: Selbstgespräche führen ist wie Zähneputzen. Den muss ich gleich mal Gitter schicken. Kopfhygiene. Gedankenwellness.
16: Und ich selbst kenne das von mir auch, dass ich zum einen, wenn ich mir selbst Wissen aneigne, dass ich dann mitunter Dinge laut ausformuliere, so als würde ich es einem Gegenüber erklären wollen. Und ich habe da festgestellt, dass dadurch, dass ich gezwungen bin, das in Worte zu fassen, die nicht die Worte des Buches sind, sondern meine eigenen, dass ich dadurch es selbst auch besser verstehe oder sicherstellen kann, dass ich selbst verstanden habe.
10: Oh, der Psychiater führt auch Selbstgespräche. Na, jetzt wird's praktisch.
16: Und das andere ist, wenn ich mich auf ein wichtiges Gespräch vorbereite, wo ich jemanden argumentativ überzeugen möchte oder wo ich eine ganz wichtige Nachricht vermitteln will, dann habe ich mir das auch angewöhnt, tatsächlich das vorher ein, zwei Mal so in leeren Raum zu sprechen, als würde ich gerade zu der Person sprechen.
7: Manchmal ist der Zweck aber nicht so klar. Da stelle ich plötzlich fest, dass ich mit einem abwesenden Bekannten gerade irgendein Thema debattiere. Und interessant ist, ich suche mir dann jemanden, von dem ich weiß, der hat eine andere Meinung.
15: Ein Advocatus Diaboli. Also ein Gegenpart, der so richtig schön gegenhält. Wunderbare Möglichkeit, das ist auch Teil meines Jobs, genau das zu tun. Also wenn es um wichtige Statements gibt, mit Leuten zu üben, was andere dazu sagen könnte, damit sich die eigene Meinung, der eigene Fokus, der eigene Standpunkt herauskristallisiert. Ich mache da keinen Unterschied, ob ich das mit einem Kandidaten, einem Geschäftsführer oder im Selbstgespräch tue.
10: Also, du wächst mit jedem Gespräch. Wie sagte noch H.G. Wells? Interessante Selbstgespräche setzen einen klugen Partner voraus. Jetzt übertreib mal nicht.
17: Ich würde zum Beispiel sagen, wir sind viele verschiedene innere Gestalten, die sich im Leben herausbilden. Ne? Und früher habe ich immer gesagt, manchmal mache ich sowas wie eine Generalvollversammlung. Ja, also wenn ich im Konflikt bin oder irgendwas entscheiden muss und dann gebe ich den verschiedenen Stimmen eine Rolle und eine Stimme, also Stimme, ja, und sag, also was würde zum Beispiel die Reisende jetzt sagen? Oh, ich war schon lange nicht mehr am Meer, jetzt reicht's mir aber. Und was würde die sagen, die gerade Geld verdienen muss oder was dazu? Ja, jetzt mach mal in der Richtung was. Und dann gibt's so einen Kompromiss, ne? Das ist so zu, für die Selbstübereinkünfte, die wichtig sind. Selbstgespräche, Selbstübereinkünfte, Selbstvereinbarung, ne? Ich finde, das ist ein sehr schönes Mittel, um sich selber in der Balance zu halten. Und ich finde, es wird viel zu selten genutzt, weil es leider durch die Zeiten in der Geschichte ja auch einen negativen Anstrich hat. Wer hat denn früher selber mit sich gesprochen auf der Straße? Kaum jemand, ne? Soll ich weiterreden?
10: Rosita, roter Künstlerschal, offenes, langes Haar, ergraut. Im Kaffeehaus getroffen. Sagte sie, sie hat Impro-Theatergruppen trainiert? Ist mir jetzt ein bisschen peinlich nachzufragen. Sie sagte Menschen, Kinder von 5 bis 88 Jahren.
17: Vielleicht hast du mich einfach erinnert, als ich sehr klein noch war vor der Schule, ja, da habe ich mir sehr viel Geschichten erzählt und immer fantasiert und habe mir, also auch mit verschiedenen Rollen und verschiedenen Stimmen, und das fand in meiner Familie damals nicht so einen Anklang. Ich kann mich erinnern, dass meine Mutter sagte, die Leute sagen, du bist vielleicht denn verrückt oder so, ja.
10: Ist es Verrücktheit, so hat es doch Methode.
17: Psst. Wenn ich Texte zum Beispiel schreibe, mir was ausdenke oder auch amtliche Texte schreibe, dann rede ich auch laut vor mich hin. Habe ich schon immer gemacht, wenn ich Aufsätze geschrieben habe, da habe ich vor mich hingemurmelt. Also Stimme oder sich selber zuhören ist so ein begleitendes Element. Ich höre mir selber zu, ich nehme mich selber ernst, ich nehme mich selber an. Das ist ja einer von meinen Selbstausdrücken.
10: Ich höre mich. Also bin ich.
17: Was ich wirklich fast immer mache, ist, bevor ich die Wohnung verlasse, dass ich noch mal mir ganz bewusst Datum, ja, also den Tag sage und sage Gas aus, Fenster zu, Wasser aus, ja. Dann weiß ich, das war heute.
10: Ich könnte stundenlang dieser Stimme lauschen.
17: Alles gut, kommt ins Merke dir. Ja, so ein inneres Heft für Achtsamkeiten in bestimmten Situationen oder Wiederholungen.
10: Ein unendliches Gespräch.
17: Also ich fange ja meistens mit einer Meditation an, Energiezentren stärken. Warte mal, was hast du denn heute vor?
10: Es kommt mir so vor, als hörte ich Roswitha beim Denken zu. Ach Quatsch, das assoziierst du nur.
9: innerer Bewusstseinsstrom. Molly Bloom, James Joyce, Ulysses. Echt jetzt?
17: Also um 11 bin ich mit der Meditation ungefähr fertig, würde ich sagen, ah, ich muss sogar um 12 los, ich mache ja Foodsharing, Lebensmittel retten. Dann treffe ich mich mit zwei Freundinnen, die auch mit abholen, da freue ich mich schon drauf, weil die sicherlich eine kleine Überraschung haben, ja. Den freue ich mich schon vor. Vielleicht sage ich das auch. Ich bekomme bestimmt Blumen. Ah, habe ich ganz vergessen. Ich habe immer allen von meinem Geburtstag erzählt. Ich habe Geburtstag. Vielleicht gehe ich vorher morgen auf den Markt und erzähle das allen Händlern. Das habe ich schon als Kind gemacht. Ja? Ich habe gesagt, heute habe ich Geburtstag oder nächste Woche habe ich Geburtstag. Ja? Ich weiß dazwischen, ich muss meine Mutter anrufen, weil die ja nicht weiß, wann ich unterwegs bin. Ja? Damit ich Dank für das große Paket sagen kann und für die Uhr am Finger, die meine Schwester mir geschickt hat. Ja? Finde ich total witzig. Ich habe jetzt die Zeit am kleinen Finger.
18: Man braucht ein bisschen einen Vorlauf dafür, um das dann auch richtig einordnen zu können, weil eben dem literarischen Selbstgespräch eine kulturelle Praxis der Rede mit sich vorausgeht. Und das gilt eben schon für die Antike, also auch für die klassische griechische Kultur. Und wir haben wenig Dokumente von dieser kulturellen Praxis, aber es gibt gelegentliche Bemerkungen, insbesondere in Bezug auf Sokrates, den Philosophen, der beschrieben wird als ein Mann, der durch die Straßen von Athen streift, sich auf den Marktplätzen herumtreibt und vor sich hin spricht. Und immer, wenn er irgendeine Idee verfolgt, stehen bleibt und zum Teil dann stundenlang auf derselben Stelle verharrt und auf diese Art und Weise auch das Selbstgespräch mit sich veranschaulicht.
9: Günter Butzer, Literaturwissenschaftler. Das authentische Selbstgespräch von Sokrates werden wir trotzdem nie rekonstruieren können. Sprichst du denn authentisch mit dir selbst? Wo? Hier?
18: Also Denken als eine Art von Dialog mit sich selbst. Und das ist eine Auffassung, eine dialogische Auffassung des Denkens, die man tatsächlich bis weit in die Neuzeit hinein auch verfolgen kann. Und deswegen ist es kein Zufall, dass der erste Text, der als Selbstgespräch, als Soliloquia benannt wird, und der stammt von Augustinus aus dem späten 4. nachchristlichen Jahrhundert, dass dieser Text in Form eines platonischen Dialogs verfasst worden ist. Aber hier sprechen jetzt nicht unterschiedliche Figuren miteinander, sondern es unterhält sich Augustinus mit der Vernunft.
9: Soliloquium oder Monolog der antiken Bekenntnisliteratur. So heißt doch auch das Buch von Butzer. Klingt so ein authentisches Selbstgespräch?
18: Das ist nun eine sehr stark bei Augustinus ästhetisch stilisierte Art des Selbstgesprächs, also eine Form, die eben die authentische Rede mit sich, wie man sie etwa eben bei Sokrates beschrieben findet, die diese authentische Rede eben nicht mehr eins zu eins abbildet. Und wenn man das haben will, dann muss man noch mal ein bisschen weiter zurückgehen ins zweite nachchristliche Jahrhundert zu Marc Aurel, der sagen in seinem nicht veröffentlichten einer Schrift für sich selbst, wie sie dann genannt worden ist. Er selber hat ihr gar keinen Titel gegeben. In dieser Schrift tatsächlich die Praxis der schriftlichen Rede, in dem Fall dann mit sich selbst, fixiert hat. Und dieser Text ist dann in der Neuzeit veröffentlicht worden und uns heute zugänglich und gilt als das wichtigste Dokument für die Praxis des antiken Selbstgespräches.
9: Willkommen zurück, Marc. Wir kommunizieren halt schon immer mit uns selbst. Ja, aber früher klang das vernünftiger.
18: Das Ganze hat eher, wir würden aus der Perspektive der Neuzeit sagen, eine Art Tagebuchcharakter. Es ging nämlich darum, jeden Tag am Abend, wenn der Tag vergangen ist, das war wichtig, den Tag noch einmal schriftlich Revue passieren zu lassen, was man Gutes, was man Schlechtes getan hat, die Motive zu hinterfragen und auf diese Art und Weise in die Tagesbilanz zu ziehen, eine Art von Gewissenserforschung, wie das auch genannt wurde, mit dem Ziel, dadurch die eigene Persönlichkeit, den eigenen Charakter zu verbessern.
14: Oder bin ich dazu bestimmt, im Bett zu liegen und mich zu wärmen? Aber das ist doch angenehmer. Bist du also zum Genießen da? Ja, überhaupt zum Vergnügen oder zum Arbeiten? Siehst du nicht die Pflanzen, die Vögel, die Ameisen, die Spinnen, die das ihnen zugedachte Werk verrichten und für ihren Teil den Kosmos mitgestalten? Und da weigerst du dich, deine Arbeit als Mensch zu tun? Eilst nicht zu dem, was deiner Natur gemäß ist?
19: Aber man muss sich doch auch ausruhen. Gewiss, das meine ich auch. Doch auch dafür hat die Natur Grenzen gesetzt. Wie für Essen und Trinken. Und trotzdem gehst du über das, was dir genügen sollte, hinaus? Nur nicht bei deinen Taten. Da bleibst du im Bereich des Möglichen. Du liebst dich eben selbst nicht. Denn sonst würdest du auch die Natur und ihren Willen lieben.
2: Du liebst dich eben selbst nicht.
18: Also man hat zwei Instanzen hier mit dem Ich und mit dem Du. Wir haben quasi sagen das allzu menschliche Ich, des Marc Aurel, der hier sagen versucht, seine eher sinnlichen, körperlichen Bedürfnisse zur Geltung zu bringen. Und auf der anderen Seite haben wir das vernünftige Subjekt, das in ihm wirkt und zu ihm spricht und das ihn eben an seine moralischen Verpflichtungen erinnert. Ja? Also von daher, diese Gestalt der Ermahnung ist tatsächlich, glaube ich, der zentrale Sprechakt auch in diesem Text.
8: Jetzt krieg doch mal den Arsch hoch.
20: Siehst du doch gar nicht aus.
8: Negation versteht das Unterbewusste auch
20: nicht. Was gehen dich denn die anderen an?
8: Das ist halt auch nicht perfekt. Kann ja mal passieren.
20: So, nein, Papa, du müsstest jetzt mal langsam aufstehen.
8: Wir haben darüber gesprochen.
2: Sprichst du denn authentisch mit dir selbst?
21: Ich muss mal kurz gucken. Wir sind die letztens erst wieder durchgegangen und haben die so sortiert nach, was die wirklich Guten sind. Das ist auch so eins, wo ich immer dachte, da tue ich mir irgendwie richtig doll leid bei dem hier. Muss mal gucken, ab wann es losgeht.
22: Ach so, ja, wirklich, wirklich. Ich habe die ganze Zeit. Ich habe die ganze Zeit versucht rauszufinden, weil ich wusste, irgendwas mache ich, was stört. Und ich wusste nicht, was. Und ich habe es echt nicht gecheckt.
21: Da tue ich mir immer, weil ich glaube, da entwickle ich so eine Empathie für mich selber, weil ich das total kenne, auch aus meinem echten Leben. In so bestimmten Situationen mache ich mir im Nachhinein immer totale Gedanken, auch wie ich gerade gewirkt habe und ob das gerade funktioniert hat. Ich hatte da bestimmt auch irgendeine Art von Albtraum, ich kann mich auch nicht mehr daran erinnern, aber so dieses Gefühl, irgendwas falsch gemacht zu haben, aber nicht genau zu wissen, was. Und irgendwie sind Leute wütend auf einem, aber sagen einem nicht, wieso. Das kann ich total nachvollziehen. Und oh, das tut mir sehr leid und das kann ich verstehen.
2: Helene, 23, Kulturwissenschaftsstudentin. Sie scheint wohlwollend und neugierig. Ja, wer sich nachts per App aufnimmt.
22: Bitte, ich beginne gerade wirklich noch gar nichts und nichts gefunden haben. Es tut mir wirklich extrem leid, weil ich weiß gar nicht.
21: Aber es gibt natürlich auch schöne Momente, wo ich mich dann freue.
22: Oh mein Gott, ich komme nicht klar. Oh mein Gott. Ihr seid alle total verrückt. Aber in Ordnung.
21: Sage ich, ihr seid alle total verrückt. Aber in Ordnung.
2: Also so hört es sich authentisch an. Aber im Schlaf sprechen, ist das denn ein Selbstgespräch? Wir müssen schon ein bisschen genau sein.
21: Ich weiß nicht, ich rede ja schon seit ich Kind bin mit mir selber und habe auch immer nur von meiner Mama gehört, auch wenn ich immer als Kind geschlafwandelt bin. Ja, und ich habe dich wieder vom Zimmer nebenan irgendwie labern hören.
2: Wie oft habe ich versucht, mich tagsüber heimlich aufzunehmen? Du dachtest, mit ein bisschen Technik kannst du dich überlisten. Aber zum Glück merken wir noch, wenn uns ein Gerät belauscht. Außer im Schlaf.
21: Die App nimmt, wenn so eine Lautstärkegrenze überschrieben wird, nimmt die auf und dann schalte ich die einfach an. Man hat 30 Minuten Zeit zum Einschlafen und dann nimmt die halt alles auf, was passiert.
22: Achso, stopp.
2: Das ist für Helene wie Adventskalender öffnen.
21: Genau, das ist schon so zur Routine geworden. Immer gleich aufmachen und dann alles, was passiert ist, durchhören. Und es ist auch immer so halb Schlafwandel. Ich setze mich dann auch manchmal auf und sehe so Sachen und so. Und ich erinnere mich auch oft dran, was ich sehe oder was ich glaube zu sehen.
22: Ich hab nichts an, Leute. Leute, ich hab nichts an. Ich hab kein 40 Docker. Ich hab nichts an. Könntest du mir
10: Aber trotzdem, es bleibt eben im Schlaf. Unbewusst.
21: Es ist immer im leichten Schlaf. Also so im Tiefschlaf passiert meistens nicht. Es ist entweder kurz beim Einschlafen oder so relativ in der Früh. Das habe ich festgestellt. Wissenschaftlich. Also es fühlt sich auch sehr traummäßig an und ich glaube, manchmal sind da die Übergänge auch total fließend zu. Ich träume gerade noch und dann habe ich aber die Augen offen und träume aber trotzdem weiter, aber bin schon in meinem Zimmer und so.
22: Hier.
21: Es ist eins, wo ich sage, den Tag mit dem kleinen Stromschlag perfekt machen. Und zwar genau in dieser Stimmlage, bin voll dabei. Und manchmal, also ich habe auch zwei Stimmen, wo ich so sechsel, also wo ich erst so vor mich hin nusche und dann sage, machen wir so. Wow, das ist ein Riesenordner. Also manchmal mache ich auch so Business Talks im Schlaf und sage so, ja, okay, ja, das ist in Ordnung so. Und ja, bin ich dabei, okay.
10: Fast wie im echten Leben. Dazu passt, dass Helene auch im Wachzustand mit sich spricht.
21: Ich spiele dann so Situationen ganz oft in meinem Kopf durch, also einfach so aus Spaß, nichts Schlimmes. Und irgendwann passiert es dann aber, dass ich irgendeinen bestimmten Satz in dieser Situation oder Konversation, die ich in meinem Kopf habe, dann auf einmal laut sage, ohne dass ich es so richtig merke. Oder manchmal, ich mime das auch immer sehr stark. Ich glaube, manche Leute, die mich auf der Straße sehen, finden das bestimmt auch komisch, weil dann gucke ich so ganz böse und dann lächle ich so und bewege auch manchmal die Lippen und manchmal sage ich auch einfach Sachen so total random. Und das, da sind dann die Übergänge fließen zwischen inneren und äußeren Mono- oder Dialog wahrscheinlich.
10: Wir nuscheln vor uns hin. Wir bewegen die Lippen fast unmerklich. Ja, und manchmal bewegen wir auch die Arme wie Windmühlen. Aufwachen! Du hast noch eine Frage für Carsten Nurk auf dem Zettel.
7: Spielt es denn dabei nun eine Rolle, ob ich das für mich nur denke oder ob ich das wirklich laut sage, also dieses Lautsprechen, ist das ein Qualitätssprung in irgendeiner Weise?
15: Ist ein Qualitätssprung. Ich bin zwar nicht katholisch, nur ich glaube, dass das Aussprechen von etwas nochmal eine andere Wertigkeit, eine andere Intensität, ein anderes Statement verschafft, als wenn ich es nur denke. Ich kann mich ja relativ leicht selber beschummeln. Wenn ich es ausspreche, merke ich schon eher, das klingt komisch. Würde ich das jetzt auch auf einer Bühne sagen? Nee.
10: Klingt fast, als gäbe es ein unsichtbares Publikum. Wer spricht zu wem? Für wen?
0: Vergeude nicht den Rest deines Lebens mit Gedanken über andere, wenn du dich dabei nicht auf ein Gemeinwohl beziehst. Das heißt, wenn du darüber nachdenkst, was dieser oder jener tut, warum er es tut, was er sagt, was er denkt, was er ausheckt. Und überall solche Dinge, die bewirken, dass du von der Beobachtung der eigenen herrschenden Vernunft abgelenkt wirst.
18: Das ist ja auch ein zentraler Aspekt bei Marc Aurel. Es geht ja darum, sich nicht abhängig zu machen von bestimmten Einflüssen der Außenwelt, die womöglich ihn auf eine falsche Bahn bringen würden, sondern es geht darum, möglichst autonom zu bleiben, also die Gesetze aus sich selbst heraus zu schöpfen, aus der eigenen Vernunft und auf die Art und Weise ein vernunftgeleitetes Leben führen zu können.
10: Von wegen Kauf. Autonom bleiben durch Selbstgespräche.
18: Aber was man bei Marc Aurel sehen kann, ist, dass damit eine autoritative Instanz, eine dritte Instanz quasi ins Spiel kommt, die das Selbstgespräch sehr stark determiniert und die also es aus einem reinen zweistelligen Dialog von Ich und Du herausnimmt und von außen gewissermaßen dann auch das Ich anspricht und versucht, das auf diese Art und Weise zu formen.
10: Eine dritte Instanz? Reichen denn nicht ich und du? Du vergisst eben die Vernunft. Weltgeist, Gott, Moral, Über-Ich. Wer schaut dir über die Schulter, wenn du sprichst?
18: Diese dritte Instanz ist etwas, was im modernen Selbstgespräch so dann nicht mehr Teil der Unterredung ist, sondern in den Hintergrund tritt und im Grunde nur noch, in Anführungszeichen, nur eine Beobachtungsposition einnimmt, die man dann außerhalb des Textes, etwa in der realen Textkommunikation, also auf der Ebene von Autor und Leser etwa dann festmachen kann.
20: Günter Butzer unterscheidet grundsätzlich zwischen einem antiken und einem modernen Selbstgespräch. Bin ich jetzt antik oder modern?
18: Diese dritte Instanz wird aus dem aktuellen Selbstgespräch herausgenommen und wird in eine Art von Zuschauerposition verschoben. Man hat das zum Teil tatsächlich auch in bestimmten Formen des modernen Selbstgesprächs auch mit der Situation des frei assoziierenden Patienten in der Psychoanalyse verglichen, der also dann möglichst frei vor sich hin assoziiert und dann sitzt da quasi jemand daneben, der nicht interveniert, im klassischen Setting jedenfalls bei Freud, der nicht interveniert, der aber das Ganze interpretiert.
20: Ich lege mich auf die Couch und werde zum Objekt. Ich höre mir selbst zu und pathologisiere mich dann auch noch selber. Und das alles wegen der Aufklärung?
18: Die Aufklärung ist ja eine Bewegung, die sehr stark auf das Gesellige setzt und auf die gegenseitige Regulierung der Menschen untereinander. Und wenn man eben nicht in Gesellschaft ist, dann gerät man immer in Gefahr, dass die Fantasie mit einem durchgeht, dass sie anfängt, in die Ferne zu schweifen und dass man keine Kontrolle mehr drüber hat. Und damit eng verknüpft ist tatsächlich eben auch dann die moderne Vorstellung des Selbstgespräches, in dem eben nicht mehr eine vernünftige Instanz versucht, das Subjekt sprachlich zu formen, sondern wo quasi die eigenen Emotionen, die eigenen Affekte einen dazu bringen, zu sprechen.
20: Also das Gegenteil vom beherrschten mit sich selber sprechen in der Antike. Eher wie bei Hamlet. Oder auch bei Helene.
21: Ich bin auch jemand, wenn es mir irgendwie schlecht geht oder ich das Bedürfnis habe, auch so Sachen durchzusprechen, mache ich dann oft auch wie so eine Therapiesitzung mit mir selber oder stellen wir dann vor, ich habe gerade eine andere Person vor mir, der ich so Sachen formulieren will und dann mache ich das und lasse alle Gefühle in dem Moment raus, auch wenn ich es vielleicht in echt nicht genauso machen würde. Ja, ich muss mich dann erst reinsteigern so mental, dass ich auch sehr, sehr lange über ein Thema nachgrüble und dann habe ich das Gefühl, so die einzige Möglichkeit, das gerade irgendwie aus mir rauszukriegen, weil ich dann mich auch ein bisschen so im Grübeln verliere, ist das halt einfach laut auszusprechen.
18: Also ich denke, dass das ja bis heute eigentlich auch so wahrgenommen wird, wenn jemand in der Öffentlichkeit laut mit sich selbst spricht, dann ist das eine soziale Auffälligkeit, die also nicht normal ist in Anführungszeichen. Und die genau, denke ich, auf diesen Verdacht der Aufklärung gegenüber dem Selbstgespräch zurückzuführen ist. Ein Aufklärer des 18. Jahrhunderts, Johann Christoph Gottsched, schreibt einmal ganz lapidar: Kluge Leute aber pflegen nicht laut zu reden, wenn sie allein sind. Das heißt also, dieses nicht kontrollierte mit sich selbst reden ist gefährlich für die menschliche Psyche.
20: Wir beobachten uns selbst. Überwachen uns selbst? Klingt wirklich gefährlich. Wie finde ich da jetzt wieder raus?
15: Wir treffen die meisten Entscheidungen nicht bewusst, sondern wir haben sie irgendwann mal entschieden. Und jetzt sind diese Entscheidungen, diese Regelwerke, diese Prinzipien in unserem Unbewussten untergebracht. Und das bedeutet, unsere Wahrnehmung, unser Denken, unser Handeln läuft zum sehr großen Teil automatisch ab. Und Selbstgespräche repräsentieren das, was da vor sich geht, auf einer bestimmten Ebene. Und die gute Nachricht ist, Henne-Ei-Prinzip, ich kann über meine inneren Dialoge Einfluss auf meine inneren Prinzipien, auf mein Regelwerk legen.
20: Ich soll mich selbst an den Haaren aus dem Sumpf ziehen? Naja, vielleicht müssen wir nicht ganz bei Null anfangen.
15: Wenn ich sage, wir haben die meisten Entscheidungen schon getroffen, das hat riesige Konsequenzen. Das bedeutet, irgendwer, irgendwann hat uns Prinzipien, auch Hierarchien von Werten da eingeflößt. Wer war das?
20: Bitte mach, dass es meinen Kindern gut geht. Ich wünschte, ich hätte Locken. Ich wünsche mir, dann hätte ich mehr Freunde. Den neuesten Fernseher. Ich wünsche mir, hilf mir nicht mehr faul zu sein. Diesen neuen Plasma. Ich möchte endlich ein bisschen mehr Muskeln haben. Ich wünschte, ich hätte eine Begabung zum Glücklichsein. Ich möchte einen Job haben, der mich glücklich macht. Ich wünschte, ich hätte...
1: Jesus, ich danke dir für die Stunde. Und Vater, ich bete voll, dass du meine Worte gebrauchst. Vater, ich bete voll, dass mein Geist oder dass dein Geist voll durch mich weht. Herr, ich danke dir für diesen Raum und ich Gebet echt so sei, dass deine Gegenwart auch diesen Raum erfüllt. Ja, und ich bete auch, dass du meine Worte gebrauchst, um Lars und auch die Hörer zu berühren.
20: Eine Stunde sitzt Saphira schon allein im Nebenzimmer. Nur 5 Minuten davon hat das Mikrofon ihre Stimme aufgezeichnet. Sie schafft es wirklich, überall zu beten.
1: Ich versuche bewusst, jeden Tag meinen Tag mit persönlicher Zeit mit Gott zu starten. Im christlichen Fachjargon sagen wir oft stille Zeit dazu. Und zeitlich ist es manchmal ein bisschen einfach unterschiedlich, wie viel ich mir die Zeit nehmen kann dafür.
20: Saphira, 24, macht gerade den Abschluss ihrer Jüngerschaftsschule im Gebetshaus. Beten kann man also auch trainieren.
1: Also Gebet ist für mich immer ein Bewusstsein, ich bin nicht allein, sondern ich habe ein Gegenüber. Und ich als Person bin auch jemand, der sehr sozial orientiert ist, der unter Menschen auftankt. Ich brauche sehr viel Gegenüber. Und Gott war früher bewusst für mich, auch wenn ich spazieren war, jemand als Gegenüber, als Gesprächspartner, dem ich alles erzählen kann, ob es mir gut oder schlecht geht. Und Herr, ich sehe mich danach, dass du auch heute mich komplett ausfüllst mit deinem Geist. Da, wo ich bin, Herr. Ich danke dir, dass du dich über mich freust, dass du stolz bist auf mich, dass du mich gebrauchst.
20: Ein unendliches Gespräch. Eine Flamme, die nicht erlischt.
1: Also ich habe früher sehr viel Sprache verwendet, um mit Gott in Verbindung zu sein. Und das tue ich auch immer noch. Es hat sich bei mir so verändert, dass ich wirklich mehr in die Stille gekommen bin und mich selber gefragt hat, woran liegt es? Und meine Lehrer auch gefragt haben und sie haben gesagt, ja, Sprache ist ja nur ein Tool, aber Gott ist so viel größer, dass Sprache irgendwo immer eingegrenzt wird. Und deswegen bin ich bewusst manchmal einfach in Stille, weil ich weiß, mein Herz ist schon mit Gott verbunden. Und wenn man die großen geistlichen Leute in der Welt anschaut, zum Beispiel Therese von Lisieux oder Mutter Teresa, die sagen auch, umso länger du mit Gott in Verbindung bist und mit ihm unterwegs bist, umso mehr kommst du in die Stille, weil da eine Tiefe entsteht, die du mit Sprache längst nicht mehr ausdrücken kannst.
20: Tiefe Stille. Ist das denn überhaupt ein Selbstgespräch oder eher ein Zwiegespräch?
1: Also bei uns im Gewitzer sagt man so, eine Floskel fragt den Herrn. Aber ich habe die Erfahrung gemacht, wenn ich Gott immer mehr in den Alltag mit reinnehme und ihn frage, dann bekomme ich eine Dimension, die ich selber gar nicht ahnen würde. Und deswegen, also es kann auch in Kleinigkeiten sein, wie ich kaufe ein Geburtstagsgeschenk für jemand und überlege mir, was könnte für die Person passen und frage dann aber Gott, was könnte ich denn einkaufen? Und er gibt mir Ideen, wo ich denke, würde ich nie drauf kommen und schenkt es der Person und ich weiß, es hat genau gepasst. Also es ist einfach eine ständige Interaktion, es ist ein ständiges in Beziehung sein und ihn fragen und ich bekomme einfach Ideen von ihm, wo ich denke, würde ich nie drauf kommen. Hammer.
20: Beziehung bleiben. Hallo? Hallo? Wo bist du denn mit deinen Gedanken?
7: Dann frage ich mal anders. Es gibt also offenbar gute Selbstgespräche.
15: Ja. Wenn ich nicht weiß, wo ich ankommen möchte und woran ich erkennen würde, dass mein Gespräch gut ist, dann überlasse ich es dem Zufall. Also wenn ich nicht vorher eine Idee habe bei einem Gespräch, egal ob mit mir selber oder mit jemand anderem, wo will ich hin? Wie soll es ein gutes Gespräch werden?
20: Wo wollten wir nochmal hin?
3: Beim Kanu-Rennsport gibt es den Weg hoch zur Strecke, wenn man sich hoch zur Strecke paddelt. Und dann geht es ja nicht direkt los, sondern dann gehen erst die Rennen davor los. Das geht immer alles im so 3-Minuten-Takt. Und dann stehst du da oben und du musst dich noch so ein bisschen warm halten. Und in dem Zeitraum musst du dich am meisten konzentrieren oder am meisten quasi in diesen Tunnel reinkommen. Und deshalb hatte ich quasi ein Flow-Script für diesen Weg nach oben, wo man sich so reinbringen muss, okay, das ist jetzt nicht nur einfahren, sondern jetzt geht's gleich wirklich los. Wir sind hier am Bootshaus Klingerweg in Schleusig und ich verbringe eigentlich fast jeden Tag hier, außer sonntags, weil wir auch immer trainieren und es auch so eine sehr schöne Umgebung ist, wo man sich gerne mal mit Freunden trifft.
20: Juli, 18. Leistungssport Kanu. Seit der 2. Klasse.
3: Mein Ziel war es, bei jedem Rennen 100% abzuliefern, weil ich oft ein Rennen gefahren bin und dann das Gefühl hatte, okay, vielleicht war ich körperlich da, aber ich war mental nicht ganz da und konnte so noch nicht alles aus mir rausholen. Also es gibt ganz viele Kleinigkeiten, wo man dann im Training merkt, okay, das hat mich heute beeinflusst, oder auch im Wettkampf, wenn es davor einfach nicht läuft. Da hängt Schule, Sport und was zu Hause passiert, was bei den Freunden passiert, das hängt immer alles zusammen. Und da muss man halt lernen, abzuschalten und halt in diesen Flow zu kommen.
20: Und der Sportmentaltrainer Andreas Bosch hilft dir dabei.
4: Wenn wir jetzt beim Wettkampf sind und negative Gedanken kommen auf, weil irgendwas passiert, was so nicht geplant war, habe ich immer die Möglichkeit zu entscheiden, wie gehe ich damit um. Vielleicht mal kurz schreien, sich aufregen, ist absolut okay. Die Energie mal rauslassen, ist absolut gut. Und dann aber heißt es, den Schalter umlegen, einen Handlungsplan haben, einfach damit mit der Situation umzugehen, um sich wieder auf das Wesentliche zu fokussieren.
20: Marc Aurel wollte sich einen Handlungsplan erschreiben. Für alle Lebenssituationen.
18: Man trainiert sich, oder wie Epiktet, Philosoph, stoische Ausrichtung auch geschrieben hat, indem man mit sich selbst spricht, trainiert man seine Vorstellungen. Und das Ziel ist eben tatsächlich in der konkreten Situation, in der es auf eine bestimmte Haltung oder eine Entscheidung auch ankommt, so gut trainiert zu sein, sich einen Habitus angeeignet zu haben, der dazu führt, dass man sich richtig verhält.
20: Da Sport und Philosophie so nah beieinander sind.
4: Also es geht immer darum, wieder umzuswitchen auf etwas Positives, unterstützende Gedanken. Darum geht es. Und Flow ist letzten Endes einfach, wenn es läuft, also im Fluss sein, wenn man einfach ein gutes Gefühl hat mit lauten Worten, oder kann auch leise Worte sein. Es kann auch ein reines Selbstgespräch sein, was ich nicht verbal äußere, aber ich es für mich sage. Und auch das kann mir schon helfen, weil unser Gehirn unterscheidet jetzt gar nicht mal, ist das jetzt Realität oder so tun als ob. Das heißt, wenn ich mir lang genug einrede, ich fühle mich gut, hat das tatsächlich eine Wirkung, dass es mir dann auch ein Stück weit besser geht.
20: Ich fühle mich gut.
3: Also ich habe verschiedene Sätze drin, wie zum Beispiel, ich bin motivierter als meine ganze Trainingsgruppe zusammen. Ich bin konzentriert wie Lisa Carrington. Ich paddle wie auf einem Fahrsteig. Und ich bin stärker als ein Gorilla. Ich weiß nicht, ich stelle mir das dann immer vor, dass dann mal einer dasteht und sich so auf die Brust haut. Und ich versuche ja auch immer, also ich bin ein sehr positiver Mensch, deshalb schaue ich, dass ich immer irgendwas Positives mit reinbringe. So meine Trainingsgruppe, da sind viele Freunde drin, aber man will natürlich trotzdem auch so die Beste sein. Lisa Carrington, das ist eine sehr erfolgreiche Kanutin und mein Vorbild. Und so ein Gorilla, finde ich, hat halt einfach irgendwie was Niedliches, aber halt auch was sehr Kraftvolles. Und das mit dem Fahrsteig, das ist einfach immer so ein Kindheitsding gewesen. Man läuft so über den Fahrsteig und fühlt sich wie so ein Zauberer. Und das sind so Sachen, die mir einfach auch eine gute Laune geben.
20: Ich fühle mich gut. Einfach stoisch weitersprechen. Ich fühle mich gut. Ich fühle mich gut. Ich fühle mich gut. Ich fühle mich gut.
3: Ich paddle wie auf einem Fahrsteig. Ich lächle innerlich. Ich bin motivierter als meine ganze Trainingsgruppe zusammen. Ich bin stark wie ein Gorilla. Ich paddle wie auf einem Fahrsteig. Ich lächle innerlich. Ich bin motivierter als meine ganze Trainingsgruppe zusammen. Ich bin stark wie ein Gorilla.
20: Soll ich nochmal?
4: Flow-Script ist auch ein Prozess von Wochen, Monate, also bis man wirklich die finale Version hat. Man muss es letzten Endes wirklich tatsächlich trainieren. Trainieren in Stresssituationen, trainieren auch an dem Ort, wo ich bin. Wenn Juli zum Beispiel jetzt das Flow Script hier in einen Raum sagt, wo sie null Verbindung zu ihrem Sport hat, ist das immer noch mal was anderes, als wenn sie es jetzt in ihrem Boot ihr Flow Script aufsagt. Deswegen ist es auch wichtig, wo man das Flow Script auch lernt. Das Gehirn nimmt auch immer die Umgebung wahr, wo wir etwas lernen.
20: Das ist ein guter Hinweis. Kommt ins Merke-Dir-Heft.
4: Das sollte man vielleicht auch zum Thema Selbstgespräche auch noch mal mit einbeziehen, dass eine Stimme auch immer eine Stimmung transportiert. Und deswegen ist es auch so wichtig, wie ich etwas sage. Sage ich jetzt, ich bin Herr der Lage und alles ist gut? Oder ich bin Herr der Lage, alles ist gut? Wie viel Emotion sind noch mit drin? Deswegen auch immer diese bildliche Sprache, Vergleiche, ne? Auch sehr individuell. Das, was für Juli funktioniert, wird nicht für eine andere Kanutin funktionieren. Und es geht im Grunde genommen um Emotionen.
20: Emotionen steuern, Persönlichkeit formen.
10: Na, macht dir das nicht Mut?
18: Und insofern ist diese neuere Bewegung zu sagen, man geht wieder zurück auf die antike Form des Selbstgespräches und versucht es für die eigene Selbstformung zu nutzen, ist sagen wirklich etwas ganz Neuartiges, weil es unterstellt, dass man eben auch mit sich selbst reden kann, ohne dass gleich

0: Die Frage ist, hast du verstanden?
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1: Nach dem Stopp des deutsch-französischen Kampfjet-Projekts FCAS wirbt eine Gruppe von Rüstungsunternehmen für eine Alternative. Das Bündnis reichte ein Positionspapier beim Bundesverteidigungsministerium ein. Berichten zufolge soll das Projekt mit dem Titel Team Gen 6 noch in dieser Woche offiziell vorgestellt werden. Verteidigungsminister Pistorius zeigte sich offen für den Vorstoß. Es gäbe aber noch andere Optionen. Eine sei, weitere US-Kampfjets vom Typ F-35 zu bestellen, sagte Pistorius. Deutschland und Frankreich hatten heute das Ende des gemeinsamen Kampfjet-Projekts bekannt gegeben. Seit 2017 war die Entwicklung von Konflikten zwischen den Industriepartnern Airbus und Dassault geprägt. Eigentlich sollten durch FCAS die deutschen Eurofighter und französischen Rafale-Jets abgelöst werden. Nach einer Messerattacke mit einem Schwerverletzten in der nordirischen Hauptstadt Belfast ist es zu Ausschreitungen gekommen. Mehrere Fahrzeuge, darunter ein Bus, wurden in Brand gesetzt. Hunderte Menschen hatten sich Berichten zufolge zuvor in der Stadt versammelt, um gegen Einwanderung zu demonstrieren. Der BBC zufolge kam es auch in anderen Städten Nordirlands zu Protesten. Die Messerattacke ereignete sich gestern Abend. Nach Angaben der Polizei stammt der Angreifer aus dem Sudan. Er wurde festgenommen und wegen versuchten Mordes und Waffenbesitzes angeklagt. Das Opfer wurde mit schweren Verletzungen in ein Krankenhaus gebracht. Der britische Premierminister Starmer verurteilte die Tat aufs Schärfste, ebenso nordirische Politiker. Zu den Protesten in Nordirland hat der britische Rechtsextremist Tommy Robinson aufgerufen. Er war zuletzt auch an den Demonstrationen in London wegen eines fehlerhaften Polizeieinsatzes nach einer tödlichen Messerattacke auf einen Studenten beteiligt. Nach dem Absturz eines US-Militärhubschraubers in der Straße von Hormuz hat Präsident Trump den Iran für den Vorfall verantwortlich gemacht. Nach Angaben von Trump wurde die Maschine auf einem Patrouillenflug abgeschossen. Er drohte mit einer Reaktion, Details nannte Trump nicht. Irans Außenminister Araghchi erklärte, ausländische Streitkräfte nahe des iranischen Hoheitsgebiets seien ständig Risiken ausgesetzt, etwa durch menschliche Fehler, Unfälle oder Beschuss. Er forderte die US-Truppen auf, die Region zu verlassen. Laut US-Militär war der Hubschrauber gestern nahe der Küste des Oman abgestürzt. Die beiden Piloten seien rasch gerettet worden und befänden sich in einem stabilen Zustand. Die Diäten für Bundestagsabgeordnete sollen in diesem Jahr nicht erhöht werden. Die Fraktionen von Union und SPD haben einen entsprechenden Gesetzesentwurf in den Bundestag eingebracht. Die Tagesordnung für Donnerstag sieht entsprechend die erste Lesung im Parlament vor. In dem Entwurf heißt es, vor dem Hintergrund der angespannten Wirtschafts- und Haushaltslage sei es das richtige Signal, wenn die Abgeordnetenentschädigung ausnahmsweise nicht erhöht werde. Das Verfahren an sich wird nicht in Frage gestellt. Die regelmäßige Diätenerhöhung, die sich an der Lohnentwicklung orientiert, hätte in diesem Jahr fast 500 Euro ausgemacht. Sie wird auch von Grünen, AfD und Linken abgelehnt, sodass eine Mehrheit im Bundestag sicher ist. Die EU-Kommission hat den US-amerikanischen Tech-Konzern Meta verpflichtet, im Messenger-Dienst WhatsApp auch Chatbots von anderen Anbietern kostenlos zuzulassen. Meta muss laut einer einstweiligen Anordnung die Vorgaben innerhalb von 5 Tagen anpassen. Die Ermittlungen wegen möglicher Verstöße gegen das EU-Wettbewerbsrecht laufen zudem weiter. Meta hat seit Jahresbeginn einen eigenen Chatbot fest in WhatsApp integriert. Wenn andere Unternehmen selbst einen Chatbot in den Messenger-Dienst einbauen wollen, müssen sie derzeit Gebühren zahlen. Die Chatbots werden zum Beispiel dafür genutzt, um Kundenanfragen

0: Anfragen über WhatsApp zu bearbeiten. Die EU-Kommission erklärte, die Gebühren kämen einer Sperre der Konkurrenz gleich. Das Wetter. In der Nacht an der Nordsee und ganz im Süden regnerisch, sonst teils auflockernde Bewölkung. Abkühlung auf 11 bis 5 Grad. Morgen wechselnd bewölkt mit Schauern und kurzen Gewittern, Höchstwerte 15 bis 21 Grad. Die weiteren Aussichten: am Donnerstag wechselnd bewölkt mit zahlreichen Schauern und einzelnen Gewittern, im Tagesverlauf nach Osten ziehend, 15 bis 20 Grad. Das waren die Nachrichten.
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2: Herzlich willkommen. Eine Comic-Ikone feiert runden Geburtstag. Lucky Luke, der Cowboy, den der belgische Comic-Künstler Morris erfand, wird tatsächlich schon 80 Jahre alt. Zum Jubiläum gibt's eine Hommage, ein neues Abenteuer, in dem trifft er im Wilden Westen auf die Gebrüder Grimm. Wir sprechen gleich über diesen Kulturclash mit dem Zeichner des neuen Bandes, Reinhard Kleist. Außerdem gehen wir ins Gefängnis nach Braunschweig. Da nistet sich nämlich in einer ehemaligen JVA das Festival Theaterformen ein und zeigt Produktionen aus 14 Ländern. Außerdem besuchen wir eine Ausstellung im Tingeli-Museum in Basel. Da geht es um die Frage, wie die Revolutionen des Maschinenzeitalters die Arbeit und damit auch das Leben von Frauen verändert haben. Und die allerneuesten Serien nehmen wir ebenfalls unter die Lupe. In einer davon geht's, wie könnte es anders sein, so kurz vorm Start der WM um Fußball. Das alles heute bei Fazit. Schön, dass Sie mit dabei sind.

0: Wir begegnen jetzt einem Helden, der bei vielen nostalgische Erinnerungen weckt. Eine belgische Comic-Ikone, die, alle wissen es, schneller schießt als ihr Schatten.
1: Seht ihr den einsamen Cowboy weit weg von zu Hause? Das bin ich, Lucky Luke. Und natürlich Jolly, mein treues Pferd. Wir sind unzertrennlich. Ich weiß nicht, warum mich die Leute Lucky nennen. Der Name hängt wie Pech an mir. Aber sie sagen, ich hätte viel Glück.
0: Lucky Luke hier in der Zeichentrick-Serienversion. Erfunden hat den lässigsten Cowboy aller Zeiten der Zeichner und Autor Morris. Auch mit Albert Goscinny hat er an den legendären Alben gearbeitet. 2001 ist Morris verstorben, aber auch nach seinem Tod wird die Serie bis heute fortgesetzt. Auch mit neuen Bänden, die auf ganz eigene Weise den Mythos neu hinterfragen und als Hommage zu verstehen sind von ganz unterschiedlichen Comic-Künstlerinnen und Künstlern. So ein Band ist heute erschienen zum 80. Geburtstag, denn tatsächlich gibt's Lucky Luke schon seit 1946. Lucky Luke, die Grimm Brothers, so heißt der Band, von den Comic-Künstlern Flix und Reinhard Kleist. Mit ihm kann ich jetzt darüber sprechen. Schönen guten Abend, Herr Kleist.
2: Ja, schönen guten Abend.
0: Herr Kleist, Sie haben die Zeichnungen angefertigt, Flix hat getextet. Kommen wir mal zum Inhalt. Der Titel verrät es schon. Es geht um die Grimm Brothers, die deutschen Märchensammler Jakob und Wilhelm Grimm. Aber wie kommen die denn jetzt in den Wilden Westen in dieser Geschichte?
2: Die Idee dazu, die hatte tatsächlich Flix und der hatte mich gefragt, ob ich Lust hätte, ein Album zu machen. Und er hat mir dann ein Skript vorgelegt, was mich von Anfang an total überzeugt hat. Also die Brüder Grimm machen eine Lesereise mit ihren Märchen nach Amerika und scheitern da natürlich erstmal komplett, weil sich niemand dafür interessiert, was sie da so vorzulesen haben von irgendwelchen Märchen aus dem fernen Europa. Und dann kommen sie auf die Idee, amerikanische Mythen und Märchen zu sammeln und sie fragen dann natürlich erstmal ältere Damen, die etwas zu erzählen haben und geraten dann an Ma Dalton. Und die erzählt ihnen dann natürlich die Geschichten von ihren Söhnen, von den Daltons, den berüchtigten Banditen. Und sie erzählt es natürlich so, dass die als Helden dastehen. Und dann geht die Geschichte los, dass sich das umkehrt und Lucky Luke natürlich versucht, dagegen zu opponieren, weil die Daltons plötzlich so als Helden dargestellt werden. Und siehe da, die Grimms haben einen wahnsinnigen Erfolg mit diesen amerikanischen Märchen. Mhm. Und dann geht die Geschichte los.
0: Das heißt, die Geschichte war schon da, als Sie in das Projekt hineingekommen sind. Wie ist das denn insgesamt dazu gekommen, dass man gesagt hat, wir können jetzt für dieses Jubiläum eine Sonderausgabe gestalten, die wirklich die deutsche Kulturgeschichte, also die Grimms, da in diesen Kosmos hineinversetzt? Kam das vom Verlag?
2: Es gibt ja tatsächlich diese Reihe, die heißt Hommage und da gibt es verschiedene Künstler aus Frankreich. Also wir sind jetzt so das dritte Autoren-Künstler-Gespann, die in Deutschland etwas dazu machen. Und Flix hatte sich beworben, hatte zwei Skripts eingereicht und das eine hatte den französischen Verlag sehr, sehr gefallen. Und dann wollte er aber lieber an seinem Roman schreiben und dann hat er einen Zeichner gesucht. Und das war jetzt vor eigentlich genommen fast genau 2 Jahren. Da saßen Flix und ich im Zug zurück von dem Comic-Festival in Erlangen und ich habe dann erzählt, dass ich jetzt gerade kein neues Projekt habe. Ich hatte gerade die Arbeit an dem zweiten Band über David Bowie beendet und dann hat er mir die Zusammenarbeit vorgeschlagen. Und wie gesagt, er hat mir ein Skript vorgelegt. Ich war total begeistert von der Idee. Dann habe ich mich aber erstmal geziert. Mhm. Ich bin jetzt nicht gerade so bekannt dafür, für so einen Funny-Strich, so einen eher lustigen Strich, sondern meine Bücher sind ja eher ernsthafter Natur. Und dann war natürlich das große Thema, wenn man einen Western macht, dann muss man Pferde zeichnen. Ah, und ja, Pferdezeichnen ist wahnsinnig kompliziert und ich habe dann erstmal hin und her überlegt, kann ich mich an dem großen Vorbild messen und vor allem kann ich irgendwie Pferde so zeichnen, dass die irgendwie glaubhaft rüberkommen, ohne dass ich jetzt eine Vorlage benutze. Und ein paar Monate später war ich eingeladen bei einem Comic-Festival in Erevan. Und dort war einer der Stargäste, war der Chefzeichner oder ein ehemaliger Chefzeichner von Disney, nämlich Aaron Blaise, einer der bekanntesten Tierzeichner weltweit. Da habe ich mich in seinen Workshop reingeschummelt und habe dort mein erstes selbst konstruiertes Pferd gezeichnet, was irgendwie funktioniert hat. Und dann habe ich Flix angerufen und habe gesagt, okay, ich mach's.
0: Also extra in die Fortbildung sozusagen noch gegangen, um dieses Projekt machen zu können. Wie stark ist denn insgesamt für Sie die zeichnerische Freiheit gewesen? Wie viel Reinhard Kleist durfte denn überhaupt in den Zeichnungen stecken, auch in der Figur von Lucky Luke, die ja doch einen eigenen Charakter auch bei Ihnen bekommt?
2: Ich habe da lange, lange rumprobiert. Ich habe sehr viele Skizzen gemacht und habe so an der Hauptfigur so ein bisschen rumgedoktert und habe die versucht, in meinen Stil so zu überführen und habe dann immer mehr gemerkt, ja, je mehr ich von meinem eckigen Stil und realistischen Stil da reinpacke, desto blöder wird es eigentlich, desto unglaubhafter wird die Figur und habe mich dann wieder so ein bisschen zurückbewegt und habe dann festgestellt, ja, also ich versuche jetzt meinen Stil eigentlich an Morris anzupassen. Dann haben Flix und auch der Kolorist, wir haben ja die Farben von einem Koloristen machen lassen, wir haben uns so zusammengesetzt und haben uns überlegt, das Ganze soll irgendwie aussehen als so ein krudes Nebenprojekt, was irgendwo vergessen wurde und in einer Sofaritze wieder aufgetaucht ist und versucht von den Farben, von den Figuren und auch von dem Layout, auf dem Seitenaufbau, von der Aufteilung der Seiten in einzelne Panels, dass wir uns sehr stark an dem Vorbild von Morris orientieren. Und das hat mir dann auch sehr geholfen, meinen Stil anzupassen. Also ich habe sehr viel gelernt auch darüber, wie Timing funktioniert in einer humoristischen Erzählung. Also dass ich nicht mit der Kamera dauernd hin und her fahre, Figuren in den Vordergrund rücke, wie ich das sonst immer mache oder die Kamera nach oben stelle oder nach unten, sondern dass ich auf einer Ebene bleibe und manchmal auch Bilder komplett wiederhole. Und dann passiert in den Gesichtern ganz viel, es passiert in dem Dialog ganz viel. Und ich habe dann manchmal meinen Stil auch wirklich zurückgenommen und habe die Geschichte und auch den Humor in den Vordergrund gestellt.
0: Die Figur Lucky Luke hat ja auch starke Veränderungen durchgemacht. Es gab auch Kritik früher natürlich an Stereotypen, Darstellungen und Klischeeüberspitzungen, nicht zuletzt natürlich, wenn es um die Native Americans ging. Die ursprüngliche Idee war ja aber auch, dass damit vor allen Dingen die Klischees der Westernfilme parodiert werden sollten. Kann man diesen parodistischen Aspekt heute irgendwie mit neuer Sensibilität aufrechterhalten? Sie greifen das Thema ja auch ironisch in der Geschichte auf. Da müssen sich die deutschen Figuren plötzlich gegen so typische Klischees wehren.
2: Ja, total. Also ich habe die ganzen alten Morris-Alben dann auch nochmal gelesen und klar, der drischt auf allen herum. Ja, es gibt diese berühmten chinesischen Einwanderer und er hat Klischees bedient, aber er hat es immer auf eine sehr liebevolle Art und Weise gemacht. Und genauso haben wir den Spieß dann auch mal umgekehrt, dann wird sich über die Deutschen lustig gemacht und dann gibt es auch eine sehr schöne Szene, wo Lucky Luke so die Deutschen nachmacht und dann redet er auch in Frakturschrift und dann sagen ihm die Native Americans, und das ist absolut nicht witzig, wenn man sich über Stereotype lustig macht. Und ich glaube, dass man mit so einem Humor sowas auch wieder brechen kann.
0: Sie haben es schon angedeutet, Sie hatten schon eine Präsentation beim Comic-Salon in Erlangen. Was ist Ihre Erfahrung mit dem Publikum? Sind das vor allem ältere Menschen, die sich an Lucky Luke aus ihrer Kindheit erinnern? Also ich weiß noch, in meiner Kindheit in den 80ern war das wirklich ein ganz großes Phänomen, auch bei Kindern und Jugendlichen. Ist das heute auch noch so? Lesen das Kinder und Jugendliche?
2: Ja, also es kam natürlich bei dem Comic-Festival kamen natürlich sehr viele ältere Fans, die dann gesagt haben, so, sie lesen das seit ihrer Jugend, hat sie immer begleitet. Und dann waren aber auch sehr viele Kinder und Jugendliche da, die sich auch Autogramme geholt haben. Wir machen dann immer so kleine Skizzen da in die Bücher rein. Das freut die dann immer. Und dann fragen sie halt so nach den Figuren, nach den Daltons, nach Lucky Luke natürlich und Ma Dalton oder den Bösewichtern. Und wir hatten auch extra eine Signierstunde nur für Kinder. Und da kamen halt sehr viele und haben sich Figuren gewünscht. Und man merkt also, die kennen die ganzen Figuren. Also sie lesen die halt schon. Und wahrscheinlich kriegen sie von ihren Eltern dann die ganzen Stapel von wahrscheinlich zerlesenen Lucky Luke Comics. Aber Lucky Luke ist auch bei den Jungen immer noch ein großes Thema.
0: Vielleicht mit der Bitte um eine kurze Antwort. Was würden Sie denn sagen, warum? Was ist das Großartige an dieser ja dann doch offenbar unsterblichen Comicfigur? Warum ist sie so zeitlos?
2: Der ist ein typischer Held, der ja auch manchmal wirklich so sehr unglaubwürdig immer trifft, wenn er schießt, auch schneller schießt als sein Schatten. Natürlich, den Satz kennen auch alle. Und gleichzeitig ist aber auch immer so ein bisschen gebrochen dabei. Also er hat dann schon auch mal nachdenkliche Töne oder es missklingt ihm auch was. Oder er ist nicht so ein wahnsinnig glorioser Held wie Superman, sage ich jetzt mal. Und ich glaube, das fasziniert die Leute und natürlich dann die Freundschaften, die er hat. Natürlich die Freundschaft mit seinem Pferd.
0: Mit dem Pferd.
2: Das Jolly Jumper. Und das ist auch wirklich herrlich, was für schöne Dialoge sich zwischen denen mal entspannen.
0: Reinhard Kleist, ganz herzlichen Dank.
2: Ich danke.
0: Die Grimm Brothers, eine Hommage von Flix und Reinhard Kleist, ist heute im Egmont Verlag erschienen als gebundenes Buch und als Heftausgabe.

0: Die Theater suchen immer wieder nach ungewöhnlichen Orten für ihre Aufführungen, die nicht nur eine besondere Atmosphäre, sondern auch eine eigene Geschichte mitbringen. Zum Beispiel die ehemalige JVA Rennelberg in Braunschweig. Dieses leerstehende Gefängnis wird nun zur Bühne, das Festival Theaterformen. Eins der wichtigsten internationalen Theater- und Tanzfestivals in Deutschland, findet jeden Sommer statt, abwechselnd in Hannover und Braunschweig. Jetzt zieht's also ins Gefängnisgebäude. Und mein Kollege Alexander Budde konnte heute schon mal einen Blick hineinwerfen und kann uns davon berichten. Schönen guten Abend, Herr Budde.
1: Ja, guten Abend.
0: Herr Budde, das Motto des Festivals lautet Until we are all free. Trotzdem geht's ins Gefängnis. Sie waren heute in diesem Gefängnis. Beschreiben Sie uns, was ist das für ein Ort und wie haben Sie den überhaupt betreten?
1: Ja, also durch ein Rolltor, André, vorbei an meterhohem Stacheldraht. Und das mitten im Wohngebiet zwischen ganz normalen Häusern liegt nämlich dieser wuchtige Rotklinkerbau von 1885. Und inmitten ein Hof, auf dem die Gefangenen früher ihren Freigang hatten. Drinnen dann der Zellentrakt, also Galerien über mehrere Etagen. Von einem zentralen Punkt hat man jede Tür im Blick. Architektur der totalen Kontrolle. Die Zellentüren sind durchnummeriert, schweres Holz, dicke Eisenbeschläge, ein wuchtiger Riegel, eine kleine Sichtklappe, also wirklich bedrückend. Und der Ort hat eine schwere Geschichte in Betrieb von 1885 bis 1824 durch die ganze deutsche Geschichte hindurch. Also in der NS-Zeit Schauplatz von Justizunrecht. Menschen wurden in sogenannter Schutzhaft weggesperrt, ohne Urteil. 2024 wurde die Anstalt dann geschlossen, marode. Seitdem steht sie leer. Und durch das Gefängnis geführt hat uns die Festivalleiterin Anna Mülter.
2: Hier in Braunschweig gibt es die einzigartige Möglichkeit, ein leerstehendes Gefängnis zu bespielen zwischen der Schließung vor 2 Jahren und der zukünftigen Nutzung, die noch ungewiss ist. Öffnet sich hier für uns als Festival ein Möglichkeitsraum, in dem wir Künstlerinnen international eingeladen haben, zu Themen von Gerechtigkeit zu arbeiten. An einem Ort, der kein Gefängnis mehr ist, aber auch noch nichts anderes. Und deswegen heißt das Projekt No Prison.
0: No Prison heißt das Projekt und das ganze Festival scheint damit zu tun zu haben. Ordnen wir das mal ein, das Festival, für alle, die es vielleicht auch noch nicht so auf dem Schirm haben. Was ist denn Theaterform und welchen Stellenwert hat es in der Region, in Niedersachsen und natürlich auch darüber hinaus?
1: Theaterformen gibt es seit 1990. Es zählt zu den wichtigsten Festivals für internationales Theater und Tanz in Deutschland, also bewusst auch genreübergreifend. Getragen wird es von den Staatstheatern Hannover und Braunschweig und es wandert. Also jedes Jahr wechselt der Austragungsort zwischen den beiden Städten. Dieses Jahr ist Braunschweig dran. 11 Tage, 14 Produktionen aus 14 Ländern. Das Besondere im Profil, also es verbindet das Lokale mit dem Internationalen. Künstlerinnen aus aller Welt arbeiten zu einem Thema, das dann hier vor Ort verankert ist. Das Gefängnisprojekt No Prison wird übrigens eigens vom Bund gefördert, von der Kulturstiftung des Bundes, strahlt also bundesweit durchaus aus.
0: Ja, und wenn man jetzt in dieses Gefängnis geht als Publikum, in diesem internationalen Festival mit so vielen Gästen, mit so vielen Ländern, die daran teilnehmen, was wird da jetzt gespielt? Was kann man da erwarten?
1: Ja, also jedenfalls keine einzige klassische Bühne, wie man das so kennt. Das ist nämlich die Ansage. Die Arbeiten sind für diesen Ort gemacht oder werden an ihn angepasst. Herzstück ist ein Parcours mit dem Titel Until We Are All Free im ehemaligen Frauentrakt. In Vierergruppen geht das Publikum dort von Zelle zu Zelle. 7 Stationen, je 10 Minuten, verschiedene Installationen und Aktionsformen. Die Zellen sind winzig im Zellentrakt Haus 3 dann gibt es 2 Arbeiten. Der norwegische Choreograf Harald Behari lässt mit Sweet Spot weiche, halbnackte Körper auf diese harte Architektur prallen. Und Nicoletta Encinenzu bringt mit einem Agitprop-Konzert ihre Beats und Texte gegen diese Mauern in Stellung. Und draußen auf dem Sportplatz arbeitet das chilenische Kollektiv Lastesis zu antifaschistischen Strategien.
0: Mhm. Für Anna Mülter ist es die letzte Ausgabe nach 6 Jahren. Hat sie in ihrer Zeit als Festivalleiterin häufig so ungewöhnliche Aufführungsorte gewählt, die dem Ganzen nochmal so eine andere Dimension mitgeben?
1: Ja, genau, das ist ihre Handschrift. 6 Jahre hat sie das Festival geleitet. Jetzt hört sie auf und immer wieder hat sie Orte bespielt, die vorher nicht öffentlich waren. Ihr spektakulärster Coup war gleich im ersten Jahr 2021 in Hannover, hat sie mir erzählt.
2: Mit Festival Theaterform ist es mir einerseits in den 6 Jahren wichtig gewesen, die Themen unserer Zeit auf die Bühne zu bringen, aus ganz unterschiedlichen, vielfältigen Perspektiven, aber auch mit dem Festival an öffentliche Orte zu gehen oder Orte öffentlich zum ersten Mal zu machen. Ja, in Hannover haben wir angefangen in meinem ersten Jahr 2021 und haben dort die sogenannte Rastplatz-Hofstraße gesperrt. 40.000 Autos fahren da täglich drüber. Die haben wir gesperrt, beziehungsweise ich würde sagen, geöffnet für alles, was nicht Autos sind.
1: Ja, und die Hochstraße hat damals übrigens mächtig für Ärger gesorgt in der Autostadt Hannover. Die halbe Stadt fand es großartig, die andere Hälfte aber unmöglich. Aber genau das ist Mülters Punkt. Kunst darf und soll reiben.
0: Damit geht aber trotzdem jetzt erstmal diese Ära zu Ende. Wie ordnen Sie denn diese letzte Ausgabe ein? Sie haben ja jetzt ein paar Eindrücke gewonnen. Ist das etwas, was ein würdiger Abschluss ist und was jetzt auch ein spannendes Theaterfestival verspricht?
1: Ja, ich finde, es ist ein konsequenter Abschied. Sie nimmt sich noch einmal den schwierigsten denkbaren Ort vor und macht daraus eine Einladung an die Stadt. Kommt rein, schaut euch das an. Also vieles ist auch kostenfrei. Denkt mit über Gerechtigkeit. Ab 2027 übernimmt dann ein neues Leitungsduo. Dann ist wieder Hannover an der Reihe. Mülter selbst geht ans Theaterfestival Basel. Und was bleibt, ist diese Idee. Theater muss nicht im Theater stattfinden zwingend. Es kann an einen Ort gehen, der für Wegsperren und Isolation stand zum Beispiel und ihn für ein paar Wochen mit dem Gegenteil füllen, nämlich mit Menschen, die zusammenkommen.
0: Alexander Budde über das Festival Theaterform. Ganz herzlichen Dank.
1: Danke Ihnen.
0: Das Festival startet dann nächste Woche am 18. Juni in Braunschweig in der ehemaligen JVA Rennelberg und auf den Bühnen des Staatstheaters. Es gibt da einiges zu entdecken. Viele Veranstaltungen, darunter der Parcours durch den Frauentrakt, sind schon ausverkauft. Wer dabei sein will, sollte sich also beeilen. Und das ist Lisa Oribasi mit Sud.

0: Es stehen große Feierlichkeiten an für Václav Havel. Der tschechische Präsident, Dissident und Schriftsteller wäre im Herbst 90 Jahre alt geworden. 2011 ist er gestorben. Um sein Vermächtnis ist jetzt ein heftiger Streit entbrannt. Im Zentrum steht die Havel-Gedenkbibliothek in Prag. Gegründet wurde sie vor 22 Jahren als Ort für Debatten und um Havels Werk zu dokumentieren, nach dem Vorbild von US-Präsidentenbibliotheken. Allerdings steht die renommierte Institution jetzt vor dem Aus. Im Raum stehen Vorwürfe von Führungschaos, vor allem aber die Frage, wie ein so großes Erbe wie das von Havel lebendig gehalten werden kann. Marianne Allweis hat sich den Fall für uns genauer angeschaut.
1: Tady Havel, slyšíte mě, slyšíte mě?
2: Hier ist Havel, hören Sie mich? Mit diesen legendären Worten leitete Václav Havel die Proben zu seinem Theaterstück über den Abtritt eines Spitzenpolitikers ein. Sie sind der Slogan der Gedenkbibliothek des verstorbenen tschechischen Ex-Präsidenten und Dramatikers.
3: Tak dobrý večer, dámy a pánové, vítám vás v knihovně Václava Havla na březnovém dílu našeho hledání Havla.
2: Die Bibliothek im Zentrum von Prag begibt sich regelmäßig auf die Suche nach Havel, so der Titel einer philosophischen Debatten. Reihe. Im März war dabei noch Bibliotheksdirektor Tomáš Sedláček als Moderator zu hören. Es war allerdings der letzte Auftritt des 49-Jährigen nach etwas mehr als einem Jahr.
4: Tak, přátelé, já vás vítám na oficiálně, tedy formálně zahájeném prvním hledání.
2: Seit April ist der bekannte Ökonom und frühere Weggefährte von Havel freigestellt. Im Mai warfen alle Mitarbeiter hin. Der Grund für meine Kündigung ist vor allem die verwirrende und chaotische Führung von Tomáš Sedláček, der beschlossen hat, Václav Havel als eine Art Verkaufsartikel zu vermarkten. So der Schriftsteller und frühere Dissident Jachim Topol, der Leiter des reichen Kultur- und Debattenprogramms der Havel-Bibliothek. Die sammelt und erforscht darüber hinaus Texte von und über Havel, vergibt Preise, veranstaltet Konferenzen und richtet sich mit einem Bildungsprogramm an Schulen. Doch nun steht die Einrichtung vor dem Aus. Kurz vor den vorbereiteten Feiern zum 90. Geburtstag des verstorbenen Dichterpräsidenten Anfang Oktober. Václav Havel ist der beste Exportartikel, den unser Land seit Generationen hervorgebracht hat, rechtfertigt sich Tomáš Sedláček. Ich wollte aus der Bibliothek eine moderne, KI-basierte Institution machen, die sich mit den Fragen unserer Zeit beschäftigt und nicht nur die Erinnerung an Václav Havel aufrechterhält. Die Hauptsponsoren der Havel-Bibliothek zogen sich zurück, zwei tschechische Multimillionäre und Mäzene. Havels Witwe Dagmar Havlova hielt lange zum umstrittenen Direktor, dann gab auch sie ihren Abschied bekannt. Ich habe mich 22 Jahre lang um die Bibliothek gekümmert. Ich habe bis zum Schluss an ihre ursprüngliche Idee geglaubt. Nun habe ich jedoch weder die Kraft noch die Gesundheit, mehr zu tun. Auch die Aufsichtsgremien der Havel-Bibliothek sind nicht beschlussfähig. Die verbliebenen Mitglieder suchen nach einer Lösung, wohl ohne Tomáš Sedláček. Der habe zwar gute Ideen, sei aber aufgetreten wie ein Elefant im Porzellanladen. Bis zur Sommerpause Anfang Juli sollen alle Veranstaltungen stattfinden. Die Finanzierung soll bis Ende des Jahres sichergestellt sein. Ein Neustart ist jedoch schwierig, denn die ehemalige tschechische First Lady Havlova besitzt die Namensrechte an ihrem verstorbenen Mann. Der Richtungsstreit nun offenbare die institutionellen Probleme der privaten Bibliotheksstiftung, meint der Publizist Ondřej Konrad.
5: Což by si někdo mohl vykládat, ale tak.
2: Man könnte es so interpretieren, dass Dagmar Havlova die dramatische Situation ausgenutzt hat, um die Bibliothek, die ihr nicht am Herzen lag, loszuwerden. Aber es ist wahrscheinlich verfrüht, sie tot zu sagen. Spannungen hinter den Kulissen gärten schon länger, auch zwischen der Witwe und Sponsoren. Führungswechsel waren an der Tagesordnung. Immer wieder wurde in Tschechien über die Bedeutung von Havel diskutiert. Der Dichter, Präsident ohne große politische Erfahrung, hat Fans wie Feinde. Diese Debatte sei aktuell wichtiger denn je angesichts einer populistischen, nationalistischen Regierung, die mit der wertebasierten Politik von Havel wenig anfangen könne, findet der Philosoph Petr Fischer. Durch den Konflikt ist deutlich geworden, dass wir die Frage noch nicht geklärt haben, wie wir mit dem Vermächtnis von Václav Havel umgehen wollen. Havel wollte sich mit seiner Präsidentenbibliothek kein Denkmal setzen, sondern ein eine lebendige Kneipe schaffen, wie er einmal sagte. Der kann man mit ihm zusammen nur noch eines wünschen: viel Erfolg.
0: Marianne Alweis über die Havel-Gedenkbibliothek in Prag, die vor einer ungewissen Zukunft steht.
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7: Bei der Vertrauensstelle Themis können sich Menschen aus Film, Theatern, Orchestern und der Musik melden, wenn sie sexuelle Belästigung oder Gewalt erfahren haben. In den letzten Jahren nimmt der Anteil der körperlichen Übergriffe zu. Drehten sich 2024 noch 47% der Erstgespräche um körperliche Belästigung bis hin zu mutmaßlicher Vergewaltigung, waren es im vergangenen Jahr 68%. Den Rest machen verbale, nonverbale oder digitale Belästigung aus. Die Leiterinnen von Themis, Maren Lansing und Martina Zöllner, nennen in der Zeit als Grund für diese Zunahme die ihrer Ansicht nach enthemmter werdende Frauenfeindlichkeit online wie offline. Außerdem sei das Bewusstsein für sexualisierte Gewalt in der Kultur- und Medienbranche gewachsen. Im Umgang ist Themis zufolge noch Luft nach oben. Es fehlt vor allem an Strukturen. Der Fall um den Karnevalswagenbauer Jacques Tilly in Moskau ist abgeschlossen. Das verkündete die Pflichtverteidigerin des Satirikers, Natalia Dudkina, nach Abschluss eines Revisionsverfahrens. Sie hatte Verfahrensfehler angemeldet, das Berufungsgericht aber lehnte das ab und bestätigte die Strafe gegen Tilly, der zu 8,5 Jahren Haft verurteilt ist. Lilia Becker.
8: Tilly hat für den Düsseldorfer Rosenmontagsumzug Wagen gebaut und dabei immer wieder den russischen Präsidenten Putin und dessen Krieg gegen die Ukraine kritisiert, womit Tilly laut Gericht wissentlich falsche Informationen über die russische Armee verbreitete. Zudem zeigte der Künstler den Kremlchef beim Oralsex mit dem Patriarchen der russisch-orthodoxen Kirche. Dafür gab es eine Verurteilung wegen der Verletzung religiöser Gefühle. Die russische Justiz kann das Urteil nicht vollstrecken, da Deutschland Tilly nicht ausliefern wird.
7: Musikunterricht an Schulen wird von vielen Menschen hierzulande wertgeschätzt. Das geht aus einer Untersuchung im Auftrag des Deutschen Musikinformationszentrums hervor. Knapp 70% der insgesamt 1000 Befragten halten es für wichtig oder sehr wichtig, dass Kinder und Jugendliche in der Schule Musikunterricht haben. Mehr als die Hälfte profitiert bis heute von den erlernten Fähigkeiten wie Notenlesen, Rhythmusgefühl oder musikalischem Allgemeinwissen. Ebenso viele gaben an, dass ihnen das gemeinsame Singen und Musizieren Spaß gemacht hat. Bildungsforscher hatten zuletzt eine Studie veröffentlicht, nach der es derzeit einen gravierenden Mangel an Musiklehrkräften an Schulen gibt. Welche Internetvideos und Memes haben es verdient, für immer im Gedächtnis zu bleiben? Darüber macht sich das britische Filminstitut Gedanken. Die wichtige Kultureinrichtung hat in den vergangenen Wochen mehr als 400 Online-Videos aus 30 Jahren aufgenommen, und zwar in eine eigene Archivsammlung. Hier sollen die einst viral gegangenen Inhalte für künftige Generationen bewahrt werden. Die exemplarischen Beispiele reichen vom 11-Sekünder bis hin zu einem wochenlangen Livestream. Besonders bekannt wurde auch außerhalb Großbritanniens das Video Charlie Bit My Finger, in dem ein Säugling seinen Bruder beißt. Es erreichte bisher 900 Millionen Views auf YouTube.
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0: Sehr wahrscheinlich stehen wir vor einer extremen Umwälzung unserer Arbeitswelten. KI und Robotik sind auf dem Vormarsch, gut möglich, dass harte körperliche Arbeit in Zukunft verstärkt von Maschinen oder eben auch Robotern erledigt wird. Ob das Grund zur Freude oder eher beängstigend ist, da scheiden sich die Geister. Aber solche Umwälzungen gab es ja auch schon früher, vor allem in der industriellen Revolution des 19. Jahrhunderts. Das Maschinenzeitalter hat alles auf den Kopf gestellt und das betrifft die Menschen wie immer. Ganz unterschiedlich. Auch ein Thema für die Kunst. Das Basler Tinguely-Museum widmet sich dem Thema in einer neuen Ausstellung, und zwar aus feministischer Perspektive. Laboring Bodies untersucht die vielschichtigen Beziehungen zwischen weiblichem Körper und Technologie. Darüber kann ich jetzt sprechen mit der Kuratorin der Ausstellung, Sandra Reimann. Herzlich willkommen bei Fazit.
9: Hallo, guten Abend.
0: Frau Reimann, also da werden ja ganz viele Themen jetzt eigentlich zusammengebracht. Wir haben Technik, Körper, Maschinen. Ich zitiere auch mal den Ankündigungstext von Ihrer Internetseite. Der ist nämlich nicht ganz unkompliziert und ich glaube, wir müssen das erstmal so ein bisschen sortieren. Da heißt es, im Zentrum der Ausstellung stehen arbeitende, sorgende und gebärende Körper, die bis heute unsichtbar bleiben und in der Geschichte systematisch ignoriert wurden. Wie beziehen Sie denn das auf die Maschinen, auf die Technik?
9: Also vielleicht fangen wir mal einen Schritt weiter vorne an im Museum Tanguy. Das Museum ist ja dem Künstler Jean Tanguy gewidmet, der kinetische Skulpturen und Maschinenskulpturen kreiert hat. Und da liegt natürlich die Frage nach der Maschine, nach dem Maschinenbegriff, nach dem Verhältnis von Körper und Maschine sehr auf der Hand. Und was mir aber aufgefallen ist, ist, dass in der Theorie und auch in der Bildtradition, in der westlichen, auch in den Ausstellungen, die es dazu gab, ganz häufig diese Frage, auch aus einer kapitalismuskritischen Sicht, dass da häufig der Arbeiter eigentlich im Fokus stand. Und ich habe vor ein paar Jahren die Arbeit The Night Side von Alexandra Navratil gesehen. Und da verfolgt Alexandra Navratil eine Arbeiterin, genauer ihre Hand, in der ehemaligen Produktionsstätte von Aqua Orbo in Bitterfeld. Und die Arbeiterin hat dort viele Jahre Rohfilm hergestellt, und zwar im Dunkeln aufgrund der Lichtempfindlichkeit des Materials. Und sie ist mit ihr zurückgegangen und sie hat sich körperlich auch an ihre Arbeit dort erinnert. Das ist ein wunderbarer, poetischer Film. Und was er eben vor allen Dingen macht, er verschiebt diesen Fokus auch auf die Arbeiterin. Und das war für mich so ein bisschen der Punkt A. Das wäre doch mal wichtig, auch zu schauen, wie sieht es denn eigentlich auch mit den Frauen an den Maschinen aus und wie werden die auch selbst in dieser repetitiven Arbeit zu Maschinen. Und wenn man jetzt die Frauen an den Maschinen in den Blick nimmt, dann ist man aber sehr schnell nicht nur in der Fabrik und bei der bezahlten Lohnarbeit, sondern dann kommt man schnell zu Themen wie der sogenannten Doppelschicht, der unbezahlten Hausarbeit, der Reproduktionsarbeit. Silvia Federici hat das mal so formuliert, die Philosophin, dass eigentlich Frauen aufgrund ihrer Fähigkeit, Leben in die Welt zu setzen, anders als Männer, einem doppelten oder mehrfachen Mechanisierungsprozess unterworfen wurden, nämlich einerseits in der Fabrik, dann aber auch im Haushalt und eben auch als Gebärmaschine.
0: Aber wenn man erstmal bei der Technik bleibt, Sie haben es ja eben schon gesagt, es gibt da diese monotone Arbeit, zum Beispiel die Standardisierung der Abläufe an den Fließbändern in den Fabriken, aber wahrscheinlich auch die Auswirkung von Technik auf diesen Care-Bereich, auf den Bereich des Haushalts. Wie weit kommen da Maschinen und Technik als Thema wirklich ins Zentrum und nicht nur die doppelte Arbeit in dem Sinne, sondern wirklich der Umgang oder auch die Einflüsse von Maschinisierung?
9: Ja, wir haben Kunstwerke vom Beginn des 20. Jahrhunderts, von 1915 bis heute, bis aus diesem Jahr. Wir haben einerseits Werke, die sich mit der Arbeit von Frauen an Maschinen befassen. Zum Beispiel haben wir die wunderbare Akkordarbeiterin von Azade Köker, eine türkisch-berlinerische Künstlerin von 1987, die auch zum Beispiel die Gastarbeiterin damit ein Denkmal gesetzt hat, die eben vor allen Dingen auch in der Akkordarbeit am Fließband gearbeitet haben. Und diese Skulptur ist aus verschiedenen Teilen zusammengesetzt und der Körper ist teilweise auch aus Maschinenteilen geformt. Und so bildet diese Skulptur so eine Art Maschinen-Körper-Konglomerat und verdeutlicht sehr schön, wie der Körper in dieser repetitiven Arbeit selbst auch mit zur Maschine wird.
0: Sie haben jetzt schon einige Beispiele genannt und es steckt ja auch schon im Titel Laboring Bodies. Labor bedeutet im Englischen ja zwei Dinge. Also erstmal ist es die harte körperliche Arbeit, die Werkstätigkeit, aber eben auch die Wehen. Der Geburtsvorgang wird damit bezeichnet, also Being in Labor. Welche Rolle spielt das denn, die Geburt und die Mutterschaft in der Ausstellung? Sie haben es ja schon mal angedeutet.
9: Ja, es gibt zum einen Künstlerinnen, die genau diese geschlechtliche Arbeitsteilung in ihren Werken aufbrechen, wie zum Beispiel Mary Kelly, die ihren schwangeren Bauch neben Filmmaterial von Fabrikarbeit stellt. Grundsätzlich werden auch diese beiden Bereiche zusammengebracht durch die Kombination der Werke in der Ausstellung. Und wenn es ganz konkret um heutige Formen von Fürsorgearbeit, Versorgung von Kleinkindern geht, haben wir auch zwei Arbeiten, die auf diesen Einzug der Technik, diese Gadgets, die es dann auch für diesen Bereich gibt, mit verwenden zum Beispiel die Installation von Katja Nowitzkova, Pattern of Activation. Das ist eine multimediale Installation, die unter anderem drei Skulpturen umfasst, die auf diesen elektronischen Babywippen basiert, die sie aber in so alienartige Wesen verwandelt hat und die so eine Art zukünftige, utopisch oder dystopische Form der Reproduktion visioniert. Es gibt aber auch im Eingangsbereich der Ausstellung eine Arbeit von Annie Liu, einer amerikanischen Künstlerin. Sie hat sich mit der Brustpumpe, die zum Abpumpen von Muttermilch zum Einsatz kommt, befasst. Und seit dem Mitte des 20. Jahrhunderts ist diese Pumpe eben so allgemein gut zugänglich. Und sie hat sich gefragt, was verändert denn das eigentlich? Einerseits bietet diese Technologie eine gewisse Form von Freiheit auch. Und andererseits schürt sie natürlich auch neue Erwartungshaltungen, dass man eben Karriere machen kann, 100% arbeiten und gleichzeitig einen Säugling versorgen soll. Und diese Erwartungshaltungen, die auch mit solchen Veränderungen einhergehen, spielen da auch eine Rolle.
0: Und das geht ja weiter. Wenn Sie gerade schon über Zukunftsbilder, Dystopien gesprochen haben, gibt es denn eine Ausweitung auf diese aktuellen Entwicklungen, die ich am Anfang schon genannt habe, etwa in der KI und der Robotik? Und glauben Sie, dass für Frauen auch diese Umwälzung ähnlich problematisch Entwicklungen beinhaltet, wie es beim Maschinenzeitalter der Fall war?
9: Was sehr interessant ist, ist in diesem Bogen, den die Ausstellung macht, von Beginn des 20. Jahrhunderts bis heute, dass es auch Arbeitsformen gibt, die wir am Anfang des 20. Jahrhunderts hatten, zum Beispiel die Heimarbeit in der Textilindustrie, wo vor allen Dingen eben Frauen zusätzlich zur Betreuung der Kinder in Heimarbeit ja Kleider zum Beispiel genäht haben, unter sehr prekären Verhältnissen, mussten ihre eigenen Arbeitsmittel stellen, sehr lange Arbeitszeiten. Und so eine ähnliche Form von Arbeit finden wir auch im Bereich der künstlichen Intelligenz heute. Die Weltbank hat für 2023 geschätzt, dass insgesamt zwischen 145 und 450 Millionen Menschen weltweit als Datenarbeiterin oder sogenannte Klickarbeiterin Bilder für die KI zum Beispiel trainieren. Und was eben sehr wichtig ist bei all diesen Technologien, den digitalen Technologien, die vermeintlich immateriell daherkommen, dass dort eben auch immer Arbeit dahinter steckt und dass die eben auch oft sehr prekär ist und im Fall der Datenarbeit eben auch sehr oft von Frauen und Müttern in der Heimarbeit neben der Betreuung der Kinder gemacht wird.
0: Gibt es eine Arbeit in der Ausstellung, die Sie selber überrascht hat, wo Sie sagen, jetzt schaue ich vielleicht auch auf mein eigenes Verhältnis zur Arbeit und zur Technik mit einem neuen Blick?
9: Also was mich wirklich erstaunt hat, ist, dass es schon 1931 Künstlerinnen gab, die sich in Gemälden wie Alice Lex-Nerlinger zum Paragraphen 218 geäußert haben und da Stellung in der Abtreibungsdebatte, die es damals schon Ende der 20er, Anfang der 30er Jahre gab. Das hat mich wirklich überrascht, dass die Künstlerinnen am Anfang des 20. Jahrhunderts bereits sowohl die Arbeit von Frauen an Maschinen als auch Fragen von Reproduktionsgerechtigkeit thematisiert haben. Das finde ich wirklich total beachtenswert.
0: Die Kuratorin Sandra Reimann, ganz herzlichen Dank für diese Eindrücke.
9: Dankeschön.
0: Die Vernissage der Ausstellung Laboring Bodies findet heute Abend im Museum Tangeli in Basel statt. Ab morgen ist sie dann besuchbar bis zum 8. November.

0: Die Band Jungle aus London mit Carry On. Am Donnerstag startet die Fußball-WM in den USA. Gestern haben wir in Fazit schon über Bolzplätze als Kulturerbe gesprochen. Das Thema ist ja in den Medien allgegenwärtig, auch wenn wegen der politischen Lage in den Vereinigten Staaten bei manchen die Freude an der Weltmeisterschaft vielleicht etwas getrübt ist. Aber da gibt's eine Ausweichmöglichkeit bei unseren Serien der Woche. Da findet man nämlich ab heute in der ZDF-Mediathek eine Fußballserie und die ist komplett fiktiv. Dear England heißt sie und Joseph Fiennes spielt die Hauptrolle. Simone Schlosser stellt sie uns vor und hat auch noch eine sportfreie Alternative parat.
1: Wie hat Franz Beckenbauer es einst formuliert? Fußball sei die schönste Nebensache der Welt. Sein Wort in Gottes Ohr, möchte man sagen, denn für die meisten Fans ist Fußball mehr als das. Auch für die Macher dieser Serie. Dear England erzählt die Geschichte der englischen Nationalmannschaft, wobei sie die realen Ereignisse verdichtet und sich eine gewisse künstlerische Freiheit nimmt. Im Mittelpunkt steht Gareth Southgate, die tragische Figur des englischen Fußballs. Als Spieler verschoss er einst den entscheidenden Elfmeter. Als Trainer verlieh er dem Nationalteam neuen Glanz, blieb aber in 8 Jahren und 4 Turnieren ohne Titel.
2: Deshalb möchte ich heute mit euch teilen, wie es für mich war. 96, Elfmeterschießen. Ich wusste nur, meinetwegen ist letztlich für all die Millionen Menschen ein Traum geplatzt. Aber ich bin hier. Ich wollte nicht, dass mich die Angst abhält von dem Job, den ich liebe.
1: Die Geschichte beginnt im Sommer 2016. Der englische Fußball liegt am Boden und Gareth Southgate übernimmt als Trainer. Er ist eine Übergangslösung. Niemand rechnet ernsthaft mit ihm. Doch er hat eine Vision und die setzt er um. 2 Jahre später landet England bei der WM überraschend im Halbfinale und gewinnt auf dem Weg dahin zum allerersten Mal überhaupt ein Elfmeterschießen. Das Land glaubt wieder an den Fußball. Es überwindet alte Traumata, feiert ein junges, diverses Team und dessen schrulligen, aber visionären Trainer. Zumindest vorübergehend.

0: Die Serie beruht auf einem Theaterstück und man spürt die Lust am Experiment. Immer wieder mischt sie Spielszenen mit Archivmaterial. Tritt etwa ein Spieler zum Elfmeter an, dann sieht man zunächst die Schauspieler und nach dem Schuss die Fernsehbilder. Wobei die echten Spieler nur von hinten zu sehen sind, sodass die Illusion entsteht, die Serie habe die Szenen tatsächlich im Stadion gedreht. Ein raffinierter Kunstgriff, der allerdings derart häufig wiederholt wird, dass er mit der Zeit an Spannung verliert. Ähnlich wie die Serie selbst.
1: Ein schwieriger Moment. Die Presse schäumt vor Wut.
2: Gareth, fühlen Sie sich all dem gewachsen?
0: Das Problem dieser Serie, sie lässt keine Gelegenheit aus, um zu betonen, dass es hier um mehr geht als Fußball. Nämlich um England, seine Krisen und sein Selbstverständnis. Während die Regierungen kommen und gehen, wird Gareth Southgate zur nationalen Konstante. Joseph Fiennes spielt ihn mit Hingabe, aber zu nah an der Karikatur. Dabei erfährt man erstaunlich wenig darüber, was ihn als Trainer eigentlich auszeichnete. Inzwischen hat in England der Deutsche Thomas Tuchel übernommen. Man darf schon mal überlegen, wer ihn wohl spielen könnte, denn der englische Fußball ist mit dieser Serie noch längst nicht zu Ende erzählt.
3: Wenn ich sterbe, erspar mir diesen ganzen Bullshit. Ich will nur Superlative. Er war so risikofreudig, immer der coolste Kerl im Raum.
4: Du wirst nicht sterben. Und für mich bist du der Beste der Welt.
0: Es scheint einen neuen Trend zu geben. Serien über Menschen in der Midlife-Crisis, die miteinander befreundet sind. Sei es die Comedy-Serie Platonic oder das Drama DTF St. Louis. Die neue Serie fällt in die erste Kategorie und heißt, wie ihre beiden Figuren, Alice und Steve. Die zwei sind Mitte 50, erfolgreich in ihren Berufen und seit Jahren beste Freunde. Sie gehen zusammen feiern, wissen alles voneinander und mitunter ist ihr Ehemann eifersüchtig, weil sie mit Steve anscheinend mehr Spaß hat als mit ihm. Doch damit ist es vorbei, als Steve eine Affäre mit Izzy beginnt. Wobei genau genommen ist es Izzy, die Affäre mit Steve beginnt. In jedem Fall ist es einvernehmlich und im Grunde nicht weiter der Rede wert, doch Izzy ist halb so alt wie Steve und sie ist die Tochter von Alice.
5: Ich habe mit Steve geschlafen. Ich weiß, das verletzt dich, Mom, das kann ich sehen. Aber ich will ihn näher kennenlernen.
4: Sehr witzig.
0: Rom-Com nennt der Streamingdienst Disney seine Serie. Also eine romantische Komödie, nur eben zwischen den Falschen. Denn Alice erklärt Steve den Krieg. Sie boykottiert seinen Job, die Beziehung und am Ende sich selbst. Das sorgt für reichlich Fremdscham, Slapstick, aber auch eine eigenwillige Art von Feminismus. Denn es ist eben nicht so, dass Steve ein alter Lüstling wäre, sondern er wirkt aufrichtig verliebt in Izzy. Und auch die scheint zu finden, dass er ihr etwas geben kann, das ihr Ex-Freund nicht hat. Derweil muss Alice erkennen, dass das Problem nicht nur die anderen sind, sondern auch sie selbst. Es ist eine ambivalente, fragwürdige Serie, die sich leider zu wenig Zeit nimmt für ihre Figuren, aber durchaus das Potenzial hat zur Rom-Com.
6: Simone Schlosser mit einem Blick auf zwei neue Serien. Alice und Steve ist zu sehen auf Disney Plus und die britische Serie Dear England steht abrufbereit in der ZDF-Mediathek. Und wir schauen jetzt nochmal in die Feuilletons von morgen. Gregor Sander hat sie für uns aufgeschlagen und den Ort gefunden, an dem es sich in Deutschland am besten leben lässt.
7: Die Feuilletons vom Mittwoch machen sich Gedanken über unseren Gemütszustand und beginnen damit in Thüringen. Deprimiert, gerupft, zufrieden, titelt die Taz und versucht damit zu erklären, warum ausgerechnet Erfurt die Großstadt mit den glücklichsten Bewohnern Deutschlands ist. Albrecht Kaiser, der nach eigenen Angaben seit Jahren in der Nähe der deutschen Glückshauptstadt lebt, betont, dass der wissenschaftlich ermittelte Glücksatlas das subjektive Empfinden der Erfurter misst, denn eigentlich sieht es so aus. Als Vergleichsgröße zieht der Atlas die sogenannte objektive Lebensqualität heran, ermittelt anhand von Daten zu Arbeitsmarkt, Familiengründung, Mietspiegel und Wohnsituation. Im Kontrast zur subjektiven Goldmedaille beim Empfinden der BürgerInnen landet Erfurt hier auf Platz 27 im hinteren Drittel. Der Taz-Autor versucht das damit zu erklären, dass einer der berühmtesten Erfurter Bernd das Brot ist, ein dauerdeprimiertes Kastenbrot aus dem Kinderfernsehen. Trotzdem ein Sympathieträger, der schon dazu genötigt wurde, in einer amerikanischen Late-Night-Sendung aufzutreten. Außerdem hätten die Erfurter 2018 mit Rupfi offenbar den hässlichsten Weihnachtsbaum Deutschlands auf dem Marktplatz gehabt und ihn trotzdem geliebt, was Albrecht Kaiser zu folgendem Fazit führt. Vielleicht sind ErfurterInnen einfach mit dem Unperfekten, dem Fehlerhaften zufrieden oder sogar gerade deswegen. In der Tageszeitung Die Welt sehnt sich Marie-Louise Goldmann sogar regelrecht nach etwas Unperfektem und stellt folgende Frage an ihren Anfang. Warum sind Schauspieler nicht mehr hässlich? Aufgeworfen hat die Frage der YouTuber Archer Green, dem 143.000 Leute folgen. Nun sind 143.000 Follower auf YouTube wirklich fast schon erbärmlich wenig, aber die Weltautorin nutzt diese Steilvorlage trotzdem gern, um einfach mal ihre Sicht auf den Schönheitswahn im vor allem amerikanischen Film loszuwerden. Einerseits mangelt es Film nicht nur an Identifikationspotenzial, sondern auch an Nachvollziehbarkeit, Realismus und der viel beschworenen Authentizität, wenn Heldinnen und Helden flecken- und schweißfrei strahlen, nachdem sie gerade unter Schmerzen ein Kind geboren, einen Hausbrand überlebt oder einen Hai besiegt haben. Margot Robbie in Barbie oder Wuthering Heights wird hier als besonders zu schön gebrandmarkt und dann lässt sich Goldmann zur folgenden gewagten Aussage hinreißen. Umgekehrt hört man immer öfter, dass sich viele Zuschauer keine amerikanischen Serien mehr anschauen können, weil dort kaum mehr ein botoxfreies Gesicht zu finden ist und stattdessen mit dem europäischen Markt vorlieb nehmen. Wo genau sie das gehört hat und warum europäische Gesichter angeblich botoxfrei seien, bleibt leider das Geheimnis der Weltautorin. Die Frankfurter Allgemeine Zeitung hat einen besonders verwegenen Weg gefunden, unseren Gemütszustand zu erklären, nämlich, was die Lieblingsfarbe der SUV-Fahrer über die Stimmung im Land verrät. Diese Feuilleton-Diagnose wird von Markus Knauf erstellt, der allgemeine Psychologie und Kognitionsforschung an der Universität Gießen lehrt und uns über die etwa 10 Millionen im Land zugelassenen SUVs erklärt. Diese Fahrzeuge sind nicht nur groß, sie sind immer häufiger grau. Die Farbpalette reicht vom frischen Mausgrau über Beton, Schiefer, Nebel und Graphitgrau bis zu Anthrazit, Urban Steel, Magnetic Gray und Quantum Shadow. Das klingt natürlich wirklich grauenhaft. Und was sagt das über uns aus? Antwort Professor Knauf. Das Bedürfnis nach Sicherheit prägt nicht mehr nur den Verteidigungshaushalt, es materialisiert sich in Graphitgrau auch vor den Haustüren, als Symptom für ein Land, das sich schützen möchte, ohne dabei ängstlich wirken zu wollen. Aber, und das rechnen wir der FAZ hoch an, es gibt neben der Diagnose auch einen Therapievorschlag. Es bleibt zu hoffen, dass irgendwann wieder mehr Farbe auf deutschen Straßen auftaucht, am besten an kleineren Autos. Für eine Abrüstung des Alltags wäre das ein Anfang.
6: Gregor Sander mit dem Blick in die Zeitungen von morgen. Das war's für heute bei Fazit mit André Mumot. Schön, dass Sie mit dabei waren. Hier gibt's nochmal Musik, Willy Peyote mit Kodak. Kommen Sie gut durch die Nacht.

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1: Null Uhr. Heute ist Mittwoch, der 10. Juni. Die Nachrichten. Die US-Streitkräfte haben nach eigenen Angaben wieder Ziele im Iran angegriffen. Die Militärschläge dienten der Selbstverteidigung und seien eine Reaktion auf den Abschuss eines Apache-Hubschraubers der US-Armee am Vortag, wie das zuständige Zentralkommando mitteilte. Mehrere iranische Nachrichtenagenturen melden, dass in der Gegend von Sirik nahe der Straße von Hormuz Explosionen zu hören waren. US-Präsident Trump hatte dem Iran vorgeworfen, den Hubschrauber abgeschossen zu haben. Die iranische Seite schloss nicht aus, dass es unbeabsichtigt zu dem Zwischenfall gekommen ist, wie Al Jazeera berichtet. Laut US-Militär war der Hubschrauber gestern nahe der Küste des Oman abgestürzt. Die beiden Piloten seien gerettet worden und befänden sich in einem stabilen Zustand. Nach einer Messerattacke mit einem Schwerverletzten in der nordirischen Hauptstadt Belfast ist es zu schweren Ausschreitungen gekommen. Hunderte Demonstranten versammelten sich am Stadtrand. Sie errichteten Barrikaden und zündeten Fahrzeuge an, darunter einen Bus und einen Polizeiwagen. Auch wurden Polizisten mit Molotow-Cocktails beworfen. Örtliche Medien berichten, mehrere Häuser seien in Brand gesetzt worden. Der BBC zufolge kam es in mehreren britischen Städten zu Protesten. Die Messerattacke ereignete sich am Montagabend. Nach Angaben der Polizei stammt der Angreifer aus dem Sudan. Er wurde festgenommen und wegen versuchten Mordes angeklagt. Der britische Premierminister Starmer verurteilte die Tat aufs Schärfste, ebenso nordirische Politiker. Die Spitzen der Regierungskoalition kommen heute Abend im Kanzleramt zusammen, um gemeinsam mit Vertretern von Gewerkschaften und Arbeitgebern über mögliche Reformen zu beraten. Dabei soll es um die Bereiche Arbeit, Soziales, Steuern und Bürokratieabbau gehen. Entscheidungen sind nicht zu erwarten. Die sollen erst in einer Sitzung des Koalitionsausschusses Anfang Juli getroffen werden. Die Arbeitgeber drängen angesichts der Schwächephase der deutschen Wirtschaft auf eine Begrenzung der Sozialabgaben, eine Senkung von Steuern und flexiblere Arbeitszeiten. Die Gewerkschaften lehnen unter anderem eine Ausweitung der täglichen Arbeitszeit ab. Die Bundesregierung will bis zur parlamentarischen Sommerpause ab Mitte Juli noch mehrere Reformen auf den Weg bringen. Die Diäten für Bundestagsabgeordnete sollen in diesem Jahr nicht erhöht werden. Die Fraktionen von Union und SPD haben einen entsprechenden Gesetzentwurf in den Bundestag eingebracht. Die Tagesordnung für den morgigen Donnerstag sieht entsprechend die erste Lesung im Parlament vor. In dem Entwurf heißt es, vor dem Hintergrund der angespannten Wirtschafts- und Haushaltslage sei es das richtige Signal, wenn die Abgeordnetenentschädigung ausnahmsweise nicht erhöht werde. Das Verfahren an sich wird nicht in Frage gestellt. Die regelmäßige Diätenerhöhung, die sich an der Lohnentwicklung orientiert, hätte in diesem Jahr fast 500 Euro ausgemacht. Sie wird auch von Grünen, AfD und Linken abgelehnt, sodass eine Mehrheit im Bundestag sicher ist. Kurz vor dem Eröffnungsspiel der Fußballweltmeisterschaft haben in Mexiko-Stadt tausende Demonstranten den Zugang zum Aztekenstadion blockiert. Die Protestaktion wurde von Mitgliedern der Lehrergewerkschaft CNTE organisiert. Stadtchefin Sheinbaum sprach von einer Provokation und versicherte, die Ausrichtung des Spiels am morgigen Donnerstag sei garantiert. Im Aztekenstadion trifft Mexiko dann auf Südafrika. Die Demonstranten fordern eine Anhebung der Lehrergehälter und die Abkehr von einer Rentenreform. Erst Anfang des Monats hatte es gewaltsame Zusammenstöße mit der mexikanischen Polizei gegeben. Die Anführer der Proteste drohten damit, die Aktionen während der WM auszuweiten. Die deutsche Fußballnationalmannschaft der Frauen hat zum Abschluss der WM-Qualifikation gegen Slowenien gewonnen. Das Spiel in Ljubljana endete 2:0. Deutschland stand bereits als Gruppensieger fest und ist somit für die Weltmeisterschaft im kommenden Jahr in Brasilien qualifiziert. Das Wetter. In der Nacht an der Nordsee und ganz im Süden regnerisch, sonst teils auflockernde Bewölkung, Abkühlung auf 11 bis 5 Grad. Tagsüber wechselnd bewölkt mit Schauern und kurzen Gewittern, Höchstwerte 15 bis 21 Grad. Die weiteren Aussichten am morgigen Donnerstag wechselnd bewölkt mit

0: zahlreichen Schauern und einzelnen Gewittern, im Tagesverlauf nach Osten ziehend, 15 bis 20 Grad. Das waren die Nachrichten.
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2: Eine Pilgerreise unternehmen wir in dieser Chormusik mit dem SWR-Vokalensemble unter der Leitung von Yuval Weinberg. Klangvoll, meditativ und intensiv, so beschreibt das Ensemble selbst diese Reise, angetreten im Rahmen der Schwetzinger Festspiele am 13. Mai im Dom zu Speyer. Aus diesem Konzert hören wir Auszüge und beginnen mit Path of Miracles des britischen Komponisten Joby Talbot. 2005 komponiert für den Tenebrae Choir von Nigel Short als musikalisches Porträt des Jakobswegs, in dem sich Musik des Mittelalters und der Moderne verbinden. Im riesigen und sehr gut besetzten Kirchraum bilden die Männerstimmen zunächst einen Kreis im Altarraum, die Frauenstimmen reihen sich im Mittelschiff auf und wandern sukzessive nach vorn. Yuval Weinberg leitet das SWR-Vokalensemble.

Path of Miracles von Joby Talbot mit dem SWR-Vokalensemble unter der Leitung von Yuval Weinberg. Aufgenommen im Dom zu Speyer. Ein wunderbarer Ort für eine musikalische Pilgerreise. Die wird fortgesetzt mit Neila für Tenorsolo und Chor von dem israelischen Komponisten Eran Dinur. Er verbindet Tradition mit Moderne, die beiden Sphären begegnen einander und schaffen darüber hinaus eine Verbindung zur Abschlussliturgie des höchsten jüdischen Feiertags, Yom Kippur.

Yuval Weinberg leitete das SWR-Vokalensemble mit Neila von Eran Dinur. Hier verbindet der Komponist die Abschlussliturgie des jüdischen Feiertags Yom Kippur, Versöhnungsfest, mit seiner ganz eigenen Klangsprache. Er verbindet Tradition und Moderne. Eine Pilgerreise durch Raum und Zeit und verschiedene Religionen war das Konzert am 13.05. im Dom zu Speyer. Ein Programm, wie es in den Programmnotizen so zutreffend heißt, für den Klangraum großer Kathedralen mit Musik, die Verbindungen schafft zwischen Himmel und Erde. Mit dem Agnus Dei, dem Chorarrangement des Adagio for Strings von Samuel Barber, gefolgt von Arbor Vitae, Baum des Lebens von Jay Schwartz. In dieser 32-stimmigen Komposition, die der Deutsch-Amerikaner im Auftrag des SWR-Vokalensembles geschrieben hat, hält er, Zitat, die Zeit an und denkt über das Leben nach. Stimmen steigen empor, verdichten sich und bilden ein Geflecht aus Klang, ein fortgesetztes organisches Wachsen, Austreiben von Zweigen und Ranken.

0: Ein Konzert für den Klangraum großer Kathedralen mit Musik, die Verbindungen schafft zwischen Himmel und Erde. Am 13. Mai sang das SWR-Vokalensemble unter der Leitung seines Chefdirigenten Juval Weinberg im Dom zu Speyer. In der Chormusik waren Auszüge aus diesem Konzert zu hören. Wir hörten Werke von Joby Talbot, Iran Dinur, Samuel Barber und zuletzt Jay Schwartz. Arbor Vitae, die Uraufführung dieses Auftragswerks des SWR-Vokalensembles.
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2: Also ich habe zwei Hobbys in meinem Leben, die ich mit Leidenschaft betreibe. Das ist zum einen das Laufen, das andere das Singen. Und beide sind für mich Hobbys, die sehr niedrigschwellig sind. Außerdem habe ich immer ein positives Gefühl. Also ich finde, das ist schon viel, wenn man von der Arbeit gerade kommt. Dann weiß man, man hat abends Chorprobe, man geht hin, man trifft nette Menschen, beschäftigt sich mit was Schönem und dann geht man wieder nach Hause und ist guter Dinge.
3: Singen ist zeitlos, singen ist kostenlos, singen ist gesund und singen kann jeder. Ich finde, das ist die einzige Art zu musizieren, wo man eben kein Instrument irgendwie kaufen oder leihen muss. Und singen ist immer aktuell.
2: Mein Name ist Lena Schmitz und ich singe im Vokalensemble Tonart Neuwied.
3: Und ich bin Peter Uhl, ich bin der Chorleiter.
2: Wir sind ungefähr 35 bis 40 Sängerinnen und Sänger, ein gemischter Chor.
3: Die Jüngste bei uns ist eine Schülerin, die ist 17 Jahre alt. Und der Älteste bei uns ist ein 75-jähriger Tenor. Also eine bunte Mischung.
2: Und ich glaube, dass wir als Vokalensemble Tonart schon ein Alleinstellungsmerkmal haben. Wir sind eben ein Vokalensemble, das sich eben manchmal auch an anspruchsvolleren Stücken versucht, die jetzt andere Chöre vielleicht nicht ausprobieren.
3: Die Idee war, etwas anspruchsvollere Chormusik abseits der normalen Dinge zu machen. Es gibt so viele schöne Musik, die einfach ein bisschen anspruchsvoller ist und die nicht jeder so singen kann. Alle, die in die Chöre kommen, die machen das freiwillig. Und das ist ein Engagement. Und da muss man sich aufmachen, da muss man sich interessieren, da muss man Noten lernen. Und gerade für anspruchsvollere Stücke muss man sich auch zu Hause vorbereiten. Das kostet alles Zeit. Und ich schätze das, dass so viele Menschen über so viele Jahre, manche auch dann eben die ganze Zeit, über 25 Jahre jetzt, sich diese Zeit nehmen und sie mit uns gemeinsam diese Musik machen. Wir haben so eine kleine Freundschaft mit einem Chor aus Bromley, das ist ein Stadtteil von London. Und Neuwied ist die Partnerstadt von Bromley. Und zum 25-jährigen Jubiläum, damals 2013, sind wir nach London gefahren und haben mit dem dortigen Chor dann den Messias aufgeführt. Und die kamen zwei Monate später wieder und führten den Messias dann hier in Neuwied auf.
2: Das ist eben zum einen eine Fahrt, eine gemeinsame Reise, ein gemeinsames Erlebnis für den Chor, in dem man selbst singt. Und eben auch die Möglichkeit, nochmal andere zu treffen, vielleicht auch mal andere Methoden kennenzulernen, weil der andere Chor mit dem anderen Chorleiter ja auch dann vor Ort ist und man mal vielleicht auch mal von jemand anders dirigiert wird, was man sonst nicht so hat. Und dann eben gemeinsam auf der Bühne zu stehen und was aufzuführen, was man vorher vielleicht getrennt voneinander geprobt hat, ist nochmal was anderes, als einfach so das normale Chorprogramm abzuwickeln.
3: Dieses Stück, This is the Day, wurde zur Hochzeit von Kate und William extra komponiert. Ein tolles Stück. Und John Rutter hat uns immer schon gefallen. Also unsere Chorsänger und Chorsänger lieben alle John Rutter. Und egal, was man von ihm singt, alles ist toll. Es kann nur leicht zu einer Überdosis führen, aber das versuchen wir zu vermeiden.
2: Ich verbinde mit dem Stück ein wunderschönes Konzert. Es war außerdem für mich das erste Mal, dass ich von John Rutter etwas anderes gesungen habe als Weihnachtslieder. Und hat Spaß gemacht, das zu sehen.
0: Lena Schmitz und Peter Uhl stellten das Vokalensemble Tonart aus Neuwied vor, unseren Chor der Woche, der jetzt noch einmal für uns singt. Das Abendlied von Josef Gabriel Reinberger. Am Mikrofon war Ruth Jahre. Machen Sie es gut.

0: Außenminister Araghchi erklärte, Irans Streitkräfte würden keinerlei Angriffe unbeantwortet lassen. US-Präsident Trump hatte Teheran vorgeworfen, den Hubschrauber abgeschossen zu haben. Nach einem Al Jazeera-Bericht schloss die iranische Seite nicht aus, dass es unbeabsichtigt zu dem Zwischenfall gekommen sein könnte. Laut dem US-Militär war der Hubschrauber gestern nahe der Küste des Oman niedergegangen. Beiden Piloten wurden demnach gerettet und befinden sich in einem stabilen Zustand. Die Spitzen der Regierungskoalition kommen heute Abend im Kanzleramt zusammen. Dort wollen sie gemeinsam mit Vertretern von Gewerkschaften und Arbeitgebern über mögliche Reformen beraten. Konkret geht es um die Bereiche Arbeit, Soziales, Steuern und Bürokratieabbau. Entscheidungen sollen jedoch erst in einer Sitzung des Koalitionsausschusses Anfang Juli getroffen werden. Laut der Bundesregierung geht es zunächst um einen Austausch politischer Positionen und Ideen. Die Arbeitgeber dringen angesichts der Schwächephase der deutschen Wirtschaft auf eine Begrenzung der Sozialabgaben, eine Senkung von Steuern und flexiblere Arbeitszeiten. Die Gewerkschaften lehnen unter anderem eine Ausweitung der täglichen Arbeitszeit ab. Die schwarz-rote Koalition will bis zur parlamentarischen Sommerpause ab Mitte Juli noch mehrere Reformvorhaben auf den Weg bringen. Die thüringische AfD-Vorsitzende Höcke hat in der eigenen Partei mit einer Aussage zu einem angeblichen Unterschied zwischen Ost- und Westdeutschen Irritationen ausgelöst. Höcke hatte in einem Interview mit einer Schweizer Zeitung behauptet, Menschen im Westen Deutschlands hätten sich von der amerikanischen Kultur vereinnahmen lassen. Dies sei im Osten anders. Der Bundesparteivorsitzende Chrupalla erklärte daraufhin, die AfD sei eine gesamtdeutsche Partei und dass man sich nicht spalten lassen sollte. Ähnlich äußerten sich andere hochrangige Parteimitglieder. Die Bundesvorsitzende Weidel verwies darauf, dass Höcke selbst in Rheinland-Pfalz aufgewachsen ist. Der AfD-Verteidigungspolitiker Lukassen warf Höcke eine Wortwahl im Stile der SED vor, der herrschenden Staatspartei in der DDR. Lukassen gehört dem Teil der Partei an, der Höcke besonders kritisch gegenübersteht. Der polnische Ministerpräsident Tusk sieht sein Land in den jüngsten Beratungen zum Ukraine-Krieg übergangen. Er kritisierte, dass die Gespräche zuletzt im sogenannten E3-Format stattfanden, also zwischen Deutschland, Frankreich und Großbritannien. Tusk teilte mit, dies habe er auch Bundeskanzler Merz in einem Telefonat zu verstehen gegeben. Polen sei ein unverzichtbares Bindeglied, um ernsthaft über die Zukunft der Ukraine und die Region zu sprechen. Merz sprach nach dem Telefonat mit Tusk hingegen von Einigkeit über den Kurs an der Seite der Ukraine. Merz, Frankreichs Präsident Macron und der britische Premierminister Starmer hatten sich am Sonntag mit dem ukrainischen Präsidenten Zelensky in London getroffen. Kurz vor dem Eröffnungsspiel der Fußballweltmeisterschaft haben in Mexiko-Stadt tausende Demonstranten den Zugang zum Aztekenstadion blockiert. Die Protestaktion wurde von Mitgliedern der Lehrergewerkschaft CNTE organisiert. Staatschefin Sheinbaum sprach von einer Provokation und versicherte, die Ausrichtung des Spiels am morgigen Donnerstag sei garantiert. Im Aztekenstadion trifft Mexiko dann auf Südafrika. Die Demonstranten fordern eine Anhebung der Lehrergehälter und die Abkehr von einer Rentenreform. Erst Anfang des Monats hatte es gewaltsame Zusammenstöße mit der mexikanischen Polizei gegeben. Die Anführer der Proteste drohten damit, die Aktionen während der WM auszuweiten. Das Wetter. In der Nacht südlich der Donau teils regnerisch, im Nordseeumfeld Schauer und einzelne Gewitter, sonst kaum Regen, Temperaturrückgang auf 11 bis 5 Grad. Am Tage wechselnd bewölkt und im Verlauf wiederholt Schauer und kurze Gewitter, am Alpenrand Regen, später nachlassend, Höchstwerte 15 bis 21 Grad. Die weiteren Aussichten: Am morgigen Donnerstag wechselnd bewölkt mit zahlreichen Schauern und einzelnen Gewittern, später gehäuft vor allem in den östlichen Landesteilen. Abends von Westen her Bewölkungszunahme 15 bis 20 Grad. Das waren die Nachrichten.
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2: Ja, und dazu begrüßt Sie heute Vincent Neumann. Schön, dass Sie mit dabei sind. Ein behelmter, wortkarger Einzelgänger und sein knuddeliger kleiner Reisegefährte, die kämpfen sich ja derzeit über die große Leinwand. Der erste neue Star Wars Kinofilm seit 7 Jahren und das ohne John Williams. Ob und wie das geht,

Das klären wir gleich hier in der Tonart Filmmusik. Aber es ist ja nicht so, dass sich der große alte Mann des klassischen Hollywood-Sounds zur Ruhe gesetzt hätte. Auch mit 94 Jahren ist John Williams immer noch aktiv und hat gerade die Musik komponiert zum neuen Film von, wie kann es denn anders sein, Steven Spielberg. Seit mehr als 50 Jahren sind die beiden ja quasi unzertrennlich, haben gut 30 gemeinsame Projekte realisiert und jetzt mit Disclosure Day, der Tag der Wahrheit, einen neuen, vielleicht ja letzten gemeinsamen Film in die Kinos gebracht. Und zwar das in bester Spielberg-Manier. Es geht nämlich mal wieder um die ganz großen Themen, um die Suche nach der Wahrheit, um Aliens und Freundschaft. So ein bisschen eine Mischung aus E.T. und unheimliche Begegnung der dritten Art.

Listen, so heißt dieser Track. Das ist ein erster Eindruck aus Disclosure Day, dem neuen Score von John Williams, den er mal wieder für seinen langjährigen Freund Steven Spielberg geschrieben hat. Den Rest, den gibt's leider erst am Freitag zu hören, wenn der Soundtrack dann offiziell erscheint. Das heißt, mehr kann ich daraus jetzt leider noch gar nicht spielen, obwohl der Film ja heute in die Kinos kommt. Es sind aber wirklich wieder einige sehr tolle Momente mit dabei in der Musik von John Williams. So viel kann ich schon mal sagen und ich denke, so viel haben wir auch gerade schon gehört. Auch wenn es sicherlich nicht seine einprägsamsten Melodien sind. Er habe diesmal Musik geschrieben, die den Film nicht führen soll, sondern ihm nur so einen kleinen Stups vorwärts geben, sagt John Williams selbst. Etwas subtiler vielleicht als bei Indiana Jones, aber immer noch absolute John Williams Magie, so fasst es Regisseur Steven Spielberg zusammen. Vom Film selbst war und bin ich allerdings nicht so richtig begeistert, muss ich sagen. Hat vielversprechende Ansätze, tolle Schauspieler, gerade in der ersten Hälfte auch so diese typische Steven Spielberg-Handschrift und ganz tolle Kamerafahrten. Aber hinten raus fand ich das Ganze erst langwierig und dann fast schon ein bisschen albern in der Auflösung. Aber vielleicht können Sie da ja mehr mit anfangen. Vielleicht habe ich es auch einfach nicht richtig verstanden. Disclosure Day, der Tag der Wahrheit, der neue Film von Steven Spielberg mit Musik von John Williams. Läuft ab heute in den deutschen Kinos. Ohne Musik von John Williams muss dagegen der neue Star Wars Film auskommen, der schon seit knapp 3 Wochen im Kino zu sehen ist. Und ein Star Wars Film ohne diese Klänge, das war lange Zeit eigentlich völlig undenkbar.

Ja, der unverkennbare Star Wars Sound von John Williams, so wie er ihn vor mittlerweile fast 50 Jahren für den allerersten Film geschaffen hat. Zu allen 9 offiziellen Filmen der Reihe hat er die Musik komponiert. Zu Ablegern wie Rogue One und Solo hat er zumindest einige Themen beigesteuert. Und die Filme klingen auch irgendwie noch nach John Williams. Beim neuen Film The Mandalorian and Grogu ist das allerdings anders, denn wie schon bei der Serie The Mandalorian, an die dieser Film ja anschließt, gibt es hier eine wirklich völlig neue Klangwelt. Also völlig neu, aber trotzdem irgendwie vertraut, denn komplett schmeißt man einen so liebgewonnenen Sound wie den von John Williams, so einen gewohnten Sound nach so vielen Jahren natürlich auch nicht über Bord, einen so wichtigen Teil des Star Wars Universums, man will ja auch die Fans nicht verschrecken. Aber Tatsache ist, John Williams ist nicht mit dabei, obwohl er ja erstaunlicherweise immer noch aktiv ist, wie wir gerade gehört haben, beim neuen Steven Spielberg-Film Disclosure Day. Stattdessen hat der Schwede Ludwig Göransson den Soundtrack zu The Mandalorian and Grogu komponiert. Zum einen ist John Williams ja mittlerweile 94 Jahre alt und muss, ich glaube, dafür haben alle Verständnis, ein bisschen kürzer treten. Zum anderen konnte man mit Ludwig Göransson ja auch einen der besten, innovativsten und wirklich erfolgreichsten Filmkomponisten der letzten Jahre gewinnen. Mit Anfang 40 hat er jetzt ja schon stolze 3 Oscars gewonnen, zuletzt in diesem Jahr für Blood and Sinners. Und nicht zuletzt, ich habe es eben schon kurz erwähnt, ist der neue Film ja auch die Fortführung der Serie The Mandalorian, für die eben jener Ludwig Göransson auch schon wirklich markante Sounds geschaffen und etabliert hat, den er eben auch jetzt für das Kinoprojekt weiterführen konnte.

Also am Ende, finde ich, hat es doch schon was von diesem großen Star-Wars-Pathos. Ludwig Göranssons Titelthema zum neuen Blockbuster The Mandalorian and Grogu ist aber schon insgesamt deutlich anders als das, was man als langjähriger Star-Wars-Fan gewohnt ist. Das ist natürlich auch absolut gewollt. Es soll ein neuer Sound, moderner, ein bisschen verwegener vielleicht sein als die klassischen Orchesterklänge. Und das entspricht natürlich auch der Grundidee der Serie The Mandalorian und letztendlich ja auch des Films, wo die ersten Star-Wars-Filme eher sowas waren wie eine Space Opera, also eine Weltraumoper, ist der Mandalorianer eher so der einsame Held in einer Art Space Western. Und genauso wirkt für mich auch das Thema, das wir gerade gehört haben. Das sind fast schon ja, Morricone-artige Klänge zu einem Mexican Standoff, nur dass eben die staubige Wüste hier gegen die Leere des Weltraums eingetauscht wird. Klangliche Bezüge zu den alten Filmen gibt es da überraschenderweise fast gar nicht, obwohl es eigentlich jede Menge Gelegenheiten für das ein oder andere musikalische Zitat gegeben hätte. Grogu oder Grogu zum Beispiel, dieser knuddelige kleine Reisegefährte des Mandalorianers, der ist ja von der gleichen Spezies wie der weise alte Yoda aus den alten Filmen. Dessen Thema hätte sich ja zumindest angeboten, also vielleicht in abgeänderter Form.

Man hätte aber auch das markante Tuba-Thema für Jabba the Hutt aus Die Rückkehr der Jedi-Ritter reaktivieren können, weil dessen Sprössling im Film ja eine sehr wichtige Rolle spielt.

klar, ich glaube, sowas kann auch wirklich nur John Williams schreiben. Das großartige Tuba-Solo für Jabba the Hutt, damals bei der Rückkehr der Jedi-Ritter, hätte man jetzt toll wieder verwenden können oder zumindest mal andeuten, aber stattdessen bekommt sein Sohn, dieser überdimensionierte, aber irgendwie gutherzige Wurm mit Vorliebe für Gladiatorenkämpfe, im Film eine völlig andere Klangfarbe verpasst. So klingt nämlich Rotta the Hutt im Score von Ludwig Göransson bei The Mandalorian and Grogu.

Also so klingt die nächste Generation in The Mandalorian und Grogu. Das ist das Thema für Rotta, den Sohn vom Gangsterboss Jabba the Hutt. An anderer Stelle verwandelt Ludwig Göransson sein eigenes Titelthema kurzerhand mal in eine Gypsy-Swing-Version.

schwungvolle Musik aus The Mandalorian and Grogu von Ludwig Göransson. Ja, Zitate aus den großen alten Star Wars Zeiten von den Themen von John Williams gibt's bei seinem Score überraschenderweise nicht. Dafür aber eine Reihe von einprägsamen neuen Themen. Und dieser Soundtrack ist auf jeden Fall stilistisch viel, viel breiter aufgestellt als früher. Das hat man gerade schon gehört. Immer wieder auch mit einem Augenzwinkern. Noch mehr vielleicht als in den früheren Filmen. Rein optisch gibt es natürlich noch eine ganze Menge von dieser typischen Star-Wars-Nostalgie, dem Wiedererkennungswert, von dem das Franchise ja auch lebt. Das Ganze spielt nur wenige Jahre nach der ursprünglichen Trilogie und dementsprechend ist das Design der Klamotten, der Technik, der imperialen Kriegsmaschinerie natürlich auch noch sehr vertraut. Das hat alles immer noch diesen bekannten Star-Wars-Retro-Touch. Und was die Musik angeht, auch wenn nicht die berühmten Themen von John Williams zitiert werden, zumindest dieser große sinfonische Sound, die fanfarenartigen Blechbläser, die tauchen dann doch immer mal wieder auf. Ansonsten ist es aber ganz viel typischer Göransson-Sound, wie man ihn zum Beispiel aus Black Panther kennt, wo dann stellenweise spezielle Trommeln eingesetzt werden, ganz viel Percussion und auch Elektro-Sounds. Das klingt hier im Score von The Mandalorian and Grogu zum Teil fast so ein bisschen wie Blade Runner oder sowas. Aber man muss sagen, das ist inzwischen auch schon eine Marke für sich, dieser Göransson-Sound. Und zumindest das Titelthema, das in verschiedenster Form immer wieder auftaucht, das ist nicht zuletzt durch die Serie auch schon ziemlich etabliert und fügt sich wirklich gut ein ins Star-Wars-Universum.

Ja, das klingt auch musikalisch nach einem echten Happy End bei The Mandalorian and Grogu. Aber ich muss sagen, nach dem doch eher enttäuschenden letzten Star Wars Kinoableger Solo hatte ich große Hoffnung, dass in diesem Fall was richtig Gutes bei rumkommt, weil ich ja auch diesen etwas dreckigeren, ernsthafteren Ansatz der Serie The Mandalorian sehr mochte. Aber so wie sich die Hauptfigur, der von Pedro Pascal gespielte Mandalorianer, vom kompromisslosen, prinzipientreuen Kopfgeldjäger, der in erster Linie nur für sich selber kämpft, zu einem fürsorglichen, wenn auch immer noch sehr schlagkräftigen Vaterfigur mit fester Loyalität für die Neue Republik entwickelt hat. Also diese Figur hat sich ja sehr verändert. So ist auch der Film im Vergleich zur Serie. Naja, ich will nicht sagen weichgespülter, aber es ist halt ein typisches Kinospektakel geworden mit ganz vielen unterschiedlichen Monstern. Ich glaube, da wurde sehr viel Arbeit reingesteckt. Ordentlich Geballer, Special Effects, aber leider doch ziemlich wenig Story. Da wirkt es dann auch so ein bisschen wie Verschwendung, wenn man so tolle Schauspieler wie Pedro Pascal und Jeremy Allen White dabei hat. Wenn der eine aber fast den ganzen Film über einen Helm trägt und der andere ein überdimensionierter, computeranimierter, sprechender Wurm ist. Da hat für mich die Transformation der Musik ins Kinoformat deutlich besser funktioniert als der Rest des Films.

Star Wars mal anders. Ein neuer Sound für das altehrwürdige Franchise. Ludwig Göransson war das mit seinem Score zum neuen Star Wars Kinoabenteuer The Mandalorian and Grogu. Ist ja noch gar nicht so lange im Geschäft, der Schwede, seit 15 Jahren ungefähr. Er ist ja selbst auch erst 41. Aber er hat eben schon so unglaublich viel erreicht, so viel gewonnen auch. 3 Oscars, 6 Grammys, 2 Golden Globes, 2 Emmys. Das ist ziemlich beeindruckend, hat er sich aber auch wirklich verdient durch die Art und Weise, wie er immer komplett in ein Projekt eintaucht, sich voll und ganz darauf einlässt, recherchiert, einen ganz eigenen Ansatz mit unglaublichen Ideen kreiert, so wie mit den Mikrotönen bei Oppenheimer oder diesem intensiven Mix aus afrikanischen Trommeln und Elektrosounds bei Black Panther. Und auch bei Christopher Nolans zeitverdrehtem Thriller Tenet hat er mit seinem Score einen ganz entscheidenden Beitrag zum fast schon atemlosen Tempo und der Spannung des Films geleistet. Obwohl es einer der wenigen Soundtracks ist, erstaunlicherweise von Ludwig Göransson, für den er nicht mit einem größeren Preis ausgezeichnet wurde. Lag aber vielleicht auch daran, dass der Film durch die Corona-Zeit so ein ganz klein bisschen untergegangen ist. Aber dann kommt ja bald auch noch die Odyssee und die wird ziemlich groß.

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1: 2 Uhr, die Nachrichten. Die US-Streitkräfte haben wieder Ziele im Iran angegriffen. Die Attacken seien eine angemessene Reaktion auf den Abschuss eines amerikanischen Militärhubschraubers am Vortag, wie das zuständige Regionalkommando CENTCOM mitteilte. Laut iranischen Nachrichtenagenturen waren Explosionen in der Gegend von Sirik nahe der Straße von Hormuz zu hören. Außenminister Araghchi